0: gefordert. Welche Forderungen auf dem Tisch liegen, dazu jetzt Christina Nagel.
1: Es ist eine neue Dimension von hybrider Bedrohung. Sie zeigt, wie weit die Angreifer inzwischen bereit sind zu gehen, um Schäden anzurichten und um in Deutschland für Verunsicherung zu sorgen, sagt der Innenminister von Brandenburg, Jan Redmann.
2: Wir erleben jetzt erstmals durch den Anschlag in Leipzig, wie real das ist, dass es kein Szenario mehr ist aus irgendwelchen Bundeswehr-Hochschulvorlesungen, sondern es passiert real und wir müssen darauf schnell eine Antwort finden. Die Zeit läuft uns weg.
1: Es geht um den Aufbau einer effektiven Drohnenabwehr an kritischen Infrastrukturobjekten, um klare Zuständigkeiten, die ein schnelles Eingreifen möglich machen und um ein einheitliches Lagebild. Dafür war eigentlich vor knapp einem Jahr der Nationale Sicherheitsrat geschaffen worden. Und der müsste aus Sicht von Grünen Fraktionschefin Katharina Dröge nun dringend tagen.
3: Es wäre nicht alleine die Aufgabe des Bundesinnenministers, sich zu kümmern, sondern man fragt sich, wo ist eigentlich Boris Pistorius als Verteidigungsminister, wo ist Friedrich Merz als Bundeskanzler? Es wäre jetzt eine Aufgabe der gesamten Bundesregierung, wenn sie den Vorfall so ernst nimmt, wie er aus meiner Sicht ist. Und deswegen braucht es eine Sitzung des Nationalen Sicherheitsrates.
1: Im Nationalen Sicherheitsrat sitzen neben dem Kanzler auch Minister und Vertreter der Sicherheitsbehörden. Es geht um Signale, die die Bundesregierung nach außen sendet, selbst wenn sie sich noch nicht festlegen will, wer hinter dem Anschlagsversuch steckt. Innenminister Alexander Dobrindt hat mit Blick auf die Drohne, den Sprengstoff und die Umstände von hoher Professionalität gesprochen. Ein Mitwirken fremder Mächte könne nicht ausgeschlossen werden. Dröge fordert deswegen nicht nur, dass der Nationale Sicherheitsrat tagt.
3: Es braucht auch eine Konsultation im Rahmen der NATO.
1: Denn der Flughafen Leipzig wird für Rüstungsgütertransporte des Militärbündnisses genutzt. Die großen ukrainischen Antonov-Transportmaschinen auch für Lieferungen an die Ukraine. Es wäre ein sehr deutliches Signal, wenn Deutschland Artikel 4 aktivieren würde. Er ermöglicht es NATO-Mitgliedstaaten, die die Sicherheit ihres Landes gefährdet sehen, die Bündnispartner zu Beratungen zusammenzurufen. Dabei geht es darum, gemeinsame Maßnahmen abzustimmen, um weitere Eskalationen zu verhindern. Dass dabei in erster Linie an Maßnahmen gegen Russland gedacht wird, sprechen einige Politiker sehr offen aus. Dass Deutschland nicht zuletzt wegen der Ukraine-Unterstützung Ziel russischer Einflussnahme ist, steht für Daniel Baldi von der SPD außer Frage.
4: Weil klar ist, wenn Deutschland seine Unterstützung für die Ukraine, wenn sie die zurückzieht, dann werden sich auch andere EU-Staaten daran vielleicht orientieren.
1: Eine Rechnung, die nicht aufgehen werde. Im Gegenteil, Innenminister Dobrindt hat Amtskollegen aus verschiedenen Ländern Ende August zu einem Krisengipfel eingeladen. Thema werden die hybriden Bedrohungen sein und die Frage, wie man sich gemeinsam besser schützen kann.
0: Wie geht's weiter nach dem Drohnenangriff in Leipzig? Das war Christina Nagel mit der Debatte darüber. Wie man sich besser schützen kann, das weiß vermutlich eine Firma aus Hannover, denn sie baut Abwehrwaffen gegen solche Gefahren, ab sofort offiziell in Serie. Was genau dort passiert, das hat sich Niedersachsens Ministerpräsident Lies angeschaut. Oliver Jürgens ist bei dem Besuch in Hannover dabei gewesen.
5: In einem modernen Bürogebäude in Hannover wird an einer Technik gearbeitet, auf die viele Länder warten. Der Chef des Unternehmens Fiberbridge, Thomas Teeg, und sein inzwischen 50-köpfiges Team arbeiten seit mehreren Jahren an etwas, das erst jetzt seine ganze Bedeutung offenbart.
6: Wir können Lasersysteme, kleinere Lasersysteme, aber auch Hochleistungslasersysteme für die Drohnenabwehr bereitstellen. Das heißt, insbesondere die Hochleistungslasersysteme mit sehr, sehr hohen Energien, um Drohnen und insbesondere auch Drohnenschwärme zu bekämpfen. Und das ist eine Technologie, die bisher in Europa, in Deutschland so noch nicht verfügbar war.
5: Teeg-Systeme können in Militärfahrzeuge oder in mobilen Containern verbaut werden. Kunden sind in erster Linie Rüstungsfirmen. Niedersachsens Ministerpräsident Olaf Lies hält diese Technik für zentral, wenn es um das Thema Drohnenabwehr geht. Gerade auch nach dem Vorfall am Flughafen Leipzig, bei der eine mit Sprengstoff beladene Drohne unschädlich gemacht werden konnte.
7: Wir leben in einer hybriden Bedrohungslage. Ich will mal offen sagen, ich glaube, viele, die das immer so ein bisschen in die Richtung geschaut haben, ist es wirklich so dramatisch. Ist jetzt noch mal endgültig bewusst geworden, sichtbar geworden, wie dramatisch diese Bedrohungslage inzwischen schon ist.
5: Lies ist aber auch bewusst, dass die Abwehr von Drohnen durch Laser nur ein Teil einer umfassenden Sicherheitsarchitektur sein kann. In einer hybriden Bedrohungslage gäbe es auch andere Formen von Anschlägen, auf die der Staat vorbereitet sein müsse.
7: Es geht in der hybriden Bedrohungslage um andere Formen von Anschlägen. Es geht darum, Infrastruktur außer Kraft zu setzen. Das heißt, wir werden ein sehr gezieltes System brauchen, das auf der einen Seite sehr gut alle Informationen zusammenstellt. Und auf der anderen Seite will ich auch sagen, müssen wir uns als Staat fragen, welche Informationen wir eigentlich heute angesichts der Bedrohungslage überhaupt noch öffentlich machen können, auch im Sinne von Infrastrukturdaten, weil das

0: Effizienz, das heißt auch die Kosten, die würden uns weglaufen.
1: 2028 will die Bundeswehr solche Systeme wie das aus Hannover nutzen. Auch an Flughäfen wäre ein Einsatz denkbar. Dass die Drohnenabwehr mit Lasern nun serienreif ist, ist ein wichtiger Schritt, um diesem Ziel näher zu kommen.
2: In Hannover werden jetzt also Werkzeuge zur Drohnenabwehr hergestellt. Doch wo blieb der Schutz bisher? Unbemannte Geräte in Flughafennähe sind ja nichts Neues. Es sei höchste Zeit, Schutzlücken zu schließen und Zuständigkeiten klar zu benennen. Das meint Mario Kubina in seinem Kommentar.
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4: Ein hybrides Anschlagsszenario. So nennt Alexander Dobrindt das, was da am Flughafen Leipzig-Halle passiert ist. Ein Begriff, der die Dinge vernebelt, statt Klarheit zu schaffen. Dabei ist die Lage eindeutig. Eine Drohne wird mit Sprengstoff präpariert und auf den Flughafen gesteuert. Dorthin, wo auch ukrainische Frachtmaschinen stehen. Und nur durch Zufall kann Schlimmeres verhindert werden. Das zeigt, Deutschland steht bei der Drohnenabwehr blank da. Ein trauriger Befund, mehr als 4 Jahre nach dem Beginn des russischen Großangriffs auf die Ukraine. Jahre, in denen sich ein neues Bewusstsein für die militärische Bedrohung entwickelt hat. Sichtbar wird das in der Zeitenwende, die noch der Ampelkanzler Olaf Scholz ausgerufen hat. Bis dahin war die Bundeswehr auf Schrumpfkurs. Seitdem stehen die Zeichen auf Modernisierung. Neue Panzer und Kampfjets sind auf dem Weg. Das Ziel, die Verteidigungsfähigkeit Deutschlands zu stärken. Aber Sicherheit hat mehr Dimensionen als die militärische. Gefahren gehen nicht nur von gegnerischen Raketen und Bombern aus, sondern auch von Angriffen unterhalb der Schwelle einer klaren militärischen Attacke. Cyberangriffe, Propaganda oder eben Drohnenflüge. Das alles gehört längst zum Instrumentenkasten hybrider Kriegsführung. Deutschland ist darauf immer noch nicht vorbereitet. Schon klar, die Politik war nicht untätig. Es gibt inzwischen ein Drohnenabwehrzentrum von Bund und Ländern, ein Zentrum zur Abwehr hybrider Bedrohungen und das Luftsicherheitsgesetz wurde überarbeitet. Aber nach wie vor ist die operative Verantwortung auf zu viele Akteure verteilt. Mal ist die Bundeswehr zuständig, mal die Bundespolizei, mal die jeweilige Landespolizei. Je nachdem, wo eine Drohne gerade auftaucht. Damit muss Schluss sein. Zu Recht hat der Innenminister von der CSU eine eigene Drohneneinheit bei der Bundespolizei eingerichtet. Das kann aber nur der Anfang sein. Was nützt die beste Organisationsstruktur von Bund und Ländern, wenn sie erst nach einem Vorfall zur Klärung beitragen kann? Ziel muss es sein, Angriffe auf kritische Infrastruktur wie Flughäfen zu verhindern. Deshalb muss erstens die Drohnenabwehr bei der Bundespolizei gebündelt werden. Und zweitens muss so schnell wie möglich die nötige Technik beschafft werden. Abfangdrohnen, Störsender, Sensoren zur Früherkennung von Drohnen, damit sich Deutschland in Zukunft wehren kann, wenn es darauf ankommt.
2: Soweit der Kommentar von Mario Kubina aus Berlin, 2.13 Uhr.
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2: Fast 1,5 Jahre ist es jetzt her. Ein Mann fährt mit einem Kleinwagen in einen Demonstrationszug der Gewerkschaft Verdi in München. 2 Menschen sterben, eine Frau und deren 2-jährige Tochter. Dutzende weitere werden zum Teil schwer verletzt, kämpfen bis heute mit den Folgen. Der Angeklagte musste sich für die Tat vor dem Oberlandesgericht in München verantworten. Jetzt hat das Gericht ein Urteil gefällt. Wie es ausgefallen ist und wie der Täter auf das Urteil reagiert hat, dazu Manuel Rauch.
5: Regungslos schaut der 25-jährige Afghane den vorsitzenden Richter an, während der das Urteil verkündet. 2-facher Mord, 23-facher versuchter Mord, gefährliche Körperverletzung in vielen weiteren Fällen. Lebenslange Freiheitsstrafe. Unter den Zuschauern im Gerichtssaal ist vereinzelt ein zustimmendes Gemurmel zu hören. Denn das Gericht stellt auch die besondere Schwere der Schuld fest. Sollte das Urteil rechtskräftig werden, wäre es so gut wie ausgeschlossen, dass der Täter nach 15 Jahren auf Bewährung entlassen wird. Rund 2 Stunden lang führt der vorsitzende Richter aus, wie das Gericht zu seinem Urteil kommt. Das Gericht sieht gleich 3 Mordmerkmale erfüllt. Gerichtssprecher Laurent Lafleur.
6: Die Tat geschah heimtückisch. Keines der Opfer hatte auch nur ansatzweise eine Chance, sich gegen diesen Angriff zu verteidigen. Die Getötete hatte sogar bewusst einen Platz ganz am Ende des Demonstrationszugs gewählt, weil sie sich da in der Nähe von Polizeiautos besonders sicher fühlte.
5: Mit dem Auto habe der Täter zudem ein gemeingefährliches Mittel benutzt, das nicht nur einzelne Personen gefährdete, sondern eine unbestimmte Zahl an Menschen. Viele Demo-Teilnehmer wurden direkt erfasst, andere schob das Auto schneepflugartig vor sich her, so sagt es

0: der Richter wörtlich. Zudem habe der Verurteilte aus niedrigen Beweggründen gehandelt. Der Täter sei überzeugt davon gewesen, dass westliche Staaten für das Leid der muslimischen Bevölkerung verantwortlich sind. Deshalb wollte er, so das Gericht, möglichst viele Menschen töten. Eine Mutter und ihre zweijährige Tochter kamen im Februar 2025 ums Leben, als der damals 24-jährige Afghane seinen Mini in den Demonstrationszug in der Nähe des Münchner Hauptbahnhofs fuhr. Mehr als 40 Menschen wurden verletzt.
1: Es waren schwerste Verletzungen, die die Geschädigten bis heute noch verfolgen. Viele sind bis heute nicht arbeitsfähig. Viele mussten sich zahlreichen Operationen unterziehen, müssen sich auch in Zukunft noch zahlreichen Operationen unterziehen. Einige Verletzungen werden wohl nie ausheilen.
0: Dazu kommen psychische Verletzungen wie posttraumatische Belastungsstörungen. Anwalt David Mühlberger hat im Prozess 9 Geschädigte vertreten.
2: Ja, also die Folgen sind natürlich katastrophal. Der Angeklagte hat ganze Familien zerstört, der hat Beziehungen zerstört. Es gibt Leute, die haben mehr als 1.000 Euro netto weniger jetzt im Monat und sind bedürftig geworden dadurch.
0: Mit dem Urteil zeigt er sich zufrieden, genau wie seine Mandanten. Die umarmen sich nach der Urteilsverkündung.
2: Aber letzten Endes ist es das Maximum, was es gibt an Schuldspruch. Ein gerechtes Urteil im eigentlichen Sinne wird es wahrscheinlich für die Hinterbliebenen oder für die Geschädigten nicht geben. Denn das kann einem so ein Urteil nicht geben. Es ist nur die korrekte, juristisch einwandfreie Sachbehandlung zu erwarten. Und das haben wir hier erfahren.
0: Anhaltspunkte dafür, dass der Täter schizophren ist, zieht das Gericht nicht. Darauf hatte die Verteidigung gesetzt. Ein psychiatrischer Sachverständiger habe zwar Grundzüge einer Persönlichkeitsstörung diagnostiziert, er sei aber voll schuldfähig, so das Gericht. Nach 2 Stunden Urteilsbegründung spricht der vorsitzende Richter schließlich den Angeklagten direkt an. Mit seiner Tat habe er dafür gesorgt, dass München in eine traurige Liste aufgenommen worden sei. Anschläge dieser Art seien mitnichten gottgefällig, sondern sinnlos, brutal und menschenverachtend.
3: Soweit der Bericht von Manuel Rauch. Lange hat der Bundestag diesen Fall geprüft, so lange, dass man vor Gericht gezogen ist, um endlich ein Ergebnis zu haben. Worum geht's da genau? Nach der Bundestagswahl im Februar vergangenen Jahres hatte es Streit gegeben. Es hatte Einsprüche gegen das Wahlergebnis gegeben, Sie erinnern sich. Das musste der Bundestag prüfen. Gut 15 Monate später hat er immer noch nicht alle Fälle fertig geprüft. Ja, und weil das so lange dauert, ist ein Beschwerdeführer vor das höchste deutsche Gericht gezogen. Die Karlsruher Richter haben jetzt entschieden, dazu jetzt Michael Matthias Nordhardt.
4: Nach der vergangenen Bundestagswahl hatte es 1.041 Einsprüche gegen die Wahl gegeben. Einer davon kam vom Beschwerdeführer. Den hat das Bundesverfassungsgericht verworfen. Aber die Richterinnen und Richter fordern vom Bundestag deutlich mehr Tempo. Der Bundestag ist für die Wahlprüfung an erster Stelle zuständig und hat bisher nur 450 Einsprüche erledigt. Warum? Das erschließe sich nicht, so Karlsruhe. Der Vorgängerbundestag hatte in ähnlicher Zeit über etwa 2000 Einsprüche entschieden. Die Wahlprüfung dürfe ihren Zweck nicht verfehlen, nämlich die Legitimation des Parlaments abzusichern, so das Gericht. Indem genau geprüft wird, ob bei der Wahl alles korrekt ablief und ob damit das Parlament ordnungsgemäß zusammengesetzt ist. Der Bundestag sei in der Pflicht, dieser Aufgabe zeitnah und sachgerecht nachzukommen. Nach den letzten beiden Bundestagswahlen war die Zahl der Einsprüche insgesamt deutlich angestiegen. Die damit verbundenen Herausforderungen müsse der Bundestag aber bewältigen, mahnt das Gericht.
3: So richtig viele gute Nachrichten gab es ja in den letzten Monaten nicht von der Deutschen Bahn. Denken wir da an Verspätungen und Ausfälle oder streikende Klimaanlagen. Jetzt aber hat die Bahn ein Programm aufgelegt, das für mehr Sauberkeit und Sicherheit auch auf kleineren Bahnhöfen sorgen soll. 50 Millionen Euro werden bundesweit in mobile Handwerksteams investiert. Eine schnelle Eingreiftruppe sozusagen. Dorin Jonas vom MDR hat sich das in Sachsen-Anhalt mal angeschaut.
5: Der Bahnhof Südost in Magdeburg, Westerhüsen. Außen mit den typischen roten Backsteinen verklinkert. Auf dem Weg hoch zum Gleis 1 sind orangefarbene Kegel aufgestellt. Die Hälfte des Weges ist abgesperrt. Hier ist das neue mobile Handwerkerteam des Bahnhofsmanagements Magdeburg im Einsatz. Und das erledigt alles, was baulich möglich ist, sagt Chef Danny Derbe.
6: Bahnsteige, Bahnsteigkanten, Wegeleitsysteme, Vitrinen, Warnschilder, Graffiti beseitigen, Treppenstufen instand setzen, Fahrradschieberinnen instand setzen und so weiter.
5: Zwei Teams gibt es dafür in Sachsen-Anhalt, eines für den Norden mit gut 160 Stationen und eines für den Süden mit rund 120. Also ordentlich was zu tun. Jeder Truppe gehören 4 gestandene Handwerker an, Dachdecker, Hoch- und Tiefbauer oder sie kommen von großen Bahnbaustellen wie Falco Schacht.
7: Und man kann jetzt hier ein bisschen Reparaturen machen und alles wieder schick machen. Macht eigentlich auch richtig Spaß und man freut sich so ein bisschen. Früher haben wir die Großbaustellen gehabt, Rohbaustellen und so weiter. Haben wir gemacht. War auch viel in die ICE-Werke gegangen. Aber jetzt hier, da sieht man selber, wenn man hier mal lang fährt, ist alles wieder schick geworden. Und man hat selber, was dazu beigetragen ist, schon top.
5: Der Auftrag in Westerhüsen an diesem Tag, neue Vitrine aufstellen, Pflasterschäden beseitigen, Spiegel für mehr Sicherheit aufhängen und Graffiti beseitigen. Man renne schon ein bisschen hinterher, sagt Bahnhofsmanager Derbe.
8: Wir schauen quasi, wo sind die Hotspots und wo ist das allerhöchste Reiseaufkommen im Zusammenhang mit Vandalismusschäden. Und an den Stationen fahren wir dann entsprechend raus. Und wir sind tatsächlich das ganze Jahr damit beschäftigt.
5: Je sauberer und gepflegter der Bahnhof ist, umso länger bleibt er auch so.
8: Während den Anfängen. Sofort hin, sofort das kleine Graffiti beseitigen und nicht erst warten, bis da ein ganz großes dran ist.
5: Sachsen-Anhalts Verkehrsministerin Lydia Hüskens, FDP, freut sich über diese Initiative mit den mobilen Handwerkerteams der Bahn. Wenn nämlich Bahnhöfe einen verlotterten Eindruck machten, dann fühlten sich Reisende schlichtweg nicht wohl und auch nicht sicher.
9: Ich gehe mal davon aus, dass es ein Anfang ist, weil ich glaube, mit 4 Menschen hier im Norden und 4 im Süden, das wird auf Dauer nicht reichen. Aber ich finde es super, dass man hier den Weg geht und es versucht und auf die Art und Weise dafür sorgt, dass die Bahnhöfe ein besseres Erscheinungsbild haben.
5: Lob gibt es auch vom Fahrgastverband ProBahn. Tom Bruchholz ist hier für Mitteldeutschland zuständig und wünscht sich, dass diese Initiative weiter ausgebaut wird.
10: Dass die Deutsche Bahn auch in der Kommunikation um einiges nachbessert, dass die Informationen der Reisenden und die Kritikpunkte und die Mängelanzeigen der Reisenden auch dorthin durchgestellt werden, wo es hingehört, und dass das Bahnintern sozusagen nicht versandet, sondern zügig dahin kommen, wo sie hingehören und dann auch abgestellt werden können.
5: Besonders beim Thema Fahrstühle gäbe es immer wieder Kritikpunkte, weil die oft sehr lange ausfallen würden. Zurück auf den Bahnhof Westerhüsen. Mit Interesse und Neugier betrachten die Bahnreisenden die Handwerkstruppe.
11: Zeit wird's, weil es sieht hier nicht besonders schön aus.
12: Manche Bahnhöfe sind ja wirklich ein Schandfleck. Hoffen wir, dass es besser wird, ja. Es wäre schön.
13: Man weiß halt nur nicht, wie lange das hält. Gerade abends oder so, wenn hier Gestalten rumspringen, dann ist es halt bald wieder ja nicht mehr so schön, ne?
5: Dann aber, sagt Danny Derbe, unbedingt bei der Bahn anrufen. Und im besten Fall kommt binnen kurzer Zeit die mobile Handwerkstruppe vorbei.
14: Sport. Mit Stefanie Lavoie und tollen Nachrichten von der Schwimm-EM in Paris. Der deutsche Medaillenregen geht weiter. Lars Becker berichtet vom abschließenden Wettkampftag im Sprungbecken.
15: 3 Medaillen am letzten Tag und ein großartiger Abschluss der EM im Pariser Centre Aquatique Olympique für Jaden Eickermann und Ole Rösler. Lautstark unterstützt vom gesamten deutschen Team holten die beiden in einem hochklassigen und spannenden 10-Meter-Wettbewerb Solo vom Turm Silber und Bronze die Medaillen 9 und 10 für den DSV. Besser war nur der Russe Tarnovoy. Bereits im Vorkampf hatten Eickermann und Rösler mit starken Leistungen ihre Ambitionen untermauert. Zuvor hatten Lena Henschel und Jette Müller schon Bronze im 3-Meter-Synchron geholt. Silber wäre möglich gewesen, aber das Duo war mit dem Podiumsplatz glücklich. Die nicht überragende, aber sehr, sehr gute DSV-Bilanz. 3-mal Gold, 4-mal Silber und 3-mal Bronze.
14: Es hatte sich seit Wochen angedeutet und ist nun fix. RB Leipzig erliegt dem Werben von Real Madrid und lässt sein Juwel ziehen. Jan Diomande hat gestern das Trainingslager der Sachsen im österreichischen Saalfelden verlassen, um sich auf den Weg nach Spanien zu machen. Dort hat er bereits den Medizincheck bestanden, weiß Thomas Kunze.
16: 36 Pflichtspiele, 13 Tore, 10 Vorlagen, das sind die beeindruckenden Daten von Jan Diomande aus seiner Zeit bei RB Leipzig, die jetzt offiziell beendet ist. Leipzig und Real Madrid haben den spektakulären Transfer des Offensivspielers bestätigt. Nach nur einem Jahr in Sachsen läuft der 19-Jährige zukünftig also für den 15-fachen Champions-League-Sieger Real Madrid auf, in einer Offensivreihe mit Kylian Mbappé und Vinicius Junior. Real Madrid wird kolportierte 125 Millionen Euro nach Leipzig überweisen, inklusive zu erreichender Boni kann die Summe auf bis zu 140 Millionen anwachsen. Für RB Leipzig ist das ein absoluter Rekordtransfer. Im Bundesliga-Kosmos war nur Ousmane Dembélé bei seinem Wechsel zum FC Barcelona teurer. Jan Diamandé, der auch bei der WM mit seinem Team von der Elfenbeinküste überzeugte, wird dem Red Bull-Konzern in Zukunft als Red Bull Athlete, also als Werbegesicht, erhalten bleiben.
14: Die 6. Etappe der Tour de France Femme wurde nach hügeligen 153 Kilometern zwischen Montbrison und Tournon im Sprint einer Ausreißerinnengruppe entschieden. Wer am Ende die Nase vorn hatte, verrät uns Mathieu Genet schön.
17: Kim LeCour ist am Ende die strahlende Siegerin der 6. Etappe dieser Tour de France der Frauen. Die Frau aus Mauritius gewinnt den Zielsprint einer 8-köpfigen Ausreißergruppe. Mit dabei auch Liane Lippert, die am Ende immerhin noch sehr, sehr starke 6. wird. In der 2. Gruppe, die im Ziel in Tournon-sur-Rhône ankommt, ist dann auch Antonia Niedermayer dabei. Die büßt zwar einen Platz im Gesamtklassement ein, ist jetzt Gesamt-5., aber bleibt weiterhin im weißen Trikot der besten Nachwuchsfahrerin.
14: Copacabana-Flair an der Galopprennbahn. Hamburg-Horn ist an diesem Wochenende der Hotspot der Beachvolleyball-Szene. Das Elite 16 ist ein Turnier der höchsten Spielklasse, also sozusagen die Champions League im Beachvolleyball. Moritz Kühn berichtet.
18: Der erste Tag der Gruppenphase war vom Winde verweht. Es war sogar so stürmisch, dass die große LED-Wand mit den Zwischenständen aus Sicherheitsgründen abgebaut werden musste. Ja, keine einfachen Bedingungen für Lukas Pretschner und Co.
19: Der Ball fliegt einfach anders, weil er lässt sich nicht mehr so leicht berechnen, weil durch den Wind oder durch die Windverwehungen man einfach sehr viel, ich nenne es mal, simpler spielen muss. Und das haben wir heute ganz gut hingekriegt.
18: Allerdings, 2 Spiele, 2 Siege. Das Duo Lukas Pretschner und Paul Henning steht vorzeitig in der K.O.-Phase. Die 2 anderen deutschen Männerteams bei diesem Turnier, Elas Wüst und Huster Winter, haben das Weiterkommen in der eigenen Hand. Vom Wind unbeeindruckt die Europameisterinnen von 2024, Svenja Müller und Sinja Tillmann, die zum Auftakt der Vorrunde die Weltranglistenzweiten aus Brasilien, Tamela und Victoria, in 2 Sätzen bezwangen.
20: Die Bedingungen sind interessant, also der Wind kommt von überall ins Stadion rein, aber ich meine, zum Glück haben nur wir nicht das Problem, sondern auch die anderen auch. Genau, aber wir haben uns immer vorgenommen, immer weiterzumachen und das ist uns dann gut gelungen.
18: Auch für die anderen 3 deutschen Frauenteams ist noch alles drin, nach Tag 1 des vom Winde verwehten Beachvolleyballturniers auf der Galopprennbahn.
3: Das war der Sport mit Stefanie Lavoie und jetzt haben wir noch einen Tipp für Sie.
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3: So viele Superreiche wie heute gab es weltweit noch nie. Die größten Vermögen entstehen aber auffällig oft in den USA, in China oder Indien und deutlich seltener in Deutschland. Woran liegt das? Antje Erhardt aus unserer Finanzredaktion hat sich auf die Suche nach den Gründen gemacht. Diese erfahren Sie gleich hier bei uns nach den nächsten Nachrichten.

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1: Um 2.29 Uhr mit Ronald Lessig. Nach dem Fund einer Sprengstoffdrohne am Leipziger Flughafen hat die Bundesanwaltschaft die Ermittlungen übernommen. Bisher waren die Landesbehörden in Sachsen zuständig. Aus Baden-Baden ARD-Terrorexperte Holger Schmidt.
2: Es handele sich um einen schwerwiegenden Angriff auf die Transport- und Logistikinfrastruktur in Deutschland, erklärt Generalbundesanwalt Jens Rommel in einer Presseerklärung. Es besteht der Verdacht des versuchten Herbeiführens einer Sprengstoffexplosion und des gefährlichen Eingriffs in den Luftverkehr, so die Bundesanwaltschaft. Und sie spricht davon, dass es wohl zwei Drohnen waren, die am Dienstagabend am Flughafen Leipzig im Einsatz waren. Denn auch der Gegenstand, mit dem eine Frachtmaschine beim Durchstarten kollidiert sei, sei mutmaßlich eine Drohne gewesen, heißt es.
1: 37% der Wahlberechtigten sprechen sich dafür aus, eine Zusammenarbeit mit der AfD grundsätzlich auszuschließen. Das zeigt der aktuelle ARD-Deutschland-Trend, für den Infratest DIMAP knapp 1300 Wahlberechtigte befragt hat. Einzelheiten von Sabine Henkel aus Berlin.
3: Das waren schon mal mehr, also diese No-Go-Haltung, die hat abgenommen. Dann sind es 32%, die eine Zusammenarbeit nicht kategorisch ausschließen. Sie meinen, das können die Parteien von Fall zu Fall machen. Und 27% sagen, dass die anderen Parteien die Zusammenarbeit mit der AfD sogar suchen sollen. Das sind hauptsächlich diejenigen, die AfD wählen. Interessant ist die Haltung der CDU- und CSU-Wähler und Wählerinnen. Der größte Teil unter ihnen sagt, von Fall zu Fall sollten die anderen Parteien mit der AfD Politik machen.
1: Die niedrigen Pegelstände der wichtigen Wasserstraßen wie Rhein, Donau oder Elbe stellt die Schifffahrt und Unternehmen vor große Herausforderungen. Bundesverkehrsminister Bilger hat sich daher mit Vertretern von Industriehäfen und Schifffahrt getroffen. Im Anschluss stellte er ein Maßnahmenpaket vor. So erwägt Bilger, das Fahrverbot für Lkw an Sonn- und Feiertagen vorübergehend aufzuheben, um mehr Güter auf die Straße zu bringen. Auch die Bahn soll mehr Güter übernehmen. Vor der Küste des Oman droht wegen eines auf Grund gelaufenen Öltankers eine Umweltkatastrophe. Die Organisation Greenpeace teilte mit, auf Satellitenbildern sei zu sehen, dass bereits Öl ausgelaufen ist. Es bildete sich ein Ölteppich, der doppelt so groß ist wie München. Der 270 Meter lange Tanker wird der russischen Schattenflotte zugerechnet. Er soll etwa 110.000 Tonnen Rohöl an Bord haben. Unklar ist, unter welcher Flagge das Schiff fährt. Das Wetter in Deutschland. Häufig trocken, im Südosten letzte Schauer bei 18 bis 7 Grad. Am Tage meist trocken, im Norden einzelne Schauer bei 19 Grad in Nordfriesland und 30 Grad am Oberrhein. Am Samstag viel Sonne bis 33 Grad. Das waren die Nachrichten.
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4: Sieht soweit gut aus, da haben wir keine größeren Staus oder Verkehrsbehinderungen. Gute Fahrt.
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4: Mit Milat Kupay, willkommen zurück. Nie gab es weltweit mehr Superreiche als heute und ihre Vermögen waren noch nie so groß. Mit Elon Musk gibt es inzwischen sogar den ersten Menschen, dessen Vermögen zeitweise die Billionenmarke überschritten hat. Doch auffällig ist, die meisten dieser Vermögenden stammen aus den USA, China oder Indien. Warum ist das so? Sind die Chancen, ein Milliardenvermögen aufzubauen, dort tatsächlich größer als in Europa oder Deutschland? Antje Erhardt aus unserer Finanzredaktion ist dieser Frage nachgegangen.
5: Er ist der reichste Mensch der Welt und der erste Billionär der Menschheitsgeschichte. Der Unternehmer Elon Musk hat in gut 30 Jahren etwas geschafft, was vor ihm noch niemandem gelungen war: ein 13-stelliges Vermögen aufzubauen. Er sei mit 100.000 Dollar Studienschulden nach dem Studium der Physik- und Wirtschaftswissenschaften gestartet, ohne Hilfe, sagt Musk selbst. Sein Vater behauptet, er habe seinem Sohn 28.000 Dollar Kredit für den Karrierestart gegeben. Was auch immer stimmt, aus einem Schuldenberg wurde das größte Privatvermögen, das je ein Mensch angehäuft hat. Musk ist kein Einzelfall. Auch Jeff Bezos, der Gründer von Amazon, Mark Zuckerberg als Meta-Chef oder Larry Page als Mitgründer von Google haben ihr riesiges Vermögen in den USA aufgebaut. Zufall? Einzelfälle? Oder gibt es dort tatsächlich etwas, das Menschen häufiger milliardenschwer macht? Wo auf der Welt gelingt es womöglich am leichtesten, sehr vermögend zu werden? Wenn wir uns die Landkarte des Reichtums anschauen, dann zählt die aktuelle Forbes-Liste weltweit über 3.400 Dollar-Milliardäre. Das ist ein historischer Höchststand. Ihr gemeinsames Vermögen ist mehr als 20 Billionen Dollar groß. Zum Vergleich, das ist etwas mehr als die gesamte Wirtschaftsleistung Chinas in einem Jahr. Doch die Milliardäre verteilen sich alles andere als gleichmäßig über den Globus. Fast 1.000 von ihnen leben allein in den USA. Dahinter folgt China, das zusammen mit Hongkong gut 600 sehr Vermögende zählt. Auf Platz 3 Indien mit rund 230. Deutschland landet mit rund 170 Superreichen auf Platz 4, noch vor Russland. Auch die Schweiz spielt eine große Rolle auf der Landkarte der Vermögen. Unter den 9 Millionen Eidgenossen leben über 40 Milliardäre. Gemessen an der Bevölkerungszahl ist das eine der höchsten Dichten weltweit. 3-4 Länder, in denen sich mehr als die Hälfte des globalen Milliardärsvermögens sammelt? Auf den ersten Blick sieht das nach einem einfachen Rezept aus. USA, China, Deutschland, da wird man reich. Stimmt das wirklich? Und was heißt reich überhaupt? Reichtum ist keine verbindliche Größe, sagt Thomas Druyen. Er ist Soziologe an der Sigmund-Freud-Universität Wien und erforscht seit 3 Jahrzehnten, wie Menschen zu großem Vermögen kommen und was das mit ihnen macht. In Deutschland, sagt der Vermögensforscher, gilt schon als reich, wer das Doppelte des mittleren Einkommens verdient, umgerechnet also rund 108.000 Euro im Jahr. Das ist für die meisten Menschen sehr viel Geld. Gemessen an Elon Musk ist es eine Stelle nach dem Komma. Und darin liegt eine erste Antwort auf unsere Ausgangsfrage. Reich werden und Milliardär werden sind zwei vollkommen unterschiedliche Ligen. Ab 300 Millionen US-Dollar Vermögen gilt man als supervermögend. Aber der Sprung vom Wohlstand in den Reichtum ist heute leichter als je zuvor, sagt Thomas Druyen. Nach seiner Einschätzung könne man überall reich werden.
6: Natürlich gibt es die meisten Superreichen in Amerika. Danach in China, weil in den letzten 20, 30 Jahren sich dort wirklich eine kapitalistische Welle entwickelt hat, die gigantisch ist. Deutschland, England, Frankreich, Schweiz sind natürlich klassische Länder, in denen es auch seit der Industrialisierung viele Reiche gegeben hat. Aber das steht in keinem Verhältnis mehr, was die Größenordnungen angeht, zu USA oder China. Die dominieren also mit vierfachen, fünffachen Zahlen.
5: Für den Forscher ist nach über 30 Jahren Auseinandersetzung mit den vermögendsten Menschen der Welt klar, die Voraussetzungen sind in den USA besonders günstig.
6: Es ist die größte Industrie der Welt, die besten Universitäten, die größte Vernetzung. Weltweit wird von da der Markt beliefert. Das gleiche gilt für China. 1,5 Milliarden Bürgerinnen und Bürger. Ja. Und es gibt keinen Ort, wo man sagt, da kann man am besten reich werden. Das hat mit den Voraussetzungen zu tun. Und da in USA, China ganz weit vorne, sicherlich auch Indien.
5: Heute ist es grundsätzlich leichter, reich zu werden als noch vor ein paar Jahrzehnten, sagt Thomas Druyen, weil die künstliche Intelligenz viele Möglichkeiten dazu biete. Das digitale Zeitalter habe die Regeln verändert. Statt Herkunft oder exklusive Netzwerke, die heute auch immer noch zählen, kann man mit einer digitalen Plattform und entsprechender Anschubfinanzierung heutzutage vergleichsweise schnell reich werden. Das sei anders als im Industriezeitalter. Der Sprung in die Milliardenliga sei damit nur logisch, sagt der Wissenschaftler. Auch die Tatsache, dass es einen ersten Billionär in der Geschichte gibt, das sei keine Sensation, sondern eine Frage der Zeit gewesen.
6: Es ist seit Monaten, wenn nicht seit Jahren klar, dass es einen Billionär geben wird. Es ist auch klar, dass es weitere Billionäre geben wird. Es ist einfach so, dass in einer Welt der sich erweiternden Weltbevölkerung, irgendwann haben wir 10 Milliarden, natürlich auch die Märkte größer werden. Und insofern ist eine Zwangsläufigkeit, dass die Vermögen größer werden. Heute gibt es natürlich noch die Möglichkeit der Exponentialität, einer Dimension, die vorher nicht möglich war, künstliche Intelligenz, die völlig andere Skalierungswirkungen hat.
5: Wachsende Weltbevölkerung, wachsende Märkte und eine Technologie, die Vermögen in einer Geschwindigkeit vervielfacht, die es historisch nicht gegeben hat. Künstliche Intelligenz. Sie ist eine der zentralen Treiber, warum sich Reichtum heute in bestimmten Ländern so stark konzentriert. Am Anfang großer Vermögen steht laut der Forschung von Thomas Druyen fast immer aber dieselbe Frage.
6: Wie kann man Nutzen stiften, der so vielen Menschen wie nötig dient, damit Menschen etwas dafür bezahlen? Amazon, da will jeder hin, weil es das Leben einfacher macht. Da kann man schnell bestellen. Apple hat uns alle verzaubert mit der Technologie. Computer sind völlig unverzichtbar, um überhaupt leben zu können. Autos genauso. Ja. Also es geht immer auch um einen Gebrauchswert. Und dahinter gibt es Macht. Macht zum Beispiel, wenn jemand wie Elon Musk 70% aller Satelliten auf der Welt besitzt, ja, und wir natürlich Zugang brauchen, um Empfang zu haben. Wer die Infrastruktur besitzt, kann das meiste Geld verdienen. Und insofern ist der Reichtum überhaupt kein Zufall, sondern man kann ihn im Einzelfall immer zurückverfolgen und auch begründen. Deshalb ist superreich werden mit Glück fast ausgeschlossen.
5: Bevor wir die Machtverhältnisse näher betrachten, schauen wir erst, was die Grundlagen von Reichtum sein können, wenn man sich aufs Glück nicht verlässt. Und da zeigen Zahlen, in den USA und in China stammt tatsächlich das Geld der Milliardäre heute überwiegend aus eigener Unternehmensgründung. 67-73% sind laut Forbes in den USA aus eigener Kraft sehr vermögend geworden, rund 97% der chinesischen sehr Vermögenden. Allerdings profitieren sehr Reiche in China häufig davon, dass der Staat die Rahmenbedingungen schafft und sie entsprechende Aufträge erhalten. In Deutschland ist es anders. Von den gut 170 deutschen Milliardären hat rund ein Viertel dieses Vermögen laut Forbes selbst erarbeitet. Hierzulande werden die meisten Großvermögen vererbt. Doch diejenigen, die die Grundlage dieser Vermögen gelegt haben, sind zum Beispiel in den Nachkriegsjahren Beteiligte an Wiederaufbau und Wirtschaftswunder gewesen, haben also ebenfalls Unternehmermut mitgebracht. Aber die Branchen unterscheiden sich deutlich. In den USA und China ranken sich die großen Vermögen heute vor allem um KI, Software, Technologie, Logistik und Digitalisierung. Deutschlands Reichste stammen häufig aus traditionellem Handel, Industrie und Immobilien. Warum das so ist, erklärt Chris-Oliver Schickentanz. Er ist CEO der Capital AG und sieht zwei zentrale Gründe.
7: Aus meiner Sicht gibt es zwei Gründe, warum wir in Deutschland nicht die gleiche Vermögensstruktur haben wie in vielen angelsächsischen Ländern. Das liegt zum einen daran, dass Unternehmertum nicht so stark gefragt ist, beziehungsweise sehr viele administrative, bürokratische Hürden nehmen muss und dadurch eben Unternehmertum in Deutschland nicht so gefördert wird. Es ist schlichtweg nicht so einfach, Unternehmer zu werden, wie das beispielsweise in den angelsächsischen Ländern der Fall ist. Und das Zweite, das ist sicherlich auch eine stärkere Kapitalmarktorientierung, die man in den angelsächsischen Ländern vorfindet.
5: Gemeinsam ist allen drei Ländern trotzdem eins. Ohne funktionierende Kapitalmärkte entstehen kaum große Vermögen, ob in Kalifornien, Shenzhen oder Baden-Württemberg. Kapitalmärkte, sagt Schickentanz, wirken dabei gleich in zwei Richtungen.
7: Aus meiner Sicht haben die Kapitalmärkte eine zweifache Funktion für das Entstehen großer Vermögen. Zum einen helfen sie in einer Frühphase, unternehmerische Ideen zu finanzieren, aufzubauen, groß zu machen und damit eben überhaupt erstmal Vermögen, Kapital anzuhäufen. Zum zweiten sind die Kapitalmärkte für viele Vermögende aber natürlich auch eine wichtige Investitionsform, um vorhandenes Vermögen renditeträchtig anzulegen und damit eben deutlich höhere Kapitalrenditen zu erwirtschaften, als das beispielsweise bei Tagesgeld oder Sparbuch der Fall ist.
5: Wie groß dieser Effekt über Jahrzehnte war, zeigen Zahlen des Weltbörsenverbandes World Federation of Exchanges. Der Wert aller weltweit gehandelten Aktien lag 1980 bei rund 2,5 Billionen US-Dollar. Ende 2023 waren es etwa 111 Billionen. Das ist mehr als das 40-fache in gut vier Jahrzehnten. Deutlich schneller als das Wachstum der Weltwirtschaft im selben Zeitraum. Ähnlich dramatisch verlief die Entwicklung bei den sehr großen Vermögen. Als Forbes 1987 zum ersten Mal Milliardäre zählte, kam die Redaktion auf 140 Personen. Mit einem Gesamtvermögen von rund 295 Milliarden US-Dollar. Heute sind es über 3.400 Milliardäre mit einem gemeinsamen Vermögen von gut 20 Billionen Dollar. Also das 65-fache Vermögen, während sich die Weltbevölkerung im selben Zeitraum kaum verdoppelt hat. Doch was machen die Vermögen enormer Größenordnung eigentlich mit der Gesellschaft, in der sie entstehen? Wir sehen derzeit, dass der Machtzuwachs ebenfalls enorm ist, wenn man als sehr Vermögende diesen Anspruch hat. Wer eine eigene Kommunikationsplattform hat, wie Elon Musk, hat Macht. Er erreicht nicht nur die Leser auf der Plattform, sondern Medien, Politik, Wirtschaft, die seine Botschaften aufgreifen, transportieren und viele Rezipienten. Ebenso wer eine eigene Tageszeitung hat, wie Jeff Bezos die berühmte Washington Post. Auch er hat Macht und zeigt sie. Als er in den Präsidentschaftswahlkampf eingriff und die Berichterstattung über bestimmte Kandidaten unterband, da war die Kritik in vielen Teilen der Welt groß. Regelrecht Entrüstung rief vielfach das Wirken von Elon Musk im politischen Washington hervor. Aber nicht nur diese Beispiele zeigen die Machtfülle, die die Besitzer von Geld haben können, aber eben nicht müssen. Für Thomas Turien verschieben sich hier Grenzen.
6: Die Machtfülle, die sich daraus ergibt, wenn wir heute an die Silicon Valley-Milliardäre denken, auch wieder Musk und andere, die ganze Infrastrukturen besitzen, auf denen wir leben, zum Beispiel der Besitz von Satelliten, was ja weit über politische Möglichkeiten auch hinausgeht, das ist eine Frage der Kultur, der Religion, der Ethik. Das hat mit marktwirtschaftlichen Prinzipien und freiem Wettbewerb nichts Direktes zu tun. Zumindest kann er dadurch nicht begrenzt werden. Weil auch Musk hat sich im freien Wettbewerb durchgesetzt und arbeitet mit den marktwirtschaftlichen Prinzipien, die im Moment zur Verfügung stehen. Nur dass er und diese Klientel der Billionäre einfach Grenzen verschieben in eine Dimension, die weit über das, was wir kennen, hinausgeht. Aus einer weiteren Perspektive von Jahrhunderten ist das eine völlig logische Entwicklung. Wahrscheinlich gibt es auch in 100 Jahren den ersten Trillionär. Das würde ich eher erwarten als verneinen.
5: So groß die Dimensionen auch werden, Thomas Doyen erinnert daran, dass der Sprung in die Millionärs- oder gar Milliardärsliga trotz aller Wachstumsdynamik eine Ausnahmeerscheinung bleibt.
6: Es wird auf keinen Fall für viele machbar sein, Billionär zu werden, nur für ganz wenige. Es war ja auch nur für wenige machbar, Milliardär zu werden. In 100 Jahren ist es von einem auf 3.500 jetzt gestiegen. Und andere Leute, auch ich, der sich damit wissenschaftlich seit 3 Jahrzehnten beschäftigt, können nicht ermessen, was es bedeutet, Billionär oder maximaler Milliardär zu sein. Ich habe Milliardäre gesprochen, sie selber können es ja gar nicht verorten.
5: Zugleich sind sehr Vermögende ein wichtiger Teil einer Volkswirtschaft. Jörg Krämer, Chefvolkswirt der Commerzbank, ordnet ein.
8: Zunächst einmal sind vermögende Menschen wie alle anderen Bürger dieses Landes. Sie haben ein Recht auf wirtschaftliche Betätigung. Wenn sie dabei sehr erfolgreich sind, verdienen sie nach Zahlung von Steuern sehr viel Geld und können ein großes Vermögen aufbauen. Die Existenz vermögender Menschen dokumentiert, dass Deutschland Unternehmern Chancen bietet. Das ist ein Wert an sich. Darüber hinaus haben diese Menschen in der Regel bedeutende Unternehmen aufgebaut, die anderen Menschen die Möglichkeit zum Gelderwerb bieten.
5: Zahlen belegen, die obersten Einkommen tragen nach Berechnungen des Instituts der deutschen Wirtschaft den weitaus größten Teil des Steueraufkommens. Allerdings zeigt eine internationale Vergleichsstudie von Steuerforschern auch, bezogen auf ihr gesamtes Vermögen zahlen deutsche Milliardäre und Multimillionäre im Schnitt 26-29% an Steuern und Abgaben. Das ist weniger, als es der Spitzensteuersatz von 42% vermuten ließe, weil Kapitaleinkommen anders behandelt werden als Arbeitseinkommen. Doch wo Reichtum ist, ist immer auch eine Diskussion darüber, davon mehr abzugeben, mehr Steuern zu zahlen. Deutschland führt diese Diskussion seit Jahren, auch und gerade aktuell. Womöglich profitieren andere Volkswirtschaften perspektivisch tatsächlich davon, dass einige Vermögende Deutschland deshalb verlassen könnten. Aktuell deutet der Private Wealth Migration Report aus dem Jahr 2026 des Beratungsunternehmens Henley & Partners darauf hin, dass sehr Vermögende bei der Wahl ihres Wohnsitzes offenbar immer stärker auf steuerliche Planbarkeit, politische Stabilität und rechtliche Sicherheit achten. Vor allem Italien punkte laut Studie mit steuerlichen Vorteilen, die Schweiz mit politischer Verlässlichkeit, einem stabilen Rechtssystem und ihrem Ruf als sogenannter sicherer Hafen für Vermögen. Nach Angaben des Reports ist die Zahl der Anfragen aus Deutschland zwischen Ende 2025 und Anfang 2026 um 16% gestiegen. Aber was würde fehlen, wenn mehr Vermögende und ihr Kapital das Land im großen Stil verließen? Jörg Krämer sagt:
8: Wenn Vermögende ihr Heimatland verlassen, liegt das meist an schlechten wirtschaftlichen Rahmenbedingungen. Das ist auch ein Problem für alle anderen Unternehmen und ihre Beschäftigten. Ein Exodus von Vermögenden wäre ein gefährliches Warnzeichen für die gesamte Gesellschaft.
5: Nicht zu unterschätzen ist, dass viele sehr Vermögende Wissenschaft, Bildung, Sport oder Gesundheit fördern mit ihrem Geld. Laut Forschung aus unterschiedlichen Motiven, etwa um der Gesellschaft etwas zurückzugeben oder aus humanistischen Gründen, andere aus Imagegründen. Mögen die Motive unterschiedlich sein, die Gebenden ermöglichen mit ihrem Geld zum Beispiel den Bau von Kliniken, die Unterstützung von Nachwuchssport oder von Forschungseinrichtungen, wenn staatliche Gelder fehlen. Und sie investieren in neue Technologien, auch in KI. Eine der Ursachen vieler Vermögen und Reichtümer ist KI derzeit und gilt als sprudelnde Quelle von Vermögen. Allein im vergangenen Jahr kam weltweit im Schnitt mehr als ein neuer Milliardär pro Tag hinzu. Ein Rekordtempo, das Analysten fast ausschließlich auf den KI-Boom zurückführen. Analysen wie der Weltungleichheitsreport zeigen, dass die Konzentration von Vermögen steigt. Die vermögendsten 10% haben gut 3/4 aller Vermögen, die untere Hälfte rund 2%. Und im KI-Zeitalter wird diese Tendenz beschleunigt. Bemerkenswert ist dabei, wie jung viele dieser neuen Vermögenden sind. Etwa die Gründer von Merkur, das 2023 gegründet wurde. Nach einer Finanzierungsrunde im vergangenen Herbst erreichte das Start-up eine Bewertung von 10 Milliarden US-Dollar. Dadurch wurden die drei Gründer die jüngsten selbstgemachten Milliardäre der Welt. Mit 22 Jahren. Sie unterboten damit den Rekord, den zuvor Mark Zuckerberg von Meta hielt. Er wurde mit 23 superreich. Regional stellen die USA weiterhin den Großteil der reichsten Menschen der Welt und dominieren nach Berechnungen des Vermögensverwalters Allianz Global Investors auch das globale Vermögenswachstum. In den vergangenen 10 Jahren kamen rund 47% des weltweiten Vermögenszuwachses aus den USA, etwa 20% aus China und rund 12% aus Westeuropa. Indien gilt wegen seines Wirtschaftswachstums, seiner wachsenden Mittelschicht und seiner boomenden Digitalwirtschaft als eine der aussichtsreichsten Regionen für die kommenden Jahre. Gleichzeitig etabliert sich China zunehmend auch als eigenständiger und vor allem unabhängiger KI-Standort und Vermögensstandort. Und doch, eine wachsende Weltbevölkerung, tiefe Kapitalmärkte, technologische Sprünge wie die künstliche Intelligenz, dazu ein Land, das Unternehmertum fördert, statt es zu bremsen, das sind die Voraussetzungen, aus denen heute große und größte Vermögen im Rekordtempo entstehen. Die USA bringen fast alle dieser Voraussetzungen mit, sagt Forscher Troyen. Das heißt, reich zu werden, das gelingt heute mehr Menschen als früher. Es ist auch überall auf der Welt möglich, laut Forschung. Vor allem die USA bieten gute Voraussetzungen dafür. Stand jetzt. Der Sprung in die Milliardenliga aber bleibt das, was er immer war. Die Ausnahme. Nur die Zahl der Ausnahmen wächst. Angetrieben von KI, globalen Märkten und immer größeren Kapitalströmen.
4: Wo Reichtum entsteht, das war ein Feature von Antje Erhardt.
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4: Für viele Eltern ist es einer der glücklichsten Momente überhaupt, das eigene Neugeborene zum ersten Mal im Arm zu halten. Der finnische Horrorfilm Nightborn macht daraus den Beginn eines Albtraums. Bei der Berlinale sorgte Regisseurin Hanna Bergholm mit den Horrorszenen für heftige Reaktionen. Jetzt läuft der Film in die Kinos. Julia Haungs.
9: Von Anfang an ist diese Mutterschaft überfrachtet mit Erwartungen, wie schön das doch alles wird. Mit ihrem britischen Ehemann John ist Saga in ihre finnische Heimat zurückgekehrt, um das verfallene Haus ihrer Großmutter herzurichten. Es steht inmitten eines wildromantischen Waldes. Hier will sie eine große Familie gründen und ganz in der Rolle als Mutter aufgehen. Als die Geburt des ersten Kindes bevorsteht, richten Saga und John ein riesiges Kinderzimmer ein, geschmackvoll ausgestattet mit Vintage-Schaukelpferd, Puppenhaus und Zelt. Doch das Neugeborene will sich so gar nicht einfügen in die Kulisse des perfekten Familienidylls.
10: Ich gebe hier mein Bestes.
11: Ich weiß, ich versuche zu helfen.
10: Ja, aber er will einfach nicht einschlafen.
11: Nein, er will einfach nicht allein sein, oder? Hat er seinen Kopf angehoben? Wie macht er das? Du bist ein richtiges kleines Wunder, Christian. Hm?
10: Sieht er denn aus wie ein Christian für dich?
9: Das Gesicht des Babys bekommt das Publikum nicht zu sehen. Aber auch so wird klar, es erfüllt keinerlei Niedlichkeitsstandards. Das ganzkörperbehaarte Wesen mag weder Kleidung noch Licht. Es schreit durchdringend und beim Stillen beißt es Saga beherzt in die Brust. Und doch scheint Saga die Einzige zu sein, die das Gefühl hat, dass mit diesem Kind etwas nicht stimmt. Ihr Ehemann, die eigene Mutter oder die Kinderärztin, Alle beruhigen sie mit dem Satz:
12: Das ist total normal.
9: Sagas Ängste werden von niemandem ernst genommen.
10: Er hat mein Blut getrunken.
12: Vielleicht ist er so hungrig, dass er einfach alles in den Mund nimmt, was er irgendwie erreichen kann. Manchmal sind vor allem die ersten Tage mit einem Baby überraschend hart. Für sehr viele Mütter fühlt sich dieses neue Wesen total fremd an.
9: Wie es sich für einen guten Horrorfilm gehört, lässt Regisseurin Hanna Bergholm zunächst in der Schwebe, inwiefern es sich hier um die Wahrnehmung einer überforderten Mutter mit Wochenbettdepressionen handelt oder ob dieses Baby wirklich ein Monster ist. Klug nutzt sie mit Nightborn das Horrorgenre, um weibliche Erfahrungen abseits aller Babyromantik zu schildern. Vom Geburtsvorgang, der sich für manche anfühlt wie ein Splatterfilm, über die Verwerfungen in der Partnerschaft, die ein Kind mitunter auslöst, bis hin zu der Tatsache, dass oft den Müttern die Schuld zugeschoben wird, wenn es Probleme gibt.
11: Du bist einfach völlig erschöpft.
10: Das verstehe ich.
11: Dein Problem ist...
10: Dieses Kind!
11: Nein. Dein Problem ist nicht unser Kind, sondern deine Beziehung zu ihm. Was du fühlst, ist doch...
10: Du sagst mir nicht, wie ich mich fühle!
9: Letztendlich entscheidet sich Bergholm in ihrem zweiten Langfilm dann allerdings doch gegen ein psychologisches Drama und für den Horror. Dieser kann sich in dem Setting mit dem verrottenden Haus und dem Wald, in dem finstere Naturkräfte zu walten scheinen, bestens entfalten. Subtil ist Nightborn nicht. Spaß macht der Film trotzdem. Mit schwarzem Humor und großer Lust an Drastik lässt Bergholm das Blut spritzen und die Mutter-Kind-Beziehung in den verstörendsten Situationen wachsen. Für den Vater, den Harry-Potter-Star Rupert Grint Ron-artig als unbeholfenen Naivling spielt, ist in dieser wilden Beziehung kein Platz mehr. Eingebettet in die nordische Mythologie ist Nightborn ein krasser Film über Mutterschaft und Mutterliebe. Und darüber, wie diese manchmal abseits aller Erwartungen an die perfekte Familie am besten gedeiht.
4: Der finnische Horrorfilm Nightborn ist jetzt in unseren Kinos zu sehen. 2.55 Uhr.
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4: Der mutmaßliche Anschlagsversuch mit einer Sprengstoffdrohne am Flughafen Leipzig-Halle ist das beherrschende Thema in den Meinungsrubriken der Medien. Für Markus Pindur vom Deutschlandfunk zeigt der Vorgang vor allem eins.
14: Wir haben extrem viel Glück gehabt. Wäre der Zündmechanismus nicht fehlerhaft gewesen, dann hätte es eine Katastrophe gegeben. Vollgetankte Großflugzeuge hätten in einem riesigen Feuerball aufgehen können. Drohnen, die sich Anlagen der kritischen Infrastruktur nähern, seien es Flughäfen, Bahnhöfe, Energie- und Wasserversorgung, um nur einige zu nennen, müssen aus der Luft geholt werden, egal wie. Denn der Schaden, der entstehen kann, ist einfach zu groß. Wie sich schon jetzt zeigt bei einem Angriff von nur 2 Drohnen. Was wäre bei einem Angriff von 20 oder 200 Drohnen?
4: Meint Markus Pindur vom Deutschlandfunk. Für die Süddeutsche Zeitung ist klar, wer hinter dieser Aktion steckt.
15: Auch wenn die Täter noch nicht identifiziert sind, der missglückte Sprengstoffanschlag auf eine ukrainische Transportmaschine passt ins Bild. Je stärker sich die Ukraine gegen den russischen Aggressor wehrt, desto härter schlägt der zurück. Und das eben auch bei Kiews Unterstützern im Ausland. Mit einem für Russland angenehmen Nebeneffekt. Ein geglückter Anschlag könnte die Deutschen verängstigen, verunsichern und eine solche Stimmung sich auch noch auf die kommenden Landtagswahlen auswirken.
4: Die Frankfurter Allgemeine Zeitung ist dagegen zurückhaltend.
15: Der verwendete Sprengstoff legt zumindest staatlich unterstützte Akteure nahe. Die Nähe einer aufgefundenen Drohne zu ukrainischen Flugzeugen verweist auf Russland. Aber es sind eben nur Hinweise, keine Gewissheiten. Deswegen ist es unseriös, Russland als Schuldigen zu benennen. Der Staat muss sich schon sicher sein. Es geht hier um eine Frage von weitreichender außenpolitischer Bedeutung. Müsste die NATO reagieren oder müsste man weitere Sanktionen gegen das Land verhängen? Es liegt in der Natur der hybriden Kriegsführung, dass sie genau dieses Dilemma hervorruft. Sie stiftet Unruhe, kann sogar großen Schaden verursachen, aber sie lässt sich meist nicht eindeutig zurechnen.
4: Nach Ansicht des Handelsblatts hat Deutschland wie so oft offensichtlich kein Gesetzes-, sondern ein Vollzugsproblem.
15: Bei der Beobachtung des bodennahen Luftraums sind die Behörden weiter nahezu blind. Das beste Drohnenabwehrzentrum nützt nichts, wenn der Bundespolizei an den Flughäfen noch die Abfanggeräte fehlen. Und auch die rechtliche Grundlage ist noch nicht so, dass die Behörden bei solchen Vorfällen schnell und unkompliziert handeln können.
4: Der Tagesspiegel ruft die Menschen in Deutschland auf, den Tatsachen ins Auge zu blicken und aufzuwachen.
15: Man möchte hoffen, dass der gescheiterte Anschlag von Leipzig wie ein erneuter heilsamer Schock wirkt und die Kräfte freisetzt, um den seit Jahren überfälligen Schutz ziviler Infrastruktur mit mehr Elan und mehr Tempo voranzutreiben. Deutschland kann Krise, aber nach aller Erfahrung immer erst dann, wenn eine Mehrheit verstanden hat, wie elementar diese Krise ist. Trotz Ukraine-Krieg, trotz hybrider Angriffe haben Gesellschaft und Politik bisher eher behäbig auf die neuen Gefahren reagiert. Der Schock von Leipzig kann das ändern.
4: Und das waren die Standpunkte, zusammengestellt von Peter Eichenberg. Der Rhein führt immer weniger Wasser und das könnte für die deutsche Wirtschaft richtig teuer werden. Bis Ende Oktober könnten sich die Schäden durch das anhaltende Niedrigwasser auf fast 1 Milliarde Euro summieren. Viele Unternehmen schlagen bereits Alarm, weil wichtige Transporte in Stocken geraten. Auch die Politik beschäftigt sich bereits mit dem Thema. Bundesverkehrsminister Steffen Bilger hat zu einem Spitzentreffen in Bonn eingeladen. Unser Thema gleich nach den nächsten Nachrichten.

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1: Um 3 Uhr mit Ronald Lessig. Die Bundesanwaltschaft hat die Ermittlungen zu dem Fund einer Sprengstoffdrohne auf dem Leipziger Flughafen übernommen. Die Karlsruher Behörde spricht von einem schwerwiegenden Angriff auf die deutsche Infrastruktur. Aus der Nachrichtenredaktion Thorsten Lange.
2: Bisher hatten die Behörden in Sachsen die Ermittlungen geführt. Die Bundesanwaltschaft sieht Anhaltspunkte dafür, dass mit der Drohne eine Explosion herbeigeführt werden sollte. Wer dahinter stecken könnte, das teilte sie nicht mit. Zudem gehen die Ermittler inzwischen davon aus, dass auch der Gegenstand, mit dem ein DHL-Flugzeug in der Luft zusammengestoßen ist, eine Drohne war. Die Sprengstoffdrohne ist auf dem Airport in der Nähe von ukrainischen Antonov-Transportmaschinen entdeckt worden. Berichte, die Frachtflugzeuge hätten Munition geladen, bestätigten sich nicht.
1: Die AfD baut laut aktuellem ARD-Deutschland-Trend ihren Vorsprung zur Union weiter aus. Wäre am kommenden Sonntag Bundestagswahl, käme die Partei demnach auf 28%. Die Union verliert weiter an Zustimmung und kommt nur noch auf 21%. Die SPD liegt unverändert bei 12%, die Linke bei 11%, die Grünen bei 15%. Mit der Bundesregierung zufrieden sind nur 13% der Befragten. 85% äußerten sich unzufrieden. US-Präsident Trump versucht erneut, das Recht auf Staatsbürgerschaft durch Geburt einzuschränken. Einen ähnlichen Vorstoß hatte der Oberste Gerichtshof im Juni für verfassungswidrig erklärt. Aus der Nachrichtenredaktion Christiane Rüther.
3: Trump hat am Abend zwei Dekrete unterzeichnet. Das erste schränkt das Recht auf Staatsbürgerschaft durch Geburt für bestimmte Gruppen ein. Dazu zählen Kinder von Eltern, die als feindliche Ausländer eingestuft werden, aber auch Kinder, deren Eltern in den USA für eine ausländische Regierung arbeiten. Der zweite Erlass richtet sich gegen sogenannten Geburtstourismus. Laut Trump kommen unzählige ausländische Frauen als Touristinnen zum Entbinden in die USA, damit ihr Kind die US-Staatsbürgerschaft erhält. Das soll nun nicht mehr möglich sein.
1: Vor der Küste Mallorcas ist eine neue Rekordwassertemperatur gemessen worden. Westlich der Insel registrierte eine Messboje 33 Grad. Das ist der höchste Wert, der jemals in einem spanischen Gewässer ermittelt wurde. Im westlichen Mittelmeer liegen die Wassertemperaturen derzeit etwa 4 Grad über dem langjährigen Durchschnitt. Die immer weiter steigenden Meerestemperaturen erhöhen unter anderem die Gefahr heftiger Stürme mit sintflutartigen Regenfällen im Herbst. Das waren die Nachrichten. Das Wetter in Deutschland. Häufig trocken im Südosten, letzte Schauer bei 18 bis 7 Grad. Am Tage meist trocken, im Norden einzelne Schauer, an den Alpen Gewitter bei 19 Grad in Nordfriesland und bis 30 Grad am Oberrhein. Am Samstag viel Sonne bei 22 bis 33 Grad. Es ist 3.03 Uhr.
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4: A1 Lübeck Richtung Hamburg. Auf der Norderelbbrücke kommt es in beiden Richtungen mehrfach kurzfristig zu Sperrungen aufgrund eines Schwertransportes. A2 Hannover Richtung Berlin ist zwischen Alsleben und Bornstedt wegen eines defekten LKW gesperrt. Die A28 Oldenburg Richtung Leer ist zwischen Westerstede und Westerstede West nach einem Unfall ebenfalls gesperrt. Und nochmal die A44 Kassel Richtung Dortmund ist zwischen Dreieck Kassel Süd und Kassel Bad Wilhelmshöhe nach einem LKW-Brand gesperrt. Gute Fahrt.
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4: Mit Milad Kupay aus dem Studio von NDR Info. Hallo. Das anhaltende Niedrigwasser am Rhein, das könnte die deutsche Wirtschaft bis Ende Oktober fast 1 Milliarde Euro kosten. Dabei geht's um mögliche Produktionsverluste. Das berichtet das Handelsblatt. Die Wirtschaft hat auch schon Alarm geschlagen, und zwar schon vor dem Spitzentreffen, das jetzt wegen des extremen Niedrigwassers stattgefunden hat und zu dem Bundesverkehrsminister Steffen Bilger in Bonn eingeladen hatte. Maike Krepper dazu.
5: Wir können das Wetter nicht beeinflussen, aber dafür sorgen, dass unsere Wirtschaft besser durch diese schwierigen Wochen kommt. Das sagt Bundesverkehrsminister Steffen Bilger nach seinem Gespräch mit vielen Vertretern aus der Wirtschaft. Gemeinsam haben sie ganz konkrete Maßnahmen beschlossen.
6: Erstens, es geht um langfristige Maßnahmen, also Ausbau unserer Wasserstraßen, um besser mit Niedrigwassersituationen jetzt umgehen zu können. Zweitens, mittelfristige Maßnahmen, wie beispielsweise der Umbau von Schiffen, sodass diese besser mit Niedrigwassersituationen umgehen. Und drittens kurzfristige Maßnahmen wie die Aussetzung des Sonn- und Feiertags, Fahrverbots für Lkw.
5: Dazu zählt aber auch, dass Schwertransporte schneller genehmigt werden sollen. Auch die Kapazitäten auf den Schienen sollen erhöht werden, sodass mehr Güterverkehr vom Schiff auch auf die Bahnschienen umsteigen kann. So soll vor allem die aktuelle Lage entspannt werden. Insgesamt sprechen der Minister und auch Vertreter aus der Wirtschaft aber davon, dass sie deutlich besser dastehen als noch vor einigen Jahren. Vor allem dank Maßnahmen, die seit dem Niedrigwasser 2018 beschlossen wurden. Auch ein neu eingeführtes Niedrigwassersystem, das ein deutschlandweites Lagebild der Pegelstände zeigt, helfe den Unternehmen sehr. Der Verkehrsminister will sich regelmäßig mit Vertretern aus der Branche treffen, um die Maßnahmen zu überprüfen und anzupassen.
4: Und bevor wir konkret darauf gucken, wie es auf einigen Wasserstraßen aussieht, beschäftigen wir uns nochmal mit der wirtschaftlichen Komponente des Niedrigwassers. Genauer damit, ab wann sich denn das Niedrigwasser auch bei uns allen im Portemonnaie, bemerkbar macht. Christoph Tautz vom Hessischen Rundfunk hat mit Dirk Binding von der Deutschen Industrie- und Handelskammer gesprochen. Dort ist er unter anderem für den Bereich Infrastruktur verantwortlich und weiß, welche Branchen gerade besonders heftig vom Niedrigwasser betroffen sind.
7: Naja, leider zieht sich das durch eigentlich die gesamte Wirtschaft, aber insbesondere sind es natürlich Industrieunternehmen, die betroffen sind. Also eigentlich alle Unternehmen und produzierendes Gewerbe, die auf Massengüter setzen. Also das ist die Chemieindustrie, das Stahl, Metall, Baustoffe, aber auch Energie und zu guter Letzt sogar auch die Lebensmittelbranche.
8: Wegen der niedrigen Pegelstände können die Transportschiffe zum Teil deutlich weniger laden. Was hat das für Auswirkungen für die Produktion und auch für die Lieferketten?
7: Das hat zum Beispiel am Beispiel des Rheines zur Folge, dass derzeit die Schiffe 50% weniger laden können. Heißt, 6 Millionen Tonnen Güter pro Monat können weniger transportiert werden. Das muss man sich vorstellen, das sind ungefähr, wenn es auf die Straße verlagert werden würden, so 250.000 Lkw-Fahrten pro Monat, die derzeit nicht abgebildet werden können. Ja, und das hat natürlich mehrere Effekte. Das eine ist, die Transportkosten steigen erheblich. Und zum anderen gibt es natürlich Engpässe. Und die Unternehmen müssen länger warten. Und viele Dinge, so wie Just-in-Time-Produktion und Ähnliches, gerät mächtig unter Druck.
8: Höhere Kosten und Lieferengpässe, wann kommen solche Folgen dann bei uns als Verbraucher an?
7: Im Bereich Energie relativ schnell, auch im Bereich Lebensmittel wird es relativ schnell kommen. Also in den nächsten 2-3 Wochen wird das sicherlich bei den Verbrauchern schon spürbar sein.
8: Wenn die Flüsse als Transportweg jetzt ausfallen oder zumindest geringer werden, dann werden ja Straßen und Schienen eigentlich umso wichtiger. Verkehrsminister Bilger hat schon angedeutet, dass das Sonntagsfahrverbot für Lkw eventuell ausgesetzt werden könnte. Können Lkw und Güterzüge das auffangen, was da gerade auf dem Wasser ausfällt?
7: Also wir haben große Zweifel daran. Wir wissen nicht, wo die Kapazitäten auf der Straße herkommen sollen. Denn wenn Sie überlegen, dass, wenn die Binnenschifffahrt komplett ausfallen würde, wir Hunderttausende von mehr Lkw-Fahrten haben, bräuchten wir auch Hunderttausende von mehr Zugmaschinen und wir bräuchten Hunderttausende mehr von Fahrern. Und die sind aktuell nicht da. Selbst jetzt fehlen in der Branche 120.000 Fahrer. Deshalb ist das für uns fraglich, wie das funktionieren soll. Und auch die Schiene ist ja derzeit schon eigentlich an den Limit geraten. Deshalb ist das leider keine Alternative.
8: Das heißt, wie bekommen wir das jetzt kurzfristig in den Griff?
7: Wir müssen beten, dass es schnell wieder regnet.
8: Ja.
7: Und ansonsten müssen Maßnahmen, die ja auch geplant sind, schneller umgesetzt werden. Also wir müssen kurzfristig daran gehen, die Fahrtlinien zu optimieren, Engpässe zu beseitigen, möglicherweise auf andere Schifftechniken zu setzen. Aber kurzfristig wird das ein Riesenproblem.
8: Tiefere Fahrrinnen, das ist ja ein Punkt, der diskutiert wird. Aber die bringen ja auch nichts, wenn das Wasser dann am Ende fehlt.
7: Naja, also wir reden ja jetzt von Pegelzahlen von 17, 18 Zentimeter. Das heißt ja nicht, dass die Fahrrinnen so niedrig sind, sondern die Fahrrinnen liegen ja noch bei 1,60 Meter, 1,80 Meter derzeit so, dass durchaus Schiffe noch fahren können. Und wenn anders gestaltete Schiffe mit niedrigem Tiefgang hergestellt werden, dann werden wir auch bei niedrigerem Wasser durchaus da weiterkommen. Aber wir müssen vor allem an diesen paar Engstellen, die wir haben auf dem Rhein, da müssen wir ran, weil sonst wird der ganze Rhein nicht funktionieren, weil dann wird sich das alles an einer Stelle schauen. Und vielleicht was zur Geschwindigkeit. Es gibt Engstellen, da diskutieren wir leider seit 20 Jahren in unserem Land darüber, ob wir die Engstelle beseitigen und wie. Und wir haben es immer noch nicht hinbekommen.
4: sagt Dirk Binding von der Deutschen Industrie- und Handelskammer. Ja, gerade kämpft ja der Rhein mit Wassermangel, auch die Donau. Nicht ganz so dramatisch, aber auch nicht gut ist die Lage im Moment an Elbe und Saale in Mitteldeutschland. Gerade im Elbhafen in Magdeburg dürfte man aber genau

0: Produkte auf dem Wasser fortbewegen können.
1: Der Magdeburger Hafen ist ein Sonderfall. Die Schiffe können dort dank der Anbindung an Mittelland- und Elbhavelkanal weiterfahren, Unternehmen ihre Güter weiter umschlagen. Auch zum Beispiel das Windradunternehmen Enercon, das über Magdeburg Schwerlasttransporte abwickelt, sagt Heiko Mali. Doch die Lage auf der eigentlichen Elbe, weiter flussaufwärts bis zur Grenze nach Tschechien, sieht deutlich schlechter aus. Und das bereitet auch dem Hafenmanager in Magdeburg Sorgen.
0: Es ist keine Binnenschifffahrt derzeit aufgrund der Niedrigwasserphase auf der Elbe möglich. Und das ist ja nicht gerade sinnfällig. Aus meiner Sicht wäre es schon profitabel für bestimmte Häfen an der Elbe, dass man darüber nachdenken sollte, ob man das Wasser irgendwo anstaut, um dann die Elbe auf einem bestimmten Wasserpegel zu belassen.
1: Die Güterschifffahrt in Mitteldeutschland ist allerdings weit entfernt von den Dimensionen auf Rhein und Donau. Selbst auf der Elbe sind zwischen Dresden und Magdeburg nur vergleichsweise wenige Schiffe unterwegs. In den sächsischen Binnenhäfen in Dresden, Riesa und Torgau wurden im vergangenen Jahr gerade einmal rund 82.000 Tonnen per Schiff umgeschlagen. Das entspricht grob gerechnet nur etwa 100 Schiffen im Jahr. Zum Vergleich 20.000 Schiffe sind es im Hafen in Duisburg. Trotzdem will Sachsen-Anhalts Infrastrukturministerin Lydia Hüskens die Wasserstraße Elbe nicht abschreiben.
2: Das ist etwas, was wir insgesamt als Gesellschaft immer wieder im Fokus haben müssen, dass ich nicht eine Verkehrsweg nur favorisiere, sondern ich muss sie alle unterhalten. Und für die Elbe bedeutet es auch, dass wir uns in der Perspektive davon verabschieden müssen, dass die Elbe nur naturbelassen ist. Ich glaube, dass wir auch Unterhaltsmaßnahmen brauchen an der Elbe, die dafür sorgen, dass in normalen Jahren und auch in normalen Sommern hier auch das ein oder andere Schiff mehr fahren kann.
1: Viele Unternehmen in Mitteldeutschland verlassen sich inzwischen stärker auf Straße und Schiene als auf die Elbe. MDR Aktuell hat bei mehreren wichtigen Großunternehmen entlang von Elbe und Saale nachgefragt. Das Ergebnis: Der Chemiestandort Leuna sieht derzeit keine Auswirkungen. Auch beim Düngemittelhersteller SKW Piesteritz gibt es nach Unternehmensangaben keine Einschränkungen. Es dürfte deshalb weniger um Lieferengpässe in Mitteldeutschland gehen, als um die Frage, ob und wie die Elbe künftig verlässlich befahrbar bleiben kann.
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4: Es ist glimpflich abgelaufen zum Glück, doch die mit Sprengstoff bestückte Drohne am Flughafen Halle-Leipzig stellt ein neues Gefahrenszenario dar. Bundesinnenminister Alexander Dobrindt spricht von einem möglichen hybriden Anschlagsszenario und einer neuen Gefahrenqualität. Bevor wir die Sicherheitsdebatte nach dem Vorfall genauer beleuchten, erklärt uns Dietrich Karl Meurer erst einmal, was unter so einer hybriden Gefahr eigentlich zu verstehen ist.
5: Von einem hybriden Angriffsszenario sprechen Sicherheitsbehörden, wenn Hinweise darauf hindeuten, dass unterschiedliche Angriffsformen Teil eines gemeinsamen Vorgehens sein könnten. Dazu zählen etwa Sabotage, Spionage, Cyberangriffe, Drohnen oder Desinformation. Ziel ist es, einen Staat, seine Einrichtungen oder seine Gesellschaft zu schwächen, ohne die Schwelle eines offenen Krieges zu überschreiten. Die Urheber versuchen dabei häufig, ihre Beteiligung zu verschleiern. Deshalb bleibt oft zunächst unklar, wer hinter einem Vorfall steckt. Hybride Angriffe richten sich häufig gegen kritische Infrastruktur, also zum Beispiel Flughäfen, Bahnstrecken, Energieversorger, Kommunikationsnetze oder Behörden. Gleichzeitig können sie auf die öffentliche Meinung zielen. Falschmeldungen und Desinformation sollen Verunsicherung auslösen und das Vertrauen in staatliche Institutionen schwächen. Kennzeichnend ist das Zusammenspiel mehrerer Maßnahmen. Einzelne Vorfälle wirken oft unverbunden. Erst das Gesamtbild kann mögliche Zusammenhänge sichtbar machen. Bundesinnenminister Alexander Dobrindt sieht nach dem Fund einer mit Sprengstoff bestückten Drohne am Flughafen Leipzig-Halle Hinweise auf ein solches hybrides Anschlagsszenario. Er spricht von einer neuen Gefahrenqualität. Nach seinen Angaben deutet vieles auf ein professionelles Vorgehen hin. Als mögliche Urheber schließt er auch fremde Mächte ausdrücklich nicht aus. Belege dafür liegen bislang nicht vor. Die Ermittlungen dauern an.
4: Und Jesse Wellmer hat in den ARD-Tagesthemen den sicherheitspolitischen Aspekt dieses Vorfalls nochmal vertieft, und zwar mit Ulrike Franke. Sie arbeitet am European Council on Foreign Relations. Sie ist Expertin für deutsche und europäische Außen- und Verteidigungspolitik. Besonderer Schwerpunkt Militärtechnologie und Drohnen. Zunächst ging es um die Frage, wie sehr es einem Zufall geschuldet war, dass die Sprengstoffdrohne überhaupt gefunden wurde. Offenbar wurde sie ja von einem Flughafenmitarbeiter zu Boden gebracht.
6: Ja, und das ist an sich schon ganz schön besorgniserregend, dass es eben wie

0: mal ein Mitarbeiter war, der die Drohne gesehen hat. Oft sind es auch Piloten, die Drohnen melden und eben nicht irgendwie eine Detektionstechnologie, die das gezeigt hat. Insofern, ja, das scheint ein Zufall gewesen zu sein. Der größere Zufall, das größere Glück erscheint mir vor allen Dingen, dass hier tatsächlich ja auch nichts explodiert ist. Wir kennen die Hintergründe nicht, ob das schlecht gebaut war, diese Bombe, ob am Ende es auch nur eine Warnung sein sollte. Wir haben die Informationen haben wir natürlich nicht, aber zum Glück ist nicht mehr passiert und ja, jetzt haben wir eben die Drohne und den Sprengstoff und den Zünder, der immerhin untersucht werden kann, was ein großer Vorteil ist gegenüber anderen Vorfällen in der Vergangenheit, wo die Drohnen in der Regel einfach immer weggeflogen sind.
1: Also das Thema Drohnen ist nicht neu, aber bedeutet diese Bewaffnung eine Eskalation?
0: Absolut. Also da bin ich auch sehr mit dem Innenminister, der gesagt, das ist eine neue Gefahrenqualität. Das ist in der Tat neu. Wir hatten, soweit wir wissen, noch nie den Fall, dass Drohnen Sprengstoff getragen haben, bewaffnet waren. Bisher wurden sie immer nur ja, gesehen über kritische Infrastruktur, flogen dann wieder weg. Und wir gingen eigentlich von Überwachung und Spionage aus. Insofern, ja, das ist eine Eskalation. Und das ist sehr besorgniserregend, weil das natürlich eine ganz andere Gefahr auch für den Flugverkehr darstellt als in Anführungsstrichen nur eine kleine Drohne. Auch die kann gefährlich sein, aber eine kleine Drohne mit Sprengstoff ist wirklich eine andere Sache.
1: Mit Ihrem Fachwissen und mit allem, was Sie über diesen Fall wissen, ließe sich herausfinden, wer hinter der Drohne steckt?
0: Ja, allerdings ist Attribution bei solchen Fällen schon schwierig. Also man wird jetzt eben die Drohne untersuchen. Was ist das für ein System? Es wurde jetzt gemeldet, es ist wahrscheinlich keine handelsübliche Drohne, also nicht unbedingt das, was Sie und ich jetzt im Baumarkt kaufen können. Kann man vielleicht herausfinden, wo sie zusammengebaut, wurde? Ist das ein System, was wir vielleicht auch kennen? Nutzt zufälligerweise das russische Militär das, sowas kann man natürlich herausfinden. Auch der Sprengstoff, dieses Semtex, wird teilweise so markiert, dass man weiß, wo das herkommt. Aber natürlich, wenn ein Angreifer nicht ganz dumm ist, kann er natürlich auch versuchen, falsche Fährten hier zu legen. Also so einfach wird das nicht sein. Allerdings kann man natürlich mit der Drohne auch herausfinden, zum Beispiel, wie weit die eigentlich senden kann, wie nah also der Pilot, die Pilotin entfernt gewesen sein muss. Und auch das kann natürlich dann bei helfen, dann herauszufinden, von wo sie geflogen wurde. Und von wem?
1: Es ist jetzt immer von einem Wettrennen die Rede. Wie groß ist denn unser Rückstand und warum?
0: Es ist so ein Katz-und-Maus-Spiel zwischen Drohnentechnologieentwicklung und Drohnenabwehrtechnologieentwicklung. Im Übrigen, das sehen wir auch in der Ukraine, ich will fast sagen jeden Tag. Also wir haben hier eine unglaublich schnelle Entwicklung. Alle paar Wochen kommen dann neue Fähigkeiten auch auf das Schlachtfeld. Und das ist so die Herausforderung, als dass man eben auch nicht die Situation haben will, dass man eine Drohnenabwehrtechnologie besorgt und dann wird eine neue Drohne entwickelt, die da nicht von abgewehrt werden kann. Ich würde jetzt nicht sagen, dass man, das technologische Element bedeutet, dass wir im Hintertreffen sind. Ehrlich gesagt ist das größte Problem, dass unsere Flughäfen, unsere kritische Infrastruktur einfach ganz grundsätzlich nicht ausreichend geschützt ist. Wir haben an den meisten Orten einfach gar keine Technologie gegen Drohnen stehen. Da muss man was tun. Dann ist auch noch eine Frage von Zuständigkeiten, von Regulierungen, wer ist verantwortlich, all solche Fragen. Insofern, also die Herausforderung ist weniger technologisch, als dass es einfach darum geht, dass wir diese Systeme beschaffen müssen, dass wir sie hinstellen müssen, dass wir sie dann auch erneuern müssen und organisatorisch da uns auch besser positionieren müssen.
1: Waren wir also ein bisschen naiv?
0: Naiv und vielleicht auch einfach ein bisschen langsam. Wir haben zu lange die Gefahr nicht wirklich wahrhaben wollen oder nicht wirklich ernst genommen. Und dann, wir haben ja in den letzten Monaten jetzt viel gemacht, aber waren wir doch etwas zu langsam, würde ich sagen. Und da muss jetzt einfach mehr passieren.
2: Sagt Ulrike Franke in den Tagesthemen-Expertin für deutsche und europäische Außen- und Verteidigungspolitik am European Council on Foreign Relations.
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2: Heute vor 150 Jahren wurde in den Niederlanden Martha Harry geboren, die wohl berühmteste Spionin der Geschichte. Sifora Rubinia mit einem Porträt.
4: Sie ist in einem Tempel aufgewachsen. Ihre Mutter ist Javanerin.
5: Das schillernde Image als frivole Tänzerin, Spionin und Frank Fatal wird Martha Harry nicht in die Wiege gelegt. Margareta Gertrude Zelle kann damals nicht wissen, dass sie später einmal weltberühmt wird, sich Legenden um ihre Person ranken werden. Mit einigen räumt sie später selbst auf. Nein, sie war keine orientalische Prinzessin.
6: Ich gestehe, ich bin nicht auf Java geboren,
5: schreibt Mata Hari in ihren Memoiren.
6: Mein Vater war ein in Friesland sehr bekannter Kaufmann, meine Mutter eine Dame großen Stils, ebenso schön wie reich.
5: Ihr Vater verliert sein Vermögen und verlässt die Familie. Da ist Margarete gerade 13. Mit 18 heiratet sie einen Offizier, der sie in die Kolonie Niederländisch-Indien, dem heutigen Indonesien, mitnimmt. Das Glück währt nicht lange, schreibt Margarete. Ihr kleiner Sohn stirbt. Ihr Mann trinkt und schlägt sie.
6: Er hat es mir selbst gestanden, dass ich vor ihm meines Lebens nicht mehr sicher sei, wenn wir nicht auf dem schnellsten Wege geschieden würden.
5: Das Paar trennt sich. Margarete kehrt nach Europa zurück. In Paris folgt ein dramatischer Neuanfang. Sie erfindet eine komplett neue Biografie.
7: Ich habe schon viel von Ihnen gehört. Ich weiß auch, dass Sie als indische Sonnentänzerin berühmt sind.
5: Das niederländische Mädchen ist jetzt eine ausländische Adlige und inszeniert sich als exotische Tempeltänzerin. Ab sofort nennt sie sich Mata Hari, indonesisch für Sonne.
7: Aus den Tempeln ihrer Heimat, die indische Kunst in unsere abendländischen Salons. Aber ich habe noch nie Gelegenheit gehabt, sie tanzen zu sehen.
8: Das ist schade.
9: Sie ist kräftig, brünett und blutvoll. Ihr dunkler Teint, ihr umschatteter Mund und die feucht schimmernden Augen sprechen von der Sonne ferner Länder. Sie windet und schlängelt sich unter den Schleiern, die ihren Körper gleichzeitig verhüllen und enthüllen.
5: Schreibt ein verzückter Journalist angesichts ihres freizügigen Stils.
6: Ich habe nie gut getanzt. Dass die Menschen kamen, um mich zu sehen, verdanke ich nur der Tatsache, dass ich es als Erste wagte, mich unbekleidet der Öffentlichkeit zu präsentieren.
5: Mata Hari tanzt in Nachtclubs und auf Privatpartys. Sie reist nach Wien, Monte Carlo und Mailand, wandert durch die High Society. Schnell hat sie den Ruf einer Edelprostituierten.
10: Unter diesen Männern erscheinen einer der berühmtesten Advokaten Europas. Ein Botschafter, ein Kriegsminister, ein Ministerpräsident, ein kaiserlicher Prinz, ein hervorragender Künstler.
5: Schreibt Mata Haris Vater später. Wahrscheinlich sind es diese Kontakte, die den deutschen Geheimdienst im Ersten Weltkrieg veranlassen, Mata Hari als Agentin anzuwerben. 20.000 Franc soll ihr Einstiegshonorar gewesen sein. Ihr Deckname H21. Dann wird sie auch von den Franzosen rekrutiert und als Doppelagentin enttarnt. Die Justiz sieht Mata Hari als Hochverräterin. Am 15. Oktober 1917 berichtet die New York Times:
11: Mata Hari, die niederländische Tänzerin und Abenteurerin, die ein Kriegsgericht vor 2 Monaten der Spionage für schuldig befand, ist heute Morgen erschossen worden.
5: Das Leben der niederländischen Spionin wird Stoff für viele Filme, die wie die schillernde Figur selbst zu Legenden werden. Hier aus dem Jahr 1931 mit Greta Garbo, die die Männer in ihren Bann zieht.
12: Well, if the joke is as good as that, I'd like to hear it.
13: Our poor friend says that you are a spy.
5: Die echte Mata Hari wurde als Margareta Gertrude Zelle am 7. August 1876 geboren. Das war heute, vor 150 Jahren.
2: Und das war der Stichtag von Sifora Robinia.
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14: Mit Irina Gnep und einem Millionentransfer. Was sich seit Wochen angedeutet hat, ist perfekt. Jan Diamandé verlässt die Fußball-Bundesliga und wechselt von RB Leipzig zu Real Madrid. Das 19 Jahre alte Offensivtalent erhält bei dem spanischen Rekordmeister einen Vertrag bis 2033. Beide Clubs haben sich auf eine Ablöse im dreistelligen Millionenbereich geeinigt. Dem Vernehmen nach in Höhe von mindestens 125 Millionen Euro. Diese Summe könnte durch diverse Bonusvereinbarungen sogar noch anwachsen. Damit ist Diamandé einer der teuersten Abgänge der Fußball-Bundesliga. Er spielte nur eine Saison in Leipzig, dabei erzielte er 13 Tore und 10 Vorlagen. Die deutschen Wasserspringerinnen und Springer haben bei der EM in Paris einen perfekten Abschluss gefeiert. Am letzten Wettkampftag gab es 3-mal Edelmetall. Lars Becker zieht Bilanz.
15: Macht insgesamt 10 Podiumsplätze, zweistellig. 3-mal Gold, 4-mal Silber, 3-mal Bronze. Plus die Team-Trophy als beste Mannschaft. Eine beeindruckende Bilanz, Bundestrainer Christoph Bohm.
16: Das Team-Event am Anfang, das war natürlich eine große Enttäuschung. Ne? Man möchte immer gut in so eine Meisterschaften reinstarten. Das hätte uns, glaube ich, noch ein bisschen mehr Sicherheit gegeben. Aber die ganze Mannschaft hat eine super Reaktion gezeigt und deswegen, ja. Super zufrieden.
15: Im traditionell letzten Wettbewerb, einem hochklassigen Springen solo vom 10-Meter-Turm, holten Jaden Eickermann und Ole Rösler Silber und Bronze. Ohne den Fehler im zweiten seiner 6 Sprünge wäre neben Eickermann auch Rösler über die 500-Punkte-Marke gekommen. Weltklasse.
17: Meine erste Medaille auf dem Level im Einzel, vorher nur im Synchron und dann direkt Silber.
8: Das ist schon klasse.
17: Sprung für Sprung, alles ist ein einzelner Wettkampf. Deswegen probiere ich dann einfach nach dem zweiten Sprung damit abzuschließen. So, ich kann es nicht mehr ändern. Jetzt geht es nur noch an die anderen Sprünge. Wenn die passen, geht's auch, hat man ja gesehen.
15: Zuvor hatten Lena Henschel und Jette Müller im 3-Meter-Synchron-Bronze gewonnen. Überragend im deutschen Team Moritz Wesemann mit 2x Gold in Einzelspringen, darunter im olympischen 3-Meter-Wettbewerb. Und Pauline Pfeiff mit 3x Silber in all ihren 3 Wettbewerben. Herausragend bei der EM die Italienerin Chiara Pellacani mit einer ganzen Handvoll Goldmedaillen.
14: Und damit zum Radsport mit der Tour de France der Frauen. Kim LeCour hat die 6. Etappe gewonnen. Die Fahrerin aus Mauritius setzte sich im Sprint in einer 8-köpfigen Ausreißergruppe durch. Mittendrin dabei war auch die deutsche Liane Lippert.
18: War davor extrem hart. Also es kamen noch ein paar Fahrerinnen zurück, viele Attacken. Und ja, im Endeffekt im Sprint war ich ein bisschen zu weit hinten positioniert, weil die Ziellinie kam dann so schnell eigentlich mit dem Wind. Und ja, nicht so ideal gesprintet.
14: Lippert wurde 6. Das gelbe Trikot der Gesamtführenden trägt weiter ihre Teamkollegin Marlene Reusser aus der Schweiz. Antonia Niedermayer verlor zwar einen Platz im Gesamtklassement, liegt jetzt auf Platz 5, bleibt aber weiter im weißen Trikot der besten Nachwuchsfahrerin. Von der Straße in den Sand. In Hamburg ist momentan die internationale Beachvolleyball-Szene zu Gast. Moritz Kühn über den Auftakt des Elite 16, das zur höchsten Turnierserie im Beachvolleyball gehört.
19: Der Spielplan ist eng getaktet und so mussten gleich mehrere deutsche Teams am ersten Tag doppelt ran. Schon vorzeitig in der K.O.-Runde stehen Paul Henning und Lukas Pretschner. 2 Vorrundenspiele, 2 Siege. Nun geht es in der abschließenden Hauptrundenpartie um den Gruppensieg und den direkten Einzug ins Viertelfinale. Auf Kurs-K.O.-Phase sind auch die Duos Huster Winter und Elas Wüst. Nils Elas und Louis Wüst mussten sich nach dem Auftaktsieg am späten Abend den norwegischen Olympiasiegern von 2021, Anders Moll und Christian Sørum, in 2 Sätzen geschlagen geben. Bei den Frauen konnten aus deutscher Sicht vor allem Svenja Müller und Sinja Tillmann überzeugen. Die Europameisterinnen von 2024 setzten sich gegen Tamela und Victoria, die Weltranglisten Zweiten aus Brasilien, durch. Auch für die anderen 3 deutschen Frauenteams ist noch alles drin. Ein Endspiel um den Einzug in die K.O.-Runde haben die Münchnerinnen Anna Grüne und Janne Uhl, die keines ihrer ersten beiden Gruppenspiele gewinnen konnten.
14: Das Turnier ist für viele Teams die Generalprobe für die Europameisterschaft in der kommenden Woche in Polen.
2: Soweit der Sport mit Irina Gneb und jetzt an dieser Stelle noch ein Tipp.
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2: Unkonzentriert, vergesslich oder ständig am Aufschieben steckt dahinter gleich ADHS, die Aufmerksamkeitsdefizit-Hyperaktivitätsstörung. In den sozialen Medien wird die Diagnose ja derzeit so häufig diskutiert wie nie zuvor. Für manche wirkt sie fast wie eine Erklärung für alltägliche Probleme, aber für Betroffene ist sie jedoch eine ernstzunehmende Erkrankung, eine Störung. Warum ADHS gerade so präsent ist und was wirklich dahinter steckt, das hören Sie gleich hier im Gespräch mit einem Experten nach den nächsten Nachrichten hier in der ARD Infonacht.

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1: Um 3.30 Uhr mit Ronald Lessig. Nach dem mutmaßlichen Anschlagsversuch mit einer Sprengstoffdrohne am Flughafen Leipzig hat die Bundesanwaltschaft die Ermittlungen an sich gezogen. Grund sei die besondere Bedeutung des Falles, hieß es zur Begründung. Aus der Nachrichtenredaktion Astrid Rolle.
2: Die Bundesanwaltschaft spricht von tatsächlichen Anhaltspunkten, dass auf dem Flughafengelände eine Explosion herbeigeführt werden sollte. Dazu seien an der Drohne professioneller Sprengstoff und ein Zünder angebracht worden. Die Drohne war in der Nacht zum Mittwoch in der Nähe von ukrainischen Antonov-Flugzeugen entdeckt worden. Experten entschärften die Sprengladung. Die Ermittler gehen mittlerweile zudem davon aus, dass auch der Gegenstand, mit dem eine DHL-Frachtmaschine in der Luft zusammengestoßen ist, eine Drohne war. Laut Bundesanwaltschaft handelt es sich um einen schwerwiegenden Angriff auf die Infrastruktur in Deutschland.
1: Angesichts der Sommerhitze warnen Sozialverbände vor lebensgefährlichen Folgen, besonders für obdachlose Menschen. Die Geschäftsführerin der Bundesarbeitsgemeinschaft Wohnungslosenhilfe Bösing sagte der Rheinischen Post, wer auf der Straße lebe, trage bei Extremhitze das höchste Risiko. Ohne Zugang zu Wasser, Schatten oder kühlen Räumen seien wohnungslose Menschen schutzlos ausgeliefert. Bösing forderte, Hitzeschutz müsse eine verbindliche Pflichtaufgabe von Staat und Kommunen werden. Ähnlich äußerte sich der Sozialverband Deutschland. Die niedrigen Pegelstände der wichtigen Wasserstraßen wie Rhein, Donau oder Elbe stellt die Schifffahrt und Unternehmen vor große Herausforderungen. Bundesverkehrsminister Bilger hat sich daher mit Vertretern von Industriehäfen und Schifffahrt getroffen. Im Anschluss stellte er ein Maßnahmenpaket vor. So erwägt Bilger, das Fahrverbot für Lkw an Sonn- und Feiertagen vorübergehend aufzuheben, um mehr Güter auf die Straße zu bringen. Auch die Bahn soll mehr Güter übernehmen. Der deutsche Energiekonzern RWE hat sich aus Projekten für Windparks in den USA zurückgezogen. Dafür bekommt RWE Geld von der US-Regierung. Was es damit auf sich hat, berichtet Carsten Kühntop aus Washington.
3: RWE hatte 3 Pachtverträge. Damit wollte der Konzern Windparks bauen vor den Küsten von New York, Kalifornien und Louisiana. Die Regierung von Präsident Trump war aber strikt dagegen. Und jetzt gibt es eine Einigung in diesem Streit. RWE erhält sein Geld zurück, 1,2 Milliarden Dollar, und hat sich gleichzeitig verpflichtet, dieses Geld stattdessen in Projekte für fossile Brennstoffe zu stecken in den USA. Diese Vereinbarung ist bereits die 5. ihrer Art, die Trumps Regierung geschlossen hat, um die Entwicklung von Offshore-Windprojekten zu stoppen.
1: Das Wetter in Deutschland. Am Tage meist trocken, im Norden einzelne Schauer, an den Alpen Gewitter, bei 19 Grad in Nordfriesland und bis 30 Grad am Oberrhein. Am Samstag viel Sonne, 22 bis 33 Grad. Am Sonntag anfangs trocken, von Südwesten später Schauer, bis 35 Grad. Das waren die Nachrichten.
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4: Sieht soweit gut aus. Wir haben keine größeren Staus oder Verkehrsbehinderungen. Gute Fahrt.
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4: Mit Milad Kupay. Hallo. Können Sie sich schlecht konzentrieren? Vergessen Sie immer mal wieder Termine oder verschieben Sie Aufgaben und sagen Verabredungen ab? In Social Media und im Netz, da findet sich dafür schnell eine Diagnose: Aufmerksamkeitsdefizit-Hyperaktivitätsstörung, kurz ADHS. Für einige eine Entschuldigung, wenn mal etwas nicht klappt, für andere aber eine schwerwiegende Erkrankung oder Einschränkung ihrer Lebensqualität. Der Hamburger Psychiater Dr. Daniel Schöttle ist Experte für ADHS und Autismus im Erwachsenenalter. In diesem Jahr hat er das Buch ADHS in der zweiten Lebenshälfte mit herausgebracht. Verena Gonsch hat mit Daniel Schöttle gesprochen und ihn gefragt, wieso die Diagnose ADHS gerade im Alltag so präsent ist.
5: Ja, auf der einen Seite natürlich eine sehr erfreuliche Entwicklung, dass klar wird, dass nicht nur die Kinder und Jugendlichen betroffen sind, so ungefähr 40-50% der Erwachsenen, bei denen das im Kindes- und Jugendalter bestand, auch weiterhin ADHS in unterschiedlicher Ausprägung haben. Und dass die Beschäftigung jetzt so intensiv ist, führt natürlich dazu, dass immer mehr Menschen auch auf die Idee kommen, dass sie möglicherweise selber eine ADHS auch haben, vielleicht auch teilweise Symptome sich zuordnen, die nicht zu einer ADHS gehören, Das muss man dann halt immer differenzialdiagnostisch nochmal klären. Schlussendlich ist es so, dass ADHS, auch wenn sie mal als Modediagnose bezeichnet wird, wird das sehr häufig oder viel häufiger übersehen, beziehungsweise nicht entdeckt oder durch andere Erkrankungen auch überdeckt, die dann eher als Erklärung dann dienen, als dass es auch diagnostiziert wird. Also wir haben im Erwachsenenalter eher noch die Problematik, dass die ADHS übersehen wird oder dann halt durch andere Diagnosen erklärt.
6: Kommen wir nochmal zur Definition. Vielleicht können Sie mal ein paar ganz wichtige Merkmale von ADHS aufzählen. Früher war das ja der klassische Zappel-Philipp.
5: Genau, der klassische Zappel-Philipp. Aber es gibt natürlich unterschiedliche Subtypen der ADHS. Das eine ist, das unterteilt wird in einen eher primär unaufmerksamen Typ und eher primär hyperaktiv-impulsiven Typ und in den kombinierten Typ, was der häufigste Typ dann auch ist. Unaufmerksamkeit zeigt sich dann häufig in Flüchtigkeitsfehler, dass auf Details nicht geachtet wird, dass die Aufmerksamkeit schlecht über längere Zeit dann auf Themen gerichtet aufrechterhalten werden kann, eine leichte Ablenkbarkeit durch äußere oder innere Reize, Vergesslichkeit, schlecht zuhören können. Das sind alles so Dinge. Es heißt aber nicht automatisch, dass ADHS-betroffene Menschen sich gar nicht konzentrieren können. Das heißt lediglich, dass für sie die Leistung, wenn es verlangt wird oder wenn es gerade wichtig ist, vielleicht auch bei eher so medium-interessanten Themen, dass es dann schwer ist, die direkt und über die gewünschte Zeit dann auch abzurufen. Wenn ADHS-Betroffene ein Thema extrem interessant finden, dann können die auch in so eine Art Hypofokus-Modus schalten und sich sehr wohl sehr lange und gut konzentrieren können.
6: Und es gibt noch einen dritten Typ, den hyperaktiv-impulsiven?
5: Genau, den hyperaktiv-impulsiven Typ, das sind Menschen, die eine gesteigerte Energie haben, die schlecht stillsitzen können, die eine äußere oder innere Unruhe dann auch zeigen. Im Erwachsenenalter äußert sich das dann meistens, dass die Unruhe so internalisiert wird und so das Gefühl hat, dass man wie auf dem Sprung ist, zu viel Energie hat, schlecht sich dann in Ruhe beschäftigen kann oder stillsitzen kann oder dann auch durch eine ausgeprägte Ungeduld, durch impulsives Handeln, anderen ins Wort fallen, monologisieren. Das wären so die Ausprägung vom hyperaktiv-impulsiven Typ. Und dann, wie gesagt, wenn es beides zusammenkommt, dann wäre es der kombinierte Typ.
6: Was ist denn jetzt Ihre Haltung? Finden Sie das gut, dass man im Moment mehr darüber spricht, auch bei Social Media, dass eigentlich jeder Tests angeboten bekommt, auch durch KIs, dass er sich testen lassen kann? Oder hat das auch negative Seiten?
5: Ich finde es insgesamt gut, dass zum Beispiel über die sozialen Medien Informationen über psychische Erkrankungen geteilt werden und dann auch Menschen, die vielleicht wenig Zugang im Normalfall zu sowas haben oder vielleicht auch gar nicht selber auf die Idee kommen, dass das vorliegen könnte bei ihnen oder bei Angehörigen, Freunden, Freundinnen, dass sie sich dadurch Informationen beschaffen können und vielleicht auch niedrigschwellig informiert werden. Das hat auch einen gewissen entstigmatisierenden Charakter, wenn dann Menschen mit der und der Kondition darüber berichten, wie sie sich im Alltag fühlen, als auch, dass über psychische Erkrankungen mehr geredet wird im Sinne von, dass es selbstverständlich ist, dass es klar wird, das kann jeden treffen. Das ist eine positive Entwicklung. Und gleichzeitig muss man natürlich auch aufpassen, dass Alltagsverhaltensweisen oder alltägliche Verhaltensweisen dann möglicherweise pathologisiert werden, die überhaupt nichts mit irgendeiner psychischen Erkrankung zu tun haben.
6: Ja, jeder hat ja im Moment ein Trauma oder ist getriggert oder hat eine Belastungsstörung, nicht? Also ist ja so in den Sprachgebrauch übergegangen.
5: Es findet eine Verwendung dann von ursprünglich Erkrankungsbegriffen statt, die auf Verhaltensweisen zugeordnet werden, die keinen Krankheitscharakter in dem Sinn haben. Und natürlich bei ADHS, wenn man sich das durchliest, ne, jeder erkennt sich irgendwo in irgendwelchen Symptomen wieder. Ne. Das heißt aber jetzt umgekehrt nicht, dass irgendwie alle irgendwie so ein bisschen ADHSig sind, sondern das würde auch den Menschen nicht gerecht werden, die eine ADHS haben und deutliche Einschränkungen dadurch auch haben. ADHS selber kann mit sehr vielen Stärken einhergehen, gerade in der richtigen Umgebung. Und gleichzeitig erleben halt auch viele Menschen Einschränkungen durch eine ADHS in verschiedenen Lebensbereichen, was natürlich auch die Voraussetzung ist für eine Diagnosestellung, dass es zu Einschränkungen oder Leidensdruck in verschiedenen Bereichen dann auch kommt. Also es kommt auf den Ausprägungsgrad drauf an und wie sehr man das selber als beeinträchtigend dann auch erlebt. Und abgesehen von dem ist es halt nicht nur ein bisschen ADHS und Superpower für die meisten. Ja. Das kann, wie gesagt, sehr viele Stärken mit sich bringen. Gleichzeitig ist es aber auch für viele mit einer Einschränkung verbunden. Die haben mehr Unfälle, erreichen vielleicht die schulischen, beruflichen Abschlüsse nicht so, haben mehr somatische, körperliche Begleiterkrankungen, mehr psychische Begleiterkrankungen und die Lebenszeit ist um 6 bis 8 Jahre verkürzt. Also das ist halt die andere Seite von ADHS.
6: Sagen wir nochmal neurobiologisch, woran das liegt. Es fehlt Dopamin im Gehirn, kann man das so sagen?
5: Genau, grob gesagt kann man das so sagen, dass in bestimmten Arealen, vor allem im vorderen Teil des Gehirns, es zu einer Imbalance oder zu einer veränderten Dopaminausschüttung oder Vorhandensein von Dopamin, Noradrenalin, dann auch kommt. Und das wird zum Beispiel durch Medikation dann ausgeglichen. Wird aber auch zum Beispiel ausgeglichen, wenn Sie Sport machen, Ausdauersport, dann flutet auch das Dopamin an und es kommt zu einer inneren Beruhigung und verbesserten Konzentration, ohne dass man es jetzt direkt vergleichen könnte. Schlussendlich ist es sehr stark auch genetisch determiniert, also hat eine starke neurobiologische Komponente. Man kann jetzt nicht sagen, es entsteht durch Erziehung oder sowas, sondern das ist relativ häufig, dass in den Familien von ADHS betroffen andere mit ADHS auch sind oder dass diejenigen zu uns kommen über zum Beispiel die eigenen Kinder und dann feststellen, bei mir war das so ähnlich und dann überhaupt erst sich mit der Thematik beschäftigen.
6: Man könnte ja jetzt sagen, okay, dann probiere ich mal das Medikament, dann sehe ich, ob ich ADHS habe, wenn es mir dann besser geht.
5: Kann man umgekehrt auch nicht so sagen. Ich würde dringend davon abraten, ein Medikament zur Diagnosesicherung oder Stellung nehmen. Natürlich, selbst wenn 70-80% sehr positiv auf das Medikament reagieren, man muss ja sagen, Stimulantien sind mit die effektivste Therapie in der Psychiatrie, heißt es nicht automatisch, dass wenn jemand darauf mit zum Beispiel mehr Wachheit oder so reagiert, dass eine ADHS auch vorliegt. Oder umgekehrt, wenn jemand nicht darauf positiv reagiert, dass keine ADHS vorliegt, sondern es muss schon vorher eine gesicherte Diagnose sein und erst dann würde ich das vorschlagen, auszuprobieren. Genauso wie auch nicht jeder mit einer ADHS unbedingt eine Stimulantientherapie braucht, sondern das trifft für manche zu im Erwachsenenalter, nicht für alle. Man muss auch gleichzeitig dazu sagen, diejenigen, die es versuchen, bei denen es auch indiziert ist, berichten häufig über einen sehr schnellen, sehr positiven Effekt.
6: Kommen wir mal zu dem, was sich im Moment in der Gesellschaft tut. Viele 16-, 17-, 18-Jährige machen ja so einen Test bei Social Media und sind dann ganz happy, dass sie ADHS haben, weil das im Moment hip ist und so klingt, als hätte man auch eine Entschuldigung, wenn man vielleicht die Mathearbeit versäbelt oder nicht vorankommt. Was glauben Sie, wodurch ist das entstanden?
5: Na, ich glaube, es kann ja sehr hilfreich sein, wenn es solche Tests gibt, dass überhaupt so ein Screening stattfindet und man auf die Idee kommt, dass es möglicherweise vorliegt. Umgekehrt, ein einzelner Test oder nur, weil ich positiv score auf irgendeiner Skala, wenn ich mich schon eingelesen habe vielleicht in die Thematik, es sagt überhaupt nichts aus, ob eine Diagnose vorliegt oder eine ADHS vorliegt oder nicht. Da muss man sehr vorsichtig sein. Das wird auch der ganzen Komplexität der Eigenbiografie nicht gerecht, vorschnell dann aus einem Test das monokausal erklären zu wollen, welche Besonderheiten man hat, dass das alles mit ADHS irgendwie assoziiert ist. Ich glaube, möglicherweise besteht eine andere Beschäftigung mit psychischen Erkrankungen, mit einem offenerer Umgang, entstigmatisierender Umgang, gerade im Thema Neurodiversität und Neurodivergenz, was nicht defizitorientiert ist, sondern eher auf Unterschiede dann auch abzielt und auf die Fähigkeiten abzielt und weniger auf die Einschränkungen, was eine sehr positive Entwicklung und Sichtweise ist. Und wie gesagt, gleichzeitig muss man aufpassen, dass nicht irgendwas pathologisiert wird, was nichts mit irgendwie ADHS oder psychischen Auffälligkeiten im Sinne von Erkrankung auch zu tun hat. Also die vorschnelle Diagnosestellung, da sollte man vorsichtig sein und nochmal gucken, was erklärt das denn, was für Besonderheiten ich habe, vielleicht auch besser oder vielleicht hat es gar nichts mit irgendwelchen Erkrankungen zu tun. Es ist einfach im Spektrum des menschlichen Erlebens und Verhaltens verankert.
6: Jetzt haben Sie am Buch geschrieben, ADHS in der zweiten Lebenshälfte. Warum ist das bisher noch nicht so in den Fokus gerückt? Was ist da passiert?
5: Bisher war der Fokus sehr auf Kinder und Jugendliche und so in den letzten 20 Jahren hat sich es dann so entwickelt, dass natürlich auch viel mehr Aufmerksamkeit auf die Erwachsenen gerichtet wird, weil halt klar wurde, dass ungefähr die Hälfte dann noch die Symptomatik in unterschiedlichem Ausmaß weiter erlebt. Und gerade in dem Bereich über 40-Jährige oder über 45-Jährige, da gibt es noch sehr wenig. Ja, das sieht man dann auch an den Diagnoseraten, die nehmen dann deutlich ab. Und auch diejenigen, die dann Therapie erhalten, das nimmt deutlich ab. Eigentlich viel weniger, als man das erwarten würde. Ungefähr 2,5 bis 3,5% sind im Erwachsenenalter von der ADHS betroffen. Guckt man sich dann die über 40- oder 45-Jährigen an, diese Kohorten, das sind da nur noch ein Bruchteil vermerkt. Und es hat halt deutliche Auswirkungen der ADHS auf das weitere Leben, in dem, was ich vorher schon mal angerissen habe oder erwähnt habe, im Sinne von, dass es nicht nur alles mit Stärken einhergeht, sondern für viele Betroffene dann auch den Lebensweg entscheidend prägen kann und auch teilweise mit deutlichen Einschränkungen einhergeht.
6: Was sind das für Probleme? Immer noch dieses, ich kann mich nicht konzentrieren, ich komme nicht in Gang bei der Arbeit oder...
5: Das ist tatsächlich sehr, sehr unterschiedlich. Das kann sein, dass Konzentrationsprobleme weiter fortbestehen, dass man sich schlecht organisieren kann, viel anfängt, nichts zu Ende bringt. Prokrastination, das Aufschieben spielt häufig eine große Rolle, sich was vorzunehmen, dann aber auch die einzelnen Schritte nicht so planen zu können und Probleme der zeitlichen Einteilung zu haben. Teilweise sind es aber auch jetzt gerade, was so innere Unruhe und Hyperaktivität angeht, dass zu Risikoverhalten dann auch geneigt wird, zu impulsiven Verhalten, sowohl zwischenmenschlich als auch bei einem selber. Also das ist sehr, sehr unterschiedlich. Hinzu kommt, dass auch wenn das nicht in den diagnostischen Kriterien auch drin ist, dass viele Menschen mit einer ADHS ausgeprägte Probleme haben, die Stimmung zu regulieren, also die emotionale Dysregulation. Das spielt häufig eine Rolle oder eine ausgeprägte Empfindlichkeit auf Zurückweisung oder auf subjektiv erlebte Zurückweisung. Um jetzt nochmal zwei Beispiele zu nennen, das ist häufig das, was dann als belastend auch empfunden wird, sowohl bei den Betroffenen selbst als auch jetzt im sozialen, familiären Beziehungs- und Freundschaftskontext.
6: Früher hieß es ja immer, das wächst sich dann irgendwann raus, das stimmt nicht.
5: Es wächst sich raus, dass eher weniger, sagen wir so, die Symptomatik verändert sich im Laufe des Erwachsenenalters und 40 bis 50% haben die noch bestehen, aber die ist natürlich verändert. Verändert auch unter anderem, indem Kompensationsmechanismen erlernt werden, indem die Symptomatik sich abschwächt, vielleicht auch dann besser erlernt wird, mit dem Ganzen umzugehen, dass die äußere Unruhe eher in eine innere Unruhe übergeht und von außen gar nicht mehr so sichtbar ist und man im Laufe des Lebens natürlich auch lernen kann, mit dem, was man so an Besonderheiten hat, besser umgehen zu können oder gut umgehen zu können und im Idealfall das auch als Stärke nutzen zu können und sich eine Umgebung zu schaffen, wo das dann voll zur Geltung kommt. Die ganze Kreativität, die Energie, die Motivationsfähigkeit, das Out-of-the-Box-Denken und so weiter, was halt auch mit ADHS vorkommen kann.
6: Es heißt ja immer, dass ADHSler bevorzugt in kreativen Umfelden arbeiten. Das würde ja das bestärken, was Sie eben gesagt haben, was die Stärken sind. Ne? Es sind sehr kreative Menschen, die auch auf viele unterschiedliche Ideen kommen können.
5: Ja, ist also mein Eindruck, dass viele tatsächlich sehr kreativ dann auch sind oder ungewöhnliche Lösungswege finden können, Problemlösungsfähigkeiten dann auch haben. Also das ist sehr unterschiedlich. Ja.
6: Mhm. Gibt es Unterschiede zwischen Männern und Frauen?
5: Die Unterschiede zwischen Männern und Frauen gibt es dahingehend auch, dass Frauen später diagnostiziert werden, beziehungsweise dass weniger erkannt wird bei ihnen. Ja, das kann zum einen daran liegen, dass die Kriterien teilweise sehr männlich formuliert sind, dass die Frauen vielleicht nochmal ein anderes Kompensationsverhalten dann auch haben, andere Begleiterkrankungen entwickeln, affektive Erkrankungen, depressive Angsterkrankungen, die das Ganze dann überdecken oder dass dann eher als im Rahmen von einer emotional instabilen Persönlichkeitsstörung, zum Beispiel vom Borderline-Typ, dann interpretiert wird und die dahinterliegende ADHS gar nicht so gesehen wird.
6: Was würden Sie den Menschen raten, die glauben, dass sie ADHS haben? Es kann ja nicht jeder zum Psychologen gehen und eine umfangreiche Diagnose machen, oder?
5: Im Internet gibt es ja relativ viel, wo man sich dann auch einlesen kann oder kauft sich ein Buch, kann auch mal einen Test machen. Man muss einfach nochmal das innerlich kritisch dann auch sehen. Auf der einen Seite positiv, dass man vielleicht auf die Idee kommt, weil es ist tatsächlich, wenn es diagnostiziert wird, kann man das wirklich auch sehr gut behandeln, wenn man möchte. Und auf der anderen Seite sollte man, wenn man diese Tests macht, das Ganze durchliest, durchaus eine innere kritische Distanz zu dem Ganzen bewahren und klar im Idealfall sich dann vorstellen bei jemand, psychologischen Psychotherapeuten oder Ärztlichen oder Arztärztin, der die Diagnose dann auch sicherstellen kann und differenzialdiagnostisch nochmal guckt, was könnte das denn vielleicht noch anders erklären, ja, oder liegt da vielleicht irgendwas ganz anderes dahinter? Also das eine Eigendiagnose, das kann zwar einen Hinweis mal geben, dass da was vorliegt, aber das muss schon mit jemand von außen, im Facharzt, Fachärztin oder psychologischen Psychotherapeuten dann abgeklärt sein.
6: Kann man eigentlich grundsätzlich von einer Pathologisierung der Gesellschaft sprechen? Weil viele Menschen ja auch bei Eltern und Schülern sieht man das oft. Jetzt gibt es Schulpsychologen, es gibt Sozialpädagoginnen, Kinder werden sehr früh auch irgendwo vorgestellt, haben manchmal nicht nur eine Diagnose, sondern mehrere. Ne? Lese-, Rechtschreibschwäche, ADHS, autistische Anteile. Dann haben wir jetzt den Begriff des Spektrums, was ja irgendwie alles und nichts ist. Also jeder ist ja in irgendeiner Weise ein Spektrum. Was sagt das über eine Gesellschaft aus, die da so genau drauf guckt?
5: Gibt es natürlich Unterschiedliches, was einem da im Kopf kommen könnte. Vielleicht zuerst mal, dass sich überhaupt darum gekümmert wird, um psychische Gesundheit von Menschen, um sensiblen Umgang mit Besonderheiten, um nochmal einen genaueren Blick, was sich dahinter verbirgt und vielleicht auch nochmal Möglichkeiten zu schaffen, Menschen, die vielleicht Besonderheiten mit sich bringen, dass die den Möglichkeiten gegeben werden, sich dann nochmal anders entfalten zu können. Das finde ich erstmal einen sehr guten Ansatz. Und es hat auch einen gewissen präventiven Ansatz. Wenn man manches früh erkennt, kann man auch früh darauf einwirken und vermeiden, dass dann Folgeerscheinungen kommen, die halt dann ungünstig für denjenigen oder diejenige auch sind. Also von dem her finde ich das einen guten Ansatz, wenn gerade auch im Präventionssinne und im Sinne des Erkennens von psychischen Erkrankungen ein Augenmerk drauf gelegt wird. Plus noch das Sprechen über psychische Erkrankungen und über in dem Fall jetzt ADHS, das sorgt einfach dafür, dass auch eine gewisse selbstverständliche Auseinandersetzung damit stattfindet, die auch einen entstigmatisierenden Charakter hat. Und gleichzeitig muss man aufpassen, dass nicht was pathologisiert wird, was nicht zu pathologisieren wäre, weil es halt im Spektrum des nicht kranken menschlichen Verhaltens vorkommt. Ich finde es auch, man muss dann natürlich vorsichtig sein, solche Begriffe zu verwenden und vom Spektrumsgedanken, das ist mittlerweile in der psychiatrischen Diagnostik so, dass man von diesem kategorialen Ansatz, hat's nicht, eher zu einem dimensionalen Ansatz übergeht, im Sinne von, dass psychische Erkrankungen als Spektren gesehen oder Spektrumserkrankungen gesehen werden von Menschen, die vielleicht eher leicht bis mittelgradig betroffen sind, bis zu schwer bis schwerst betroffen. Der Dachbegriff ist dann vielleicht ADHS. Da gibt es Menschen, die kommen ganz gut damit zurecht, haben trotzdem eine ADHS, sind vielleicht, wie auch immer man es definiert, beruflich, familiär erfolgreich und haben ein gutes Leben, gute Lebensqualität. Da gibt es halt Menschen, die sehr früh schon deutliche Lebensqualitätseinschränkungen haben, so ihre Ziele überhaupt nicht erreichen können, weil die ADHS sie auch so einschränkt. Beide haben eine ADHS, aber es sind unterschiedliche Ausprägungsgraden, vielleicht auch unterschiedliche Umgebungsbedingungen, in denen das zum Tragen kommt.
6: Und haben Sie das Gefühl, dass die Gesellschaft tatsächlich ausreichend informiert ist über all diese Dinge?
5: Es gibt deutlich mehr Informationen über psychische Erkrankungen und über ADHS, aber es ist natürlich schwierig, dann gute Informationen auch zu finden. Ja, nur weil ich in Social Media oder TikTok mir das angucke, gibt es mittlerweile viele Untersuchungen, die auch zeigen, dass teilweise über die Hälfte der Informationen falsch ist. Ja, 30% sind dann nochmal so subjektive Erfahrungsberichte und vielleicht 10-20% enthalten dann auch wissenschaftlich oder klinisch fundierte Informationen. Also da muss man auch vorsichtig sein. Dann finde ich es auch wichtig, dass es beides dargestellt wird, ne? Dass nicht immer nur auf den Charakter der Einschränkung hingewiesen wird, sondern dass Stärke und Einschränkung koexistieren kann. Man kann Stärken durch ADHS haben und die auch ausleben und trotzdem gewissen Leidensdruck haben, vielleicht durch Anpassungsleistung oder andere Bedingungen und darf Hilfe dann auch in Anspruch nehmen. Also es kann beides auch sein.
6: Gucken wir nochmal zum Schluss auf den internationalen Vergleich. In Deutschland ist ja diese Debatte um Erkrankungen und auch Spektrum relativ spät gekommen. Ne? In den 90ern ging das ja schon in Amerika los. Gibt es Länder, wo Sie sagen, die machen das eigentlich richtig?
5: In Australien sind mir Projekte bekannt, die jetzt sehr niedrigschwellig die Bevölkerung dann auch informieren über psychische Erkrankungen. Und das Ganze dazu führt, dass natürlich auch eine gesteigerte Inanspruchnahme die Folge ist und möglicherweise Menschen, die sonst unerkannt bleiben würden in ihren psychischen Auffälligkeiten, dann schneller erkannt werden und einen besseren Zugang zum Hilfesystem dann auch haben. Schlussendlich ist es auch in Deutschland wichtig, über psychische Erkrankungen zu informieren, Prävention zu betreiben, möglichst früh diese dann auch zu erkennen und Menschen eine Behandlung dann auch zu ermöglichen. Und vor allem auch Betroffene mit einzubeziehen, die dann auch über zum Beispiel ihre eigenen Symptome der ADHS berichten können. Das hat einen sehr entstigmatisierenden Charakter.
6: Das steht ja ein bisschen im Widerspruch zu dem Vorhandensein von Therapeutinnen und Therapeuten und der Möglichkeit, schnell an Therapien zu kommen. Was wünschen Sie sich da für die Zukunft, wenn wir jetzt mal 15 Jahre weiter gucken?
5: Ich würde mir wünschen, also mal an mehr Informationen, die in der Bevölkerung dann auch vorhanden sind, dass ein niedrigschwelligerer, leichter Zugang möglich ist, ins Hilfesystem dann auch zu kommen, dass gerade was ADHS, Autismus angeht, also den ganzen Neurodiversitätsbereich, dass auch bei den Therapeutinnen und Therapeuten Wissen darüber besteht und mehr Wissen darüber besteht und eine Offenheit, wobei ich das schon erlebe, das hat sich in den letzten Jahren deutlich geändert. Also ich erlebe da gerade auf den Fortbildungen, die Therapeutinnen und Therapeuten, Ärztinnen als sehr offen und sich dem Thema annehmend.
4: Soweit Dr. Daniel Schöttle. Er ist Mitautor des Buches ADHS in der zweiten Lebenshälfte.
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4: Nach dem Drohnenvorfall am Leipziger Flughafen ermittelt jetzt die Bundesanwaltschaft. Damit hat der Fall ja eine ganz neue Dimension. Im Raum steht eben nicht nur Sabotage, sondern ein möglicher Angriff auf die innere und äußere Sicherheit Deutschlands. Der Bundesinnenminister und auch weitere Politiker fordern eine lückenlose Aufklärung. Einige bringen sogar Gespräche mit den NATO-Verbündeten ins Spiel. Welche Konsequenzen jetzt diskutiert werden, damit beschäftigen wir uns gleich zu Beginn der nächsten Stunde. Vorher aber erst einmal alles, was wichtig ist aus unserer Nachrichtenredaktion hier für Sie in der ARD Infonacht.

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1: Um 4 Uhr mit Ronald Lessig. Nach dem Fund einer Sprengstoffdrohne am Leipziger Flughafen hat die Bundesanwaltschaft die Ermittlungen übernommen. Bisher waren die Landesbehörden in Sachsen zuständig. Aus Baden-Baden ARD-Terrorexperte Holger Schmidt.
2: Es handele sich um einen schwerwiegenden Angriff auf die Transport- und Logistikinfrastruktur in Deutschland, erklärt Generalbundesanwalt Jens Rommel in einer Presseerklärung. Es besteht der Verdacht des versuchten Herbeiführens einer Sprengstoffexplosion und des gefährlichen Eingriffs in den Luftverkehr, so die Bundesanwaltschaft. Und sie spricht davon, dass es wohl zwei Drohnen waren, die am Dienstagabend am Flughafen Leipzig im Einsatz waren. Denn auch der Gegenstand, mit dem eine Frachtmaschine beim Durchstarten kollidiert sei, sei mutmaßlich eine Drohne gewesen, heißt es.
1: US-Präsident Trump versucht erneut, das Recht auf Staatsbürgerschaft durch Geburt einzuschränken. Einen ähnlichen Vorstoß hatte der Oberste Gerichtshof erst im Juni für verfassungswidrig erklärt. Aus der Nachrichtenredaktion Christiane Rüther.
3: Trump hat am Abend zwei Dekrete unterzeichnet. Das erste schränkt das Recht auf Staatsbürgerschaft durch Geburt für bestimmte Gruppen ein. Dazu zählen Kinder von Eltern, die als feindliche Ausländer eingestuft werden, aber auch Kinder, deren Eltern in den USA für eine ausländische Regierung arbeiten. Der zweite Erlass richtet sich gegen sogenannten Geburtstourismus. Laut Trump kommen unzählige ausländische Frauen als Touristinnen zum Entbinden in die USA, damit ihr Kind die US-Staatsbürgerschaft erhält. Das soll nun nicht mehr möglich sein.
1: Angesichts der Sommerhitze warnen Sozialverbände vor lebensgefährlichen Folgen, besonders für obdachlose Menschen. Die Geschäftsführerin der Bundesarbeitsgemeinschaft Wohnungslosenhilfe Bösing sagte der Rheinischen Post, wer auf der Straße lebe, trage bei Extremhitze das höchste Risiko. Ohne Zugang zu Wasser, Schatten oder kühlen Räumen seien wohnungslose Menschen schutzlos ausgeliefert. Bösing forderte, Hitzeschutz müsse eine verbindliche Pflichtaufgabe von Staat und Kommunen werden. Auch der Sozialverband Deutschland verlangte politische Maßnahmen. Länder und Kommunen müssten flächendeckende Hitzeaktionspläne umsetzen. Ein US-Gericht hat den Facebook-Mutterkonzern Meta wegen Gefährdung der psychischen Gesundheit von Kindern zu einer Strafe von umgerechnet knapp 500 Millionen Euro verurteilt. Bei dem Prozess im US-Bundesstaat New Mexico hatte die Staatsanwaltschaft Meta unter anderem vorgeworfen, seine Produkte seien darauf angelegt, junge Nutzer abhängig zu machen. Der Konzern muss nun seine Plattformen für Minderjährige in dem Bundesstaat umgestalten, etwa durch Nutzungsbegrenzungen. Meta kündigte Berufung an und erklärte, man sei überzeugt, eine gute Bilanz beim Schutz von Jugendlichen vorweisen zu können. Das waren die Nachrichten. Das Wetter in Deutschland. Am Tage meist trocken, im Norden einzelne Schauer bei 19 Grad in Nordfriesland und bis 30 Grad am Oberrhein. Am Samstag sonnig bis 33 Grad. 4.03 Uhr.
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4: Drei Meldungen haben wir da. Einmal die A7 Kassel Richtung Hannover ist zwischen Hedemünden und Dreieck Drammetal nach einem Unfall gesperrt. A28 Richtung Leer ist zwischen Westerstede West und Appen-Remels nach einem Unfall gesperrt. Die Umleitung führt über die U14. Und die A44 Kassel Richtung Dortmund ist zwischen dem Dreieck Kassel Süd und Kassel Bad Wilhelmshöhe nach einem LKW-Brand gesperrt. Gute Fahrt.
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4: Aus dem Studio von NDR Info in Hamburg mit Midat Kupay. Guten Morgen. Eine genaue Ermittlung in alle Richtungen, das hat der Bundesinnenminister nach dem Drohnenvorfall am Leipziger Flughafen angekündigt. Jetzt liegt der Fall bei der Bundesanwaltschaft. Nach dem Fund der Sprengstoffdrohne haben sich damit Deutschlands oberste Strafverfolger eingeschaltet. Und damit hat dieser Fall auch eine neue Dimension. Es geht eben nicht mehr um einen lokalen Sabotageakt, sondern um einen schwerwiegenden Angriffsversuch auf die innere und äußere Sicherheit des Landes. Einige Politiker haben auch schon Beratungen mit NATO-Verbündeten gefordert. Welche Forderungen auf dem Tisch liegen? Dazu Christina Nagel.
5: Es ist eine neue Dimension von hybrider Bedrohung. Sie zeigt, wie weit die Angreifer inzwischen bereit sind zu gehen, um Schäden anzurichten – und um in Deutschland für Verunsicherung zu sorgen, sagt der Innenminister von Brandenburg, Jan Redmann.
6: Wir erleben jetzt erstmals durch den Anschlag in Leipzig, wie real das ist, dass es kein Szenario mehr ist aus irgendwelchen Bundeswehr-Hochschulvorlesungen, sondern es passiert real und wir müssen darauf schnell eine Antwort finden. Die Zeit läuft uns weg.
5: Es geht um den Aufbau einer effektiven Drohnenabwehr an kritischen Infrastrukturobjekten, um klare Zuständigkeiten, die ein schnelles Eingreifen möglich machen, und um ein einheitliches Lagebild. Dafür war eigentlich vor knapp einem Jahr der Nationale Sicherheitsrat geschaffen worden. Und der müsste aus Sicht von Grünen Fraktionschefin Katharina Dröge nun dringend tagen.
7: Es wäre nicht alleine die Aufgabe des Bundesinnenministers, sich zu kümmern, sondern man fragt sich, wo ist eigentlich Boris Pistorius als Verteidigungsminister, wo ist Friedrich Merz als Bundeskanzler? Es wäre jetzt eine Aufgabe der gesamten Bundesregierung, wenn sie den Vorfall so ernst nimmt, wie er aus meiner Sicht ist. Und deswegen braucht es eine Sitzung des Nationalen Sicherheitsrates.
5: Im Nationalen Sicherheitsrat sitzen neben dem Kanzler auch Minister und Vertreter der Sicherheitsbehörden. Es geht um Signale, die die Bundesregierung nach außen sendet, selbst wenn sie sich noch nicht festlegen will, wer hinter dem Anschlagsversuch steckt. Innenminister Alexander Dobrindt hat mit Blick auf die Drohne, den Sprengstoff und die Umstände von hoher Professionalität gesprochen. Ein Mitwirken fremder Mächte könne nicht ausgeschlossen werden. Dröge fordert deswegen nicht nur, dass der Nationale Sicherheitsrat tagt.
7: Es braucht auch eine Konsultation im Rahmen der NATO.
5: Denn der Flughafen Leipzig wird für Rüstungsgütertransporte des Militärbündnisses genutzt. Die großen ukrainischen Antonov-Transportmaschinen auch für Lieferungen an die Ukraine. Es wäre ein sehr deutliches Signal, wenn Deutschland Artikel 4 aktivieren würde. Er ermöglicht es NATO-Mitgliedstaaten, die die Sicherheit ihres Landes gefährdet sehen, die Bündnispartner zu Beratungen zusammenzurufen. Dabei geht es darum, gemeinsame Maßnahmen abzustimmen, um weitere Eskalationen zu verhindern. Dass dabei in erster Linie an Maßnahmen gegen Russland gedacht wird, sprechen einige Politiker sehr offen aus. Dass Deutschland nicht zuletzt wegen der Ukraine-Unterstützung Ziel russischer Einflussnahme ist, steht für Daniel Baldi von der SPD außer Frage.
8: Weil klar ist, wenn Deutschland seine Unterstützung für die Ukraine, wenn sie die zurückzieht, dann werden sich auch andere EU-Staaten daran vielleicht orientieren.
5: Eine Rechnung, die nicht aufgehen werde. Im Gegenteil, Innenminister Dobrindt hat Amtskollegen aus verschiedenen Ländern Ende August zu einem Krisengipfel eingeladen. Thema werden die hybriden Bedrohungen sein und die Frage, wie man sich gemeinsam besser schützen kann.
4: Ja, und wie man sich besser schützen kann, das weiß vermutlich eine Firma aus Hannover, denn sie baut Abwehrwaffen gegen solche Gefahren ab sofort offiziell in Serie. Was genau dort passiert, das hat sich Niedersachsens Ministerpräsident Lies angeschaut. Oliver Jürgens ist bei dem Besuch in Hannover dabei gewesen.
9: In einem modernen Bürogebäude in Hannover wird an einer Technik gearbeitet, auf die viele Länder warten. Der Chef des Unternehmens Fiberbridge, Thomas Teeg, und sein inzwischen 50-köpfiges Team arbeiten seit mehreren Jahren an etwas, das erst jetzt seine ganze Bedeutung offenbart.
10: Wir können Lasersysteme, kleinere Lasersysteme, aber auch Hochleistungslasersysteme für die Drohnenabwehr bereitstellen. Das heißt, insbesondere die Hochleistungslasersysteme mit sehr, sehr hohen Energien, um Drohnen und insbesondere auch Drohnenschwärme zu bekämpfen. Und das ist eine Technologie, die bisher in Europa, in Deutschland so noch nicht verfügbar war.
9: TIG-Systeme können in Militärfahrzeuge oder in mobilen Containern verbaut werden. Kunden sind in erster Linie Rüstungsfirmen. Niedersachsens Ministerpräsident Olaf Lies hält diese Technik für zentral, wenn es um das Thema Drohnenabwehr geht. Gerade auch nach dem Vorfall am Flughafen Leipzig, bei der eine mit Sprengstoff beladene Drohne unschädlich gemacht werden konnte.
11: Wir leben in einer hybriden Bedrohungslage. Ich will mal offen sagen, ich glaube, viele, die das immer so ein bisschen in die Richtung geschaut haben, ist es wirklich so dramatisch. Ist jetzt noch mal endgültig bewusst geworden, sichtbar geworden, wie dramatisch diese Bedrohungslage inzwischen schon ist.
9: Lies ist aber auch bewusst, dass die Abwehr von Drohnen durch Laser nur ein Teil einer umfassenden Sicherheitsarchitektur sein kann. In einer hybriden Bedrohungslage gäbe es auch andere Formen von Anschlägen, auf die der Staat vorbereitet sein müsse.
11: Es geht in der hybriden Bedrohungslage um andere Formen von Anschlägen. Es geht darum, Infrastruktur außer Kraft zu setzen. Das heißt, wir werden ein sehr gezieltes System brauchen, das auf der einen Seite sehr gut alle Informationen zusammenstellt. Und auf der anderen Seite will ich auch sagen, müssen wir uns als Staat fragen, welche Informationen wir eigentlich heute angesichts der Bedrohungslage überhaupt noch öffentlich machen können, auch im Sinne von Infrastrukturdaten, weil das auch der Schutz der Infrastruktur ist, nicht mehr alle Daten öffentlich zur Verfügung zu stellen.
9: Bei der Abwehr von hybriden Anschlägen wirbt Lies für noch mehr Zusammenarbeit von Polizei und Bundeswehr. Sicherheit müsse gemeinsam gedacht werden. Die Abwehr von Drohnen spielt auch für die Bundeswehr eine große Rolle. Frank Doske, der Leiter der Wehrtechnischen Dienststelle für Waffen und Munition in Meppen, hat dafür mehrere Gründe.
12: Die Vielzahl an Drohnen, auch die Menge und auch natürlich, dass sie so günstig herzustellen sind, führt dazu, dass wir eigentlich im Prinzip ganz schnell unsere Magazine leergeschossen hätten. Und dafür brauchen wir inzwischen ganz andere Lösungen. Das Gleiche gilt natürlich auch für die gesamte Logistik, die dahinter steckt und natürlich im Endeffekt auch die Effizienz, das heißt auch die Kosten, die würden uns weglaufen.
9: 2028 will die Bundeswehr solche Systeme wie das aus Hannover nutzen. Auch an Flughäfen wäre ein Einsatz denkbar. Dass die Drohnenabwehr mit Lasern nun serienreif ist, ist ein wichtiger Schritt, um diesem Ziel näher zu kommen.
4: In Hannover werden also Werkzeuge zur Drohnenabwehr hergestellt. Doch wo blieb der Schutz denn bisher? Unbemannte Geräte in Flughafennähe, das sind ja nichts Neues. Es sei höchste Zeit, Schutzlücken zu schließen und Zuständigkeiten klar zu benennen. Das meint Mario Kubina in seinem Kommentar.
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14: Ein hybrides Anschlagsszenario. So nennt Alexander Dobrindt das, was da am Flughafen Leipzig

0: Bis dahin war die Bundeswehr auf Schrumpfkurs. Seitdem stehen die Zeichen auf Modernisierung. Neue Panzer und Kampfjets sind auf dem Weg. Das Ziel, die Verteidigungsfähigkeit Deutschlands zu stärken. Aber Sicherheit hat mehr Dimensionen als die militärische. Gefahren gehen nicht nur von gegnerischen Raketen und Bombern aus, sondern auch von Angriffen unterhalb der Schwelle einer klaren militärischen Attacke. Cyberangriffe, Propaganda oder eben Drohnenflüge. Das alles gehört längst zum Instrumentenkasten hybrider Kriegsführung. Deutschland ist darauf immer noch nicht vorbereitet. Schon klar, die Politik war nicht untätig. Es gibt inzwischen ein Drohnenabwehrzentrum von Bund und Ländern, ein Zentrum zur Abwehr hybrider Bedrohungen und das Luftsicherheitsgesetz wurde überarbeitet. Aber nach wie vor ist die operative Verantwortung auf zu viele Akteure verteilt. Mal ist die Bundeswehr zuständig, mal die Bundespolizei, mal die jeweilige Landespolizei. Je nachdem, wo eine Drohne gerade auftaucht. Damit muss Schluss sein. Zu Recht hat der Innenminister von der CSU eine eigene Drohneneinheit bei der Bundespolizei eingerichtet. Das kann aber nur der Anfang sein. Was nützt die beste Organisationsstruktur von Bund und Ländern, wenn sie erst nach einem Vorfall zur Klärung beitragen kann? Ziel muss es sein, Angriffe auf kritische Infrastruktur wie Flughäfen zu verhindern. Deshalb muss erstens die Drohnenabwehr bei der Bundespolizei gebündelt werden. Und zweitens muss so schnell wie möglich die nötige Technik beschafft werden. Abfangdrohnen, Störsender, Sensoren zur Früherkennung von Drohnen, damit sich Deutschland in Zukunft wehren kann, wenn es darauf ankommt.
1: Soweit der Kommentar von Mario Kubina aus Berlin. Und wir blicken aufs Wetter hier bei uns in der ARD-Infonacht. Zunächst vielleicht mit ein paar aktuellen Temperaturen. Starten wir mal im Norden, in Hamburg 15 Grad. 16 Grad meldet Berlin. In Frankfurt am Main sind es 14 Grad. Dresden ist mit 17 Grad mit dabei. Weiter in Köln 11 Grad. Leipzig 17. München 18 und Stuttgart ebenfalls 18 Grad.

Ja, ansonsten gibt es tagsüber viel Sonne, gebietsweise hier und da aber auch Schauer und Gewitter. 22 Grad an der Nordsee bis 35 Grad an der Donau.

0: Und die Zeit habe ich auch für Sie. 4.14 Uhr ist es. Guten Morgen.
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0: Fast anderthalb Jahre ist es jetzt her. Ein Mann fährt mit einem Kleinwagen in einen Demonstrationszug der Gewerkschaft Verdi in München. Zwei Menschen sterben, eine Frau und deren zweijährige Tochter. Dutzende weitere werden zum Teil schwer verletzt, kämpfen bis heute mit den Folgen. Der Angeklagte musste sich für die Tat vor dem Oberlandesgericht in München verantworten. Jetzt hat das Gericht ein Urteil gefällt. Wie es ausgefallen ist und wie der Täter auf das Urteil reagiert hat, dazu Manuel Rauch.
2: Regungslos schaut der 25-jährige Afghane den vorsitzenden Richter an, während der das Urteil verkündet. Zweifacher Mord, 23-facher versuchter Mord, gefährliche Körperverletzung in vielen weiteren Fällen. Lebenslange Freiheitsstrafe. Unter den Zuschauern im Gerichtssaal ist vereinzelt ein zustimmendes Gemurmel zu hören. Denn das Gericht stellt auch die besondere Schwere der Schuld fest. Sollte das Urteil rechtskräftig werden, wäre es so gut wie ausgeschlossen, dass der Täter nach 15 Jahren auf Bewährung entlassen wird. Rund zwei Stunden lang führt der vorsitzende Richter aus, wie das Gericht zu seinem Urteil kommt. Das Gericht sieht gleich drei Mordmerkmale erfüllt. Gerichtssprecher Laurent Lafleur.
3: Die Tat geschah heimtückisch. Keines der Opfer hatte auch nur ansatzweise eine Chance, sich gegen diesen Angriff zu verteidigen. Die Getötete hatte sogar bewusst einen Platz ganz am Ende des Demonstrationszugs gewählt, weil sie sich da in der Nähe von Polizeiautos besonders sicher fühlte.
2: Mit dem Auto habe der Täter zudem ein gemeingefährliches Mittel benutzt, das nicht nur einzelne Personen gefährdete, sondern eine unbestimmte Zahl an Menschen. Viele Demo-Teilnehmer wurden direkt erfasst, andere schob das Auto schneepflugartig vor sich her, so sagt es der Richter wörtlich. Zudem habe der Verurteilte aus niedrigen Beweggründen gehandelt. Der Täter sei überzeugt davon gewesen, dass westliche Staaten

0: Staaten für das Leid der muslimischen Bevölkerung verantwortlich sind. Deshalb wollte er, so das Gericht, möglichst viele Menschen töten. Eine Mutter und ihre zweijährige Tochter kamen im Februar 2025 ums Leben, als der damals 24-jährige Afghane seinen Mini in den Demonstrationszug in der Nähe des Münchner Hauptbahnhofs fuhr. Mehr als 40 Menschen wurden verletzt.
1: Es waren schwerste Verletzungen, die die Geschädigten bis heute noch verfolgen. Viele sind bis heute nicht arbeitsfähig. Viele mussten sich zahlreichen Operationen unterziehen, müssen sich auch in Zukunft noch zahlreichen Operationen unterziehen. Einige Verletzungen werden wohl nie ausheilen.
0: Dazu kommen psychische Verletzungen wie posttraumatische Belastungsstörungen. Anwalt David Mühlberger hat im Prozess 9 Geschädigte vertreten.
2: Ja, also die Folgen sind natürlich katastrophal. Der Angeklagte hat ganze Familien zerstört, der hat Beziehungen zerstört. Es gibt Leute, die haben mehr als 1.000 Euro netto weniger jetzt im Monat und sind bedürftig geworden dadurch.
0: Mit dem Urteil zeigt er sich zufrieden, genau wie seine Mandanten. Die umarmen sich nach der Urteilsverkündung.
2: Aber letzten Endes ist es das Maximum, was es gibt an Schuldspruch. Ein gerechtes Urteil im eigentlichen Sinne wird es wahrscheinlich für die Hinterbliebenen oder für die Geschädigten nicht geben, denn das kann einem so ein Urteil nicht geben. Es ist nur die korrekte, juristisch einwandfreie Sachbehandlung zu erwarten und das haben wir hier erfahren.
0: Anhaltspunkte dafür, dass der Täter schizophren ist, zieht das Gericht nicht. Darauf hatte die Verteidigung gesetzt. Ein psychiatrischer Sachverständiger habe zwar Grundzüge einer Persönlichkeitsstörung diagnostiziert, er sei aber voll schuldfähig, so das Gericht. Nach 2 Stunden Urteilsbegründung spricht der vorsitzende Richter schließlich den Angeklagten direkt an. Mit seiner Tat habe er dafür gesorgt, dass München in eine traurige Liste aufgenommen worden sei. Anschläge dieser Art seien mitnichten gottgefällig, sondern sinnlos, brutal und menschenverachtend.
3: 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Die Hitze in diesem Sommer fordert bisher weit mehr Opfer als angenommen. Knapp 12.000 Hitzetote hat es in diesem Sommer bisher gegeben. Das Robert-Koch-Institut korrigiert die bisherigen Zahlen für Deutschland drastisch nach oben. Grund ist nach Ansicht von Experten vor allem, dass es keine Hitzeinfrastruktur in Deutschland gibt. Also baulich ist das Land der Hitze nicht angepasst. Zu wenige Klimaanlagen, zu wenig Schattenplätze oder auch Trinkbrunnen. Also alles, was die Umgebung kühlt und Menschen vor extremer Hitze schützt. Weil sich unser Körper kaum an die Temperatursprünge gewöhnen kann, kollabiert oft der Kreislauf. Was es genau bedeutet, an Hitze zu sterben, hat Kollegin Birgit Langhammer vom NDR Nils Walker aus der ARD-Gesundheitsredaktion gefragt.
4: Also Hitze als Todesursache, das gibt es tatsächlich. Der Hitzschlag aber ist eher selten, sag ich jetzt mal. Meistens ist es eine Kombination aus einer Vorerkrankung und eben dann hohen Temperaturen. Zum Beispiel ein schwaches Herz, schwache Nieren. Und dann kommt eben Hitze dazu. Das verstärkt diese Vorerkrankung und das führt dann zum Tod. Das kann man an den Zahlen des Statistischen Bundesamtes konkret ablesen. Die meisten Menschen sterben in Deutschland an Herz-Kreislauf-Erkrankungen. Aber wenn es besonders heiß ist, sterben dann viel mehr als sonst. Und das ist eben das, was man mit Hitzetoten so meint. Man spricht dann auch von einer Übersterblichkeit. Und diese Zahlen, die sind sehr belastbar.
5: Und sind das dann diese Zahlen, die auch das Robert-Koch-Institut immer rausgibt?
4: Jein. Also die ganz detaillierten Zahlen, wer wirklich woran gestorben ist, die kommen immer von den Statistikämtern der Länder und die brauchen dafür so rund 5 Wochen. Doch in der Zwischenzeit, da arbeitet das RKI schon mal mit den, ich sag jetzt mal, etwas gröberen Zahlen und schätzt dann ab, wie viele Menschen von all denen, die gestorben sind, wohl aufgrund der Hitze verstorben sein könnten. Die legen dann Wetterdaten dazu und so weiter. Diese Schätzung ist also nicht aus der Luft gegriffen, sondern das wird aufwendig berechnet. Aber wie wir jetzt gesehen haben, ganz aktuell, das RKI ist dabei recht vorsichtig, denn die tatsächlichen Zahlen, zum Beispiel für Ende Juni, da war es wirklich richtig heiß, die liegen fast doppelt so hoch wie bisher angenommen. Demnach starben allein in dieser einen heißen Woche 9.600 Menschen wegen der Hitze.
5: Das heißt jetzt also, es gibt erstmal eine Schätzung und ein paar Wochen später dann die genauen Zahlen. Und wenn wir da jetzt nochmal genau hinschauen, was fällt denn dabei dann noch auf?
4: Erstens, es sind vor allem alte Menschen, die an Hitze versterben. Knapp jede zweite Person ist 85 oder älter. Nur 10% der Hitzetoten sind unter 65. Das ist aber ehrlich gesagt jetzt nicht wirklich was Neues. Das war auch schon in den vergangenen Hitzeperioden so. Das liegt eben daran, dass Hitze selten der Hauptgrund ist, sondern nur der Auslöser dafür, dass eine Vorerkrankung auf einmal richtig heftig wird. Zweitens, was dann noch auffällt, ist, dass wir im Norden recht glimpflich davon gekommen sind bei dieser krass heißen Woche Ende Juni. Ganz grob kann man sagen, dass da die südlichen und mitteldeutschen Bundesländer stärker betroffen waren, wie Bayern, Baden-Württemberg, Nordrhein-Westfalen, Sachsen oder Thüringen.
5: Und eine Frage noch, wenn wir jetzt in diesem Jahr schon von fast 12.000 Hitzetoten sprechen, wird es dann das neue Normal oder gibt es auch etwas, was wir, was die EU oder was Deutschland tun kann, um eben vorzubeugen, um besser vorbereitet zu sein?
4: Ja, da gibt es schon Forderungen, zum Beispiel von der Bundesärztekammer und vielen anderen Gesundheitsorganisationen. Die wollen erstmal erreichen, dass extreme Hitze als Gesundheitsgefahr auch offiziell anerkannt wird. Und sie wollen, dass die Politik einen Plan vorlegt, wie bei Hitze der Bevölkerung, also uns, geholfen werden kann. Konkret geht es denen zum Beispiel um Pflegeeinrichtungen, Kindergärten und Schulen. Die sollen, so heißt es, klimafest gemacht werden.
3: Sagt Nils Walker aus der ARD-Gesundheitsredaktion. Einen verborgenen Schatz finden. Diese Vorstellung fasziniert nicht nur Kinder. Darum ist das Losziehen mit einer Metallsonde ein fesselndes Hobby. Etwa 15.000 Sondengänger gibt es laut Schätzungen allein in Bayern. Darunter Freizeitschatzsucher, Hobbyhistoriker, aber auch Plünderer, die Rechtsverstöße begehen. Christina Kürfner berichtet.
6: Archäologe David Biedermann leitet eine Grabungsfirma in Ingolstadt. Sein Team wird gerufen, wenn in einem Boden Spuren aus der Vergangenheit zu untersuchen sind. Alte Münzen, Werkzeuge oder Keramik bergen die Archäologen fachgerecht aus dem Erdreich. Wenn nach Feierabend aber Sondengänger auftauchen und alles durchwühlen, war ihre ganze Sorgfalt umsonst.
7: Es zerstört eben das kulturelle Erbe im Boden. Es zerstört das, was wir noch dokumentieren können. Das, was wir eigentlich mit einer Rettungsgrabung zu retten versuchen, das wird eben durch solche Aktivitäten zerstört, unwiederbringlich.
6: Ein Problem, das Archäologen in ganz Bayern kennen. Der Freistaat war bei Raubgräbern sogar lange besonders beliebt. Denn hier gehörte ein Fund zur Hälfte dem Finder. Die Folge: Sondengänger räumten im großen Stil die Böden leer. Auch zahlreiche Bodendenkmäler wurden geplündert. Um diesen Raubbau an Kulturgut zu unterbinden, führte der Freistaat 2023 ein Schatzregal ein.
8: Das Schatzregal ist sozusagen die Möglichkeit, dass archäologische Funde tatsächlich niemandem gehören, sondern ausschließlich dem Land und in ein Museum gehören und nicht frei verkäuflich als Marktwert bei eBay oder sonstigen, je nach Wert, verkauft werden können.
6: Sagt Andreas Büttner vom Bayerischen Landesamt für Denkmalpflege. Jeder bei den Behörden gemeldete Fund wird nun automatisch Eigentum des Freistaats. Der Staat verdient dabei nichts, denn er entschädigt die Besitzer der Fundorte. Finder wiederum kriegen 3% Finderlohn, was vielen Sondengängern aber nicht reicht. Auch nicht David Arnold aus Nürnberg. Er lehnt Plünderungen zwar ab, ist aber gegen das Schatzregal.
9: Dadurch, dass die Eigentumsregelung so ist, wie sie jetzt ist, ist ja keine Motivation, da ehrlich zu sein. Ist so. Und jetzt rechnen wir mal zum Beispiel, wenn ich einen Fund habe, 100.000 Euro. Wie viel sind dann 3%?
6: Für das Landesamt für Denkmalpflege war der Schritt trotzdem notwendig, damit nicht noch mehr Kulturgut auf dem Schwarzmarkt verschwindet. Die Szene ist schillernd, trotzdem ist nicht jeder Sondengänger ein Raubgräber. Die Behörde bemüht sich daher, einzelne von ihnen zu sensibilisieren. Auch Archäologe David Biedermann findet das wichtig, ist aber skeptisch, ob das am Ende auch klappt.
7: Ich glaube, man muss froh sein, wenn man einen gewissen Prozentsatz, sagen wir mal 10% der Leute, die an einer ernsthaften Zusammenarbeit interessiert sind, wenigstens in einen ernsthaften Dialog bekommt, um dann vielleicht auch eine Breitenwirkung in die ganze Szene hineinzuentwickeln.
6: Bis es soweit ist, werden der Archäologe und sein Team wohl weiter damit rechnen müssen, dass sie auf ihren Grabungsflächen ungebetenen Besuch bekommen.
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11: Mit Stefanie Lavoie und tollen Nachrichten von der Schwimm-EM in Paris. Der deutsche Medaillenregen geht weiter. Lars Becker berichtet vom abschließenden Wettkampftag im Sprungbecken.
12: 3 Medaillen am letzten Tag und ein großartiger Abschluss der EM im Pariser Centre Aquatique Olympique für Jaden Eickermann und Ole Rösler. Lautstark unterstützt vom gesamten deutschen Team holten die beiden in einem hochklassigen und spannenden 10-Meter-Wettbewerb Solo vom Turm Silber und Bronze die Medaillen 9 und 10 für den DSV. Besser war nur der Russe Tarnovoy. Bereits im Vorkampf hatten Eickermann und Rösler mit starken Leistungen ihre Ambitionen untermauert. Zuvor hatten Lena Henschel und Jette Müller schon Bronze im 3-Meter-Synchron geholt. Silber wäre möglich gewesen, aber das Duo war mit dem Podiumsplatz glücklich. Die nicht überragende, aber sehr, sehr gute DSV-Bilanz: 3-mal Gold, 4-mal Silber und dreimal Bronze.
11: Es hatte sich seit Wochen angedeutet und ist nun fix. RB Leipzig erliegt dem Werben von Real Madrid und lässt sein Juwel ziehen. Jan Diomande hat gestern das Trainingslager der Sachsen im österreichischen Saalfelden verlassen, um sich auf den Weg nach Spanien zu machen. Dort hat er bereits den Medizincheck bestanden, weiß Thomas Kunze.
10: 36 Pflichtspiele, 13 Tore, 10 Vorlagen, das sind die beeindruckenden Daten von Jan Diomande aus seiner Zeit bei RB Leipzig, die jetzt offiziell beendet ist. Leipzig und Real Madrid haben den spektakulären Transfer des Offensivspielers bestätigt. Nach nur einem Jahr in Sachsen läuft der 19-Jährige zukünftig also für den 15-fachen Champions-League-Sieger Real Madrid auf, in einer Offensivreihe mit Kylian Mbappé und Vinicius Junior. Real Madrid wird kolportierte 125 Millionen Euro nach Leipzig überweisen, inklusive zu erreichender Boni kann die Summe auf bis zu 140 Millionen anwachsen. Für RB Leipzig ist das ein absoluter Rekordtransfer. Im Bundesliga-Kosmos war nur Ousmane Dembélé bei seinem Wechsel zum FC Barcelona teurer. Jan Diomande, der auch bei der WM mit seinem Team von der Elfenbeinküste überzeugte, wird dem Red Bull-Konzern in Zukunft als Red Bull Athlete, also als Werbegesicht, erhalten bleiben.
11: Die 6. Etappe der Tour de France Femmes wurde nach hügeligen 153 Kilometern zwischen Montbrison und Tournon im Sprint einer Ausreißerinnengruppe entschieden. Wer am Ende die Nase vorn hatte, verrät uns Mathieu Genet schön.
13: Kim Le Coeur ist am Ende die strahlende Siegerin der 6. Etappe dieser Tour de France der Frauen. Die Frau aus Mauritius gewinnt den Zielsprint einer 8-köpfigen Ausreißergruppe. Mit dabei auch Liane Lippert, die am Ende immerhin noch sehr, sehr starke 6. wird. In der 2. Gruppe, die im Ziel in Tournon-sur-Rhône ankommt, ist dann auch Antonia Niedermayer dabei. Die büßt zwar einen Platz im Gesamtklassement ein, ist jetzt Gesamt-5., aber bleibt weiterhin im weißen Trikot der besten Nachwuchsfahrerin.
11: Copacabana-Flair an der Galopprennbahn. Hamburg-Horn ist an diesem Wochenende der Hotspot der Beachvolleyball-Szene. Das Elite 16 ist ein Turnier der höchsten Spielklasse, also sozusagen die Champions League im Beachvolleyball. Moritz Kühn berichtet.
14: Der erste Tag der Gruppenphase war vom Winde verweht. Es war sogar so stürmisch, dass die große LED-Wand mit den Zwischenständen aus Sicherheitsgründen abgebaut werden musste. Ja, keine einfachen Bedingungen für Lukas Pretschner und Co.
15: Der Ball fliegt einfach anders, weil er nicht mehr so, oder er lässt sich nicht mehr so leicht, ich sage es mal, berechnen, weil durch den Wind oder durch die Windverwehungen man einfach sehr viel, ich nenne es mal, simpler spielen muss. Und das haben wir heute ganz gut hingekriegt.
14: Allerdings, 2 Spiele, 2 Siege. Das Duo Lukas Pretschner und Paul Henning steht vorzeitig in der K.O.-Phase. Die 2 anderen deutschen Männerteams bei diesem Turnier, Elas Wüst und Huster Winter, haben das Weiterkommen in der eigenen Hand. Vom Wind unbeeindruckt die Europameisterinnen von 2024 Svenja Müller und Sinja Tillmann, die zum Auftakt der Vorrunde die Weltranglistenzweiten aus Brasilien, Tamela und Victoria, in 2 Sätzen bezwangen.
16: Die Bedingungen sind interessant, also der Wind kommt von überall ins Stadion rein, aber ich meine, zum Glück haben nur wir nicht das Problem, sondern auch die anderen auch. Genau, aber wir haben uns immer vorgenommen, immer weiterzumachen und das ist uns dann gut gelungen.
14: Auch für die anderen 3 deutschen Frauenteams ist noch alles drin, nach Tag 1 des vom Winde verwehten Beachvolleyballturniers auf der Galopprennbahn.
3: Neues vom Sport war das hier mit Stefanie Lavoie. Nach wochenlangen ausländerfeindlichen Ausschreitungen steht Südafrika international unter Druck. Viele Menschen haben das Land aus Angst verlassen und sind in ihre Heimatländer zurückgekehrt. Nun versucht die Regierung, Vertrauen zurückzugewinnen und die Beziehungen zu den Nachbarstaaten zu verbessern. Gleichzeitig will sie aber auch die Migration stärker begrenzen. Ein schwieriger Spagat, den unser Korrespondent Stefan Überbach genauer beleuchtet. Gleich hier nach den nächsten Nachrichten in der ARD-Infonacht.
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18: Um 4.30 Uhr mit Ronald Lessig. Die Bundesanwaltschaft hat die Ermittlungen zu dem Fund einer Sprengstoffdrohne auf dem Leipziger Flughafen übernommen. Die Karlsruher Behörde spricht von einem schwerwiegenden Angriff auf die deutsche Infrastruktur. Aus der Nachrichtenredaktion Thorsten Lange.
19: Bisher hatten die Behörden in Sachsen die Ermittlungen geführt. Die Bundesanwaltschaft sieht Anhaltspunkte dafür, dass mit der Drohne eine Explosion herbeigeführt werden sollte. Wer dahinter stecken könnte, das teilte sie nicht mit. Zudem gehen die Ermittler inzwischen davon aus, dass auch der Gegenstand, mit dem ein DHL-Flugzeug in der Luft zusammengestoßen ist, eine Drohne war. Die Sprengstoffdrohne ist auf dem Airport in der Nähe von ukrainischen Antonov-Transportmaschinen entdeckt worden. Berichte, die Frachtflugzeuge hätten Munition geladen, bestätigten sich nicht.
18: US-Präsident Trump versucht erneut, das Recht auf Staatsbürgerschaft durch Geburt in den USA einzuschränken. Er unterzeichnete 2 Dekrete, die sogenannten Geburtstourismus verhindern sollen. Laut Trump kommen unzählige Frauen als Touristinnen getarnt zum Entbinden in die USA, damit ihr Kind die US-Staatsbürgerschaft erhält. Dies werde nun nicht mehr möglich sein. Erst im Juni hatte der oberste Gerichtshof einen ersten Versuch Trumps, die Staatsbürgerschaft durch Geburt einzuschränken, für verfassungswidrig erklärt. Die US-Arzneimittelbehörde hat einen mRNA-Impfstoff gegen Grippe zugelassen. Es ist die weltweit erste Zulassung eines Grippevakzins, das auf der mRNA-Technologie basiert. Hersteller Moderna erwartet, dass der Impfstoff zum Start der Grippesaison verfügbar sein wird. Aus Washington, Carsten Kühntop.
20: Grundlage der Zulassung war laut Moderna eine klinische Studie mit 40.000 Teilnehmern. Unter denen, die den mRNA-Grippeimpfstoff erhalten hatten, gab es 27% weniger Grippefälle. Die mRNA-Technologie ermöglicht es, ein Grippevakzin schneller als bisher auf Erreger einstellen zu können, die unvorhergesehen auftauchen. Die Entscheidung der Arzneimittelbehörde dürfte in den USA für Diskussionen sorgen. Gesundheitsminister Kennedy ist ein erklärter Impfgegner.
18: Vor der Küste des Oman droht wegen eines auf Grund gelaufenen Öltankers eine Umweltkatastrophe. Die Organisation Greenpeace teilte mit, auf Satellitenbildern sei zu sehen, dass bereits Öl ausgelaufen ist. Es bildete sich ein Ölteppich, der doppelt so groß ist wie München. Der 270 Meter lange Tanker wird der russischen Schattenflotte zugerechnet. Er soll etwa 110.000 Tonnen Rohöl an Bord haben. Unklar ist, unter welcher Flagge das Schiff fährt. Das Wetter in Deutschland. Am Tage meist trocken, im Norden einzelne Schauer, an den Alpen Gewitter, bei 19 Grad in Nordfriesland und 30 Grad am Oberrhein. Am Samstag viel Sonne, 22 bis 33 Grad. Am Sonntag anfangs trocken, von Südwesten später Schauer und Gewitter, 25 bis 35 Grad. Das waren die Nachrichten.
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3: Sieht soweit gut aus. Eine Meldung haben wir hier. A2 Hannover Richtung Berlin zwischen Burgzentrum und Burg Ost. 4 Kilometer Stau. Dort wird der Verkehr über den Standstreifen geleitet. Ansonsten haben wir keine weiteren größeren Staus. Ich wünsche Ihnen eine gute Fahrt.
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3: Mit Milat Kupay. Es ist wohl so eine Art, Versuch einer Imageverbesserung und der Schadensbegrenzung nach wochenlanger Gewalt. Das war das, was die südafrikanische Regierung jetzt macht. Wochenlang hatte es ausländerfeindliche Ausschreitungen in dem Land gegeben. Viele Menschen haben daraufhin Südafrika aus Angst und Sorge fluchtartig verlassen und sind in ihre Heimatländer zurückgekehrt. Wie die südafrikanische Regierung versucht, die Beziehungen zu den Nachbarstaaten zu verbessern, gleichzeitig aber gegen Migration vorgeht. Dazu Stefan Überbach.
21: Auf den Straßen Südafrikas ist inzwischen wieder weitgehend Ruhe eingekehrt. Aber die fremdenfeindlichen Proteste der vergangenen Wochen und Monate wirken immer noch nach. Die politische Führung steht enorm unter Druck. Im Land erwarten viele, dass die Regierung entschiedener gegen illegale Zuwanderung vorgeht. Und in den Nachbarländern ist der Ärger darüber, dass ihre Staatsbürgerinnen und Bürger in Johannesburg, Durban, Pretoria und anderswo das Ziel von Hass, Hetze und Gewalt geworden sind, noch längst nicht verraucht. Südafrikas Außenminister Ronald Lamola bemüht sich um Schadensbegrenzung und drängt auf Gespräche mit allen afrikanischen Staaten, um über die Ursachen irregulärer Migration zu beraten.
22: It's not a South African phenomenon.
21: Es handelt sich nicht um ein südafrikanisches Phänomen. Wir gehören zu den Ländern auf dem Kontinent, die die meisten Migranten aufnehmen. Deshalb stehen wir besonders im Fokus der Diskussionen. Wir arbeiten in dieser Sache auch mit der Afrikanischen Kommission für Menschenrechte zusammen, die Südafrika in Kürze besucht, und wir werden die entsprechenden Antworten liefern.
22: This issue that is on the table.
21: Innenpolitisch will die Regierung dafür sorgen, dass bestehende Migrationsregeln konsequenter durchgesetzt und die Grenzkontrollen verstärkt werden. Nach Angaben aus Pretoria sollen in den nächsten 3 Jahren umgerechnet rund 500 Millionen Euro für die Sicherung von Landgrenzen, Airports und Seehäfen in die Hand genommen werden, um illegale Einwanderung und grenzüberschreitende Kriminalität einzudämmen. Wie löchrig die langen südafrikanischen Außengrenzen sind, hat Infrastrukturminister Dean McPherson vor kurzem aus nächster Nähe beobachten können, bei einem Besuch am Limpopo-Fluss, der im Norden des Landes die Grenze zu Simbabwe bildet. Was ich dort gesehen habe, war schockierend. An manchen Stellen gibt es praktisch keine Grenze mehr. Der aktivste Teil dieser Grenze war ehrlich gesagt ein Krokodil, das auf einem Felsen lag. Das war buchstäblich alles. Wir verstehen die Frustration vieler Südafrikaner. Gleichzeitig versucht die Regierung, die Anti-Migrationsproteste im Zaum zu halten. Seit Wochen warnt Präsident Ramaphosa ausdrücklich vor Selbstjustiz. Nur staatliche Behörden dürften Papiere kontrollieren. Die Polizei geht mit Großeinsätzen gegen Gewalt bei den Kundgebungen und sogenannte Haus-zu-Haus-Aktionen vor, bei denen fremdenfeindliche Gruppen Zuwanderer ohne gültige Papiere aufspüren und vertreiben wollen. Gleichzeitig formiert sich eine gesellschaftliche Gegenbewegung. Unter dem Motto Operation Ubuntu ruft ein Bündnis aus mehr als 80 Organisationen zu Demonstrationen und Mahnwachen gegen Ausländerfeindlichkeit auf. In einer Erklärung heißt es:
0: Wir marschieren für jede Frau, jedes Kind und jede Gemeinschaft. Denn niemand von uns ist wirklich frei, solange nicht alle von uns sicher sind.
21: Die fremdenfeindliche Protestwelle scheint ihren Höhepunkt zwar inzwischen überschritten zu haben, auch weil Zehntausende Migrantinnen und Migranten aus Ländern wie Malawi, Simbabwe oder Mosambik aus Angst um Leib und Leben fluchtartig in ihre Heimatländer zurückgekehrt sind. Die eigentlichen Ursachen der Krise, die Arbeitslosigkeit, die Armut, die Ungleichheit, die marode Infrastruktur sind allerdings nach wie vor im Alltag vieler Menschen deutlich präsent. Befriedet ist der Konflikt um illegale Zuwanderung also nicht und dürfte Südafrika noch eine ganze Zeit lang beschäftigen.
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3: Kreuzfahrten boomen wie nie zuvor und gleichzeitig gelten sie als eine der umwelt- und klimaschädlichsten Arten des Reisens. Reedereien behaupten gegenzusteuern, der Weg zu einer klimaneutralen Schifffahrt ist aber noch sehr weit. Das zeigt auch ein neues Ranking der Reedereien, das der Naturschutzbund Deutschland, kurz NABU, erstellt hat. Dominik Bartuschek.
1: 15 Reedereien hat der NABU für sein diesjähriges Kreuzfahrtranking befragt, 12 haben reagiert und die Fragen nach Umwelt- und Klimaschutzmaßnahmen beantwortet. Kleine Fortschritte, sagt Sönke Diesener vom NABU, sind dabei im Detail durchaus feststellbar.
2: Die Schiffe werden etwas effizienter, verbrauchen etwas weniger Treibstoffe und emittieren auch weniger Luftschadstoffe dadurch.
1: Auch die Nutzung von Landstrom kommt voran, den die Schiffe nutzen, während sie im Hafen liegen, anstatt die Energieversorgung an Bord über laufende Motoren sicherzustellen. Das sorgt für weniger Luftverschmutzung. Dennoch, unterm Strich bleiben Kreuzfahrten schädlich fürs Klima, sagt Diesener, denn
2: das Kreuzfahrtranking zeigt, dass die gesamte Kreuzfahrtbranche weiterhin auf fossile Treibstoffe angewiesen ist und daher natürlich sowohl der Klimaschaden als auch die Luftverschmutzung weiterhin sehr, sehr hoch sind.
1: So sind laut NABU noch immer rund die Hälfte der Kreuzfahrtschiffe auf den Weltmeeren mit Schweröl unterwegs. Viele andere setzen auf Flüssiggas, LNG. Das verbrennt zwar sauberer als herkömmliche Kraftstoffe, aber bei seinem Einsatz wird Methan freigesetzt, ein besonders klimaschädliches Gas. Das führt im aktuellen Kreuzfahrtranking dazu, dass selbst die Klassenbesten, die Reedereien Havila und Hurtigruten, nicht einmal die Hälfte der maximal möglichen Punktzahl erreichen. Der NABU fordert deshalb ein radikales Umdenken von der Kreuzfahrtbranche, weg von fossilen hin zu alternativen, klimaneutralen Kraftstoffen. Zum Beispiel zu grünem Methanol, einem synthetischen Kraftstoff, der auf Basis von grünem Wasserstoff hergestellt wird. Technisch längst machbar, sagt Diesener, doch im Alltag auf den Meeren sind Schiffe mit dieser Technik bisher die absolute Ausnahme.
2: TUI hat im vorletzten Jahr die TUI Mein Schiff 7 in Betrieb genommen. Die kann zum Beispiel mit diesem klimaneutralen Methanol fahren.
1: Auch das Deutsche Zentrum für Luft- und Raumfahrt, DLR, kam in einer Studie im Auftrag von Greenpeace im vergangenen Jahr zu dem Ergebnis, dass grünes Methanol die Schifffahrt klimafreundlicher machen könnte. Das Problem? Es gibt zu wenig davon auf dem Markt. Das sagen sowohl der NABU als auch Schifffahrtsexperte Markus Mümer vom DLR.
4: Darüber hinaus sind die Preise von alternativen Kraftstoffen heute noch deutlich höher als jene von fossilen Brennstoffen.
1: Was viele Reedereien dann doch lieber auf Schweröl oder LNG setzen lässt. Und warum machen es Schiffe nicht wie Autos, die zunehmend elektrisch unterwegs sind, statt mit Verbrenner? Pläne dazu liegen in der Schublade, sagt Sönke Diesener. So habe kürzlich die Deutsche Meyer Werft ein Elektrokreuzfahrtschiff vorgestellt.
2: Und das soll Strecken von zum Beispiel von Kopenhagen nach Helsinki oder auch von Barcelona nach Rom schaffen können. Und das Schiff fährt dann tatsächlich ausschließlich mit einer Batterie, die über klimaneutralen Strom in Häfen geladen werden kann.
1: Rein technisch wäre sie also längst möglich, die klimaneutrale Kreuzfahrt. Auf kürzeren Strecken elektrisch, auf längeren Routen mit grünen Kraftstoffen, ergänzt vielleicht auch noch mit Windunterstützung. Jetzt müssen nur noch die Reedereien umdenken und bereit sein, in solche Schiffe auch zu investieren.
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3: Der Börsenverein des deutschen Buchhandels hat seine Bilanz vorgestellt, die besagt, der Verkauf von Büchern geht weiter zurück. Vor allem ganz junge Leser und Leserinnen scheinen anders zu tun zu haben als zu lesen. Das ist die aus Sicht nicht nur des Buchhandels schlechte Nachricht. Die gute aber, diese auffälligen Bücher, die sich auf den Verkaufstischen stapeln, diese Bücher mit den pastellfarbenen Covern und häufig den englischen Titeln, die gehen wie geschnitten Brot. Young Adult und vor allem New Adult, diese Genres sind beliebt. Mein WDR-Kollege Wolfgang Mayer hat darüber mit Katharina Marenholz gesprochen. Sie ist Literaturexpertin und Host im NDR-Bücher-Podcast Eat, Read, Sleep. Zunächst ging es um die Frage New Adult, was ist das eigentlich?
5: New Adult sind die Bücher, die sich an Young Adult anschließen. Also Young Adult sind ja die klassischen Jugendbücher, die so ab 14 sind und je nach Buch vielleicht so bis 16, 18 lesenswert sind. Und daran schließt sich halt New Adult dann an. Da sind die Protagonisten so zwischen 20 und 30, stehen erstmals im Berufsleben oder haben zum ersten Mal eine eigene Wohnung und orientieren sich halt neu nachdem sie von zu Hause ausgezogen sind im Grunde.
8: Also Studium, neue Ausbildung, die erste große Liebe. Genau. Warum trifft so eine Lebensphase offenbar einen Nerv? Also warum trifft das? Warum funktioniert das?
5: Naja, das hat ja ganz viel mit Social Media zu tun, mit BookTok. Also da hat es ja irgendwann angefangen, dass junge Menschen, also die Zielgruppe dieser Bücher, diese Bücher richtig feiern, zelebrieren, dass sie sich dabei filmen, wie sie die lesen und übers Ende weinen, dass sie die präsentieren, dass sie, die sind ja auch oft, haben sie ja schon auch eingangs gesagt, mit Farbschnitt, schöne Cover, dass sie die in ihrem Bücherregal filmen. Und das hat dann eben weiter dazu beigetragen, dass immer mehr von diesen Büchern erschienen sind.
8: Farbschnitt-Cover, also das zieht, aber offenbar ja auch der Inhalt. Der Boom scheint mit TikTok und Instagram eng verbunden zu sein. Da werden ja Bücher, ich gucke da manchmal rein, emotional präsentiert nach dem Motto, das musst du gelesen haben. Die werden dann auch weiterempfohlen. Wie stark hat BookTok in diesem Bereich das Lesen verändert?
5: Ja, total. Also für diese Zielgruppe auf jeden Fall. Da ist richtig nochmal eine neue Begeisterung für Bücher hochgekommen. Das sind ja Menschen, die so aus der Schule gehen und vielleicht früher gesagt haben, jetzt bin ich aber froh, wenn ich erstmal nichts lesen muss, keine Schullektüre mehr. Und die dann vielleicht erst später wieder dazu gefunden haben. Und die werden jetzt total abgeholt von diesen New Adult Büchern, weil das eben Geschichten sind, die auch ihr Leben, also betreffend in ihrer Lebenswelt im Grunde spielen. Ne? Also bis auf die Tatsache, dass man im richtigen Leben nicht unbedingt direkt den super attraktiven Typen trifft, aber sonst.
8: Ja, apropos, jetzt mal so unter uns. Also ich habe manchmal, wenn ich die lese, dann sind die Figuren und Handlungen ziemlich so nach Schema F in diesen Genres. Und manchmal denke ich auch, das könnte ja sogar eine KI geschrieben haben. Immer dieser Konflikt am Anfang, junge Frau, blöder Typ, aus Feinden werden Liebende. Immer dieser,
5: oder aus Freunden.
8: Oder so. Oder dann immer dieser unglaublich gut aussehende, mit definierten Muskeln ausgestattete, super tolle junge Mann. Der hat aber so ein dunkles Geheimnis und der ist aber ein bisschen blöd. Und am Ende wird dann alles gut. Das ist vorhersehbar, aber niemanden stört das?
5: Das ist sehr böse formuliert. Ich würde schon sagen, dass es da Unterschiede gibt.
8: Ich habe es einfach nur dargestellt.
5: Ja, also ich weiß nicht, wie viele Bücher davon haben Sie denn gelesen?
8: Ach, ganz viele, weil meine Kinder lesen die auch immer. Okay. Dann gucke ich da mal rein.
5: Ja gut, also ja, das ist vorhersehbar. Das ist natürlich das, was man will. Das ist nichts, wo man seinen Geist durchgeschüttelt haben will und hinterher anders hervorgeht aus dem Buch, als man reingegangen ist. So vielleicht wie bei die Leiden des jungen Werther oder so. Sondern das ist Unterhaltungsliteratur. Man möchte unterhalten werden, man möchte eine gute Zeit haben und man möchte gar nicht erschüttert werden, sondern man möchte so einen Wohlfühlort haben in diesem Buch, mit diesem Buch. Und das ist halt genau der Zweck. Und das ist ja auch in anderen Genres, ich meine, True Crime ist ein anderes Genre, was wahnsinnig boomt, vor allem im Podcast-Bereich. Da weiß ich in Folge 1, in Minute 1, dass der Täter am Ende nicht gefasst wird durch diesen 15-teiligen Podcast, weil ich sonst schon mal davon gelesen hätte. Ich folge dem aber trotzdem, weil es eine gut erzählte, spannende Geschichte ist. Ist aber auch total vorhersehbar. Und so sind die Bücher auch vorhersehbar. Und das macht, glaube ich, einen Teil des Reizes aus.
8: Wo wir beim Wohlfühlen sind. Ich habe gerade eine junge Kollegin getroffen, hier beim Teasing im Morgenecho. Die saß hinter der Scheibe und habe gesagt, hör mal, liest du sowas? Und dann sagte die, ja, ich lese sowas. Und dann habe ich gefragt, wie ist das mit Dark Romance? Das ist ja so eine etwas zugespitzte Unterart. Und da sagst du dir, das mache ich nicht. Also da geht es häufig um Machtgefälle, toxische Beziehungen, auch um Gewalt. Düstere Fantasie oder ist das wäre das eine Verklärung einer durchaus gefährlichen Entwicklung in diesem Buchsektor?
5: Ja, also wir haben ja auch eine Folge gemacht in unserem Podcast zum Thema Dark Romance und mit einer Autorin gesprochen. Und da gab es hinterher auch noch wahnsinnig viele Diskussionen. Also die Menschen, die das lesen, die sagen, das ist nur Fantasie. Das ist überhaupt nicht so, dass sie das im realen Leben haben möchten oder haben gar, sondern das ist einfach nur, im Grunde geht es ja um sexuelle Fantasien da. Und ja, das ist irgendwie eine Art von Porno, was manche Leute gern mögen, andere nicht. Ich habe ein paar ausprobiert und für mich ist es auch nichts. Und ich glaube, dass der große Hype von Dark Romance ist auch so ein bisschen vorbei. Das ist, also ich kann es jetzt nicht mit Zahlen belegen, aber so von meinem Gefühl her, da gibt es immer mal wieder was Neues. Jetzt gibt es zum Beispiel auf der letzten Buchmesse, wurde mir präsentiert, Military Dark Romance. Das ist dann Dark Romance, aber noch mit so Kriegskram.
8: Oh mein Gott, ja.
5: Da habe ich dann auch gesagt, weiß ich nicht, ob ich das lesen will.
8: Müssen da eigentlich so Label drauf, so nur ab 18 oder möglichst
5: ja,
8: so ab 50
5: also,
8: oder so?
5: Das war halt auch ein großes Thema bei uns im Podcast. Im Buchladen darf das eigentlich erst ab 18 verkauft werden. Und als das so boomte, so vor einem halben, dreiviertel Jahr, da gab es ja auch große Tische in den Buchläden, wo dann auch so ein Schild war, nur ab 18. Und die haben sich dann teilweise einen Ausweis zeigen lassen an der Kasse.
8: Oh.
5: Aber wie konsequent das dann am Ende gemacht wurde, weiß ich auch nicht. Und ob man wirklich mit 18 schon für diese Geschichten bereit sind, wage ich auch zu bezweifeln. Ich sage ja selten, dass Bücher auch schaden können. Ich glaube, bei diesen Büchern wäre ich tatsächlich vorsichtig, weil die schon ein Bild vermitteln,
8: Katharina,
5: was ich problematisch finde.
8: Katharina Marenholz, wir haben ja am Anfang mit Deutschunterricht angefangen.
5: Ja.
8: Können wir immer weitermachen? Also immer die große Frage, was macht eigentlich gute Literatur aus? Ich finde, das ist eine bescheuerte Frage, aber ich stelle sie trotzdem. Was macht einen guten New Adult Roman aus?
5: Also ein gutes Buch für mich, egal welches Genre, macht aus, dass ich gerne zu dem Buch zurückkehre, wenn ich es abends gelesen habe und tagsüber zur Arbeit gehe, dass ich öfter mal an das Buch denke und mich darauf freue, es weiterzulesen. Dass ich diese Personen, die handelnden Personen, dass ich die gerne irgendwie in mein Leben lasse, dass ich mit denen mitlebe.
8: Mhm.
5: Und das kann wirklich für alle Genres zutreffen. Das ist für mich entscheidend. Aber das ist ja nur meine persönliche Meinung.
8: Sind wir wieder bei der Unterhaltung. Man könnte doch aber einfach eine Netflix-Serie bingen. Wo ist jetzt der Mehrwert beim Lesen?
5: Das stimmt. Also, beim Mehrwert beim Lesen ist auf jeden Fall, man kann es überall machen. Netflix-Serie geht ja schon mal nicht draußen. Und man braucht auch im besten Fall WLAN und so. Also, Lesen ist sehr viel leichter zugänglich. Aber es dauert natürlich auch sehr viel länger, ein Buch zu lesen, als eine Netflix-Serie zu gucken. Insofern ist das eine Frage, die ich mir auch immer öfter mal stelle, gerade bei so Unterhaltungsromanen. Ich denke so, warum lese ich eigentlich jetzt so 6 Stunden dieses Buch, wo ich genau im Grunde weiß, wie es ausgeht. Ja, aber das ist halt eine Form von Unterhaltung und ich glaube, da ist jeder anders und manche mögen lieber Netflix-Serien, manche mögen lieber Bücher und manche machen halt beides abwechselnd.
8: Kommen wir noch mal ganz kurz und aus der Unterhaltung in die harte Realität. New Adult legt zu, der Umsatz mit Büchern für 10- bis 15-Jährige aber ist um 30% zurückgegangen. Was ist da los?
5: Ja, da kann man halt spekulieren. Also diese Zahlen, das sind ja erstmal nur Buchverkäufe. Das heißt ja, eigentlich nicht, dass die auch weniger lesen. Das ist der Rückschluss, den man automatisch zieht.
8: Glaube das ist wie mit auch, den Podcast-Abos, da weiß auch niemand, ja, genau, ob die wirklich jemand hört.
5: Absolut. Ich glaube, es sind in Teilen schon auch berechtigt, vor allem, wenn man sich anguckt, erstens, wie die Zahlen sind der Lesestudien, dass halt sehr viele Kinder die Grundschule verlassen, ohne richtig lesen zu können. Und zweitens, wenn man sich anguckt, wie unendlich viele Konkurrenzmedien es gibt heutzutage, dann glaube ich schon, dass das auch nicht nur sinkende Buchverkäufe sind, sondern auch sinkende Leserzahlen.
8: Aber die Welt geht nicht unter.
5: Na, die Welt geht nicht unter, wenn nicht viele Menschen das Hobby haben, lesen. Lesen ist am Ende ein Hobby, wie viele andere Hobbys auch. Aber die Welt geht möglicherweise unter, wenn immer mehr junge Menschen gar nicht mehr lesen können. Das sind für mich zwei völlig unterschiedliche Sachen. Und beim Letzteren muss man einschreiten. Also da muss was passieren. Die Politik muss handeln. Das kann nicht sein, dass jeder vierte Grundschüler nicht mehr sinnentnehmend lesen kann. Das ist, glaube ich, wirklich ein Problem.
3: Sagt Katharina Marenholz, Literaturexpertin im NDR-Bücher-Podcast Eat, Read, Sleep. 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
3: Die in Hannover lebende Autorin Thea Mengeler hat einen neuen Roman veröffentlicht, der heißt Öffentlicher Nahverkehr. Darin erzählt sie von den Zumutungen und Absurditäten unserer Gegenwart. Welche das sind, dazu Jürgen Deppe.
6: Man möchte meinen, der öffentliche Nahverkehr von Thea Mengeler komme wie gerufen und sei das Buch der Stunde. Eine junge Frau, reichweitenstarke Influencerin in den sozialen Medien, erfährt durch ihren Ex-Partner im Netz sexualisierte Gewalt. Im wahren Leben ist das so ähnlich jüngst der TV-Moderatorin Colleen Fernandes angetan worden. Als sie es öffentlich machte, löste das eine breite Debatte aus. Wer ahnte schon, dass von derart vielen, auch unprominente Frauen, ohne deren Einwilligung und ohne deren Wissen Nackt- und Pornobilder ins Netz gestellt werden? Was das für die betroffenen Frauen bedeutet, führt Thea Mengeler an dem Social-Media-Starlet Judith vor, das sich selbst so lange lustvoll zur Schau stellt, bis es gewaltsam aus der Welt der digitalen Selbstinszenierung gerissen wird.
7: Ich entschied darüber, welche Version von mir in der Welt war. Ich inszenierte, ich optimierte, ich kuratierte. Ich hatte die Macht über mein Bild. Damals glaubte ich, sie zu haben. Ich zeigte mich, weil ich Lust darauf hatte. Es gefiel euch, ich gefiel euch. Ich badete in euren Herzen. Ich hatte die Macht über mein Bild. Ich glaubte, sie zu haben. Bis ich feststellen musste, dass das Bild nicht am Rahmen endet.
6: Judith ist mitten im Referendariat, wäre Lehrerin geworden, wenn sie nicht eines Tages vollkommen harmlos angefangen hätte,
7: Fotos und Videos zu posten. Wenn mir nicht immer mehr Leute gefolgt wären, wenn mir Unternehmen keine Goodie-Boxen geschickt hätten, wenn ich nicht Urlaube geschenkt bekommen hätte und immer höhere Gagen für meine Kooperation.
6: Kurzum, Judith wird Opfer ihrer eigenen Eitelkeit, ihrer Sucht nach Aufmerksamkeit und Anerkennung. Und sie wird Opfer ihres Freundes, der ein heimlich aufgezeichnetes Video im Netz hochlädt, das sie beide beim gemeinsamen Sex zeigt. Judiths Selbstinszenierung ist schlagartig ruiniert. Sie taucht in einer fremden Stadt unter, wo sie hofft, bei ihren täglichen Busfahrten im öffentlichen Nahverkehr unerkannt zu bleiben. Haltestelle für Haltestelle monologisiert Judith vor sich hin und dichtet den anonymen Mitfahrern eine Geschichte an. At Sandy Baby, at the Hulk, at Maximale, at Birgit.
7: Ich brauche euch als Gegenüber, als jemand, zu dem ich sprechen kann. Natürlich geht es nicht um euch. Es geht darum, nicht mit mir allein zu bleiben, nicht ganz. Ich teile euch ein in schön und nicht schön. Es passiert, ohne dass ich es will. Es ist das Erste, was mir an euch auffällt. Wonach entscheide ich, wer von euch in welche Kategorie gehört? Was finde ich schön? Was fände ich schön, hätte ich nicht gelernt, was ich schön zu finden habe?
6: Als Judith im Bus ein Buch findet, das jemand dort vergessen hat, ein kleines Kompendium feministischer Floskeln, findet sie darin maßgeschneiderte Antworten auf die Fragen, die sich ihr stellen. Warum tun Männer Frauen so etwas an? Warum tun so viele Frauen trotzdem so viel dafür, diesen Männern auch noch zu gefallen? Wie kann Frau überhaupt selbstbestimmt Frau sein in dieser Männerwelt? Antworten bekommt Judith darauf auch in der handarbeitenden und kunsthandwerkelnden Frauengruppe, die sie bei Rosa kennenlernt, einer Zufallsbekanntschaft aus dem öffentlichen Nahverkehr. Auf jede Frage eine Floskel. Dass Thea Mengelers Roman nicht das Buch der Stunde ist, das es hätte werden können, liegt nicht nur daran, dass die Geschichten von Colleen Fernandes, Giselle Pellicot und Claudia Wuttke mittlerweile öffentlich geworden und breit diskutiert worden sind. Nein, die Antworten, die es in diesem Roman gibt auf sehr, sehr dringende Fragen unserer Tage, sind entschieden zu einfach und zu plakativ.
3: Jürgen Deppe über Thea Mengelers neuen Roman Öffentlicher Nahverkehr, der jetzt im Waldstein Verlag erschienen ist. Wenn Sie es lesen wollen, das hat 228 Seiten und kostet 22 Euro.
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3: Der mutmaßliche Anschlagsversuch mit einer Sprengstoffdrohne am Flughafen Leipzig-Halle ist das beherrschende Thema in den Meinungsrubriken der Medien. Für Markus Pindur vom Deutschlandfunk zeigt der Vorgang vor allem eins.
9: Wir haben extrem viel Glück gehabt. Wäre der Zündmechanismus nicht fehlerhaft gewesen, dann hätte es eine Katastrophe gegeben. Vollgetankte Großflugzeuge hätten in einem riesigen Feuerball aufgehen können. Drohnen, die sich Anlagen der kritischen Infrastruktur nähern, seien es Flughäfen, Bahnhöfe, Energie- und Wasserversorgung, um nur einige zu nennen, müssen aus der Luft geholt werden, egal wie. Denn der Schaden, der entstehen kann, ist einfach zu groß. Wie sich schon jetzt zeigt bei einem Angriff von nur zwei Drohnen. Was wäre bei einem Angriff von 20 oder 200 Drohnen?
3: Meint Markus Pindur vom Deutschlandfunk. Für die Süddeutsche Zeitung ist klar, wer hinter dieser Aktion steckt.
10: Auch wenn die Täter noch nicht identifiziert sind, der missglückte Sprengstoffanschlag auf eine ukrainische Transportmaschine passt ins Bild. Je stärker sich die Ukraine gegen den russischen Aggressor wehrt, desto härter schlägt der zurück. Und das eben auch bei Kiews Unterstützern im Ausland. Mit einem für Russland angenehmen Nebeneffekt. Ein geglückter Anschlag könnte die Deutschen verängstigen, verunsichern und eine solche Stimmung sich auch noch auf die kommenden Landtagswahlen auswirken.
3: Die Frankfurter Allgemeine Zeitung ist dagegen zurückhaltend.
10: Der verwendete Sprengstoff legt zumindest staatlich unterstützte Akteure nahe. Die Nähe einer aufgefundenen Drohne zu ukrainischen Flugzeugen verweist auf Russland. Aber es sind eben nur Hinweise, keine Gewissheiten. Deswegen ist es unseriös, Russland als Schuldigen zu benennen. Der Staat muss sich schon sicher sein. Es geht hier um eine Frage von weitreichender außenpolitischer Bedeutung. Müsste die NATO reagieren oder müsste man weitere Sanktionen gegen das Land verhängen? Es liegt in der Natur der hybriden Kriegsführung, dass sie genau dieses Dilemma hervorruft. Sie stiftet Unruhe, kann sogar großen Schaden verursachen, aber sie lässt sich meist nicht eindeutig zurechnen.
3: Nach Ansicht des Handelsblatts hat Deutschland wie so oft offensichtlich kein Gesetzes-, sondern ein Vollzugsproblem.
10: Bei der Beobachtung des bodennahen Luftraums sind die Behörden weiter nahezu blind. Das beste Drohnenabwehrzentrum nützt nichts, wenn der Bundespolizei an den Flughäfen noch die Abfanggeräte fehlen. Und auch die rechtliche Grundlage ist noch nicht so, dass die Behörden bei solchen Vorfällen schnell und unkompliziert handeln können.
3: Der Tagesspiegel ruft die Menschen in Deutschland auf, den Tatsachen ins Auge zu blicken und aufzuwachen.
10: Man möchte hoffen, dass der gescheiterte Anschlag von Leipzig wie ein erneuter heilsamer Schock wirkt und die Kräfte freisetzt, um den seit Jahren überfälligen Schutz ziviler Infrastruktur mit mehr Elan und mehr Tempo voranzutreiben. Deutschland kann Krise, aber nach aller Erfahrung immer erst dann, wenn eine Mehrheit verstanden hat, wie elementar diese Krise ist. Trotz Ukraine-Krieg, trotz hybrider Angriffe haben Gesellschaft und Politik bisher eher behäbig auf die neuen Gefahren reagiert. Der Schock von Leipzig kann das ändern.
3: Und das waren die Standpunkte, zusammengestellt von Peter Eichenberg. Niedrige Pegelstände an Rhein, Donau und Elbe setzen die Schifffahrt und viele Unternehmen unter Druck. Transporte werden schwieriger, Lieferketten geraten ins Wanken. Deshalb hat sich Bundesverkehrsminister Steffen Bilger mit Vertretern aus Industrie, Häfen und Schifffahrten beraten. Mit welchem Ergebnis, das hören Sie gleich hier bei uns in der ARD-Infonacht.

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1: Um 5 Uhr mit Ronald Lessig. US-Präsident Trump versucht erneut, das Recht auf Staatsbürgerschaft durch Geburt einzuschränken. Er unterzeichnete ein Dekret, das sogenannten Geburtstourismus verhindern soll. Aus New York, Giselle Uccar.
2: Trump erklärte, dass unzählige ausländische Frauen als Touristinnen getarnt bewusst zum Entbinden in die Vereinigten Staaten kämen, damit ihr Kind die US-Staatsbürgerschaft erhalte. Offizielle Statistiken über die Geburten von Touristen auf amerikanischem Boden gibt es nicht. Das Zentrum für Einwanderungsstudien, das sich in den USA für weniger Zuwanderung einsetzt, schätzt die Zahl auf etwa 20 bis 26.000 Babys pro Jahr. Ein weiteres Dekret soll der US-Regierung ermöglichen, nachträglich Staatsbürgerschaften abzuerkennen, sofern sie unter vorgetäuschten Tatsachen erlangt wurden.
1: Nach dem mutmaßlichen Anschlagsversuch mit einer Sprengstoffdrohne am Flughafen Leipzig hat die Bundesanwaltschaft die Ermittlungen an sich gezogen. Grund sei die besondere Bedeutung des Falles, hieß es zur Begründung. Aus der Nachrichtenredaktion Astrid Rolle.
3: Die Bundesanwaltschaft spricht von tatsächlichen Anhaltspunkten, dass auf dem Flughafengelände eine Explosion herbeigeführt werden sollte. Dazu seien an der Drohne professioneller Sprengstoff und ein Zünder angebracht worden. Die Drohne war in der Nacht zum Mittwoch in der Nähe von ukrainischen Antonov-Flugzeugen entdeckt worden. Experten entschärften die Sprengladung. Die Ermittler gehen mittlerweile zudem davon aus, dass auch der Gegenstand, mit dem eine DHL-Frachtmaschine in der Luft zusammengestoßen ist, eine Drohne war. Laut Bundesanwaltschaft handelt es sich um einen schwerwiegenden Angriff auf die Infrastruktur in Deutschland.
1: Angesichts der Sommerhitze warnen Sozialverbände vor lebensgefährlichen Folgen, besonders für obdachlose Menschen. Die Geschäftsführerin der Bundesarbeitsgemeinschaft Wohnungslosenhilfe Bösing sagte der Rheinischen Post, wer auf der Straße lebe, trage bei Extremhitze das höchste Risiko. Ohne Zugang zu Wasser, Schatten oder kühlen Räumen seien wohnungslose Menschen schutzlos ausgeliefert. Bösing forderte, Hitzeschutz müsse eine verbindliche Pflichtaufgabe von Staat und Kommunen werden. Ähnlich äußerte sich der Sozialverband Deutschland. Vor der Küste Mallorcas ist eine neue Rekordwassertemperatur gemessen worden. Westlich der Insel registrierte eine Messboje 33 Grad. Das ist der höchste Wert, der jemals in einem spanischen Gewässer ermittelt wurde. Im westlichen Mittelmeer liegen die Wassertemperaturen derzeit etwa 4 Grad über dem langjährigen Durchschnitt. Die immer weiter steigenden Meerestemperaturen erhöhen unter anderem die Gefahr heftiger Stürme mit sintflutartigen Regenfällen im Herbst. Das waren die Nachrichten. Das Wetter in Deutschland. Am Tage meist trocken, im Norden einzelne Schauer bei 19 bis 30 Grad. Am Samstag viel Sonne bis 33 Grad. Es ist 5.03 Uhr.
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4: Die A1 Osnabrück Richtung Bremen ist in Höhe Bremen-Brinkum wegen einer Ölspur gesperrt. Eine Abfahrt und direkte Auffahrt an der Anschlussstelle Bremen-Brinkum ist möglich. Dadurch staut es sich aber ab dem Dreieck Stur. A2 Richtung Berlin zwischen Lostau und Burg Ost 4 Kilometer Stau. Die A28 Richtung Leer ist zwischen Westerstede West und Appen-Remels nach einem Unfall gesperrt. Die Umleitung führt über die U14. Und die A44 Kassel Richtung Dortmund ist zwischen Dreieck Kassel Süd und Kassel Bad Wilhelmshöhe nach einem LKW-Brand gesperrt.
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4: Und die kommt von NDR Info aus Hamburg. Ich bin Milad Kupay. Guten Morgen. Die niedrigen Pegelstände des Rheins und anderen Wasserstraßen wie der Donau und der Elbe stellt die Schifffahrt und Unternehmen vor große Herausforderungen. Bundesverkehrsminister Steffen Bilger von der CDU hat sich daher gestern mit Vertretern von Industrie, Häfen und Schifffahrt getroffen. Gemeinsam haben sie die aktuelle Lage und konkrete Maßnahmen besprochen. Maike Krepper.
5: Man hat den Anwesenden beim Spitzengespräch deutlich angesehen, wie ernst sie die Lage nehmen. Denn die wirtschaftlichen Schäden durch das Niedrigwasser sind schon jetzt deutlich zu spüren. Schiffe können weniger laden, Transporte verzögern sich und Lieferketten geraten ins Stocken. Bundesverkehrsminister Steffen Bilger hat daher ganz klar angekündigt, jetzt zu handeln.
6: Klar ist, wir können das Wetter nicht beeinflussen. Aber wir können dafür sorgen, dass unsere Wirtschaft besser durch diese schwierigen Wochen kommt. Deshalb werden wir jetzt dort nachsteuern, wo es notwendig ist.
5: Daher hat Steffen Bilger ganz konkrete Maßnahmen vorgestellt.
6: Erstens, es geht um langfristige Maßnahmen, also Ausbau unserer Wasserstraßen, um besser mit Niedrigwassersituationen jetzt umgehen zu können. Zweitens mittelfristige Maßnahmen, wie beispielsweise der Umbau von Schiffen, sodass diese besser mit Niedrigwassersituationen umgehen. Und drittens kurzfristige Maßnahmen, wie die Aussetzung des Sonn- und Feiertags, Fahrverbots für Lkw.
5: Zu den kurzfristigen Maßnahmen zählt zum Beispiel auch, dass Güterverkehr einfacher vom Schiff auf die Bahnschienen umsteigen soll. Oder dass beispielsweise die Autobahn GmbH vermeidbare Baustellen möglichst verschieben soll, um den Ausweichverkehr zu entlasten. Vor Ort waren auch einige Vertreter von Industrie, Häfen und Schifffahrt. Unter anderem Jens Schwan vom Bundesverband der deutschen Binnenschifffahrt. Er erklärt, dass es auch wichtig ist, die langfristigen Maßnahmen schnell an den Start zu bringen.
7: Wir müssen auf diese Situation reagieren, auch mit infrastrukturellen Maßnahmen. Und deswegen war es heute Konsens, dass wir insbesondere bei den Maßnahmen am Niederrhein und am Mittelrhein deutlich schneller werden müssen. Da müssen die Fahrrinnen vertieft werden.
5: Außerdem machte Jens Schwan deutlich, wie ernst die aktuelle Lage ist.
7: Dieses Niedrigwasser trifft uns mit ziemlicher Wucht seit Anfang Juni. Die Auswirkungen sind jetzt nach 2 Monaten schon gravierender, als sie es 2018 gewesen sind. Also die Vokabel Jahrhundert Niedrigwasser darf man 2018 nicht mehr verwenden. Ich glaube, das Jahrhundert Niedrigwasser wird tatsächlich 2026 sein, wenn wir uns die Entwicklung der Pegelstände anschauen.
5: Spannend aber, zwar sei die Lage jetzt extremer als beim letzten großen Niedrigwasser 2018, allerdings könne man jetzt deutlich besser mit der Situation umgehen. Seit 2018 wurden nämlich viele Maßnahmen beschlossen, die schon jetzt ihre Wirkung zeigen. Der Verkehrsminister hat außerdem angekündigt, dass es nicht bei einem Treffen bleiben soll. Er will sich regelmäßig mit Vertretern aus der Branche treffen, um die Maßnahmen anzupassen.
4: Und bevor wir konkret darauf gucken, wie es auf einigen Wasserstraßen aussieht, beschäftigen wir uns nochmal mit der wirtschaftlichen Komponente des Niedrigwassers. Genauer damit, ab wann sich denn das Niedrigwasser auch bei uns allen im Portemonnaie bemerkbar macht. Christoph Tautz vom Hessischen Rundfunk hat mit Dirk Binding von der Deutschen Industrie- und Handelskammer gesprochen. Dort ist er unter anderem für den Bereich Infrastruktur verantwortlich und weiß, welche Branchen gerade besonders heftig vom Niedrigwasser betroffen sind.
8: Naja, leider zieht sich das durch eigentlich die gesamte Wirtschaft, aber insbesondere sind es natürlich Industrieunternehmen, die betroffen sind. Also eigentlich alle Unternehmen und produzierendes Gewerbe, die auf Massengüter setzen. Also das ist die Chemieindustrie, das Stahl, Metall, Baustoffe, aber auch Energie und zu guter Letzt sogar auch die Lebensmittelbranche.
9: Wegen der niedrigen Pegelstände können die Transportschiffe zum Teil deutlich weniger laden. Was hat das für Auswirkungen für die Produktion und auch für die Lieferketten?
8: Das hat zum Beispiel am Beispiel des Rheines zur Folge, dass derzeit die Schiffe 50% weniger laden können. Heißt, 6 Millionen Tonnen Güter pro Monat können weniger transportiert werden. Das muss man sich vorstellen. Das sind ungefähr, wenn es auf die Straße verlagert werden würden, so 250.000 Lkw-Fahrten pro Monat, die derzeit nicht abgebildet werden können. Ja, und das hat natürlich mehrere Effekte. Das eine ist, die Transportkosten steigen erheblich. Und zum anderen gibt es natürlich Engpässe und die Unternehmen müssen länger warten und viele Dinge so wie Just-in-Time-Produktion und Ähnliches gerät mächtig unter Druck.
9: Höhere Kosten und Lieferengpässe, wann kommen solche Folgen dann bei uns als Verbraucher an?
8: Im Bereich Energie relativ schnell, auch im Bereich Lebensmittel wird es relativ schnell kommen. Also in den nächsten 2-3 Wochen wird das sicherlich bei den Verbrauchern schon spürbar sein.
9: Wenn die Flüsse als Transportweg jetzt ausfallen oder zumindest geringer werden, dann werden ja Straßen und Schienen eigentlich umso wichtiger. Verkehrsminister Bilger hat schon angedeutet, dass das Sonntagsfahrverbot für Lkw eventuell ausgesetzt werden könnte. Können Lkw und Güterzüge das auffangen, was da gerade auf dem Wasser ausfällt?
8: Also wir haben große Zweifel daran. Wir wissen nicht, wo die Kapazitäten auf der Straße herkommen sollen. Denn wenn Sie überlegen, dass wenn die Binnenschifffahrt komplett ausfallen würde, wir Hunderttausende von mehr Lkw-Fahrten haben, bräuchten wir auch Hunderttausende von mehr Zugmaschinen und wir bräuchten Hunderttausende mehr von Fahrern. Und die sind aktuell nicht da. Selbst jetzt fehlen in der Branche 120.000 Fahrer. Deshalb ist das für uns fraglich, wie das funktionieren soll. Und auch die Schiene ist ja derzeit schon eigentlich an den Limit geraten. Deshalb ist das leider keine Alternative.
9: Das heißt, wie bekommen wir das jetzt kurzfristig in den Griff?
8: Wir müssen beten, dass es schnell wieder regnet.
9: Ja.
8: Und ansonsten müssen Maßnahmen, die ja auch geplant sind, schneller umgesetzt werden. Also wir müssen kurzfristig daran gehen, die Fahrtlinien zu optimieren, Engpässe zu beseitigen, möglicherweise auf andere Schifffahrt, Schifftechniken zu setzen. Aber kurzfristig wird das ein Riesenproblem.
9: Tiefere Fahrrinnen, das ist ja ein Punkt, der diskutiert wird, aber die bringen ja auch nichts, wenn das Wasser dann am Ende fehlt.
8: Naja, also wir reden ja jetzt von Pegelzahlen von 17, 18 Zentimeter. Das heißt ja nicht, dass die Fahrrinnen so niedrig sind, sondern die Fahrrinnen liegen ja noch bei 1 Meter 60, 1 Meter 80 derzeit, so dass durchaus Schiffe noch fahren können. Und wenn anders gestaltete Schiffe mit niedrigem Tiefgang hergestellt werden, dann werden wir auch bei niedrigerem Wasser durchaus da weiterkommen. Aber wir müssen vor allem an diesen paar Engstellen, die wir haben auf dem Rhein, da müssen wir ran, weil sonst wird der ganze Rhein nicht funktionieren, weil dann wird sich das alles an einer Stelle schauen. Und vielleicht was zur Geschwindigkeit. Es gibt Engstellen, da diskutieren wir leider seit 20 Jahren in unserem Land darüber, ob wir die Engstelle beseitigen und wie. Und wir haben es immer noch nicht hinbekommen.
4: Sagt Dirk Binding von der Deutschen Industrie- und Handelskammer. Wie wird das Wetter heute? Schauen wir uns einmal die aktuellen Temperaturen an. Hamburg meldet 15 Grad, Berlin 16 Grad. Aktuell in Frankfurt am Main ebenfalls 15 Grad, 17 Grad in Dresden. Weiter in Köln 11 Grad, ein bisschen kühler. 16 Grad haben wir in Leipzig, 18 Grad meldet München.

30 Grad am Oberrhein. Am Wochenende dann, am Samstag, viel Sonne bei 22 bis 33 Grad. Am Sonntag ist es dann anfangs trocken. Von Südwesten gibt es dann später ein paar Schauer und Gewitter. Das Ganze bei 25 bis 35 Grad. 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

0: Jetzt ist es 5.13 Uhr.
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0: Der Drohnenfund auf dem Flughafen Halle-Leipzig sorgt weiter für politische Diskussionen. Wie sind Drohnen abzuwehren und wie sieht eine angemessene Reaktion aus? Vor allem aber wird weiter nach den Tätern gesucht. Die Ermittlungen laufen jetzt zentral. Frank Eichmann.
2: Sachsens Innenminister Armin Schuster dankte am Abend dem Busfahrer, der Dienstagnacht die Sprengstoffdrohne entdeckte und zum Absturz brachte. Großes Aber.
3: Bitte nicht zur Nachahmung geeignet. Melden in so einem Fall an die Spezialkräfte wäre das Richtige, weil wir wissen jetzt, das war die erste Drohne in Deutschland, die mit Sprengstoff bestückt war.
2: Eine neue Gefahrenqualität, so CDU-Politiker Schuster, aber es gäbe konkrete Ermittlungsansätze und viel Personal vor Ort.
3: Um im Bereich der Nordpiste des Flughafens zu entdecken, mit welchem Gerät ist die Frachtmaschine kollidiert, die durchgestartet ist Richtung Hannover? Wir gehen ja davon aus, es könnte eine Drohne sein und suchen jetzt die Einzelteile.
2: Aber wer steckt hinter dem geplanten Drohnenangriff? Grünen-Politikerin Katharina Dröge.
4: Es gibt eine wirklich hohe Wahrscheinlichkeit, dass das russischer Staatsterrorismus ist. Und ich habe mich gefragt, warum Alexander Dobrindt als Innenminister das nicht genau auch klar benannt hat.
2: Die Grünen-Politikerin fordert von Bundeskanzler Merz entschlossenes Handeln. Er solle schnell den Nationalen Sicherheitsrat einberufen. Wir haben es mit einer ganz neuen Qualität der hybriden Kriegsführung zu tun. So sieht es auch der AfD-Bundestagsabgeordnete Jan Nolte. Er will Russland nicht die Schuld zuweisen.
5: Wir reden hier auch über einen sehr schwerwiegenden Vorwurf letztlich der Gefährdung von Menschenleben auf deutschem Hoheitsgebiet durch einen anderen Staat. In Zeiten großer politischer Spannung, bevor man diesen Vorwurf letztlich gegen einen konkreten Staat wirklich erhebt, da muss man sich schon sicher sein.
2: Am Abend übernahm die Generalbundesanwaltschaft die Ermittlungen, weil es um einen schwerwiegenden Angriff auf die Transport- und Logistikinfrastruktur in Deutschland gehe. Eine Tat geeignet, die äußere und innere Sicherheit der Bundesrepublik zu beeinträchtigen. Zu ersten Meldungen, die beiden ukrainischen Antonov-Transportmaschinen neben der Sprengstoffdrohne seien mit Munition beladen gewesen, sagt am Abend Detlef Seif, CDU-Obmann im Bundestagsinnenausschuss.
6: Dass in Gesprächen Regierungsvertreter und Mitarbeiter der Sicherheitsbehörden mir gegenüber bestätigt haben, dass die ukrainischen Flugzeuge nicht mit Waffen beladen waren.
2: Das bestätigte am Abend auch Sachsens Innenminister, der ebenfalls auf die zweite drängende Frage einging, wie lassen sich ähnliche Drohnenattacken verhindern? Die Verkehrsflughäfen des Landes habe die Bundespolizei zu sichern, so Schuster.
3: Deswegen hat der Bundesinnenminister ja auch angekündigt, dass die nächsten 5 bis 7 Flughäfen, große Verkehrsflughäfen, mit einem sehr modernen Drohnenabwehrsystem bestückt werden. Und da ist Leipzig mit dabei.
2: Absoluten Schutz wird es nicht geben, so gestern der neue Bundesverkehrsminister Bilger. Aber besseren Schutz. Für Ende August hat Bundesinnenminister Dobrindt seine Amtskollegen aus osteuropäischen und Ostseeanrainerstaaten zum Krisengipfel geladen. Ziel: die bessere Verteidigung gegen unbemannte Flugsysteme und der bessere Schutz der kritischen Infrastruktur.
0: Und Jesse Wellmer hat in den ARD-Tagesthemen den sicherheitspolitischen Aspekt dieses Vorfalls nochmal vertieft, und zwar mit Ulrike Franke. Sie arbeitet am European Council on Foreign Relations, ist Expertin für deutsche und europäische Außen- und Verteidigungspolitik, besonderer Schwerpunkt Militärtechnologie und Drohnen. Zunächst ging es um die Frage, wie sehr es einem Zufall geschuldet war, dass die Sprengstoffdrohne überhaupt gefunden wurde. Offenbar wurde sie ja von einem Flughafenmitarbeiter zu Boden gebracht.
7: Ja, und das ist an sich schon ganz schön besorgniserregend, dass es eben wieder mal ein Mitarbeiter war, der die Drohne gesehen hat. Oft sind es auch Piloten, die Drohnen melden, und eben nicht irgendwie eine

0: Detektionstechnologie, die das gezeigt hat. Insofern, ja, das scheint ein Zufall gewesen zu sein. Der größere Zufall, das größere Glück erscheint mir vor allen Dingen, dass hier tatsächlich ja auch nichts explodiert ist. Wir kennen die Hintergründe nicht, ob das schlecht gebaut war, diese Bombe, ob am Ende es auch nur eine Warnung sein sollte. Die Informationen haben wir natürlich nicht. Aber zum Glück ist nicht mehr passiert. Und ja, jetzt haben wir eben die Drohne und den Sprengstoff und den Zünder, der immerhin untersucht werden kann, was ein großer Vorteil ist gegenüber anderen Vorfällen in der Vergangenheit, wo die Drohnen in der Regel einfach immer weggeflogen sind.
1: Also das Thema Drohnen ist nicht neu, aber bedeutet diese Bewaffnung eine Eskalation?
0: Absolut. Also da bin ich auch sehr mit dem Innenminister, der gesagt, das ist eine neue Gefahrenqualität. Das ist in der Tat neu. Wir hatten, soweit wir wissen, noch nie den Fall, dass Drohnen Sprengstoff getragen haben, bewaffnet waren. Bisher wurden sie immer nur ja gesehen über kritische Infrastruktur, flogen dann wieder weg. Und wir gingen eigentlich von Überwachung und Spionage aus. Insofern, ja, das ist eine Eskalation und das ist sehr besorgniserregend, weil das natürlich eine ganz andere Gefahr auch für den Flugverkehr darstellt als in Anführungsstrichen nur eine kleine Drohne. Auch die kann gefährlich sein, aber eine kleine Drohne mit Sprengstoff ist wirklich eine andere Sache.
1: Mit Ihrem Fachwissen und mit allem, was Sie über diesen Fall wissen, ließe sich herausfinden, wer hinter der Drohne steckt?
0: Ja, allerdings ist Attribution bei solchen Fällen schon schwierig. Also man wird jetzt eben die Drohne untersuchen. Was ist das für ein System? Es wurde jetzt gemeldet, es ist wahrscheinlich keine handelsübliche Drohne, also nicht unbedingt das, was Sie und ich jetzt im Baumarkt kaufen können. Kann man vielleicht herausfinden, wo sie zusammengebaut wurde? Ist das ein System, was wir vielleicht auch kennen? Nutzt zufälligerweise das russische Militär das? Sowas kann man natürlich herausfinden. Auch der Sprengstoff, dieses Semtex, wird teilweise so markiert, dass man weiß, wo das herkommt. Aber natürlich, wenn ein Angreifer nicht ganz dumm ist, kann er natürlich auch versuchen, falsche Fährten hier zu legen. Also so einfach wird das nicht sein. Allerdings kann man natürlich mit der Drohne auch herausfinden, zum Beispiel, wie weit die eigentlich senden kann, wie nah also der Pilot, die Pilotin entfernt gewesen sein muss. Und auch das kann natürlich dann bei helfen, dann herauszufinden, von wo sie geflogen wurde und von wem.
1: Es ist jetzt immer von einem Wettrennen die Rede. Wie groß ist denn unser Rückstand und warum?
0: Es ist so ein Katz-und-Maus-Spiel zwischen Drohnentechnologieentwicklung und Drohnenabwehrtechnologieentwicklung. Im Übrigen, das sehen wir auch in der Ukraine, ich will fast sagen jeden Tag. Also wir haben hier eine unglaublich schnelle Entwicklung. Alle paar Wochen kommen dann neue Fähigkeiten auch auf das Schlachtfeld. Und das ist so die Herausforderung, als dass man eben auch nicht die Situation haben will, dass man eine Drohnenabwehrtechnologie besorgt und dann wird eine neue Drohne entwickelt, die da nicht von abgewehrt werden kann. Ich würde jetzt nicht sagen, dass man, das technologische Element bedeutet, dass wir im Hintertreffen sind. Ehrlich gesagt ist das größte Problem, dass unsere Flughäfen, unsere kritische Infrastruktur einfach ganz grundsätzlich nicht ausreichend geschützt ist. Wir haben an den meisten Orten einfach gar keine Technologie gegen Drohnen stehen. Da muss man was tun. Dann ist auch noch eine Frage von Zuständigkeiten, von Regulierungen, wer ist verantwortlich, all solche Fragen. Insofern, also die Herausforderung ist weniger technologisch, als dass es einfach darum geht, dass wir diese Systeme beschaffen müssen, dass wir sie hinstellen müssen, dass wir sie dann auch erneuern müssen und organisatorisch da uns auch besser positionieren müssen.
1: Waren wir also ein bisschen naiv?
0: Naiv und vielleicht auch einfach ein bisschen langsam. Wir haben zu lange die Gefahr nicht wirklich wahrhaben wollen oder nicht wirklich ernst genommen. Und dann, wir haben ja in den letzten Monaten jetzt viel gemacht, aber waren wir doch etwas zu langsam, würde ich sagen. Und da muss jetzt einfach mehr passieren.
2: Sagt Ulrike Franke in den Tagesthemen, Expertin für deutsche und europäische Außen- und Verteidigungspolitik am European Council on Foreign Relationships. 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Hat die Zusammenarbeit der Sicherheitsbehörden im Vorfeld des Anschlags auf den Berliner CSD funktioniert? Nicht immer. Nach Recherchen von ARD Hauptstadtstudio und ARD Kontraste brauchte der BND viel zu lange, um auf eine eilige Anfrage der Berliner Ermittler zu reagieren. Michael Götschenberg.
3: Nach Recherchen von ARD Hauptstadtstudio und ARD Kontraste wandte sich die Generalstaatsanwaltschaft Berlin im Januar mit einer Anfrage an den BND, um Informationen über die mutmaßlichen Kontaktpersonen von Abdul B. beim IS zu erhalten. Das Ziel war offenbar herauszufinden, ob Abdul B. mit Führungspersonen beim IS in Verbindung stand. Dann nämlich hätte die Generalstaatsanwaltschaft das Verfahren womöglich an den Generalbundesanwalt übergeben können, der für Terrorverfahren zuständig ist. Abdul B. wäre dann nicht vor dem Jugendschöffengericht am Amtsgericht Tiergarten angeklagt worden, sondern vor dem Berliner Kammergericht. Die Berliner Justizsenatorin Felor Badenberg, CDU, erklärte auf Nachfrage, wenn er den Kontakt zu führenden IS-Funktionären gehabt hätte, hätte das möglicherweise das Verfahren geändert. Die Generalstaatsanwaltschaft bestätigte AD Hauptstadtstudio und AD Kontraste, dass sie sich deshalb an den Bundesnachrichtendienst gewandt hat. Nach den Recherchen antwortete der BND jedoch erst nach 4 Monaten, nämlich im Mai. Der BND teilte lediglich mit, er könne keine Informationen zur Verfügung stellen. Unklar bleibt, warum. Zu diesem Zeitpunkt hatte die Generalstaatsanwaltschaft längst Anklage gegen Abdul B. vor dem Amtsgericht Berlin-Tiergarten erhoben. Der Fall landete vor dem Jugendschöffengericht, das den Haftbefehl gegen ihn aufhob.
2: In dieser Woche läuft die Speed Week. Der Name kann verwirren, Speed Week. Man könnte denken, das ist eine Schnellfahrwoche, aber quasi das Gegenteil ist der Fall. Die Polizei blitzt seit Montag Schnellfahrer auf Straßen, auf denen besonders viele Unfälle passieren. Zum Beispiel in Hessen auf der Landesstraße zwischen Lorsch und Hüttenfeld. Da standen nicht nur Polizisten, sondern auch Kollegin Anna Vogel.
4: Die rote Anhaltekelle weit ausgestreckt winkt die Polizeibeamtin einen Transporter zur Seite. Im Inneren scheppert es, als der kleine Bus neben der Landesstraße bei Lorsch zum Stehen kommt.
5: Führerschein, Fahrzeugschein.
4: 3 Männer steigen aus, Arbeiter einer Elektrofirma, die Hochmasten repariert. Die Polizeibeamtin lässt sich den Laderaum zeigen. Kaum geht die Tür auf, sehen wir ein ziemliches Durcheinander. Polizeisprecher Christoph Schmidt lässt den Blick schweifen.
6: Farben bzw. Gefahrstoffe. Auch leicht entflammbar, sieht man ja auch auf diesen Aufdrucken oder Etiketten.
4: Gleichzeitig gibt es das nächste Problem.
7: Haben auch nur türkische Führerscheine. Das heißt, die kann ich nirgends nachkontrollieren. Ich weiß nicht, ob der einen hat.
8: Und was passiert jetzt?
7: Das bringt jetzt jemand einen Führerschein angeblich.
4: Jetzt winken die Beamten Kevin auf die Seite. Er ist in seinem roten Mazda MX-5 unterwegs. Ob der so tiefer gelegt ist wie erlaubt, der Polizeibeamte misst nach. Kevin hat von den Kontrollen gehört.
9: Blitzermäßig finde ich es natürlich nicht so toll. Ich meine, mittlerweile haben wir ja Preise erreicht, die echt für 10 km/h zu viel außerorts schon echt heftig sind. Aber mein Gott, es ist ja mittlerweile fast jedes Jahr.
4: Doch tatsächlich werden an diesem Morgen nur wenige Autos geblitzt. Vielleicht auch, weil sich viele Verkehrsteilnehmer mit Lichthupe vorwarnen, so Polizeipressesprecher Christoph Schmidt.
10: Aber das ist ja ein bekanntes Phänomen.
4: Nach einer Dreiviertelstunde passiert es doch. Die Frau mit 2 Kindern im Auto lässt die Scheibe runter, als die Polizistin auf sie zukommt.
11: Okay, ich bräuchte mal bitte von Ihnen.
12: Fahrzeugpapiere, Führerschein.
11: Der Kollege hat sie gemessen mit 93. Mhm. 70 sind hier erlaubt.
4: Die Fahrerin aus Groß-Gerau kostet das 60 € plus eine Verwaltungsgebühr von 28 €.
13: Ich muss jetzt ehrlich gestehen, ich habe mir eben bei dem Überholmanöver von dem Traktor, der nur 40 fahren darf, nichts dabei gedacht. Und dass ich natürlich in dem Moment Gas geben muss, um an dem vorbeizukommen, falls mir einer entgegenkommt. Umgelaufen.
4: Und die Arbeiter dürfen nach gut einer halben Stunde doch noch weiterfahren. Sie verabschieden sich. In der Wartezeit haben sie die Ladung gesichert und fahren jetzt zur Baustelle.
14: Sport. Mit Irina Gnep und einem Millionentransfer. Was sich seit Wochen angedeutet hat, ist perfekt. Jan Diamandé verlässt die Fußball-Bundesliga und wechselt von RB Leipzig zu Real Madrid. Das 19 Jahre alte Offensivtalent erhält bei dem spanischen Rekordmeister einen Vertrag bis 2033. Beide Clubs haben sich auf eine Ablöse im 3-stelligen Millionenbereich geeinigt. Dem Vernehmen nach in Höhe von mindestens 125 Millionen Euro. Diese Summe könnte durch diverse Bonusvereinbarungen sogar noch anwachsen. Damit ist Diamandé einer der teuersten Abgänge der Fußball-Bundesliga. Er spielte nur eine Saison in Leipzig. Dabei erzielte er 13 Tore und 10 Vorlagen. Die deutschen Wasserspringerinnen und Springer haben bei der EM in Paris einen perfekten Abschluss gefeiert. Am letzten Wettkampftag gab es 3-mal Edelmetall. Lars Becker zieht Bilanz.
15: Macht insgesamt 10 Podiumsplätze, 2-stellig. 3-mal Gold, 4-mal Silber, 3-mal Bronze. Plus die Team-Trophy als beste Mannschaft. Eine beeindruckende Bilanz, Bundestrainer Christoph Bohm.
16: Das Team-Event am Anfang, das war natürlich eine große Enttäuschung. Ne? Man möchte immer gut in so eine Meisterschaften reinstarten. Das hätte uns, glaube ich, noch ein bisschen mehr Sicherheit gegeben. Aber die ganze Mannschaft hat eine super Reaktion gezeigt. Und deswegen, ja, super. super zufrieden.
15: Im traditionell letzten Wettbewerb, einem hochklassigen Springen solo vom 10-Meter-Turm, holten Jaden Eickermann und Ole Rösler Silber und Bronze. Ohne den Fehler im zweiten seiner 6 Sprünge wäre neben Eickermann auch Rösler über die 500-Punkte-Marke gekommen. Weltklasse.
8: Meine erste Medaille auf dem Level im Einzel, vorher nur im Synchron und dann direkt Silber. Das ist schon klasse.
12: Sprung für Sprung, alles ist ein einzelner Wettkampf. Deswegen probiere ich dann einfach nach dem zweiten Sprung damit abzuschließen. So, ich kann es nicht mehr ändern. Jetzt geht es nur noch an die anderen Sprünge. Wenn die passen, geht's auch, hat man ja gesehen.
15: Zuvor hatten Lena Henschel und Jette Müller im 3-Meter-Synchron-Bronze gewonnen. Überragend im deutschen Team Moritz Wesemann mit 2-mal Gold in Einzelspringen, darunter im olympischen 3-Meter-Wettbewerb. Und Pauline Pfeiff mit 3-mal Silber in all ihren 3 Wettbewerben. Herausragend bei der EM die Italienerin Chiara Pellacani mit einer ganzen Handvoll Goldmedaillen.
14: Und damit zum Radsport mit der Tour de France der Frauen. Kim LeCour hat die 6. Etappe gewonnen. Die Fahrerin aus Mauritius setzte sich im Sprint in einer 8-köpfigen Ausreißergruppe durch. Mittendrin dabei war auch die deutsche Liane Lippert.
17: War davor extrem hart. Also es kamen noch ein paar Fahrerinnen zurück, viele Attacken. Und ja, im Endeffekt im Sprint war ich ein bisschen zu weit hinten positioniert, weil die Ziellinie kam dann so schnell eigentlich mit dem Wind. Und ja, nicht so ideal gesprintet.
14: Lippert wurde 6. Das gelbe Trikot der Gesamtführenden trägt weiter ihre Teamkollegin Marleen Reusser aus der Schweiz. Antonia Niedermayer verlor zwar einen Platz im Gesamtklassement, liegt jetzt auf Platz 5, bleibt aber weiter im weißen Trikot der besten Nachwuchsfahrerin. Von der Straße in den Sand. In Hamburg ist momentan die internationale Beachvolleyball-Szene zu Gast. Moritz Kühn über den Auftakt des Elite 16, das zur höchsten Turnierserie im Beachvolleyball gehört.
18: Der Spielplan ist eng getaktet und so mussten gleich mehrere deutsche Teams am ersten Tag doppelt ran. Schon vorzeitig in der K.O.-Runde stehen Paul Henning und Lukas Pretschner. 2 Vorrundenspiele, 2 Siege. Nun geht es in der abschließenden Hauptrundenpartie um den Gruppensieg und den direkten Einzug ins Viertelfinale. Auf Kurs-K.O.-Phase sind auch die Duos Huster Winter und Elas Wüst. Nils Elas und Louis Wüst mussten sich nach dem Auftaktsieg am späten Abend den norwegischen Olympiasiegern von 2021, Anders Moll und Christian Sørum, in 2 Sätzen geschlagen geben. Bei den Frauen konnten aus deutscher Sicht vor allem Svenja Müller und Sinja Tillmann überzeugen. Die Europameisterinnen von 2024 setzten sich gegen Tamela und Victoria, die Weltranglisten Zweiten aus Brasilien, durch. Auch für die anderen 3 deutschen Frauenteams ist noch alles drin. Ein Endspiel um den Einzug in die K.O.-Runde haben die Münchnerinnen Anna Grüne und Janne Uhl, die keines ihrer ersten beiden Gruppenspiele gewinnen konnten.
14: Das Turnier ist für viele Teams die Generalprobe für die Europameisterschaft in der kommenden Woche in Polen.
2: Das war Neues aus der Welt des Sports mit Irina Gneb. Hitze, Trockenheit, Niedrigwasser setzen die Landwirtschaft in Deutschland zunehmend unter Druck. Viele Landwirte bangen um ihre Ernten. An manchen Orten sind die Einbußen bereits deutlich spürbar. Gleichzeitig verteuern sich Transporte durch die niedrigen Pegelstände auf wichtigen Wasserstraßen. Der Bauernverband fordert Unterstützung, doch aus dem Landwirtschaftsministerium heißt es bislang, man beobachte lediglich die Lage. Reicht das? Unser Thema gleich.
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20: Um 5.30 Uhr mit Ronald Lessig. Nach dem Fund einer Sprengstoffdrohne am Leipziger Flughafen hat die Bundesanwaltschaft die Ermittlungen übernommen. Bisher waren die Landesbehörden in Sachsen zuständig. Aus Baden-Baden ARD-Terrorexperte Holger Schmidt.
21: Es handele sich um einen schwerwiegenden Angriff auf die Transport- und Logistikinfrastruktur in Deutschland, erklärt Generalbundesanwalt Jens Rommel in einer Presseerklärung. Es besteht der Verdacht des versuchten Herbeiführens einer Sprengstoffexplosion und des gefährlichen Eingriffs in den Luftverkehr, so die Bundesanwaltschaft. Und sie spricht davon, dass es wohl 2 Drohnen waren, die am Dienstagabend am Flughafen Leipzig im Einsatz waren. Denn auch der Gegenstand, mit dem eine Frachtmaschine beim Durchstarten kollidiert sei, sei mutmaßlich eine Drohne gewesen, heißt es.
20: US-Präsident Trump versucht erneut, das Recht auf Staatsbürgerschaft durch Geburt einzuschränken. Einen ähnlichen Vorstoß hatte der Oberste Gerichtshof erst im Juni für verfassungswidrig erklärt. Aus der Nachrichtenredaktion Christiane Rüther.
22: Trump hat am Abend 2 Dekrete unterzeichnet. Das erste schränkt das Recht auf Staatsbürgerschaft durch Geburt für bestimmte Gruppen ein. Dazu zählen Kinder von Eltern, die als feindliche Ausländer eingestuft werden, aber auch Kinder, deren Eltern in den USA für eine ausländische Regierung arbeiten. Der zweite Erlass richtet sich gegen sogenannten Geburtstourismus. Laut Trump kommen unzählige ausländische Frauen als Touristinnen zum Entbinden in die USA, damit ihr Kind die US-Staatsbürgerschaft erhält. Das soll nun nicht mehr möglich sein.
20: Ein US-Gericht hat den Facebook-Mutterkonzern Meta wegen Gefährdung der psychischen Gesundheit von Kindern zu einer Strafe von umgerechnet knapp 500 Millionen Euro verurteilt. Bei dem Prozess im US-Bundesstaat New Mexico hatte die Staatsanwaltschaft Meta unter anderem vorgeworfen, seine Produkte seien darauf angelegt, junge Nutzer abhängig zu machen. Der Konzern muss nun seine Plattform für Minderjährige in dem Bundesstaat umgestalten, etwa durch Nutzungsbegrenzungen. Meta kündigte Berufung an und erklärte, man sei überzeugt, eine gute Bilanz beim Schutz von Jugendlichen vorweisen zu können. Nahe der syrischen Hauptstadt Damaskus ist unter einem Kleinbus ein Sprengsatz explodiert und hat mindestens 2 Menschen getötet. 13 weitere Menschen wurden laut Gesundheitsministerium verletzt. Die Bombe explodierte in der Vorstadt Jaramana. In der Gegend leben vor allem Drusen und Christen. Seit dem Sturz von Machthaber Bashar al-Assad Ende 2024 hat es in Damaskus mehrere tödliche Anschläge gegeben. Erst im Juli waren bei 2 Explosionen während des Besuchs des französischen Präsidenten Macron mindestens 18 Menschen verletzt worden. Das Wetter in Deutschland. Am Tage meist trocken, im Norden einzelne Schauer, an den Alpen Gewitter bei 19 Grad in Nordfriesland und bis zu 30 Grad am Oberrhein. Am Samstag viel Sonne bei 22 bis 33 Grad, am Sonntag anfangs trocken, von Südwesten später Schauer, 25 bis 35 Grad. Das waren die Nachrichten.
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2: Sieht soweit gut aus. Wir haben keine größeren Staus oder Verkehrsbehinderungen, außer auf der A2. 4 Kilometer Stau nach einem Unfall auf der A2 Hannover Richtung Berlin zwischen Allerengersleben und Alsleben. Genauso auch auf der A2 Magdeburg Richtung Berlin zwischen Lostau und Burg Ost. Hier haben wir auch 4 Kilometer Stau. Dann nochmal auf der A44 Kassel Richtung Dortmund zwischen Dreieck Kassel Süd und Kassel Bad Wilhelmshöhe. Hier gibt es eine Sperrung wegen Reparaturarbeiten nach einem LKW-Brand. Dadurch auch 2 Kilometer stockender Verkehr auf der A49 zwischen Kassel-Aue-Stadion und Kreuz Kassel-West. Die Umleitungsempfehlung führt ab Kreuz Kassel-West über die U14 bis Kassel-Bad Wilhelmshöhe. Und dann nochmal die A49 Kassel Richtung Gießen zwischen Kassel-Aue-Stadion und Kreuz Kassel-West. 2 Kilometer stockender Verkehr.
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2: Mit Milad Kupay, guten Morgen. Außergewöhnliche Hitze und geringe Regenfälle machen den Landwirten in Deutschland zu schaffen. An einigen Orten sind teils drastische Ernteeinbußen die Folge. Wegen des Niedrigwassers am Rhein steigen beispielsweise auch die Transportkosten. Ein Sprecher des Deutschen Bauernverbandes. Und das Bundeslandwirtschaftsministerium, es beobachtet. Nicole Markwald.
0: Noch stecken die Bauern in Deutschland mitten in der Erntesaison. Eine Bilanz dieses heißen Sommers steht also noch aus. Doch schon jetzt zeichnet sich ab, dass die Erwartungen der Landwirtinnen und Landwirte nicht erfüllt werden können. Wer auf den Dürremonitor schaut, der vom Helmholtz-Zentrum für Umweltforschung in Leipzig betrieben wird, sieht große regionale Unterschiede. Je weiter südlich man auf die Deutschlandkarte blickt, desto dunkler wird der mahnende Rotton. Dürre.
1: Aktuell gehen wir von einer leicht unterdurchschnittlichen Ernte aus, was das Getreide und den Raps anbelangt. Bei den spätreifen Kulturen ist es noch zu früh für die Vorhersage, aber auch hier setzt die anhaltende Hitze zu und wir rechnen bestenfalls mit einer durchschnittlichen Ernte.
0: Das sagt Stefanie Sabet, Generalsekretärin des Deutschen Bauernverbandes. Bedenklicher ist der Zustand beim Grünland, erklärt sie, also landwirtschaftlich genutzte Wiesen und Weiden. Das führt zu Problemen bei der Futterversorgung für die Tierhaltung. Nach einer Umfrage des Bauernverbandes müssen über 1/3 der Landwirte Futtermittel zukaufen. Mit Blick auf die aktuelle Dürre sagt ein Sprecher des Landwirtschaftsministeriums, die Situation sei kein neues Problem. Sie sei ähnlich wie in den vergangenen Jahren. Die Regierung beobachte die Lage und sei im Austausch mit allen Akteuren. Landwirt Ralf Behring reagiert mit Unverständnis.
3: Ja, das ist unverantwortlich. Also das wäre so, als wenn ich als Landwirt sage, naja, ich beobachte es jetzt, wie meine Tiere verdursten oder weil meine Bäume vertrocknen. Nee, beobachten reicht nicht aus. Ich muss aktiv werden.
0: Behring betreibt einen Hof in der Märkischen Schweiz in Brandenburg. Seit 35 Jahren arbeitet er als Landwirt. Die Temperaturen machen ihm und seinem Hof zunehmend mehr zu schaffen. Die Pflanzen brauchen mehr Wasser, die Waldbrandgefahr steigt, der Klimawandel erleichtert invasiven Arten wie Borkenkäfer oder Eichenprozessionsspinner die Verbreitung, erklärt er. Und?
3: Der Winter setzt später ein und hört früher auf. Das heißt, wir haben ein längeres Pflanzenwachstum, was die Böden noch zusätzlich austrocknet.
0: Die Landwirtschaft in Deutschland leidet unter der Hitze. Das ist auch Thema diese Woche bei der Hauptalmbegehung mit Bundeslandwirtschaftsminister Alois Rainer, CSU.
5: Also man sieht gerade im Sommer, dass der Klimawandel schon natürlich ein Thema ist, der die Landwirtschaft beschäftigt. Der auch uns beschäftigt, konnten sie ringen lassen, sonst würde ich es machen.
0: Ich kann es nicht regnen lassen. Landwirt Behring schüttelt über die Worte des Ministers den Kopf.
3: Wenn der oberste Minister sowas sagt, dann ist es wirklich nicht ermutigend für unseren Berufsstand.
0: Biobauer Behring zieht für seinen Hof für dieses Jahr eine gute Bilanz. Er freut sich über gute Getreideerträge und eine gute Obsternte. Ausreichend Futter für die Tiere auf der Weide. Das gelingt, betont er, weil er vor 30 Jahren damit begonnen hat, den Boden nachhaltig zu bewirtschaften. Und dafür braucht es langen Atem und Unterstützung.
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2: Gepäck, Sitzplatzreservierung, Essen an Bord. Für viele Leistungen verlangen Airlines inzwischen extra. Zugleich sind zahlreiche Flugverbindungen aus Deutschland verschwunden. Sie wurden eingestellt. Was hinter den steigenden Ticketpreisen steckt, warum Zusatzgebühren immer wichtiger werden und weshalb Deutschland im internationalen Luftverkehr zurückfällt. Anja Göpfert berichtet.
6: Für Reisende ist Fliegen spürbar teurer geworden. Und die Lufthansa stellt ihre Kunden bereits auf weiter steigende Ticketpreise ein. Doch bei den Airlines kommt davon längst nicht alles als Gewinn an. Allein Kerosin macht derzeit rund ein Drittel der Betriebskosten aus. Dazu kommen Flugzeuge, Wartung, Personalvertrieb sowie zahlreiche Gebühren. Luftfahrtexperte Gerald Wissel von Airborne Consulting.
7: Und dann haben wir eben noch 30% Kosten, die eben momentan in der Diskussion sind. Das sind Flughafenentgelte, Abfertigungsentgelte, Sicherungsentgelte, aber auch die Fluchtsicherheit.
6: Laut Weltluftfahrtverband IATA liegt die Nettomarge der Airlines in diesem Jahr im Schnitt bei nur 2%. Das sind rund $4,50 je Passagier, halb so viel wie 2025. Umso wichtiger wird das Geschäft jenseits des eigentlichen Tickets mit Gepäck, Sitzplatzreservierungen, bevorzugtem Einsteigen oder Essen an Bord.
7: Bei Ryanair ist das mittlerweile ein Drittel des Umsatzes. Bei Lufthansa steigt es auch. Wenn wir wirklich mal ein paar Jahrzehnte zurückdenken, jetzt bei den klassischen Airlines, dann war das alles inbegriffen in dem Ticket. Das löst man jetzt eben raus, um auch entsprechend zunächst mal augenscheinlich wettbewerbsfähig zu sein.
6: Gleichzeitig bleibt das Flugangebot in Deutschland deutlich hinter Europa zurück. Es erreicht erst 92% des Vor-Corona-Niveaus. Einer der Gründe? Es fehlen energie- und kosteneffiziente Flieger der neuesten Generation. Und solange Maschinen fehlen, fliegen Airlines bevorzugt dort, wo Gebühren niedriger und Erträge höher sind. Verspätete Auslieferungen von Airbus und Boeing verschärfen den Engpass.
7: Aber im Endeffekt, wenn die Flugzeuge wirklich alle mal ausgeliefert sind und nicht nur Ersatzinvestitionen sind, sondern wirklich zusätzliche Steigerung an Kapazitäten, dann werden natürlich auch Ryanair und Co. wieder nach Deutschland kommen.
6: Niedrigere Standortkosten könnten helfen. Doch das allein reicht Wissel nicht.
7: Auch die Airlines müssen gucken, dass sie ein entsprechendes Produkt zu entsprechender Qualität anbieten. Das alles spielt natürlich eine Rolle, um wieder mehr Nachfrage, mehr Passagiere hier in Deutschland zu haben.
6: Damit Deutschland im internationalen Luftverkehr wieder Boden gut macht, braucht es also mehr als niedrigere Gebühren.
2: Wir alle entscheiden mit, wie unser Bargeld in Zukunft aussieht. Die Europäische Zentralbank hat ja eine Online-Abstimmung für das neue Design der Euroscheine gestartet. Zur Auswahl stehen 10 Entwürfe. Einer davon stammt von einem Künstlerpaar aus Regensburg. Andreas Wendleder hat die beiden besucht.
23: Gisela Goppel steht an ihrem Zeichentisch. Mit einem dünnen Pinsel mischt sie Aquarellfarben. Mit Rottönen verpasst sie einem Eisvogel ganz kleine rote Brustfedern. Dieses Vogelmotiv könnten in einigen Jahren Millionen Menschen regelmäßig in der Hand halten. Zusammen mit ihrem Partner Florian Tompernpong hat Goppel eine neue Euroschein-Serie entworfen. Auf der Vorderseite sind Vögel zu sehen, ein Mauerläufer auf dem grauen Fünfer, ein Storch auf dem orange gehaltenen 50er und der Eisvogel mit den roten Brustfedern auf dem 10er. Vögel sind für Gisela Goppel ein gutes Symbol für Europa.
9: Ganz schöne Metapher auf die unterschiedlichen Kulturen Europas, dass eben jede Kultur sehr besonders ist, so wie eben auch jeder dieser Vögel, der jetzt da dargestellt ist. Und aber dass gerade eben diese Vielfalt das Besondere ausmacht.
23: Goppel und Topernpongs Entwürfe sind im Wettbewerb der Europäischen Zentralbank für das neue Euroschein-Design richtig gut angekommen. Die beiden haben es bei über 1000 anderen Bewerbungen unter die finalen 10 Entwürfe geschafft. Aus diesen wird Ende des Jahres nun der Sieger gekürt. Der wird dann in ein paar Jahren die bisherigen Scheine ablösen. In der Regensburger Altstadt können sich viele vorstellen, bald mit Scheinentwürfen aus der Stadt im Geldbeutel unterwegs zu sein.
10: Schöne Motive auf jeden Fall. Spricht ein bisschen für Freiheit.
11: Ja, die sind schön bunt auf jeden Fall.
13: Ich mag die jetzigen Euros tatsächlich ein bisschen mehr, glaube ich.
24: Also der Bund Naturschutz würde sich freuen, wenn wir diese Noten bekämen, glaube ich.
25: Sehr ungewohnt, aber ich finde sie definitiv besser, schöner.
23: Doch das Aussehen ist bei einem Geldschein nicht alles. Er muss auch im Alltag funktionieren. Wenn der Schein zum Beispiel noch im Geldbeutel steckt, jemand schlecht sieht oder es dunkel ist. Die alten Scheine seien hier schon sehr gut gewesen, weshalb sie auch einzelne gewohnte Elemente in ihren Entwürfen übernommen haben, sagt Florian Topernpong. Zum Beispiel einen leichten Bogen um das Motiv auf der Vorderseite.
26: Ich glaube auch, dass die Menschen sich stark daran gewöhnt haben über die Jahrzehnte. Und wir haben unsere Aufgabe eher wie ein bisschen wie ein Redesign gesehen.
23: Das Designerpaar recherchierte in Büchern und schaute Naturfilme, um die richtige Silhouette für ihre Vögelmotive zu finden. Dabei durften sie mit niemandem darüber sprechen. Es galt eine strenge Verschwiegenheitsvereinbarung mit der EZB. Gut, dass sie zumindest zu zweit daran gearbeitet haben, sagt Gisela Goppel.
9: Die Vorstellung, jetzt da komplett alleine dran zu arbeiten und mit niemandem drüber reden zu dürfen, glaube ich, wäre schon für mich sehr hart geworden. Und so haben wir ja da sehr, sehr viel drüber geredet, aber wir durften es halt niemand anderem kommunizieren.
23: Bis Ende des Jahres will die EZB dann entscheiden, welche Geldscheinserie das Rennen macht.

0: 5.44 Uhr ist es.
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0: Seine Beliebtheitswerte sind weiter im Keller. Kanzler Merz hat offenbar ein Imageproblem, während die AfD weiter zulegt. Das zeigt der neue ARD-Deutschland-Trend. Alle Zahlen und Details dazu jetzt von Sabine Henkel.
2: Keine guten Nachrichten für Friedrich Merz und die Union. 21% würden CDU und CSU erhalten, wenn am kommenden Sonntag Bundestagswahl wäre. Und mit Merz als Bundeskanzler sind weiterhin deutlich über 80% der Deutschen unzufrieden.
3: Ich empfinde diese demoskopische Lage, wenn Sie so wollen, eher als Ansporn, die Arbeit fortzusetzen, gut zu machen, richtig zu machen. Und das ist etwas, was mich beschwert und an dem wir auch gemeinsam arbeiten.
2: So hatte Merz es im Juli gesagt, bevor er seine Regierungsmannschaft neu aufstellte. Voller Hoffnung. Diese Hoffnung teilen die Leute allerdings nicht. Fast 70% sind pessimistisch und glauben nicht an eine bessere Regierungsarbeit. Eine Herausforderung auch für die neue Kanzleramtsministerin Nina Wagen.
4: Wir sind jetzt gut aufgestellt, auch wirklich weiter voranzukommen mit unseren Reformen, die wir begonnen haben.
2: Gesundheitsreform, Pflegereform, Rentenreform stehen im Herbst an. Die Frage der Gerechtigkeit wird dabei immer wieder diskutiert. Vor allem in Ostdeutschland besteht bei vielen ein Gefühl, benachteiligt zu werden. Mehr als 50% sagen das. In Westdeutschland hingegen meint eine Mehrheit, dass es gerecht zugeht. Immerhin sind es aber auch da 40%, die ein Ungerechtigkeitsgefühl haben. Ein anderes Gefühl, nachdem Infratest DIMAP gefragt hat, ist das der Sicherheit im öffentlichen Raum. Und zwar nach dem Anschlag in Berlin.
5: Alles, was wir hier sehen, deutet darauf hin, dass wir es mit einem islamistischen Terroranschlag zu tun haben.
2: Hatte Bundesinnenminister Dobrindt noch am Ort des Geschehens erklärt. Inzwischen besteht Gewissheit. Es war ein islamistisch motivierter Terroranschlag. In Deutschland haben mehr als 30% der von Infratest DIMAP Befragten hin und wieder Angst, dass sie selbst Opfer eines Terroranschlags werden. Das aber ist nicht die größte Sorge. Weitaus mehr Leute befürchten, bestohlen oder beleidigt und bepöbelt zu werden. Das sind in beiden Fällen rund 50%, wie dieser Deutschlandtrend zeigt. Damit nochmal zurück zur Sonntagsfrage. Die Union erreicht, wie gesagt, 21%, die AfD 28%. Die Union minus 1, die AfD plus 1. Alle anderen Parteien unverändert. SPD 12, Grüne 15, Linke 11%. Infratest DIMAP hat dafür fast 1.300 Menschen per Telefon und online repräsentativ befragt.
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0: Montmartre ist bis heute das Paris der Chansons, der kleinen Cafés und der großen Geschichten. Namen wie Edith Piaf, Charles Aznavour oder Dalida sind mit dem Viertel untrennbar verbunden. Anne-Sophie Gruyère hält diese musikalische Erinnerung lebendig mit Stadtführungen, bei denen sie Lieder selbst singt. Lili Weiler hat sie begleitet.
6: Montmartre en chanson. Nous allons revenir sur les pas de célèbres chanteurs.
7: Baskenmütze, ein fließender Rock, Jute-Tasche über der Schulter. Nicht nur Anne-Sophie Gruyères Erscheinung, sondern vor allem ihre Stimme ist in dem historischen Künstlerviertel von Paris schon Teil des Stadtbildes. Manche nennen sie die Königin von Montmartre.
8: Oui, évidemment. C'est la reine de Montmartre.
6: Belle, belle comme le jour. Belle, belle, belle comme l'amour.
7: Belle, belle, also schön, das ist vor allem ihre Stimme. Anne-Sophie erweckt damit die Geschichte von Montmartre und seinen Künstlern zum Leben. So hält sie zum Beispiel am Wohnhaus von Edith Piaf, um deren berühmtes Lied La Vie en Rose zu singen.
6: Il me parle tout bas. Je vois la vie en rose.
7: Und der Ecke, der Charles Aznavour sein Lied La Bohème widmete.
6: Je vous parle d'un temps que les moins de 20 ans ne peuvent pas connaître.
7: Und zwischen den Liedern Anekdoten, die überraschen. Wie zum Beispiel, dass Edith Piaf mit nur 14 Jahren mit ihrer besten Freundin nach Montmartre zog, um Straßensängerin zu werden. Oder dass der Chansonsänger Claude François in dem Künstlerviertel in einer Wohnung ohne Toilette wohnte.
6: Ein bisschen triste. Il n'y a pas de salle de bain.
7: Wissen, mit dem sie groß geworden ist, denn Anne-Sophie Guerrier wollte schon immer Sängerin werden.
9: Du coup, moi j'ai toujours voulu être chanteuse. C'est vraiment un rêve de petite fille pour moi.
7: Aber ihr Weg führte sie nicht direkt zu diesem Beruf.
9: J'ai déménagé à Paris de Rouen.
7: Ursprünglich für ein BWL-Studium nach Paris gekommen, zog Anne-Sophie bald nach Montmartre und begann, in der Metro Musik zu machen.
9: J'ai enfin eu ce diplôme. Je suis partie chanter dans le métro.
7: Die Corona-Pandemie machte ihr einen Strich durch die Rechnung und öffnete ihr gleichzeitig die vielleicht wichtigste Tür ihres Lebens.
9: Donc, interdiction de chanter dans le métro.
10: Es war verboten, in der Metro zu singen. Die einzige Möglichkeit für mich weiterzumachen, war es, auf der Straße zu singen. Und da ich in Montmartre lebte, habe ich auf den Straßen von Montmartre gesungen.
9: J'ai commencé à chanter dans les rues de Montmartre.
7: Was als Notlösung begann, ist inzwischen ihr Markenzeichen auf der ganzen Welt. Die Besucher heute kommen aus Belgien, Frankreich und den USA und kriegen gar nicht genug von dieser Erfahrung, die so wunderbar romantisch und vielleicht ein bisschen Klischee ist.
9: La même.
10: Ich liebe es. Die Lieder versetzen mich zurück in die Zeit meiner Eltern. La Bohème ist mein Lieblingslied, weil meine Mutter damals in Charles Aznavour verliebt war und es eines seiner schönsten Lieder ist.
11: Die Besichtigung fängt sehr gut die künstlerische Atmosphäre von Montmartre ein. Ich habe die Zeit damals zwar nicht erlebt, aber es ist genau das, was man durch die Literatur und Musik mitbekommen hat.
12: Etc., les chansons, la musique, enfin, ça reflète assez bien l'esprit de Montmartre.
7: Bis zum Ende hängen die Teilnehmer an ihren Lippen und bei so vielen französischen Klassikern können sie nicht anders, als auch selber ein bisschen mitzusingen.
0: Wer Anne-Sophie Guerrier hören will, ohne dafür bis nach Paris zu reisen, der kann das bald sogar auch von Deutschland aus. Im Englischen Theater in Hamburg im Februar nächsten Jahres tritt sie mit ihrem Konzert Das Paris von Edith Piaf auf. 5.51 Uhr.
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0: Der mutmaßliche Anschlagsversuch mit einer Sprengstoffdrohne am Flughafen Leipzig-Halle ist das beherrschende Thema in den Meinungsrubriken der Medien. Für Markus Pindor vom Deutschlandfunk zeigt der Vorgang vor allem eins.
13: Wir haben extrem viel Glück gehabt. Wäre der Zündmechanismus nicht fehlerhaft gewesen, dann hätte es eine Katastrophe gegeben. Vollgetankte Großflugzeuge hätten in einem riesigen Feuerball aufgehen können. Drohnen, die sich Anlagen der kritischen Infrastruktur nähern, seien es Flughäfen, Bahnhöfe, Energie- und Wasserversorgung, um nur einige zu nennen, müssen aus der Luft geholt werden, egal wie. Denn der Schaden, der entstehen kann, ist einfach zu groß. Wie sich schon jetzt zeigt bei einem Angriff von nur zwei Drohnen. Was wäre bei einem Angriff von 20 oder 200 Drohnen?
0: Meint Markus Pindor vom Deutschlandfunk. Für die Süddeutsche Zeitung ist klar, wer hinter dieser Aktion steckt.
14: Auch wenn die Täter noch nicht identifiziert sind, der missglückte Sprengstoffanschlag auf eine ukrainische Transportmaschine passt ins Bild. Je stärker sich die Ukraine gegen den russischen Aggressor wehrt, desto härter schlägt der zurück und das eben auch bei Kiews Unterstützern im Ausland. Mit einem für Russland angenehmen Nebeneffekt. Ein geglückter Anschlag könnte die Deutschen verängstigen, verunsichern und eine solche Stimmung sich auch noch auf die kommenden Landtagswahlen auswirken.
0: Die Frankfurter Allgemeine Zeitung ist dagegen zurückhaltend.
14: Der verwendete Sprengstoff legt zumindest staatlich unterstützte Akteure nahe. Die Nähe einer aufgefundenen Drohne zu ukrainischen Flugzeugen verweist auf Russland. Aber es sind eben nur Hinweise, keine Gewissheiten. Deswegen ist es unseriös, Russland als Schuldigen zu benennen. Der Staat muss sich schon sicher sein. Es geht hier um eine Frage von weitreichender außenpolitischer Bedeutung. Müsste die NATO reagieren oder müsste man weitere Sanktionen gegen das Land verhängen? Es liegt in der Natur der hybriden Kriegsführung, dass sie genau dieses Dilemma hervorruft. Sie stiftet Unruhe, kann sogar großen Schaden verursachen, aber sie lässt sich meist nicht eindeutig zurechnen.
0: Nach Ansicht des Handelsblatts hat Deutschland wie so oft offensichtlich kein Gesetzes-, sondern ein Vollzugsproblem.
14: Bei der Beobachtung des bodennahen Luftraums sind die Behörden weiter nahezu blind. Das beste Drohnenabwehrzentrum nützt nichts, wenn der Bundespolizei an den Flughäfen noch die Abfanggeräte fehlen. Und auch die rechtliche Grundlage ist noch nicht so, dass die Behörden bei solchen Vorfällen schnell und unkompliziert handeln können.
0: Die Nürnberger Nachrichten betonen, dass die Bürger der Klagelieder über das Zuständigkeitswirrwarr zwischen Bund, Land und Kommunen überdrüssig sind.
14: Die haben Sie alle schon x-mal gehört. Es wäre interessant zu wissen, ob sich inzwischen etwas getan hat, um diese Knoten zu durchschlagen. Die Wähler wollen Taten sehen, etwa in Form rechtlicher Möglichkeiten, virtuelle Grenzen im Notfall zu ignorieren, wenn es um unmittelbare Gefahrenabwehr geht. Auf keinen Fall darf ein Einsatz an Zuständigkeiten scheitern.
0: Der Tagesspiegel ruft die Menschen in Deutschland auf, den Tatsachen ins Auge zu blicken und aufzuwachen.
14: Man möchte hoffen, dass der gescheiterte Anschlag von Leipzig wie ein erneuter heilsamer Schock wirkt und die Kräfte freisetzt, um den seit Jahren überfälligen Schutz ziviler Infrastruktur mit mehr Elan und mehr Tempo voranzutreiben. Deutschland kann Krise, aber nach aller Erfahrung immer erst dann, wenn eine Mehrheit verstanden hat, wie elementar diese Krise ist. Trotz Ukraine-Krieg, trotz hybrider Angriffe haben Gesellschaft und Politik bisher eher behäbig auf die neuen Gefahren reagiert. Der Schock von Leipzig kann das ändern.
0: Und das waren die Standpunkte, zusammengestellt hat sie Peter Eichenberg.
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14: Sie hören einen Beitrag der Evangelischen Kirche. Es spricht Matthias Bernsdorf, Oberkirchenrat aus Schwerin.
15: Es ist ein besonderes Licht und wer einmal auf dem Darß unterwegs war, vergisst es nicht. Die Ostsee glitzert, der Wind streicht durch die goldgelben Dünen und in Ahrenshoop scheint dieses Licht noch ein wenig anziehender zu sein als anderswo. Seit über 100 Jahren lockt dieses kleine Fischerdorf Künstlerinnen und Künstler an. Der Oldenburger Maler Paul Müller-Kempf gründete hier um das Jahr 1892 eine Künstlerkolonie. Auch eine redgedeckte Schifferkirche findet sich in Ahrenshoop. Sie ist so klein, fast könnte man sie übersehen, und doch erzählt sie eine große Geschichte. Erbaut wurde sie zu DDR-Zeiten in den 1950er Jahren. Neue Kirchen waren alles andere als erwünscht, darum durfte sie, wenn überhaupt, nur winzig sein und ohne Turm. So entstand dieses Kirchlein aus dem Nichts. Denn es gab nichts. Kein Baumaterial, kein Zement, kein Eisen, jedenfalls nichts, was genehmigt war. Aber die Gemeinde wollte nach dem Krieg dennoch einen Ort zum Beten haben, also baute sie. Der Altar wurde aus einer Schreibtischplatte geschnitzt, das ergatterte Baumaterial diskret in einem Fischkühlwagen zur Baustelle gebracht. Nicht aus Trotz, sondern weil die Menschen davon überzeugt waren, ein Dorf braucht mehr als Straßen und Häuser, es braucht auch einen Raum für die Seele. Als die Kirche von außen fertig war, entstand drin ein neues Problem. Wo ist hier noch Platz für die Orgel? Der Orgelbauer Christian Wegscheider entdeckte einen Ort, einen unsichtbaren. Er schuf ein Instrument, das sich auf engstem Raum hinter dem Altar verbirgt. Eine Orgel mit Pfiff, raffiniert gebaut und selbst ein Kunstwerk. Martin Buber prägte den Satz, Gott wohnt, wo man ihn einlässt. Das passt zu Ahrenshoop. Hier haben Künstlerinnen und Künstler immer wieder den Blick für die Weite des Himmels geöffnet, auch durch Kunst und Musik auf sehr engem Raum. Mir erzählt dieses kleine Kirchlein von einem Stück Lebenskunst. Nicht immer können wir uns unsere Lebensumstände aussuchen, aber wir können entscheiden, was wir aus ihnen machen. Aus wenig Raum kann Weite entstehen, aus Einschränkung Genialität. Und aus einem kleinen Kirchenraum ein Ort des Friedens. Besonders gut zu spüren, wenn draußen der Wind braust. Wer die Schifferkirche verlässt und wieder hinausgeht zum Strand in diesem besonderen Licht, nimmt vielleicht genau das mit. Hoffnung braucht nicht viel Platz, nur Menschen, die ihr Raum geben.
14: Sie hörten einen Beitrag der Evangelischen Kirche. 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
1: Um 6 Uhr mit Astrid Fietz. Nach dem Fund einer Sprengstoffdrohne am Leipziger Flughafen hat die Bundesanwaltschaft die Ermittlungen übernommen. Bisher waren die Landesbehörden in Sachsen zuständig. Aus Baden-Baden, ARD, Terrorexperte Holger Schmidt.
2: Es handele sich um einen schwerwiegenden Angriff auf die Transport- und Logistikinfrastruktur in Deutschland, erklärt Generalbundesanwalt Jens Rommel in einer Presseerklärung. Damit sei die Tat geeignet, die äußere und innere Sicherheit der Bundesrepublik zu beeinträchtigen, und deshalb übernimmt nun die Bundesanwaltschaft die weiteren Ermittlungen und ersetzt damit die Generalstaatsanwaltschaft Dresden. Auch die polizeiliche Führung der Ermittlungen wird ausgetauscht. Das Bundeskriminalamt übernimmt auf Anweisung von Rommel vom Landeskriminalamt Sachsen. Es besteht der Verdacht des versuchten Herbeiführens einer Sprengstoffexplosion und des gefährlichen Eingriffs in den Luftverkehr, so die Bundesanwaltschaft. Und sie spricht davon, dass es wohl 2 Drohnen waren, die am Dienstagabend am Flughafen Leipzig im Einsatz waren. Denn auch der Gegenstand, mit dem eine Frachtmaschine beim Durchstarten kollidiert sei, sei mutmaßlich eine Drohne gewesen.
1: Ein Gericht im US-Bundesstaat New Mexico hat den Facebook-Mutterkonzern Meta verurteilt wegen Gefährdung der psychischen Gesundheit von Kindern. Meta soll deshalb eine Strafe von umgerechnet fast 500 Millionen Euro zahlen. Aus New York, Giselle Ucker.
3: Mit dem Geld soll ein Fonds zur Unterstützung von Minderjährigen finanziert werden, die durch Online-Konsum zu Schaden gekommen sind. Außerdem muss das Unternehmen dem Urteil zufolge seine Plattform für Minderjährige in dem Bundesstaat anders gestalten. Unter anderem fordert das Gericht, dass süchtig machende Funktionen eingeschränkt und bessere Alterskontrollen eingeführt werden. Auch gegen sexuelle Ausbeutung von Kindern müsse mehr getan werden. Der Fall wird in den USA aufmerksam verfolgt. Auch andere US-Bundesstaaten, Kommunen und Schulbezirke wollen mit ähnlichen Klagen gesetzliche Änderungen für soziale Medien erzwingen. Meta kündigte Berufung an und erklärte, beim Schutz von Jugendlichen eine gute Bilanz im Netz vorweisen zu können.
1: US-Präsident Trump unternimmt einen neuen Anlauf, um das Recht auf Staatsbürgerschaft durch Geburt einzuschränken. Er unterzeichnete 2 entsprechende Erlasse. Der erste schränkt das Geburtsrecht auf Staatsbürgerschaft für bestimmte Gruppen ein. Dazu zählen Kinder, deren Eltern Verbindungen zu ausländischen Regierungen haben. Der zweite Erlass richtet sich gegen das, was Trump als Geburtstourismus bezeichnet. Er schränkt die Visavergabe für Frauen ein, die nach Ansicht der US-Regierung nur in die USA reisen, um ein Kind mit amerikanischer Staatsbürgerschaft auf die Welt zu bringen. Schon zu Beginn seiner zweiten Amtszeit hatte Trump das automatische Recht auf Staatsbürgerschaft für Kinder eingeschränkt, die in den USA geboren waren. Der damalige Erlass wurde allerdings vom obersten Gerichtshof gekippt. Die Bundesarbeitsgemeinschaft Wohnungslosenhilfe warnt vor den Folgen von Hitze für Obdachlose. Geschäftsführerin Bösing sagte der Rheinischen Post, wer auf der Straße lebe, trage das höchste Risiko bei extremer Hitze. Ohne Zugang zu Wasser, Schatten oder kühlen Räumen seien wohnungslose Menschen hohen Temperaturen schutzlos ausgeliefert. Viele litten bereits unter Vorerkrankungen, die durch die Hitze weiter verschärft würden. Der Verband fordert mehr Unterstützung für Obdachlose. Hitzeschutz müsse eine verbindliche Pflichtaufgabe von Staat und Kommunen werden. Die zweite Fußball-Bundesliga startet heute Abend in die neue Saison. Das Eröffnungsspiel bestreiten der VfL Bochum und Hertha BSC ab 20.30 Uhr. Was die norddeutschen Clubs von der kommenden Spielzeit erwarten können, berichtet Stefanie Lavoie.
4: Mit dem wertvollsten Kader der Liga ist Wolfsburg Topfavorit auf den direkten Wiederaufstieg. Coach Strobel soll das Team neu aufbauen. Mit Rehse holten die Wölfe einen der begehrtesten Spieler der Liga. Ebenfalls zurück ins Fußball-Oberhaus möchte Hannover 96 nach 7 Jahren Zweitklassigkeit. Mit Trainer Tietz setzen die Niedersachsen auf Kontinuität. Auch der FC St. Pauli zählt zu den Aufstiegskandidaten. Die Hamburger formulieren ihr Saisonziel allerdings eher defensiv mit dem oberen Tabellendrittel. Abgänge wie Irvine dürften Lücken im Team hinterlassen. Für Kiel, Braunschweig und Aufsteiger Osnabrück wird mutmaßlich der Klassenerhalt im Vordergrund stehen.
1: Das waren die Nachrichten.
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5: Mal Sonne, mal Wolken. Es bleibt meist trocken heute. Vereinzelt wird Schauer geben. Das Ganze bei maximal 19 bis 24 Grad. Morgen ist es dann länger sonnig. Ab und zu wird es aber auch ein paar Wolken geben. Es bleibt meist trocken bei 21 bis 28 Grad. Und die weiteren Aussichten am Sonntag. Sonne und Wolken im Wechsel. Vereinzelt auch wieder Schauer möglich bei 23 bis 33 Grad. Am Montag dann neben freundlichen Phasen Schauer und Gewitter bei 20 bis 31 Grad. 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Die A1 Osnabrück Richtung Bremen ist in Höhe Bremen-Brinkum wegen einer Ölspur gesperrt. Eine Abfahrt und direkte Auffahrt an der Anschlussstelle Bremen-Brinkum ist möglich, dadurch aber 6 Kilometer Stau ab Dreieck Stur. A2 Hannover Richtung Berlin zwischen Allerengersleben und Eilsleben 3 Kilometer Stau wegen Bergungsarbeiten. A2 Hannover Richtung Berlin zwischen Lostau und Burg Ost 4 Kilometer Stau. Dort wird der Verkehr über den Standstreifen geleitet. Die A28 Oldenburg Richtung Leer ist zwischen Westerstede West und Apen-Remels wegen Bergungsarbeiten gesperrt. Und die A44 Kassel Richtung Dortmund ist zwischen Dreieck Kassel Süd und Kassel Bad Wilhelmshöhe nach einem Lkw-Brand gesperrt. Am Mikrofon ist Liane Kossmann. Schönen guten Morgen. Es passierte vergangene Woche in Ceuta. Zehntausende junge Menschen schwammen über das Meer oder kletterten über den Grenzzaun, getrieben offenbar von dem haltlosen Gerücht, Spanien würde sie reinlassen nach Europa. Die Bilder aus Ceuta hat die EU aufgeschreckt, das Thema Migration wieder auf die Tagesordnung gerückt. EU-Migrationskommissar Brunner sprach Anfang der Woche von einem Test für die Sicherheit der europäischen Außengrenzen. Diesen Test habe Europa bestanden. Keiner der Migranten, so Brunner, sei an spanische Festland und damit in den Schengen-Raum gelangt. Aber auch Polen und die baltischen Staaten, Lettland und Litauen, erleben in letzter Zeit wieder verstärkt, dass Migranten versuchen, die Grenze zur EU bei ihnen zu durchbrechen. Dahinter steckt vermutlich eine orchestrierte Aktion von Russland und Belarus. Was das für die Menschen vor Ort bedeutet, hat sich unser Korrespondent für das Baltikum, Arne Bartram, an der lettischen Grenze angeschaut.
6: Das Brummen von Roland Smokans Jeep ist das einzige Geräusch, das durch den Wald dringt. Der Grenzschützer fährt Patrouille auf einem extra angelegten Schotterweg. Links von ihm ist alles voller Bäume. Auf der rechten Seite ein scheinbar unendlich langer, mehrere Meter hoher Zaun mit Stacheldraht und Kameras. Plötzlich hält Roland Smokans an, steigt aus dem Jeep aus und zeigt auf eine durchtrennte Metallstange im Zaun.
7: So you can see there's the place.
6: Hier haben sie versucht, den Zaun zu durchschneiden. Sie benutzen verschiedenes Werkzeug wie Metallscheren. Inzwischen bauen sie sich sogar Leitern aus Ästen und Stöcken, die sie auf der belarussischen Seite im Wald finden, und klettern über den Zaun. Jeden Tag sind Roland Smokans und seine Kollegen vom lettischen Grenzschutz an der Grenze zu Belarus unterwegs. Der Zaun ist inzwischen so massiv, dass nur noch wenige Migranten versuchen, ihn zu durchschneiden. Dafür werden in letzter Zeit immer mehr Tunnel gegraben. In den ersten 7 Monaten des Jahres haben die lettischen Behörden fast 9000 versuchte Grenzübertritte registriert. Grenzschützer Roland Smokans. Inzwischen erwischen wir fast alle, die es hier rüber versuchen. 95%, würde ich sagen. Die Migranten kommen vor allem aus Afrika oder Zentralasien. Die lettischen Behörden gehen davon aus, dass Belarus sie gezielt anlockt und über die Grenze schickt, um Europa unter Druck zu setzen. Das sei Teil der hybriden Kriegsführung gegen den Westen, sagt Nika Alexejewa vom NATO-Kompetenzzentrum für strategische Kommunikation. Es geht darum zu sagen, dass die baltischen Länder ihre Grenze nicht verteidigen können, die Lage nicht unter Kontrolle hätten. Und das, obwohl viel Geld in den Ausbau der Grenzanlagen gesteckt wurde. Nur wenige Kilometer von der Grenze entfernt liegt der kleine Ort Robežnicki. Hier leben nur ein paar hundert Menschen, zum Teil in alten Holzhäusern mitten im Grünen rund um einen See. Früher haben viele Menschen aus Belarus in diesem idyllischen Ort Urlaub gemacht. Inzwischen steht auch hier alles im Zeichen der abgeschotteten Grenze. Immerhin, der örtliche Supermarkt freut sich über mehr Kunden, dank mehr Grenzschützern, erzählt Student Janis Ovchinko. Wenn ich herkomme, dann fühle ich eine gewisse innere Unsicherheit. Direkt neben diesem Supermarkt ist der Stützpunkt des Grenzschutzes. Dort sehe ich immer mehr Ausrüstung, Fahrzeuge und auch Grenzbeamte in Uniform. Der Mann Mitte 20 lebt inzwischen in der Hauptstadt Riga, studiert Psychologie. Hier in der Grenzregion gab es für ihn kaum Perspektiven. Immerhin, die staatlichen Investitionen in den Grenzschutz könnten für neues Leben in der wirtschaftlich eher schwachen Grenzregion sorgen. Viele von denen, die herkommen und beim Grenzschutz arbeiten, merken, dass ihnen dieses entschleunigte Leben hier in der Region gefällt, wollen bleiben und suchen sogar nach Häusern. Für Janis ist das ein kleiner Hoffnungsschimmer. Doch solange der Druck an der Grenze anhält, wird seine idyllische Heimat wohl vor allem eines bleiben: eine der sensibelsten Außengrenzen Europas.
5: Der Bericht von Arne Bartram, 6:10 ist es.
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5: Nach dem Drohnenvorfall am Flughafen Leipzig-Halle überprüfen auch die norddeutschen Länder die Bedrohungen durch Drohnen. In Mecklenburg-Vorpommern etwa sieht Innenminister Pegel den Flughafen Rostock-Lage gut geschützt. Grund dafür sei die Nähe zur Bundeswehr, die in der Nachbarschaft einen Fliegerhorst betreibt. Eine lückenlose Überwachung des Luftraums sei aber nicht möglich, so der Minister. Wie er das begründet, berichtet Martina Radke.
8: Ein großflächiges Radarsystem zur Überwachung des unteren Luftraums, also des Bereichs, in dem Drohnen fliegen, sei teuer und würde auch zu Konflikten mit den in der Luftraumüberwachung üblichen Radarsystemen führen, sagt Pegel. Man werde deshalb weiter nur begrenzte oder gefährdete Bereiche wie Flughäfen überwachen können. Pegel sieht dafür auch die Betreiber kritischer Infrastruktur wie Windparks und Häfen in der Verantwortung. Im Dezember hatten Bund und Länder ein gemeinsames Drohnenabwehrzentrum eröffnet, das dem Austausch und der Lagebewertung dient. Die Entscheidungskompetenzen der beteiligten Behörden bei der Abwehr von Drohnen bleiben dadurch aber unberührt. Pegel kündigte die Anschaffung von weiterer aus dem militärischen Bereich bekannter Technik für die Landespolizei an.
5: Durch die hohen Temperaturen wird das Wasser mancherorts langsam knapp. Viele Kommunen in Deutschland haben deswegen Maßnahmen ergriffen, um Wasser zu sparen. In Niedersachsen haben jetzt auch die Stadt und der Landkreis Osnabrück reagiert. Ab heute ist das Rasensprengen dort teilweise verboten. Katharina Lohmeier.
9: Das Verbot gilt täglich in der Zeit von 12 bis

0: Rentner in Schleswig-Holstein einen Rechtsanspruch auf Ganztagsbetreuung. Die Kommunen haben dafür insgesamt etwa 883 Millionen Euro Fördergelder von der Landesregierung beantragt, zum Beispiel für neue Räume und Mensen. Der Ausbau stockt aber. Jennifer Bruhn.
1: Ein Grund: von den 630 Förderanträgen der Kommunen wurden laut Bildungsministerium bisher erst rund 250 bewilligt. Das Land zahlt 85% der Kosten für den Ausbau und die Ausstattung. Der SSW kritisiert, es dauere zu lange, bis das Geld bei den Kommunen ankomme. Die Gewerkschaft Erziehung und Wissenschaft warnt, fehlten Räume und Fachkräfte, leide die Qualität der Ganztagsbetreuung. Das Bildungsministerium sieht sich dagegen im Zeitplan. Bildungsministerin Dorit Stenke von der CDU sagt, nach den Sommerferien werde jeder Erstklässler einen Ganztagsplatz bekommen. Davon geht auch der Gemeindetag aus. Bis Ende des Jahres sollen laut Ministerium alle förderfähigen Anträge bewilligt sein. Und dann werde sich der Ausbau über mehrere Jahre entwickeln.
0: Und wir bleiben noch beim Thema Schule. An den Schulen in Hamburg gibt es immer mehr Einbrüche. Auch die Fälle von Vandalismus nehmen zu. Deshalb will der Senat der Stadt jetzt den Schutz der Gebäude verstärken. Außerdem bittet er Nachbarn, die Schulen im Blick zu behalten. Jenny Witt.
2: Mehr als 40 Einbruchsversuche hat es seit Jahresbeginn in Schulen in der Stadt gegeben. Das berichtet die Finanzbehörde. Zuletzt waren insbesondere Schulen in Lockstedt und Bergedorf betroffen. Oft kam es zu Diebstählen, einmal sogar zur Brandstiftung. Immer wieder haben die Eindringlinge Fenster, Türen und Innenräume zerstört oder heftigen Wasserschaden angerichtet. In einem Aufruf kritisiert Finanzsenator Andreas Dressel die wörtlich blinde Zerstörungswut und bittet die Hamburgerinnen und Hamburger um Hilfe. Nachbarn oder Spaziergänger sollten ein Auge auf Schulen in der Nähe halten und verdächtige Beobachtungen der Polizei melden. Solche Wachsamkeit sei wichtig, damit die Schulgelände zugänglich bleiben können, ergänzt Schulsenatorin Xenia Bekeres. Gleichzeitig baut der Senat die Schutzmaßnahmen aus. An gefährdeten Standorten werden mehr Alarmanlagen eingebaut und die Sicherheitsdienste sollen öfter Streife laufen.
0: Es ist soweit, der Fußball ist zurück. Zwischen Kommerz und Leidenschaft. Heute geht die zweite Fußball-Bundesliga wieder los. Unser NDR-Info-Thema heute. Und im Sport schauen wir gleich genauer drauf. Vor allem da natürlich auf die Nordclubs. Zuvor das Wichtigste in Kürze, 6.15 Uhr.
3: Im Fall des mutmaßlichen Anschlagsversuchs am Flughafen Leipzig ermittelt jetzt die Bundesanwaltschaft. Sie spricht von einem schwerwiegenden Angriff auf die Infrastruktur in Deutschland. Mit der gefundenen Drohne hätten bislang unbekannte Täter eine Explosion herbeiführen wollen. An dem Fluggerät sei ein professioneller Sprengstoff und ein Zünder angebracht gewesen. Die Drohne war in der Nacht zum Mittwoch auf dem Flughafengelände in Leipzig in der Nähe vom ukrainischen Antonov-Flugzeugen entdeckt worden. Der Facebook-Mutterkonzern Meta muss umgerechnet knapp 500 Millionen Euro Strafe zahlen, weil er die psychische Gesundheit von Kindern gefährdet. Ein Gericht im US-Bundesstaat New Mexico folgte der Ansicht der Staatsanwaltschaft, wonach die Produkte von Meta darauf angelegt sind, junge Nutzer abhängig zu machen. Der Konzern muss nun seine Plattformen wie Instagram, WhatsApp und Facebook für Minderjährige umgestalten, etwa durch Nutzungsbegrenzungen. Das gilt vorerst aber nur für den Bundesstaat New Mexico. Meta will in Berufung gehen, der Konzern hält seinen Jugendschutz für ausreichend. Vor der Küste Mallorcas ist eine neue Rekordwassertemperatur gemessen worden. Westlich der Insel wurden 33 Grad registriert. Das ist der höchste Wert, der jemals in einem spanischen Gewässer ermittelt wurde. Im westlichen Mittelmeer liegen die Wassertemperaturen derzeit etwa 4 Grad über dem langjährigen Durchschnitt. Wetterexperten warnen, dass die steigenden Meerestemperaturen die Gefahr heftiger Stürme mit sintflutartigen Regenfällen im Herbst erhöhen. Das Wetter in Norddeutschland. Mal Sonne, mal Wolken, meist trocken, vereinzelt Schauer, maximal 19 bis 24 Grad. Das war der kurze Überblick. Weiter geht's mit Diane Kossmann.
0: Guten Morgen.
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0: Für die einen ist sie eine Strafe, für die anderen eine Belohnung. Die zweite Bundesliga beginnt heute Abend wieder, unser NDR-Info-Thema. Bochum und Hertha BSC treffen sich zum Auftaktspiel und die 6 Nordvereine, die starten dann morgen und übermorgen in die neue Spielzeit. Für fast alle Experten kommt der Top-Favorit aus Wolfsburg, Mats Nicholson aus unserer Sportredaktion. Zu Recht?
5: Ja, ich finde schon. Der VfL hat mehr Geld für neue Spieler ausgegeben als alle anderen Zweitligisten zusammengerechnet. Und das Wichtigste, die Experten sind sich einig, dieses Geld wurde sinnvoll eingesetzt. Anders als in den vergangenen Bundesliga-Jahren beim VfL. Fabian Reese, zuletzt der beste Spieler.

0: Spieler der Liga, er kam von Hertha BSC. Stürmer Robert Latzel lieferte in den Zweitliga-Jahren des HSV regelmäßig Tore. Und Verteidiger Hauke Wahl ist extrem erfahren mit mehr als 250 Zweitligaspielen. Die vergangenen Jahre haben gezeigt, da marschiert niemand so einfach durch zum Aufstieg. Auch der VfL wird vermutlich schwierige Phasen haben. Trainer Tobias Strobel ist zum Beispiel relativ unerfahren. Aber die Kaderqualität in Wolfsburg ist außergewöhnlich gut.
1: Und wer aus dem Norden könnte noch um den Aufstieg mitspielen?
0: Ja, auf den ersten Blick der FC St. Pauli und Hannover 96. St. Pauli als Bundesliga-Absteiger und 96 als Vierter in der vergangenen Zweitligasaison. Da hat ja nicht viel gefehlt, dann wäre Hannover in die Relegation gegangen. Aber beim FC St. Pauli gibt man einen Platz unter den besten sieben als Ziel aus. Neuer Trainer, neues Team. Und einen richtig großen Umbruch gab es in Hannover mit Abgängen wichtiger Stammspieler. Der neue Boss Jonas Bold weiß aus seinen HSV-Jahren genau, wie schwer diese ausgeglichene zweite Liga ist. Fortuna Düsseldorf zum Beispiel hat in der vergangenen Saison den Aufstieg als Ziel ausgegeben und startet morgen in die dritte Liga, ist am Ende abgestiegen. Auch das kann ganz schnell gehen und ist ein warnendes Beispiel.
1: Ja, und der Abstiegskampf, der dürfte aus norddeutscher Sicht ziemlich sicher ja auch wieder ein Thema werden. Wer wird es denn am schwersten haben?
0: Ja, traditionell der VfL Osnabrück. Der VfL ist schon 6-mal in die zweite Liga aufgestiegen und 4-mal ging es sofort wieder runter. Das ist praktisch der Inbegriff einer Fahrstuhlmannschaft, die sich nie wirklich etablieren konnte. Jetzt also der nächste Versuch, aber es wird richtig schwer für den VfL. Eintracht Braunschweig, ja, hat sich etabliert in der zweiten Liga, aber ist halt auch seit Jahren Stammgast im Abstiegskampf und hat es immer gerade so geschafft, drin zu bleiben. Die Eintracht-Fans haben viele nervenaufreibende Spiele erlebt. Und dann ist da noch Holstein Kiel. In der vergangenen Saison als Bundesliga-Absteiger in den Keller der zweiten Liga gerutscht. Also auch so ein warnendes Beispiel, wie schnell das gehen kann. Am Ende dann konnten die Kieler aber souverän den Klassenerhalt schaffen. Und in dieser Saison hat kaum jemand Holstein auf dem Zettel. Vielleicht kann das Team von Trainer Tim Walter davon ja sogar profitieren.
1: Mats Nicholson war das aus unserer Sportredaktion. Zwischen Kommerz und Leidenschaft. Heute geht die zweite Fußball-Bundesliga wieder los. Unser NDR-Info-Thema heute. Und nach den Halbnachrichten schauen wir dann genauer auf die wirtschaftliche Seite des Fußballgeschäfts. Was heißt es eigentlich für einen Verein, erst- oder zweitklassig zu spielen? Und wie drastisch wirkt sich ein Abstieg auf die Finanzen aus? Darüber spreche ich dann mit Markus Plettendorf aus unserer Wirtschaftsredaktion. Anhaltende Hitze, seit Wochen kaum Regen, das macht auch den Landwirten in Deutschland ziemlich zu schaffen. An einigen Orten sind teils drastische Ernteeinbußen die Folge. Und wegen des Niedrigwassers am Rhein beispielsweise steigen auch die Transportkosten, klagt der Deutsche Bauernverband. Und was macht das Bundeslandwirtschaftsministerium? Es beobachtet. Aus Berlin, Nicole Markwald.
2: Noch stecken die Bauern in Deutschland mitten in der Erntesaison. Eine Bilanz dieses heißen Sommers steht also noch aus. Doch schon jetzt zeichnet sich ab, dass die Erwartungen der Landwirtinnen und Landwirte nicht erfüllt werden können. Wer auf den Dürremonitor schaut, der vom Helmholtz-Zentrum für Umweltforschung in Leipzig betrieben wird, sieht große regionale Unterschiede. Je weiter südlich man auf die Deutschlandkarte blickt, desto dunkler wird der mahnende Rotton. Dürre.
3: Aktuell gehen wir von einer leicht unterdurchschnittlichen Ernte aus, was das Getreide und den Raps anbelangt. Bei den spätreifen Kulturen ist es noch zu früh für die Vorhersage, aber auch hier setzt die anhaltende Hitze zu und wir rechnen bestenfalls mit einer durchschnittlichen Ernte.
2: Das sagt Stefanie Sabet, Generalsekretärin des Deutschen Bauernverbandes. Bedenklicher ist der Zustand beim Grünland, erklärt sie, also landwirtschaftlich genutzte Wiesen und Weiden. Das führt zu Problemen bei der Futterversorgung für die Tierhaltung. Nach einer Umfrage des Bauernverbandes müssen über ein Drittel der Landwirte Futtermittel zukaufen. Mit Blick auf die aktuelle Dürre sagt ein Sprecher des Landwirtschaftsministeriums, die Situation sei kein neues Problem. Sie sei ähnlich wie in den vergangenen Jahren. Die Regierung beobachte die Lage und sei im Austausch mit allen Akteuren. Landwirt Ralf Behring reagiert mit Unverständnis.
4: Ja, das ist unverantwortlich. Also das wäre so, als wenn ich als Landwirt sage, naja, ich beobachte es jetzt, wie meine Tiere verdursten oder weil meine Bäume vertrocknen. Nee, beobachten reicht nicht aus. Ich muss aktiv werden.
2: Behring betreibt einen Hof in der Märkischen Schweiz in Brandenburg. Seit 35 Jahren arbeitet er als Landwirt. Die Temperaturen machen ihm und seinem Hof zunehmend mehr zu schaffen. Die Pflanzen brauchen mehr Wasser, die Waldbrandgefahr steigt, der Klimawandel erleichtert invasiven Arten wie Borkenkäfer oder Eichenprozessionsspinner die Verbreitung, erklärt er. Und?
4: Der Winter setzt später ein und hört früher auf. Das heißt, wir haben ein längeres Pflanzenwachstum, was die Böden noch zusätzlich austrocknet.
2: Die Landwirtschaft in Deutschland leidet unter der Hitze. Das ist auch Thema diese Woche bei der Hauptalmbegehung mit Bundeslandwirtschaftsminister Alois Rainer, CSU.
5: Also man sieht gerade im Sommer, dass der Klimawandel schon natürlich ein Thema ist, der die Landwirtschaft beschäftigt. Der auch uns beschäftigt, konnte es länger lassen, sonst würde es machen.
2: Ich kann es nicht regnen lassen. Landwirt Behring schüttelt über die Worte des Ministers den Kopf.
4: Wenn der oberste Minister sowas sagt, dann ist es wirklich nicht ermutigend für unseren Berufsstand.
2: Biobauer Behring zieht für seinen Hof für dieses Jahr eine gute Bilanz. Er freut sich über gute Getreideerträge und eine gute Obsternte. Ausreichend Futter für die Tiere auf der Weide. Das gelingt, betont er, weil er vor 30 Jahren damit begonnen hat, den Boden nachhaltig zu bewirtschaften. Und dafür braucht es langen Atem und Unterstützung.
1: Soweit der Bericht von Nicole Markwald. Welche Schlüsse sollte die Bundesregierung ziehen? Muss Klimaschutz Chefsache werden? Hören Sie dazu den Kommentar unseres Berlin-Korrespondenten Jakob Mayer.
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7: Es ist nicht immer schön, Recht zu behalten. Schon vor Jahrzehnten haben Wissenschaftlerinnen und Wissenschaftler vor den Folgen des Klimawandels gewarnt. Und genau die erleben wir jetzt. Brutal heiße Sommer, immer mehr Waldbrände, Starkregenüberschwemmungen. Bei Temperaturen von über 40 Grad im Frühsommer sind nach Schätzungen des Robert-Koch-Instituts deutlich mehr Menschen gestorben als bisher angenommen. Das Institut geht von 9600 hitzebedingten Sterbefällen Ende Juni aus. Die Schifffahrt auf dem Rhein kämpft mit historisch niedrigen Pegelständen. Bauern klagen, dass unter der glühenden Sonne zu wenig wächst. Der Klimawandel kostet Menschenleben und verursacht Milliardenschäden. Und das nicht mehr nur weit weg. Europa erwärmt sich doppelt so schnell wie der Rest der Welt. Und die Bundesregierung? Bundeslandwirtschaftsminister Alois Rainer sagt, er könne es nicht regnen lassen. Regierungssprecher Stefan Cornelius erklärt, wenn man Hitzeschutz und Klimaanpassung zur Chefsache macht, werde man das Wetter nicht ändern. Das erwartet auch niemand. Aber dass die Bundesregierung das Jahrhundertproblem Klimawandel energisch angeht und dafür glaubwürdige Pläne vorlegt, das können Bürgerinnen und Bürger sehr wohl erwarten. Dafür bräuchte es ein ressortübergreifendes Gesamtkonzept, das den Bundesumweltminister nicht länger auf verlorenem Posten kämpfen lässt, sondern Gesundheit, Verkehr, Bauen und Wohnen einbezieht. Und es bräuchte einen Chef, der für ein klimaneutrales Deutschland eintritt. Aber Bundeskanzler und CDU-Chef Friedrich Merz bleibt still. Große Teile seiner Partei wollen Deutschlands Klimaziele nach hinten verschieben, weil sie vermeintlich die Wirtschaft einschränken. Dabei haben sich Klimaschutz und Wirtschaftsentwicklung längst voneinander abgekoppelt. In der EU ist der Ausstoß klimaschädlicher Treibhausgase seit 1990 um ein Drittel zurückgegangen, während die Wirtschaft um zwei Drittel gewachsen ist. Unternehmen verlangen ehrgeizige Klimaziele und klare Rahmenbedingungen von der Politik, um stärker auf nachhaltige Geschäftsmodelle setzen zu können. Sie sehen darin kein Hindernis, sondern einen Vorteil im weltweiten Wettbewerb, nämlich im Rennen darum, wer im Wettlauf um die Entwicklung sauberer Technologien die Nase vorne hat. Dabei macht es sehr wohl einen Unterschied, ob Deutschland als wirtschaftsstärkstes EU-Land und führende Industrienation vorangeht oder nicht. Gerade der weltgrößte Klimasünder China schaut genau zu, ob Europa den grünen Wandel hinbekommt und richtet seine Politik entsprechend aus. Auch wenn Friedrich Merz es nicht gerne hört, er sollte sich ein Beispiel an Angela Merkel nehmen. Die hat die Kernschmelze in Fukushima 2011 genutzt, um endgültig aus der Atomkraftnutzung auszusteigen. Jetzt liefern die steigenden Spritpreise infolge des Iran-Krieges dem Bundeskanzler das beste Argument, um die E-Mobilität konsequenter voranzutreiben. Merz sollte diese Chance nutzen. Anstatt ideologische Scharmützel von gestern, um Verbrenner aus und Heizungsgesetze auszufechten, sollte die Bundesregierung endlich ihre Klimapolitik von morgen formulieren. Es ist höchste Zeit, dass sie den Klimaschutz zur Chefsache erklärt.
1: Die Meinung unseres Korrespondenten im Hauptstadtstudio, Jakob Mayer.
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15: Um 6.29 Uhr mit Astrid Fietz. Nach dem mutmaßlichen Anschlagsversuch mit einer Sprengstoffdrohne am Flughafen Leipzig hat die Bundesanwaltschaft die Ermittlungen an sich gezogen. Grund sei die besondere Bedeutung des Falls, hieß es zur Begründung. Wer hinter der Tat steckt, ist weiter unklar. Aus der NDR-Nachrichtenredaktion Astrid Rolle.
16: Die Bundesanwaltschaft spricht von tatsächlichen Anhaltspunkten, dass auf dem Flughafengelände eine Explosion herbeigeführt werden sollte. Dazu seien an der Drohne professioneller Sprengstoff und ein Zünder angebracht worden. Die Drohne war in der Nacht zum Mittwoch in der Nähe von ukrainischen Antonov-Flugzeugen entdeckt worden. Experten entschärften die Sprengladung. Die Ermittler gehen mittlerweile zudem davon aus, dass auch der Gegenstand, mit dem eine DHL-Frachtmaschine in der Luft zusammengestoßen ist, eine Drohne war. Laut Bundesanwaltschaft handelt es sich um einen schwerwiegenden Angriff auf die Infrastruktur in Deutschland.
15: Der Facebook-Mutterkonzern Meta ist in den USA zu einer Geldstrafe von umgerechnet knapp 500 Millionen Euro verurteilt worden. Ein Gericht im Bundesstaat New Mexico sah es als erwiesen an, dass Meta zu wenig zum Schutz von Minderjährigen unternimmt. Vielmehr seien die Produkte wie Facebook, Instagram und WhatsApp darauf angelegt, junge Menschen süchtig zu machen. In dem Urteil ist sogar von einer Störung der öffentlichen Ordnung die Rede. Das Gericht ordnete außerdem an, dass Meta Schutzmaßnahmen in seine Angebote einbaut, um den Social-Media-Konsum von Minderjährigen zu begrenzen. Der Fall wird in den USA aufmerksam verfolgt. Auch andere Bundesstaaten, Kommunen und Schulbezirke wollen mit Klagen Änderungen bei den sozialen Medien erzwingen. US-Präsident Trump versucht erneut, das Recht auf Staatsbürgerschaft durch Geburt einzuschränken. Einen ähnlichen Vorstoß hatte der Oberste Gerichtshof erst im Juni für verfassungswidrig erklärt. Aus der NDR-Nachrichtenredaktion Christiane Rüther.
17: Wer in den USA geboren wird, erhält automatisch die Staatsbürgerschaft des Landes. Trump will das ändern. Er unterzeichnete am Abend zwei Dekrete. Der erste Erlass schränkt das Recht auf Staatsbürgerschaft durch Geburt für bestimmte Gruppen ein. Dazu zählen Kinder von Eltern, die als feindliche Ausländer eingestuft werden, aber auch Kinder, deren Eltern für eine ausländische Regierung arbeiten, als Diplomaten oder als Angestellte in einer Botschaft oder einem Konsulat. Der zweite Erlass richtet sich gegen sogenannten Geburtstourismus. Laut Trump kommen unzählige ausländische Frauen als Touristinnen zum Entbinden in die USA, damit ihr Kind die US-Staatsbürgerschaft erhält. Das soll nun nicht mehr möglich sein. Außerdem soll die US-Regierung künftig Menschen die Staatsbürgerschaft nachträglich aberkennen können, wenn sie unter vorgetäuschten Tatsachen erlangt wurde.
15: Das deutsche Handelsdefizit mit China nimmt weiter zu. Wie aus offiziellen chinesischen Daten hervorgeht, exportierte die Volksrepublik im Juli Waren im Wert von knapp 11 Milliarden Euro nach Deutschland. Das waren rund 17% mehr als im gleichen Monat des Vorjahres. Deutsche Ausfuhren nach China sanken hingegen um fast 3% auf weniger als 7 Milliarden Euro. In Deutschland wächst schon länger die Sorge vor stärkerer chinesischer Konkurrenz. Als besonders betroffen gelten wichtige Branchen wie der Auto- und Maschinenbau. Auch in China selbst verlieren viele deutsche Hersteller Marktanteile. In Kolumbien wird heute der neue Präsident Abelardo de la Espriella ins Amt eingeführt. Der rechte Politiker löst den linksgerichteten Gustavo Petro ab. Aus Mexiko-Stadt Christina Femöbus.
18: Die Vereidigung von Abelardo de la Espriella im Süden Kolumbiens findet unter höchsten Sicherheitsvorkehrungen statt. Mehr als 11.000 Sicherheitskräfte sind im Stadtgebiet von Cali und in den umliegenden Gemeinden im Einsatz. Geheimdienste hatten konkrete Sabotagepläne sowie Drohungen durch Guerilla-Gruppierungen gemeldet. De la Espriellas Wahl ist hoch umstritten. Mit weniger als 1 Prozentpunkt Vorsprung vor dem linken Kandidaten hatte er die Präsidentschaftswahl für sich entschieden. Der ultrarechte Hardliner wirbt mit einer Politik der harten Hand und setzt auf militärische Stärke. Die laufenden Friedensgespräche, die sein linker Vorgänger Gustavo Petro mit bewaffneten Gruppen im Land geführt hat, will der bekennende Trump-Anhänger einstellen. Kolumbien gilt als stark gespalten. Jahrzehntelang wurde das südamerikanische Land von einem Bürgerkrieg überschattet. Mehr als 450.000 Menschen starben.
15: Die zweite Fußball-Bundesliga startet heute Abend in die neue Saison. Zum Auftakt empfängt der VfL Bochum im Ruhrstadion Hertha BSC. Für beide Mannschaften ist die Partie nach größeren personellen Umbrüchen ein erster wichtiger Gradmesser. Der Saisonstart der zweiten Liga ist heute auch unser NDR-Info-Thema. Über die wirtschaftlichen Aspekte reden wir hier in etwa 5 Minuten. Das waren die Nachrichten.
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1: 19 bis 24 Grad, das sind die Höchstwerte heute. Dazu mal Sonne, mal Wolken. Es bleibt meist trocken. Nur vereinzelt wird es mal Schauer geben. Morgen ist es dann länger sonnig, ab und zu aber auch mal ein paar Wolken. Es bleibt meist trocken bei maximal 21 bis 28 Grad. Und die weiteren Aussichten am Sonntag. Sonne und Wolken im Wechsel, vereinzelt Schauer bei 23 bis 33 Grad. Am Montag dann neben freundlichen Phasen Schauer und Gewitter bei 20 bis 31 Grad. 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Die A1 Osnabrück Richtung Bremen ist in Höhe Bremen-Brinkum wegen einer Ölspur gesperrt. Eine Abfahrt und direkte Auffahrt an der Anschlussstelle Bremen-Brinkum ist möglich, dadurch aber 6 Kilometer Stau ab Dreieck Stur. A2 Hannover Richtung Berlin zwischen Allerengersleben und Alsleben, 3 Kilometer Stau wegen Bergungsarbeiten. A2 Hannover Richtung Berlin zwischen Lostau und Burg Ost, 4 Kilometer Stau. Dort wird der Verkehr über den Standstreifen geleitet. Die A28 Oldenburg Richtung Leer ist zwischen Westerstede West und Apen-Remels wegen Bergungsarbeiten gesperrt. Die A44 Kassel Richtung Dortmund ist zwischen Dreieck Kassel Süd und Kassel Bad Wilhelmshöhe nach einem Lkw-Brand gesperrt. Und A49 Kassel Richtung Gießen zwischen Kreuz Kassel Mitte und Kreuz Kassel West 6 Kilometer Stau. Am Mikrofon ist Liane Kossmann. Schönen guten Morgen. Viele Ukrainer sind nach ihrer Rückkehr aus russischer Gefangenschaft schwer gezeichnet. Fast alle zeigen Anzeichen von Folter und schweren Misshandlungen und berichten von systematischem Sadismus. Die Aussagen schließen dabei auch Misshandlungen durch Ärzte und medizinisches Personal ein. Für eine Studie sind jetzt mehrere dieser Berichte analysiert worden. Und das Ergebnis: Folter durch medizinisches Fachpersonal ist wohl kein Einzelfall. Dahinter stecke vielmehr ein System. Aus Kiew, Tilko Gläsken.
19: 1030 Tage. So lange war Serhii Doroschenko in russischer Kriegsgefangenschaft. Der ukrainische Kinderarzt stammt aus Mariupol. 2022, als russische Truppen in der Stadt einfallen, schließt er sich als Arzt der ukrainischen Armee an. Als die Stadt fällt, nehmen die russischen Besatzer auch Doroschenko in Kriegsgefangenschaft. Medizinisches Personal foltert ihn, sagt er. Wir haben ihn Dr. Böse genannt. Er hat mich mit 2 Elektroschockern malträtiert, bis die Batterien leer waren, bis man sich in die Hosen gemacht hat. Doroschenko hat erlebt, was auch die ukrainische Menschenrechtsorganisation Center for Civil Liberties feststellt. 2022 wurde sie mit dem Friedensnobelpreis ausgezeichnet. In ihrem Bericht heißt es, dass medizinisches Personal in Russland hunderten ukrainischen Inhaftierten nicht nur Behandlungen verweigert, sondern sie auch foltert, wie Mikhailo Sava sagt. Diese Fakten zeugen von einem System und sie zeigen, dass Ärzte und Sanitäter Teil der verbrecherischen Staatspolitik waren. Doroschenko, der vor der russischen Invasion als Kinderarzt gearbeitet hat, sagt, dass er im Kriegsgefangenenlager geschlagen wurde. Einem Inhaftierten mit Epilepsie hätten die Russen die Medikamente verweigert. Von einem weiteren Fall berichtet Doroschenko. In Gefangenschaft erbrach er das erste Mal Blut. Als Arzt weiß ich, dass dies ein sehr bedrohliches Symptom ist. Aber seit Beginn dieser Symptome wurde er über ein Jahr lang unter denselben schrecklichen Bedingungen in einer allgemeinen Zelle festgehalten. Und sie haben nie medizinische Hilfe geleistet. Erst vor anderthalb Monaten ist Doroschenkos Freund freigekommen. Ein Arzt stellte dann die Diagnose: Magenkrebs. Die unterlassene Hilfe macht den ehemaligen inhaftierten Kinderarzt Doroschenko fassungslos. Sie sind keine Ärzte mehr, weil das erste Gebot lautet, füge keinen Schaden zu. Und wenn jemand dies absichtlich tut, dann verstehe ich das so, dass sie kein medizinisches Fachpersonal mehr sind. Das ist ein Mensch, der jegliche Menschlichkeit verloren hat. Auch die Vereinten Nationen stützen die ukrainischen Menschenrechtler in ihrem Bericht. Demnach ist Folter in Russland gegenüber ukrainischen Inhaftierten weit verbreitet. Von 96% ist die Rede. Auch Vergewaltigungen der männlichen Gefangenen sind Thema. Ich kann nicht beziffern, wie viel Gesundheit ich in der Gefangenschaft verloren habe. Aber dass ich zurück bin, ist großes Glück. Selbst bei einer möglichen Befreiung seiner Heimatstadt Mariupol möchte Doroschenko nicht nach Mariupol zurück. Zu groß ist sein Schmerz.
1: Aus Kiew war das Tilko Gläsken.
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1: Bochum gegen die Hertha aus Berlin. Mit diesem Spiel wird heute Abend die neue Saison in der zweiten Fußball-Bundesliga eröffnet. Die restlichen 8 Spiele, auch mit norddeutscher Beteiligung, finden dann zu den gewohnten Zeiten am Wochenende statt. Zwischen Kommerz und Leidenschaft, heute geht die zweite Liga wieder los, unser NDR-Info-Thema. Und auf das Sportliche haben wir vor wenigen Minuten gerade erst mit Mats Nicholson aus unserer Sportredaktion schon ausführlich geschaut. Jetzt wollen wir uns mal die wirtschaftliche Seite des Fußballgeschäfts genauer ansehen. Was heißt es eigentlich für einen Verein, erst- oder zweitklassig zu spielen? Wie drastisch wirkt sich ein Abstieg auf die Finanzen aus? Darüber habe ich mit Markus Plettendorf aus unserer Wirtschaftsredaktion gesprochen und ihn erstmal grundsätzlich gefragt, welche Rolle spielt Bundesliga-Fußball eigentlich als Wirtschaftsfaktor?
20: Ja, eine immense. Da war ich selbst ein bisschen überrascht, als ich bei der Recherche über eine Studie der Unternehmensberatung McKinsey aus dem vergangenen Jahr gestolpert bin. Für die Saison 2023-24 wurde da eine Wertschöpfung von mehr als 14 Milliarden Euro ermittelt. Mal zum Vergleich, das ist ungefähr so viel, wie man im Familienministerium für den kompletten Bereich Familie und Bildung zur Verfügung hat. Na, und auch steuerlich ist es interessant, der Profifußball bringt dem Staat mehr als 4 Milliarden Euro Steuereinnahmen pro Jahr.
1: Jetzt sprechen wir heute ja über die zweite Liga, denn die startet heute Abend in die neue Saison. Wie sieht's denn da aus mit Sponsoren, Eintrittsgeldern und Fernsehrechten?
20: Na, die Situation ist von Verein zu Verein natürlich sehr unterschiedlich. Einige haben feste Ankersponsoren, die viel Geld geben, andere eher nicht. Manche haben hohe Kosten für den Erhalt von Stadien oder deren Um- und Ausbau. Andere sind damit schon fertig. Aber ganz allgemein kann man sagen, dass ein Abstieg von der ersten in die zweite Bundesliga für einen Verein ein wirklicher Tiefschlag ist. Nicht nur sportlich, sondern auch finanziell.
1: Und was heißt das konkret?
20: Na, fangen wir mal bei den Ist-Zahlen an. In der Saison 2024-25 hat die erste Liga ungefähr 4-mal so hohe Umsätze gemacht wie die zweite Liga. Das ist schon ein großer Unterschied. Ähnlich sieht es dann bei allen anderen Bereichen auch aus. Trikotsponsoring, Spielergehälter zum Beispiel. In der ersten Liga werden den Spielern im Schnitt 40.000 bis zu 200.000 im Monat gezahlt. Euro natürlich. Die absoluten Top-Spieler, die kriegen sogar noch mehr. In der zweiten Liga sind es 7.000 bis 20.000 Euro. Und noch drastischer sind die Unterschiede bei den Geldern, die die Vereine aus den Fernsehrechten erhalten.
1: Ja, war das nicht diese 80-20-Regel? 80% des TV-Topfes geht an die Erstligavereine und nur 20% an die Zweitligisten.
20: Genau, und diese TV-Vermarktungsrechte, die sind für alle Vereine eine wirklich sehr wichtige Einnahmequelle. Da hat es auch schon häufiger Streit über die Aufteilung gegeben. Da gibt es nämlich neben einem Sockelbetrag noch Kriterien wie Leistung, Interesse am Verein und Spielern, Nachwuchs und so weiter und so fort. Und die Unterschiede zwischen den Ligen und auch einzelnen Vereinen, die sind wirklich gewaltig. Für die beginnende Saison nennt die Bild-Zeitung Zahlen, wonach Erstligavereine wie Bayern München mehr als 90 Millionen Euro einnehmen. Oder gucken wir auf den HSV, 40 Millionen, Zweitligisten wie St. Pauli hingegen gehen mit der Hälfte nach Hause oder bekommen wie der VfL Osnabrück noch weniger. Da reden wir über 8 Millionen. Also man kann sagen, die drei Tabellenersten der ersten Liga bekommen mehr als die gesamte zweite Liga zusammen.
1: Das heißt, ein Abstieg von der ersten in die zweite Bundesliga ist, mal abgesehen vom Sportlichen, immer eine große Katastrophe.
20: Ja, wie gesagt, einige Vereine haben sehr solide Finanzen und Ankersponsoren. Nennen wir mal den VfL Wolfsburg zum Beispiel. Zwar hat VW jetzt seine jährlichen Gelder wohl reduziert, aber es gibt immer noch gerüchteweise 55 Millionen Euro pro Jahr. Im Vergleich dazu dürften die Sponsorengelder von Famila für Holstein Kiel wohl nur ein Bruchteil davon sein. Genaue Zahlen nennt da natürlich kein Verein und kein Sponsor, die sind geheim. Und oft gibt es das Geld auch nicht nur für eine bestimmte Mannschaft, sondern eben für den gesamten Verein. Grundsätzlich aber muss man als Absteiger aufpassen, dass man nicht in so eine Abwärtsspirale gerät. Denn häufig gehen dann ja gute Spieler, die nur ausgeliehen waren oder die erste Liga als Vertragsbedingung hatten. Und für den Einkauf neuer Topspieler ist halt viel weniger Geld da. Und rutscht man dann noch in der Tabelle weiter nach unten oder gar ans Tabellenende, dann wird es noch schlimmer, weil die TV-Gelder dann eben auch immer weniger werden.
1: Dann lass uns nochmal auf die Einnahmen schauen aus den Eintrittsgeldern und dem Drumherum, also dem Bier, der Stadionwurst, das spielt ja auch eine Rolle, oder?
20: Ja, das ist ein interessanter Aspekt. Na klar sind auch hier die Einnahmen der Erstligisten höher. Da ist eine Eintrittskarte oder gar ein Logenplatz natürlich teurer. Aber beim Ticketverkauf und den Tageseinnahmen ist die Lücke zwischen der Liga 1 und der Liga 2 in den vergangenen Jahren kleiner geworden. Liegt daran, die zweite Liga hatte inzwischen viele Kult- und Traditionsvereine. Wolfsburg, St. Pauli, Bochum, Hertha, Hannover. Die sorgen im Regelfall einfach für volle Stadien. Und die Stadienwurst, die ist nochmal ein eigenes Thema. Die vorhin genannte McKinsey-Studie, die rechnet vor, dass mit jedem Euro, der in der Bundesliga umgesetzt wird, das Umfeld, also Vermarkter und Zulieferer, mehr als 2 Euro zusätzliche Wertschöpfung generieren.
1: Markus Plettendorf war das aus unserer Wirtschaftsredaktion zu unserem NDR-Info-Thema heute. Zwischen Kommerz und Leidenschaft. Heute geht die zweite Fußball-Bundesliga wieder los. Und um kurz nach 7 schauen wir dann mal ins Fanlager, vor allem auch von Holstein Kiel und St. Pauli. Unser Reporter hat sich dort umgehört. Noch sind viele Fragen offen zum Vorfall mit einer Sprengstoffdrohne am Flughafen Leipzig-Halle. Die Ermittlungen laufen weiter in alle Richtungen, genauso wie die politische Diskussion zur Frage, wie sind Drohnen abzuwehren? Darauf schauen wir gleich ausführlich. Bringen Sie aber erstmal auf den aktuellen Stand dazu, kurz und kompakt, 6.45 Uhr.
15: Die Bundesanwaltschaft wertet den Fund einer Sprengstoffdrohne am Flughafen Leipzig als schwerwiegenden Angriff auf die Infrastruktur in Deutschland. Sie hat in dem Fall die Ermittlungen an sich gezogen. An der Drohne seien professioneller Sprengstoff und ein Zünder angebracht gewesen. Die bislang unbekannten Täter hätten damit eine Explosion herbeiführen wollen, heißt es. Die Ermittler gehen außerdem davon aus, dass es sich bei dem Gegenstand, mit dem eine DHL-Frachtmaschine in der Luft zusammengestoßen ist, ebenfalls um eine Drohne gehandelt hat. Wer in den USA zur Welt kommt, erhält bislang automatisch die amerikanische Staatsbürgerschaft. Das will Präsident Trump ändern, weshalb er jetzt entsprechende Dekrete unterzeichnet hat. Trump will damit vor allem verhindern, dass Frauen als Touristen in die USA einreisen, in Wahrheit aber dort ihr Kind zur Welt bringen wollen. In solchen Fällen soll die Visavergabe nun eingeschränkt werden. Sozialverbände warnen vor lebensgefährlichen Folgen wegen der Hitze in Deutschland, besonders für obdachlose Menschen. Ohne Zugang zu Wasser, Schatten oder kühlen Räumen seien wohnungslose Menschen der extremen Hitze schutzlos ausgeliefert. Die Geschäftsführerin der Bundesarbeitsgemeinschaft Wohnungslosenhilfe Bösing sagte der Rheinischen Post, Hitzeschutz müsse eine verbindliche Pflichtaufgabe von Staat und Kommunen werden. Die Chefin des Sozialverbands Deutschland, Engelmeier, mahnte, die Zahl von fast 12.000 Hitzetoten zeige, dass Deutschland nicht ausreichend vorbereitet sei. Das Wetter in Norddeutschland. Mal Sonne, mal Wolken, meist trocken, vereinzelt Schauer, maximal 19 bis 24 Grad. Das war der kurze Überblick. Es geht weiter mit Liane Kossmann.
1: Der Drohnenfund auf dem Flughafen Halle-Leipzig sorgt weiter für politische Diskussionen. Wie sind Drohnen abzuwehren? Geht es einfacher mit den Zuständigkeiten? Und wie sieht eine angemessene Reaktion aus? Vor allem aber wird weiter auch nach den Tätern gesucht, haben wir ja gerade schon kurz gehört. Die Ermittlungen laufen jetzt zentral. Aus Berlin, Frank Eichmann.
0: Sachsens Innenminister Armin Schuster dankte am Abend dem Busfahrer, der Dienstagnacht die Sprengstoffdrohne entdeckte und zum Absturz brachte. Großes Aber.
21: Bitte nicht zur Nachahmung geeignet melden, in so einem Fall an die Spezialkräfte wäre das Richtige, weil wir wissen jetzt, das war die erste Drohne in Deutschland, die mit Sprengstoff bestückt war.
0: Eine neue Gefahrenqualität, so CDU-Politiker Schuster, aber es gäbe konkrete Ermittlungsansätze und viel Personal vor Ort.
21: Um im Bereich der Nordpiste des Flughafens zu entdecken, mit welchem Gerät ist die Frachtmaschine kollidiert, die durchgestartet ist Richtung Hannover? Wir gehen ja davon aus, es könnte eine Drohne sein und suchen jetzt die Einzelteile.
0: Aber wer steckt hinter dem geplanten Drohnenangriff? Grünen-Politikerin Katharina Dröge.
22: Es gibt eine wirklich hohe Wahrscheinlichkeit, dass das russischer Staatsterrorismus ist. Und ich habe mich gefragt, warum Alexander Dobrindt als Innenminister das nicht genau auch klar benannt hat.
0: Die Grünen-Politikerin fordert von Bundeskanzler Merz entschlossenes Handeln. Er solle schnell den Nationalen Sicherheitsrat einberufen. Wir haben es mit einer ganz neuen Qualität der hybriden Kriegsführung zu tun. So sieht es auch der AfD-Bundestagsabgeordnete Jan Nolte. Er will Russland nicht die Schuld zuweisen.
23: Wir reden hier auch über einen sehr schwerwiegenden Vorwurf letztlich der Gefährdung von Menschenleben auf deutschem Hoheitsgebiet durch einen anderen Staat. In Zeiten großer politischer Spannung, bevor man diesen Vorwurf letztlich gegen einen konkreten Staat wirklich erhebt, da muss man sich schon sicher sein.
0: Am Abend übernahm die Generalbundesanwaltschaft die Ermittlungen, weil es um einen schwerwiegenden Angriff auf die Transport- und Logistikinfrastruktur in Deutschland gehe, eine Tat geeignet, die äußere und innere Sicherheit der Bundesrepublik zu beeinträchtigen. Zu ersten Meldungen, die beiden ukrainischen Antonov-Transportmaschinen neben der Sprengstoffdrohne seien mit Munition beladen gewesen, sagt am Abend Detlef Seif, CDU-Obmann im Bundestagsinnenausschuss.
24: Dass in Gesprächen Regierungsvertreter und Mitarbeiter der Sicherheitsbehörden mir gegenüber bestätigt haben, dass die ukrainischen Flugzeuge nicht mit Waffen beladen waren.
0: Das bestätigte am Abend auch Sachsens Innenminister, der ebenfalls auf die zweite drängende Frage einging, wie lassen sich ähnliche Drohnenattacken verhindern? Die Verkehrsflughäfen des Landes habe die Bundespolizei zu sichern, so Schuster.
21: Deswegen hat der Bundesinnenminister ja auch angekündigt, dass die nächsten 5 bis 7 Flughäfen, große Verkehrsflughäfen, mit einem sehr modernen Drohnenabwehrsystem bestückt werden. Und da ist Leipzig mit dabei.
0: Absoluten Schutz wird es nicht geben, so gestern der neue Bundesverkehrsminister Bilger. Aber besseren Schutz. Für Ende August hat Bundesinnenminister Dobrindt seine Amtskollegen aus osteuropäischen und Ostseeanrainerstaaten zum Krisengipfel geladen. Ziel: die bessere Verteidigung gegen unbemannte Flugsysteme und der bessere Schutz der kritischen Infrastruktur.
1: Aus Berlin war das Frank Eichmann.
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1: Und der mutmaßliche Anschlagsversuch mit einer Sprengstoffdrohne am Flughafen Leipzig-Halle wird eben heute auch vielfach kommentiert. Für Markus Pindur vom Deutschlandfunk zeigt der Vorgang vor allem eines.
25: Wir haben extrem viel Glück gehabt. Wäre der Zündmechanismus nicht fehlerhaft gewesen, dann hätte es eine Katastrophe gegeben. Vollgetankte Großflugzeuge hätten in einem riesigen Feuerball aufgehen können. Drohnen, die sich Anlagen der kritischen Infrastruktur nähern, seien es Flughäfen, Bahnhöfe, Energie- und Wasserversorgung, um nur einige zu nennen, müssen aus der Luft geholt werden, egal wie. Denn der Schaden, der entstehen kann, ist einfach zu groß. Wie sich schon jetzt zeigt bei einem Angriff von nur 2 Drohnen. Was wäre bei einem Angriff von 20 oder 200 Drohnen?
1: Meint Markus Pindur vom Deutschlandfunk. Für die Süddeutsche Zeitung ist klar, wer hinter der Aktion steckt.
26: Auch wenn die Täter noch nicht identifiziert sind, der missglückte Sprengstoffanschlag auf eine ukrainische Transportmaschine passt ins Bild. Je stärker sich die Ukraine gegen den russischen Aggressor wehrt, desto härter schlägt der zurück. Und das eben auch bei Kiews Unterstützern im Ausland. Mit einem für Russland angenehmen Nebeneffekt. Ein geglückter Anschlag könnte die Deutschen verängstigen, verunsichern und eine solche Stimmung sich auch noch auf die kommenden Landtagswahlen auswirken.
1: Die Frankfurter Allgemeine Zeitung ist dagegen zurückhaltend.
26: Der verwendete Sprengstoff legt zumindest staatlich unterstützte Akteure nahe. Die Nähe einer aufgefundenen Drohne zu ukrainischen Flugzeugen verweist auf Russland. Aber es sind eben nur Hinweise, keine Gewissheiten. Deswegen ist es unseriös, Russland als Schuldigen zu benennen. Der Staat muss sich schon sicher sein. Es geht hier um eine Frage von weitreichender außenpolitischer Bedeutung. Müsste die NATO reagieren oder müsste man weitere Sanktionen gegen das Land verhängen? Es liegt in der Natur der hybriden Kriegsführung, dass sie genau dieses Dilemma hervorruft. Sie stiftet Unruhe, kann sogar großen Schaden verursachen, aber sie lässt sich meist nicht eindeutig zurechnen.
1: Nach Ansicht des Handelsblatts hat Deutschland wie so oft offensichtlich kein Gesetzes-, sondern ein Vollzugsproblem.
26: Bei der Beobachtung des bodennahen Luftraums sind die Behörden weiter nahezu blind. Das beste Drohnenabwehrzentrum nützt nichts, wenn der Bundespolizei an den Flughäfen noch die Abfanggeräte fehlen. Und auch die rechtliche Grundlage ist noch nicht so, dass die Behörden bei solchen Vorfällen schnell und unkompliziert handeln können.
1: Die Nürnberger Zeitung betont, dass die Bürger der Klagelieder über das Zuständigkeitswirrwarr zwischen Bund, Land und Kommunen überdrüssig sind.
26: Die haben Sie alle schon x-mal gehört. Es wäre interessant zu wissen, ob sich inzwischen etwas getan hat, um diese Knoten zu durchschlagen. Die Wähler wollen Taten sehen, etwa in Form rechtlicher Möglichkeiten, virtuelle Grenzen im Notfall zu ignorieren, wenn es um unmittelbare Gefahrenabwehr geht. Auf keinen Fall darf ein Einsatz an Zuständigkeiten scheitern.
1: Der Tagesspiegel ruft die Menschen in Deutschland auf, den Tatsachen ins Auge zu blicken und aufzuwachen.
26: Man möchte hoffen, dass der gescheiterte Anschlag von Leipzig wie ein erneuter heilsamer Schock wirkt und die Kräfte freisetzt, um den seit Jahren überfälligen Schutz ziviler Infrastruktur mit mehr Elan und mehr Tempo voranzutreiben. Deutschland kann Krise, aber nach aller Erfahrung immer erst dann, wenn eine Mehrheit verstanden hat, wie elementar diese Krise ist. Trotz Ukraine-Krieg, trotz hybrider Angriffe haben Gesellschaft und Politik bisher eher behäbig auf die neuen Gefahren reagiert. Der Schock von Leipzig kann das ändern.
1: Das waren die Standpunkte. Zusammengestellt hat sie heute Peter Eichenberg.
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1: Ariana Grande gehört zu den erfolgreichsten Popstars ihrer Generation. Zuletzt war sie mit ihrer Oscar-nominierten Rolle im Filmmusical Wicked im Gespräch. Seit Jahren aber auch wegen ihres Gesundheitszustands und ihres starken Gewichtsverlustes. Nun hat die 33-Jährige angekündigt, sich nach ihrer Eternal Sunshine-Tournee aus der Öffentlichkeit zurückzuziehen. Kurz zuvor erschien ihr 8. Studioalbum Petal. Matthias Mauersberger hat für uns reingehört und findet, es klingt wie der Soundtrack einer langsamen Erschöpfung.

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1: Alle meine Lieblingsgeschichten enden in einer Katastrophe. Aber ich brauche niemanden, der mich rettet. Denn weder ich noch diese Musik werden jemals sterben. Das singt Ariana Grande im Titelstück ihres 8. Albums Petal. Es sind harte, trotzige, vielleicht verzweifelte Worte einer Künstlerin, deren Gesundheitszustand in den sozialen Netzwerken stark diskutiert wird. In ihrem jüngsten Musikvideo wirkt die 33-Jährige sichtlich abgemagert. Bei YouTube kommentiert ein User, es gehe nicht darum, sich die Ariana von früher zurückzuwünschen, sondern eine gesunde Ariana. Eine Nutzerin äußert Besorgnis, Anteilnahme und sogar Ärger. Ab jetzt nehme ich Arianas Team, ihre Freundinnen und Freunde, ihre Familie in Mithaftung. Arianas Aussehen ist wirklich kaum zum Aushalten. Auch das Privatleben der Musikerin war immer wieder Gegenstand der öffentlichen Berichterstattung. Erst im Juni wurde bekannt, dass sich Ariana Grande und ihr Freund Ethan Slater getrennt hätten. 2024 hatte sich die Musikerin von Ehemann Dalton Gomez scheiden lassen. "Ich bereue es, dich dazu gebracht zu haben, mich zu lieben", singt Ariana Grande im Song "I Hate That I Made You Love Me". Und es ist unklar, an wen sie sich richtet. Einen Ex-Partner oder eine sensationslüsterne Öffentlichkeit, die Popstars nur wenig Privatheit zubilligt.

Dabei lässt sich das Album Petal durchaus als sachter Neuanfang verstehen. Hitschmied und langjähriger Kreativpartner Max Martin ist nur noch an 3 Stücken beteiligt. Der schwedische Produzent Ilja sorgt für einen elektronischen, luftigen, Future R&B Hyperpop Sound. Der Ton ist gedämpft, das Tempo gedrosselt, unverfängliche Radiohits finden sich nicht. Auch die Stimmfarbe scheint sich verändert zu haben. Wegen ihres 4-Oktaven-Organs, einst als Erbin Mariah Careys gehandelt, verzichtet Ariana Grande heute auf Schnörkel und Koloraturen. Ihr Gesang schwebt geisterhaft über einem Meer synthetischer Klänge.

Petal, zu Deutsch Blütenblatt, so hat Ariana Grande ihr 8. Album genannt. Auf den Titel angesprochen, beschreibt die Sängerin ein zartes Pflänzchen, das voller Leben sei, durch die Risse von etwas kaltem, hartem und herausforderndem wachse. Die 33-Jährige geht neue musikalische Wege. Sie scheint aber auch die Erschöpfung einer Künstlerin hörbar zu machen, die seit ihrer Jugendzeit ununterbrochen im Scheinwerferlicht steht. Ariana Grande wäre zu wünschen, dass sie ihre geplante Auszeit nutzt, um auch abseits der Bühne und des Tonstudios wieder zu sich zu finden.

So klingt das neue Album Petal von US-Sängerin Ariana Grande. Matthias Mauersberger hat für uns reingehört und wir hören noch ein bisschen weiter mit.

zwischen Kommerz und Leidenschaft. Heute geht die zweite Fußball-Bundesliga wieder los. Unser NDR-Info-Thema heute früh. Und dazu hat sich unser Reporter bei den Fans der Nordclubs umgehört. Dazu gleich mehr bei uns nach den 7 Uhr Nachrichten.

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1: Um 7 Uhr mit Astrid Fietz. Nach dem Fund einer Sprengstoffdrohne am Leipziger Flughafen hat die Bundesanwaltschaft die Ermittlungen übernommen. Bisher waren die Landesbehörden in Sachsen zuständig. Aus Baden-Baden, ARD-Terrorexperte Holger Schmidt.
2: Es handele sich um einen schwerwiegenden Angriff auf die Transport- und Logistikinfrastruktur in Deutschland, erklärt Generalbundesanwalt Jens Rommel in einer Presseerklärung. Damit sei die Tat geeignet, die äußere und innere Sicherheit der Bundesrepublik zu beeinträchtigen, und deshalb übernimmt nun die Bundesanwaltschaft die weiteren Ermittlungen und ersetzt damit die Generalstaatsanwaltschaft Dresden. Auch die polizeiliche Führung der Ermittlungen wird ausgetauscht. Das Bundeskriminalamt übernimmt auf Anweisung von Rommel vom Landeskriminalamt Sachsen. Es besteht der Verdacht des versuchten Herbeiführens einer Sprengstoffexplosion und des gefährlichen Eingriffs in den Luftverkehr, so die Bundesanwaltschaft. Und sie spricht davon, dass es wohl zwei Drohnen waren, die am Dienstagabend am Flughafen Leipzig im Einsatz waren. Denn auch der Gegenstand, mit dem eine Frachtmaschine beim Durchstarten kollidiert sei, sei mutmaßlich eine Drohne gewesen.
1: Ein Gericht im US-Bundesstaat New Mexico hat den Facebook-Mutterkonzern Meta verurteilt wegen Gefährdung der psychischen Gesundheit von Kindern. Meta soll deshalb eine Strafe von umgerechnet fast 500 Millionen Euro zahlen. Aus New York, Giselle Uckar.
3: Mit dem Geld soll ein Fonds zur Unterstützung von Minderjährigen finanziert werden, die durch Online-Konsum zu Schaden gekommen sind. Außerdem muss das Unternehmen dem Urteil zufolge seine Plattform für Minderjährige in dem Bundesstaat anders gestalten. Unter anderem fordert das Gericht, dass süchtig machende Funktionen eingeschränkt und bessere Alterskontrollen eingeführt werden. Auch gegen sexuelle Ausbeutung von Kindern müsse mehr getan werden. Der Fall wird in den USA aufmerksam verfolgt. Auch andere US-Bundesstaaten, Kommunen und Schulbezirke wollen mit ähnlichen Klagen gesetzliche Änderungen für soziale Medien erzwingen. Meta kündigte Berufung an und erklärte, beim Schutz von Jugendlichen eine gute Bilanz im Netz vorweisen zu können.
1: US-Präsident Trump unternimmt einen neuen Anlauf, um das Recht auf Staatsbürgerschaft durch Geburt einzuschränken. Er unterzeichnete zwei entsprechende Erlasse. Der erste schränkt das Geburtsrecht auf Staatsbürgerschaft für bestimmte Gruppen ein. Dazu zählen Kinder, deren Eltern Verbindungen zu ausländischen Regierungen haben. Der zweite Erlass richtet sich gegen das, was Trump als Geburtstourismus bezeichnet. Er schränkt die Visavergabe für Frauen ein, die nach Ansicht der US-Regierung nur in die USA reisen, um ein Kind mit amerikanischer Staatsbürgerschaft auf die Welt zu bringen. Schon zu Beginn seiner zweiten Amtszeit hatte Trump das automatische Recht auf Staatsbürgerschaft für Kinder eingeschränkt, die in den USA geboren werden. Der damalige Erlass wurde allerdings vom obersten Gerichtshof gekippt. Die Bundesarbeitsgemeinschaft Wohnungslosenhilfe warnt vor den Folgen von Hitze für Obdachlose. Geschäftsführerin Bösing sagte der Rheinischen Post, wer auf der Straße lebe, trage das höchste Risiko bei extremer Hitze. Ohne Zugang zu Wasser, Schatten oder kühlen Räumen seien wohnungslose Menschen hohen Temperaturen schutzlos ausgeliefert. Viele litten bereits unter Vorerkrankungen, die durch die Hitze weiter verschärft würden. Der Verband fordert mehr Unterstützung für Obdachlose. Hitzeschutz müsse eine verbindliche Pflichtaufgabe von Staat und Kommunen werden. Die zweite Fußball-Bundesliga startet heute Abend in die neue Saison. Das Eröffnungsspiel bestreiten der VfL Bochum und Hertha BSC ab 20.30 Uhr. Was die norddeutschen Clubs von der kommenden Spielzeit erwarten können, berichtet Stefanie Lavoie.
4: Mit dem wertvollsten Kader der Liga ist Wolfsburg Topfavorit auf den direkten Wiederaufstieg. Coach Strobel soll das Team neu aufbauen. Mit Rehse holten die Wölfe einen der begehrtesten Spieler der Liga. Ebenfalls zurück ins Fußball-Oberhaus möchte Hannover 96 nach 7 Jahren Zweitklassigkeit. Mit Trainer Tietz setzen die Niedersachsen auf Kontinuität. Auch der FC St. Pauli zählt zu den Aufstiegskandidaten. Die Hamburger formulieren ihr Saisonziel allerdings eher defensiv mit dem oberen Tabellendrittel. Abgänge wie Irvine dürften Lücken im Team hinterlassen. Für Kiel, Braunschweig und Aufsteiger Osnabrück wird mutmaßlich der Klassenerhalt im Vordergrund stehen.
1: Das waren die Nachrichten.
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5: Mal Sonne, mal Wolken heute. Es bleibt meist trocken. Vereinzelt wird Schauer geben bei maximal 19 bis 24 Grad. Morgen ist es dann länger sonnig, ab und zu ein paar Wolken. Es bleibt meist trocken bei maximal 21 bis 28 Grad. Und die weiteren Aussichten am Sonntag wechseln sich Sonne und Wolken ab. Vereinzelt wird es auch wieder Schauer geben bei 23 bis 33 Grad. Am Montag neben freundlichen Phasen Schauer und Gewitter bei dann 20 bis 31 Grad. 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Die A1 Osnabrück Richtung Bremen ist in Höhe Bremen-Brinkum wegen Reinigungsarbeiten gesperrt. Der Verkehr wird über die Anschlussstelle Brinkum geleitet, dadurch 8 Kilometer Stau ab Groß-Ippenach. A2 Hannover Richtung Berlin zwischen Allerengersleben und Eilsleben, 4 Kilometer Stau wegen Bergungsarbeiten. A2 Hannover Richtung Berlin zwischen Lostau und Burg Ost, 7 Kilometer Stau. Dort wird der Verkehr über den Standstreifen geleitet. Die A28 Oldenburg Richtung Leer ist zwischen Westerstede West und Apen-Remels wegen Bergungsarbeiten gesperrt. Die A44 Kassel Richtung Dortmund ist zwischen Dreieck Kassel Süd und Kassel Bad Wilhelmshöhe nach einem LKW-Brand gesperrt. Und A49 Kassel Richtung Gießen zwischen Kreuz Kassel Mitte und Kreuz Kassel West 7 Kilometer Stau. Am Mikrofon ist Liane Kossmann. Schönen guten Morgen. Es geht wieder los. Rund 118.000 Minuten Sommerflaute sind heute Abend Geschichte. So lange dauerte nämlich die Mega-Sommerpause der zweiten Fußball-Bundesliga. Zwischen Kommerz und Leidenschaft. Heute geht die zweite Liga wieder los. Unser NDR-Info-Thema. Heute Abend trifft der VfL Bochum auf die Hertha aus Berlin. Morgen starten dann auch die Nordclubs in diese 53. Saison. Und unser Reporter Tim Dietrich, der hat mit Fans über diese neue Zweitligasaison gesprochen.
6: Öffentliches Training in Kiel. Die Sonne brennt bei 28 Grad im Schatten, aber die Lage hier nicht ganz unkompliziert. Die Holstein-Fans immer noch in einem emotionalen Spagat zwischen Abstiegsangst aus der Vorsaison und Erinnerung an die ganz großen Duelle in der ersten Bundesliga. Mitten im Getümmel der rund 200 Fans, Papa Dennis und Sohn Bennett. 2 Stunden Autofahrt liegen hinter ihnen. Sie nutzen die Sommerferien, sind extra von der dänischen Grenze angereist, um ihr Team schon vor dem Saisonbeginn mal aus der Nähe zu sehen.
7: Ich finde es einfach nur geil, jetzt jede Woche endlich wieder Fußball gucken, vorm Fernseher sitzen, hoffen, dass die Störche gewinnen.
8: Einfach Bock wieder auf Fußball, auf Vereinsfußball. Fankultur, also alles, was da drum zugehört. Ne? Die Vorfreude, Vorberichte, danach das Spiel selber. Einfach Fußball wieder.
6: Einfach Fußball wieder. Ihre Erwartungen daher eigentlich auch ganz bodenständig.
7: Also ich hoffe, Top 5, Top 10. Mal gucken.
9: Das soll da drin sein, oder?
7: Ja, das wird schon drin sein.
6: Auch Cynthia und Tochter Melina können es kaum noch abwarten. Ihre Vorfreude?
10: Sehr groß.
11: Wir haben jetzt schon mal die ganzen Wochenenden überlegt, was machen wir. Wir machen immer Fußball, deswegen wir freuen uns, dass es wieder losgeht.
9: Ihr habt dann denn die Zeit jetzt ohne Fußball verbracht?
11: Ja, wir müssen halt selber Fußball spielen am Sportplatz.
9: Hat auch geklappt.
11: Hat auch geklappt.
6: Nach der verkorksten Vorsaison hoffen die beiden jetzt auf ein ganz anderes Jahr.
11: Wir haben die Hoffnung, dass wir wieder oben in der Tabelle stehen. Vielleicht wieder ein Aufstieg.
6: Ein paar Meter weiter steht Helga aus Neumünster. Er hält den Ball bewusst flach. Sein Saisonziel Platz 5. Um das Team vor dem Saisonstart noch mal zu sehen, hat er sich extra einen Tag Urlaub genommen.
12: Gerade im taktischen Bereich hat Tim Walter sicherlich eine Menge gemacht. Ich habe mir ein paar Videos angeguckt, das Trainingslager angeguckt und bin da sehr zuversichtlich.
6: Na, und ähnlich zuversichtlich gibt man sich auch bei den norddeutschen Liga-Neulingen in Wolfsburg und Osnabrück. Der VfL Wolfsburg will den Betriebsfehler-Abstieg so schnell wie möglich korrigieren und wieder ins Oberhaus aufsteigen. Der VfL Osnabrück dagegen hat genug vom Fahrstuhl-Image. Der VfL will sich in Liga 2 jetzt festbeißen. Ganz andere Kulisse. Am Trainingsplatz vom FC St. Pauli. Nach 2 Jahren Erstklassigkeit müssen die Kiezkicker wieder auf dem Zweitligaparkett ran. St. Pauli-Urgestein Helmut ist regelmäßig bei den Trainings, kennt hier fast jeden. Klönschnack, Schulterklopfen und Händeschütteln am laufenden Band. Die zweite Liga, für ihn erstmal kein Weltuntergang.
13: Zweite Liga, gut und schön, aber ich möchte nicht 7 Jahre warten, so wie der HSV, bis ich wieder aufsteige. Es muss nicht nach einem Jahr sein, aber vielleicht schaffen wir es dann nach 2 Jahren.
6: Der FC St. Pauli lauert für Helmut in der Verfolgerrolle, aber mit Chancen auf den ganz großen Erfolg.
13: Es gibt einen Riesenfavoriten, VfL Wolfsburg. Und dann ist es völlig offen, wer die Plätze danach belegt. Und ich glaube, unser FC St. Pauli wird oben mitspielen, unter den ersten 5. Ob es zum Aufstieg reicht, weiß ich nicht. Vielleicht mit Glück.
6: Ganz nah am Rasen, die Finger fest am Absperrband. Hier steht Pia. Sie hat sich bei dem Training den Platz in der ersten Reihe erkämpft, um möglichst viele Selfies und Autogramme zu ergattern. Die trostlose Sommerpause, für Pia ist sie jetzt endlich überstanden.
10: Ja, es war schon so ein bisschen langweilig. Ich gucke dann halt Testspiele und so weiter und gucke auch, was andere Fußballmannschaften so machen.
6: Die Tests ihres FC St. Pauli hat sie natürlich auch gesehen. Ihr Urteil? Hoffnungsvoll.
10: Ja, es war schon teilweise sehr gut. Ich finde, dass sie in der Defensive noch ein bisschen mehr machen können, weil das sind wir auch aus den letzten Saisons gewohnt. Aber sonst fand ich das eigentlich schon sehr gut, auch dass sie in der Offensive sehr viel mehr zugelegt haben.
6: Die Konkurrenz aber wird stark sein. Auch Hannover 96 will nach dem knapp verpassten Aufstieg in dieser Saison wieder ein Wörtchen mitreden da oben. Und Eintracht Braunschweig will nach dem Zitterfinale in der letzten Saison endlich ruhigeres Fahrwasser ansteuern und nicht wieder bis zur allerletzten Sekunde um den Klassenerhalt bangen.
5: Tim Dietrichs berichtete, zwischen Kommerz und Leidenschaft. Heute Abend geht die zweite Fußball-Bundesliga wieder los. Unser NDR-Info-Thema heute. Und in gut 40 Minuten sind wir dann auch mit Uke Göttlich verabredet, Präsident des FC St. Pauli. Schauen aber auch gleich im Sport nochmal natürlich ausführlich auf diese neue Zweitligasaison.
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5: Nach dem Drohnenvorfall am Flughafen Leipzig wird auch im Norden viel über den Schutz der kritischen Infrastruktur gesprochen. Neben Flughäfen rücken dabei auch Seehäfen in den Blick, denn auch sie können potenzielle Ziele für Drohnenattacken sein. In Norddeutschland gibt es unter anderem mit Hamburg, Wilhelmshaven und Bremerhaven drei wichtige Seehäfen. Der Zentralverband der deutschen Seehafenbetriebe fordert mehr Schutz dafür. Luise Burchardt.
14: Dem Verband geht es vor allem um eine Sicherheitslücke. Hafenbetreiber können unbemannte Fluggeräte inzwischen erkennen, ihren Flug verfolgen und die Sicherheitsbehörden informieren. Eine eigene Abwehr ist ihnen aber nicht erlaubt. Genau das sieht der Zentralverband kritisch. Bei möglichen Angriffen blieben oft nur 60 bis 90 Sekunden für eine Reaktion. Er fordert deshalb, Seehäfen beim Schutz von Drohnen mit Flughäfen gleichzustellen. Außerdem brauche es klare Regeln für den Einsatz von Abwehrsystemen und eine eindeutige Aufgabenverteilung zwischen Hafenbetreibern und Sicherheitsbehörden. Laut Innenminister Lies sind in Niedersachsen die Abstimmungen zwischen Hafengesellschaften, Polizei und Bundeswehr sowie der Aufbau entsprechender Schutzmaßnahmen auf einem guten Weg. Auch Niedersachsen-Ports erklärt, die Sicherheitskonzepte regelmäßig zu überprüfen und bei Bedarf notwendige Maßnahmen umzusetzen.
5: Eine Zeugenbefragung im Mordprozess zum Fall Fabian aus Güstrow in Mecklenburg-Vorpommern hat gestern für Aufsehen gesorgt. Die Schwester der Angeklagten hat am Landgericht Rostock ausgesagt und sie belastet. Jörn Jakob Gericke berichtet.
15: Als die Schwester der Angeklagten ausgesagt hat, dass Gina H. keine Lust gehabt habe zu arbeiten, hat diese sich zum ersten Mal überhaupt in dem Prozess mit einem lauten, empörten Ausruf vor Gericht gewehrt.

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0: Und nah dran an Ihren Fragen und Themen unsere Reporterinnen und Reporter in den Regionalstudios im Norden, ob in Osnabrück, Heide oder Greifswald. Wir sind für Sie vor Ort. Nach dem Vorfall mit einer Sprengstoffdrohne am Flughafen Halle-Leipzig wird weiter über Konsequenzen diskutiert. Ist die Infrastruktur gut genug geschützt oder was muss sich ändern? Darüber sprechen wir auch gleich nach dem Sport mit Niedersachsens Innenministerin Daniela Behrens von der SPD. Zuvor alles Wichtige dazu, kurz und kompakt, 7.15 Uhr.
6: Im Fall des mutmaßlichen Anschlagsversuchs am Flughafen Leipzig ermittelt jetzt die Bundesanwaltschaft. Sie spricht von einem schwerwiegenden Angriff auf die Infrastruktur in Deutschland. Mit der gefundenen Drohne hätten bislang unbekannte Täter eine Explosion herbeiführen wollen. An dem Fluggerät seien professioneller Sprengstoff und ein Zünder angebracht gewesen. Die Drohne war in der Nacht zum Mittwoch auf dem Flughafengelände in Leipzig in der Nähe von ukrainischen Antonov-Flugzeugen entdeckt worden. Der Facebook-Mutterkonzern Meta muss umgerechnet knapp 500 Millionen Euro Strafe zahlen, weil er die psychische Gesundheit von Kindern gefährdet. Ein Gericht im US-Bundesstaat New Mexico folgte der Ansicht der Staatsanwaltschaft, wonach die Produkte von Meta darauf angelegt sind, junge Nutzer abhängig zu machen. Der Konzern muss nun seine Plattformen wie Instagram, WhatsApp und Facebook für Minderjährige umgestalten, etwa durch Nutzungsbegrenzungen. Das gilt vorerst aber nur für den Bundesstaat New Mexico. Meta will in Berufung gehen. Der Konzern hält seinen Jugendschutz für ausreichend. Aus Thailand wird ein Schusswaffenvorfall an einer Schule gemeldet. Nach Angaben der Behörden wurden mindestens 4 Menschen getötet, darunter der mutmaßliche Schütze. Bei ihm soll es sich um einen Jugendlichen handeln. Mindestens 20 weitere Menschen seien verletzt worden. Die betroffene Schule liegt demnach in der Provinz Nonthaburi, nördlich der thailändischen Hauptstadt Bangkok. Die Hintergründe der Tat sind noch unklar. Das Wetter in Norddeutschland. Mal Sonne, mal Wolken, meist trocken, vereinzelt Schauer, maximal 19 bis 24 Grad. Und das war unser kurzer Überblick. Es geht weiter mit Liane Kossmann.
0: Schönen guten Morgen.
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0: So eine richtige Sommerpause, die gab es für Fußballfans ja nicht, dank der XXL-Weltmeisterschaft. Knapp 3 Wochen nach dem WM-Finale geht es jetzt aber im deutschen Vereinsfußball wieder los. Mats Nicholson.
7: Ja, die zweite und dritte Liga starten an diesem Wochenende in die neue Saison. Und die zweite Liga mit sehr hohem Nordanteil. Genau 1/3 aller Mannschaften kommt aus Norddeutschland. Die 6 Clubs sind ganz unterschiedlich aufgestellt. Vom Top-Favoriten bis zum Abstiegskandidaten, alles dabei. In dieser Stunde schauen wir mit unseren Vereinsreportern eher nach unten. Beginnend bei dem Team, das in der vergangenen Saison als Bundesliga-Absteiger lange im Abstiegskampf der zweiten Liga dabei war. Holstein Kiel.
8: Neue Saison, alte Probleme bei Holstein Kiel. In der Vorbereitung erzielte die KSV in den Testspielen gegen die Bundesligisten Mainz und Hoffenheim nur einen Treffer, trotz 8 Großchancen. Die Chancenverwertung

0: Das große Problem, auch in der vergangenen Spielzeit. Am Ende einer turbulenten Saison inklusive eines Trainerwechsels schaffte die Mannschaft den Klassenerhalt. Nun heißt das Motto, nicht noch einmal zittern. Wer Trainer Tim Walter kennt, der weiß, für ihn zählt nur eines, oben angreifen. Dafür haben sich die Kieler auf dem Transfermarkt verstärkt, unter anderem mit dem georgischen Nationalspieler und Mittelstürmer Georgi Kvilitaja und Offensivmann Farid Alidou, der seine Jugend beim Hamburger SV verbracht hatte. Zum Zweitliga-Auftakt spielt Holstein Kiel in Darmstadt. Danach folgt das Nordduell gegen den FC St. Pauli mit Ex-Coach Marcel Rapp. Aus Kiel, Moritz Kühn.
1: Weg von der Ach-und-Krach-Eintracht. Das zumindest ist das Ziel von Braunschweigs Kapitän Ron-Torm Hoffmann. Sportchef Benjamin Kessel spricht von der 40-Punkte-Marke und schielt dabei sogar Richtung 45. Mittelfeldplatz statt Abstiegskampf also. Personell hat sich auf jeden Fall eine Menge getan. 13. Halt sehr interessante Neuzugänge, der Kern bleibt aber zusammen. Heißt, Trainer Lars Konnetka kann weitermachen. Weg vom pragmatischen Abstiegskampf-Fußball hin zu Ballbesitz, Kontrolle, Spielfreude. Die vergangenen Tests haben aber schon gezeigt, das wird nicht einfach. Fahrig, mitunter ideenlos war das vorn. Wieder einmal, beziehungsweise immer noch. Einschätzung von mir, den Herbst und Winter einmal ohne Drama überstehen, dann könnte es was werden mit dem blau-gelben Imagewechsel. Aus Braunschweig, Robert Witt.
2: Sicher ist, die Bremer Brücke wird aller Voraussicht nach zumindest in den Heimbereichen die gesamte Zweitligaspielzeit pickepacke voll sein. Alle Dauerkarten sind längst verkauft. Die Vorfreude auf die Saison ist beim Osnabrücker Anhang riesengroß. Die Hoffnung, dass am Ende der Spielzeit diesmal der Klassenerhalt für den VfL steht, trägt den Namen des Trainers Timo Schulz. Der einmal mehr aus den nicht besten Möglichkeiten doch das Beste herausholen soll. So stieg der VfL mit der besten Abwehr der dritten Liga, die fast komplett zusammenblieb, und beeindruckender Effektivität. Siehe die 19 Treffer nach Standardsituationen verdient auf. Noch fehlt es dem Kader an zusätzlichen Offensivoptionen, die aber noch geholt werden sollen. Gelingt das, wäre der Klassenerhalt für den VfL in dieser Saison keine Utopie. Aus Osnabrück, Burkhard Tillner.
3: 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Die 6 Nordclubs sind alle morgen und übermorgen dran. Im Eröffnungsspiel der Saison treffen sich heute Abend um 20.30 Uhr Bochum und Hertha BSC. Die deutschen Wasserspringer haben bei der Schwimm-Europameisterschaft einen richtig guten Abschluss gefeiert. Mit 3 Medaillen. Die Turmspringer Jaden Eickermann und der Rostocker Ole Rösler holten Silber bzw. Bronze. Das Frauenduo Henschel-Müller gewann ebenfalls Bronze vom 3-Meter-Brett. Bei der Schwimm-EM geht's in Paris heute mit den Sprintrennen im Freiwasser weiter.
4: Der Sport mit Mats Nicholson. Der Verdacht liegt auf der Hand, Gewissheiten aber sind weiter rar. Eine Drohne mit hochexplosivem Sprengstoff auf dem Flughafen Halle-Leipzig in unmittelbarer Nähe zu einer Frachtmaschine aus der Ukraine. Steckt Russland dahinter? Bundesinnenminister Alexander Dobrindt spricht von fremden Mächten. Vorschnelle Schuldzuweisungen gilt es allerdings aus Sicht der Bundesregierung zu vermeiden. Die Ermittlungen laufen weiter in alle Richtungen. Aber natürlich sind das entscheidende Fragen. Wer steckt dahinter? Was genau war der Plan? Und nicht zuletzt geht es ja auch um die Frage, welchen wirksamen Schutz kann es geben? Wie gut sind wir gegen solche Angriffe gewappnet? Mehrere Innenminister fordern jetzt einen besseren Schutz für die Flughäfen und mehr Befugnisse für die Betreiber kritischer Infrastruktur. Nordrhein-Westfalens Innenminister Herbert Reul von der CDU etwa verlangte eine schnelle Festlegung darauf, wer bei ähnlichen Fällen wann genau zuständig ist. Und jetzt ist bei mir am Telefon Daniela Behrens, Niedersachsens Innenministerin von der SPD. Schönen guten Morgen.
5: Moin, Frau Kossmann.
4: Frau Behrens, muss an genau dieser Stelle etwas passieren, also bei den Zuständigkeiten? Wie sehen Sie das?
5: Also das ist ein schwerer Vorfall, den wir dort in Leipzig haben, und ist eine neue Dimension unserer hohen Gefährdungslage. Und daher ist das ein Weckruf, dass wir mit den Maßnahmen, die wir bisher schon in Gang gesetzt haben, schneller und konsequenter sein müssen. Der Bund hat ein Drohnenabwehrzentrum im Dezember letzten Jahres eingerichtet. Niedersachsen beteiligt sich, entsendet Polizisten darin. Und ich glaube, es ist jetzt wichtig, dass wir eine Geschwindigkeit aufnehmen in der Ausstattung des Drohnenabwehrzentrums und auch natürlich in der Ausstattung der Abwehrsysteme für unsere Flughäfen und auch unsere Häfen. Das ist jetzt, glaube ich, wirklich wichtig, dass wir da in der Umsetzung schneller werden, denn wir haben, glaube ich, kein Erkenntnisproblem, was die Gefahrenlage angeht. Wir haben auch inzwischen genügend technische Systeme in Deutschland, die wir einsetzen können. Und jetzt geht es darum, das auch umzusetzen.
4: Also würden Sie sagen, es gibt tatsächlich eine wirklich klare Regelung der Zuständigkeiten und die sind nur nach wie vor mehr als kompliziert zwischen Bund, Ländern sowie Bundes- und Landespolizeien?
5: Naja, wir haben klare Zuständigkeit, die geregelt sind. Wir haben die klare Zuständigkeit des Bundes für die Flughäfen und Bahnhöfe. Wir haben die klare Zuständigkeit der Bundeswehr für die eigenen Liegenschaften der Bundeswehr. Und wir haben die Landespolizei, die in diesem Bereich für den ersten Angriff und die erste Abwehr von Drohnen in Gefahrenlage da ist. Alle Systeme, alle diese drei Sicherheitsbehörden arbeiten inzwischen zusammen. Und es wird immer besser. In Niedersachsen kann ich nicht feststellen, dass wir nicht gut mit der Bundeswehr uns abstimmen in Situationen, die wir auch zum Beispiel an der Küste bei Häfen und bei Bundeswehreinrichtungen schon haben. Daher kann das alles enger werden. Dafür haben wir ein Drohnenabwehrzentrum und das Gefahrenzentrum Hybrid des Bundes eingerichtet. Ich glaube, allen ist das bewusst. Und daher sehe ich jetzt die rechtlichen Befugnisse nicht als die entscheidende Problematik. Ich sehe eher die entscheidende Problematik, dass wir uns jetzt mit den Systemen ausrüsten müssen. Und das hat ja auch Leipzig gezeigt.
4: Ja, das wollte ich gerade sagen. Diese Koordination, eine gute Koordination verhindert ja offensichtlich eben noch keine Drohne. Könnte sich denn eine Situation wie in Leipzig auch in Niedersachsen wiederholen? Also beispielsweise auf dem Flughafen Hannover? Wie ist da Ihre Einschätzung?
5: Also wir haben in Niedersachsen ein Lagebild zur hybriden Bedrohung. Inzwischen bisher, glaube ich, das Einzige, das man in einem Bundesland hat. Wir sehen, was seit 2 Jahren passiert an Drohnensichtungen, an Sabotage, an Spionage. Wir wissen, wo das passiert. Wir sehen daraus aus diesen Erkenntnissen, dass es kein Zufall ist, was los ist in Niedersachsen. Wir haben eine hybride Kriegsführung, mutmaßlich durch Russland. Und das wirkt sich bis nach Niedersachsen aus. Und deswegen rüsten wir zum Beispiel die Polizei Niedersachsen auch mit Abwehrsystemen aus. Wir arbeiten eng mit unseren Seehäfen zusammen. Wir haben den Vorteil in Niedersachsen, dass alle unsere Seehäfen von einem Betreiber betrieben werden. Deswegen sind die Abstimmungen da einfacher. Und wir haben einen engen Kontakt mit der Bundeswehr. Und daher tun wir, was wir tun können, um natürlich mit solchen Situationen umzugehen. Aber man hat ja an Leipzig gesehen, wie schwierig das ist. Und eine mit Sprengstoff bestückte Drohne ist sicherlich eine neue Dimension der hohen Gefährdungslage. Und daher ist es wichtig, dass wir jetzt geschlossen Geschwindigkeit aufnehmen in der wirklich sehr konkreten Ausstattung unserer Sicherheitsbehörden.
4: Was heißt das denn genau für Sie? Also wo muss dann aus Ihrer Sicht da nachgebessert werden bei diesen Abfangsystemen? Der Bundesinnenminister Alexander Dobrindt hat ja angekündigt, einige Flughäfen jetzt mit einem modernen Drohnenabwehrsystem zu bestücken. Da ist Hannover beispielsweise nicht dabei. Also was heißt denn das dann auch für die anderen Flughäfen, für kritische Infrastruktur insgesamt?
5: Also ich kann nicht verstehen, dass Hannover da nicht dabei ist und deswegen werden wir das auch weiter als Land Niedersachsen vom Bund fordern. Die Flughäfen sind kritische Infrastruktur. Die Bundespolizei ist ja auch am Flughafen Hannover und warum jetzt dort keine Abwehrsysteme durch die Bundespolizei, die zuständig ist, installiert werden soll, erschließt sich mir nicht und deswegen sind wir da klar in der Forderung. Wir haben für den Haushalt im kommenden Jahr auch Geld eingestellt, um auch uns daran zu beteiligen, wenn es notwendig ist. Also wir sind da sehr kooperativ, aber die Ausstattung nur von 8 Flughäfen in Deutschland wird sicherlich der kritischen Infrastruktur, die diese Flughäfen haben, nicht gerecht. Und wir müssen uns natürlich gut an der Norddeutschen Bucht miteinander abstimmen, dass wir auch unsere Seehäfen zusammen mit dem Bund gut schützen. Wir haben im letzten Jahr schon ein norddeutsches Drohnenabwehrkompetenzcluster an der norddeutschen Küste zusammen alle 5 Bundesländer eingerichtet. Also wir sind da auf einem guten Weg und daher glaube ich, ist wichtig, dass der Bund Geschwindigkeit aufnimmt in der Ausrüstung der Flughäfen. Mhm. Das ist, glaube ich, ganz, ganz entscheidend. Wir haben ja kein Erkenntnisproblem.
4: Und wie ist das mit eigener Abwehr? Wie ist ja der Verband der Seehäfen jetzt auch diese Forderung in den Raum stellt?
5: Ja, das ist eine Forderung, die richtig ist. Häfen sind kritische Infrastrukturen. Wenn wir uns gerade überlegen, wie wir als Unterstützer der Ukraine uns auch mit der Versorgung der Ukraine beschäftigen, wenn wir uns über besondere zukünftige Herausforderungen der NATO angehen, uns zum Beispiel in einer möglichen Auseinandersetzung mit Russland auch verteilen zu müssen, sind die Häfen natürlich strategisch wichtige Entscheidungen. Und daher müssen die Häfen mit in das Schutzkonzept rein. Das ist ganz wichtig. Da ist der Bund bisher ein bisschen zurückhaltend, aber natürlich muss die wichtige Infrastruktur der Häfen mit in die Drohnenabwehr einbezogen werden, und das bringt Niedersachsen auch mit ein, und das werden alle Küstenländer genauso sehen.
6: Aber muss man da dann jetzt auch ein bisschen schneller umdenken, also dass man eben auch da die Kompetenzen dann eben auch abgibt, zum Beispiel an die Seehäfen?
5: Ja, aber das wird ja getan. Also in Niedersachsen haben wir zusammen mit dem Hafenbetreiber Enports, mit der Bundeswehr und der Landespolizei einen engen Rat und sind dabei, die Gespräche quasi im Sinne der Abwehrsysteme zu führen. Und daher kann man immer gucken, ob es da rechtliche Lücken gibt. Aber entscheidend ist ja, dass wir die Abwehrsysteme miteinander in Einklang bringen und dass wir sie anschaffen. Und das ist das Entscheidende. Die rechtliche Komponente ist aus meiner Sicht nicht das, was uns gerade hindert, sondern es ist eher die zögerliche Haltung. Da muss ich leider den Bund kritisieren, dieses Thema ernst zu nehmen. Denn in Niedersachsen, vor 2 Jahren haben wir das Thema hybride Bedrohung schon auf der Innenministerkonferenz eingebracht. Wir haben sehr deutlich beschrieben, was in Niedersachsen passiert und dass wir das schon als ein wesentliches Element sehen, wo wir schneller werden müssen. Und der Bund war bisher sehr zögerlich, und ich hoffe, dass der Weckruf aus Leipzig jetzt dazu führt, dass wir in den Abstimmungen schneller werden. Und da ist der Bund nun mal in der Federführung, weil die Angriffe über Drohnen, die bestückt sind mit Sprengstoff, natürlich eine Frage der äußeren Sicherheit ist, die sich auf die innere Sicherheit auswirkt. Und deswegen muss der Bund da seine quasi Federführung auch mit großer, großer Konsequenz übernehmen.
6: Daniela Behrens war das, Niedersachsens Innenministerin von der SPD.
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8: Um 7.30 Uhr mit Astrid Fietz. Die Bundesanwaltschaft hat die Ermittlungen zu dem Fund einer Sprengstoffdrohne aus dem Leipziger Flughafen übernommen. Die Karlsruher Behörde spricht von einem schwerwiegenden Angriff auf die deutsche Infrastruktur. Aus der NDR Nachrichtenredaktion Thorsten Lange.
9: Bisher hatten die Behörden in Sachsen die Ermittlungen geführt. Die Bundesanwaltschaft sieht Anhaltspunkte dafür, dass mit der Drohne eine Explosion herbeigeführt werden sollte. Wer dahinter stecken könnte, das teilte sie nicht mit. Zudem gehen die Ermittler inzwischen davon aus, dass auch der Gegenstand, mit dem ein DHL-Flugzeug in der Luft zusammengestoßen ist, eine Drohne war. Die Sprengstoffdrohne ist auf dem Airport in der Nähe von ukrainischen Antonov-Transportmaschinen entdeckt worden. Berichte, die Frachtflugzeuge hätten Munition geladen, bestätigten sich nicht.
8: Nach dem Zwischenfall am Leipziger Flughafen werden die Forderungen nach einer wirksameren Drohnenabwehr in Deutschland lauter. Dabei geht es auch um klare Zuständigkeiten, die ein schnelles Eingreifen in einem Notfall ermöglichen, und um ein einheitliches Lagebild. Aus Berlin, Christina Nagel.
10: Dafür war eigentlich vor knapp einem Jahr der Nationale Sicherheitsrat geschaffen worden. Und der müsste aus Sicht von Grünen Fraktionschefin Katharina Dröge nun dringend tagen.
11: Es wäre nicht alleine die Aufgabe des Bundesinnenministers, sich zu kümmern, sondern man fragt sich, wo ist eigentlich Boris Pistorius als Verteidigungsminister? Wo ist Friedrich Merz als Bundeskanzler? Es wäre jetzt eine Aufgabe der gesamten Bundesregierung, wenn sie den Vorfall so ernst nimmt, wie er aus meiner Sicht ist. Und deswegen braucht es eine Sitzung des Nationalen Sicherheitsrates.
10: Im Nationalen Sicherheitsrat sitzen neben dem Kanzler auch Minister und Vertreter der Sicherheitsbehörden. Es geht um Signale, die die Bundesregierung nach außen sendet, selbst wenn sie sich noch nicht festlegen will, wer hinter dem Anschlagsversuch steckt. Innenminister Alexander Dobrindt hat mit Blick auf die Drohne, den Sprengstoff und die Umstände von hoher Professionalität gesprochen. Ein Mitwirken fremder Mächte könne nicht ausgeschlossen werden.
8: Der Facebook-Mutterkonzern Meta ist in den USA zu einer Geldstrafe von umgerechnet knapp 500 Millionen Euro verurteilt worden. Ein Gericht im Bundesstaat New Mexico sah es als erwiesen an, dass Meta zu wenig zum Schutz von Minderjährigen unternimmt. Vielmehr seien die Produkte wie Facebook, Instagram und WhatsApp darauf angelegt, junge Menschen süchtig zu machen. In dem Urteil ist sogar von einer Störung der öffentlichen Ordnung die Rede. Das Gericht ordnete außerdem an, dass Meta Schutzmaßnahmen in seine Angebote einbaut, um den Social-Media-Konsum von Minderjährigen zu begrenzen. Der Fall wird in den USA aufmerksam verfolgt. Auch andere Bundesstaaten, Kommunen und Schulbezirke wollen mit Klagen Änderungen bei den sozialen Medien erzwingen. US-Präsident Trump versucht erneut, das Recht auf Staatsbürgerschaft durch Gebot einzuschränken. Einen ähnlichen Vorstoß hatte der oberste Gerichtshof erst im Juni für verfassungswidrig erklärt. Aus der NDR-Nachrichtenredaktion Christiane Rüther.
12: Wer in den USA geboren wird, erhält automatisch die Staatsbürgerschaft des Landes. Trump will das ändern. Er unterzeichnete am Abend zwei Dekrete. Der erste Erlass schränkt das Recht auf Staatsbürgerschaft durch Geburt für bestimmte Gruppen ein. Dazu zählen Kinder von Eltern, die als feindliche Ausländer eingestuft werden, aber auch Kinder, deren Eltern für eine ausländische Regierung arbeiten, als Diplomaten oder als Angestellte in einer Botschaft oder einem Konsulat. Der zweite Erlass richtet sich gegen sogenannten Geburtstourismus. Laut Trump kommen unzählige ausländische Frauen als Touristinnen zum Entbinden in die USA, damit ihr Kind die US-Staatsbürgerschaft erhält. Das soll nun nicht mehr möglich sein. Außerdem soll die US-Regierung künftig Menschen die Staatsbürgerschaft nachträglich aberkennen können, wenn sie unter vorgetäuschten Tatsachen erlangt wurde.
8: Saudi-Arabien, die Türkei und Pakistan rücken sicherheitspolitisch offenbar näher zusammen. Die Spitzen der drei Staaten kommen heute im saudischen Jeddah zusammen. Nach übereinstimmenden Medienberichten wollen sie dort ein neues Verteidigungsabkommen unterschreiben. Details dazu sind nicht bekannt. Das Vorhaben soll schon länger diskutiert worden sein. Der Iran-Krieg und seine Folgen hätten das Abkommen aber beschleunigt. Der deutsche Energiekonzern RWE hat sich aus Projekten für Windparks in den USA zurückgezogen. Dafür bekommt RWE Geld von der US-Regierung. Was es damit auf sich hat, berichtet Carsten Kühntop aus Washington.
13: RWE hatte drei Pachtverträge. Damit wollte der Konzern Windparks bauen vor den Küsten von New York, Kalifornien und Louisiana. Die Regierung von Präsident Trump war aber strikt dagegen. Und jetzt gibt es eine Einigung in diesem Streit. RWE erhält sein Geld zurück, 1,2 Milliarden Dollar und hat sich gleichzeitig verpflichtet, dieses Geld stattdessen in Projekte für fossile Brennstoffe zu stecken in den USA. Diese Vereinbarung ist bereits die fünfte ihrer Art, die Trumps Regierung geschlossen hat, um die Entwicklung von Offshore-Windprojekten zu stoppen.
8: Die zweite Fußball-Bundesliga startet heute Abend in die neue Saison. Zum Auftakt empfängt der VfL Bochum im Ruhrstadion Hertha BSC. Für beide Mannschaften ist die Partie nach größeren personellen Umbrüchen ein erster wichtiger Gradmesser. Der Saisonstart der zweiten Liga ist heute auch unser NDR-Info-Thema. Mehr dazu hören Sie hier in etwa einer Viertelstunde. Und das waren die Nachrichten.
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6: Mal Sonne, mal Wolken heute. Es bleibt meist trocken. Vereinzelt wird Schauer geben bei maximal 19 bis 24 Grad. Morgen ist es dann länger sonnig. Ab und zu wird es auch ein paar Wolken geben. Es bleibt meist trocken. Die Höchstwerte dann 21 bis 28 Grad. Und die weiteren Aussichten am Sonntag wechseln sich Sonne und Wolken ab. Vereinzelt wird es wieder Schauer geben bei 23 bis 33 Grad. Am Montag neben freundlichen Phasen Schauer und Gewitter bei dann 20 bis 31 Grad. NDR Info, der Verkehrsservice A1 Osnabrück Richtung Bremen. Die Sperrung in Höhe Bremen-Brinkum ist aufgehoben, derzeit aber noch 7 Kilometer Stau ab Groß-Ippener. A2 Hannover Richtung Berlin zwischen Allerengersleben und Eilsleben, 5 Kilometer Stau wegen Bergungsarbeiten. A2 Hannover Richtung Berlin zwischen Lostau und Burg Ost, 7 Kilometer Stau. Dort wird der Verkehr über den Standstreifen geleitet. Die A28 Oldenburg Richtung Leer ist zwischen Westerstede West und Apen-Remels wegen Bergungsarbeiten gesperrt. Die A44 Kassel Richtung Dortmund ist zwischen Dreieck Kassel Süd und Kassel-Bad Wilhelmshöhe nach einem Lkw-Brand gesperrt. Und A49 Kassel Richtung Gießen zwischen Kreuz Kassel Mitte und Kreuz Kassel West 7 Kilometer Stau. Am Mikrofon ist Liane Kössmann. Schönen guten Morgen. Runter vom Gas lohnt sich in dieser Woche für Autofahrer gleich doppelt. Zum einen heißt weniger Tempo gleich weniger Sprit und zum anderen kann man sich das eine oder andere kostenintensive Foto sparen. Denn schon zum zweiten Mal in diesem Jahr gibt es auch bei uns im Norden die sogenannte Speed Week, eine Aktion des europäischen Verkehrspolizeinetzwerks Roadpol. Mit verstärkten Kontrollen will man schwere Unfälle verhindern. 2025 starben mehr als 2800 Menschen im Straßenverkehr und zu schnelles Fahren wurde dabei als häufige Unfallursache ausgemacht. Bis Sonntag wird noch geblitzt, mobil und stationär und besonders an Unfallschwerpunkten. Unser Reporter Frank Hajasch hat einen dieser Kontrollpunkte im nordfriesischen Husum besucht.
14: Moin. Ja nun, das wird schon mal kein schöner Tag. Polizist Lasse Hemsen winkt das Auto in die Seitenstraße. 100 Meter hätte der Mann noch warten müssen. Nun darf er sich mit dem Beamten unterhalten.
15: Moin. Wir haben Sie mit 64 km/h gemessen. Abzüglich 3 km/h Toleranz sind wir bei 11 km/h zu viel. Hätte mal Fahrzeugschein, Führerschein bitte.
14: Der junge Mann im Auto war wie viele auf Husums Bredstedter Straße Richtung Norden unterwegs. Ob er nach Sylt wollte, auf die anderen Inseln oder zur Arbeit, wird nicht klar. Er wirkt angesäuert. Lasse Hemsen legt nach.
15: Wie sieht es aus mit der Fahrtüchtigkeit? Alkohol, Drogen genommen? Nein. Alkohol, wann das letzte Mal?
14: Das Lasermessgerät steht gut sichtbar vor einer Hecke. Trotzdem wird auf der Bredstedter Straße mehr als zügig gefahren.
15: Hier vorne ist das Ortsschild, das heißt innerorts ist er 50 km/h. Danach beginnt eine 70-Zone und dann kommt auch schon eine Ampel. Das ist hier, da vorne haben wir Einkaufsmärkte, da gehen auch viele Fußgänger rüber. Ihr werdet schon relativ schnell rausbeschleunigt aus dem Ort.
16: 66, 71.
14: Jeder Einmessvorgang wird mit einem Piepen quittiert. Aber nicht jedes Fahrzeug ist deswegen gleich zu schnell. Der schwarze Van dann schon.
17: Für 50er-Bereich, da ziehen wir noch 3 ab. Beim 68 nach, sind 18 zu viel noch.
14: Polizeihauptkommissar Frank Brüchmann sieht sich einem älteren Husumer gegenüber. Eigenes Auto kaputt, Mietwagen. Der Mann wirkt etwas nervös.
17: Der tat mir leid, der Herr. Der war ein bisschen älter, hat den Leihwagen 5 Minuten damit gefahren gerade, ein paar Kilometer. Für ihn war das alles noch ein bisschen neu.
14: Ein Hinweis auf die Ordnungswidrigkeit, auf irgendwann fällige 50 Euro und der Mann darf weiter. Geht das immer so entspannt ab? Gerade in Zeiten, in denen sich die Staatsgewalt viel Protest und Gemotze gegenübersieht.
17: Also wir haben bisher jeden Tag die Geschwindigkeitsmessung durchgeführt. Die waren immer entspannt. Ich bin gestern selber auch noch mal unterwegs gewesen und immer Einsicht beim Autofahrer. Und Anwohner und auch Fußgänger, die vorbeiliefen, waren sehr erfreut. Können Sie gerne öfter mal machen, kommen Sie vielleicht auch abends mal.
14: In dieser Speed Week sind die Polizisten etwas entspannter. Lasse Hemsen erzählt, dass sie erst ab 64 km/h rauswinken würden.
15: Den Bereich darunter, also bis 10, da sind wir bei 30 Euro. Aber weil wir hier außerorts stehen, haben wir den Bereich ein bisschen höher angesetzt, weil wir wirklich die haben wollen, die auch wirklich deutlich zu schnell fahren innerorts.
14: Kasse machen ist also schon mal kein Argument.
15: Also wir kriegen das auch schon viel mit, dass sich so eine stationäre Messung auf den sozialen Medien rumspricht. Also hier, diese Messstelle war nach 5 Minuten in der WhatsApp-Gruppe bekannt.
14: Das Lasermessgerät bedient an diesem Vormittag Antonia Paulsen. Die junge Polizeikommissarin hat denn auch gut zu tun.
16: Ich muss aber nicht das Kennzeichen sein. Ich kann auch den Scheinwerfer anfixieren. Wie, zum Beispiel, wie bei Motorrädern zum Beispiel. Bei Motorrädern ist das Kennzeichen ja hinten. Das ist immer ein bisschen schwieriger.
14: Die Optik des Messgerätes ist so aufgebaut, dass die Polizistin das Ganze wie ein Fernglas benutzen kann.
16: Und deswegen können wir parallel auch immer gucken, gleich, ob wir noch mehr Verstöße feststellen können. Wie zum Beispiel nicht angeschnallt oder Handy am Steuer.
14: Lasse Hemsen übernimmt wieder. Ein Auto mit Siegburger Kennzeichen, Räder hinten drauf und auch viel zu schnell.
15: Sie machen hier Urlaub im wunderschönen Nordfriesland, oder?
18: Nee, wir fahren jetzt weg.
15: Wir fahren weg?
18: Wir fahren jetzt weg. Wenn Sie sowas machen, da fahren wir weg. Da kommen wir auch nicht mehr wieder.
15: Ja, gut.
18: Dann buchen wir nächstes Jahr wieder Malle.
15: Ja, gut.
6: Blitzermarathon in Norddeutschland. Noch bis Sonntag aus Husum berichtete Frank Hajasch.
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6: Gepäck, Sitzplatzreservierung, Essen an Bord. Für viele Leistungen verlangen Airlines inzwischen extra. Zugleich sind zahlreiche Flugverbindungen aus Deutschland verschwunden. Sie wurden eingestellt. Was hinter den steigenden Ticketpreisen steckt, warum Zusatzgebühren immer wichtiger werden und weshalb Deutschland im internationalen Luftverkehr zurückfällt, dazu aus Frankfurt Angela Göpfert.
19: Für Reisende ist Fliegen spürbar teurer geworden. Und die Lufthansa stellt ihre Kunden bereits auf weiter steigende Ticketpreise ein. Doch bei den Airlines kommt davon längst nicht alles als Gewinn an. Allein Kerosin macht derzeit rund ein Drittel der Betriebskosten aus. Dazu kommen Flugzeuge, Wartung, Personalvertrieb sowie zahlreiche Gebühren. Luftfahrtexperte Gerald Wissel von Airborne Consulting.
20: Und dann haben wir eben noch 30% Kosten, die eben momentan in der Diskussion sind. Das sind Flughafenentgelte, Abfertigungsentgelte, Sicherungsentgelte, aber auch die Flugsicherheit.
19: Laut Weltluftfahrtverband IATA liegt die Nettomarge der Airlines in diesem Jahr im Schnitt bei nur 2%. Das sind rund $4,50 je Passagier, halb so viel wie 2025. Umso wichtiger wird das Geschäft jenseits des eigentlichen Tickets. Mit Gepäck, Sitzplatzreservierungen, bevorzugtem Einsteigen oder Essen an Bord.
20: Bei Ryanair ist das mittlerweile ein Drittel des Umsatzes. Bei Lufthansa steigt es auch. Wenn wir wirklich mal ein paar Jahrzehnte zurückdenken, jetzt bei den klassischen Airlines, dann war das alles inbegriffen in dem Ticket. Das löst man jetzt eben raus, um auch entsprechend zunächst mal augenscheinlich wettbewerbsfähig zu sein.
19: Gleichzeitig bleibt das Flugangebot in Deutschland deutlich hinter Europa zurück. Es erreicht erst 92% des Vor-Corona-Niveaus. Einer der Gründe? Es fehlen energie- und kosteneffiziente Flieger der neuesten Generation. Und solange Maschinen fehlen, fliegen Airlines bevorzugt dort, wo Gebühren niedriger und Erträge höher sind. Verspätete Auslieferungen von Airbus und Boeing verschärfen den Engpass.
20: Aber im Endeffekt, wenn die Flugzeuge wirklich alle mal ausgeliefert sind und nicht nur Ersatzinvestitionen sind, sondern wirklich zusätzliche Steigerung an Kapazitäten, dann werden natürlich auch Ryanair und Co. wieder nach Deutschland kommen.
19: Niedrigere Standortkosten könnten helfen. Doch das allein reicht Wissel nicht.
20: Auch die Airlines müssen gucken, dass sie ein entsprechendes Produkt zu entsprechender Qualität anbieten. Das alles spielt natürlich eine Rolle, um wieder mehr Nachfrage, mehr Passagiere hier in Deutschland zu haben.
19: Damit Deutschland im internationalen Luftverkehr wieder Boden gut macht, braucht es also mehr als niedrigere Gebühren.
4: Aus Frankfurt war das Angela Göpfert. Der Facebook-Mutterkonzern Meta ist in den USA zu einer dreistelligen Millionenstrafe verurteilt worden. Erneut ging es in dem Verfahren um den Schutz von Kindern. Aus New York, Giselle Ucker.
0: Ein Gericht im Bundesstaat New Mexico hat den Facebook-Mutterkonzern Meta wegen Gefährdung der psychischen Gesundheit von Kindern verurteilt. Meta soll deshalb eine Strafe von 567 Millionen US-Dollar zahlen. Mit dem Geld soll ein Fonds zur Unterstützung von Minderjährigen finanziert werden, die durch Online-Konsum zu Schaden gekommen sind. Außerdem muss das Unternehmen dem Urteil zufolge seine Plattform für Minderjährige in dem Bundesstaat anders gestalten. Unter anderem fordert das Gericht, dass süchtig machende Funktionen eingeschränkt und bessere Alterskontrollen eingeführt werden. Auch gegen sexuelle Ausbeutung von Kindern müsse mehr getan werden. Bereits im März hatte eine Geschworenenjury in New Mexico entschieden, dass Meta gegen das Verbraucherschutzgesetz des Bundesstaates verstoßen hat, weil Minderjährige auf Facebook, Instagram und WhatsApp nicht ausreichend geschützt werden. Dafür war der Konzern bereits zu 375 Millionen Dollar Schadensersatz verurteilt worden. Der Fall wird in den USA aufmerksam verfolgt. Auch andere US-Bundesstaaten, Kommunen und Schulbezirke wollen mit ähnlichen Klagen gesetzliche Änderungen für soziale Medien erzwingen. Meta kündigte Berufung an und erklärte, beim Schutz von Jugendlichen eine gute Bilanz im Netz vorweisen zu können.
4: Es ist soweit. Der Fußball ist zurück zwischen Kommerz und Leidenschaft. Heute geht die zweite Fußball-Bundesliga wieder los. Unser NDR-Info-Thema heute. Und gleich bei uns dazu im Interview der Präsident des FC St. Pauli, Oke Göttlich. Zuvor alles Wichtige zur Stunde in Kürze, 7.45 Uhr.
8: Niedersachsens Innenministerin Behrens hat den Fund einer Sprengstoffdrohne am Flughafen Leipzig als Weckruf bezeichnet. Die bestehenden Sicherheitsmaßnahmen müssten konsequenter angewandt werden, sagte Behrens auf NDR Info. Und das im Dezember vom Bund eingerichtete Drohnenabwehrzentrum müsse schneller mit allem Nötigen ausgestattet werden. Die SPD-Politikerin forderte außerdem einen besseren Schutz aller Flug- und Seehäfen vor solchen Angriffen. Im Leipziger Fall hat inzwischen die Bundesanwaltschaft die Ermittlungen übernommen. Sie spricht von einem schwerwiegenden Angriff auf die Infrastruktur in Deutschland. Wer in den USA zur Welt kommt, erhält bislang automatisch die amerikanische Staatsbürgerschaft. Das will Präsident Trump ändern, weshalb er jetzt entsprechende Dekrete unterzeichnet hat. Trump will damit vor allem verhindern, dass Frauen als Touristen in die USA einreisen, in Wahrheit aber dort ihr Kind zur Welt bringen wollen. In solchen Fällen soll die Visavergabe nun eingeschränkt werden. In Rendsburg in Schleswig-Holstein ist der Zugverkehr über die Eisenbahnhochbrücke eingestellt worden. Der Grund sei eine Person, die in dem Bauwerk herumklettern soll, teilte die Polizei mit. Aktuell werde nach ihr gesucht. Die Brücke ist demnach seit 1 Uhr in der Nacht für den Bahnverkehr gesperrt. Wann die Strecke wieder freigegeben werden kann, ist unklar. Das Wetter in Norddeutschland. Mal Sonne, mal Wolken, meist trocken, vereinzelt Schauer, maximal 19 bis 24 Grad. Das war der kurze Überblick. Zurück zu Liane Kossmann.
4: Schönen guten Morgen.
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4: Nach mehreren Vibrioneninfektionen in diesem Sommer raten Fachleute beim Baden in Ost- und Nordsee zur Vorsicht. Erst vor wenigen Tagen starb ein Mensch nach einer Infektion, die vermutlich beim Baden in der Ostsee in Mecklenburg-Vorpommern übertragen wurde. Für wen die Bakterien besonders gefährlich sind und warum sie mit steigenden Wassertemperaturen häufiger auftreten, hat Sarah Emminghaus aus der ARD-Gesundredaktion recherchiert.
1: Vibrionen können vor allem über offene Wunden in den Körper eindringen. Besonders gefährlich sind sie für Menschen mit geschwächtem Immunsystem, also beispielsweise nach einer Chemotherapie, bei Diabetes, Lebererkrankungen oder einfach im hohen Alter. Zu einer Infektion kommt es in der Regel durch Kontakt mit Gewässern, erklärt Christina Frank, Epidemiologin beim Robert-Koch-Institut. In Deutschland meistens beim Baden in der Ostsee.
21: Auch Wasser schlucken kann das Problem sein. Aber auch an Fischen oder Meeresfrüchten können Vibrionen anhaften. Der Verzehr von durchgegarten Lebensmitteln ist wirklich nicht das Problem. Aber wenn etwas roh verzehrt wird oder auch das Eindringen der Bakterien in die Haut durch Mikroverletzungen, wenn man zum Beispiel Austern öffnet oder Fische tranchiert, rohe Fische, dann können die Bakterien eben auch in die Haut eindringen. Wenn man Vibrionen mit dem Mund aufnimmt, dann entsteht halt am ehesten eine Durchfallerkrankung. Wenn sie durch eine Wunde eindringen, dann steht eine Wundinfektion im Vordergrund.
1: Salzwasser ist nämlich entgegen landläufiger Meinung keineswegs desinfizierend. Auch dort entstehen Wundinfektionen. Es ist wichtig, bei einer auffälligen Wunde zum Arzt zu gehen, besonders für immungeschwächte Menschen. Das erklärt Helmut Fikenscher, Facharzt für Mikrobiologie am Uniklinikum Schleswig-Holstein in Kiel.
22: Auf der einen Seite sind es eben die Wundinfektionen, wo eine Wunde gar nicht recht abheilen will, sondern sich verschlimmert, Rötung vorliegt, Überwärmung vorliegt, möglicherweise auch Blasenbildung der Haut vorliegt. Zusätzlich ist dann ein Alarmsignal, wenn eben Fieber auftritt und die Zeichen einer Blutstrominfektion eben nachzuweisen sind.
1: Eine sogenannte Blutstrominfektion kann im schlimmsten Fall zu einer Sepsis führen, einer Blutvergiftung. Unbehandelt endet sie tödlich. Dazu kommt es nur sehr selten. Immungesunde Kinder und Erwachsene leiden fast nie unter einer Vibrioneninfektion. Und auch wenn es bei geschwächten Menschen zu Symptomen kommt, können Ärzte diese in der Regel mit Antibiotika in den Griff bekommen. Das dauert normalerweise bis zu 2 Wochen, sagt Mikrobiologe Fikenscher. Bis Mitte Juli haben sich laut Robert-Koch-Institut in Deutschland 17 Menschen infiziert. Außerdem ist eine Person an einer Vibrioneninfektion gestorben. Das ist deutlich mehr als in den Vorjahren. Wahrscheinlich wegen der Hitzewelle im Juni. Denn Vibrionen mögen warmes Wasser. Umweltmikrobiologe Daniel Herlemann vom Leibniz-Institut für Ostseeforschung beschäftigt sich mit der Verbreitung von Vibriobakterien.
23: Tendenziell ist es so, dass eben der Klimawandel die Temperatur erhöht vom Ostseewasser. Die Badesaison wird deutlich verlängert. Also wir haben jetzt im Mai teilweise schon Temperaturen, in denen man baden kann. Und das geht auch weit in den September rein inzwischen. Das heißt also, die Dauer, in der Vibrionen vorhanden sein können, die ist natürlich deutlich verlängert. Und natürlich die Temperaturen, die Peaks, also die Maximaltemperaturen, die werden viel höher. Und dadurch können die Vibrionen natürlich sich viel, viel besser vermehren.
1: Vibrionen mögen es also warm. Außerdem brauchen sie eine bestimmte Salzkonzentration, die in Deutschland vor allem die Ostsee bietet. An der Nordsee kommt es nur selten zu Infektionen. Herlemann und seine Kollegen arbeiten an einem Frühwarnsystem für Vibrionen. Sie wollen mithilfe von Drohnen im Voraus bestimmen können, an welchen Tagen besonders viele Vibrionen im Wasser sind. An den Tagen mit besonders hoher Konzentration könnten Menschen mit geschwächtem Immunsystem das Wasser dann meiden. Das Frühwarnsystem ist noch in der Entwicklung. Wenn es funktioniert, könnten Landesgesundheitsämter es in den kommenden Jahren im Sommer nutzen.
4: Der Bericht von Sarah Emminghaus. Bochum gegen die Hertha aus Berlin. Mit diesem Spiel wird heute Abend die neue Saison in der 2. Fußball-Bundesliga eröffnet. Die restlichen 8 Spiele, auch die mit norddeutscher Beteiligung, die finden dann morgen und übermorgen statt. Zwischen Kommerz und Leidenschaft, heute geht die 2. Liga wieder los, unser NDR-Info-Thema. Und das gilt ja auch für den FC St. Pauli, in der letzten Saison ja abgestiegen aus der 1. Fußball-Bundesliga. Danach hat man sich von Trainer Alexander Blessin getrennt. In der Sommerpause war da viel im Umbruch. Der Neustart, der soll jetzt mit Marcel Rapp gelingen. Am Sonntag das 1. Heimspiel gegen Fürth. Uke Göttlich, der Präsident des FC St. Pauli, ist jetzt bei mir am Telefon. Guten Morgen.
24: Guten Morgen.
4: Herr Göttlich, einen Platz unter den 1. 7 haben Sie als Saisonziel ausgegeben. Warum so defensiv? Warum klappt das nicht gleich wieder mit dem Wiederaufstieg?
24: Ja, es ist die ausgeglichenste Liga in Europa, in der wir spielen, die 2. Bundesliga. Das macht sie so herausragend und auch so spannend. Und ehrlicherweise gucken sehr viele Ligen, wie es die 2. Bundesliga schafft, so spannend zu sein. Es liegt natürlich daran, dass die wirtschaftlichen Kennzahlen nicht ganz so weit auseinandergehen wie in der ersten Bundesliga. Es wäre daher völlig vermessen, jetzt einfach reinzugehen in einer Überheblichkeit und zu sagen, wir werden sicher wieder aufsteigen. Das sind übrigens auch immer Dinge, die dazu führen, wie zum Beispiel in Düsseldorf, die mit Aufstiegsambitionen in die Liga gegangen sind, dass man sich möglichst vielleicht dann auch mal in tiefere Gefilden wiederfindet, sondern wir gehen mit Erfahrung aus der ersten Liga und Qualität für die zweite Liga und einer neuen Chemie in diese Liga und wollen oben mitspielen. Wir sind uns bewusst, dass wir das können. Und wenn alles wahnsinnig gut läuft, dann kann man auch weiter natürlich als Fan träumen.
6: Ist ja vielleicht auch nicht so schlecht. Erstmal ein bisschen tiefstapeln und dann für die große Überraschung sorgen.
24: Ja, es geht gar nicht um Tiefstapeln. Es geht einfach darum, es realistisch einzuschätzen. Genauso wie wir realistisch einschätzen müssen als FC St. Pauli, dass man, wenn man in die erste Liga aufsteigt, auch wieder absteigen kann. Und das zeichnet uns und auch unsere Arbeit sowohl an der Kollaustraße im Sport als auch am Millerntor aus, dass wir nicht Wolkenkuckucksheime basteln, sondern uns an dem orientieren, was da ist.
6: Vorgestern mussten Sie ja auch noch den Abschied von Kapitän Jackson Irvine bestätigen, ein Spieler, der ja lange als Identifikationsfigur galt. Wie schwer wiegt sein Weggang für die Mannschaft, jetzt auch so kurz vor Beginn dieser zweiten Ligasaison?
24: Ja, also das, was von Jacko bleibt, ist wirklich seine Erfolge, die er mit uns zusammen gefeiert hat. Und er hat uns gebeten, nachdem er von der WM zurückgekehrt ist, ein neues Kapitel aufzuschlagen. Und er hatte schon früh, auch in den Jahren zuvor, immer mal wieder von der J-League gesprochen in Japan. Und da spielt er jetzt. Und deshalb werden wir einem ikonischen Kapitän hier keine Steine in den Weg legen. Und es ist dann tatsächlich auch so, wir haben junge Kräfte, die das auch kompensieren können und wollen. Und was von Jacko bleibt, ist einfach seine tolle Art, wie er erfolgreich den FC St. Pauli als Kapitän geführt hat.
6: Und könnten denn noch mehr Spieler gehen oder sehen Sie sich da jetzt wirklich gut aufgestellt für diese neue Saison?
24: Na, es kann auf jeden Fall sein. Das Transferfenster hat noch ein paar Wochen geöffnet bis zum quasi 1. September. Und wir haben noch ein, zwei mit Sicherheit Spieler, die sich auch in der Qualität gerne in einer ersten Liga sehen könnten und sehen wollten. Und wenn es dort passende Angebote gibt, dann wird man mit Sicherheit sprechen müssen. Aber unsere Scouting-Abteilung und Andreas Bornemann haben natürlich alle Eventualitäten bereits gescannt und geguckt, wo können da Spieler für uns dann noch zu finden sein, die wir dann eben einbringen können.
6: Auf jeden Fall können Sie ja auf Ihre Fans setzen. Die sind ja eine treue Gemeinschaft und kommen auch in der zweiten Bundesliga zu den Spielen. Wie nehmen Sie denn die Stimmung gerade wahr, jetzt auch so kurz vor Saisonbeginn?
24: Ja, es ist einfach wichtig, dass wir als FC St. Pauli zusammenstehen. Wir wissen, wir können Erfolge nur gemeinschaftlich feiern. Und da sind unsere Fans ein riesiges Faustpfand, was wir auch brauchen. Es nützt nichts, wenn es denn mal ein paar Spiele vielleicht nicht ganz so gut gehen sollte, dass man miteinander böse wird. Das ist beim FC St. Pauli meistens auch nicht der Fall, sondern wir müssen eben, so wie im Aufstiegsjahr, die Kräfte bündeln. Und wir wissen, selbst in einem Aufstiegsjahr gibt es immer mal wieder diese kleinen Strecken, wo es dann nicht ganz so gut läuft. Dann werden alle ein bisschen nervös. Das Kribbeln, das macht den Fußball aus, das macht die Leidenschaft aus. Aber wir auf St. Pauli und am Millerntor wollen zusammenstehen.
6: Jetzt geht es im Fußball ja auch nicht immer nur um Spaß und Leidenschaft, sondern man muss ja auch immer aufs Geld schauen. Der Abstieg, der hat Geld gekostet. Die TV-Gelder werden deutlich geringer sein in dieser Saison. Was bedeutet der Abstieg wirtschaftlich für St. Pauli?
24: Ja klar, die TV-Gelder sind circa 20 Millionen niedriger als in der ersten Liga. Und das wird natürlich so einfach nicht wegkompensiert, sondern wir erhalten natürlich auch unsere Arbeitsplätze. Und auf der anderen Seite, das ist der wesentliche Faktor, der da mitspielt, ist, dass die Kosten auch der Spieler natürlich deutlich geringer werden. Das sind angepasste Verträge, erste und zweite Bundesliga, sodass man es mit gutem Händchen und wirtschaftlich vernünftigem Handeln natürlich auch schaffen kann. Und wir haben wirtschaftlich vernünftig gehandelt in den letzten Jahren. und haben auch das Geld, was wir teilweise verdient haben und beiseite gelegt haben, investieren wir in Infrastrukturmaßnahmen. Die sind total wichtig für den FC St. Pauli, um sich auch in den nächsten Jahren und Jahrzehnten zukunftsfähig aufzustellen. Wir bauen den Ballsaal um, wir haben eine neue Soundanlage am Millerntor, wir bauen Plätze an der Kollaustraße, unserem Trainingsgelände. Das ist einfach wichtig für den Nachwuchs, der unter nicht so guten Bedingungen in den letzten Jahren arbeiten musste.
6: Heißt, wie lange können Sie zweite Liga aushalten, finanziell gesehen?
24: Wir sind ein etablierter Zweitligist mit Ambitionen nach oben. So sind auch unsere wirtschaftlichen Planungen. Und dementsprechend ist gar nicht die Frage, wie lange wir uns die zweite Liga erlauben können, sondern wie wir unsere Mittel, die wir haben, so gut einsetzen, dass es auch mal wieder nach oben gehen kann.
6: Herr Göttlich, jetzt sind Sie ja Präsident des FC St. Pauli, aber ja auch DFB-Vize. Wie bringen Sie das eigentlich unter einen Hut? Also wie entscheiden Sie, wenn da Interessen kollidieren?
24: Ja, das ist immer nicht einfach. Es geht nach dem demokratischen Prinzip. Ich sitze in den Gremien, in den Gremien des FC St. Pauli und in dem Gremium des DFBs. Und wenn es dort Mehrheiten gibt, die vielleicht auch mal nicht meiner Meinung entsprechen, meiner persönlichen oder die des Vereins oder die des DFBs auf der umgekehrten Seite, dann wird sich mehrheitlich demokratisch auch angeschlossen. Das heißt, es ist natürlich immer eine Gratwanderung, aber ich bin jetzt nicht besonders bekannt dafür, dass ich meinen Mund zu Themen halte, sondern eher zu Dingen mich dann auch ausspreche, mal intern oder sonst auch gern extern.
6: Uke Göttlich war das, Präsident des FC St. Pauli, zu unserem NDR-Info-Thema heute: Zwischen Kommerz und Leidenschaft. Die zweite Fußball-Bundesliga geht wieder los. Ja, und gleich nach den Nachrichten sprechen wir dann mit Michael Welling. Er ist der Geschäftsführer des VfL Osnabrück, aus der dritten, ja, in die zweite Liga aufgestiegen.

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1: Um 8 Uhr mit Astrid Fietz. Nach dem mutmaßlichen Anschlagsversuch mit einer Sprengstoffdrohne am Flughafen Leipzig hat die Bundesanwaltschaft die Ermittlungen an sich gezogen. Grund sei die besondere Bedeutung des Falls, hieß es zur Begründung. Wer hinter der Tat steckt, ist weiter unklar. Aus der NDR-Nachrichtenredaktion Astrid Rolle.
2: Die Bundesanwaltschaft spricht von tatsächlichen Anhaltspunkten, dass auf dem Flughafengelände eine Explosion herbeigeführt werden sollte. Dazu seien an der Drohne professioneller Sprengstoff und ein Zünder angebracht worden. Die Drohne war in der Nacht zum Mittwoch in der Nähe von ukrainischen Antonov-Flugzeugen entdeckt worden. Experten entschärften die Sprengladung. Die Ermittler gehen mittlerweile zudem davon aus, dass auch der Gegenstand, mit dem eine DHL-Frachtmaschine in der Luft zusammengestoßen ist, eine Drohne war. Laut Bundesanwaltschaft handelt es sich um einen schwerwiegenden Angriff auf die Infrastruktur in Deutschland.
1: Der Vorfall mit einer Sprengstoffdrohne am Flughafen Leipzig hat eine Debatte über den Schutz kritischer Infrastruktur in Deutschland ausgelöst. Im Morgenmagazin von ARD und ZDF beschrieb der Dresdner Luftverkehrsexperte Hartmut Fricke, wo aus seiner Sicht der größte Handlungsbedarf besteht.
3: Wenn eine Erkennung gelingt mit der Drohne, müssen natürlich die entsprechenden Alarmketten schnell funktionieren. Das bedeutet, Zuständigkeiten an den kritischen Infrastrukturen muss definitiv weiter geschärft werden. Das ist Schritt 1. Schritt 2 ist, wenn wir unser Land schützen wollen, müssen wir natürlich viel weiterdenken und entsprechend uns fragen, welche Ziele mögen denn noch und morgen interessant sein. Und dies bedeutet, wir brauchen eine Flächendeckung in der Erkennung von Drohnenoperationen, die aktuell nur im zivilen Kontext gut etabliert ist. Und die Technologie für, ich sag mal, nicht kooperative Systeme, so wie es hier vorliegend ist, die bedarf eben der Abrüstung und der entsprechenden Einrüstung von diesen Überwachungssystemen, von denen wir jetzt gerade viel diskutieren.
1: Der Luftverkehrsexperte der TU Dresden, Fricke. Ein Gericht im US-Bundesstaat New Mexico hat den Facebook-Mutterkonzern Meta verurteilt wegen Gefährdung der psychischen Gesundheit von Kindern. Meta soll deshalb eine Strafe von umgerechnet fast 500 Millionen Euro zahlen. Aus New York, Giselle Uka.
4: Mit dem Geld soll ein Fonds zur Unterstützung von Minderjährigen finanziert werden, die durch Online-Konsum zu Schaden gekommen sind. Außerdem muss das Unternehmen dem Urteil zufolge seine Plattform für Minderjährige in dem Bundesstaat anders gestalten. Unter anderem fordert das Gericht, dass süchtig machende Funktionen eingeschränkt und bessere Alterskontrollen eingeführt werden. Auch gegen sexuelle Ausbeutung von Kindern müsse mehr getan werden. Der Fall wird in den USA aufmerksam verfolgt. Auch andere US-Bundesstaaten, Kommunen und Schulbezirke wollen mit ähnlichen Klagen gesetzliche Änderungen für soziale Medien erzwingen. Meta kündigte Berufung an und erklärte, beim Schutz von Jugendlichen eine gute Bilanz im Netz vorweisen zu können.
1: Die Bundesarbeitsgemeinschaft Wohnungslosenhilfe warnt vor den Folgen von Hitze für Obdachlose. Geschäftsführerin Bösing sagte der Rheinischen Post, wer auf der Straße lebe, trage das höchste Risiko bei extremer Hitze. Ohne Zugang zu Wasser, Schatten oder kühlen Räumen seien wohnungslose Menschen hohen Temperaturen schutzlos ausgeliefert. Viele litten bereits unter Vorerkrankungen, die durch die Hitze weiter verschärft würden. Die zweite Fußball-Bundesliga startet heute Abend in die neue Saison. Das Eröffnungsspiel bestreiten der VfL Bochum und Hertha BSC ab 20.30 Uhr. Was die norddeutschen Clubs von der kommenden Spielzeit erwarten können, berichtet Stefanie Lavoie.
5: Mit dem wertvollsten Kader der Liga ist Wolfsburg Topfavorit auf den direkten Wiederaufstieg. Coach Strobel soll das Team neu aufbauen. Mit Rehse holten die Wölfe einen der begehrtesten Spieler der Liga. Ebenfalls zurück ins Fußball-Oberhaus möchte Hannover 96 nach 7 Jahren Zweitklassigkeit. Mit Trainer Tietz setzen die Niedersachsen auf Kontinuität. Auch der FC St. Pauli zählt zu den Aufstiegskandidaten. Die Hamburger formulieren ihr Saisonziel allerdings eher defensiv mit dem oberen Tabellendrittel. Abgänge wie Irvine dürften Lücken im Team hinterlassen. Für Kiel, Braunschweig und Aufsteiger Osnabrück wird mutmaßlich der Klassenerhalt im Vordergrund stehen.
1: Das waren die Nachrichten.
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6: 19 bis 24 Grad, das sind die Höchstwerte heute. Dazu mal Sonne, mal Wolken, es bleibt meist trocken. Nur vereinzelt wird es Schauer geben. Morgen dann auch wieder viel Sonnenschein, ab und zu ein paar Wolken. Es bleibt meist trocken, die Höchstwerte dann 21 bis 28 Grad. Und die weiteren Aussichten, am Sonntag wechseln sich Sonne und Wolken ab. Vereinzelt wird es Schauer geben bei 23 bis 33 Grad. Am Montag neben freundlichen Phasen auch wieder Schauer und Gewitter bei dann 20 bis 31 Grad. NDR Info, der Verkehrsservice mit Staus und Behinderungen ab 3 Kilometern. A1 Osnabrück Richtung Bremen. In Höhe Bremen-Brinkum ist wegen Reinigungsarbeiten nur eine Spur frei. Dadurch 9 Kilometer Stau ab Groß-Ippener. Bitte weichen Sie weiträumig aus. A2 Hannover Richtung Berlin zwischen Allerengersleben und Eilsleben 5 Kilometer Stau nach Bergungsarbeiten. A2, Hannover Richtung Berlin, zwischen Lostau und Burg Ost, 7 Kilometer Stau. Dort wird der Verkehr über den Standstreifen geleitet. Die A44, Kassel Richtung Dortmund, ist zwischen Dreieck Kassel Süd und Kassel Bad Wilhelmshöhe nach einem Lkw-Brand gesperrt. Und A49, Kassel Richtung Gießen, zwischen Kreuz Kassel Mitte und Kreuz Kassel West, 7 Kilometer Stau. Am Mikrofon ist Liane Kössmann. Schönen guten Morgen.
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6: Auch wenn die Nächte jetzt zum Teil schon kühler sind, das Sommerwetter soll uns auch im Norden noch eine Weile erhalten bleiben. Und manch einer, der auch mit der Hitze gut klarkommt, wünscht sich bestimmt, die Ferien mögen noch ewig so weitergehen. Aber für viele sind sie schon vorbei. Unter anderem in Niedersachsen und in Bremen geht es ab Donnerstag wieder los mit der Schule. Das heißt auch, so langsam kommen Urlauber wieder zurück und man muss mit Staus und viel Verkehr auf den Straßen rechnen. Maren Bruns gibt uns einen Überblick, wo es eng werden könnte, auch schon an diesem Wochenende.
7: Da gibt's einige Knotenpunkte. Wer zum Beispiel von der Küste zurück in den Süden möchte, könnte rund um Oldenburg mehr Zeit brauchen. Da gibt's laut dem ADAC am Wochenende mehrere kleinere Baustellen. Bei Bremen dann das nächste Nadelöhr. Wegen der gesperrten Weserbrücke staut es sich auf der A1 auch ohne Rückreisewelle schon. Dann könnte auch die Ausweichroute über die B6 ausgelastet sein, so ein ADAC-Sprecher. Auch rund um Hamburg gibt es mehrere Baustellen, zum Beispiel auf der A1 zwischen Hamburg-Stillhorn und Norderelbbrücke und auf der A7 vor den Elbbrücken. Und wer von Hannover nach Berlin fahren möchte, muss ebenfalls Geduld mitbringen. Die A2 wird zwischen Hannover-West und Hannover-Bothfeld vollgesperrt, weil die Fahrbahn saniert wird.
6: Nach dem Drohnenvorfall am Flughafen Leipzig-Halle überprüfen auch die norddeutschen Länder die Bedrohungen durch Drohnen. In Mecklenburg-Vorpommern etwa sieht Innenminister Pegel den Flughafen Rostock-Lage gut geschützt. Grund dafür sei die Nähe zur Bundeswehr, die in der Nachbarschaft einen Fliegerhorst betreibt. Eine lückenlose Überwachung des Luftraums sei aber nicht möglich, so der Minister. Wie er das begründet, berichtet Martina Radke.
8: Ein großflächiges Radarsystem zur Überwachung des unteren Luftraums, also des Bereichs, in dem Drohnen fliegen, sei teuer und würde auch zu Konflikten mit den in der Luftraumüberwachung üblichen Radarsystemen führen, sagt Pegel. Man werde deshalb weiter nur begrenzte oder gefährdete Bereiche wie Flughäfen überwachen können. Pegel sieht dafür auch die Betreiber kritischer Infrastruktur wie Windparks und Häfen in der Verantwortung. Im Dezember hatten Bund und Länder ein gemeinsames Drohnenabwehrzentrum eröffnet, das dem Austausch und der Lagebewertung dient. Die Entscheidungskompetenzen der beteiligten Behörden bei der Abwehr von Drohnen bleiben dadurch aber unberührt. Pegel kündigte die Anschaffung von weiterer aus dem militärischen Bereich bekannter Technik für die Landespolizei an.
6: Nach dem Fund eines toten Kindes in Preetz im Kreis Plön in Schleswig-Holstein wird heute das Obduktionsergebnis erwartet. Die Polizei geht davon aus, dass es sich um das 3-jährige Mädchen handelt, das seit Mittwoch vermisst wurde. Julia Jänisch.
9: Die Polizei Kiel schließt aktuell ein Fremdverschulden in dem Fall aus, hat aber ein Todesermittlungsverfahren eingeleitet. Das ist laut Polizei der ganz normale Verfahrensablauf. Das tote Mädchen ist jetzt in der Rechtsmedizin. Gestern Morgen gegen 9:30 wurde die 3-Jährige in einem privaten Garten ganz in der Nähe von ihrem Zuhause gefunden. Noch ist unklar, wem der Garten gehört und wie genau das Mädchen entdeckt wurde. Mehrere Zeitungen hatten von einem Pool als Fundort berichtet. Das hat die Polizei allerdings nicht bestätigt. Die Betroffenheit in Preetz ist groß. Die stellvertretende Bürgermeisterin Johansson sprach von einer riesigen Welle der Hilfsbereitschaft während der Suche nach dem Kind.
10: In Hamburg gibt es vermehrt Unfälle mit Linienbussen. Das hat die Polizei dem NDR auf Anfrage bestätigt. Zuletzt hat es auf der Linie 5 an der Grindelallee einer vierspurigen Straße öfter gekracht als früher. Die HVV Metrobuslinie 5 ist eine der meistgenutzten Busstrecken in Hamburg. Lisa Eisfeld.
11: Oft gibt es nur einen Blechschaden, manchmal aber auch Schwerverletzte. Vergangenes Jahr waren Busse auf Hamburgs Straßen in mehr als 2700 Unfälle verwickelt. Das sind gut 70% mehr als noch vor 10 Jahren. Die Polizei begründet diesen Zuwachs mit dem allgemein gestiegenen Verkehrsaufkommen. Mehr Busse, mehr Fahrräder, dazu E-Roller. Auf den Straßen sei es deutlich enger geworden. Gerade für so lange Fahrzeuge wie Busse und Laster sei das ein Problem. Die mit Abstand häufigste Ursache für Busunfälle sind Fehler beim Fahrstreifenwechsel, gefolgt von misslungenen Wendemanövern, wenn zum Beispiel Autofahrer unerlaubterweise über durchgezogene Linien und Busspuren fahren. Auch Busfahrer selbst lassen sich der Polizeistatistik zufolge einiges zu Schulden kommen. Bei fast 70% der Unfälle sind sie selbst die Hauptverursacher.
10: Und soweit Informationen aus Norddeutschland. Fit bis ins hohe Alter, das wünschen sich wohl die meisten. Aber leider ist die Realität oft eine andere. Schon jetzt beziehen rund 6 Millionen Deutsche Leistungen aus der Pflegeversicherung. Seit Jahren übersteigen die Ausgaben die Einnahmen. 2027 wird ein Defizit von 7,6 Milliarden Euro erwartet. Die Bundesregierung will gegensteuern. Pläne für eine Reform der Pflegeversicherung liegen auf dem Tisch. Aber sie sind umstritten. Sozialverbände, Betroffene und Oppositionspolitiker lehnen vor allem Kürzungen bei Heimbewohnern und pflegenden Angehörigen ab. Aber auch innerhalb der Bundesregierung gibt es Gegenwind. SPD und CSU verlangen Änderungen. Wo sind für die Koalitionspartner rote Linien? Und was bedeutet auch der Ministerwechsel von Nina Waken hin zu Carsten Linnemann für das Vorhaben? Droht womöglich eine Hängepartie? Jan Zimmermann, unser Korrespondent im Hauptstadtstudio, ist den Fragen nachgegangen.
12: Der neue Gesundheitsminister Carsten Linnemann von der CDU ist sich der Brisanz der Pflegereform bewusst.
13: Ein ganz großes Thema, was wiederum nahe geht und emotional anfasst.
12: Und dadurch auch eine gewisse soziale Sprengkraft hat. Der bisher vorliegende Reformentwurf aus dem Gesundheitsministerium sieht 2 Einsparungen vor, die auf viel Kritik stoßen. Kürzungen bei der Entlastung von Pflegebedürftigen im Heim und Kürzungen bei pflegenden Angehörigen.
14: Das ist wirklich ein Schlag ins Gesicht der pflegenden Angehörigen,
12: sagt Heinz Rothgang, Gesundheitsökonom an der Uni Bremen. Immer wieder werde in Sonntagsreden zu Recht auf die Leistung der pflegenden Angehörigen hingewiesen.
14: Aber dann kann ich doch nicht den Angehörigen sagen, wir finden es toll, dass du Pflege machst und zum Lohn dafür kürzen wir dir die Beiträge, die wir in die Rentenversicherung einzahlen.
12: Nämlich um etwa 1/3, so der bisherige Plan. Das heißt, die Rentenbeiträge, die die Pflegekasse unter bestimmten Voraussetzungen für pflegende Angehörige zahlt, sollen auf 70% der bisherigen Werte sinken. Protest kommt auch aus der Regierungskoalition. SPD und CSU wollen das nicht mitmachen. Gesundheitspolitikerin Emmy Zollner von der CSU betont:
15: Auf jeden Fall muss jetzt Kampfkraft aufgebracht werden, um zum Beispiel bei den Rentenpunkten, das ist ja einer unserer großen Herzensanliegen, dass wir eben dort keine Kürzungen organisieren.
12: So sehen das auch viele Sozialdemokraten.
16: Ich halte das für ein absolut falsches Signal,
12: meint Christos Pantazis, gesundheitspolitischer Sprecher der SPD-Fraktion. So eine Maßnahme würde Millionen von Angehörigen, die ambulant, also zu Hause pflegen,

0: hat im Wesentlichen kapituliert vor der Aufgabe, die Eigenanteile zu begrenzen. Das finde ich schon im hohen Maße problematisch.
1: SPD und CSU-Politiker suchen nach Alternativen. Wie kommt man an Geld für die Pflegeversicherung ran, ohne Pflegebedürftige stärker zu belasten? Gesundheitspolitiker Pantazis von der SPD will, dass Geld von der privaten in die gesetzliche Pflegeversicherung fließt. Sie soll verpflichtet werden, einen pauschalen Ausgleich zu zahlen. Schließlich seien bei ihr Besserverdienende mit geringerem Pflegerisiko versichert.
2: Ein Ausgleich zwischen der SPV, der sogenannten sozialen Pflegeversicherung, und der privaten Pflegeversicherung würde die Hälfte des Defizits ungefähr 3,5 Milliarden Euro entsprechend übrigens zur Konsolidierung bereitstellen.
1: Die CSU schlägt vor, den Kreis der Einzahlenden zu erweitern. Emmy Zollner.
3: Und da muss es natürlich auch darum gehen zu sagen, wie sieht es aus mit den Beamten beispielsweise.
1: Auch die Opposition im Bundestag sowie Sozialverbände lehnen die bisherigen Reformpläne ab. Von einem drohenden pflegepolitischen Kahlschlag ist die Rede. Mit Blick auf die pflegenden Angehörigen sagt der neue Gesundheitsminister Linnemann:
4: Helden, ja, Alltagshelden. Das sind die Menschen, die dieses Land tragen.
1: Es ist also zu erwarten, dass der CDU-Minister die Pflegereform überarbeitet. Zu groß ist die Kritik, parteiübergreifend. Im September rechnen die Bundestagsabgeordneten mit einem neuen Entwurf.
5: Aus Berlin, Jan Zimmermann. Noch sind viele Fragen offen zum Vorfall mit einer Sprengstoffdrohne am Flughafen Leipzig-Halle. Die Ermittlungen laufen weiter in alle Richtungen, genauso wie die politische Diskussion zur Frage, wie sind Drohnen abzuwehren? Darauf schauen wir gleich nach dem Sport ausführlich. Bringen Sie aber erstmal auf den aktuellen Stand dazu. Kurz und kompakt, 8.15 Uhr.
6: Im Fall des mutmaßlichen Anschlagsversuchs am Flughafen Leipzig ermittelt jetzt die Bundesanwaltschaft. Sie spricht von einem schwerwiegenden Angriff auf die Infrastruktur in Deutschland. Mit der gefundenen Drohne hätten bislang unbekannte Täter eine Explosion herbeiführen wollen. An dem Fluggerät seien professioneller Sprengstoff und ein Zünder angebracht gewesen. Niedersachsens Innenministerin Behrens bezeichnete den Vorfall auf NDR Info als Weckruf und forderte, die bestehenden Sicherheitsmaßnahmen schneller und konsequenter anzuwenden. Der Facebook-Mutterkonzern Meta muss umgerechnet knapp 500 Millionen Euro Strafe zahlen, weil er die psychische Gesundheit von Kindern gefährdet. Ein Gericht im US-Bundesstaat New Mexico folgte der Ansicht der Staatsanwaltschaft, wonach die Produkte von Meta darauf angelegt sind, junge Nutzer abhängig zu machen. Der Konzern muss nun seine Plattformen wie Instagram, WhatsApp und Facebook für Minderjährige umgestalten, etwa durch Nutzungsbegrenzungen. Das gilt vorerst aber nur für den Bundesstaat New Mexico. Meta will in Berufung gehen. Der Konzern hält seinen Jugendschutz für ausreichend. Vor der Küste Mallorcas ist eine neue Rekordwassertemperatur gemessen worden. Westlich der Insel wurden 33 Grad registriert. Das ist der höchste Wert, der jemals in einem spanischen Gewässer ermittelt wurde. Im westlichen Mittelmeer liegen die Wassertemperaturen derzeit etwa 4 Grad über dem langjährigen Durchschnitt. Wetterexperten warnen, dass die steigenden Meerestemperaturen die Gefahr heftiger Stürme mit sintflutartigen Regenfällen im Herbst erhöhen. Das Wetter in Norddeutschland. Mal Sonne, mal Wolken, meist trocken, vereinzelt Schauer. Maximal 19 bis 24 Grad. Das war der kurze Überblick. Weiter geht's mit Liane Kossmann.
5: Schönen guten Morgen.
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5: Zwischen Kommerz und Leidenschaft. Heute geht die zweite Fußball-Bundesliga wieder los. Das ist unser NDR-Info-Thema heute. Denn ein Drittel aller Zweitligateams kommt auch eben aus Norddeutschland. Und diese 6 Teams, die starten mit ganz unterschiedlichen Zielen in diese neue Saison. Mats Nicholson.
8: Ja, die einen wollen so schnell wie möglich zurück in die Bundesliga. Andere eine sorgenfreie Saison spielen oder einfach irgendwie den Klassenerhalt schaffen. In dieser Stunde geht der Blick unserer Vereinsreporter nach oben. Wir beginnen mit dem Top-Favoriten in der Stadt, in der zum ersten Mal seit fast 30 Jahren wieder Zweitliga-Fußball gespielt wird. Wolfsburg.
9: Der Kader ist breit gefächert und besteht aus sehr guten Spielern. Und die Verantwortlichen in Wolfsburg haben darauf geachtet, gute Spieler für die zweite Liga in dieser Transferperiode zu verpflichten. Dabei ist man mit Rehse, Wahl und Hornby auch bei der direkten Konkurrenz tätig geworden. Auch an der Seitenlinie soll frischer Wind zu Rückenwind werden. Der neue Coach Tobias Strobel wirkt selbstbewusst und hat sichtlich Bock, mit den verschiedenen Charakteren dieser Mannschaft etwas zu bewegen. Alles in allem will der VfL Wolfsburg mit dem neuen Trainer und den passenden Neuzugängen für Liga 2 alles richtig machen. Jetzt muss es nur noch auf dem Platz funktionieren. Am liebsten soll es, wenn es nach den Verantwortlichen und Fans geht, natürlich sofort wieder zurück in die erste Liga gehen.

0: Aus Wolfsburg, Kevin Poveska.
1: Vor dem Start in die neue Zweitligasaison ist der FC St. Pauli der Club der vielen Fragezeichen. Trainer Alexander Blessin und inzwischen 6 Leistungsträger haben den Verein im Sommer verlassen. Auch der langjährige Kapitän Jackson Irvine, der nach dem Bundesliga-Abstieg im Mai noch erklärt hatte, unbedingt bleiben zu wollen, ist von Bord gegangen. Weitere Abgänge könnten folgen. Der neue Trainer Marcel Rapp muss ein neues Team und eine neue Hierarchie formen. Und er will einen neuen Spielstil etablieren, mehr Ballkontrolle und mehr Offensive. In den Testspielen klappte das schon ganz gut. St. Pauli traf in jeder Partie, kassierte aber auch immer Gegentore. Mit Branimir Gota und Markus Mathiesen wurde solide Zweitliga-Qualität verpflichtet. Bei den Erwartungen bleibt St. Pauli zurückhaltend. Angestrebt wird ein Platz unter den Top 7 der Liga. Damit ist der Wiederaufstieg in die Bundesliga zwar nicht ausgeschlossen, aber auch nicht das große Ziel. Aus Hamburg, Jörg Noroska.
2: Von Tag 1 der Vorbereitung an hat die Fans von Hannover 96 vor allem eine Frage beschäftigt. Wie sieht das Gesicht der Mannschaft in Zukunft aus? So richtig beantwortet ist die auch kurz vor dem Start noch nicht. 96 hat eine Achse wichtiger Leistungsträger ziehen lassen müssen. Wie Stammtorhüter Noll, Abwehrstütze Nawrocki und Mittelfeldmotor Aseko, die alle nur ausgeliehen waren. Außerdem hat Kapitän Leopold seinen Vertrag nicht verlängert und ist im Gegensatz zu seinem alten Club in die Bundesliga aufgestiegen. Gleichwertigen Ersatz zu finden ist nicht einfach. Trotzdem verfügt Hannover nach wie vor über einen guten Kader. Mit Jonas Bold geht ein neuer Sportgeschäftsführer in seine erste Saison am Maschsee. Bei der Formulierung eines Saisonziels hält der sich zurück. Klar ist aber, Hannover arbeitet weiter auf die Bundesliga-Rückkehr hin. 7 Jahre ist der letzte Abstieg mittlerweile her. Der Weg zurück in dieser Saison dürfte noch schwieriger werden. Aus Hannover, Tide Tillinger.
0: Der Zweitligastart, heute das Thema des Morgens hier auf NDR Info. In einer knappen halben Stunde sprechen wir mit Michael Welling vom VfL Osnabrück, für den es um den Klassenerhalt geht. Ole Rösler aus Rostock ist erst 18 Jahre jung, wurde 2025 zu Mecklenburg-Vorpommerns Sportler des Jahres gewählt und hat jetzt wieder EM-Medaillen geholt. Im Wasserspringen. Rösler gewann nach Silber im Mixed-Wettbewerb, Bronze im Einzel vom 10-Meter-Turm.
3: Ich glaube, ich habe definitiv noch Luft nach oben. Ich meine, da wäre auch heute noch mehr drin gewesen, wenn ich den zweiten Sprung nicht so versemmelt hätte. Aber gut, ich meine, das ist Sport, ne? Fehler passieren und man lernt draus irgendwo. Und deswegen, ich nehme ganz, ganz viel mit aus dieser Europameisterschaft und ich freue mich auf die nächsten.
0: Silber vom Turm ging an Jaden Eickermann. Das Frauenduo Henschel-Müller gewann Bronze im Synchronwettbewerb vom 3-Meter-Brett. Ein richtig guter Abschluss für die Wasserspringer bei dieser Schwimm-Europameisterschaft in Paris. Heute geht es mit den Sprintrennen im Freiwasser der Seine weiter. Und dann starten ja auch noch die Beckenwettbewerbe in der Olympiaschwimmhalle von 2024. Radprofi Liane Lippert hat den Etappensieg bei der Tour de France knapp verpasst. Lippert kam zwar mit einer Ausreißergruppe ins Ziel, war im Schlusssprint dieser kleinen Gruppe allerdings chancenlos und wurde Sechste. Heute geht's auf den Ventoux, zum ersten Mal bei der Tour der Frauen. Die Schweizerin Marlen Reusser trägt das gelbe Trikot der Gesamtführenden.
4: Der Sport mit Mats Nicholson. Der Drohnenfund auf dem Flughafen Halle-Leipzig sorgt weiter für politische Diskussionen. Wie sind Drohnen abzuwehren? Geht es einfacher mit den Zuständigkeiten? Und wie sieht eine angemessene Reaktion aus? Vor allem aber wird weiter nach den Tätern gesucht. Die Ermittlungen laufen jetzt zentral. Aus Berlin, Frank Eichmann.
5: Sachsens Innenminister Armin Schuster dankte am Abend dem Busfahrer, der Dienstagnacht die Sprengstoffdrohne entdeckte und zum Absturz brachte. Großes Aber.
6: Bitte nicht zur Nachahmung geeignet melden, in so einem Fall an die Spezialkräfte wäre das Richtige, weil wir wissen jetzt, das war die erste Drohne in Deutschland, die mit Sprengstoff bestückt war.
5: Eine neue Gefahrenqualität, so CDU-Politiker Schuster, aber es gäbe konkrete Ermittlungsansätze und viel Personal vor Ort.
6: Um im Bereich der Nordpiste des Flughafens zu entdecken, mit welchem Gerät ist die Frachtmaschine kollidiert, die durchgestartet ist Richtung Hannover? Wir gehen ja davon aus, es könnte eine Drohne sein und suchen jetzt die Einzelteile.
5: Aber wer steckt hinter dem geplanten Drohnenangriff? Grünen-Politikerin Katharina Dröge.
7: Es gibt eine wirklich hohe Wahrscheinlichkeit, dass das russischer Staatsterrorismus ist. Und ich habe mich gefragt, warum Alexander Dobrindt als Innenminister das nicht genau auch klar benannt hat.
5: Die Grünen-Politikerin fordert von Bundeskanzler Merz entschlossenes Handeln. Er solle schnell den Nationalen Sicherheitsrat einberufen. Wir haben es mit einer ganz neuen Qualität der hybriden Kriegsführung zu tun. So sieht es auch der AfD-Bundestagsabgeordnete Jan Nolte. Er will Russland nicht die Schuld zuweisen.
8: Wir reden hier auch über einen sehr schwerwiegenden Vorwurf letztlich der Gefährdung von Menschenleben auf deutschem Hoheitsgebiet durch einen anderen Staat. in Zeiten großer politischer Spannung, bevor man diesen Vorwurf letztlich gegen einen konkreten Staat wirklich erhebt, da muss man sich schon sicher sein.
5: Am Abend übernahm die Generalbundesanwaltschaft die Ermittlungen, weil es um einen schwerwiegenden Angriff auf die Transport- und Logistikinfrastruktur in Deutschland gehe, eine Tat geeignet, die äußere und innere Sicherheit der Bundesrepublik zu beeinträchtigen. Zu ersten Meldungen, die beiden ukrainischen Antonov-Transportmaschinen neben der Sprengstoffdrohne seien mit Munition beladen gewesen, sagt am Abend Detlef Seif, CDU-Obmann im Bundestagsinnenausschuss.
9: Dass in Gesprächen Regierungsvertreter und Mitarbeiter der Sicherheitsbehörden mir gegenüber bestätigt haben, dass die ukrainischen Flugzeuge nicht mit Waffen beladen waren.
5: Das bestätigte am Abend auch Sachsens Innenminister, der ebenfalls auf die zweite drängende Frage einging, wie lassen sich ähnliche Drohnenattacken verhindern? Die Verkehrsflughäfen des Landes habe die Bundespolizei zu sichern, so Schuster.
6: Deswegen hat der Bundesinnenminister ja auch angekündigt, dass die nächsten 5 bis 7 Flughäfen, große Verkehrsflughäfen, mit einem sehr modernen Drohnenabwehrsystem bestückt werden. Und da ist Leipzig mit dabei.
5: Absoluten Schutz wird es nicht geben, so gestern der neue Bundesverkehrsminister Bilger. Aber besseren Schutz. Für Ende August hat Bundesinnenminister Dobrindt seine Amtskollegen aus osteuropäischen und Ostsee-Anrainerstaaten zum Krisengipfel geladen. Ziel: die bessere Verteidigung gegen unbemannte Flugsysteme und der bessere Schutz der kritischen Infrastruktur.
4: Aus Berlin war das Frank Eichmann.
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4: Dieser mutmaßliche Anschlagsversuch mit einer Sprengstoffdrohne am Flughafen Leipzig-Halle wird heute eben auch vielfach kommentiert. Für Markus Pindur vom Deutschlandfunk zeigt der Vorgang vor allem eines.
11: Wir haben extrem viel Glück gehabt. Wäre der Zündmechanismus nicht fehlerhaft gewesen, dann hätte es eine Katastrophe gegeben. Vollgetankte Großflugzeuge hätten in einem riesigen Feuerball aufgehen können. Drohnen, die sich Anlagen der kritischen Infrastruktur nähern, seien es Flughäfen, Bahnhöfe, Energie- und Wasserversorgung, um nur einige zu nennen, müssen aus der Luft geholt werden, egal wie. Denn der Schaden, der entstehen kann, ist einfach zu groß. Wie sich schon jetzt zeigt bei einem Angriff von nur 2 Drohnen. Was wäre bei einem Angriff von 20 oder 200 Drohnen?
4: Fragt sich Markus Pindur in seinem Kommentar vom Deutschlandfunk. Für die Süddeutsche Zeitung ist klar, wer hinter der Aktion steckt.
12: Auch wenn die Täter noch nicht identifiziert sind, der missglückte Sprengstoffanschlag auf eine ukrainische Transportmaschine passt ins Bild. Je stärker sich die Ukraine gegen den russischen Aggressor wehrt, desto härter schlägt der zurück. Und das eben auch bei Kiews Unterstützern im Ausland. Mit einem für Russland angenehmen Nebeneffekt. Ein geglückter Anschlag könnte die Deutschen verängstigen, verunsichern und eine solche Stimmung sich auch noch auf die kommenden Landtagswahlen auswirken.
4: Die Frankfurter Allgemeine Zeitung ist dagegen zurückhaltend.
12: Der verwendete Sprengstoff legt zumindest staatlich unterstützte Akteure nahe. Die Nähe einer aufgefundenen Drohne zu ukrainischen Flugzeugen verweist auf Russland. Aber es sind eben nur Hinweise, keine Gewissheiten. Deswegen ist es unseriös, Russland als Schuldigen zu benennen. Der Staat muss sich schon sicher sein. Es geht hier um eine Frage von weitreichender außenpolitischer Bedeutung. Müsste die NATO reagieren oder müsste man weitere Sanktionen gegen das Land verhängen? Es liegt in der Natur der hybriden Kriegsführung, dass sie genau dieses Dilemma hervorruft. Sie stiftet Unruhe, kann sogar großen Schaden verursachen, aber sie lässt sich meist nicht eindeutig zurechnen.
4: Nach Ansicht des Handelsblatts hat Deutschland wie so oft offensichtlich kein Gesetzes-, sondern ein Vollzugsproblem.
12: Bei der Beobachtung des bodennahen Luftraums sind die Behörden weiter nahezu blind. Das beste Drohnenabwehrzentrum nützt nichts, wenn der Bundespolizei an den Flughäfen noch die Abfanggeräte fehlen. Und auch die rechtliche Grundlage ist noch nicht so, dass die Behörden bei solchen Vorfällen schnell und unkompliziert handeln können.
4: Die Nürnberger Zeitung betont, dass die Bürger der Klagelieder über das Zuständigkeitswirrwarr zwischen Bund, Land und Kommunen überdrüssig sind.
12: Die haben Sie alle schon x-mal gehört. Es wäre interessant zu wissen, ob sich inzwischen etwas getan hat, um diese Knoten zu durchschlagen. Die Wähler wollen Taten sehen, etwa in Form rechtlicher Möglichkeiten, virtuelle Grenzen im Notfall zu ignorieren, wenn es um unmittelbare Gefahrenabwehr geht. Auf keinen Fall darf ein Einsatz an Zuständigkeiten scheitern.
4: Der Tagesspiegel ruft die Menschen in Deutschland auf, den Tatsachen ins Auge zu blicken und aufzuwachen.
12: Man möchte hoffen, dass der gescheiterte Anschlag von Leipzig wie ein erneuter heilsamer Schock wirkt und die Kräfte freisetzt, um den seit Jahren überfälligen Schutz ziviler Infrastruktur mit mehr Elan und mehr Tempo voranzutreiben. Deutschland kann Krise, aber nach aller Erfahrung immer erst dann, wenn eine Mehrheit verstanden hat, wie elementar diese Krise ist. Trotz Ukraine-Krieg, trotz hybrider Angriffe haben Gesellschaft und Politik bisher eher behäbig auf die neuen Gefahren reagiert. Der Schock von Leipzig kann das ändern.
4: Das waren die Standpunkte, zusammengestellt von Peter Eichenberg.
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13: Um 8.29 Uhr mit Astrid Fietz. Die Bundesanwaltschaft hat die Ermittlungen zu dem Fund einer Sprengstoffdrohne auf dem Leipziger Flughafen übernommen. Die Karlsruher Behörde spricht von einem schwerwiegenden Angriff auf die deutsche Infrastruktur. Aus der NDR Nachrichtenredaktion Thorsten Lange.
14: Bisher hatten die Behörden in Sachsen die Ermittlungen geführt. Die Bundesanwaltschaft sieht Anhaltspunkte dafür, dass mit der Drohne eine Explosion herbeigeführt werden sollte. Wer dahinter stecken könnte, das teilte sie nicht mit. Zudem gehen die Ermittler inzwischen davon aus, dass auch der Gegenstand, mit dem ein DHL-Flugzeug in der Luft zusammengestoßen ist, eine Drohne war. Die Sprengstoffdrohne ist auf dem Airport in der Nähe von ukrainischen Antonov-Transportmaschinen entdeckt worden. Berichte, die Frachtflugzeuge hätten Munition geladen, bestätigten sich nicht.
13: Nach dem Drohnenvorfall am Flughafen Leipzig-Halle fordert Niedersachsens Innenministerin Behrens, sich rascher mit Abwehrsystemen auszurüsten. Dass dort eine mit Sprengstoff versehene Drohne entdeckt wurde, sei ein Weckruf. Bei den Absprachen zwischen den Sicherheitsbehörden sehe sie aber weniger Handlungsbedarf, sagte die SPD-Politikerin auf NDR Info.
15: In Niedersachsen kann ich nicht feststellen, dass wir nicht gut mit der Bundeswehr uns abstimmen in Situationen, die wir auch zum Beispiel an der Küste bei Häfen und bei Bundeswehreinrichtungen schon haben. Daher kann das alles enger werden. Dafür haben wir ein Drohnenabwehrzentrum und das Gefahrenzentrum Hybrid des Bundes eingerichtet. Ich glaube, allen ist das bewusst und daher sehe ich jetzt die rechtlichen Befugnisse nicht als die entscheidende Problematik. Ich sehe eher die entscheidende Problematik, dass wir uns jetzt mit den Systemen ausrüsten müssen. Und das hat ja auch Leipzig gezeigt.
13: Niedersachsens Innenministerin Behrens auf NDR Info. Der Facebook-Mutterkonzern Meta ist in den USA zu einer Geldstrafe von umgerechnet knapp 500 Millionen Euro verurteilt worden. Ein Gericht im Bundesstaat New Mexico sah es als erwiesen an, dass Meta zu wenig zum Schutz von Minderjährigen unternimmt. Vielmehr seien die Produkte wie Facebook, Instagram und WhatsApp darauf angelegt, junge Menschen süchtig zu machen. In dem Urteil ist sogar von einer Störung der öffentlichen Ordnung die Rede. Das Gericht ordnete außerdem an, dass Meta Schutzmaßnahmen in seine Angebote einbaut, um den Social-Media-Konsum von Minderjährigen zu begrenzen. Der Fall wird in den USA aufmerksam verfolgt. Auch andere Bundesstaaten, Kommunen und Schulbezirke wollen mit Klagen Änderungen bei den sozialen Medien erzwingen. US-Präsident Trump versucht erneut, das Recht auf Staatsbürgerschaft durch Geburt einzuschränken. Einen ähnlichen Vorstoß hatte der oberste Gerichtshof erst im Juni für verfassungswidrig erklärt. Aus der NDR Nachrichtenredaktion Christiane Rüther.
16: Wer in den USA geboren wird, erhält automatisch die Staatsbürgerschaft des Landes. Trump will das ändern. Er unterzeichnete am Abend zwei Dekrete. Der erste Erlass schränkt das Recht auf Staatsbürgerschaft durch Geburt für bestimmte Gruppen ein. Dazu zählen Kinder von Eltern, die als feindliche Ausländer eingestuft werden, aber auch Kinder, deren Eltern für eine ausländische Regierung arbeiten, als Diplomaten oder als Angestellte in einer Botschaft oder einem Konsulat. Der zweite Erlass richtet sich gegen sogenannten Geburtstourismus. Laut Trump kommen unzählige ausländische Frauen als Touristinnen zum Entbinden in die USA, damit ihr Kind die US-Staatsbürgerschaft erhält. Das soll nun nicht mehr möglich sein. Außerdem soll die US-Regierung künftig Menschen die Staatsbürgerschaft nachträglich aberkennen können, wenn sie unter vorgetäuschten Tatsachen erlangt wurde.
13: Führende Wirtschaftsvertreter in Niedersachsen haben die Debatte über die geplante Rentenreform scharf kritisiert. Hintergrund ist Kritik an der geplanten Abschaffung der abschlagsfreien Rente nach 45 Beitragsjahren. Der Hauptgeschäftsführer der Unternehmensverbände Niedersachsen Hüppe erklärte, ihn mache die Diskussion fassungslos. Der Hannoverschen Allgemeinen Zeitung sagte Hüppe, wer einzelne Bausteine herauslöse, gefährde die gesamte Reform. Ähnlich äußerte sich die Hauptgeschäftsführerin der Industrie- und Handelskammer Hannover Bielefeld. Die Einigung der Bundesregierung dürfe jetzt nicht zerredet werden. Die Abschaffung der sogenannten Rente mit 63 war von einer Expertenkommission empfohlen worden. Sie ist Teil eines Gesamtkonzepts zur Zukunft der gesetzlichen Rente, das die Bundesregierung 1:1 umsetzen will. An einer Schule in Thailand, nördlich von Bangkok, sind heute früh Schüsse gefallen. Die Polizei spricht derzeit von mindestens 6 Toten und vielen Verletzten. Aus Singapur, Anna Lu Beckmann.
17: Der Vorfall ereignete sich am Morgen in der thailändischen Provinz Nonthaburi, nördlich von Bangkok. Laut ersten polizeilichen Erkenntnissen soll der mutmaßliche Täter ein Schüler sein. Ein 14-Jähriger, der die 9. Klasse an dieser Schule besucht hat. Unter den Opfern befinden sich Schüler und Lehrer. Dutzende Verletzte werden nach offiziellen Angaben derzeit medizinisch behandelt. Der thailändische Premierminister Anutin Chanvirakun sprach den Angehörigen der Opfer sein Beileid aus. Das hätte nicht passieren dürfen, sagte er zu Reportern. Zugleich verwies er auf die strengeren Regelungen zum Waffenbesitz in Thailand und erklärte, dies sei der Grund, warum die Regierung Bürgern den Besitz von Schusswaffen nicht erlaube.
13: Das waren die Nachrichten.
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4: Mal Sonne, mal Wolken heute. Es bleibt meist trocken, nur vereinzelt wird Schauer geben bei 19 bis 24 Grad. Auch morgen wieder viel Sonnenschein, ab und zu ein paar Wolken. Es bleibt meist trocken, die Höchstwerte dann 21 bis 28 Grad. NDR Info, der Verkehrsservice mit Staus und Behinderungen ab 3 Kilometern. A1 Osnabrück Richtung Bremen. In Höhe Bremen-Brinkum ist wegen Reinigungsarbeiten nur eine Spur frei. Dadurch 6 Kilometer Stau ab Groß-Ippener. Bitte, wenn Sie können, weichen Sie weiträumig aus. A2 Hannover Richtung Berlin. Zwischen Allerengersleben und Eilsleben 5 Kilometer Stau nach Bergungsarbeiten. A2 Hannover Richtung Berlin. Zwischen Lostau und Burg Ost 5 Kilometer Stau. Dort wird der Verkehr über den Standstreifen geleitet. A44, Kassel Richtung Dortmund. Die Sperrung zwischen Dreieck Kassel Süd und Kassel Bad Wilhelmshöhe ist aufgehoben. Und A49, Kassel Richtung Gießen, zwischen Kreuz Kassel Mitte und Kassel Niederzweren, 5 Kilometer Stau. Am Mikrofon ist Liane Kossmann. Schönen guten Morgen. Die Bilder aus Ceuta haben die EU aufgeschreckt. Das Thema Migration wieder auf die Tagesordnung gerückt. EU-Migrationskommissar Brunner sprach Anfang der Woche von einem Test für die Sicherheit der europäischen Außengrenzen. Diesen Test habe Europa bestanden. Keiner der Migranten sei an spanische Festland und damit in den Schengen-Raum gelangt. Aber auch Polen und die baltischen Staaten Lettland und Litauen erleben in letzter Zeit wieder verstärkt, dass Migranten versuchen, die Grenze zur EU bei ihnen zu durchbrechen. Dahinter steckt vermutlich eine orchestrierte Aktion von Russland und Belarus. Was das für die Menschen vor Ort bedeutet, hat sich unser Korrespondent für das Baltikum Arne Bartram an der lettischen Grenze angeschaut.
18: Das Brummen von Roland Smokans Jeep ist das einzige Geräusch, das durch den Wald dringt. Der Grenzschützer fährt Patrouille auf einem extra angelegten Schotterweg. Links von ihm ist alles voller Bäume. Auf der rechten Seite ein scheinbar unendlich langer, mehrere Meter hoher Zaun mit Stacheldraht und Kameras. Plötzlich hält Roland Smokans an, steigt aus dem Jeep aus und zeigt auf eine durchtrennte Metallstange im Zaun.
19: So you can see there's a
18: Hier haben sie versucht, den Zaun zu durchschneiden. Sie benutzen verschiedenes Werkzeug wie Metallscheren. Inzwischen bauen sie sich sogar Leitern aus Ästen und Stöcken, die sie auf der belarussischen Seite im Wald finden, und klettern über den Zaun. Jeden Tag sind Roland Smokans und seine Kollegen vom lettischen Grenzschutz an der Grenze zu Belarus unterwegs. Der Zaun ist inzwischen so massiv, dass nur noch wenige Migranten versuchen, ihn zu durchschneiden. Dafür werden in letzter Zeit immer mehr Tunnel gegraben. In den ersten 7 Monaten des Jahres haben die lettischen Behörden fast 9000 versuchte Grenzübertritte registriert. Grenzschützer Roland Smokans. Inzwischen erwischen wir fast alle, die es hier rüber versuchen. 95% würde ich sagen. Die Migranten kommen vor allem aus Afrika oder Zentralasien. Die lettischen Behörden gehen davon aus, dass Belarus sie gezielt anlockt und über die Grenze schickt, um Europa unter Druck zu setzen. Das sei Teil der hybriden Kriegsführung gegen den Westen, sagt Nika Alexejewa vom NATO-Kompetenzzentrum für strategische Kommunikation. Es geht darum zu sagen, dass die baltischen Länder ihre Grenze nicht verteidigen können, die Lage nicht unter Kontrolle hätten Und das, obwohl viel Geld in den Ausbau der Grenzanlagen gesteckt wurde. Nur wenige Kilometer von der Grenze entfernt liegt der kleine Ort Robežnjaky. Hier leben nur ein paar hundert Menschen, zum Teil in alten Holzhäusern mitten im Grünen, rund um einen See. Früher haben viele Menschen aus Belarus in diesem idyllischen Ort Urlaub gemacht. Inzwischen steht auch hier alles im Zeichen der abgeschotteten Grenze. Immerhin, der örtliche Supermarkt freut sich über mehr Kunden, dank mehr Grenzschützern, erzählt Student Janis Ovchenko. Wenn ich herkomme, dann fühle ich eine gewisse innere Unsicherheit. Direkt neben diesem Supermarkt ist der Stützpunkt des Grenzschutzes. Dort sehe ich immer mehr Ausrüstung, Fahrzeuge und auch Grenzbeamte in Uniform. Der Mann Mitte 20 lebt inzwischen in der Hauptstadt Riga, studiert Psychologie. Hier in der Grenzregion gab es für ihn kaum Perspektiven. Immerhin, die staatlichen Investitionen in den Grenzschutz könnten für neues Leben in der wirtschaftlich eher schwachen Grenzregion sorgen. Viele von denen, die herkommen und beim Grenzschutz arbeiten, merken, dass ihnen dieses entschleunigte Leben hier in der Region gefällt, wollen bleiben und suchen sogar nach Häusern. Für Janis ist das ein kleiner Hoffnungsschimmer. Doch solange der Druck an der Grenze anhält, wird seine idyllische Heimat wohl vor allem eines bleiben: eine der sensibelsten Außengrenzen Europas.
4: Der Bericht von Anne Bartram.
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4: Bochum gegen die Hertha aus Berlin. Mit diesem Spiel wird heute Abend die neue Saison in der zweiten Fußball-Bundesliga eröffnet. Die restlichen 8 Spiele, auch mit norddeutscher Beteiligung, die finden dann morgen und übermorgen statt. Zwischen Kommerz und Leidenschaft, heute geht die zweite Liga wieder los, unser NDR-Info-Thema. Und auf das Sportliche haben wir ja schon im Sport geguckt, vor 15 Minuten. Und jetzt wollen wir uns mal die wirtschaftliche Seite des Fußballgeschäfts genauer anschauen. Was heißt es eigentlich für einen Verein, erst- oder zweitklassig zu spielen? Wie drastisch wirkt sich ein Abstieg auf die Finanzen aus? Darüber habe ich mit Markus Plettendorf aus unserer Wirtschaftsredaktion gesprochen und ihn erstmal grundsätzlich gefragt, welche Rolle spielt Bundesliga-Fußball eigentlich als Wirtschaftsfaktor?
20: Ja, eine immense. Da war ich selbst ein bisschen überrascht, als ich bei der Recherche über eine Studie der Unternehmensberatung McKinsey aus dem vergangenen Jahr gestolpert bin. Für die Saison 2023-24 wurde da eine Wertschöpfung von mehr als 14 Milliarden Euro ermittelt. Mal zum Vergleich, das ist ungefähr so viel, wie man im Familienministerium für den kompletten Bereich Familie und Bildung zur Verfügung hat. Na, und auch steuerlich ist es interessant, der Profifußball bringt dem Staat mehr als 4 Milliarden Euro Steuereinnahmen pro Jahr.
4: Jetzt sprechen wir heute ja über die zweite Liga, denn die startet heute Abend in die neue Saison. Wie sieht's denn da aus mit Sponsoren, Eintrittsgeldern und Fernsehrechten?
20: Na, die Situation ist von Verein zu Verein natürlich sehr unterschiedlich. Einige haben feste Ankersponsoren, die viel Geld geben, andere eher nicht. Manche haben hohe Kosten für den Erhalt von Stadien oder deren Um- und Ausbau. Andere sind damit schon fertig. Aber ganz allgemein kann man sagen, dass ein Abstieg von der ersten in die zweite Bundesliga für einen Verein ein wirklicher Tiefschlag ist. Nicht nur sportlich, sondern auch finanziell.
4: Und was heißt das konkret?
20: Na, fangen wir mal bei den Ist-Zahlen an. In der Saison 2024-25 hat die erste Liga ungefähr 4-mal so hohe Umsätze gemacht wie die zweite Liga. Das ist schon ein großer Unterschied. Ähnlich sieht es dann bei allen anderen Bereichen auch aus. Trikotsponsoring, Spielergehälter zum Beispiel. In der ersten Liga werden den Spielern im Schnitt 40.000 bis zu 200.000 im Monat gezahlt. Euro natürlich. Die absoluten Top-Spieler, die kriegen sogar noch mehr. In der zweiten Liga sind es 7.000 bis 20.000 Euro. Und noch drastischer sind die Unterschiede bei den Geldern, die die Vereine aus den Fernsehrechten erhalten.
4: Ja, war das nicht diese 80-20-Regel? 80% des TV-Topfes geht an die Erstligavereine und nur 20% an die Zweitligisten.
20: Genau, und diese TV-Vermarktungsrechte, die sind für alle Vereine eine wirklich sehr wichtige Einnahmequelle. Da hat es auch schon häufiger Streit über die Aufteilung gegeben. Da gibt es nämlich neben einem Sockelbetrag noch Kriterien wie Leistung, Interesse am Verein und Spielern, Nachwuchs und so weiter und so fort. Und die Unterschiede zwischen den Ligen und auch einzelnen Vereinen, die sind wirklich gewaltig. Für die beginnende Saison nennt die Bild-Zeitung Zahlen, wonach Erstligavereine wie Bayern München mehr als 90 Millionen Euro einnehmen. Oder gucken wir auf den HSV, 40 Millionen. Zweitligisten wie St. Pauli hingegen gehen mit der Hälfte nach Hause oder bekommen wie der VfL Osnabrück noch weniger. Da reden wir über 8 Millionen. Also man kann sagen, die drei Tabellenersten der ersten Liga bekommen mehr als die gesamte zweite Liga zusammen.
4: Das heißt, ein Abstieg von der ersten in die zweite Bundesliga ist, mal abgesehen vom Sportlichen, immer eine große Katastrophe.
20: Ja, wie gesagt, einige Vereine haben sehr solide Finanzen und Ankersponsoren. Nennen wir mal den VfL Wolfsburg zum Beispiel. Zwar hat VW jetzt seine jährlichen Gelder wohl reduziert, aber es gibt immer noch gerüchteweise 55 Millionen Euro pro Jahr. Im Vergleich dazu dürften die Sponsorengelder von Famila für Holstein Kiel wohl nur ein Bruchteil davon sein. Genaue Zahlen nennt da natürlich kein Verein und kein Sponsor, die sind geheim. Und oft gibt es das Geld auch nicht nur für eine bestimmte Mannschaft, sondern eben für den gesamten Verein. Grundsätzlich aber muss man als Absteiger aufpassen, dass man nicht in so eine Abwärtsspirale gerät. Denn häufig gehen dann ja gute Spieler, die nur ausgeliehen waren oder die erste Liga als Vertragsbedingung hatten. Und für den Einkauf neuer Topspieler ist halt viel weniger Geld da. Und rutscht man dann noch in der Tabelle weiter nach unten oder gar ans Tabellenende, dann wird es noch schlimmer, weil die TV-Gelder dann eben auch immer weniger werden.
4: Markus Plettendorf war das aus unserer Wirtschaftsredaktion zu unserem NDR-Info-Thema heute zwischen Kommerz und Leidenschaft. Heute geht nämlich die zweite Fußball-Bundesliga wieder los und es ist ja auch eine sehr norddeutsche Liga. Gleich 6 Clubs sind da vertreten, unter anderem eben auch der VfL Osnabrück und mit dem Geschäftsführer des Aufsteigers, Michael Welling, mit dem sprechen wir gleich. Zuvor alles Wichtige, kurz und kompakt, 8.45 Uhr.
13: Die Bundesanwaltschaft wertet den Fund einer Sprengstoffdrohne am Flughafen Leipzig als schwerwiegenden Angriff auf die Infrastruktur in Deutschland. Sie hat in dem Fall die Ermittlungen an sich gezogen. An der Drohne seien professioneller Sprengstoff und ein Zünder angebracht gewesen. Die bislang unbekannten Täter hätten damit eine Explosion herbeiführen wollen, heißt es. Die Ermittler gehen außerdem davon aus, dass es sich bei dem Gegenstand, mit dem eine DHL-Frachtmaschine in der Luft zusammengestoßen ist, ebenfalls um eine Drohne handelt. Wer in den USA zur Welt kommt, erhält bislang automatisch die amerikanische Staatsbürgerschaft. Das will Präsident Trump ändern, weshalb er jetzt entsprechende Dekrete unterzeichnet hat. Trump will damit vor allem verhindern, dass Frauen als Touristen in die USA einreisen, in Wahrheit aber dort ihr Kind zur Welt bringen wollen. In solchen Fällen soll die Visaabgabe nun eingeschränkt werden. Im Fall des toten Kleinkindes aus Preetz wird heute das Ergebnis der Obduktion erwartet. Die Polizei in der Stadt im Landkreis Ostholstein geht davon aus, dass es sich bei der gestern entdeckten Dreijährigen um das autistische Mädchen handelt, das 24 Stunden lang vermisst wurde. Zu den Umständen machte sie bislang keine Angaben. Laut dpa wurde das Mädchen in einer poolähnlichen Anlage entdeckt, die sich auf dem Grundstück der Eltern befindet. Das Wetter in Norddeutschland. Mal Sonne, mal Wolken, meist trocken, vereinzelt Schauer. Maximal 19 bis 24 Grad. Das war der kurze Überblick. Weiter geht's mit Liane Kossmann.
4: Ende August rollt in der Bundesliga wieder der Ball. Die Bayern spielen dann das Saisonauftaktmatch am 28. August gegen den VfB Stuttgart. Die zweite Liga aber, die nimmt schon heute Abend, wie es immer so schön heißt, den Spielbetrieb wieder auf. Zwischen Kommerz und Leidenschaft, heute geht die zweite Liga wieder los, unser NDR-Info-Thema. Und mit dabei sind auch 6 Teams aus dem Norden, darunter der VfL Osnabrück. Und mit dem Geschäftsführer des Aufsteigers, Michael Welling, sprechen wir gleich noch. Zuvor gibt uns Irina Gneb aber erstmal einen Überblick.
1: Die einen kämpfen um den Klassenerhalt, die anderen um den Aufstieg. Allen voran der VfL Wolfsburg. Der finanzstarke Bundesliga-Absteiger ist der klare Favorit in der zweiten Liga. Für die direkte Rückkehr in Liga 1 ist alles bestellt. Ein hochkarätig besetzter Kader mit prominenten Neuzugängen und an der Seitenlinie mit Strobel ein neuer Trainer, der Aufbruchsstimmung verbreitet. Auch Absteiger FC St. Pauli und Hannover 96 zählen zu den Anwärtern auf die Topplätze. Allerdings haben beide Clubs wichtige Leistungsträger verloren. Bei den Hamburgern muss der neue Trainer Rapp ein neues Team formen, ohne den langjährigen Kapitän Irvine. Als Saisonziel gibt der FC St. Pauli das obere Drittel aus. Offensiver formuliert es Hannover 96 im nun schon 8. Anlauf. Wir wollen in die Bundesliga, so der neue Sportgeschäftsführer Bolt. Für Holstein Kiel und Eintracht Braunschweig heißt es nicht noch einmal zittern. Beide Clubs retteten sich in der vergangenen Saison erst spät. Das soll in dieser Spielzeit anders laufen. Die Eintracht will einen Entwicklungsschritt machen und im gesicherten Mittelfeld landen. Kiel hält sich mit seinem Ziel bedeckt, doch wer Trainer Walter kennt, weiß, für ihn zählt nur eines: oben angreifen. Für Aufsteiger VfL Osnabrück steht zunächst der Klassenerhalt im Vordergrund. Dafür will sich der Klub offensiv noch weiter verstärken.
4: Soweit Irina Gneb. Und schon mitgehört hat Michael Welling, Geschäftsführer des VfL Osnabrück, aufgestiegen, ja eben gehört, aus der dritten in die zweite Liga. Schönen guten Morgen.
2: Guten Morgen, Frau Grossmann.
4: Herr Welling, können Sie noch ein bisschen was von der Euphorie des Aufstiegs mitnehmen? Wie viel Schwung nehmen Sie mit in diese zweite Ligasaison jetzt?
2: Also die Euphorie ist auf jeden Fall noch da. Wir hatten eine überragende Saison. Wir sind mit der Mannschaft zusammengeblieben. Die Säulen sind dabei. Von daher gehen wir davon aus, dass uns die Euphorie auf jeden Fall noch ein bisschen trägt.
4: Ja, wir haben ja gerade schon gehört, Sie wollen sich eventuell noch verstärken. Wie war denn die Vorbereitung jetzt auf eine, war die denn jetzt anders auf diese Saison oder wie schwierig ist es auch für einen Aufsteiger auf dem Zweitliga-Transfermarkt?
2: Ja, also sie war jetzt nicht anders als, glaube ich, in anderen Jahren. Natürlich, wir wissen, dass die Mannschaften, gegen die wir spielen, eine deutlich höhere Qualität hat, dass die Stadien vielleicht ein bisschen größer werden. Aber wir schauen da auf uns und wollen, wie gesagt, eine gute Rolle spielen. Wir sind bereit, wollen drinbleiben, aber vielleicht nicht irgendwie so, sondern auf unseren Weg. Und dafür sind wir natürlich noch dabei, versuchen, uns zu verstärken. Schwierig auf dem Transfermarkt ist es wie immer. Wir haben sicherlich ein bisschen weniger finanzielle Mittel als andere. Deswegen ist es vielleicht für uns schwieriger. Aber das hat uns die letzten Jahre auch nicht abgehalten, gute Leistungen zu zeigen. Deswegen, wir müssen vielleicht ungewöhnliche Wege gehen, um dann erfolgreich sein zu können.
4: Was wäre denn so ein ungewöhnlicher Weg, den Sie vielleicht beschreiten?
2: Ja, wir haben, wenn ich einmal auf das letzte Jahr blicke, haben wir mit Bjarke Jakobsen einen Mittelfeldspieler auf der 6 zu uns geholt, der aus einer etwas schwierigeren Verletzung kam, wo viele gesagt haben, ob der nochmal wieder auf die Rolle kommt und die Leistung bringen kann, die er in der Lage ist zu bringen. Wir haben aber eine überragende medizinische Abteilung und wir haben uns das angeschaut. Die Kollegen haben gesagt, wir kriegen das hin. Die Kollegen haben Wort behalten und Bjarke Jakobsen war eine der Stützen unseres Aufstiegs im letzten Jahr. Und auch ein solcher Weg ist sicherlich auch in diesem Jahr wieder gangbar.
4: Und was bedeutet der Aufstieg für den VfL Osnabrück wirtschaftlich gesehen? Eröffnen sich Ihnen da jetzt auch neue Spielräume, die Sie womöglich auch schon genutzt haben oder noch nutzen werden?
2: Jein, würde ich sagen. Einerseits ist es bekanntlich so, dass die Zentralerlöse steigen. Deswegen hat man mehr Einnahmen. Gleichzeitig sind die Spieler, die auf diesem Niveau unterwegs sind, auch teurer. Sodass unterm Strich sicherlich nicht so viel bleibt und trotzdem mehr Geld bewegt wird. Wir müssen uns insgesamt weiterentwickeln als VfL Osnabrück auf den unterschiedlichen Wegen, unabhängig von der Liga-Zusammengehörigkeit und haben uns hier in den letzten Jahren insbesondere mit Blick auf die infrastrukturelle Entwicklung auf den Weg gemacht. Wir werden im Dezember unser Trainingszentrum eröffnen oder im Januar spätestens eröffnen. Das ist ein Meilenstein in der Geschichte des VfL Osnabrück. Dann haben wir da infrastrukturelle Rahmenbedingungen, die sich vielleicht auch nicht unbedingt vor allen Zweitligisten verstecken müssen. Das ist gegenwärtig anders. Wie gesagt, das ist aber unabhängig von der Liga-Zugehörigkeit, auch wenn wir hoffen, dass vielleicht in dieser Saison dann wirtschaftlich auch ein bisschen was abhängt und hängen bleibt.
4: Und was ist mit den Fans? Kommen die noch, auch wenn es in der zweiten Liga jetzt vielleicht öfter mal Niederlagen gibt? Wie ist die Stimmung in Osnabrück?
2: Ja, die Fans in Osnabrück sind eins unserer Faustpfande, das würde ich auf jeden Fall sagen. Auch vor 2 Jahren, als wir fast mit mehr als einem Bein in der Regionalliga schon standen, war die Bremer Brücke ausverkauft. Die Bremer Brücke ist, wie wir finden und wie viele uns bestätigen, eines der stimmungsvollsten, ursprünglichsten Stadien in Fußball-Deutschland. Darauf bauen wir. Wir haben den Dauerkartenverkauf bei 9.000 Dauerkarten gestoppt, um eben möglichst vielen Fans immer mal wieder bei wechselnden Spielen auch die Chance zu geben, unsere Spiele zu sehen. Deswegen, wir rechnen mit, insbesondere im Heimbereich, für Auswärtsfans können wir nichts sagen, aber wir rechnen mit der ausverkauften Bremer Brücke an jedem Spieltag und wir rechnen mit stimmungsvollen Spielen und ich bin sicher, jeder, der zur Brücke kommt, wird es nicht bereuen.
4: Ja, und die Fans sind ja auch einiges gewöhnt. Sie haben es gerade schon gesagt, es ging ja schon ein paar Mal rauf und runter für den VfL Osnabrück. Wie kann sich denn der Verein diesmal in der zweiten Bundesliga halten? Also wie werden Sie dieses Label los einer Fahrstuhlmannschaft?
2: Ja, das ist eine gute Frage. Wir haben gesagt, wir wollen jetzt erstmal mit Selbstbewusstsein reingehen. Wir wissen um die Schwere der Aufgabe. Sie haben eben Wolfsburg angesprochen, um da einfach nur mal die Dimension zu sagen. Wolfsburg hat einen Kaderwert von, ich glaube, irgendwie um die 150 Millionen Euro. Wir haben einen Kaderwert von 9 Millionen Euro. Das heißt, mit Geld werden wir es nicht schaffen, sondern es geht mit Zusammenhalt, es geht mit unseren Fans, es geht eben darum, vielleicht an der einen oder anderen Stelle schlauere Entscheidungen zu fällen als vielleicht in den vergangenen Jahren, um dann eben auf der Basis einer eigenen Fußballidee, auf der Basis der Überzeugung in dem, was wir können, dann auch zu überraschen. Und ich bin relativ sicher, dass kein Gegner zumindest fußballerisch gerne an die Bremer Brücke kommt. Und dann wollen wir uns Schritt für Schritt da rauskämpfen. Aber ja, Braunschweig wurde angesprochen, die ja schon einige Jahre länger in der Liga sind. Auch die haben brauchen mehrere Jahre, um dann tatsächlich sich wirklich zu etablieren. Deswegen machen wir uns da nichts vor. Es wird eine sehr anstrengende Saison. Und wenn wir nicht am letzten Spieltag in der Liga bleiben, wäre das ein riesiger Erfolg.
4: Michael Welling war das, der Geschäftsführer des VfL Osnabrück, zu unserem NDR-Info-Thema heute. Zwischen Kommerz und Leidenschaft. Heute geht die zweite Fußball-Bundesliga wieder los.
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4: Ariana Grande gehört zu den erfolgreichsten Popstars ihrer Generation. Zuletzt war sie mit ihrer Oscar-nominierten Rolle im Filmmusical Wicked im Gespräch, seit Jahren aber auch wegen ihres Gesundheitszustands und ihres starken Gewichtsverlustes. Nun hat die 33-Jährige angekündigt, sich nach ihrer Eternal Sunshine-Tournee aus der Öffentlichkeit zurückzuziehen. Kurz zuvor erschien ihr 8. Studioalbum Petal. Matthias Mauersberger hat für uns reingehört und findet, es klingt wie der Soundtrack einer langsamen Erschöpfung.

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1: Alle meine Lieblingsgeschichten enden in einer Katastrophe. Aber ich brauche niemanden, der mich rettet. Denn weder ich noch diese Musik werden jemals sterben. Das singt Ariana Grande im Titelstück ihres 8. Albums Petal. Es sind harte, trotzige, vielleicht verzweifelte Worte einer Künstlerin, deren Gesundheitszustand in den sozialen Netzwerken stark diskutiert wird. In ihrem jüngsten Musikvideo wirkt die 33-Jährige sichtlich abgemagert. Bei YouTube kommentiert ein User, es gehe nicht darum, sich die Ariana von früher zurückzuwünschen, sondern eine gesunde Ariana. Eine Nutzerin äußert Besorgnis, Anteilnahme und sogar Ärger. Ab jetzt nehme ich Arianas Team, ihre Freundinnen und Freunde, ihre Familie in Mithaftung. Arianas Aussehen ist wirklich kaum zum Aushalten. Das Privatleben der Musikerin war immer wieder Gegenstand der öffentlichen Berichterstattung. Erst im Juni wurde bekannt, dass sich Ariana Grande und ihr Freund Ethan Slater getrennt hätten. 2024 hatte sich die Musikerin von Ehemann Dalton Gomez scheiden lassen. Ich bereue es, dich dazu gebracht zu haben, mich zu lieben, singt Ariana Grande im Song I Hate That I Made You Love Me. Und es ist unklar, an wen sie sich richtet. Einen Ex-Partner oder eine sensationslüsterne Öffentlichkeit, die Popstars nur wenig Privatheit zubelicht.

Dabei lässt sich das Album Petal durchaus als sachter Neuanfang verstehen. Hitschmied und langjähriger Kreativpartner Max Martin ist nur noch an 3 Stücken beteiligt. Der schwedische Produzent Ilja sorgt für einen elektronischen, luftigen, Future R&B-Hyperpop-Sound. Der Ton ist gedämpft, das Tempo gedrosselt, unverfängliche Radiohits finden sich nicht. Auch die Stimmfarbe scheint sich verändert zu haben. Wegen ihres 4-Oktaven-Organs, einst als Erbin Mariah Careys gehandelt, verzichtet Ariana Grande heute auf Schnörkel und Koloraturen. Ihr Gesang schwebt geisterhaft über einem Meer synthetischer Klänge.

Petal, zu Deutsch Blütenblatt, so hat Ariana Grande ihr 8. Album genannt. Auf den Titel angesprochen, beschreibt die Sängerin ein zartes Pflänzchen, das voller Leben sei, durch die Risse von etwas kaltem, hartem und herausforderndem wachse. Die 33-Jährige geht neue musikalische Wege. Sie scheint aber auch die Erschöpfung einer Künstlerin hörbar zu machen, die seit ihrer Jugendzeit ununterbrochen im Scheinwerferlicht steht. Ariana Grande wäre zu wünschen, dass sie ihre geplante Auszeit nutzt, um auch abseits der Bühne und des Tonstudios wieder zu sich zu finden.

So klingt das neue Album Petal von US-Sängerin Ariana Grande. Matthias Mauersberger hat reingehört und wir hören nochmal ein bisschen mit.

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1: Um 9 Uhr mit Claudia Drews. Nach dem mutmaßlichen Anschlagsversuch mit einer Sprengstoffdrohne am Flughafen Leipzig hat die Bundesanwaltschaft die Ermittlungen an sich gezogen. Grund sei die besondere Bedeutung des Falls, hieß es zur Begründung. Wer hinter der Tat steckt, ist weiter unklar. Aus der NDR Nachrichtenredaktion Astrid Rolle.
2: Die Bundesanwaltschaft spricht von tatsächlichen Anhaltspunkten, dass auf dem Flughafengelände eine Explosion herbeigeführt werden sollte. Dazu seien an der Drohne professioneller Sprengstoff und ein Zünder angebracht worden. Die Drohne war in der Nacht zum Mittwoch in der Nähe von ukrainischen Antonov-Flugzeugen entdeckt worden. Experten entschärften die Sprengladung. Die Ermittler gehen mittlerweile zudem davon aus, dass auch der Gegenstand, mit dem eine DHL-Frachtmaschine in der Luft zusammengestoßen ist, eine Drohne war. Laut Bundesanwaltschaft handelt es sich um einen schwerwiegenden Angriff auf die Infrastruktur in Deutschland.
1: Und der Vorfall mit der Sprengstoffdrohne am Flughafen Leipzig hat eine Debatte über den Schutz kritischer Infrastruktur in Deutschland ausgelöst. Im Morgenmagazin von ARD und ZDF beschrieb der Dresdner Luftverkehrsexperte Hartmut Fricke, wo aus seiner Sicht der größte Handlungsbedarf besteht.
3: Wenn eine Erkennung gelingt mit der Drohne, müssen natürlich die entsprechenden Alarmketten schnell funktionieren. Das bedeutet, Zuständigkeiten an den kritischen Infrastrukturen muss definitiv weiter geschärft werden. Das ist Schritt 1. Schritt 2 ist, wenn wir unser Land schützen wollen, müssen wir natürlich viel weiterdenken und entsprechend uns fragen, welche Ziele morgen denn noch und morgen interessant sein. Und dies bedeutet, wir brauchen eine Flächendeckung in der Erkennung von Drohnenoperationen, die aktuell nur im zivilen Kontext gut etabliert ist. Und die Technologie für, ich sag mal, nicht kooperative Systeme, so wie es hier vorliegend ist, die bedarf eben der Abrüstung und der entsprechenden Einrüstung von diesen Überwachungssystemen, von denen wir jetzt gerade viel diskutieren.
1: Der Luftverkehrsexperte der TU Dresden, Fricke. Ein Gericht im US-Bundesstaat New Mexico hat den Facebook-Mutterkonzern Meta verurteilt wegen Gefährdung der psychischen Gesundheit von Kindern. Meta soll deshalb eine Strafe von umgerechnet fast 500 Millionen Euro zahlen. Aus New York, Giselle Uccar.
4: Mit dem Geld soll ein Fonds zur Unterstützung von Minderjährigen finanziert werden, die durch Online-Konsum zu Schaden gekommen sind. Außerdem muss das Unternehmen dem Urteil zufolge seine Plattform für Minderjährige in dem Bundesstaat anders gestalten. Unter anderem fordert das Gericht, dass süchtig machende Funktionen eingeschränkt und bessere Alterskontrollen eingeführt werden. Auch gegen sexuelle Ausbeutung von Kindern müsse mehr getan werden. Der Fall wird in den USA aufmerksam verfolgt. Auch andere US-Bundesstaaten, Kommunen und Schulbezirke wollen mit ähnlichen Klagen gesetzliche Änderungen für soziale Medien erzwingen. Meta kündigte Berufung an und erklärte, beim Schutz von Jugendlichen eine gute Bilanz im Netz vorweisen zu können.
1: Die deutschen Unternehmen haben ihre Produktion den dritten Monat in Folge gesteigert. Wie das Statistische Bundesamt mitteilte, weiteten Industrie-, Bau- und Energieversorger ihre Herstellung im Juni um 0,2% aus. Die positive Entwicklung ist demnach maßgeblich auf Zuwächse in der Automobilindustrie zurückzuführen. Ein Analyst der Landesbank Baden-Württemberg erklärte, die Talfahrt der Industrie scheine inzwischen beendet. Allerdings gebe es weiterhin Risiken, unter anderem auf den Energiemärkten. Die zweite Fußball-Bundesliga startet heute Abend in die neue Saison. Das Eröffnungsspiel bestreiten der VfL Bochum und Hertha BSC ab 20.30 Uhr. Was die norddeutschen Clubs von der kommenden Spielzeit erwarten können, berichtet Stefanie Lavoie.
5: Mit dem wertvollsten Kader der Liga ist Wolfsburg Topfavorit auf den direkten Wiederaufstieg. Coach Strobel soll das Team neu aufbauen. Mit Rehse holten die Wölfe einen der begehrtesten Spieler der Liga. Ebenfalls zurück ins Fußball-Oberhaus möchte Hannover 96 nach 7 Jahren Zweitklassigkeit. Mit Trainer Tietz setzen die Niedersachsen auf Kontinuität. Auch der FC St. Pauli zählt zu den Aufstiegskandidaten. Die Hamburger formulieren ihr Saisonziel allerdings eher defensiv mit dem oberen Tabellendrittel. Abgänge wie Irvine dürften Lücken im Team hinterlassen. Für Kiel, Braunschweig und Aufsteiger Osnabrück wird mutmaßlich der Klassenerhalt im Vordergrund stehen.
1: Das waren die Nachrichten.
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6: Heute begleiten uns mal Sonne, mal Wolken. Es bleibt meist trocken, nur ganz vereinzelt Schauer bei 19 bis 24 Grad. Und der Blick aufs Wochenende, morgen auch mit viel Sonnenschein, ab und zu ein paar Wolken, aber wirklich ein Sommertag bei bis zu 28 Grad. Der Sonntag auch mit Sonne und Wolken im Wechsel. Vereinzelt kann es da Regen geben bei maximal 33 Grad. NDR Info mit dem Verkehrsservice mit der Autobahn 1 Osnabrück Richtung Bremen zwischen Dreieckstur und Bremen-Hemeling 6 Kilometer Stau vor der Baustelle. Sonst hoffentlich eine freie Fahrt für Sie. Kommen Sie gut an. Im Studio begleitet Sie ab jetzt Nina Zimmermann. Die US-Regierung bezahlt aktuell Unternehmen dafür, Projekte für erneuerbare Energien zu stoppen, selbst wenn diese Projekte schon im Bau sind. Betroffen sind beispielsweise auch deutsche Konzerne wie RWE, das schauen wir uns gleich näher an. Und die Investments, die eigentlich für die Erneuerbaren vorgesehen waren, die sollen stattdessen, so wünscht es sich Trump, in fossile Brennstoffe fließen. Dabei geht es offenbar nicht nur um Energiepolitik, denn besonders häufig trifft dieser Kurs Bundesstaaten, in denen bei der Wahl 2024 Kamala Harris mit den Demokraten die Mehrheit bekam. Kritiker sprechen deshalb auch von einem Rachefeldzug. Carsten Kühntop berichtet aus den USA, was es mit den gestoppten Projekten von RWE konkret auf sich hat.
7: RWE hatte 3 Pachtverträge. Damit wollte der Konzern Windparks bauen vor den Küsten von New York, Kalifornien und Louisiana. Die Regierung von Präsident Trump war aber strikt dagegen. Und jetzt gibt es eine Einigung in diesem Streit. RWE erhält sein Geld zurück, 1,2 Milliarden Dollar, und hat sich gleichzeitig verpflichtet, dieses Geld stattdessen in Projekte für fossile Brennstoffe zu stecken in den USA. Diese Vereinbarung ist bereits die 5. ihrer Art und die bislang größte, die Trumps Regierung geschlossen hat, um die Entwicklung von Offshore-Windprojekten zu stoppen. Innenminister Burgum begrüßte die Einigung mit RWE und sagte, die Amerikaner haben ein Energiesystem verdient, das auf gesundem Menschenverstand basiert.
6: Aus Sicht der Trump-Regierung entspricht Windenergie also nicht dem gesunden Menschenverstand. Warum nicht?
7: Ganz grundsätzlich ist Trump gegen die erneuerbaren Energien. Er glaubt nicht daran, dass der Klimawandel menschengemacht ist, und die Energiewende bezeichnet er als Schwindel. Seit Jahren wettert Trump vor allem gegen Windenergie, die er hasst, wie er sagt. Sie sei zu teuer und nicht zuverlässig, weswegen man sie nicht subventionieren dürfe. Und überhaupt seien Windräder hässlich. Trumps Vorgänger Biden hatte die erneuerbaren Energien gezielt gefördert. Trump macht jetzt das Gegenteil. Er behindert entsprechende Projekte, wie er nur kann, und setzt ausschließlich auf den Ausbau fossiler Brennstoffe.
6: Welche Folgen hat das?
7: Auch die USA brauchen immer mehr Strom. Trumps Politik führt aber dazu, dass das Angebot nicht so wächst, wie es könnte. Diese hausgemachte Verknappung führt zu steigenden Preisen für die Verbraucher. Und die Verbraucher zahlen dann später nochmal extra für Trumps Vorliebe für Öl, Kohle und Gas. Dann nämlich, wenn im Rest der Welt die Erneuerbaren immer noch billiger werden. Die Blue-Green Alliance, ein Bündnis von Gewerkschaften und Umweltschützern, hat Mitte Juli festgestellt, Trumps Energiepolitik hat zur Folge, dass bis jetzt mehrere hundert Projekte für erneuerbare Energien gestoppt oder verlangsamt worden sind. Projekte mit einem Investmentumfang in Höhe von 83 Milliarden Dollar. Betroffen davon sind rund 112.000 Arbeitsplätze.
6: Und abschließend noch die Frage an Carsten Kühntop. Ziehen bei Trumps Kampagne gegen die Erneuerbaren auch die republikanisch regierten Bundesstaaten mit?
7: Tun sie nicht. Und sie sind davon auch nicht betroffen. Vor Gericht hat die Trump-Regierung kürzlich zugegeben, die Projekte für nachhaltige Energie, die wir stoppen, wählen wir nach ihrem Standort aus. Und die Axt fällt nur in den Bundesstaaten, in denen jeweils eine Mehrheit der Wähler 2024 nicht für Donald Trump, sondern für Kamala Harris gestimmt hat. Dort vernichtet die Regierung also Arbeitsplätze, um die Menschen für ihre politischen Ansichten zu bestrafen. Anders in republikanisch regierten Staaten, wo die Erneuerbaren ohnehin stark sind. Vor 4 Jahren kamen 70% des US-Windstroms aus diesen Staaten. Und kein Bundesstaat produziert so viel Strom aus erneuerbaren Energien wie Texas. Wirtschaftlich ist das nun mal sinnvoll. Aber Trumps Politik bringt Unsicherheit in die gesamte Branche. Bereits im Frühjahr hat die American Clean Power Association, ein Industrieverband, gesagt, die Offshore-Windkraftbranche hat hier in den USA keine große Zukunft. Und das sei bedauerlich.
6: Und soweit die Informationen aus den USA von unserem Korrespondenten Carsten Kühntop. Die Regierung unter Donald Trump bezahlt Unternehmen dafür, Projekte für erneuerbare Energien zu stoppen. Das Geld soll dann in fossile Brennstoffe gehen.
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6: In Rendsburg in Schleswig-Holstein läuft gerade eine große Suchaktion rund um die Eisenbahnhochbrücke über dem Nord-Ostsee-Kanal. Die Brücke ist laut Polizei seit der Nacht gesperrt. Dadurch fallen auch Regionalzüge aus oder verspäten sich. Joscha Krone berichtet.
8: Eine Person ist in der Nacht wohl auf die Brücke geklettert. Nach diesem Kletterer sucht die Bundespolizei gerade und hat nochmal mehr Kräfte dazu geholt, um jeden Winkel abzusuchen. Sie vermuten, dass der Kletterer sich entlang der Brücke bzw. des Bahndamms aufhält. In der vergangenen Nacht steckten zwei Züge fest. Sie fuhren dann aber vorsichtig in den Bahnhof Rendsburg, damit sie nicht auf der Strecke evakuiert werden müssen. Bahnreisende sollen für ihren Weg laut Bahn gerade eine Dreiviertelstunde mehr einplanen. Von der Sperrung betroffen ist die Linie RE7 zwischen Flensburg und Hamburg Hauptbahnhof bzw. Pinneberg. Nach Angaben der Nordbahn gibt es einen Ersatzverkehr zwischen Neumünster und Rendsburg. Auch die Schwebefähre fährt wegen des Einsatzes zurzeit nicht, so die Wasserstraßen- und Schifffahrtsverwaltung.
6: Nach dem Drohnenvorfall am Flughafen Leipzig wird auch im Norden viel über den Schutz der kritischen Infrastruktur gesprochen. Neben Flughäfen rücken dabei auch Seehäfen in den Blick, denn auch sie können potenzielle Ziele für Drohnenattacken sein. In Norddeutschland gibt es unter anderem Hamburg, Wilhelmshaven und Bremerhaven, drei wichtige Seehäfen. Der Zentralverband der deutschen Seehafenbetriebe fordert mehr Schutz dafür. Luise Burchardt berichtet.
9: Dem Verband geht es vor allem um eine Sicherheitslücke. Hafenbetreiber können unbemannte Fluggeräte inzwischen erkennen, ihren Flug verfolgen und die Sicherheitsbehörden informieren. Eine eigene Abwehr ist ihnen aber nicht erlaubt. Genau das sieht der Zentralverband kritisch. Bei möglichen Angriffen blieben oft nur 60 bis 90 Sekunden für eine Reaktion. Er fordert deshalb, Seehäfen beim Schutz von Drohnen mit Flughäfen gleichzustellen. Außerdem brauche es klare Regeln für den Einsatz von Abwehrsystemen und eine eindeutige Aufgabenverteilung zwischen Hafenbetreibern und Sicherheitsbehörden. Laut Innenminister Lies sind in Niedersachsen die Abstimmungen zwischen Hafengesellschaften, Polizei und Bundeswehr sowie der Aufbau entsprechender Schutzmaßnahmen auf einem guten Weg. Auch Niedersachsen-Ports erklärt, die Sicherheitskonzepte regelmäßig zu überprüfen und bei Bedarf notwendige Maßnahmen umzusetzen.
6: Und damit kommen wir noch nach Hamburg. Die Universität Hamburg hat 42.000 Studentinnen und Studenten, also im Grunde fast eine kleine Stadt. Jetzt muss der Kanzler der Uni, Martin Hecht, seinen Posten räumen. Der Hochschulrat hat ihn abgewählt, ohne Gründe zu nennen. Aber es gibt Vermutungen und über die berichtet uns Sebastian Vesper.
10: 14 Jahre lang trug Martin Hecht die Verantwortung für die Finanzen der Universität sowie für das Personal und die Liegenschaften, also die Grundstücke und Gebäude. Warum er von diesen Aufgaben entbunden wird, erklärt der Hochschulrat in seiner Mitteilung nicht. Nur, dass man sorgfältig beraten habe. Die Vorsitzende des Hochschulrats, Petra Wendt, und Unipräsident Hauke Hekerin danken Martin Hecht für seine langjährige Tätigkeit. Aber ihre Zitate enthalten keinerlei lobende Worte. Aus mehreren Quellen an der Uni heißt es, dass Hecht schon heute nicht mehr seiner Arbeit nachgehen soll. Sein finanzieller Kurs sei der falsche gewesen, sagen manche. Auch von mangelnder Kostenkontrolle bei Bauprojekten ist die Rede. Seit Monaten herrscht erheblicher Spardruck an der Universität, der immer wieder zu Protesten geführt hat. Gestern reagierte der Personalrat der nicht wissenschaftlichen Mitarbeiter auf die Abwahl des Kanzlers. Sie sei keine Lösung für die finanziellen und personellen Probleme der Universität, sagte der Vorsitzende René König.
6: Soweit die Themen hier aus Norddeutschland für diese Stunde. Hören Sie immer bei uns rund um 10 nach.
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2: Gleich 8:45. Ja, und die Drohne, die mit Sprengstoff am Flughafen Leipzig gesehen wurde und auch jetzt mittlerweile natürlich der Zünder entfernt wurde, dazu die Festnahme als mutmaßlich angeworbenen Agenten. Wie konkret ist die Bedrohung für Deutschland inzwischen? Und wie gut sind Staat und Betreiber kritischer Infrastruktur darauf vorbereitet? Das vertiefen wir auch nochmal mit unserem Korrespondenten in Berlin gleich, mit Mario Kubina. Das hören Sie nach dem Sport und unserem Überblick. Aber der Drohnenfall beschäftigt ja auch die Innenminister der Länder.
3: Richtig, Niedersachsens Innenministerin Behrens hat den Fund der Sprengstoffdrohne am Flughafen Leipzig als Weckruf bezeichnet. Die bestehenden Sicherheitsmaßnahmen müssten konsequenter angewandt werden, sagte Behrens auf NDR Info. Und das im Dezember vom Bund eingerichtete Drohnenabwehrzentrum müsse schneller mit allem Nötigen ausgestattet werden. Die SPD-Politikerin forderte außerdem einen besseren Schutz aller Flug- und Seehäfen vor solchen Angriffen. Im Leipziger Fall hat inzwischen die Bundesanwaltschaft die Ermittlungen übernommen. Sie spricht von einem schwerwiegenden Angriff auf die Infrastruktur in Deutschland. Sozialverbände warnen vor lebensgefährlichen Folgen wegen der Hitze in Deutschland, besonders für obdachlose Menschen. Ohne Zugang zu Wasser, Schatten oder kühlen Räumen seien wohnungslose Menschen der extremen Hitze schutzlos ausgeliefert. Die Geschäftsführerin der Bundesarbeitsgemeinschaft Wohnungslosenhilfe Bösing sagte der Rheinischen Post, Hitzeschutz müsse eine verbindliche Pflichtaufgabe von Staat und Kommunen werden. Die Chefin des Sozialverbands Deutschland Engelmeier mahnte, die Zahl von fast 12.000 Hitzetoten zeige, dass Deutschland nicht ausreichend vorbereitet sei. Der Facebook-Mutterkonzern Meta muss umgerechnet knapp 500 Millionen Euro Strafe zahlen, weil er die psychische Gesundheit von Kindern gefährdet. Ein Gericht im US-Bundesstaat New Mexico folgte der Ansicht der Staatsanwaltschaft, wonach die Produkte von Meta darauf angelegt sind, junge Nutzer abhängig zu machen. Der Konzern muss nun seine Plattformen wie Instagram, WhatsApp und Facebook für Minderjährige umgestalten, etwa durch Nutzungsbegrenzungen. Das Wetter in Norddeutschland, mal Sonne, mal Wolken, nur vereinzelt Schauer, maximal 19 bis 24 Grad. Das war der Überblick. Es geht weiter mit Nina Zimmermann.
2: Danke dir, um 9.17 Uhr.
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2: Die Schwimm-EM gerade in Paris, die läuft gut für das deutsche Team und heute können sogar weitere Medaillen folgen, Mats Nicholson.
4: Genau, in der Seine, dem Fluss, der bei den Olympischen Spielen 2024 für so viele Diskussionen gesorgt hat mit seinem Zustand. Diesem Jahr aber hat er Florian Welbrock schon viel Glück gebracht, zweimal Gold für den Bremer bei dieser EM im Freiwasser. Über 5 und über 10 Kilometer. Heute steht der Knockout-Sprint im Freiwasser an. Das ist eine neue, kurze Disziplin. Rausgeflogen aus dem EM-Programm ist die 25-Kilometer-Strecke. Lars Becker ist unser Reporter live in Paris. Lars, du verfolgst die großen Meisterschaften ja schon seit vielen Jahren. Waren diese 25 Kilometer einfach nicht mehr zeitgemäß?
5: Absolut. Das ist natürlich weder TV-tauglich noch für die Zuschauer irgendwie angenehm und für die Sportler natürlich auch nicht. Obwohl es ein paar Favoriten oder ein paar Athleten gegeben hat, die diese 25 sehr geschätzt haben. Über 5 Stunden im Wasser bei zum Teil schlimmen Bedingungen. Das ist schon heftig und das ist hier viel zeitgemäßer, dieser Knockout-Sprint über 3 Kilometer ist ja ähnlich wie bei den nationalen Meisterschaften eine Ausscheidungsgeschichte über 3 Runden mit kurzen Pausen, eben nur auf den längeren Strecken im Freiwasser. Bedeutet, es gibt 2 Vorläufe mit maximal 20 Teilnehmern, Teilnehmerinnen. Das Feld ist nicht ganz so groß. Diesmal über 1500 Meter, die besten 10 beider Läufe, also 20 in der zweiten Runde im Halbfinale, über 1000 Meter und dann wieder die besten 10 über 500 Meter. Das ist ja praktisch der Sprint im Freiwasser. Die kämpfen dann um die Medaillen, kurze Pausen nur dazwischen. Das ist attraktiv, das ist wirklich klasse. Das zieht natürlich auch viele Beckenschwimmer noch ins Freiwasser. Also was die Sichtbarkeit angeht, die TV-Präsenz ist das viel besser. Große Chancen, Medaillenchancen heute für die Deutschen. Isabel Gose bei den Frauen, die einzige, die gleich schwimmt, gleich ihren ersten Vorlauf und dann später die Männer mit Florian Welbrock, mit Oliver Klemet und auch mit Johannes Liebmann.
4: Lars Becker live von den Schwimm-Europameisterschaften aus Paris. Heute geht es also erstmal im Freiwasser weiter. Die Beckenwettbewerbe stehen natürlich auch noch an. Gestern der erfolgreiche Abschluss der Wasserspringer mit 3 deutschen EM-Medaillen. In der kommenden Handballsaison wird ein neuer Verein

0: in der Bundesliga spielen. Der Handballclub Hamburg, kurz HCH. Kein Aufsteiger, sondern ein etablierter Verein mit neuem Namen und Logo. Zuletzt spielte der Club als Handballsportverein Hamburg, kurz HSV. Aber bei diesen Buchstaben denkt jeder Sportfan an Fußball und das wird auch immer so bleiben. Und so war es für die Handballer und Geschäftsführer Yogi Bitter Zeit, sich von diesem Namen zu emanzipieren.
1: Auf jeden Fall. Es gab in den Anfangsjahren gab es den HSV Handball, der mit der Raute gespielt hat. Man gehörte aber nie zum HSV. Danach kam der Handballsportverein Hamburg, der die Raute gar nicht mehr trug. Trotzdem lehnte man sich so ein bisschen am HSV an. Und wir brauchen eine Klarheit. Wir brauchen eine klare Kante, wer wir sind, wer wir sein wollen. Und das müssen wir nach draußen zeigen. Und deshalb müssen wir für uns eine Marke kreieren, die Identität kreieren, die ab sofort der HCH ist und die ganz, ganz viel mit sich bringt.
0: Und die neue Handballsaison beginnt am 27. August. Mit dabei dann der HCH, der Handballclub Hamburg. Die Elite-Turniere sind sowas wie die Champions League des Beachvolleyballs. Die Besten treffen sich regelmäßig. Aktuell in Hamburg auf der Galopprennbahn in Horn. Unser Reporter Moritz Kühn hat den Auftakt gestern beim Beachvolleyball verfolgt.
2: Der erste Tag der Gruppenphase war vom Winde verweht. Es war sogar so stürmisch, dass die große LED-Wand mit den Zwischenständen aus Sicherheitsgründen abgebaut werden musste. Ja, keine einfachen Bedingungen für Lukas Pretschner und Co.
3: Der Ball fliegt einfach anders, er lässt sich nicht mehr so leicht, ich sage es mal, berechnen, weil durch den Wind oder durch die Windverwehungen man einfach sehr viel, ich nenne es mal, simpler spielen muss. Und das haben wir heute ganz gut hingekriegt.
2: Allerdings, zwei Spiele, zwei Siege. Das Duo Lukas Pretschner und Paul Henning steht vorzeitig in der K.O.-Phase. Die zwei anderen deutschen Männerteams bei diesem Turnier, Elas Wüst und Huster Winter, haben das Weiterkommen in der eigenen Hand. Vom Wind unbeeindruckt die Europameisterinnen von 2024, Svenja Müller und Sinja Tillmann, die zum Auftakt der Vorrunde die Weltranglistenzweiten aus Brasilien, Tamela und Victoria, in zwei Sätzen bezwangen.
4: Die Bedingungen sind interessant. Also der Wind kommt von überall ins Stadion rein, aber ich meine, zum Glück haben nur wir nicht das Problem, sondern auch die anderen auch. Genau, aber wir haben uns immer vorgenommen, immer weiterzumachen und das ist uns dann gut gelungen.
2: Sagt Svenja Müller, die mit ihrer Spielpartnerin Sinja Tillmann im vergangenen Jahr beim Turnier in Hamburg Vierte wurde. Auch für die anderen drei deutschen Frauenteams ist noch alles drin, nach Tag 1 des vom Winde verwehten Beachvolleyballturniers auf der Galopprennbahn.
0: Ja, und ein paar Tage bleiben ja noch für die besten Beachvolleyballerinnen und Beachvolleyballer der Welt. Das Turnier auf der Galopprennbahn geht noch bis zum Sonntag.
5: Danke dir, Mats Nicholson aus der Sportredaktion. Eine Drohne mit Sprengstoff auf dem Gelände des Flughafens Leipzig. Ein mutmaßlich angeworbener Agent, der ein bayerisches Rüstungsunternehmen ausgespäht haben soll, der wurde ja am Montag auch festgenommen. Zwei unterschiedliche Fälle, die zeigen, wie breit die Bedrohung inzwischen geworden ist. Entscheidend ist deshalb nicht nur, wer dahinter steckt, sondern ob Deutschland solche Angriffe auch rechtzeitig erkennt und verhindert. Darauf schauen wir mit unserem Korrespondenten Mario Kubina in Berlin nochmal. Überhaupt auf diese ganze Woche, die Geschehnisse, eben die gezeigt hat, wie konkret Bedrohung ist. Meine Frage an ihn, was ist, wenn wir auf diese Woche schauen, eigentlich neu?
6: Naja, neu ist, dass diese Drohne, die da auf dem Flughafen Halle Leipzig aufgetaucht ist, mit militärischem Sprengstoff präpariert war. Und es ist ja nur einem glücklichen Zufall zu verdanken, dass das Ding nicht hochgegangen ist. Also das wirft natürlich auch ein Schlaglicht auf den Zustand unserer Sicherheitsbehörden mit Blick auf die Drohnenabwehr. Da gibt es Schutzlücken und da wird jetzt natürlich auch unter Hochdruck dran gearbeitet, diese Schutzlücken zu schließen.
5: Ja, was zeigt denn der Leipziger Fall über Deutschlands Fähigkeit, solche Angriffe auch frühzeitig zu erkennen?
6: Ja, die Betonung liegt auf frühzeitig. Es gibt die Technik vom Grundsatz her, die es braucht, um gegnerische Drohnen vom Himmel zu holen. Man kann Störsender einsetzen, um solche Drohnen vom Kurs abzubringen. Man kann Abfangdrohnen in die Luft schicken, um gegnerische Drohnen auszuschalten. Es gibt elektrooptische Geräte, eben mit dem Ziel, frühzeitig zu erkennen, wenn sich so eine Drohne auf kritische Infrastruktur wie einen Flughafen zubewegt. Es gibt auch ein Nachrüstungsprogramm bei allen 8 großen Flughäfen in Deutschland. Und was wir hören, ist Leipzig-Halle auch auf dieser Liste drauf. Aber offenbar war diese eine Drohne, die mit dem Sprengstoff eben so präpariert, dass sie auch diese Abwehrmechanismen in Anführungszeichen oder buchstäblich umfliegen konnte.
5: Soweit
7: technisch quasi und politisch. Man könnte jetzt den Nationalen Sicherheitsrat zusammenkommen lassen, den der Bundeskanzler vor einem Jahr installiert hat. Zeichnet sich das ab?
6: Darauf gibt es bis jetzt keine Hinweise. Ja, das wäre naheliegend und es gibt auch schon politische Forderungen danach, dass jetzt eben dieser Nationale Sicherheitsrat zusammenkommen soll. Ich denke mal, es hängt jetzt auch damit zusammen, dass einfach parlamentarische Sommerpause ist, der Kanzler ist im Urlaub. Aber die Frage ist schon auch, was wäre jetzt praktisch wirklich damit gewonnen, würde dieses Gremium zusammenkommen? Entscheidender scheint mir da eher zu sein, dass der Generalbundesanwalt die Ermittlungen jetzt an sich gezogen hat. Denn diese Karlsruher Behörde, die hat immerhin einen Mitarbeiterstab von um die 350. Noch dazu kann die Bundesanwaltschaft das BKA mit Ermittlungen beauftragen. Und das ist jetzt auch schon passiert. Und das ist jetzt natürlich eine Manpower, die ungleich größer ist im Vergleich zu dem, was Ermittlungsbehörden vor Ort zu bieten haben.
7: Du hast es gerade gesagt, es gibt also ein Nachrüstungsprogramm für die 8 großen deutschen Flughäfen. Aber mal von den staatlichen Maßnahmen abgesehen, welche Rolle sollen denn die Betreiber, die privaten Betreiber kritischer Infrastruktur übernehmen? Wie wird das diskutiert?
6: Ja, das ist die Frage, ob eben jetzt auch die Betreiber von Flughäfen mit der Befugnis ausgestattet werden sollen, dass sie dann auch Drohnen vom Himmel holen. Das ist natürlich eine heikle Frage, weil das eigentlich originär die Aufgabe von Sicherheitsbehörden ist. Allerdings hat sich eben jetzt auch wieder gezeigt, die Zuständigkeiten bei der Drohnenabwehr, die sind halt in Deutschland im föderalen Gefüge auf verschiedene Akteure verteilt. Und da sagen Kritiker, ui, da geht uns aber im Zweifel einfach viel zu viel Zeit verloren, bis wirklich eine Sicherheitsbehörde sagt, so, ich habe jetzt hier auch operativ den Hut auf und koordiniere das mal. Also da wird gerade diskutiert, wie auch die Sicherheitsarchitektur so aufgestellt werden kann, dass eben die Sicherheitsbehörden schneller reagieren können.
7: Es ist eben noch vieles unklar, auch wer für die Drohne verantwortlich war. Der Bundesinnenminister, der sprach da diese Woche von fremden Mächten. Aus der Opposition heraus tut man sich da vielleicht ein wenig leichter. Die Grünen-Fraktionschefin Katharina Dröge zum Beispiel legt nahe, dass es sich bei dem Drohnenangriff um russischen Staatsterrorismus handeln könnte. Du hast schon gesagt, die Bundesanwaltschaft ermittelt jetzt dazu. Falls es Russland war, was würde das denn für politische Konsequenzen haben, also wenn Moskau belegbar dahinter steckt?
6: Ja, das wäre natürlich ein ganz schöner Klops. Noch sind wir auch soweit nicht, eben aus diesem Grund, weil es ganz offenkundig diese glasklaren Belege dafür, dass eine Spur nach Moskau führen würde, weil es diese glasklaren Belege eben nicht gibt, hält sich der Bundesinnenminister da auch noch ein Stück weit zurück und raunt eher etwas von fremden Mächten, die im Spiel sein könnten. Wenn es diese Belege aber doch gäbe und eine solche Schuldzuweisung durch die Bundesregierung möglich wäre, dann könnte natürlich eine Bundesregierung sagen, jetzt bestellen wir den russischen Botschafter einmal mindestens. Möglich wäre auch, dass die Bundesregierung bei den NATO-Partnern anberaumt, eine Sitzung des Nordatlantikrats nach Artikel 4 des Nordatlantikvertrags. Das ist also nicht derjenige, der die Bündnispflicht, die Beistandspflicht regelt, sondern das ist erstmal ein Konsultationsmechanismus bei solchen größeren Sicherheitsvorfällen. Polen und Estland zum Beispiel haben das letztes Jahr gemacht, als russische Jets und russische Drohnen in den jeweiligen Luftraum eingedrungen waren. Also das wäre eine Sache, die dann naheliegen würde.
7: Soweit Mario Kubina aus unserem Hauptstadtstudio in Berlin über die aktuelle Bedrohungslage und Deutschlands Schutz vor hybriden Angriffen und dieser mutmaßliche Anschlagsversuch eben mit einer Sprengstoffdrohne ist auch das beherrschende Thema in den Zeitungen.
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7: Und da schauen wir uns ein paar Leitartikel mal an. Für Markus Pindor vom Deutschlandfunk zum Beispiel zeigt der Vorgang vor allem eins.
9: Wir haben extrem viel Glück gehabt. Wäre der Zündmechanismus nicht fehlerhaft gewesen, dann hätte es eine Katastrophe gegeben. Vollgetankte Großflugzeuge hätten in einem riesigen Feuerball aufgehen können. Drohnen, die sich Anlagen der kritischen Infrastruktur nähern, seien es Flughäfen, Bahnhöfe, Energie- und Wasserversorgung, um nur einige zu nennen, müssen aus der Luft geholt werden, egal wie. Denn der Schaden, der entstehen kann, ist einfach zu groß. Wie sich schon jetzt zeigt, steigt bei einem Angriff von nur 2 Drohnen. Was wäre bei einem Angriff von 20 oder 200 Drohnen?
7: Fragt Markus Pindor vom Deutschlandfunk. Für die Süddeutsche Zeitung ist klar, wer hinter der Aktion steckt.
8: Auch wenn die Täter noch nicht identifiziert sind, der missglückte Sprengstoffanschlag auf eine ukrainische Transportmaschine passt ins Bild. Je stärker sich die Ukraine gegen den russischen Aggressor wehrt, desto härter schlägt der zurück. Und das eben auch bei Kiews Unterstützern im Ausland. Mit einem für Russland angenehmen Nebeneffekt. Ein geglückter Anschlag könnte die Deutschen verängstigen, verunsichern und eine solche Stimmung sich auch noch auf die kommenden Landtagswahlen auswirken.
7: Und der Tagesspiegel ruft die Menschen in Deutschland auf, den Tatsachen ins Auge zu blicken und aufzuwachen.
8: Man möchte hoffen, dass der gescheiterte Anschlag von Leipzig wie ein erneuter heilsamer Schock wirkt und die Kräfte freisetzt, um den seit Jahren überfälligen Schutz ziviler Infrastruktur mit mehr Elan und mehr Tempo voranzutreiben. Deutschland kann Krise, aber nach aller Erfahrung immer erst dann, wenn eine Mehrheit verstanden hat, wie elementar diese Krise ist. Trotz Ukraine-Krieg, trotz hybrider Angriffe haben Gesellschaft und Politik bisher eher behäbig auf die neuen Gefahren reagiert. Der Schock von Leipzig kann das ändern.
7: Und das waren die Standpunkte. Zusammengestellt hat sie Peter Eichenberg.
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11: Um gleich 9.31 Uhr mit Claudia Drews. Zum Drohnenvorfall am Leipziger Flughafen ermittelt nun die Bundesanwaltschaft. Sie wertet den Fund einer Sprengstoffdrohne dort als schwerwiegenden Angriff auf die deutsche Infrastruktur. Auch in Norddeutschland zeigen sich Politiker alarmiert. Aus der NDR-Nachrichtenredaktion Sören Harms.
12: Niedersachsens Innenministerin Daniela Behrens bezeichnete den Vorfall als Weckruf. Das vom Bund eingerichtete Drohnenabwehrzentrum, in das auch ihr Land Polizisten entsende, müsse schneller mit allen Systemen ausgestattet werden, sagte die SPD-Politikerin auf NDR Info. Ihr Kollege aus Mecklenburg-Vorpommern, Christian Pegel, hatte zuvor schon im NDR angekündigt, dass seine Landespolizei nach Möglichkeit moderne Technik anschaffen werde, wie sie in den vergangenen Monaten im militärischen Bereich erprobt worden sei. Der Zentralverband der deutschen Seehafenbetriebe forderte, Häfen rechtlich mit Flughäfen gleichzustellen. Bis jetzt dürften Hafenbetreiber zwar Drohnen orten und die Sicherheitsbehörden alarmieren, die Fluggeräte abzuwehren sei ihnen aber verboten. Und das, obwohl bei einem möglichen Angriff nur 60 bis 90 Sekunden blieben, um zu reagieren.
11: Der Facebook-Mutterkonzern Meta ist in den USA zu einer Geldstrafe von umgerechnet knapp 500 Millionen Euro verurteilt worden. Ein Gericht im Bundesstaat New Mexico sah es als erwiesen an, dass Meta zu wenig zum Schutz von Minderjährigen unternimmt. Vielmehr seien die Produkte wie Facebook, Instagram und WhatsApp darauf angelegt, junge Menschen süchtig zu machen. In dem Urteil ist sogar von einer Störung der öffentlichen Ordnung die Rede. Das Gericht ordnete außerdem an, dass Meta Schutzmaßnahmen in seine Angebote einbaut, um den Social-Media-Konsum von Minderjährigen zu begrenzen. Der Fall wird in den USA aufmerksam verfolgt. Auch andere Bundesstaaten, Kommunen und Schulbezirke wollen mit Klagen Änderungen bei sozialen Medien erzwingen. Und ich bitte um Entschuldigung wegen der Stimmprobleme. Ich habe mich schlicht verschluckt. Ich probiere mal, ob es jetzt trotzdem geht.
7: Ich stehe sonst bereit.
11: Alles klar, ich danke dir. US-Präsident Trump versucht erneut, das Recht auf Staatsbürgerschaft durch Geburt einzuschränken. Einen ähnlichen Vorstoß hatte der oberste Gerichtshof erst im Juni für verfassungswidrig erklärt. Aus der NDR-Nachrichtenredaktion Christiane Rüther.
13: Wer in den USA geboren wird, erhält automatisch die Staatsbürgerschaft des Landes. Trump will das ändern. Er unterzeichnete am Abend 2 Dekrete. Der erste Erlass schränkt das Recht auf Staatsbürgerschaft durch Geburt für bestimmte Gruppen ein. Dazu zählen Kinder von Eltern, die als feindliche Ausländer eingestuft werden, aber auch Kinder, deren Eltern für eine ausländische Regierung arbeiten, als Diplomaten oder als Angestellte in einer Botschaft oder einem Konsulat. Der zweite Erlass richtet sich gegen sogenannten Geburtstourismus. Laut Trump kommen unzählige ausländische Frauen als Touristinnen zum Entbinden in die USA, damit ihr Kind die US-Staatsbürgerschaft erhält. Das soll nun nicht mehr möglich sein. Außerdem soll die US-Regierung künftig Menschen die Staatsbürgerschaft nachträglich aberkennen können, wenn sie unter vorgetäuschten Tatsachen erlangt wurde.
11: Führende Wirtschaftsvertreter in Niedersachsen haben die Debatte über die geplante Rentenreform scharf kritisiert. Hintergrund ist Kritik an der geplanten Abschaffung der abschlagsfreien Rente nach 45 Beitragsjahren. Der Hauptgeschäftsführer der Unternehmerverbände Niedersachsen, Hüppe, erklärte, ihn mache die Diskussion fassungslos. Der Hannoverschen Allgemeinen Zeitung sagte Hüppe, wer einzelne Bausteine herauslöse, gefährde die gesamte Reform. Ähnlich äußerte sich die Hauptgeschäftsführerin der Industrie- und Handelskammer Hannover, Bielefeld. Die Einigung der Bundesregierung dürfe jetzt nicht zerredet werden. Die Abschaffung der sogenannten Rente mit 63 war von einer Expertenkommission empfohlen worden. Sie ist Teil eines Gesamtkonzepts zur Zukunft der gesetzlichen Rente, das die Bundesregierung 1:1 umsetzen wollte. Die Bundesarbeitsgemeinschaft Wohnungslosenhilfe warnt vor den Folgen von Hitze für Obdachlose. Geschäftsführerin Bösing sagte der Rheinischen Post, wer auf der Straße lebe, trage das höchste Risiko bei extremer Hitze. Ohne Zugang zu Wasser, Schatten oder kühlen Räumen seien wohnungslose Menschen hohen Temperaturen schutzlos ausgeliefert. Viele litten bereits unter Vorerkrankungen, die durch die Hitze weiter verschärft würden. Der Verband fordert mehr Unterstützung für Obdachlose. Hitzeschutz müsse eine verbindliche Pflichtaufgabe von Staat und Kommunen werden. Der deutsche Nutzfahrzeughersteller Daimler Truck hat einen deutlichen Gewinneinbruch verzeichnet. Das Plus ging im Jahresvergleich um fast 50% zurück. Aus Stuttgart, Geli Hensoldt.
14: Vor allem die US-Zölle waren eine Belastung für Daimler Truck und haben den Gewinn gedrückt. Allerdings ist die Nachfrage nach Lkw vor allem in Nordamerika deutlich angestiegen. Der Hersteller sicherte sich im ersten Halbjahr mehr als doppelt so viele Aufträge wie im Vorjahreszeitraum. Wegen der guten Geschäfte dort und weil der Konzern mit sinkenden Zollkosten rechnet, erwartet Daimler Truck für 2026 insgesamt steigende Gewinne und hatte die Prognose bereits Ende Juli angehoben. Der Hersteller hat zudem gestern Abend bekannt gegeben, dass er noch in diesem Jahr mit dem Bau eines neuen Produktionswerks in den USA beginnen will. Der genaue Standort steht noch nicht fest. Ab 2029 sollen dort dann Fernverkehrs- und Spezial-Lkw hergestellt werden.
11: Und das waren die Nachrichten.
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7: Sommerwetter begleitet uns heute und über das Wochenende hinweg. Heute Sonne und Wolken, meist trocken, ganz vereinzelt Schauer, wenn man auf den Radar schaut, dann im Grunde jetzt noch in den Morgenstunden. Die lösen sich dann eigentlich alle auf und vielleicht regnet es dann mal so zwischen Wilhelmshaven und Bremen im Laufe der Nacht. Die Temperaturen heute zwischen 19 und 24 Grad. Auch zum Wochenende morgen viel Sonnenschein, morgen zwischen 21 und 28 Grad, am Sonntag nur ganz vereinzelt Schauer, weiterhin Sonne und Wolken im Mix bei 23 bis 33 Grad. NDR Info mit dem Verkehrsservice, mit der A1 Osnabrück Richtung Bremen. Jetzt dann doch ein langer Stau auf der A1 zwischen Dreieckstur und Bremen-Hemeling. Vor der Baustelle mittlerweile 6 Kilometer Stau. Und die A31 Lingen Richtung Meppen, die ist zwischen Lingen und Wiedmarschen wegen Bergungsarbeiten gesperrt. Der Stau ist hier 3 Kilometer lang, geht los in etwa ab Emsbüren. Wir wünschen Ihnen eine gute Fahrt heute Morgen. 9.37 Uhr ist es. Ich bin Nina Zimmermann. Schönen guten Morgen. Ja, runter vom Gas. Das lohnt sich für Autofahrerinnen und Autofahrer in dieser Woche im Grunde gleich doppelt, weil wer langsamer fährt, verbraucht weniger Sprit. Der ist teuer. Und man spart sich womöglich auch ein ziemlich teures Foto. Denn zum zweiten Mal in diesem Jahr läuft auch bei uns im Norden die sogenannte Speed Week. Mit verstärkten Kontrollen soll vor allem die Zahl schwerer Unfälle gesenkt werden. Mehr als 2.800 Menschen kamen im vergangenen Jahr im Straßenverkehr ums Leben. Zu hohes Tempo gehört zu den häufigsten Unfallursachen. Noch bis zum Sonntag wird also verstärkt geblitzt, mobil und stationär, vor allem an Unfallschwerpunkten. Unser Reporter Frank Hajasch war an einem dieser Kontrollpunkte im nordfriesischen Husum mit dabei.
15: Moin. Ja nun, das wird schon mal kein schöner Tag. Polizist Lasse Hemsen winkt das Auto in die Seitenstraße. 100 Meter hätte der Mann noch warten müssen. Nun darf er sich mit dem Beamten unterhalten.
16: Moin. Wir haben Sie mit 64 km/h gemessen, abzüglich 3 km/h Toleranz. Sind wir bei 11 km/h zu viel. Herr Kammer, Fahrzeugschein, Führerschein bitte.
15: Der junge Mann im Auto war wie viele auf Husums Bredstedter Straße Richtung Norden unterwegs. Ob er nach Sylt wollte, auf die anderen Inseln oder zur Arbeit, wird nicht klar. Er wirkt angesäuert. Lasse Hemsen legt nach.
16: Wie sieht es aus mit der Fahrtüchtigkeit? Alkohol, Drogen genommen?
17: Nein.
16: Nein? Alkohol, wann das letzte Mal?
15: Das Lasermessgerät steht gut sichtbar vor einer Hecke. Trotzdem wird auf der Bredstedter Straße mehr als zügig gefahren.
16: Hier vorne ist das Ortsschild, das heißt innerorts ist ja 50 km/h. Danach beginnt eine 70-Zone und dann kommt auch schon eine Ampel. Das ist hier, da vorne haben wir Einkaufsmärkte, da gehen auch viele Fußgänger rüber. Hier wird schon relativ schnell rausbeschleunigt aus dem Ort.
17: 66, 71.
15: Jeder Einmessvorgang wird mit einem Piepen quittiert, aber nicht jedes Fahrzeug ist deswegen gleich zu schnell. Der schwarze Van dann schon.
18: Das ist der 50er-Bereich. Da ziehen wir noch drei ab, bleiben 68 nach, sind 18 zu viel noch.
15: Polizeihauptkommissar Frank Brüchmann sieht sich einem älteren Husumer gegenüber. Eigenes Auto kaputt, Mietwagen. Der Mann wirkt etwas nervös.
18: Der tat mir leid, der Herr. Der war ein bisschen älter, hat den Leihwagen 5 Minuten damit gefahren gerade, ein paar Kilometer. Für ihn war das alles noch ein bisschen neu.
15: Ein Hinweis auf die Ordnungswidrigkeit, auf irgendwann fällige 50 Euro und der Mann darf weiter. Geht das immer so entspannt ab? Gerade in Zeiten, in denen sich die Staatsgewalt viel Protest und Gemotze gegenüber sieht.
18: Also wir haben bisher jeden Tag die Geschwindigkeitsmessung durchgeführt. Die waren immer entspannt. Ich bin gestern selber auch noch mal unterwegs gewesen und immer Einsicht beim Autofahrer. Und Anwohner und auch Fußgänger, die vorbeiliefen, waren sehr erfreut. Können Sie gerne öfter mal machen, kommen Sie vielleicht auch abends mal.
15: In dieser Speed Week sind die Polizisten etwas entspannter. Lasse Hemsen erzählt, dass sie erst ab 64 km/h rauswinken würden.
16: Den Bereich darunter, also bis 10, da sind wir bei 30 Euro. Weil wir hier außer Ort stehen, haben wir den Bereich ein bisschen höher angesetzt, weil wir wirklich die haben wollen, die auch wirklich deutlich zu schnell fahren innerorts.
15: Kasse machen ist also schon mal kein Argument.
16: Also wir kriegen das auch schon viel mit, dass sich so eine stationäre Messung auf den sozialen Medien rumspricht. Also hier, diese Messstelle war nach 5 Minuten in der WhatsApp-Gruppe bekannt.
15: Das Lasermessgerät bedient an diesem Vormittag Antonia Paulsen. Die junge Polizeikommissarin hat denn auch gut zu tun.
17: Ich muss aber nicht das Kennzeichen sein. Ich kann auch den Scheinwerfer anfixieren. Wie zum Beispiel wie bei Motorrädern zum Beispiel. Bei Motorrädern ist das Kennzeichen ja hinten. Das ist immer ein bisschen schwieriger.
15: Die Optik des Messgerätes ist so aufgebaut, dass die Polizistin das Ganze wie ein Fernglas benutzen kann.
17: Und deswegen können wir parallel auch immer gucken, gleich, ob wir noch mehr Verstöße feststellen können. Wie zum Beispiel nicht angeschnallt oder Handy am Steuer.
15: Lasse Hemsen übernimmt wieder. Ein Auto mit Siegburger Kennzeichen, Räder hinten drauf und auch viel zu schnell.
16: Sie machen hier Urlaub im wunderschönen Nordfriesland, oder?
19: Nee, wir fahren jetzt weg.
16: Wir fahren weg?
19: Wir fahren jetzt weg. Wenn Sie sowas machen, da fahren wir weg. Da kommen wir auch nicht mehr wieder.
16: Ja, gut.
19: Dann buchen wir nächstes Jahr wieder Malle.
16: Ja, gut.
7: Eindrücke von unserem Reporter gesammelt bei einer Geschwindigkeitskontrolle in Husum anlässlich der Speed Week des Blitzermarathons, der noch bis Sonntag auch hier in Norddeutschland läuft.
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7: Es ist Sommer und damit Hochzeit für Hochzeiten. Die allermeisten finden ja zwischen Mai und September statt. Das freut nicht nur die Floristen, die Brautmodengeschäfte und Caterer, sondern auch Weddingplaner und Beherbergungsbetriebe für die Gäste. Schätzungen zufolge ist die gesamte deutsche Hochzeitsindustrie rund 6 Milliarden Euro schwer. Wiebke Nielsen berichtet.
20: Superstar Taylor Swift hat es getan. Ihrem Partner Travis Kelce in New York das Ja-Wort gegeben. Vor nicht weniger als 1000 Gästen. Damit setzt mal wieder eine Milliardärin einen Trend, dem Normalsterbliche gerne folgen. Anna-Maria Rock ist Weddingplanerin und Mitglied im Bund Deutscher Hochzeitsplaner und erklärt, warum die Kosten steigen.
21: Es geht ja los quasi bei Logistik, Textilwäsche, das geht über die Hochzeitstorte tatsächlich. Butter, Milch, Rohstoffe explodieren, Personalkosten. Ich habe erhöhte Spritpreise, die quasi dann auf den Kunden umgelegt werden müssen. Oder ob das dann nachher das gute Rinderfilet ist, was teurer geworden ist.
20: Ihre Kunden sind Unternehmer, Prominente und Influencer. Von ihr geplante Hochzeiten haben daher ein Mindestbudget von 40.000 bis 50.000 Euro. Aber auch die Durchschnittshochzeit ist nicht billig. Rund 15.000 Euro geben Paare für ihre Hochzeit aus. Und im Schnitt laden sie dazu 66 Gäste ein. So eine Erhebung des Online-Hochzeitsplaners ReadyPlace. Die Hälfte geht für Catering und Location drauf, rund 8.000 Euro. Hinzu kommen die Kosten für Anzug und Brautkleid, Ringe, Deko und Blumen sowie Papeterie. Nicht jeder findet solche Summen angemessen.
22: Um Gottes Willen, das ist ja der Wahnsinn.
23: Ich würde niemals so viel Geld dafür ausgeben.
1: Ich finde, man kann auch im kleinen Kreis feiern oder einfach zu zweit einen schönen Urlaub machen.
3: So grob über den Daumen gerechnet hätte ich gesagt 15.000 bis 20.000 Euro. Ordentlich Leute einladen, möchte auch einen schönen Tag haben und da sollte auf jeden Fall nicht gespart werden.
22: Wir haben damals knapp 10.000 bis 15.000 ausgegeben, glaube ich. Es war hauptsächlich, glaube ich, Essen und Getränke.
23: Ich habe einen jungen Sohn und ich höre, alle heiraten auf Mallorca oder in Italien. Das kann ich mir schon vorstellen, das kostet schon über 30.000, 40.000 Euro. Das sollen die Leute machen, einmal im Leben.
24: Das war in einem Studentenwohnheim, das war ganz, ganz einfach. Und trotzdem sind wir 50 Jahre zusammen. Zwei Kinder, fünf Enkelkinder. Und das Leben geht weiter.
20: Ein teurer Trend ist laut dem Bund Deutscher Hochzeitsplaner die Individualisierung. Dazu die Vorsitzende Nancy Krüger-Klehm.
25: Wir haben es alle gesehen, Travis Kelce und Taylor Swift mit ihren gebrandeten Servietten und Eiswürfeln und überall da Monogramme mit drauf zu bringen. Das ist schon lange ein Trend, der jetzt natürlich die Höchstform annimmt. Es wird immer mehr auch investiert in tolle florale Gestecke und ausgefallene Torten.
20: Oder es wird gleich ein ganzes Hochzeitswochenende abgehalten. Wonderful Wedding Weekend nennt das Wedding-Plannerin Anna-Maria Rock.
26: Wir wollen zum Beispiel am Freitag anreisen, haben ein schönes Get-Together, Pre-Evening, dann den Hochzeitstag und vielleicht am Sonntag noch den Brunch oder eine rauschende Poolparty. Das ist natürlich für 40 Gäste dann gerade perfekt.
20: Übrigens, die Zahl der Eheschließungen ist mit knapp 349.000 im vergangenen Jahr laut Statistischem Bundesamt die niedrigste seit Beginn der Aufzeichnungen 1950.
7: Ja, bei diesen Sommern schlackern wahrscheinlich im einen oder anderen die Ohren. Wiebke Nielsen über die Kostenexplosion bei Hochzeiten. Die zweite Fußball-Bundesliga startet heute in die neue Saison. 6 von 18 Vereinen, ein Drittel kommt aus dem Norden. Und wir schauen heute genauer auf diese Liga. Sie ist unser NDR-Info-Thema zwischen Kommerz und Leidenschaft. Und dazu gleich im Interview der Präsident von St. Pauli, Oke Göttlich. Fußball im Norden, nur zweitklassig, darüber sprechen wir gleich. Muss ja nicht unbedingt eine Beleidigung sein in dem Fall. Das hören Sie direkt nach diesem Überblick.
11: Nach dem Fund einer mit Sprengstoff beladenen Drohne in Leipzig verlangt Niedersachsens Innenministerin Behrens einen besseren Schutz von Flug- und Seehäfen. Bestehende Sicherheitsmaßnahmen müssten schneller und konsequenter angewandt werden, sagte Behrens auf NDR Info. Sie bezeichnete den Vorfall in Leipzig als Weckruf. Die Bundesanwaltschaft, die inzwischen Ermittlungen an sich gezogen hat, spricht von einem schwerwiegenden Angriff auf die Infrastruktur in Deutschland. An der Drohne seien professioneller Sprengstoff und ein Zünder angebracht gewesen. Die bislang unbekannten Täter hätten damit eine Explosion herbeiführen wollen, heißt es. Die wirtschaftliche Situation der deutschen Unternehmen scheint sich weiter leicht zu erholen. Nach Angaben des Statistischen Bundesamtes wurde die Produktion in vielen Branchen den dritten Monat in Folge gesteigert. Danach haben Industriekonzerne, Bauunternehmen und Energieversorger ihre Herstellung im Juni um 0,2% ausgeweitet. Analysten sehen die Talfahrt der Industrie inzwischen als beendet an. Allerdings gäbe es weiterhin Risiken, unter anderem auf den Energiemärkten. In Rendsburg in Schleswig-Holstein ist der Zugverkehr über die Eisenbahnhochbrücke weiter unterbrochen. Der Grund sei eine Person, die in dem Bauwerk herumklettern soll, teilte die Polizei mit. Aktuell werde nach ihr noch gesucht. Die Brücke ist demnach seit 1 Uhr in der Nacht für den Bahnverkehr gesperrt. Wann die Strecke wieder freigegeben werden kann, ist unklar. Das Wetter in Norddeutschland. Mal Sonne, mal Wolken, meist trocken. Nur vereinzelt kann es Schauer geben bei 19 bis 24 Grad maximal. Soweit der Überblick. Zurück zu Nina Zimmermann.
7: Danke dir, Claudia. Gleich 10 Minuten vor 10. Bochum gegen Hertha BSC. Mit diesem Spiel beginnt heute Abend die neue Saison in der zweiten Fußball-Bundesliga. Die übrigen Partien folgen dann am Wochenende. Dann auch mit den 6 norddeutschen Vereinen, die mitmischen. Zwischen Kommerz und Leidenschaft. Die zweite Liga geht wieder los. Das ist heute unser NDR-Info-Thema. Mit dabei ist auch der FC St. Pauli nach dem Abstieg aus der ersten Liga in der vergangenen Saison. Ein Abstieg sportlich, aber auch wirtschaftlich ein schmerzhafter Rückschlag. Darüber hat meine Kollegin Liane Kostmann heute Morgen mit St. Pauli-Präsident Oke Göttlich gesprochen und erstmal auf die Saisonziele geschaut. In der Sommerpause hat sich St. Pauli ja von Trainer Alexander Blessin getrennt. Den Neustart soll jetzt Marcel Rapp gestalten und man will mit einem Platz unter den ersten 7 erstmal erreichen. Frage an Oke Göttlich, warum so defensiv? Warum soll es nicht gleich wieder mit dem Aufstieg klappen? Also Top 3 zum Beispiel.
0: Ja, es ist die ausgeglichenste Liga in Europa, in der wir spielen, die zweite Bundesliga. Das macht sie so herausragend und auch so spannend. Und ehrlicherweise gucken sehr viele Ligen, wie es die zweite Bundesliga schafft, so spannend zu sein. Es liegt natürlich daran, dass die wirtschaftlichen Kennzahlen nicht ganz so weit auseinandergehen wie in der ersten Bundesliga. Es wäre daher völlig vermessen, jetzt einfach reinzugehen in einer Überheblichkeit und zu sagen, wir werden sicher wieder aufsteigen. Das sind übrigens auch immer Dinge, die dazu führen, wie zum Beispiel in Düsseldorf, die mit Aufstiegsambitionen in die Liga gegangen sind, dass man sich möglichst vielleicht dann auch mal in tiefere Gefilden wiederfindet, sondern wir gehen mit Erfahrung aus der ersten Liga und Qualität für die zweite Liga und einer neuen Chemie in diese Liga und wollen oben mitspielen. Wir sind uns bewusst, dass wir das können. Und wenn alles wahnsinnig gut läuft, dann kann man auch weiter natürlich als Fan träumen.
2: Ist ja vielleicht auch nicht so schlecht. Erstmal ein bisschen tiefstapeln und dann für die große Überraschung sorgen.
0: Ja, es geht gar nicht um Tiefstapeln. Es geht einfach darum, es realistisch einzuschätzen. Genauso wie wir realistisch einschätzen müssen als FC St. Pauli, dass man, wenn man in die erste Liga aufsteigt, auch wieder absteigen kann. Und das zeichnet uns und auch unsere Arbeit sowohl an der Kollaustraße im Sport als auch am Millerntor aus, dass wir nicht Wolkenkuckucksheime basteln, sondern uns an dem orientieren, was da ist.
2: Vorgestern mussten Sie ja auch noch den Abschied von Kapitän Jackson Irvine bestätigen, ein Spieler, der ja lange als Identifikationsfigur galt. Wie schwer wiegt sein Weggang für die Mannschaft, jetzt auch so kurz vor Beginn dieser zweiten Ligasaison?
0: Ja, also das, was von Jacko bleibt, ist wirklich seine Erfolge, die er mit uns zusammen gefeiert hat. Und er hat uns gebeten, nachdem er von der WM zurückgekehrt ist, ein neues Kapitel aufzuschlagen. Und er hatte schon früh, auch in den Jahren zuvor, immer mal wieder von der J-League gesprochen in Japan. Und da spielt er jetzt. Und deshalb werden wir einen ikonischen Kapitän hier keine Steine in den Weg legen. Und es ist dann tatsächlich auch so, wir haben junge Kräfte, die das auch kompensieren können und wollen. Und was von Jacko bleibt, ist einfach seine tolle Art, wie er erfolgreich den FC St. Pauli als Kapitän geführt hat.
2: Und könnten denn noch mehr Spieler gehen oder sehen Sie sich da jetzt wirklich gut aufgestellt für diese neue Saison?
0: Na, es kann auf jeden Fall sein. Das Transferfenster hat noch ein paar Wochen geöffnet bis zum quasi 1. September. Und wir haben noch ein, zwei mit Sicherheit Spieler, die sich auch in der Qualität gerne in einer ersten Liga sehen könnten und sehen wollten. Und wenn es dort passende Angebote gibt, dann wird man mit Sicherheit sprechen müssen. Aber unsere Scouting-Abteilung und Andreas Bornemann haben natürlich alle Eventualitäten bereits gescannt und geguckt, wo können da Spieler für uns dann noch zu finden sein, die wir dann eben einbringen können.
2: Auf jeden Fall können Sie ja auf Ihre Fans setzen. Die sind ja eine treue Gemeinschaft und kommen auch in der zweiten Bundesliga zu den Spielen. Wie nehmen Sie denn die Stimmung gerade wahr, jetzt auch so kurz vor Saisonbeginn?
0: Ja, es ist einfach wichtig, dass wir als FC St. Pauli zusammenstehen. Wir wissen, wir können Erfolge nur gemeinschaftlich feiern. Und da sind unsere Fans ein riesiges Faustpfand, was wir auch brauchen. Es nützt nichts, wenn es denn mal ein paar Spiele vielleicht nicht ganz so gut gehen sollte, dass man miteinander böse wird. Das ist beim FC St. Pauli meistens auch nicht der Fall, sondern wir müssen eben, so wie im Aufstiegsjahr, die Kräfte bündeln. Und wir wissen, selbst in einem Aufstiegsjahr gibt es immer mal wieder diese kleinen Strecken, wo es dann nicht ganz so gut läuft. Dann werden alle ein bisschen nervös. Das Kribbeln, das macht den Fußball aus, das macht die Leidenschaft aus. Aber wir auf St. Pauli und am Millerntor wollen zusammenstehen.
2: Jetzt geht es im Fußball ja auch nicht immer nur um Spaß und Leidenschaft, sondern man muss ja auch immer aufs Geld schauen. Der Abstieg, der hat Geld gekostet. Die TV-Gelder werden deutlich geringer sein in dieser Saison. Was bedeutet der Abstieg wirtschaftlich für St. Pauli?
0: Ja klar, die TV-Gelder sind circa 20 Millionen niedriger als in der ersten Liga. Und das wird natürlich so einfach nicht wegkompensiert, sondern wir erhalten natürlich auch unsere Arbeitsplätze. Und auf der anderen Seite, das ist der wesentliche Faktor, der da mitspielt, ist, dass die Kosten auch der Spieler natürlich deutlich geringer werden. Das sind angepasste Verträge, erste und zweite Bundesliga, sodass man es mit gutem Händchen und wirtschaftlich vernünftigem Handeln natürlich auch schaffen kann. Und wir haben wirtschaftlich vernünftig gehandelt in den letzten Jahren und haben auch das Geld, was wir teilweise verdient haben und beiseite gelegt haben, investieren wir in Infrastrukturmaßnahmen. Die sind total wichtig für den FC St. Pauli, um sich auch in den nächsten Jahren und Jahrzehnten zukunftsfähig aufzustellen. Wir bauen den Ballsaal um, wir haben eine neue Soundanlage am Millerntor, wir bauen Plätze an der Kollaustraße, unserem Trainingsgelände. Das ist einfach wichtig für den Nachwuchs, der unter nicht so guten Bedingungen in den letzten Jahren arbeiten musste.
2: Heißt, wie lange können Sie zweite Liga aushalten, finanziell gesehen?
0: Wir sind ein etablierter Zweitligist mit Ambitionen nach oben. So sind auch unsere wirtschaftlichen Planungen. Und dementsprechend ist gar nicht die Frage, wie lange wir uns die zweite Liga erlauben können, sondern wie wir unsere Mittel, die wir haben, so gut einsetzen, dass es auch mal wieder nach oben gehen kann.
2: Herr Göttlich, jetzt sind Sie ja Präsident des FC St. Pauli, aber ja auch DFB-Vize. Wie bringen Sie das eigentlich unter einen Hut? Also wie entscheiden Sie, wenn da Interessen kollidieren?
0: Ja, das ist immer nicht einfach. Es geht nach dem demokratischen Prinzip. Ich sitze in den Gremien des FC St. Pauli und in dem Gremium des DFBs. Und wenn es dort Mehrheiten gibt, die vielleicht auch mal nicht meiner Meinung entsprechen, meiner persönlichen oder die des Vereins oder die des DFBs auf der umgekehrten Seite, dann wird sich mehrheitlich demokratisch auch angeschlossen. Das heißt, es ist natürlich immer eine Gratwanderung, aber ich bin jetzt nicht besonders bekannt dafür, dass ich meinen Mund zu Themen halte, sondern eher zu Dingen mich dann auch ausspreche, mal intern oder sonst auch gern extern.
7: Sagt Oke Göttlich, Präsident des FC St. Pauli, zu unserem NDR-Info-Thema heute zwischen Kommerz und Leidenschaft. Nach der langen Pause geht die zweite Fußball-Bundesliga heute wieder los. Am Sonntag steht für St. Pauli das erste Heimspiel gegen Fürth an. Und in gut 20 Minuten schauen wir auch, wie die Kieler und Osnabrücker Fans auf die neue Saison schauen.
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7: Nach mehreren Vibrioninfektionen in diesem Sommer raten Fachleute beim Baden in Ost- und Nordsee zur Vorsicht. Erst vor wenigen Tagen starb ja ein Mensch nach einer Infektion, die vermutlich beim Baden in der Ostsee in Mecklenburg-Vorpommern übertragen wurde. Für wen die Bakterien besonders gefährlich sind und warum sie mit steigenden Wassertemperaturen häufiger auftreten, hat Sarah Emminghaus aus der ARD-Gesundheitsredaktion recherchiert.
4: Vibrionen können vor allem über offene Wunden in den Körper eindringen. Besonders gefährlich sind sie für Menschen mit geschwächtem Immunsystem, also beispielsweise nach einer Chemotherapie, bei Diabetes, Lebererkrankungen oder einfach im hohen Alter. Zu einer Infektion kommt es in der Regel durch Kontakt mit Gewässern, erklärt Christina Frank, Epidemiologin beim Robert-Koch-Institut. In Deutschland meistens beim Baden in der Ostsee.
5: Auch Wasser schlucken kann das Problem sein. Aber auch an Fischen oder Meeresfrüchten können Vibrionen anhaften. Der Verzehr von durchgegarten Lebensmitteln ist wirklich nicht das Problem. Aber wenn etwas roh verzehrt wird oder auch das Eindringen der Bakterien in die Haut durch Mikroverletzungen, wenn man zum Beispiel Austern öffnet oder Fische tranchiert, rohe Fische, dann können die Bakterien eben auch in die Haut eindringen. Wenn man Vibrionen mit dem Mund aufnimmt, dann entsteht halt am ehesten eine Durchfallerkrankung. Wenn sie durch eine Wunde eindringen, dann steht eine Wundinfektion im Vordergrund.
4: Salzwasser ist nämlich entgegen landläufiger Meinung keineswegs desinfizierend. Auch dort entstehen Wundinfektionen. Es ist wichtig, bei einer auffälligen Wunde zum Arzt zu gehen, besonders für immungeschwächte Menschen. Das erklärt Helmut Fikenscher, Facharzt für Mikrobiologie am Uniklinikum Schleswig-Holstein in Kiel.
6: Auf der einen Seite sind es eben die Wundinfektionen, wo eine Wunde gar nicht recht abheilen will, sondern sich verschlimmert, Rötung vorliegt, Überwärmung vorliegt, möglicherweise auch Blasenbildung der Haut vorliegt. Zusätzlich ist dann ein Alarmsignal, wenn eben Fieber auftritt und die Zeichen einer Blutstrominfektion eben nachzuweisen sind.
4: Eine sogenannte Blutstrominfektion kann im schlimmsten Fall zu einer Sepsis führen, einer Blutvergiftung. Unbehandelt endet sie tödlich. Dazu kommt es nur sehr selten. Immungesunde Kinder und Erwachsene leiden fast nie unter einer Vibrioneninfektion. Und auch wenn es bei geschwächten Menschen zu Symptomen kommt, können Ärzte diese in der Regel mit Antibiotika in den Griff bekommen. Das dauert normalerweise bis zu 2 Wochen, sagt Mikrobiologe Fikenscher. Bis Mitte Juli haben sich laut Robert-Koch-Institut in Deutschland 17 Menschen infiziert. Außerdem ist eine Person an einer Vibrioneninfektion gestorben. Das ist deutlich mehr als in den Vorjahren. Wahrscheinlich wegen der Hitzewelle im Juni. Denn Vibrionen mögen warmes Wasser. Umweltmikrobiologe Daniel Herlemann vom Leibniz-Institut für Ostseeforschung beschäftigt sich mit der Verbreitung von Vibriobakterien.
8: Tendenziell ist es so, dass eben der Klimawandel die Temperatur erhöht vom Ostseewasser. Die Badesaison wird deutlich verlängert. Also wir haben jetzt im Mai teilweise schon Temperaturen, in denen man baden kann. Und das geht auch weit in den September rein inzwischen. Das heißt also, die Dauer, in der Vibrionen vorhanden sein können, die ist natürlich deutlich verlängert. Und natürlich die Temperaturen, die Peaks, also die Maximaltemperaturen, die werden viel höher. Und dadurch können die Vibrionen natürlich sich viel, viel besser vermehren.
4: Vibrionen mögen es also warm. Außerdem brauchen sie eine bestimmte Salzkonzentration, die in Deutschland vor allem die Ostsee bietet. An der Nordsee kommt es nur selten zu Infektionen. Herlemann und seine Kollegen arbeiten an einem Frühwarnsystem für Vibrionen. Sie wollen mithilfe von Drohnen im Voraus bestimmen können, an welchen Tagen besonders viele Vibrionen im Wasser sind. An den Tagen mit besonders hoher Konzentration könnten Menschen mit geschwächtem Immunsystem das Wasser dann meiden. Das Frühwarnsystem ist noch in der Entwicklung. Wenn es funktioniert, könnten Landesgesundheitsämter es in den kommenden Jahren im Sommer nutzen.
7: Soweit der Bericht von Sarah Emminghaus aus unserer ARD-Gesundredaktion. Steigende Wassertemperaturen begünstigen eben die Ausbreitung von Vibrionen in Nord- und Ostsee.
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11: Um 10 Uhr mit Claudia Drews. Die Bundesanwaltschaft hat die Ermittlungen zu der Drohne am Leipziger Flughafen übernommen. Generalbundesanwalt Rommel sagte zur Begründung, es bestehe der Verdacht auf das versuchte Herbeiführen einer Sprengstoffexplosion. Aus Berlin, Jakob Mayer.
9: Er sprach von einem schwerwiegenden Angriff auf die Transport- und Logistikinfrastruktur in Deutschland. Der Vorsitzende des Verteidigungsausschusses im Bundestag, Thomas Röwekamp, verlangt deshalb, die Zuständigkeit für die Drohnenabwehr beim Bundesinnenministerium zu bündeln. Wir brauchen eine zentrale Zuständigkeit statt einer Vielzahl föderaler Luftsicherheitsbehörden, sagte der CDU-Politiker dem Redaktionsnetzwerk Deutschland. Der Vorstandsvorsitzende des Rüstungskonzerns Rheinmetall, Armin Pappberger, forderte zu mehr Anstrengungen bei der Drohnenabwehr auf. Der dpa, sagte Pappberger, Deutschland sei nicht ausreichend gegen solche Angriffe geschützt, weil es noch nicht überall mit Abwehrtechnologie ausgestattet sei. Es gebe neben Flughäfen noch viele andere mögliche Ziele in der kritischen Infrastruktur.
11: Die Zahl der gefälschten Banknoten in Deutschland ist im ersten Halbjahr um gut 4% zurückgegangen. Die Deutsche Bundesbank hat in diesem Zeitraum rund 30.000 falsche Euro-Banknoten mit einem Nennwert von insgesamt 1,75 Millionen Euro entdeckt. Aus Frankfurt am Main, Alexander Schmidt.
12: Zuletzt seien vermehrt falsche 100-Euro-Banknoten im Umlauf gewesen, sagt Bundesbankvorstand Lienkämper. Insgesamt bleibe aber die 50-Euro-Note bei den Fälschern auf dem ersten Platz. Oft handle es sich um plumpe Fälschungen mit Aufdrucken wie Movie Money oder Prop Copy. Bei den Münzen waren vor allem die 2-Euro-Stücke bei den Fälschern beliebt. Die Bundesbank rät im Zweifel, die Scheine und Münzen mit anderen zu vergleichen und auf Sicherheitsmerkmale zu achten, wie zum Beispiel die silbernen Hologrammstreifen.
11: In Rendsburg fährt seit der Nacht kein Zug mehr über die Eisenbahnhochbrücke. Der Grund? Eine Person, die gesichtet wurde, wie sie in dem riesigen Stahlgerüst der Brücke herumkletterte. Betroffen ist die Regionalbahn zwischen Flensburg und Hamburg. Um 1 Uhr seien noch 2 Züge langsam über das historische Bauwerk gefahren, um eine Evakuierung auf der Brücke zu vermeiden, teilte die Deutsche Bahn mit. Seitdem geht nichts mehr. Die Polizei sucht das kilometerlange Bauwerk nach dem Kletterer ab. Der Facebook-Mutterkonzern Meta ist im US-Bundesstaat New Mexico zu einer Geldstrafe von umgerechnet rund 490 Millionen Euro verurteilt worden. Das Gericht kam zu dem Schluss, dass Produkte wie Facebook und Instagram Kinder und Jugendliche krank machen. Aus der NDR-Nachrichtenredaktion Jenny Kallenbrunnen.
13: Meta muss zahlen, weil das Gericht es als erwiesen ansieht, dass die Apps Instagram und Facebook bei Kindern und Jugendlichen psychische Schäden hervorrufen können und generell ein Sicherheitsrisiko sind für Minderjährige. Ein Großteil des Bußgeldes soll deshalb in Hilfsangebote für junge Menschen fließen, der Rest in Aufklärung, Vorsorge und Untersuchungen. Außerdem muss Meta seine Plattformen sicherer machen, zum Beispiel also Funktionen, die süchtig machen können, einschränken. Und Meta muss bei seinen Apps mehr Hinweise zu Schutzfunktionen anbieten und bessere Möglichkeiten, problematische Inhalte zu melden. Meta hat schon angekündigt, gegen das Urteil vorzugehen. Diese neue Strafzahlung kommt zu einer Strafe hinzu, die schon im März verhängt wurde, eine zivilrechtliche Strafe über 325 Millionen Euro. Damals hatten Geschworene entschieden, dass Meta die psychische Gesundheit von Kindern bewusst geschädigt hat und Informationen über sexuelle Ausbeutung von Kindern auf seinen Plattformen verschwiegen hat.
11: Der VfL Bochum und Hertha BSC eröffnen am Abend die neue Saison der zweiten Fußball-Bundesliga. Norddeutschland ist mit 6 Vereinen in der Liga vertreten. Aus der NDR-Sportredaktion Mats Nicholson.
14: Alle Experten sind sich einig. Der Topfavorit kommt aus Wolfsburg. Der VfL hat mehr Geld ausgegeben als alle anderen Clubs zusammengerechnet. Unter anderem kam Stürmer Robert Latzel, der in den Zweitligajahren des HSV regelmäßig Tore lieferte. St. Pauli und Hannover haben den Aufstieg nicht als Saisonziel ausgegeben. Beide Teams mussten wichtige Stammspieler abgeben. Holstein Kiel möchte nach einer schwierigen vergangenen Spielzeit sorgenfrei durchkommen und vielleicht sogar überraschen. Auch Eintracht Braunschweig möchte zur Abwechslung mal frühzeitig den Klassenerhalt schaffen. Für Aufsteiger Osnabrück geht es darum, irgendwie in der Liga zu bleiben.
11: Und das waren die Nachrichten.
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15: Sommerwetter begleitet uns heute und übers Wochenende hinweg. Immer wieder mit einem Mix aus Sonne und Wolken, meist trocken. Wenn, regnet es nur ganz vereinzelt. Heute bei 19 bis 24 Grad. Morgen am Samstag auch mit viel Sonnenschein, ab und zu ein paar Wolken und bis zu 28 Grad. Der Sonntag, Sonne und Wolken auch hier im Mix, vereinzelt Schauer bei 23 bis 33 Grad. NDR Info mit dem Verkehrsservice mit Stau und stockendem Verkehr ab 3 Kilometern. Es war eigentlich recht ruhig auf den Straßen. Jetzt ist einiges zusammenkommen. Auf der A1 zum Beispiel Lübeck Richtung Bremen zwischen Hamburg, Moorfleet und Harburg 7 Kilometer stockend. Und A1 Osnabrück Richtung Bremen zwischen Dreieck Stur und Bremen-Hemeling vor der Baustelle 6 Kilometer Stau. Wir schauen auf die A2 Hannover Richtung Berlin zwischen Allerengersleben und Alsleben, Bauarbeiten und 4 Kilometer Stau. Und die A31 Lingen Richtung Meppen, die ist zwischen Lingen und Wiedmarschen wegen Bergungsarbeiten gesperrt. Auch hier staut es sich. Gute Nerven und eine gute Fahrt wünsche ich Ihnen. Gleich 6:06, Freitagvormittag im Studio Nina Zimmermann. Ja, und heute Abend, wir haben es gerade gehört, beginnt die neue Saison in der zweiten Fußball-Bundesliga nach 118.000 Minuten Sommerpause, nach 82 Tagen. Morgen starten auch die norddeutschen Vereine in die Saison und davon hat die zweite Liga ja einige. Darüber haben wir auch gerade mit St. Pauli-Präsident Oke Göttlich gesprochen. Ein Drittel ist norddeutsch, 6 der 18 Vereine treffen sich da. Zwischen Kommerz und Leidenschaft, die zweite Liga geht wieder los, ist unser NDR-Info-Thema. Und Tim Diedrichs, unser Reporter, war in der Vorbereitung beim Training vom VfL Osnabrück und bei Holstein Kiel und hat mit Fans über die neue Saison gesprochen.
16: Öffentliches Training in Kiel. Die Sonne brennt bei 28 Grad im Schatten, aber die Lage hier nicht ganz unkompliziert. Die Holstein-Fans immer noch in einem emotionalen Spagat zwischen Abstiegsangst aus der Vorsaison und Erinnerung an die ganz großen Duelle in der ersten Bundesliga. Mitten im Getümmel der rund 200 Fans, Papa Dennis und Sohn Bennett. 2 Stunden Autofahrt liegen hinter ihnen. Sie nutzen die Sommerferien, sind extra von der dänischen Grenze angereist, um ihr Team schon vor dem Saisonbeginn mal aus der Nähe zu sehen.
17: Ich finde es einfach nur geil, jetzt jede Woche endlich wieder Fußball gucken, vorm Fernseher sitzen, hoffen, dass die Störche gewinnen.
18: Einfach Bock wieder auf Fußball, auf Vereinsfußball, Fankultur, also alles, was darum zugehört. Ne? Die Vorfreude, Vorberichte, danach das Spiel selber. Einfach Fußball wieder.
16: Einfach Fußball wieder. Ihre Erwartungen daher eigentlich auch ganz bodenständig.
17: Also ich hoffe, Top 5, Top 10. Mal gucken.
19: Das soll doch drin sein, oder?
17: Ja, das wird schon drin sein.
16: Auch Cynthia und Tochter Melina können es kaum noch abwarten. Ihre Vorfreude?
27: Sehr groß.
28: Ja. Wir haben jetzt schon mal die ganzen Wochenenden überlegt, was machen wir. Wir machen immer Fußball, deswegen wir freuen uns, dass es wieder losgeht.
1: Ihr habt dann die Zeit jetzt ohne Fußball verbracht.
3: Ja, wir müssen halt selber Fußball spielen auf dem Sportplatz.
1: Hat auch geklappt.
3: Hat auch geklappt.
16: Nach der verkorksten Vorsaison hoffen die beiden jetzt auf ein ganz anderes Jahr.
3: Wir haben die Hoffnung, dass wir wieder oben in der Tabelle stehen. Vielleicht wieder ein Aufstieg.
16: Ein paar Meter weiter steht Helge aus Neumünster. Er hält den Ball bewusst flach. Sein Saisonziel Platz 5. Um das Team vor dem Saisonstart nochmal zu sehen, hat er sich extra einen Tag Urlaub genommen.
19: Gerade im taktischen Bereich hat Tim Walter sicherlich eine Menge gemacht. Ich habe mir ein paar Videos angeguckt, das Trainingslager angeguckt und bin da sehr zuversichtlich.
16: Na, und ähnlich zuversichtlich gibt man sich auch bei den norddeutschen Liga-Neulingen in Wolfsburg und Osnabrück. Der VfL Wolfsburg will den Betriebsfehler-Abstieg so schnell wie möglich korrigieren und wieder ins Oberhaus aufsteigen. Der VfL Osnabrück dagegen hat genug vom Fahrstuhl-Image. Der VfL will sich in Liga 2 jetzt festbeißen. Ganz andere Kulisse. Am Trainingsplatz vom FC St. Pauli. Nach 2 Jahren Erstklassigkeit müssen die Kiezkicker wieder auf dem Zweitligaparkett ran. St. Pauli-Urgestein Helmut ist regelmäßig bei den Trainings, kennt hier fast jeden. Klönschnack, Schulterklopfen und Händeschütteln am laufenden Band. Die zweite Liga, für ihn erstmal kein Weltuntergang.
21: Zweite Liga, gut und schön, aber ich möchte nicht 7 Jahre warten, so wie der HSV, bis ich wieder aufsteige. Es muss nicht nach einem Jahr sein, aber vielleicht schaffen wir es dann nach 2 Jahren.
16: Der FC St. Pauli lauert für Helmut in der Verfolgerrolle, aber mit Chancen auf den ganz großen Erfolg.
21: Es gibt einen Riesenfavoriten, VfL Wolfsburg. Und dann ist es völlig offen, wer die Plätze danach belegt. Und ich glaube, unser FC St. Pauli wird oben mitspielen, unter den ersten 5. Ob es zum Aufstieg reicht, weiß ich nicht. Vielleicht mit Glück.
16: Ganz nah am Rasen, die Finger fest am Absperrband. Hier steht Pia. Sie hat sich bei dem Training den Platz in der ersten Reihe erkämpft, um möglichst viele Selfies und Autogramme zu ergattern. Die trostlose Sommerpause, für Pia ist sie jetzt endlich überstanden.
22: Ja, es war schon so ein bisschen langweilig. Ich gucke dann halt Testspiele und so weiter und gucke auch, was andere Fußballmannschaften so machen.
16: Die Tests ihres FC St. Pauli hat sie natürlich auch gesehen. Ihr Urteil hoffnungsvoll.
22: Ja, es war schon teilweise sehr gut. Ich finde, dass sie in der Defensive noch ein bisschen mehr machen können, weil das sind wir auch aus den letzten Saisons gewohnt. Aber sonst fand ich das eigentlich schon sehr gut, auch dass sie in der Offensive sehr viel mehr zugelegt haben.
16: Die Konkurrenz aber wird stark sein. Auch Hannover 96 will nach dem knapp verpassten Aufstieg in dieser Saison wieder ein Wörtchen mitreden da oben. Und Eintracht Braunschweig will nach dem Zitterfinale in der letzten Saison endlich ruhigeres Fahrwasser ansteuern und nicht wieder bis zur allerletzten Sekunde um den Klassenerhalt bangen.
7: Wie schauen die Fans, wie schauen die Vereine auf die neue Saison in der zweiten Bundesliga? Tim Didrichs hat sich umgehört.
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7: Für viele junge Menschen hat in dieser Woche die Ausbildung begonnen. Manche wissen aber noch gar nicht so genau, wohin die Reise beruflich mal führen soll. Und auch für sie gibt es immer noch Möglichkeiten. Die Übergangszeit zum Beispiel zwischen Schule und Ausbildungsbeginn dann in der nächsten Rutsche sinnvoll zu füllen. Denn es werden noch immer junge Menschen für Freiwilligendienste gesucht, unter anderem auch in Hamburg. Wer Lust auf ein freiwilliges soziales Jahr oder den Bundesfreiwilligendienst hat, der kann auch kurzfristig beginnen, heißt es von Verbänden und Trägern. Die Freiwilligen erhalten dafür ein Taschengeld von höchstens 676 Euro. Mehr Informationen von Annalena Ehle.
23: Das Diakonische Werk Hamburg meldet etwa noch knapp 150 freie Plätze. Vor allem für die Bereiche Schulbegleitung, Krankenhaus, Seniorenwohnheime und Einrichtungen für Menschen mit Behinderung werden demnach Freiwillige gesucht. Die Plätze seien ab sofort frei, allerdings könnten Interessierte auch später starten. Außerdem sucht der Paritätische Hamburg noch rund 40 Freiwillige, etwa für Kitas oder die Ganztagsbetreuung an Schulen. Es könnte direkt Mitte des Monats losgehen, heißt es. Auch die internationalen Jugendgemeinschaftsdienste haben noch Stellen frei, unter anderem in Kitas oder Einrichtungen der Obdachlosenhilfe. Besonders beliebt seien Plätze im FSJ Denkmalpflege sowie im FSJ Politik und Demokratie. Dort sollte man sich demnach allerdings etwa ein Jahr im Voraus bewerben. Auch das Erzbistum Hamburg und der Arbeiter-Samariter-Bund Hamburg melden noch einige freie Plätze. Ein Freiwilligendienst dauert in der Regel zwischen 6 und 18 Monate.
7: Auch wenn die Nächte jetzt zum Teil ja schon wieder kühler werden, das Sommerwetter soll uns auch hier im Norden in den kommenden Tagen erhalten bleiben. Und manch einer, der auch mit Hitze gut klarkommt, der wünscht sich dann wahrscheinlich, die Ferien mögen noch ewig so weitergehen. Aber für viele sind sie schon vorbei. Unter anderem in Niedersachsen und in Bremen geht es ab Donnerstag wieder los mit der Schule. Das heißt auch, so langsam kommen die Urlauberinnen und Urlauber jetzt spätestens zurück. Und dementsprechend müssen wir auch mit Staus und viel Verkehr auf den Straßen rechnen. Das deutet sich ja auch heute Vormittag schon ein wenig an. Maren Bruns gibt uns einen Überblick, wo es eng werden könnte, auch schon an diesem Wochenende.
0: Da gibt's einige Knotenpunkte. Wer zum Beispiel von der Küste zurück in den Süden möchte, könnte rund um Oldenburg mehr Zeit brauchen. Da gibt's laut dem ADAC am Wochenende mehrere kleinere Baustellen. Bei Bremen dann das nächste Nadelöhr. Wegen der gesperrten Weserbrücke staut es sich auf der A1 auch ohne Rückreisewelle schon. Dann könnte auch die Ausweichroute über die B6 ausgelastet sein, so ein ADAC-Sprecher. Auch rund um Hamburg gibt es mehrere Baustellen, zum Beispiel auf der A1 zwischen Hamburg-Stillhorn und Norderelbbrücke und auf der A7 vor den Elbbrücken. Und wer von Hannover nach Berlin fahren möchte, muss ebenfalls Geduld mitbringen. Die A2 wird zwischen Hannover-West und Hannover-Bothfeld vollgesperrt, weil die Fahrbahn saniert wird.
7: Seit Anfang des Monats haben rund 30.000 Erstklässler in Schleswig-Holstein einen Rechtsanspruch auf Ganztagesbetreuung. Die Kommunen haben dafür insgesamt 883 Millionen Euro Fördergelder von der Landesregierung beantragt, zum Beispiel für neue Räume und Mensen. Der Ausbau stockt aber. Jennifer Bruhn mit den Einzelheiten.
2: Ein Grund: von den 630 Förderanträgen der Kommunen wurden laut Bildungsministerium bisher erst rund 250 bewilligt. Das Land zahlt 85% der Kosten für den Ausbau und die Ausstattung. Der SSW kritisiert, es dauere zu lange, bis das Geld bei den Kommunen ankomme. Die Gewerkschaft Erziehung und Wissenschaft warnt, fehlten Räume und Fachkräfte, leide die Qualität der Ganztagsbetreuung. Das Bildungsministerium sieht sich dagegen im Zeitplan. Bildungsministerin Dorit Stenke von der

0: heruntergekommen. Der Schuttkegel reiche bis zu 10 Meter tief in die Ostsee. Das Nationalparkamt weist darauf hin, dass Wanderer den markierten Hochuferweg nicht verlassen sollten. Denn die Dynamik der Küste sei aktuell unberechenbar, so der Chef des Amtes Studian. Im Juli fiel nicht einmal halb so viel Regen wie im langjährigen Mittel. Dürre und Trockenheit sorgen deutschlandweit bei Landwirten für Ernteeinbußen. Wie das Bundeslandwirtschaftsministerium mit dieser Lage umgeht, das hören Sie gleich bei uns in der kommenden Viertelstunde. Nach dem Sport und erstmal kompakt im Überblick.
1: Niedersachsens Innenministerin Behrens hat den Fund einer Sprengstoffdrohne am Flughafen Leipzig als Weckruf bezeichnet. Die bestehenden Sicherheitsmaßnahmen müssten konsequenter angewandt werden, sagte Behrens auf NDR Info. Und das im Dezember vom Bund eingerichtete Drohnenabwehrzentrum müsse schneller mit allem Nötigen ausgestattet werden. Die SPD-Politikerin forderte außerdem einen besseren Schutz aller Flug- und Seehäfen vor solchen Angriffen. Im Leipziger Fall hat inzwischen die Bundesanwaltschaft die Ermittlungen übernommen. In Deutschland sind immer weniger falsche Euro-Banknoten im Umlauf. Nach Angaben der Bundesbank zogen Polizei, Einzelhandel und Banken im ersten Halbjahr 2026 rund 30.000 gefälschte Geldscheine aus dem Verkehr. Im gleichen Zeitraum 2025 waren es noch fast 37.000. Zuletzt waren demnach vermehrt falsche 100-Euro-Scheine im Umlauf. Weil diese aber in vielen Geschäften nicht immer akzeptiert oder zumindest genau überprüft würden, setzen Fälscher häufiger auch auf 20- und 50-Euro-Scheine, so die Bundesbank. In Thailand hat ein Jugendlicher mindestens 8 Menschen erschossen. Nach Angaben der Regierung in Bangkok handelt es sich bei den Opfern um 6 Lehrer und Mitschüler des Täters sowie um seine Großeltern. Der Angriff habe sich in der Provinz Nonthaburi, nördlich der thailändischen Hauptstadt, ereignet. Der Jugendliche, der ebenfalls tot sein soll, habe an seiner Schule das Feuer eröffnet. Später wurden die Leichen seiner Großeltern entdeckt. Die Hintergründe sind noch unklar. Das Wetter in Norddeutschland, mal Sonne, mal Wolken, nur vereinzelt Schauer, höchstens 19 bis 24 Grad. Das war der Überblick. Es geht weiter mit Nina Zimmermann.
0: Und gleich 20 nach 10, ich hole die Kollegen aus der Sportredaktion dazu.
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0: Denn der Tag bei der Schwimm-EM in Paris, der hat gut begonnen aus deutscher Sicht, mit einer Goldmedaille, Mats Nicholson.
3: Im Freiwasser. Und das Freiwasser ist in Paris ja die Seine. Isabel Gose hat sich den Titel im Knockout-Sprintrennen der Frauen gesichert. Die Disziplin ist neu, schneller und kürzer, dazu mit direkten Duellen. Das ist attraktiver als stundenlang ein 25-Kilometer-Rennen zu verfolgen. Die Distanz wurde gestrichen. Lars Becker ist unser Reporter live in Paris. Lars, wie überraschend ist der Gose-Sieg?
4: Überraschend ist er tatsächlich nicht. Sie gehörte zu den Mitfavoritinnen, das war ganz klar. Sie kommt ja aus dem Becken. Hier ist auch Schnelligkeit gefordert, Sprintfähigkeit gefordert. Aber wie souverän Isabel Gose das heute hier umgesetzt hat, das war schon wirklich total beeindruckend. Sie hat ihre Läufe, sowohl den Vorlauf, oder die erste Runde über 1500 Meter, klar gewonnen, von vorne weg. Genauso im Halbfinale ihren Wettbewerb, ihr Rennen dominiert. Und am Ende im Finale, wo dann alles zusammenkommt, die besten 10, ist sie wieder von vorne geschwommen, hat nicht einen Ansatz eines Zweifels daran aufkommen lassen, dass sie hier die Beste, die Schnellste ist, hat von vorne geschwommen, hat als Erste angeschlagen, hat mehr als eine Körperlänge Vorsprung gehabt vor der Konkurrenz, entthronten Verteidigerin vor Bettina Fabian aus Ungarn und Ginevra Tadeucci, die Italienerin, die über 5 und 10 Kilometer gewonnen hatte, auf Position 3. Goses zweiter großer Erfolg mit der Teamstaffel WM-Gold und jetzt solo bei den Europameisterschaften im Knockout-Sprint.
3: Ja, lass uns noch kurz über den Fluss sprechen. Bei den Olympischen Spielen vor 2 Jahren hatte die Wasserqualität in der Seine ja für viel Wirbel gesorgt. Gestern dann soll Öl gesichtet worden sein. Wie sind denn die Bedingungen heute?
4: Die Bedingungen sind total gut. Es ist vor einigen Tagen, bevor es hier losging, auch schon mal kurz ein Ölfilm gesichtet worden. Wir sind auf einem Nebenarm der Seine. Hier liegen einige Hausboote. Möglicherweise ist da irgendwie Öl abgelassen worden oder aus anderen Gründen Öl in die Seine gelangt. Das ist hier eigentlich auch eine öffentliche Badestelle tatsächlich. Da können die Pariser und auch ihre touristischen Gäste schwimmen gehen im Sommer, machen das auch zum Teil. Und insofern ist das eigentlich eine sichere Stelle, abgetrennt durch eine Insel vom Hauptstrom, vom Schiffsverkehr. Aus dieser Ecke kann eigentlich nichts passiert sein. Das wird entweder menschliches Versagen oder Absicht gewesen sein. Heute war alles okay. Die Werte haben gestimmt. Die Strömung in diesem Nebenarm ist auch gering. Ganz anders.

0: Bedingungen, das Wetter auch viel besser als vor 2 Jahren in Paris. Das war ja bei den Olympischen Spielen eigentlich nicht regulär. Hier ist alles in Ordnung. Isabel Gose hat es genutzt, hat sich durchgesetzt.
1: Lars Becker live aus Paris von der Seine. Die Männer sind ja auch noch dran im Knockout-Sprintrennen dann. Also da könnten dann noch weitere deutsche Medaillen folgen. Die Beckenwettbewerbe bei der Schwimm-EM in der Halle, die beginnen dann am Montag. Der Ventoux gehört fest zur Geschichte der Tour de France, der Männer. Seit 5 Jahren gibt es die Tour de France der Frauen. Heute zum ersten Mal mit einer Etappe auf den berühmten Berg in der Provence. Mathieu Genet-Schön begleitet die Frauentour als Reporter.
2: Alle freuen sich auf diesen heutigen Tag. Die Fahrerinnen, weil es ein monumentaler Berg ist. Da ist es vielleicht eine Mischung aus Leiden und Freude gleichzeitig. Aber die Zuschauer, die freuen sich drauf, weil A, die Bilder unglaublich werden, wenn die Fahrerinnen diesen kahlen, kargen Riesen hochklettern. Und B, weil es hier zum Showdown der ganz Großen kommen könnte. Marlen Reusser muss ihr gelbes Trikot der Gesamtführenden irgendwie verteidigen. Aber die Schweizerin hat nur ein paar Sekunden Vorsprung auf Demi Wollering aus den Niederlanden. Und dann lauert da auch noch Katja Niewiadoma auf Platz 3. Und die hat mit Antonia Niedermayer auch noch Top-Unterstützung. Denn die Rosenheimerin ist nicht nur Gesamtfünfte, also muss von Reusser und Wollering auch im Auge behalten werden, sondern trägt das weiße Trikot der besten Nachwuchsfahrerin und vor allem, sie liebt solche langen, harten Anstiege. So gesehen sind Niewiadoma und Niedermayer mit ihrem deutschen Team Canyon SRAM taktisch am besten aufgestellt. Aber am Ventoux und davor auch noch am Colombier und dem Col de Suzette, da ist Taktik das eine, die Leidensfähigkeit und die Tagesform sind das andere. So oder so wird das heute schon ein Radsport-Feiertag bei der Tour de France der Frauen auf dem Weg nach Nizza am Sonntag.
1: Ja, und das Ganze zu sehen mit den spektakulären Bildern vom Berg, vom berühmten Berg in der Provence, vom Mont Ventoux im Livestream auf sportschau.de ab 15.20 Uhr.
3: Vielen Dank für diesen Hinweis aus der Sportredaktion, Mats Nicholson. Anhaltende Hitze, seit Wochen kaum Regen. Bei uns im Norden sind die Folgen bislang nicht überall so deutlich spürbar. Aber in anderen Teilen Deutschlands macht das den Landwirten zum Beispiel zunehmend zu schaffen. Mancherorts gibt es bereits drastische Ernteeinbußen. Und wegen des Niedrigwassers, etwa am Rhein, steigen zusätzlich die Transportkosten, warnt der Deutsche Bauernverband. Und das Bundeslandwirtschaftsministerium ist, Zitat, beobachtet die Lage. Aus Berlin berichtet Nicole Markwald.
4: Noch stecken die Bauern in Deutschland mitten in der Erntesaison. Eine Bilanz dieses heißen Sommers steht also noch aus. Doch schon jetzt zeichnet sich ab, dass die Erwartungen der Landwirtinnen und Landwirte nicht erfüllt werden können. Wer auf den Dürremonitor schaut, der vom Helmholtz-Zentrum für Umweltforschung in Leipzig betrieben wird, sieht große regionale Unterschiede. Je weiter südlich man auf die Deutschlandkarte blickt, desto dunkler wird der mahnende Rotton. Dürre.
5: Aktuell gehen wir von einer leicht unterdurchschnittlichen Ernte aus, was das Getreide und den Raps anbelangt. Bei den spätreifen Kulturen ist es noch zu früh für die Vorhersage, aber auch hier setzt die anhaltende Hitze zu und wir rechnen bestenfalls mit einer durchschnittlichen Ernte.
4: Das sagt Stefanie Sabet, Generalsekretärin des Deutschen Bauernverbandes. Bedenklicher ist der Zustand beim Grünland, erklärt sie, also landwirtschaftlich genutzte Wiesen und Weiden. Das führt zu Problemen bei der Futterversorgung für die Tierhaltung. Nach einer Umfrage des Bauernverbandes müssen über 1/3 der Landwirte Futtermittel zukaufen. Mit Blick auf die aktuelle Dürre sagt ein Sprecher des Landwirtschaftsministeriums, die Situation sei kein neues Problem. Sie sei ähnlich wie in den vergangenen Jahren. Die Regierung beobachte die Lage und sei im Austausch mit allen Akteuren. Landwirt Ralf Behring reagiert mit Unverständnis.
6: Ja, das ist unverantwortlich. Also das wäre so, als wenn ich als Landwirt sage, naja, ich beobachte es jetzt, wie meine Tiere verdursten oder weil meine Bäume vertrocknen. Nee, beobachten reicht nicht aus. Ich muss aktiv werden.
4: Behring betreibt einen Hof in der Märkischen Schweiz in Brandenburg. Seit 35 Jahren arbeitet er als Landwirt. Die Temperaturen machen ihm und seinem Hof zunehmend mehr zu schaffen. Die Pflanzen brauchen mehr Wasser, die Waldbrandgefahr steigt, der Klimawandel erleichtert invasiven Arten wie Borkenkäfer oder Eichenprozessionsspinner die Verbreitung, erklärt er. Und
6: der Winter setzt später ein und hört früher auf. Das heißt, Wir haben ein längeres Pflanzenwachstum, was die Böden noch zusätzlich austrocknet.
4: Die Landwirtschaft in Deutschland leidet unter der Hitze. Das ist auch Thema diese Woche bei der Hauptalmbegehung mit Bundeslandwirtschaftsminister Alois Rainer, CSU.
7: Also man sieht gerade im Sommer, dass der Klimawandel schon natürlich ein Thema ist, der die Landwirtschaft beschäftigt. Der auch uns beschäftigt, ich kann es nicht länger lassen, sonst darf ich es machen.
4: Ich kann es nicht regnen lassen. Landwirt Behring schüttelt über die Worte des Ministers den Kopf.
6: Wenn der oberste Minister sowas sagt, dann ist es wirklich nicht ermutigend für unseren Berufsstand.
4: Biobauer Behring zieht für seinen Hof für dieses Jahr eine gute Bilanz. Er freut sich über gute Getreideerträge und eine gute Obsternte. Ausreichend Futter für die Tiere auf der Weide. Das gelingt, betont er, weil er vor 30 Jahren damit begonnen hat, den Boden nachhaltig zu bewirtschaften. Und dafür braucht es langen Atem und Unterstützung.
8: Nicole Markwald über Hitze in Deutschland und die Folgen für die Landwirtschaft. Welche Schlüsse sollte die Bundesregierung daraus ziehen? Der Klimaschutz muss Chefsache sein, kommentiert jetzt Jakob Meyer aus dem ARD Hauptstadtstudio.
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10: Es ist nicht immer schön, Recht zu behalten. Schon vor Jahrzehnten haben Wissenschaftlerinnen und Wissenschaftler vor den Folgen des Klimawandels gewarnt. Und genau die erleben wir jetzt. Brutal heiße Sommer, immer mehr Waldbrände, Starkregenüberschwemmungen. Bei Temperaturen von über 40 Grad im Frühsommer sind nach Schätzungen des Robert-Koch-Instituts deutlich mehr Menschen gestorben als bisher angenommen. Das Institut geht von 9600 hitzebedingten Sterbefällen Ende Juni aus. Die Schifffahrt auf dem Rhein kämpft mit historisch niedrigen Pegelständen. Bauern klagen, dass unter der glühenden Sonne zu wenig wächst. Der Klimawandel kostet Menschenleben und verursacht Milliardenschäden. Und das nicht mehr nur weit weg. Europa erwärmt sich doppelt so schnell wie der Rest der Welt. Und die Bundesregierung? Bundeslandwirtschaftsminister Alois Rainer sagt, er könne es nicht regnen lassen. Regierungssprecher Stefan Cornelius erklärt, wenn man Hitzeschutz und Klimaanpassung zur Chefsache macht, werde man das Wetter nicht ändern. Das erwartet auch niemand. Aber dass die Bundesregierung das Jahrhundertproblem Klimawandel energisch angeht und dafür glaubwürdige Pläne vorlegt, das können Bürgerinnen und Bürger sehr wohl erwarten. Dafür bräuchte es ein ressortübergreifendes Gesamtkonzept, das den Bundesumweltminister nicht länger auf verlorenem Posten kämpfen lässt, sondern Gesundheit, Verkehr, Bauen und Wohnen einbezieht. Und es bräuchte einen Chef, der für ein klimaneutrales Deutschland eintritt. Aber Bundeskanzler und CDU-Chef Friedrich Merz bleibt still. Große Teile seiner Partei wollen Deutschlands Klimaziele nach hinten verschieben, weil sie vermeintlich die Wirtschaft einschränken. Dabei haben sich Klimaschutz und Wirtschaftsentwicklung längst voneinander abgekoppelt. In der EU ist der Ausstoß klimaschädlicher Treibhausgase seit 1990 um ein Drittel zurückgegangen, während die Wirtschaft um zwei Drittel gewachsen ist. Unternehmen verlangen ehrgeizige Klimaziele und klare Rahmenbedingungen von der Politik, um stärker auf nachhaltige Geschäftsmodelle setzen zu können. Sie sehen darin kein Hindernis, sondern einen Vorteil im weltweiten Wettbewerb, nämlich im Rennen darum, wer im Wettlauf um die Entwicklung sauberer Technologien die Nase vorne hat. Dabei macht es sehr wohl einen Unterschied, ob Deutschland als wirtschaftsstärkstes EU-Land und führende Industrienation vorangeht oder nicht. Gerade der weltgrößte Klimasünder China schaut genau zu, ob Europa den grünen Wandel hinbekommt und richtet seine Politik entsprechend aus. Auch wenn Friedrich Merz es nicht gerne hört, er sollte sich ein Beispiel an Angela Merkel nehmen. Die hat die Kernschmelze in Fukushima 2011 genutzt, um endgültig aus der Atomkraftnutzung auszusteigen. Jetzt liefern die steigenden Spritpreise infolge des Iran-Krieges dem Bundeskanzler das beste Argument, um die E-Mobilität konsequenter voranzutreiben. Merz sollte diese Chance nutzen. Anstatt ideologische Scharmützel von gestern, um Verbrenner aus und Heizungsgesetze auszufechten, sollte die Bundesregierung endlich ihre Klimapolitik von morgen formulieren. Es ist höchste Zeit, dass sie den Klimaschutz zur Chefsache erklärt.
8: Und das war die Meinung von Jakob Meyer aus dem ARD Hauptstadtstudio.

0: Sie sollten eigentlich helfen. Aber Ukrainer berichten, dass sie in russischer Gefangenschaft auch von Ärzten und medizinischem Personal gequält worden seien. Eine neue Studie kommt zu dem Schluss, dahinter steckt offenbar auch ein System. Das ist gleich ein Thema bei uns nach den nächsten Nachrichten um 10:30.
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2: Um 10.30 Uhr mit Claudia Drews. Zum Drohnenvorfall am Leipziger Flughafen ermittelt nun die Bundesanwaltschaft. Sie wertet den Fund einer Sprengstoffdrohne dort als schwerwiegenden Angriff auf die deutsche Infrastruktur. Der Nationale Sicherheitsrat hat sich ebenfalls mit dem Vorfall beschäftigt. Und auch in Norddeutschland zeigen sich Politiker alarmiert. Aus der NDR-Nachrichtenredaktion Sören Harms.
3: Niedersachsens Innenministerin Daniela Behrens bezeichnete den Vorfall als Weckruf. Das vom Bund eingerichtete Drohnenabwehrzentrum, in das auch ihr Land Polizisten entsende, müsse schneller mit allen Systemen ausgestattet werden, sagte die SPD-Politikerin auf NDR Info. Ihr Kollege aus Mecklenburg-Vorpommern, Christian Pegel, hatte zuvor schon im NDR angekündigt, dass seine Landespolizei nach Möglichkeit moderne Technik anschaffen werde, wie sie in den vergangenen Monaten im militärischen Bereich erprobt worden sei. Der Zentralverband der deutschen Seehafenbetriebe forderte, Häfen rechtlich mit Flughäfen gleichzustellen. Bis jetzt dürften Hafenbetreiber zwar Drohnen orten und die Sicherheitsbehörden alarmieren, die Fluggeräte abzuwehren sei ihnen aber verboten. Und das, obwohl bei einem möglichen Angriff nur 60 bis 90 Sekunden blieben, um zu reagieren.
2: In Deutschland ist weniger Falschgeld unterwegs. Die Zahl der gefälschten Banknoten in Deutschland ist im ersten Halbjahr um gut 4% zurückgegangen, wie die Deutsche Bundesbank mitteilte. Rund 30.000 falsche Euro-Banknoten wurden entdeckt. Wären sie echt, hätten sie einen Wert von insgesamt 1,75 Millionen Euro. Besonders beliebt bei Fälschern ist nach wie vor der 50-Euro-Schein. Zuletzt waren laut Bundesbank aber auch immer mehr falsche 100-Euro-Noten im Umlauf. US-Präsident Trump versucht erneut, das Recht auf Staatsbürgerschaft durch Geburt einzuschränken. Er unterzeichnete ein Dekret, das sogenannten Geburtstourismus verhindern soll. Aus New York, Giselle Uckar.
4: Trump erklärte, dass unzählige ausländische Frauen als Touristinnen getarnt bewusst zum Entbinden in die Vereinigten Staaten kämen, damit ihr Kind die US-Staatsbürgerschaft erhalte. Offizielle Statistiken über die Geburten von Touristen auf amerikanischem Boden gibt es nicht. Das Zentrum für Einwanderungsstudien, das sich in den USA für weniger Zuwanderung einsetzt, schätzt die Zahl auf etwa 20 bis 26.000 Babys pro Jahr. Ein weiteres Dekret soll der US-Regierung ermöglichen, nachträglich Staatsbürgerschaften abzuerkennen, sofern sie unter vorgetäuschten Tatsachen erlangt wurden. Erst im Juni hatte das oberste Gericht einen früheren Erlass von Trump zum Geburtsrecht für verfassungswidrig erklärt. In den USA geborene Kinder von Migrantinnen und Migranten sollten aus Sicht des Präsidenten nicht mehr automatisch die Staatsbürgerschaft erhalten.
2: Die Bundesarbeitsgemeinschaft Wohnungslosenhilfe warnt vor den Folgen von Hitze für Obdachlose. Geschäftsführerin Bösing sagte der Rheinischen Post, wer auf der Straße lebe, trage das höchste Risiko bei extremer Hitze. Ohne Zugang zu Wasser, Schatten oder kühlen Räumen seien wohnungslose Menschen hohen Temperaturen schutzlos ausgeliefert. Viele litten bereits unter Vorerkrankungen, die durch die Hitze weiter verschärft würden. Der Verband fordert mehr Unterstützung für Obdachlose. Hitzeschutz müsse eine verbindliche Pflichtaufgabe von Staat und Kommunen werden. Die Porsche Holding ist im ersten Halbjahr tief in die roten Zahlen gerutscht. Der Nettoverlust liegt bei mehr als 2 Milliarden Euro. Grund sind die Abschreibungen auf die Beteiligung am Volkswagen-Konzern. Einzelheiten von Jenny Bayen.
5: Das bereinigte Konzernergebnis nach Steuern sank auf 0,9 Milliarden Euro, ein Minus von 200 Millionen. Hinzu kommt aber ein großer Wertverlust bei den beiden großen Unternehmensbeteiligungen. So hält die Porsche SE die Mehrheit der Aktien an der Volkswagen AG und 25% plus eine Aktie an der Porsche AG. Die Zahlen der Holding spiegeln also die Entwicklungen bei den beiden Autokonzernen wider. Weil die Krisen in beiden Konzernen anhalten, musste die Porsche SE zwischen Januar und Juni 3 Milliarden Euro auf ihre VW-Anteile abschreiben und 200 Millionen Euro auf ihre Porsche-Anteile. Vorstandschef Hans-Dieter Pötsch fordert deshalb schnellere Reformen bei Volkswagen. VW-Chef Oliver Blume hatte Ende Juni seine Pläne für einen Stellenabbau und Werksschließungen vorgestellt, war damit aber am Widerstand der Arbeitnehmervertreter und des Landes Niedersachsen gescheitert.
2: Nordwestlich der thailändischen Hauptstadt Bangkok sind heute früh Schüsse gefallen. Die Polizei spricht derzeit von mindestens 8 Todesopfern und 15 Verletzten. Aus Singapur, Annalou Beckmann.
6: Die Behörden gehen davon aus, dass der mutmaßliche Täter am Morgen zunächst seine Großeltern getötet hat. Anschließend habe er sich auf den Weg zur Schule gemacht. Dort soll er um kurz nach 10 Uhr durch die Flure gegangen sein und in mehrere Klassenräume geschossen haben. Dabei seien mehrere Schüler und Lehrkräfte getötet worden. Anschließend soll sich der mutmaßliche Schütze selbst das Leben genommen haben. Laut Polizei handelt es sich bei dem mutmaßlichen Täter um einen 14-jährigen Schüler, der die 9. Klasse an dieser Schule besuchte und bei seinen Großeltern lebte. Zu den Hintergründen und Motiven der Tat liegen bislang keine Informationen vor. Die polizeilichen Ermittlungen dauern an. Mehr als ein Dutzend Verletzte werden medizinisch behandelt. In den thailändischen Medien steht vor allem eine Frage im Mittelpunkt der Berichterstattung. Wie konnte ein Jugendlicher an eine Waffe gelangen?
2: Und das waren die Nachrichten.
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5: Sommerwetter begleitet uns. Die Temperaturen heute 19 bis 24 Grad. Dazu ein Mix aus Sonne und Wolken, meist trocken und wenn wirklich nur vereinzelt Regenschauer. So geht es auch über das Wochenende hinweg weiter. Auch morgen dieser Mix, meist trocken, vereinzelt Schauer bei 23 bis 28 Grad. Bin der Zeile verrutscht, denn die 33 Grad, die erwarten wir dann am Sonntag eben auch mit Sonne und Wolken und Temperaturen dann nochmal über der 30 Grad Marke. Und so starten wir dann auch durchaus mit freundlichem Wetter in die neue Woche. NDR Info mit dem Verkehrsservice mit Stau und stockendem Verkehr ab 3 Kilometern. Die A1 Lübeck Richtung Bremen zwischen Hamburg-Moorfleet und Harburg 7 Kilometer stockend. A1 Osnabrück Richtung Bremen zwischen Dreieck-Stur und Bremen-Hemeling vor der Baustelle 4 Kilometer Stau. Die A2 Hannover Richtung Berlin zwischen Allerengersleben und Alsleben, auch hier Bauarbeiten und 4 Kilometer Stau. A23 Heide Richtung Hamburg zwischen Pinneberg Süd und Hamburg-Eidelstedt 4 Kilometer stockend. Und die A31 Lingen Richtung Meppen, die ist hier zwischen Lingen und Wiedmarschen wegen Bergungsarbeiten gesperrt, es staut sich. Sie werden über die U17 umgeleitet. Ich wünsche Ihnen eine gute und sichere Fahrt heute Vormittag. 10.36 Uhr im Studio Nina Zimmermann. Und ein Hinweis vorweg, im folgenden Beitrag geht es um Folter und Misshandlungen. Viele Ukrainer kehren ja schwer gezeichnet aus russischer Gefangenschaft zurück. Fast alle tragen Spuren von Gewalt. Und sie berichten, dass daran auch Ärzte und anderes medizinisches Personal beteiligt gewesen sein soll. Für eine Studie wurden jetzt mehrere dieser Berichte ausgewertet. Und das Ergebnis? Solche Übergriffe durch medizinische Fachkräfte sind offenbar keine Einzelfälle, sondern Teil eines Systems. Aus Kiew berichtet Tilko Gläskin.
7: 1030 Tage. So lange war Serhii Doroschenko in russischer Kriegsgefangenschaft. Der ukrainische Kinderarzt stammt aus Mariupol. 2022, als russische Truppen in der Stadt einfallen, schließt er sich als Arzt der ukrainischen Armee an. Als die Stadt fällt, nehmen die russischen Besatzer auch Doroschenko in Kriegsgefangenschaft. Medizinisches Personal foltert ihn, sagt er. Wir haben ihn Dr. Böse genannt. Er hat mich mit 2 Elektroschockern malträtiert, bis die Batterien leer waren, bis man sich in die Hosen gemacht hat. Doroschenko hat erlebt, was auch die ukrainische Menschenrechtsorganisation Center for Civil Liberties feststellt. 2022 wurde sie mit dem Friedensnobelpreis ausgezeichnet. In ihrem Bericht heißt es, dass medizinisches Personal in Russland hunderten ukrainischen Inhaftierten nicht nur Behandlungen verweigert, sondern sie auch foltert, wie Mikhailo Sava sagt. Diese Fakten zeugen von einem System und sie zeigen, dass Ärzte und Sanitäter Teil der verbrecherischen Staatspolitik waren. Doroschenko, der vor der russischen Invasion als Kinderarzt gearbeitet hat, sagt, dass er im Kriegsgefangenenlager geschlagen wurde. Einem Inhaftierten mit Epilepsie hätten die Russen die Medikamente verweigert. Von einem weiteren Fall berichtet Doroschenko.
8: Er hat in Polen In Gefangenschaft erbrach er das erste Mal Blut. Als Arzt weiß ich, dass dies ein sehr bedrohliches Symptom ist. Aber seit Beginn dieser Symptome wurde er über ein Jahr lang unter denselben schrecklichen Bedingungen in einer allgemeinen Zelle festgehalten. Und sie haben nie medizinische Hilfe geleistet. Erst vor anderthalb Monaten ist Doroschenkos Freund freigekommen. Ein Arzt stellte dann die Diagnose: Magenkrebs. Die unterlassene Hilfe macht den ehemaligen inhaftierten Kinderarzt Doroschenko fassungslos. Sie sind keine Ärzte mehr, weil das erste Gebot lautet, füge keinen Schaden zu. Und wenn jemand dies absichtlich tut, dann verstehe ich das so, dass sie kein medizinisches Fachpersonal mehr sind. Das ist ein Mensch, der jegliche Menschlichkeit verloren hat. Auch die Vereinten Nationen stützen die ukrainischen Menschenrechtler in ihrem Bericht. Demnach ist Folter in Russland gegenüber ukrainischen Inhaftierten weit verbreitet. Von 96% ist die Rede. Auch Vergewaltigungen der männlichen Gefangenen sind Thema. Ich kann nicht beziffern, wie viel Gesundheit ich in der Gefangenschaft verloren habe. Aber dass ich zurück bin, ist großes Glück. Selbst bei einer möglichen Befreiung seiner Heimatstadt Mariupol möchte Doroschenko nicht nach Mariupol zurück. Zu groß ist sein Schmerz.
0: Soweit Eindrücke von Tico Gläsken aus Kiew.
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0: Gepäck, Sitzplatzreservierung, Essen an Bord. Für viele Leistungen verlangen Airlines inzwischen ja ein Extra. Zugleich sind zahlreiche Flugverbindungen aus Deutschland verschwunden. Sie wurden eingestellt. Was hinter den steigenden Ticketpreisen steckt, warum Zusatzgebühren immer wichtiger werden und weshalb Deutschland im internationalen Luftverkehr zurückfällt, über all das berichtet Angela Göpfert.
9: Für Reisende ist Fliegen spürbar teurer geworden. Und die Lufthansa stellt ihre Kunden bereits auf weiter steigende Ticketpreise ein. Doch bei den Airlines kommt davon längst nicht alles als Gewinn an. Allein Kerosin macht derzeit rund ein Drittel der Betriebskosten aus. Dazu kommen Flugzeuge, Wartung, Personalvertrieb sowie zahlreiche Gebühren. Luftfahrtexperte Gerald Wissel von Airborne Consulting.
10: Und dann haben wir eben noch 30% Kosten, die eben momentan in der Diskussion sind. Das sind Flughafenentgelte, Abfertigungsentgelte, Sicherungsentgelte, aber auch die Fluchtsicherheit.
9: Laut Weltluftfahrtverband IATA liegt die Nettomarge der Airlines in diesem Jahr im Schnitt bei nur 2%. Das sind rund $4,50 je Passagier, halb so viel wie 2025. Umso wichtiger wird das Geschäft jenseits des eigentlichen Tickets. Mit Gepäck, Sitzplatzreservierungen, bevorzugtem Einsteigen oder Essen an Bord.
10: Bei Ryanair ist das mittlerweile ein Drittel des Umsatzes. Bei Lufthansa steigt es auch. Wenn wir wirklich mal ein paar Jahrzehnte zurückdenken, jetzt bei den klassischen Airlines, dann war das alles inbegriffen in dem Ticket. Das löst man jetzt eben raus, um auch entsprechend zunächst mal augenscheinlich wettbewerbsfähig zu sein.
9: Gleichzeitig bleibt das Flugangebot in Deutschland deutlich hinter Europa zurück. Es erreicht erst 92% des Vor-Corona-Niveaus. Einer der Gründe? Es fehlen energie- und kosteneffiziente Flieger der neuesten Generation. Und solange Maschinen fehlen, fliegen Airlines bevorzugt dort, wo Gebühren niedriger und Erträge höher sind. Verspätete Auslieferungen von Airbus und Boeing verschärfen den Engpass.
10: Aber im Endeffekt, wenn die Flugzeuge wirklich alle mal ausgeliefert sind und nicht nur Ersatzinvestitionen sind, sondern wirklich zusätzliche Steigerung an Kapazitäten, dann werden natürlich auch Ryanair und Co. wieder nach Deutschland kommen.
9: Niedrigere Standortkosten könnten helfen. Doch das allein reicht Wissel nicht.
10: Auch die Airlines müssen gucken, dass sie ein entsprechendes Produkt zu entsprechender Qualität anbieten. Das alles spielt natürlich eine Rolle, um wieder mehr Nachfrage, mehr Passagiere hier in Deutschland zu haben.
9: Damit Deutschland im internationalen Luftverkehr wieder Boden gut macht, braucht es also mehr als niedrigere Gebühren.
0: Aus der Wirtschaft Angela Göpfert über Airlines unter Druck in Deutschland. Milliarden von privaten Geldgebern im Gegenzug für einen Anteil am Geschäft mit der Fußball-WM. Ein vertrauliches Strategiepapier zeigt, wie FIFA-Präsident Gianni Infantino das Geschäft mit der Fußball-WM für private Investoren öffnen wollte. Und auf diese Recherche schauen wir gleich nochmal ausführlich, denn das gibt auch alles Aufschluss, wie umfangreich Infantinos Pläne genau waren. Aber erst einmal kompakt alles, was gerade heute Vormittag wichtig ist, im Überblick.
2: Nach dem Fund einer mit Sprengstoff beladenen Drohne in Leipzig hat der Nationale Sicherheitsrat über den Vorfall beraten. Wie ein Regierungssprecher mitteilte, schaltete sich das Gremium unter Führung von Kanzler Merz in einer Telefonkonferenz zusammen. Über Inhalte ist bislang nichts bekannt. Die Bundesanwaltschaft, die inzwischen die Ermittlungen an sich gezogen hat, spricht von einem schwerwiegenden Angriff auf die Infrastruktur in Deutschland. Niedersachsens Innenministerin Behrens verlangte auf NDR Info einen besseren Schutz von Flug- und Seehäfen. Bestehende Sicherheitsmaßnahmen müssten schneller und konsequenter angewandt werden, so die SPD-Politikerin. Bei den Schwimmeuropameisterschaften in Paris hat das deutsche Team eine weitere Goldmedaille gewonnen. Isabel Gose sicherte sich den Titel im Freiwasser im sogenannten Knockout-Sprint. Dabei schwimmen die Athleten in schnell aufeinanderfolgenden Rennen über 1500, 1000 und 500 Meter gegeneinander. Für Deutschland war es bereits das 6. Gold bei der Schwimm-EM in Paris. Die wirtschaftliche Situation der deutschen Unternehmen scheint sich weiter leicht zu erholen. Nach Angaben des Statistischen Bundesamtes wurde die Produktion in vielen Branchen den dritten Monat in Folge gesteigert. Danach haben Industriekonzerne, Bauunternehmen und Energieversorger ihre Herstellung im Juni um 0,2% ausgeweitet. Analysten sehen die Talfahrt der Industrie inzwischen als beendet an. Allerdings gäbe es weiter Risiken, unter anderem auf den Energiemärkten. Das Wetter in Norddeutschland, mal Sonne, mal Wolken, nur ganz vereinzelt Schauer, höchstens 19 bis 24 Grad heute. Das war der Überblick. Zurück zu Nina Zimmermann.
11: Danke, Claudia. FIFA-Präsident Gianni Infantino wollte das Geschäft mit den großen Fußballturnieren neu organisieren. Übertragungsrechte, Sponsoring, Tickets und Lizenzen sollten in einer Tochtergesellschaft gebündelt werden. Rund 20% dieser Firma wollte die FIFA an private Investoren verkaufen. Ein Milliardengeschäft. Die US-Großbank JP Morgan war an der Ausarbeitung des Vorhabens beteiligt. Nach massiver Kritik ist der Plan ja inzwischen vom Tisch, aber ein internes Strategiepapier zeigt jetzt, wie grundlegend Infantino den Weltverband wirtschaftlich umbauen wollte. Und das ARD-Studio New York konnte das Dokument einsehen. Benjamin Best berichtet.
12: Das Dokument umfasst 25 Seiten. Schon auf dem Deckblatt steht der Vermerk Strictly Private and Confidential, streng vertraulich. Dem ARD-Studio New York liegt das Strategiepapier vollständig vor. Es zeigt deutlich detaillierter als bisher bekannt, wie die FIFA ihren geplanten Milliardenumbau vorbereitet hat. Gemeinsam mit JP Morgan, der größten Bank der USA, entwickelte der Weltverband den Plan für eine neue Gesellschaft, die FIFA Forward Enterprise, kurz FFE. Sie sollte Medienrechte, Sponsoring, Ticketing und digitale Geschäfte bündeln und bis zu 4,2 Milliarden US-Dollar von Investoren einwerben. Über das Dokument berichtete am Mittwoch die New York Times. Nachdem die Kritik immer lauter geworden war, veröffentlichte FIFA-Präsident Gianni Infantino Ende Juli eine Stellungnahme.
13: FIFA Forward Enterprise or FFE.
14: Die FIFA Forward Enterprise, kurz FFE, ist ein Vorschlag. Sie ist Teil eines Konsultationsprozesses und bietet vor allem eine Chance, ist aber keine Verpflichtung.
13: And above all, it is an opportunity, but not an obligation.
12: JP Morgan baut sein Sportinvestmentgeschäft seit Jahren aus und hatte bereits 2021 eine Milliardenfinanzierung für die später gescheiterte Europäische Super League zugesagt. Der New York Times-Journalist Tariq Panja sieht deshalb eine Schlüsselrolle bei der Investmentbank.
14: JP Morgan hätte in diesem Projekt eine absolut entscheidende Rolle gespielt. Interessant war für uns, dass JP Morgan nach dem Scheitern der Super League erklärt hatte, man habe Fehler gemacht und werde daraus lernen. Doch offenbar wurden keine Lehren gezogen. Für die Bank ist das eine weitere peinliche Niederlage.
12: Das interne Papier geht allerdings weit über die öffentlichen Aussagen der FIFA hinaus. Es beschreibt nicht nur die neue Struktur, sondern vor allem die wirtschaftliche Strategie dahinter. Als Maßstab nennt die FIFA nicht andere Fußballverbände, sondern die wirtschaftlich erfolgreichsten Sportligen und Wettbewerbe der Welt. Insbesondere den US-Sport. Darunter die National Football League NFL, die Basketballliga NBA, die Major League Baseball. Dazu die englische Fußball Premier League und die UEFA Champions League. Sie alle erzielen höhere Jahresumsätze als die FIFA. Das Fazit des Papiers: Gemessen an ihrer weltweiten Reichweite schöpfe der Weltverband sein wirtschaftliches Potenzial bislang nicht vollständig aus. Genau damit begründet die FIFA die Öffnung für Investoren und den Zugang zu den internationalen Kapitalmärkten. Besonders aufschlussreich ist dabei der Vergleich mit der UEFA Champions League. Seit Jahren konkurrieren FIFA und UEFA um Sponsoren, Fernsehrechte und den internationalen Spielkalender. Für Tarek Panja von der New York Times zeigt das Dokument deshalb vor allem eines.
15: Gianni Infantino will die FIFA zur Nummer 1 im Weltfußball machen. Deshalb will er auch im Clubfußball mit der UEFA und der Champions League konkurrieren. Ein solcher Umbau könnte den Einfluss der europäischen Fußballverbände im Weltfußball deutlich verringern.
12: Infantino ist es mittlerweile gelungen, die FIFA-Führung bei einem Krisentreffen am Mittwoch in Marokko vorerst wieder hinter sich zu versammeln. Die FIFA räumt ein, die Verbände nicht ausreichend eingebunden zu haben.
11: Aus dem Studio in New York Benjamin Best über ein internes Papier, das zeigt, wie die FIFA, der Präsident Infantino gemeinsam mit der Großbank JP Morgan die FIFA umbauen wollte, auch als neues Milliardengeschäft. Ja, und die Entwicklung, die Zahlen dieser Woche zeigen, wie schnell sich Ebola aktuell ausbreitet. Es sind momentan 3.360 bestätigte Infektionen und 1.487 Todesfälle. Also innerhalb von nur 2 Wochen ist die Zahl der Fälle um mehr als 50% gestiegen. Deshalb schult und bereitet Ärzte ohne Grenzen noch mehr medizinische Teams auf Einsätze in der Demokratischen Republik Kongo vor. Eines von weltweit nur 2 Trainingszentren dafür befindet sich in Kenia. Dort trainieren die Einsatzkräfte den Umgang mit der hochgefährlichen Infektionskrankheit, also vom richtigen Anlegen der Schutzausrüstung bis zur sicheren Versorgung von Patientinnen und Patienten. Und dort war auch unsere Korrespondentin Linda Staude.
16: Zuerst Hände desinfizieren und das erste Paar Handschuhe anziehen. Unter den strengen Augen der Ausbilderin zieht eine Gruppe Freiwilliger dicke gelbe Schutzanzüge an. Gummistiefel, eine lange Schürze, ein zweites Paar Handschuhe, Kopf- und Mundschutz, eine große Schutzbrille, die wie eine Skibrille aussieht. Kein Stück Haut darf unbedeckt bleiben. Gut 20 Minuten dauert es, bis die Ausrüstung komplett ist. Und sie ist bitter notwendig, erklärt Ausbilderin Marina Gonzalez. Jeder muss wissen, wie man diese Krankheit stoppt, wie man sich selbst schützt, die Patienten, die Kollegen und die Umwelt. Ohne diese Informationen geht man ein großes Risiko ein. Die Mediziner, Krankenschwestern und Gemeindepfleger bereiten sich auf den Kampf gegen Ebola vor. Die Epidemie im Osten der Demokratischen Republik Kongo breitet sich so schnell aus wie noch nie zuvor. Aktuell gibt es mehr als 3.300 bestätigte Infektionen.
17: It is my ambition also helping
16: Ich will den Patienten dort helfen, sagt Bia Gillin. Der Pflegedienstleiter ist aus Äthiopien nach Kenia gekommen. In Kajado hat Ärzte ohne Grenzen eins von weltweit nur 2 Trainingszentren für den Ebola-Einsatz aufgebaut. Eine Menge medizinisch geschultes Personal ist sehr daran interessiert, den Kampf gegen Ebola im Kongo zu unterstützen. Wir haben Freiwillige aus der ganzen Welt, die hier trainiert werden. So Bern Thomas. Nyangwa, eine der medizinischen Leiter bei Ärzte ohne Grenzen. Die langen weißen Zelte sehen so aus wie eine echte Ebola-Station im Kongo. Es gibt Betten für Patienten, eine Leichenhalle, alles so realistisch wie möglich. Marina Gonzalez. Man hat schon Angst, aber das ist gut. Wenn du keine Angst hast, wirst du vielleicht zu selbstsicher und machst Fehler. Angst ist normal und sorgt dafür, dass du genau darauf achtest, was du machst. Die Angst ist berechtigt. Die Epidemie hat bereits fast 1.500 Menschen das Leben gekostet. Mindestens 35 davon waren Mediziner oder Pflegekräfte. Gegen die aktuell grassierende Ebola-Variante gibt es weder einen Impfstoff noch Medikamente. Du musst dich vor Ansteckung schützen, nicht so sehr auf der Ebola-Station, da haben wir unsere Schutzkleidung. Aber draußen, wenn du auf dem Markt einkaufen gehst, da weißt du nicht, ob jemand nicht schon angesteckt ist.
18: You don't know if he's someone that is already contaminated.
16: Die wichtigste Regel, kein Körperkontakt. Seit Mitte Juni haben sie bereits 200 Freiwillige gelernt. Jede Woche werden 25 neue Helfer trainiert, voraussichtlich bis Dezember. Nicht nur in Sicherheit, sondern auch im Aufbau von Vertrauen zu den Menschen im Ostkongo.
19: They are afraid of reporting.
16: Wenn sie uns misstrauen, dann haben sie Angst, uns Ebola-Fälle zu melden. Die Krankheit ist hoch ansteckend und wird von Mensch zu Mensch übertragen. Also wenn Fälle nicht gemeldet werden, breitet sich Ebola noch schneller aus. Erklärt Fahimda Ahmed, Health Promoter bei Ärzte ohne Grenzen. Die internationalen Helfer in ihren schweren Schutzanzügen machen den Menschen eher Angst, als dass sie Vertrauen schaffen. Neben der hohen Bevölkerungsdichte und den Kämpfen zwischen verfeindeten Milizen ist das einer der Hauptgründe dafür, warum die Ebola-Epidemie im Ostkongo längst noch nicht unter Kontrolle ist.
11: Linda Staude vor Ort in einem Trainingszentrum, wo man sich vorbereitet, mit Ebola-Patienten umzugehen, nach dem rasanten Anstieg der Zahlen in der vergangenen Woche.
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11: In den USA ist Patrick Ryans Roman Buckeye bereits ein Bestseller. Das mehr als 600 Seiten starke Familienepos steht so in der Tradition der Great American Novels, also jener Romane, die persönliche Schicksale mit der Geschichte eines ganzen Landes verbinden. Buckeye erzählt von zwei Familien vom Ende des Zweiten Weltkrieges bis in die 1980er Jahre. Britta Schmeiß hat das Buch gelesen.
20: Dieser Roman entfaltet einen wahren Sog mit seiner betörenden Langsamkeit und seinen vielschichtigen Figuren. Wie zum Beispiel Margaret.
21: Sie hatte eine hohe Stirn. Ihr rotes Haar war zu Victory Rolls eingedreht. Ihr minzgrünes Kleid mit passendem Pillbox-Hut, ihre weißen Handschuhe und ihr korallenroter Lippenstift ließen Kerl auf Wohlstand schließen.
20: Viele hundert Seiten später zeichnet Patrick Ryan in Buckeye ein ganz anderes Bild von dieser einst jungen, selbstbewussten Schönheit.
21: Mit der Zeit streifte das kollektive Gedächtnis von Margaret Salt die meisten Details ab. Und darunter trat das Porträt einer herzlosen, modesüchtigen Snobistin zutage, die stets Wert darauf gelegt hatte, allen mitzuteilen, dass sie Großstädterin war.
20: Dazwischen liegen Jahrzehnte, in denen die Leben jener Margaret und ihrem Mann Felix und von Becky und Carl unauflöslich miteinander verbunden sind. Ausgangspunkt ist das Ende des Zweiten Weltkrieges in einer Kleinstadt irgendwo in Ohio und ein schicksalhafter Kuss.
21: Während Truman noch sprach, besah sie sich diesen Werkzeugverkäufer, der so, wie er da hinter der Theke gesessen hatte, beinahe attraktiv gewesen war, mit seinen blaugrauen Augen und seinem welligen blonden Haar. Den schwarz-gold gestreiften Schlips hatte er auf Brusthöhe zwischen die Knöpfe seines Oxford-Hemds gesteckt. Sie hätte ihn gern herausgezogen. Stattdessen fasste sie Cal bei den Schultern, zog ihn an sich und küsste ihn. Sie küssten sich, bis Truman aufhörte zu sprechen.
20: Nach dieser Szene blickt der Roman zunächst zurück in die Leben von Margaret und Felix, Cal und Becky. Margaret, die als Baby in einem Körbchen vor einem Waisenhaus abgelegt wurde. Felix, groß, gut aussehend, still, aus bürgerlichen Verhältnissen, der sich seine Neigungen lange nicht eingestehen kann und will. Cal ist mit einem verkürzten Bein zur Welt gekommen, was ihn vor dem Kriegsdienst bewahrt, ihn aber Zeit seines Lebens grämt. Und da ist die unkonventionelle Becky, Tochter wohlhabender Geschäftsleute, mit der außergewöhnlichen Gabe, mit Toten in Kontakt zu treten. Die Lesenden leben und leiden mit ihnen. Denn Ryan gelingt es, mit seiner bildhaften Sprache, seinen detaillierten Beschreibungen, den inneren Monologen der verschiedenen Charaktere, seine Geschichte erfahrbar zu machen. So auch durch Everett, dem verwahrlosten Vater Carls, der lange wie ein Einsiedler lebte und wütende Briefe an den jeweiligen Präsidenten schreibt.
21: In den vergangenen 10 Jahren war er beinahe gelassen geworden. Hatte ihr und Cal erlaubt, ihm ein bisschen die Kanten abzuschleifen. Sie kannte zwar seine anderen Schreiben nach Washington nicht, dafür aber seine Weltsicht. Und als sie den aktuellen Brief las, merkte sie, dass sie ihn doch nicht vollends glatt geschliffen hatten. Darum war sie froh.
20: So dient dieser kauzige alte Mann als kritischer Beobachter des Zeitgeschehens. Denn wie nebenbei lässt Ryan historische Ereignisse einfließen. Zentrales Motiv sind die Kriege, die die USA geführt und die Menschen ganz unterschiedlich traumatisiert haben. Am Ende dieser melancholischen, zutiefst menschlichen Geschichte steht so etwas wie Trost, vor allem dank Becky, der sensiblen, manchmal etwas entrückten und doch lebensklugen Seele.
21: Wieder und wieder hatte sie erfahren, dass die Toten zumeist Liebe und Verzeihung vermittelten. Jenseits all der Freude, des Zanks, des Betrugs und des Verzichts, jenseits all der Kämpfe auf der Welt und in Amerika, wurden Botschaften der Liebe und Verzeihung hin und her geschickt. Diese Botschaften bedeuteten alles. Sie bildeten ein Gegengewicht zur Welt.
3: Ein bisschen Kitsch, ein bisschen Pathos, dem man Patrick Ryan aber ganz leicht verzeihen kann und der uns mit der von Kriegstraumata, falschen Entscheidungen, Verletzungen und Lügen geprägten Welt zumindest im Kleinen ein wenig versöhnt.
4: Britta Schmeiß über den Roman Buckeye von Patrick Ryan. Er ist bei Ullstein hier in Deutschland erschienen, hat 656 Seiten und kostet 26 €.

Der Nationale Sicherheitsrat ist heute also doch zusammengekommen. Der Bundeskanzler hat sich telefonisch nach dem Drohnenvorfall am Flughafen Leipzig mit den Ressorts abgestimmt, heißt es. Diese Drohne oder Drohnen, dazu die Festnahme eines mutmaßlich angeworbenen Agenten, der ein bayerisches Rüstungsunternehmen ausgespäht haben soll. Wie konkret ist die Bedrohung für Deutschland inzwischen? Und wie gut sind Staat und auch Betreiber kritischer Infrastruktur darauf vorbereitet? Darüber sprechen wir gleich mit unserem Korrespondenten nach den Nachrichten um 11 Uhr.

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1: Um 11 Uhr mit Claudia Drews. Die Bundesanwaltschaft hat die Ermittlungen zu der Drohne am Leipziger Flughafen übernommen. Generalbundesanwalt Rommel sagte zur Begründung, es bestehe der Verdacht auf das versuchte Herbeiführen einer Sprengstoffexplosion. Aus Berlin, Jakob Mayer.
2: Er sprach von einem schwerwiegenden Angriff auf die Transport- und Logistikinfrastruktur in Deutschland. Der Vorsitzende des Verteidigungsausschusses im Bundestag, Thomas Röwekamp, verlangt deshalb, die Zuständigkeit für die Drohnenabwehr beim Bundesinnenministerium zu bündeln. Wir brauchen eine zentrale Zuständigkeit statt einer Vielzahl föderaler Luftsicherheitsbehörden, sagte der CDU-Politiker dem Redaktionsnetzwerk Deutschland. Der Vorstandsvorsitzende des Rüstungskonzerns Rheinmetall, Armin Pappberger, forderte zu mehr Anstrengungen bei der Drohnenabwehr auf. Der dpa sagte Pappberger, Deutschland sei nicht ausreichend gegen solche Angriffe geschützt, weil es noch nicht überall mit Abwehrtechnologie ausgestattet sei. Es gebe neben Flughäfen noch viele andere mögliche Ziele in der kritischen Infrastruktur.
1: Die Zahl der gefälschten Banknoten in Deutschland ist im ersten Halbjahr um gut 4% zurückgegangen. Die Deutsche Bundesbank hat in diesem Zeitraum rund 30.000 falsche Euro-Banknoten mit einem Nennwert von insgesamt 1,75 Millionen Euro entdeckt. Aus Frankfurt am Main, Alexander Schmidt.
3: Zuletzt seien vermehrt falsche 100-Euro-Banknoten im Umlauf gewesen, sagt Bundesbankvorstand Lienkämper. Insgesamt bleibe aber die 50-Euro-Note bei den Fälschern auf dem ersten Platz. Oft handle es sich um plumpe Fälschungen mit Aufdrucken wie Movie Money oder Prop Copy. Bei den Münzen waren vor allem die 2-Euro-Stücke bei den Fälschern beliebt. Die Bundesbank rät im Zweifel, die Scheine und Münzen mit anderen zu vergleichen und auf Sicherheitsmerkmale zu achten, wie zum Beispiel die silbernen Hologrammstreifen.
1: Von der rasanten Ausbreitung des Ebola-Virus in der Demokratischen Republik Kongo sind nach Angaben der Caritas inzwischen 5 weitere Provinzen betroffen. Die afrikanische Gesundheitsbehörde Africa CDC und die Weltgesundheitsorganisation prüfen nun, ob es möglicherweise eine Mutation des Virus gibt. Man müsse mittlerweile von 4.000 Fällen ausgehen, sagte der Generaldirektor von CDC Afrika, Kaseya. Damit sei diese Zahl nach 12 Wochen mehr als 8-mal höher als im vergleichbaren Zeitraum beim Ebola-Ausbruch 2014 in Westafrika, dem bisher schwersten auf dem Kontinent. Die Zahl der Todesfälle in diesem Zeitraum sei mehr als 6-mal so hoch. Gegen die grassierende Variante des Ebola-Virus gibt es keinen Impfstoff. Der Facebook-Mutterkonzern Meta ist im US-Bundesstaat New Mexico zu einer Geldstrafe von umgerechnet rund 490 Millionen Euro verurteilt worden. Das Gericht kam zu dem Schluss, dass Produkte wie Facebook und Instagram Kinder und Jugendliche krank machen. Aus der NDR-Nachrichtenredaktion Jenny Kallenbrunnen.
4: Meta muss zahlen, weil das Gericht es als erwiesen ansieht, dass die Apps Instagram und Facebook bei Kindern und Jugendlichen psychische Schäden hervorrufen können und generell ein Sicherheitsrisiko sind für Minderjährige. Ein Großteil des Bußgeldes soll deshalb in Hilfsangebote für junge Menschen fließen, der Rest in Aufklärung, Vorsorge und Untersuchungen. Außerdem muss Meta seine Plattformen sicherer machen, zum Beispiel also Funktionen, die süchtig machen können, einschränken. Und Meta muss bei seinen Apps mehr Hinweise zu Schutzfunktionen anbieten und bessere Möglichkeiten, problematische Inhalte zu melden. Meta hat schon angekündigt, gegen das Urteil vorzugehen. Diese neue Strafzahlung kommt zu einer Strafe hinzu, die schon im März verhängt wurde, eine zivilrechtliche Strafe über 325 Millionen Euro. Damals hatten Geschworene entschieden, dass Meta die psychische Gesundheit von Kindern bewusst geschädigt hat und Informationen über sexuelle Ausbeutung von Kindern auf seinen Plattformen verschwiegen hat.
1: Bei der Schwimm-Europameisterschaft in Paris hat Isabel Gose Gold geholt und ist damit die Europameisterin im Freiwasser-Knockout. Das ist eine besonders schnelle Variante des Freiwasserschwimmens. Statt mehrere Kilometer am Stück zu schwimmen, gibt es in dieser Disziplin mehrere kurze Runden. Gose hatte bei den Olympischen Spielen vor 2 Jahren Bronze gewonnen, über 1500 Meter Freistil im Becken. Das waren die Nachrichten.
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5: Ja, mit Sommerwetter, das habe ich für Sie heute, mit Sonne und Wolken bei Temperaturen zwischen 19 und 24 Grad. Es gibt auch ein paar Wolken und nur ganz vereinzelt Schauer. Und im Grunde geht es auch so weiter die kommenden Tage. Auch morgen am Samstag viel Sonnenschein bei 21 bis 28 Grad. Am Sonntag auch ein Mix aus Sonne und Wolken, vereinzelt Schauer bei 23 bis 33 Grad. NDR Info mit dem Verkehrsservice. Mit dem Stau und stockenden Verkehr ab einer Länge von 3 Kilometern. Und das wird jetzt auch minütlich mehr. A1 Fehmarn Richtung Lübeck zwischen Eutin und Rathekau 6 Kilometer stockend. Wegen Bauarbeiten ist nur eine Spur frei. A1 Lübeck Richtung Hamburg zwischen Hamburg-Billstedt und Norderelbbrücke. Hier 5 Kilometer stockender Verkehr. A1 Hamburg Richtung Bremen zwischen Harburg und Horster Dreieck 7 Kilometer Stau vor der Baustelle. Und A1 Osnabrück Richtung Bremen zwischen Dreieck Stur und Bremen-Hemelingen, auch hier 4 Kilometer Stau vor der Baustelle. A2 Hannover Richtung Berlin zwischen Allerengersleben und Eilsleben 4 Kilometer Stop and Go, auch hier wegen Bauarbeiten. A7 Hamburg Richtung Hannover zwischen Solter Ost und Dorfmark 7 Kilometer stockend im Baustellenbereich. Die A23 Heide Richtung Hamburg zwischen Pinneberg Süd und Hamburg-Eidelstedt 4 Kilometer stockend. Die A31 Lingen Richtung Meppen, die ist zwischen Lingen und Wiedmarschen wegen Bergungsarbeiten gesperrt, auch hier mit Stau, aber sie werden umgeleitet über die U17. Wir wünschen Ihnen gute Nerven, eine gute Fahrt und Sie haben wahrscheinlich im Hinterkopf, dass die Sommerferien in Teilen jetzt dann schon enden in der kommenden Woche und deswegen eben an diesem Wochenende auch mit viel Staus und stockendem Verkehr zu rechnen ist. Gute Nerven, 11:06, ich bin Nina Zimmermann. Eine Drohne mit Sprengstoff auf dem Gelände des Flughafens Leipzig. Ein mutmaßlich angeworbener Agent, der ein Rüstungsunternehmen in Bayern ausgespäht haben soll. 2 unterschiedliche Fälle, die zeigen dennoch, wie breit die Bedrohung inzwischen geworden ist. Entscheidend ist deshalb nicht nur, wer dahinter steckt, sondern auch, ob Deutschland solche Angriffe rechtzeitig erkennt und dann auch verhindern kann. Also schauen wir mit unserem Korrespondenten Mario Kubina in Berlin nochmal auf diese Woche. Ich habe ihn heute Vormittag in der Sendung gesprochen und wollte wissen, was ist an diesen Entwicklungen tatsächlich neu?
6: Naja, neu ist, dass diese Drohne, die da auf dem Flughafen Halle Leipzig aufgetaucht ist, mit militärischem Sprengstoff präpariert war. Und es ist ja nur einem glücklichen Zufall zu verdanken, dass das Ding nicht hochgegangen ist. Also das wirft natürlich auch ein Schlaglicht auf den Zustand unserer Sicherheitsbehörden mit Blick auf die Drohnenabwehr. Da gibt es Schutzlücken und da wird jetzt natürlich auch unter Hochdruck dran gearbeitet, diese Schutzlücken zu schließen.
5: Ja, was zeigt denn der Leipziger Fall über Deutschlands Fähigkeit, solche Angriffe auch frühzeitig zu erkennen?
6: Ja, die Betonung liegt auf frühzeitig. Es gibt die Technik vom Grundsatz her, die es braucht, um Gegner Drohnen vom Himmel zu holen. Man kann Störsender einsetzen, um solche Drohnen vom Kurs abzubringen. Man kann Abfangdrohnen in die Luft schicken, um gegnerische Drohnen auszuschalten. Es gibt elektrooptische Geräte, eben mit dem Ziel, frühzeitig zu erkennen, wenn sich so eine Drohne auf kritische Infrastruktur wie einen Flughafen zubewegt. Es gibt auch ein Nachrüstungsprogramm bei allen 8 großen Flughäfen in Deutschland. Und was wir hören, ist Leipzig-Halle auch auf dieser Liste drauf. Aber offenbar war diese eine Drohne, die mit dem Sprengstoff eben so präpariert, dass sie auch diese Abwehrmechanismen in Anführungszeichen oder buchstäblich umfliegen konnte.
5: Aber mal von den staatlichen Maßnahmen abgesehen, welche Rolle sollen denn die Betreiber, die privaten Betreiber kritischer Infrastruktur übernehmen? Wie wird das diskutiert?
6: Ja, das ist die Frage, ob eben jetzt auch die Betreiber von Flughäfen mit der Befugnis ausgestattet werden sollen, dass sie dann auch Drohnen vom Himmel holen. Das ist natürlich eine heikle Frage, weil das eigentlich originär die Aufgabe von Sicherheitsbehörden ist. Allerdings hat sich eben jetzt auch wieder gezeigt, die Zuständigkeiten bei der Drohnenabwehr, die sind halt in Deutschland im föderalen Gefüge auf verschiedene Akteure verteilt. Und da sagen Kritiker, ui, da geht uns aber im Zweifel einfach viel zu viel Zeit verloren, bis wirklich eine Sicherheitsbehörde sagt, so, ich habe jetzt hier auch operativ den Hut auf und koordiniere das mal. Also da wird gerade diskutiert, wie auch die Sicherheitsarchitektur so aufgestellt werden kann, dass eben die Sicherheitsbehörden schneller reagieren können.
5: Es ist eben noch vieles unklar, auch wer für die Drohne verantwortlich war. Der Bundesinnenminister, der sprach da diese Woche von fremden Mächten. Aus der Opposition heraus tut man sich da vielleicht ein wenig leichter. Die Grünen-Fraktionschefin Katharina Dröge zum Beispiel legt nahe, dass es sich bei dem Drohnenangriff um russischen Staatsterrorismus handeln könnte. Die Bundesanwaltschaft ermittelt jetzt dazu. Falls es Russland war, was würde das denn für politische Konsequenzen haben, also wenn Moskau belegbar dahinter steckt?
6: Ja, das wäre natürlich ein ganz schöner Klops. Noch sind wir auch soweit nicht, eben aus diesem Grund, weil es ganz offenkundig diese glasklaren Belege dafür, dass eine Spur nach Moskau führen würde, weil es diese glasklaren Belege eben nicht gibt, hält sich der Bundesinnenminister da auch noch ein Stück weit zurück und raunt eher etwas von fremden Mächten, die im Spiel sein könnten. Wenn es diese Belege aber doch gäbe und eine solche Schuldzuweisung durch die Bundesregierung möglich wäre, dann könnte natürlich eine Bundesregierung sagen, jetzt bestellen wir den russischen Botschafter einmal mindestens. Möglich wäre auch, dass die Bundesregierung bei den NATO-Partnern anberaumt, eine Sitzung des Nordatlantikrats nach Artikel 4 des Nordatlantikvertrags. Das ist also nicht derjenige, der die Bündnispflicht, die Beistandspflicht regelt, sondern das ist erstmal ein Konsultationsmechanismus bei solchen größeren Sicherheitsvorfällen. Polen und Estland zum Beispiel haben das letztes Jahr gemacht, als russische Jets und russische Drohnen in den jeweiligen Luftraum eingedrungen waren. Also das wäre eine Sache, die dann naheliegen würde.
5: Soweit Informationen und Einschätzungen von Mario Kubina über die aktuelle Bedrohungslage und Deutschlands Schutz vor hybriden Angriffen. Mit diesem Drohnenvorfall am Flughafen Leipzig-Halle hat sich heute also auch der Nationale Sicherheitsrat beschäftigt. Der Bundeskanzler hat sich telefonisch mit den Ressorts dazu abgestimmt. 11:11 haben wir es.
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5: Ja, und nach diesem Drohnenvorfall am Flughafen Leipzig sehen sich auch Seehäfen in Deutschland bedroht. Ihr Zentralverband fordert, die Abwehr zu stärken. Hafenbetriebe könnten Drohnen zwar erkennen, dürften sie selbst aber nicht bekämpfen, bemängeln die Interessenvertreter. Im Norden gibt es mit Hamburg, Wilhelmshaven und Bremerhaven drei wichtige Seehäfen. Hamburg könnte besonders bedroht sein, berichtet Reinhard Postelt.
7: Auch über dem Hamburger Hafen wurden schon Drohnen gesichtet. Anzahl und Art nennt Hamburgs Polizei nicht. Ermittlungstaktische Gründe. Die wachsende Sorge vor Attacken aus der Luft nutzt nun auch der Seehafenverband ZDS für politische Forderungen. Die Bundesregierung müsse bei der Drohnenabwehr Seehäfen mit Flughäfen gleichstellen. Häfen zählten zur kritischen Infrastruktur für die Versorgung von Bevölkerung und Industrie. ZDS-Hauptgeschäftsführer Florian Keisinger sagt, wer den Schutz kritischer Infrastruktur ernst nimmt, muss die Seehäfen schnellstmöglich mit leistungsfähigen Drohnenabwehrsystemen ausstatten. Hafenbetriebe hätten zwar selbst Sensoren, um Drohnen zu orten, doch unschädlich machen dürften sie nur die Behörden, so der Verband. Sind die angerückt, seien die Drohnen verschwunden. Hamburgs Hafen könnte übrigens besonders gefährdet sein, weil Blohm & Voss neuerdings Überwasserdrohnen baut. Die Werft denkt an jährlich 200 der unbemannten Militärboote.
5: Auch die großen Seehäfen machen sich also Gedanken über die Drohnenabwehr, Reinhard Postelt berichtete. Nach mehr als 20 Jahren ist eine Frau von der niedersächsischen Insel Borkum nach Ghana abgeschoben worden. Die Ausländerbehörde des Kreises Leer hatte ihren Antrag auf Verlängerung der Aufenthaltserlaubnisses abgelehnt und im Juli diese Abschiebung dann vollzogen. Bis dahin hatte die Frau auf der Insel gelebt. Ihr soziales Umfeld, ihre Arbeit und ihren gesundheitlich eingeschränkten Partner musste sie zurücklassen. Luise Burchardt berichtet.
8: Über 25 Jahre lebten sie zusammen. So lange wie ein Silberhochzeitspaar, erzählt uns Heiko Becker. Er ist gesundheitlich stark eingeschränkt. Seine Partnerin Nancy Mensa pflegt ihn seit 2 Jahren. Als sie am 14. Juli von ihrem Job in einer Reha-Klinik zurückkam, traf sie dort auf die Polizei.
9: Sie ist direkt aus der Wohnung rausgeholt worden, abgeschoben worden und dann war sie weg. Ne? Mit einem kleinen Koffer, da ist ihr Leben jetzt drin. Ne? Also, das ist unfassbar. Wir haben ja nur unser ganzes Leben hier aufgebaut.
8: Der Landkreis Leer sagt, Frau Mensa habe die Bedingungen für einen weiteren Aufenthalt nicht mehr erfüllt. Dabei würden unter anderem Sprache, wirtschaftliche Integration und die Einhaltung von Aufenthaltsregeln eine Rolle spielen. Welche Bedingungen bei ihr konkret gefehlt hat, sagte der Landkreis nicht. Ihre lange Zeit auf Borkum, ihre Arbeit und ihre Partnerschaft seien aber berücksichtigt worden. Auf Borkum gibt es viel Unterstützung für das Paar. Viele fragen sich, warum muss jemand nach mehr als 20 Jahren auf der Insel trotzdem gehen? Das Hauptverfahren läuft noch. Ihr Partner und sein Anwalt hoffen auf eine Aufhebung des Einreiseverbots. Dann wollen die beiden heiraten. Klappt das nicht in Deutschland, würde Heiko Becker dafür trotz seiner Einschränkungen nach Afrika reisen.
10: Und dann schauen wir noch auf die Suche nach einem Kletterer rund um die Rendsburger Eisenbahnhochbrücke über den Nord-Ostsee-Kanal. Die ist beendet. Die Bundespolizei hat dort seit der Nacht nämlich eine Person gesucht, die auf die Brücke gelangt sein soll. Am Morgen sind deshalb einige Regionalzüge ausgefallen. Joscha Krone.
11: Die Polizei hatte in der Nacht zuerst mit Hubschrauber und Wärmebildkamera nach dem Kletterer gesucht und gefunden.

0: Berichte hier aus Norddeutschland. Online auf ndr.de lesen Sie zum Beispiel auch noch den Artikel Staugefahr im Norden. Volle Straßen durch Ferienende und Baustellen, die uns jetzt an diesem Wochenende drohen. Die einen wollen möglichst schnell wieder nach oben, die anderen wollen vor allem bleiben. In der zweiten Liga treffen sich gleich 6 norddeutsche Vereine mit ganz unterschiedlichen Erwartungen. Wie ihre Chancen stehen, gleich ein Thema bei uns. Aber natürlich auch der Sport bei uns mit einem aktuellen Update und der Überblick.
1: Der Nationale Sicherheitsrat hat über Konsequenzen aus dem Fund einer mit Sprengstoff beladenen Drohne in Leipzig beraten. Einzelheiten wurden nicht genannt. Das Gremium habe sich unter Führung von Kanzler Merz in einer Telefonkonferenz zusammengeschaltet. Die Bundesanwaltschaft, die inzwischen die Ermittlungen an sich gezogen hat, spricht von einem schwerwiegenden Angriff auf die Infrastruktur in Deutschland. Niedersachsens Innenministerin Behrens verlangte auf NDR Info einen besseren Schutz von Flug- und Seehäfen. Bestehende Sicherheitsmaßnahmen müssten schneller und konsequenter angewandt werden, so die SPD-Politikerin. In Deutschland sind immer weniger falsche Euro-Banknoten im Umlauf. Nach Angaben der Bundesbank zogen Polizei, Einzelhandel und Banken im ersten Halbjahr 2026 rund 30.000 gefälschte Geldscheine aus dem Verkehr. Im gleichen Zeitraum 2025 waren es noch fast 37.000. Die am häufigsten gefälschte Banknote sei nach wie vor der 100-Euro-Schein gewesen, so die Bundesbank. In Thailand hat ein Jugendlicher mindestens 8 Menschen erschossen. Nach Angaben der Regierung in Bangkok handelt es sich bei den Opfern um 6 Lehrer und Mitschüler des Täters sowie um seine Großeltern. Der Angriff habe sich in der Provinz Nonthaburi nördlich der thailändischen Hauptstadt ereignet. Der Jugendliche, der ebenfalls tot sein soll, habe an seiner Schule das Feuer eröffnet. Später wurden die Leichen seiner Großeltern entdeckt. Die Hintergründe sind noch unklar. Das Wetter in Norddeutschland, mal Sonne, mal Wolken, nur vereinzelt Schauer, höchstens 19 bis 24 Grad heute. Soweit der Überblick. Es geht weiter mit Nina Zimmermann.
0: Um 11.17 Uhr.
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0: Und da schauen wir nach Frankreich. Die Seine ist ja ein Sehnsuchtsort vieler Pariser. Bei den Aktiven der Schwimm-EM ruft sie dagegen unterschiedliche Gefühle hervor. Stichwort Wasserqualität. Für die deutsche Athletin war der Fluss heute Morgen aber ein Ort des Glückes, Stefanie Lauer.
3: Die deutsche Freiwasser-Weltmeisterin Isabel Gose, die sich vorab, Zitat, gegen sämtliche Krankheiten, die man sich in der Seine einfangen könnte, hatte impfen lassen, hat sich im Finale des Knockout-Sprints den Titel geholt. Aktuell sind nun die Männer dran, mit dabei im Rennen um die Medaillen Florian Wellbrock und Oliver Klemet, die in der Seine ja bereits über die 10 bzw. 5 Kilometer für Edelmetall gesorgt hatten. Lars Becker ist für uns in Paris. Lars, sind die deutschen Starter schon in ihre Vorläufe gestartet?
4: Ja, sie sind im Wasser. 1500 Meter, das ist die Länge für die Vorläufe. Und die werden zeitverzögert, überlappend gestartet, weil ja kurze Pausen nur sind zwischen diesen drei K.O.-Runden. Da wäre es unfair, wenn der erste Vorlauf zu Ende geht und dann der zweite erst ins Wasser. Also 4 Minuten verzögert. Der zweite Vorlauf mit Florian Wellbrock und mit Oliver Klemet. Wellbrock hier Doppel-Europameister schon über 10 die olympische Strecke und 5 Kilometer. Oli Klemet hat Bronze geholt. Die wollen natürlich auch wieder mitmischen im Kampf um die Medaillen. Das sollte ihnen auch gelingen. Und im ersten Vorlauf, der schon ein bisschen weiter unterwegs ist, eben 4 Minuten früher gestartet wurde, da ist der dritte dabei aus Magdeburg, 19 Jahre alt, Johannes Liebmann, Europarekordler, sensationell über 800 Meter im Becken. Junioren-Europameister im Freiwasser, hat natürlich noch nicht die große Erfahrung bei den Erwachsenen, aber auch der könnte heute eine gute Rolle spielen.
3: Ob Wellbrock und Co. in der Seine etwas holen, erfahren wir in der kommenden Stunde im Sport, wenn wir wieder live zu unserem Reporter schalten. Das Warten hat ein Ende. Am Abend startet die zweite Bundesliga in die neue Saison. Den Auftakt machen mit Bochum und Hertha zwei echte Schwergewichte. Ein Drittel der Teams kommen in dieser Spielzeit aus Norddeutschland. Vom Topfavoriten bis zum Abstiegskandidaten ist alles dabei. In dieser Stunde schauen wir mit unseren Vereinsreportern eher nach unten, beginnend bei dem Team, das sich in der vergangenen Saison als Bundesliga-Absteiger lange im Zweitliga-Abstiegskampf befand, Holstein Kiel.
5: Neue Saison, alte Probleme bei Holstein Kiel. In der Vorbereitung erzielte die KSV in den Testspielen gegen die Bundesligisten Mainz und Hoffenheim nur einen Treffer, trotz 8 Großchancen. Die Chancenverwertung, das große

0: Problem, auch in der vergangenen Spielzeit. Am Ende einer turbulenten Saison inklusive eines Trainerwechsels schaffte die Mannschaft den Klassenerhalt. Nun heißt das Motto, nicht noch einmal zittern. Wer Trainer Tim Walter kennt, der weiß, für ihn zählt nur eines: oben angreifen. Dafür haben sich die Kieler auf dem Transfermarkt verstärkt, unter anderem mit dem georgischen Nationalspieler und Mittelstürmer Georgi Kvilitaja und Offensivmann Farid Alidou, der seine Jugend beim Hamburger SV verbracht hatte. Zum Zweitliga-Auftakt spielt Holstein Kiel in Darmstadt. Danach folgt das Nordduell gegen den FC St. Pauli mit Ex-Coach Marcel Rapp. Aus Kiel Moritz Kühn.
1: Weg von der Ach-und-Krach-Eintracht. Das zumindest ist das Ziel von Braunschweigs Kapitän Ron-Torm Hoffmann. Sportchef Benjamin Kessel spricht von der 40-Punkte-Marke und schielt dabei sogar Richtung 45. Mittelfeldplatz statt Abstiegskampf also. Personell hat sich auf jeden Fall eine Menge getan. 13. Halt sehr interessante Neuzugänge, der Kern bleibt aber zusammen. Heißt, Trainer Lars Konnetka kann weitermachen. Weg vom pragmatischen Abstiegskampf-Fußball hin zu Ballbesitz, Kontrolle, Spielfreude. Die vergangenen Tests haben aber schon gezeigt, das wird nicht einfach. Fahrig, mitunter ideenlos war das vorn. Wieder einmal, beziehungsweise immer noch. Einschätzung von mir, den Herbst und Winter einmal ohne Drama überstehen, dann könnte es was werden mit dem blau-gelben Imagewechsel. Aus Braunschweig, Robert Witt.
2: Sicher ist, die Bremer Brücke wird aller Voraussicht nach zumindest in den Heimbereichen die gesamte Zweitligaspielzeit pickepacke voll sein. Alle Dauerkarten sind längst verkauft. Die Vorfreude auf die Saison ist beim Osnabrücker Anhang riesengroß. Die Hoffnung, dass am Ende der Spielzeit diesmal der Klassenerhalt für den VfL steht, trägt den Namen des Trainers Timo Schulz. Der einmal mehr aus den nicht besten Möglichkeiten doch das Beste herausholen soll. So stieg der VfL mit der besten Abwehr der dritten Liga, die fast komplett zusammenblieb, und beeindruckender Effektivität. Siehe die 19 Treffer nach Standardsituationen verdient auf. Noch fehlt es dem Kader an zusätzlichen Offensivoptionen, die aber noch geholt werden sollen. Gelingt das, wäre der Klassenerhalt für den VfL in dieser Saison keine Utopie. Aus Osnabrück, Burkhard Tillner.
3: Der Zweitligastart, Nina, du darfst das Thema nun noch weiter vertiefen.
4: Ja, vielen Dank erstmal, Stefanie Nawar. Die Bundesliga lässt sich eben noch 3 Wochen Zeit. Am 28. August geht es da weiter mit Bayern München gegen den VfL Stuttgart. Dann starten die in die neue Saison. Aber wir haben es gehört, die zweite Liga geht heute schon wieder los. Und darauf schauen wir auch heute hier bei uns. Zwischen Kommerz und Leidenschaft, der Start der zweiten Fußball-Bundesliga ist unser NDR-Info-Thema. Die zweite Liga ist seit Jahren eine starke Liga. Die Stadien sind voll. Es ist diese Saison aber eben vor allem auch eine sehr norddeutsche Liga. 6 Vereine kommen aus dem Norden. Einer davon, Aufsteiger VfL Osnabrück, aufgestiegen aus der dritten in die zweite Liga. Meine Kollegin Liane Kossmann hat heute früh hier bei NDR-Info mit dem Geschäftsführer Michael Welling gesprochen. Kann der Verein noch von der Euphorie des Aufstieges zehren?
5: Also die Euphorie ist auf jeden Fall noch da. Wir hatten eine überragende Saison. Wir sind mit der Mannschaft zusammengeblieben. Die Säulen sind dabei. Von daher gehen wir davon aus, dass uns die Euphorie auf jeden Fall noch ein bisschen trägt.
4: Ja, wir haben ja gerade schon gehört, Sie wollen sich eventuell noch verstärken. Wie war denn die Vorbereitung jetzt auf eine, war die denn jetzt anders auf diese Saison oder wie schwierig ist es auch für einen Aufsteiger auf dem Zweitliga-Transfermarkt?
5: Ja, also sie war jetzt nicht anders als, glaube ich, in anderen Jahren. Natürlich, wir wissen, dass die Mannschaften, gegen die wir spielen, eine deutlich höhere Qualität hat, dass die Stadien vielleicht ein bisschen größer werden. Aber wir schauen da auf uns und wollen, wie gesagt, eine gute Rolle spielen. Wir sind bereit, wollen drinbleiben, aber vielleicht nicht irgendwie so, sondern auf unseren Weg. Und dafür sind wir natürlich noch dabei, versuchen, uns zu verstärken. Schwierig auf dem Transfermarkt ist es wie immer. Wir haben sicherlich ein bisschen weniger finanzielle Mittel als andere. Deswegen ist es vielleicht für uns schwieriger. Aber das hat uns die letzten Jahre auch nicht abgehalten, gute Leistungen zu zeigen. Deswegen, wir müssen vielleicht ungewöhnliche Wege gehen, um dann erfolgreich sein zu können.
4: Was wäre denn so ein ungewöhnlicher Weg, den Sie vielleicht beschreiten?
5: Ja, wir haben, wenn ich einmal auf das letzte Jahr blicke, haben wir mit Bjarke Jakobsen einen Mittelfeldspieler auf der 6 zu uns geholt, der aus einer etwas schwierigeren Verletzung kam, wo viele gesagt haben, ob der nochmal wieder auf die Rolle kommt und die Leistung bringen kann, die er in der Lage ist zu bringen. Wir haben aber eine überragende medizinische Abteilung und wir haben uns das angeschaut. Die Kollegen haben gesagt, Wir kriegen das hin. Die Kollegen haben Wort behalten und Bjarke Jakobsen war eine der Stützen unseres Aufstiegs im letzten Jahr. Und auch ein solcher Weg ist sicherlich auch in diesem Jahr wieder gangbar.
4: Und was bedeutet der Aufstieg für den VfL Osnabrück wirtschaftlich gesehen? Eröffnen sich Ihnen da jetzt auch neue Spielräume, die Sie womöglich auch schon genutzt haben oder noch nutzen werden?
5: Jein, würde ich sagen. Einerseits ist es bekanntlich so, dass die Zentralerlöse steigen. Deswegen hat man mehr Einnahmen. Gleichzeitig sind die Spieler, die auf diesem Niveau unterwegs sind, auch teurer. Sodass unterm Strich sicherlich nicht so viel bleibt und trotzdem mehr Geld bewegt wird. Wir müssen uns insgesamt weiterentwickeln als VfL Osnabrück auf den unterschiedlichen Wegen, unabhängig von der Liga-Zugehörigkeit und haben uns hier in den letzten Jahren insbesondere mit Blick auf die infrastrukturelle Entwicklung auf den Weg gemacht. Wir werden im Dezember unser Trainingszentrum eröffnen oder im Januar spätestens eröffnen. Das ist ein Meilenstein in der Geschichte des VfL Osnabrück. Dann haben wir da infrastrukturelle Rahmenbedingungen, die sich vielleicht auch nicht unbedingt vor allen Zweitligisten verstecken müssen. Das ist gegenwärtig anders. Wie gesagt, das ist aber unabhängig von der Liga-Zugehörigkeit, auch wenn wir hoffen, dass vielleicht in dieser Saison dann wirtschaftlich auch ein bisschen was abhängt und hängen bleibt.
4: Und was ist mit den Fans? Kommen die noch, auch wenn es in der zweiten Liga jetzt vielleicht öfter mal Niederlagen gibt? Wie ist die Stimmung in Osnabrück?
5: Ja, die Fans in Osnabrück sind eins unserer Faustpfande, das würde ich auf jeden Fall sagen. Auch vor 2 Jahren, als wir fast mit mehr als einem Bein in der Regionalliga schon standen, war die Bremer Brücke ausverkauft. Die Bremer Brücke ist, wie wir finden und wie viele uns bestätigen, eines der stimmungsvollsten, ursprünglichsten Stadien in Fußball-Deutschland. Darauf bauen wir. Wir haben den Dauerkartenverkauf bei 9.000 Dauerkarten gestoppt, um eben möglichst vielen Fans immer mal wieder bei wechselnden Spielen auch die Chance zu geben, unsere Spiele zu sehen. Deswegen, wir rechnen mit, insbesondere im Heimbereich, für Auswärtsfans können wir nichts sagen, aber wir rechnen mit der ausverkauften Bremer Brücke an jedem Spieltag und wir rechnen mit stimmungsvollen Spielen und ich bin sicher, jeder, der zur Brücke kommt, wird es nicht bereuen.
4: Ja, und die Fans sind ja auch einiges gewöhnt. Sie haben es gerade schon gesagt, es ging ja schon ein paar Mal rauf und runter für den VfL Osnabrück. Wie kann sich denn der Verein diesmal in der zweiten Bundesliga halten? Also wie werden Sie dieses Label los einer Fahrstuhlmannschaft?
5: Ja, das ist eine gute Frage. Wir haben gesagt, wir wollen jetzt erstmal mit Selbstbewusstsein reingehen. Wir wissen um die Schwere der Aufgabe. Sie haben eben Wolfsburg angesprochen, um da einfach nur mal die Dimension zu sagen. Wolfsburg hat einen Kaderwert von, ich glaube, irgendwie um die 150 Millionen Euro. Wir haben einen Kaderwert von 9 Millionen Euro. Das heißt, mit Geld werden wir es nicht schaffen, sondern es geht mit Zusammenhalt, es geht mit unseren Fans, es geht eben darum, vielleicht an der einen oder anderen Stelle schlauere Entscheidungen zu fällen als vielleicht in den vergangenen Jahren, um dann eben auf der Basis einer eigenen Fußballidee, auf der Basis der Überzeugung in dem, was wir können, dann auch zu überraschen. Und ich bin relativ sicher, dass kein Gegner zumindest fußballerisch gerne an die Bremer Brücke kommt. Und dann wollen wir uns Schritt für Schritt da rauskämpfen. Aber ja, Braunschweig wurde angesprochen, die ja schon einige Jahre länger in der Liga sind. Auch die haben brauchen mehrere Jahre, um dann tatsächlich sich wirklich zu etablieren. Deswegen machen wir uns da nichts vor. Es wird eine sehr anstrengende Saison. Und wenn wir nicht am letzten Spieltag in der Liga bleiben, wäre das ein riesiger Erfolg.
4: Sagt Michael Welling, der Geschäftsführer des VfL Osnabrück, im Gespräch mit meiner Kollegin Liane Kossmann heute Morgen. Für die Osnabrücker beginnt die Saison morgen auswärts in Heidenheim. Zwischen Kommerz und Leidenschaft. Die zweite Fußball-Bundesliga geht wieder los. Unser NDR-Info-Thema heute.
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7: Um 11.30 Uhr mit Claudia Drews. Nach dem Drohnenvorfall am Leipziger Flughafen hat Bundeskanzler Merz den Nationalen Sicherheitsrat einberufen. Das Gremium kam heute telefonisch unter seinem Vorsitz zusammen, teilte ein Regierungssprecher mit. Aus der NDR Nachrichtenredaktion Katrin Kalke.
8: Über Inhalte der Telefonkonferenz machte der Sprecher keine Angaben. Der Kanzler stehe in fortwährendem Austausch mit Bundesinnenminister Dobrindt und anderen Mitgliedern der Bundesregierung, hieß es. Die Bundesanwaltschaft ermittelt inzwischen und spricht von einem schwerwiegenden Angriff auf die Infrastruktur in Deutschland. Niedersachsens Innenministerin Behrens verlangte auf NDR Info einen besseren Schutz von Flug- und Seehäfen. Bestehende Sicherheitsmaßnahmen müssten schneller und konsequenter angewandt werden, so die SPD-Politikerin. Noch ist nicht bekannt, wer die mit sprengstoffbeladene Drohne auf den Flughafen gesteuert hat. Sie war in der Nähe ukrainischer Frachtmaschinen aufgetaucht. Der Nationale Sicherheitsrat wurde im vergangenen Jahr eingerichtet. Er soll die Kompetenzen bei innerer und äußerer Sicherheit innerhalb der Bundesregierung bündeln.
7: In Deutschland ist weniger Falschgeld unterwegs. Die Zahl der gefälschten Banknoten ist im ersten Halbjahr um gut 4% zurückgegangen, wie die Deutsche Bundesbank mitteilte. Rund 30.000 falsche Euro-Banknoten wurden entdeckt. Wären sie echt, hätten sie einen Wert von insgesamt 1,75 Millionen Euro. Besonders beliebt bei Fälschern ist nach wie vor der 50-Euro-Schein. Zuletzt waren laut Bundesbank aber auch immer mehr falsche 100-Euro-Noten im Umlauf. Das Ebola-Virus in der Demokratischen Republik Kongo verbreitet sich derzeit so schnell wie nie zuvor. Gegen die Variante, die im Osten des Landes grassiert, gibt es keinen Impfstoff. Aus Nairobi, Linda Staude.
9: Die Zahl der Infizierten liegt nach Angaben der kongolesischen Regierung erstmals über 4.000. Dabei handelt es sich um die offiziell registrierten bestätigten Fälle. Die Dunkelziffer dürfte sehr viel höher liegen, da viele Angehörige von Patienten eine Ebola-Infektion nicht erkennen oder den Behörden nicht melden, denen sie misstrauen. Die Epidemie grassiert inzwischen in 5 Provinzen und ist schon jetzt die schlimmste und tödlichste in der Geschichte des Landes. Mindestens 1.800 Menschen starben. Die Weltgesundheitsorganisation will zusammen mit der afrikanischen Gesundheitsbehörde Africa CDC untersuchen, ob das Virus möglicherweise mutiert sein könnte. Nach den Worten des Generaldirektors von Africa CDC sei der Schweregrad dieses Ausbruchs beispiellos, eine Mutation damit möglich.
7: Die Bundesarbeitsgemeinschaft Wohnungslosenhilfe warnt vor den Folgen von Hitze für Obdachlose. Geschäftsführerin Bösing sagte der Rheinischen Post, wer auf der Straße lebe, trage das höchste Risiko bei extremer Hitze. Ohne Zugang zu Wasser, Schatten oder kühlen Räumen seien wohnungslose Menschen hohen Temperaturen schutzlos ausgeliefert. Viele litten bereits unter Vorerkrankungen, die durch die Hitze weiter verschärft wurden. Der Verband fordert mehr Unterstützung für Obdachlose. Hitzeschutz müsse eine verbindliche Pflichtaufgabe von Staat und Kommunen werden. Die Porsche Holding ist im ersten Halbjahr tief in die roten Zahlen gerutscht. Der Nettoverlust liegt bei mehr als 2 Milliarden Euro. Grund sind Abschreibungen auf die Beteiligung am Volkswagen-Konzern. Einzelheiten von Jenny Bayen.
10: Das bereinigte Konzernergebnis nach Steuern sank auf 0,9 Milliarden Euro, ein Minus von 200 Millionen. Hinzu kommt aber ein großer Wertverlust bei den beiden großen Unternehmensbeteiligungen. So hält die Porsche SE die Mehrheit der Aktien an der Volkswagen AG und 25% plus eine Aktie an der Porsche AG. Die Zahlen der Holding spiegeln also die Entwicklungen bei den beiden Autokonzernen wider. Weil die Krisen in beiden Konzernen anhalten, musste die Porsche SE zwischen Januar und Juni 3 Milliarden Euro auf ihre VW-Anteile abschreiben und 200 Millionen Euro auf ihre Porsche-Anteile. Vorstandschef Hans-Dieter Pötsch fordert deshalb schnellere Reformen bei Volkswagen. VW-Chef Oliver Blume hatte Ende Juni seine Pläne für einen Stellenabbau und Werksschließungen vorgestellt, war damit aber am Widerstand der Arbeitnehmervertreter und des Landes Niedersachsen gescheitert.
7: Heftige Unwetter haben in den westlichen Bergregionen Österreichs Überflutungen und Muren ausgelöst. Besonders betroffen war das Zillertal in Tirol, wo mehrere Muren Straßen blockierten. Auch in Innsbruck und Kitzbühel mussten Feuerwehren wegen überfluteter Keller und Straßen ausrücken. Im Bundesland Salzburg traten nach Starkregen Bäche über die Ufer. Auf einer Berghütte bei Bad Gastein saßen 11 Menschen fest. 6 Wanderer wurden per Hubschrauber in Sicherheit gebracht. Die Rendsburger Eisenbahnhochbrücke ist wieder für den Zugverkehr freigegeben. Eine Suchaktion der Bundespolizei ist beendet. Sie war dort seit der Nacht im Einsatz, weil eine Person gesichtet worden war, die in dem riesigen Stahlgerüst der Brücke herumkletterte. Laut Polizei wurde während der Suche per Hubschrauber und Wärmebildkamera auch jemand entdeckt, dann aber wieder aus den Augen verloren. Die Suche blieb letztlich erfolglos und wurde am Vormittag abgebrochen. Wegen der Aktion war die Bahnstrecke über Stunden gesperrt. Auch die Schwebefähre über den Nord-Ostsee-Kanal fuhr nicht. Und das waren die Nachrichten.
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11: Ein
4: Sommerwochenende, das vor uns liegt. Heute auch Sonne und Wolken, meist trocken, nur ganz vereinzelt Schauer bei maximal 24 Grad. Morgen am Samstag auch viel Sonnenschein bei bis zu 28 Grad. Auch da meist trocken, nur ganz vereinzelt mit Regen. Und genauso auch am Sonntag, dann mit Temperaturen zwischen 23 und 33 Grad. NDR-Info mit dem Verkehrsservice. Ich hatte es Ihnen vorher schon gesagt, es wird jetzt stündlich mehr Stau und stockender Verkehr ab 5 Kilometern aktuell. Und auch einige lange Staus dabei. A1 Fehmarn Richtung Lübeck zwischen Eutin und Rathekau. 6 Kilometer stockend, hier auch Bauarbeiten, nur eine Spur frei gerade. Die A1 Lübeck Richtung Hamburg zwischen Hamburg-Billstedt und Norderelbbrücke. 5 Kilometer stockender Verkehr. A1 Hamburg Richtung Bremen. Zwischen Harburg und Horster Dreieck 7 Kilometer Stau. Hier laufen auch noch Bergungsarbeiten und das im Baustellenbereich. A1 Bremen Richtung Osnabrück zwischen Uphusen-Bremen-Mahndorf und Asten 5 Kilometer stockend. A1 Osnabrück Richtung Bremen zwischen Dreieck-Stur und Bremen-Hemeling. Auch hier vor der Baustelle 6 Kilometer Stau. A7 Flensburg Richtung Hamburg zwischen Hamburg-Schnelsen und Elbtunnel 9 Kilometer stockend. A7 Hannover Richtung Kassel zwischen Dreieck Hannover Süd und Hildesheim, auch hier im Baustellenbereich 5 Kilometer Stau. Und die A7 Hamburg Richtung Flensburg, der Elbtunnel ist nach Auslösung der Höhenkontrolle gesperrt. Hier staut es sich jetzt erstmal. Die A31 noch Lingen Richtung Meppen zwischen Lingen und Dietmarschen, Bergungsarbeiten. Die Autobahn ist momentan noch gesperrt, auch hier mit Stau. Sie werden aber umgeleitet über die U17. Gute Nerven und eine gute Fahrt wünsche ich Ihnen. 11.36 Uhr im Studio Nina Zimmermann. Wer in den USA geboren wird, bekommt in der Regel automatisch die amerikanische Staatsbürgerschaft. Der Präsident Donald Trump will diese Regelung, dieses Recht jetzt aber weiter einschränken. Dazu hat er zwei Dekrete unterzeichnet. Eines davon richtet sich gegen sogenannten Geburtstourismus, also gegen Frauen, die gezielt zur Entbindung in die USA reisen. Nach Angaben des Weißen Hauses sollen künftig noch mehr Menschen von der automatischen Staatsbürgerschaft ausgeschlossen werden. Aus New York berichtet Giselle Uecker.
11: Ursprünglich wollte Donald Trump mit einem Erlass am Anfang seiner zweiten Präsidentschaft einen noch radikaleren Weg gehen. In den USA geborene Kinder von Migranten sollten nicht mehr automatisch die Staatsbürgerschaft des Landes erhalten, wie bisher üblich. Das allerdings hatten die höchsten Richter des Landes im Juni für verfassungswidrig erklärt. Der Präsident spricht von einer bedauerlichen Entscheidung des obersten Gerichts.
12: Wir hatten eine sehr unfortunate decision in the Supreme Court. Concerning birthright, it was close, but a very, very unfortunate decision.
11: Deshalb nehme seine Regierung nun Anpassungen für die bisher unfaire Regelung vor.
12: So we're making adjustments. It's very unfair.
11: Im zweiten Anlauf hat Donald Trump nun den sogenannten Geburtstourismus im Visier, den ein Dekret ab sofort verhindern soll. Nach Ansicht des Präsidenten kämen immer wieder ausländische Frauen getarnt als Touristen ins Land, um in den Vereinigten Staaten zu entbinden, damit ihr Kind die US-Staatsbürgerschaft erhalte. Als ein Journalist ihn fragt, wie viele das denn täten, antwortet Trump: Hunderttausende.
12: Is there a number that you can say? I'll tell you right now, hundreds of thousands, okay? Hundreds of thousands.
11: Offizielle Statistiken über die Geburten von Touristen auf amerikanischem Boden gibt es nicht. Das Zentrum für Einwanderungsstudien, das sich in den USA für weniger Zuwanderung einsetzt, schätzt die Zahl auf etwa 20 bis 26.000 Babys pro Jahr. Ein weiteres neues Dekret soll der US-Regierung künftig die Möglichkeit geben, Staatsbürgerschaften nicht zuerkennen zu müssen, beispielsweise wenn beide Elternteile nicht US-Bürger sind. Das im 14. Verfassungszusatz der Vereinigten Staaten festgeschriebene Geburtsrecht garantiert grundsätzlich jedem in den USA geborenen Kind die US-Staatsbürgerschaft. Aus Sicht des US-Präsidenten sei dieses Recht damals für die Babys von Sklaven gedacht gewesen, ein oder zwei Wochen nachdem der amerikanische Bürgerkrieg zu Ende war.
12: This was meant for the babies of slaves. It was right after 1 week or 2 weeks after the Civil War ended.
11: Jetzt aber würden Menschen ein Business daraus machen, besonders Wohlhabende, die das Gesetz ausnutzen würden, um sich den Weg ins Land zu erkaufen. Das wolle seine Regierung nicht länger zulassen.
12: What's happening now? People are building businesses around it. From wealthy people are building businesses around birthright citizenship. That's not the way it was supposed to work. It's a disgrace. They're buying their way in.
13: And we're not going to let it happen.
11: Eine Einschränkung des Geburtsortsprinzips gehörte von Anfang an zu den obersten Prioritäten von Donald Trump, um gegen Einwanderung vorzugehen. Seine beiden neuesten Dekrete könnten allerdings wieder zu Klagen führen und von Gerichten kassiert werden.
4: Der Präsident Donald Trump will Geburtstourismus in den USA verhindern mit zwei neuen Dekreten, die erlassen wurden. Giselle Ucker mit ihrem Bericht.
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4: Jetzt ist Sommer und damit Hochzeit für Hochzeiten. Die allermeisten finden ja zwischen Mai und September statt. Das freut nicht nur die Floristen und die Brautmodengeschäfte und Caterer, sondern auch Weddingplanner und auch Beherbergungsbetriebe, also für die Gäste, die Hotels, die Gaststätten, die da dranhängen. Schätzungen zufolge ist die gesamte deutsche Hochzeitsindustrie rund 6 Milliarden Euro schwer. Wiebke Nielsen berichtet und startet mit einem ganz prominenten Beispiel.
14: Superstar Taylor Swift hat es getan. Ihrem Partner Travis Kelce in New York das Jawort gegeben. Vor nicht weniger als 1000 Gästen. Damit setzt mal wieder eine Milliardärin einen Trend, dem Normalsterbliche gerne folgen. Anna-Maria Rock ist Weddingplanerin und Mitglied im Bund Deutscher Hochzeitsplaner und erklärt, warum die Kosten steigen.
15: Es geht ja los quasi bei Logistik, Textilwäsche, das geht über die Hochzeitstorte tatsächlich. Butter, Milch, Rohstoffe explodieren, Personalkosten. Ich habe erhöhte Spritpreise, die quasi dann auf den Kunden umgelegt werden müssen. Oder ob das dann nachher das gute Rinderfilet ist, was teurer geworden ist.
14: Ihre Kunden sind Unternehmer, Prominente und Influencer. Von ihr geplante Hochzeiten haben daher ein Mindestbudget von 40.000 bis 50.000 Euro. Aber auch die Durchschnittshochzeit ist nicht billig. Rund 15.000 Euro geben Paare für ihre Hochzeit aus. Und im Schnitt laden sie dazu 66 Gäste ein. So eine Erhebung des Online-Hochzeitsplaners ReadyPlace. Die Hälfte geht für Catering und Location drauf, rund 8.000 Euro. Hinzu kommen die Kosten für Anzug und Brautkleid, Ringe, Deko und Blumen sowie Papeterie. Nicht jeder findet solche Summen angemessen.
16: Um Gottes Willen, das ist ja der Wahnsinn.
17: Ich würde niemals so viel Geld dafür ausgeben. Ich finde, man kann auch im kleinen Kreis feiern oder einfach zu zweit einen schönen Urlaub machen.
18: So grob über den Daumen gerechnet hätte ich gesagt 15.000 bis 20.000 Euro. Ordentlich Leute einladen, möchte auch einen schönen Tag haben und da sollte auf jeden Fall nicht gespart werden.
19: Wir haben damals knapp 10.000 bis 15.000 ausgegeben, glaube ich. Es war hauptsächlich, glaube ich, Essen und Getränke.
20: Ich habe einen jungen Sohn und ich höre, alle heiraten auf Mallorca oder in Italien. Das kann ich mir schon vorstellen, das kostet schon über 30.000, 40.000 Euro. Das sollen die Leute machen, einmal im Leben.
21: Das war in einem Studentenwohnheim, das war ganz, ganz einfach. Und trotzdem sind wir 50 Jahre zusammen. Zwei Kinder, fünf Enkelkinder. Und das Leben geht weiter.
14: Ein teurer Trend ist laut dem Bund Deutscher Hochzeitsplaner die Individualisierung. Dazu die Vorsitzende Nancy Krüger-Klehm.
22: Wir haben es alle gesehen, Travis Kelce und Taylor Swift mit ihren gebrandeten Servietten und Eiswürfeln und überall da Monogramme mit drauf zu bringen. Das ist schon lange ein Trend, der jetzt natürlich die Höchstform annimmt. Es wird immer mehr auch investiert in tolle florale Gestecke und ausgefallene Torten.
14: Oder es wird gleich ein ganzes Hochzeitswochenende abgehalten. Wonderful Wedding Weekend nennt das Weddingplanerin Anna-Maria Rock.
23: Wir wollen zum Beispiel am Freitag anreisen, haben ein schönes Get-Together, Pre-Evening, dann den Hochzeitstag und vielleicht am Sonntag noch den Brunch oder eine rauschende Poolparty. Das ist natürlich für 40 Gäste dann gerade perfekt.
14: Übrigens, die Zahl der Eheschließungen ist mit knapp 349.000 im vergangenen Jahr laut Statistischem Bundesamt die niedrigste seit Beginn der Aufzeichnungen 1950.
4: Wiebke Nielsen aus der Wirtschaftsredaktion mit einem Blick auf die Planung von Hochzeiten heutzutage und die damit einhergehende Kostenexplosion. Nach dem Vorfall mit einer Sprengstoffdrohne am Flughafen wird ja weiter über Konsequenzen diskutiert. Ist die Infrastruktur gut genug geschützt oder muss sich was ändern? Fragen wir gleich auch Niedersachsens Innenministerin Daniela Behrens von der SPD. Bringen Sie aber erstmal auf den Stand mit dem Überblick.
7: Der Nationale Sicherheitsrat hat über den Fund einer mit Sprengstoff beladenen Drohne am Flughafen Leipzig-Halle beraten. Wie ein Regierungssprecher mitteilte, schaltete sich das Gremium unter Führung von Kanzler Merz in einer Telefonkonferenz zusammen. Über Inhalte ist bislang nichts bekannt. Die Bundesanwaltschaft spricht von einem schwerwiegenden Angriff auf die Infrastruktur in Deutschland. Die Behörde hat die Ermittlungen übernommen. Die Drohne war am Dienstagabend neben einer ukrainischen Frachtmaschine entdeckt worden. Die Ebola-Epidemie in der Demokratischen Republik Kongo breitet sich immer weiter aus. Nach Angaben der kongolesischen Regierung gibt es mittlerweile 4.000 Infizierte. Mehr als 1.800 Menschen starben infolge der Ansteckung mit dem Virus. Es ist aber davon auszugehen, dass die Dunkelziffer noch deutlich höher liegt. Die Zahl der offiziell gemeldeten Fälle liegt im vergleichbaren Zeitraum schon jetzt 8-mal höher als beim bisher schwersten Ebola-Ausbruch in Westafrika im Jahr 2014. Die Rendsburger Eisenbahnhochbrücke ist wieder für den Zugverkehr freigegeben. Die Bundespolizei hat die Suche nach einer Person beendet, die in der Nacht an dem Bauwerk gesichtet worden war. Sie war an dem Stahlgerüst der Brücke herumgeklettert. Die Suche blieb letztlich erfolglos und wurde abgebrochen. Wegen der Aktion war die Bahnstrecke über Stunden gesperrt. Auch die Schwebefähre über den Nord-Ostsee-Kanal fuhr nicht. Das Wetter in Norddeutschland. Wechsel von Sonne und Wolken, örtlich auch stark bewölkt, stellenweise Schauer. Höchstwerte 19 bis 23 Grad. Soweit der Überblick. Zurück zu Nina Zimmermann.
0: Danke dir. 11.46 Uhr mittlerweile. Ja, diese Drohne mit hochexplosivem Sprengstoff, gefunden auf dem Flughafen Leipzig-Halle, ganz in der Nähe einer Frachtmaschine aus der Ukraine. War ein Anschlag geplant? Steckt Russland dahinter? Vieles daran wirkt eben verdächtig, gesichert ist bislang aber wenig. Bundesinnenminister Alexander Dobrindt spricht von fremden Mächten. Vorschnelle Schuldzuweisungen gilt es aus seiner Sicht zu vermeiden. Die Ermittlungen laufen ja auch. Der Fall wirft aber auch noch andere Fragen auf. Wie gut sind unsere Flughäfen eigentlich auf solche Angriffe vorbereitet oder geschützt? Mehrere Innenminister fordern bessere Abwehrmöglichkeiten und vor allem klare Regeln, wer im Ernstfall zuständig ist. Meine Kollegin Liane Kossmann hat heute Morgen mit Niedersachsens Innenministerin Daniela Behrens von der SPD gesprochen. Muss bei den Zuständigkeiten jetzt dringend nachgebessert werden?
1: Also das ist ein schwerer Vorfall, den wir dort in Leipzig haben und ist eine neue Dimension unserer hohen Gefährdungslage. Und daher ist das ein Weckruf, dass wir mit den Maßnahmen, die wir bisher schon in Gang gesetzt haben, schneller und konsequenter sein müssen. Der Bund hat ein Drohnenabwehrzentrum im Dezember letzten Jahres eingerichtet. Niedersachsen beteiligt sich, entsendet Polizisten darin. Und ich glaube, es ist jetzt wichtig, dass wir eine Geschwindigkeit aufnehmen in der Ausstattung des Drohnenabwehrzentrums und auch natürlich in der Ausstattung der Abwehrsysteme für unsere Flughäfen und auch unsere Häfen. Das ist jetzt, glaube ich, wirklich wichtig, dass wir da in der Umsetzung schneller werden. Denn wir haben, glaube ich, kein Erkenntnisproblem, was die Gefahrenlage angeht. Wir haben auch inzwischen genügend technische Systeme in Deutschland, die wir einsetzen können. Und jetzt geht es darum, das auch umzusetzen.
0: Also würden Sie sagen, es gibt tatsächlich eine wirklich klare Regelung der Zuständigkeiten und die sind nur nach wie vor mehr als kompliziert zwischen Bund, Ländern sowie Bundes- und Landespolizeien?
1: Naja, wir haben klare Zuständigkeit, die geregelt sind. Wir haben die klare Zuständigkeit des Bundes für die Flughäfen und Bahnhöfe. Wir haben die klare Zuständigkeit der Bundeswehr für die eigenen Liegenschaften der Bundeswehr. Und wir haben die Landespolizei, die in diesem Bereich für den ersten Angriff und die erste Abwehr von Drohnen in Gefahrenlage da ist. Alle Systeme, alle diese drei Sicherheitsbehörden arbeiten inzwischen zusammen. Und es wird immer besser. In Niedersachsen kann ich nicht feststellen, dass wir nicht gut mit der Bundeswehr uns abstimmen in Situationen, die wir auch zum Beispiel an der Küste bei Häfen und bei Bundeswehreinrichtungen schon haben. Daher kann das alles enger werden. Dafür haben wir ein Drohnenabwehrzentrum und das Gefahrenzentrum Hybrid des Bundes eingerichtet. Ich glaube, allen ist das bewusst. Und daher sehe ich jetzt die rechtlichen Befugnisse nicht als die entscheidende Problematik. Ich sehe eher die entscheidende Problematik, dass wir uns jetzt mit den Systemen ausrüsten müssen. Und das hat ja auch Leipzig gezeigt.
0: Ja, das wollte ich gerade sagen. Diese Koordination, eine gute Koordination verhindert ja offensichtlich eben noch keine Drohne. Könnte sich denn eine Situation wie in Leipzig auch in Niedersachsen wiederholen? Also beispielsweise auf dem Flughafen Hannover? Wie ist da Ihre Einschätzung?
1: Also wir haben in Niedersachsen ein Lagebild zur hybriden Bedrohung. Inzwischen bisher, glaube ich, das einzige, das man in einem Bundesland hat. Wir sehen, was seit 2 Jahren passiert an Drohnensichtungen, an Sabotage, an Spionage. Wir wissen, wo das passiert. Wir sehen daraus aus diesen Erkenntnissen, dass es kein Zufall ist, was los ist in Niedersachsen. Wir haben eine hybride Kriegsführung, mutmaßlich durch Russland, und das wirkt sich bis nach Niedersachsen aus. Und deswegen rüsten wir zum Beispiel die Polizei Niedersachsen auch mit Abwehrsystemen aus. Wir arbeiten eng mit unseren Seehäfen zusammen. Wir haben den Vorteil in Niedersachsen, dass alle unsere Seehäfen von einem Betreiber betrieben werden. Deswegen sind die Abstimmungen da einfacher. Und wir haben einen engen Kontakt mit der Bundeswehr. Und daher tun wir, was wir tun können, um natürlich mit solchen Situationen umzugehen. Aber man hat ja an Leipzig gesehen, wie schwierig das ist. Und eine mit Sprengstoff bestückte Drohne ist sicherlich eine neue Dimension der hohen Gefährdungslage. Und daher ist es wichtig, dass wir jetzt geschlossen Geschwindigkeit aufnehmen in der wirklich sehr konkreten Ausstattung unserer Sicherheitsbehörden.
2: Was heißt das denn genau für Sie? Also wo muss dann aus Ihrer Sicht da nachgebessert werden bei diesen Abfangsystemen? Der Bundesinnenminister Alexander Dobrindt hat ja angekündigt, einige Flughäfen jetzt mit einem modernen Drohnenabwehrsystem zu bestücken. Da ist Hannover beispielsweise nicht dabei. Also was heißt denn das dann auch für die anderen Flughäfen, für kritische Infrastruktur insgesamt?
1: Also ich kann nicht verstehen, dass Hannover da nicht dabei ist, und deswegen werden wir das auch weiter als Land Niedersachsen vom Bund fordern. Die Flughäfen sind kritische Infrastruktur. Die Bundespolizei ist ja auch am Flughafen Hannover, und warum jetzt dort keine Abwehrsysteme durch die Bundespolizei, die zuständig ist, installiert werden soll, erschließt sich mir nicht, und deswegen sind wir da klar in der Forderung. Wir haben für den Haushalt im kommenden Jahr auch Geld eingestellt, um auch uns daran zu teilen, wenn es notwendig ist. Also wir sind da sehr kooperativ, aber die Ausstattung nur von 8 Flughäfen in Deutschland wird sicherlich der kritischen Infrastruktur, die diese Flughäfen haben, nicht gerecht. Und wir müssen uns natürlich gut an der Norddeutschen Bucht miteinander abstimmen, dass wir auch unsere Seehäfen zusammen mit dem Bund gut schützen. Wir haben im letzten Jahr schon ein norddeutsches Drohnenabwehr-Kompetenzcluster an der norddeutschen Küste zusammen alle 5 Bundesländer eingerichtet. Also wir sind da auf einem guten Weg, und daher glaube ich, ist wichtig, dass der Bund Geschwindigkeit aufnimmt in der Ausrüstung der Flughäfen. Mhm. Das ist, glaube ich, ganz, ganz entscheidend. Wir haben ja kein Erkenntnisproblem.
2: Und wie ist das mit eigener Abwehr, wie es ja der Verband der Seehäfen jetzt auch in den Raum stellt?
1: Ja, das ist eine Forderung, die richtig ist. Häfen sind kritischer Infrastruktur. Und wenn wir uns gerade überlegen, wie wir als Unterstützer der Ukraine uns auch mit der Versorgung der Ukraine beschäftigen, wenn wir uns über besondere zukünftige Herausforderungen der NATO angehen, uns zum Beispiel in einer möglichen Auseinandersetzung mit Russland auch verteilen zu müssen, sind die Häfen natürlich strategisch wichtige Entscheidungen. Und daher müssen die Häfen mit in das Schutzkonzept rein. Das ist ganz wichtig. Da ist der Bund bisher ein bisschen zurückhaltend, aber natürlich muss die wichtige Infrastruktur der Häfen mit in die Drohnenabwehr einbezogen werden, und das bringt Niedersachsen auch mit ein, und das werden alle Küstenländer genauso sehen.
2: Aber muss man da dann jetzt auch ein bisschen schneller umdenken, also dass man eben auch da die Kompetenzen dann eben auch abgibt, zum Beispiel an die Seehäfen?
1: Ja, aber das wird ja getan. Also in Niedersachsen haben wir zusammen mit dem Hafenbetreiber Enports, mit der Bundeswehr und der Landespolizei einen engen Rat und sind dabei, die Gespräche quasi im Sinne der Abwehrsysteme zu führen. Und daher kann man immer gucken, ob es da rechtliche Lücken gibt. Aber entscheidend ist ja, dass wir die Abwehrsysteme miteinander in Einklang bringen und dass wir sie anschaffen. Und das ist das Entscheidende. Die rechtliche Komponente ist aus meiner Sicht nicht das, was uns gerade hindert, sondern es ist eher die zögerliche Haltung. Da muss ich leider den Bund kritisieren, dieses Thema ernst zu nehmen. Denn in Niedersachsen, ich habe vor 2 Jahren, haben wir das Thema hybride Bedrohung schon auf der Innenministerkonferenz eingebracht. Wir haben sehr deutlich beschrieben, was in Niedersachsen passiert und dass wir das schon als ein wesentliches Element sehen, wo wir schneller werden müssen. Und der Bund war bisher sehr zögerlich, und ich hoffe, dass der Weckruf aus Leipzig jetzt dazu führt, dass wir in den Abstimmung schneller werden. Und da ist der Bund nun mal in der Federführung, weil die Angriffe über Drohnen, die bestückt sind mit Sprengstoff, natürlich eine Frage der äußeren Sicherheit ist, die sich auf die innere Sicherheit auswirkt. Und deswegen muss der Bund da seine quasi Federführung auch mit großer, großer Konsequenz übernehmen.
0: sagt Daniela Behrens, die niedersächsische Innenministerin von der SPD, im Gespräch mit meiner Kollegin Liane Kossmann, anlässlich natürlich des Drohnenvorfalls am Flughafen Halle Leipzig und auch wie Niedersachsen damit aufgestellt ist.
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0: Und da schauen wir weiterhin auf diesen Vorfall. Die niederländische Zeitung De Telegraaf kommentiert den Drohnenvorfall nämlich so.
3: Mit dem versuchten Anschlag auf dem Flughafen von Leipzig, einem wichtigen Knotenpunkt für Militärtransporte in die Ukraine, ist der Drohnenkrieg einen Schritt näher gerückt. Der Verdacht dürfte auch diesmal auf Russland fallen, das dabei ist, den hybriden Krieg gegen den Westen mit allen damit verbundenen Risiken zu eskalieren. Ziel ist es, Europa zu destabilisieren und die militärische Unterstützung für die Ukraine zu untergraben. Das Auftauchen einer mit dem Sprengstoff Semtex beladenen Drohne in einem NATO-Mitgliedstaat muss dem Bündnis große Sorge bereiten. Der hybride Krieg hat nun möglicherweise eine neue, äußerst gefährliche Phase erreicht.
0: Die Neue Zürcher Zeitung aus der Schweiz schreibt über mögliche Konsequenzen.
3: Die Bedrohung aus Russland ist höchst real. Doch inwieweit würden die Bürger Einschnitte im zivilen Leben mittragen, damit der Staat die Bedrohung effektiv bekämpfen kann? Es ist davon auszugehen, dass sich ihre Opferbereitschaft in Grenzen hält. Dass die deutsche Regierung nach Wegen sucht, um der russischen hybriden Kriegsführung angemessen begegnen zu können, ist zu begrüßen. Sie muss Kompetenzen bündeln und gleichzeitig darauf achten, dass ihre Maßnahmen verhältnismäßig bleiben. Nur sollte sie nicht die falsche Erwartung wecken, dass sie die Sicherheit der Bürger jederzeit und überall garantieren kann.
0: Soweit Stimmen aus der internationalen Presse, zusammengestellt von Astrid Fietz.
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0: Schlösser bewahren ihre Geheimnisse oft über Jahrhunderte. Im Schweriner Schloss gehört dazu ein Wandbild, das zwar noch existiert, aber kaum jemand noch zu sehen bekommt. Es befindet sich vor dem ehemaligen Plenarsaal, dem heutigen Dämmlersaal. Axel Seitz erzählt die Geschichte dieses beinahe verschwundenen Kunstwerks.
5: Links kniet ein Mann, rechts stehen zwei Frauen und zwei Männer. Neubauern, so heißt das Wandbild. Ein Kunstwerk aus der allerersten Zeit der DDR. Ein konkretes Datum konnte auch der Kunsthistoriker Ralf Weingart nicht ermitteln.
8: Beim Einzug des Landtages 1949, das war Anfang September, gab es das noch gar nicht. Es gibt aber dann 1950 eine Veröffentlichung des Bildes durch ein Foto und mit einer Bildunterschrift. Wandbild im Wandelgang des Landtages im Schweriner Schloss.
5: Das Wandbild war einige Jahrzehnte lang sichtbar. Auch als sich im Gebäude eine pädagogische Schule zur Ausbildung von Kindergärtnerinnen befand.
8: 1978 ist es verschalt worden und da gab es auch noch eine Fotodokumentation und da ist das Bild in einwandfreiem Zustand.
5: Mit der deutschen Einheit 1990 ist das Schloss Sitz des Landtages von Mecklenburg-Vorpommern. Erst 2014, der alte Plenarsaal wurde saniert und umgebaut, kam das Kunstwerk von Georg Stapel wieder zum Vorschein. Mit groben Schäden, erinnert sich Landtagsdirektor Armin Teppen.
9: Wir haben uns seinerzeit dafür entschieden, einerseits das Ganze restauratorisch zu sichern. Das heißt also, es ist hinter einer Leichtbauwand noch so vorhanden, wie wir es damals vorgefunden haben. Es ist nicht rekonstruiert worden. Das heißt, da, wo diese Wasserleitung reingelegt wurde, ist ein größerer Riss. Wir haben uns seinerzeit dagegen entschieden, das, was denkbar gewesen wäre, als Kunstobjekt in diesem Bereich wieder zu zeigen. Und wir haben ja uns für einen anderen Künstler entschieden, nämlich für Günter Uecker. Insofern heißt dieser Bereich jetzt auch nicht mehr Wandelhalle, sondern Uecker-Lobby.
5: Das Bild von Georg Stapel von 1949-50 wurde allerdings erneut vergessen.
9: Wir haben dieses Thema lange Zeit einfach nicht mehr betrachtet, weil wir andere Schwerpunkte hatten. Diese Anfrage ist für mich jetzt Anlass, es nochmal zu betrachten. Stand heute spricht nichts gegen einen Hinweis darauf, dass sich hinter dieser Wand ein solches Kunstwerk befindet.
5: Ein Hinweis auf das Werk von Georg Stapel würde eben auch einen Blick auf eine bestimmte Epoche in der Nutzung des Schlosses werfen. Ralf Weingart hat das Schlossmuseum rund 21 Jahre lang bis zum Frühjahr 2026 geleitet. Als Kunsthistoriker kommt er zu dieser Einschätzung.
8: Für Stapel ist es sicher das überragende Werk, was er seit seines Lebens geschaffen hat. Also das hat auch sein Assistent, sein Berliner, der ihn ja im Grunde da bis zu seinem Tod begleitet hat, auch so eingeordnet. Und das ist eben aber jetzt nicht nur für Stapel so interessant, weil er vielleicht als Künstler vielleicht jetzt nicht die ganz überragende Figur ist, aber es ist eben in dem kunsthistorischen Kontext der Zeit eben auch ein sehr bedeutsames Werk.
5: Künftig soll nun in der Uecker-Lobby des Schweriner Landtags auf einen weiteren deutschen Künstler des 20. Jahrhunderts verwiesen werden, und auf das dann nicht mehr vergessene, wenn auch immer noch verdeckte Wandbild von Georg Stapel.
0: Soweit Axel Seitz mit einem Blick auf das fast vergessene Wandbild im Schweriner Schloss.
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10: Um 12 Uhr mit Milat Kupay. Die mit Sprengstoff bestückte Drohne am Flughafen Leipzig beschäftigt weiter Politik und Justiz. Nun hat sich auch der Nationale Sicherheitsrat mit dem Vorfall beschäftigt. Er tagte telefonisch. Aus Berlin Christina Nakel.
11: Der Nationale Sicherheitsrat kann in besonderen Krisenlagen einberufen werden, so wie früher das Sicherheitskabinett. Bereits gestern hatten Vertreter der Grünen darauf gedrängt, dass der Nationale Sicherheitsrat zusammenkommt, um sich über den Anschlagsversuch in Leipzig auszutauschen. Es sei, sagte Fraktionschefin Katharina Dröge, nicht allein Sache des Bundesinnenministers, sich zu kümmern. Der Nationale Sicherheitsrat wird vom Kanzler geleitet. Mit am Tisch sitzen Ministerinnen und Minister sicherheitsrelevanter Ressorts, zum Beispiel der Innen-, der Außen- und der Verteidigungsminister. Hinzu kommen Vertreter der Sicherheitsbehörden und des Militärs. Je nach Lage können auch Vertreter der Länder und Experten von außen dazugeholt werden. Da im Geheimen getagt wird, wird in der Regel nichts über konkrete Inhalte bekannt.
10: Die Zahl der gefälschten Banknoten in Deutschland ist im ersten Halbjahr um gut 4% zurückgegangen. Die Deutsche Bundesbank hat in diesem Zeitraum rund 30.000 falsche Euro-Banknoten mit einem Nennwert von insgesamt 1,75 Millionen Euro entdeckt. Aus Frankfurt am Main, Alexander Schmidt.
12: Zuletzt seien vermehrt falsche 100-Euro-Banknoten im Umlauf gewesen, sagt Bundesbankvorstand Lienkämper. Insgesamt bleibe aber die 50-Euro-Note bei den Fälschern auf dem ersten Platz. Oft handle es sich um plumpe Fälschungen mit Aufdrucken wie Movie Money oder Prop Copy. Bei den Münzen waren vor allem die 2-Euro-Stücke bei den Fälschern beliebt. Die Bundesbank rät im Zweifel, die Scheine und Münzen mit anderen zu vergleichen und auf Sicherheitsmerkmale zu achten, wie zum Beispiel die silbernen Hologrammstreifen.
10: Von der rasanten Ausbreitung des Ebola-Virus in der Demokratischen Republik Kongo sind nach Angaben der Caritas inzwischen 5 weitere Provinzen betroffen. Die afrikanische Gesundheitsbehörde Africa CDC und die Weltgesundheitsorganisation prüfen nun, ob es möglicherweise eine Mutation des Virus gibt. Man müsse mittlerweile von 4.000 Fällen ausgehen, sagte der Generaldirektor von CDC Africa, Kasaya. Damit sei diese Zahl nach 12 Wochen mehr als 8-mal höher als im vergleichbaren Zeitraum beim Ebola-Ausbruch 2014 in Westafrika, dem bisher schwersten auf dem Kontinent. Die Zahl der Todesfälle in diesem Zeitraum sei mehr als 6-mal so hoch. In einer Stadt nordwestlich der thailändischen Hauptstadt Bangkok sind am Morgen Schüsse gefallen. Die Polizei spricht derzeit von mindestens 8 Todesopfern und 15 Verletzten. Aus Singapur, Annalou Beckmann.
13: Die Behörden gehen davon aus, dass der mutmaßliche Täter am Morgen zunächst seine Großeltern getötet hat. Anschließend habe er sich auf den Weg zur Schule gemacht. Dort soll er um kurz nach 10 Uhr durch die Flure gegangen sein und in mehrere Klassenräume geschossen haben. Dabei seien mehrere Schüler und Lehrkräfte getötet worden. Anschließend soll sich der mutmaßliche Schütze selbst das Leben genommen haben. Laut Polizei handelt es sich bei dem mutmaßlichen Täter um einen 14-jährigen Schüler, der die 9. Klasse an dieser Schule besuchte und bei seinen Großeltern lebte.
10: Isabel Gose aus Magdeburg hat bei den Schwimm-Europameisterschaften in Paris Gold im Freischwimmen gewonnen, im sogenannten Knockout-Sprint. Dabei schwimmen die Athleten in schnell 3 aufeinanderfolgenden Rennen gegeneinander. Aus Paris, Lars Becker.
24: Das war eine beeindruckend souveräne Vorstellung von Isabel Gose im 3-Kilometer-Knockout-Sprint in der Seine in Paris. Gold im Ausscheidungsrennen über 3 K.O.-Runden mit kurzen Pausen, diesem neuen, attraktiven, erst zum 2. Mal ausgetragenen Format. Isabel Gose schwamm alle ihre 3 Rennen von vorne, ließ nie einen Zweifel daran aufkommen, dass sie hier die schnellste ist. Und sie gewann auch das Finale kontrolliert und mit mehr als einer Körperlänge Vorsprung vor Vorjahressiegerin Bettina Fabian aus Ungarn und Ginevra Taddeucci aus Italien, die über 5 und 10 Kilometer triumphiert hatte. Isabel Gose holt damit ihr erstes Einzelgold im Freiwasser nach dem WM-Titel 2025 in der Teamstaffel. Es könnten heute noch weitere Medaillen folgen. Im Knockout-Sprint der Männer gehören Doppel-Europameister Florian Wellbrock, Oliver Klemet und Youngster Johannes Liebmann zu den Mitfavoriten.
10: Das waren die Nachrichten.
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15: Sommerwetter begleitet uns heute bis in die neue Woche. Heute mit Sonne und Wolken, meist trocken, vereinzelt Schauern, 19 bis 24 Grad. Morgen dann am Samstag auch viel Sonnenschein, maximal 21 bis 28 Grad und meist trocken. Am Sonntag vereinzelt Schauer, sonst Sonne und Wolken bei 23 bis 33 Grad. NDR Info mit dem Verkehrsservice mit Stau und stockendem Verkehr. Und da zeichnet sich ab, dass einige Bundesländer dann doch auf das Ende der Sommerferien zusteuern. Wir haben alles ab 5 Kilometern und schauen auf die A1 Fehmarn Richtung Lübeck. Zwischen Eutin und Rattekau 6 Kilometer stockend. Wegen Bauarbeiten ist nur eine Spur frei. A1 Lübeck Richtung Hamburg zwischen Hamburg-Bildstedt und Norderelbbrücke 5 Kilometer stockend. A1 Hamburg Richtung Bremen zwischen Harburg und Horster Dreieck 9 Kilometer stockend nach einem Unfall vor der Baustelle dort. A1 Bremen Richtung Osnabrück zwischen Uphusen-Bremen-Mahndorf und Arsten 5 Kilometer stockend. A1 Osnabrück Richtung Bremen zwischen Dreieck Stur und Bremen-Hemeling vor der Baustelle 6 Kilometer Stau. Die A2 Hannover Richtung Berlin zwischen Allerengersleben und Bornstedt Bauarbeiten und hier 8 Kilometer stockender Verkehr. A7 Flensburg Richtung Hamburg zwischen Hamburg-Schnelsen und Elbtunnel 9 Kilometer stockend. Die A7 Hannover Richtung Kassel zwischen Dreieck Hannover Süd und Hildesheim hier im Baustellenbereich 5 Kilometer Stau. A7 Hannover Richtung Hamburg zwischen Dreieck Walsrode und Dorfmark auch hier im Baustellenbereich 6 Kilometer stockend. Und die A31, die begleitet uns auch schon seit heute früh. Lingen Richtung Meppen, die ist zwischen Lingen und Wiedmarschen immer noch wegen Bergungsarbeiten gesperrt. Auch hier mit Stau. Die Umleitung führt aktuell über die U17. Gute Fahrt wünsche ich Ihnen heute Mittag. 12:06 ist es im Studio Nina Zimmermann. In Sachsen-Anhalt könnte die AfD noch in diesem Jahr nach der Wahl am 6. September erstmals eine Landesregierung anführen. In den Umfragen liegt sie bei rund 40%. Sollten genügend Stimmen auf die kleinen Parteien entfallen, die an der 5%-Hürde scheitern, könnte das eben dann für eine absolute Mehrheit der Sitze reichen. Der Landesverfassungsschutz stuft die AfD in Sachsen-Anhalt als gesichert rechtsextremistisch ein. Schon ihr im Frühjahr vorgestelltes Wahlprogramm hatte für heftige Diskussionen gesorgt. Kulturinitiativen, Vereine, Migrantenverbände und Schulen bereiten sich deshalb auf einen möglichen Machtwechsel vor. Sie überlegen, wie sie ihre Arbeit fortsetzen und die Menschen schützen können, für die sie arbeiten und sich einsetzen. Darüber berichtet uns Anne Bayer.
16: In Umfragen liegt die AfD in Sachsen-Anhalt derzeit bei rund 40%. Wenn sie nach der Wahl Anfang September tatsächlich die Regierungsverantwortung übernehmen sollte, dann hat sie große Veränderungen vor. Ihr Spitzenkandidat Ulrich Siegmund bei einer Wahlveranstaltung im Frühjahr.
17: Wir brauchen auf jeden Fall eine Veränderung des Status quo.
18: Dieses Scheiß-Establishment muss endlich weg.
16: In 160 Seiten Wahlprogramm ist dann ausformuliert, was dieser eher populistische Rundumschlag genau bedeutet. AfD-Politiker und kulturpolitischer Sprecher Hans-Thomas Tillschneider hat wesentliche Teile des Programms geschrieben.
18: Wir sind ganz normale Bürger. Wir haben gemäßigtes Programm, lest das Programm mit offenen Augen.
16: Man braucht tatsächlich keine Brille, um zu verstehen, was damit gemeint ist. Nämlich ein radikaler Umbruch in allen Gesellschaftsbereichen. Zusammengefasst liest es sich so: Migration radikal begrenzen, nur die, in Anführungsstrichen, klassische Familie fördern und eine patriotische Kulturpolitik etablieren. Im Magdeburger Landtag trifft das Programm auf scharfe Ablehnung. Der CDU-Fraktionschef Guido Heuer gegenüber dem Deutschlandfunk.
19: Das lässt mich mit Besorgnis zurück. Es entspricht zumindest nicht meinem Verständnis von Demokratie.
16: Auch bei der Bildung sehen Kritiker einen radikalen Einschnitt. So will die AfD ein Ende des, wie sie es nennt, Experiments Inklusion. Sie will außerdem sogenannte Sonderklassen für Geflüchtete und eine Abschaffung der allgemeinen Schulpflicht. Der Rechtsextremismus-Experte David Begrich beschäftigt sich schon seit vielen Jahren mit der Radikalisierung der AfD und erkennt dahinter ein Muster.
25: Nämlich, dass sie dem Staat als Akteur der Bildungspolitik tief misstrauen und die Bildung und Ausbildung von Kindern, Jugendlichen und jungen Erwachsenen durchaus bereit sind, in die Hände von Weltanschauungsgemeinschaften oder Individuen zu legen. In der Erwartungshaltung, dass darüber bestimmte weltanschauliche Milieus reproduziert werden.
16: Es regt sich auch Widerstand, zum Beispiel was Inklusion betrifft. In Sachsen-Anhalt werden derzeit rund 5000 Kinder mit Förderbedarf inklusiv unterrichtet. Schon jetzt bereiten sich Schulen, Eltern und der Schulverband Freier Schulen darauf vor, das Menschenrecht auf Inklusion zu verteidigen, notfalls vor Gericht. Und auch Migranten und Migrantinnen überlegen sich derzeit, wie sie sich auf eine mögliche AfD-Regierung vorbereiten können. Laut dem Landesmigrantennetzwerk Sachsen-Anhalt, abgekürzt LAMSA, sind viele Menschen verunsichert und haben Angst. So die Leiterin Undra Dressler.
4: Ja, also die letzten Umfragen in unseren Communities zeigen ziemlich deutlich, also über 80% der Befragten haben gesagt, dass sie überlegen, Sachsen-Anhalt zu verlassen.
16: Das Netzwerk setzt verstärkt auf Aufklärung der Bevölkerung. Denn Sachsen-Anhalt ist das Bundesland mit der ältesten Bevölkerung und in vielen Bereichen auf Zuwanderung angewiesen. Gleichzeitig habe man Anfang Juni einen Brandbrief an alle Staatskanzleien der 15 Bundesländer geschrieben, mit der Bitte, Aufnahmeprogramme für Migranten, die Sachsen-Anhalt verlassen wollen, zu entwickeln. Die Reaktion?
4: Wir haben bisher noch keine Reaktion von keinem Bundesland erhalten. Aber wir werden natürlich auch entsprechend nochmal reagieren und das nochmal öffentlich kommunizieren.
16: Die Zivilgesellschaft ist in Alarmbereitschaft. Auch vielen Vereinen oder auch der Landeszentrale für politische Bildung droht bei einem Machtwechsel durch die AfD das Aus. Doch nicht alle Pläne der AfD sind umsetzbar. Viele verstoßen gegen das Grundgesetz und können nicht allein auf Landesebene entschieden werden oder benötigen eine Zweidrittelmehrheit im Landtag.
15: Soweit der Bericht von Anne Bayer.
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15: Nach dem Drohnenvorfall am Flughafen Leipzig-Halle hat Niedersachsens Innenministerin Daniela Behrens den Bund kritisiert. Im Gespräch hier bei NDR Info sagte die SPD-Politikerin heute früh, das Problem sei aus ihrer Sicht nicht unklare Zuständigkeiten oder fehlende rechtliche Befugnisse, sondern fehlende Abwehrsysteme vor Ort. Behrens kritisierte außerdem, dass die Bundesregierung zunächst bundesweit nur 8 Flughäfen mit moderner Antidrohnentechnik ausstatten will. So ist die eigentliche Aussage. Erstmal von ihr nochmal hier bei uns zu hören.
1: Also ich kann nicht verstehen, dass Hannover da nicht dabei ist. Und deswegen werden wir das auch weiter als Land Niedersachsen vom Bund fordern. Die Flughäfen sind kritische Infrastruktur. Die Bundespolizei ist ja auch am Flughafen Hannover. Und warum jetzt dort keine Abwehrsysteme durch die Bundespolizei, die zuständig ist, installiert werden soll, erschließt sich mir nicht. Und deswegen sind wir da klar in der Forderung. Wir haben für den Haushalt im kommenden Jahr auch Geld eingestellt, um auch uns daran zu beteiligen, wenn es notwendig ist. Also wir sind da sehr kooperativ, aber die Ausstattung nur von 8 Flughäfen in Deutschland wird sicherlich der kritischen Infrastruktur, die diese Flughäfen haben, nicht gerecht.
15: Sagt Niedersachsens Innenministerin Daniela Behrens von der SPD hier bei uns im Programm bei NDR Info. Der Kanzler der Universität Hamburg, Martin Hecht, muss seinen Posten räumen. Der Hochschulrat hat ihn abgewählt, ohne Gründe zu nennen. Es gibt aber Vermutungen und darüber berichtet Sebastian Vesper.
14: 14 Jahre lang trug Martin Hecht die Verantwortung für die Finanzen der Universität sowie für das Personal und die Liegenschaften, also die Grundstücke und Gebäude. Warum er von diesen Aufgaben entbunden wird, erklärt der Hochschulrat in seiner Mitteilung nicht. Nur, dass man sorgfältig beraten habe. Die Vorsitzende des Hochschulrats, Petra Wendt, und Unipräsident Hauke Hekerin danken Martin Hecht für seine langjährige Tätigkeit. Aber ihre Zitate enthalten keinerlei lobende Worte. Aus mehreren Quellen an der Uni heißt es, dass Hecht schon heute nicht mehr seiner Arbeit nachgehen soll. Sein finanzieller Kurs sei der falsche gewesen, sagen manche. Auch von mangelnder Kostenkontrolle bei Bauprojekten ist die Rede. Seit Monaten herrscht erheblicher Spardruck an der Universität, der immer wieder zu Protesten geführt hat. Gestern reagierte der Personalrat der nicht wissenschaftlichen Mitarbeiter auf die Abwahl des Kanzlers. Sie sei keine Lösung für die finanziellen und personellen Probleme der Universität, sagte der Vorsitzende René König.
15: Und damit kommen wir nach Niedersachsen. In Hannover ist am Vormittag die Zwischendecke eines Gebäudes eingestürzt. Nach Angaben der Feuerwehr wurden dabei 2 Frauen leicht verletzt. Der Vorfall ereignete sich in einer früheren Fabrik, die jetzt als Bürogebäude genutzt wird. Jannik Wittenberg mit Einzelheiten.
20: Die Ursache ist bisher noch völlig unklar, das sagte eine Sprecherin der Feuerwehr Hannover dem NDR Niedersachsen. Die Zwischendecke ist ihren Angaben zufolge in einem Büroraum heruntergestürzt, der etwa 35 Quadratmeter groß ist. Und obwohl nur dieser eine Raum betroffen ist, wurde das komplette Gebäude im Stadtteil Linden erstmal vorsorglich geräumt. Ein Statiker soll nun überprüfen, ob eventuell weitere Gebäudeteile einsturzgefährdet sind, so die Sprecherin weiter. Die Feuerwehr war am Vormittag gegen 9 9.30 Uhr alarmiert worden und rückte dann zunächst mit einem Großaufgebot an. Inzwischen wurden viele Einsatzkräfte aber wieder abgezogen, hieß es. Bei dem betroffenen Gebäude handelt es sich um einen Teil des ehemaligen Hanomag-Geländes, auf dem das gleichnamige Traditionsunternehmen bis in die 80er Jahre unter anderem Land- und Baumaschinen hergestellt hat.
0: Aktuell spricht die Polizei noch nicht von einer Serie, aber in Rheinbeck im Kreis Stormarn in Schleswig-Holstein wurde in den vergangenen 5 Wochen mindestens 14 Mal eingebrochen. Auch in den Nachbarorten waren Diebe unterwegs. Pia Klaus berichtet.
2: Die Beamten vermuten, dass vor allem internationale Tätergruppen hinter den Einbrüchen stecken. Und in Großstädten wie Hamburg gibt es für die viele Möglichkeiten, anonym zu übernachten. Von dort aus geht's dann in den sogenannten Speckgürtel, wo eingebrochen wird. Die Region rund um Hamburg ist laut LKA daher besonders gefährdet. Demnach melden die Polizeidirektionen für die Kreise Stormarn, Segeberg, Pinneberg, das Herzogtum Lauenburg und Lübeck landesweit die höchsten Einbruchszahlen. In den Wintermonaten wird dabei laut LKA doppelt so viel eingebrochen als im Sommer. Trotzdem warnen die Beamten.

0: Die Polizei begründet diesen Zuwachs mit dem allgemein gestiegenen Verkehrsaufkommen. Mehr Busse, mehr Fahrräder, dazu E-Roller. Auf den Straßen sei es deutlich enger geworden. Gerade für so lange Fahrzeuge wie Busse und Laster sei das ein Problem. Die mit Abstand häufigste Ursache für Busunfälle sind Fehler beim Fahrstreifenwechsel, gefolgt von misslungenen Wendemanövern, wenn zum Beispiel Autofahrer unerlaubterweise über durchgezogene Linien und Busspuren fahren. Auch Busfahrer selbst lassen sich der Polizeistatistik zufolge einiges zu Schulden kommen. Bei fast 70% der Unfälle sind sie selbst die Hauptverursacher.
1: Und soweit waren das die Berichte hier aus Norddeutschland. Geld vom Staat dafür, dass etwas nicht gebaut wird. Der deutsche Energiekonzern RWE gibt Windkraftprojekte in den USA gerade auf. Weg von den Erneuerbaren, hin zu fossilen Energien, in die investiert werden soll. So wünscht es sich Donald Trump und setzt Unternehmen unter Druck. Besonders auch in Bundesstaaten, die 2024 mehrheitlich für die Demokraten, für Kamala Harris gestimmt haben. Das wird gleich eins unserer Themen sein. Haben davor aber den Sport und erstmal kompakt den Überblick mit Milad Kupay.
2: Der Nationale Sicherheitsrat hat über Konsequenzen aus dem Fund einer mit Sprengstoff beladenen Drohne in Leipzig beraten. Einzelheiten wurden nicht bekannt. Das Gremium habe sich unter Führung von Kanzler Merz in einer Telefonkonferenz zusammengeschaltet, teilte ein Regierungssprecher mit. Niedersachsens Innenministerin Behrens verlangte auf NDR Info einen besseren Schutz von Flug- und Seehäfen. Bestehende Sicherheitsmaßnahmen müssten schneller und konsequenter angewandt werden, so die SPD-Politikerin. In Thailand hat ein Jugendlicher mindestens 8 Menschen erschossen. Nach Angaben der Regierung in Bangkok handelt es sich bei den Opfern um 6 Lehrer und Mitschüler des Täters sowie um seine Großeltern. Der Angriff habe sich in der Provinz Nonthaburi nördlich der thailändischen Hauptstadt ereignet. Der Jugendliche, der ebenfalls tot sein soll, habe an seiner Schule das Feuer eröffnet. Später wurden die Leichen seiner Großeltern entdeckt. Die Hintergründe sind noch unklar. Die wirtschaftliche Situation der deutschen Unternehmen scheint sich weiter leicht zu erholen. Nach Angaben des Statistischen Bundesamtes wurde die Produktion in vielen Branchen den 3. Monat in Folge gesteigert. Danach haben Industriekonzerne, Bauunternehmen und Energieversorger ihre Herstellung im Juni um 0,2% ausgeweitet. Analysten sehen die Talfahrt der Industrie inzwischen als beendet. Allerdings gäbe es weiterhin Risiken, unter anderem auf den Energiemärkten. Und das Wetter in Norddeutschland, Wechsel von Sonne und Wolken, örtlich auch stark bewölkt und stellenweise Schauer, Höchstwerte 19 bis 23 Grad. Das war der kurze Überblick und nun weiter mit Nina Zimmermann.
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1: Ich bin immer nur die Zwischenstation. Stefanie Lavoie ist jetzt bei mir im Studio und mit einer Hiobsbotschaft für den HSV-Sprinter Owen Ansah.
4: Ja, die nationale Anti-Doping-Agentur NADA hat das sogenannte sportrechtliche Ergebnismanagement-Verfahren gegen den deutschen Meister abgeschlossen. Anfang Juli soll Owen Ansah eine Probe außerhalb seines Zeitfensters verweigert haben. Aus Sicht der NADA steht jetzt fest, es liegt ein Verstoß gegen den Anti-Doping-Code vor. Was das für den HSV-Star bedeutet, weiß Nele Hüpper.
5: Laut NADA-Ermittlungen habe Owen Ansah gegen Artikel 2.3 des nationalen Anti-Doping-Codes verstoßen und sich geweigert oder unterlassen, eine Probe abzugeben. Deswegen liegt jetzt ein Sanktionsbescheid mit dem Vorschlag einer Sperre von 4 Jahren vor. Sollte Owen Ansah die Strafe akzeptieren, dann reduziert sich die Dauer der Sperre automatisch auf 3 Jahre. Der Sanktionsbescheid gegen Deutschlands schnellsten Sprinter sieht auch vor, dass alle Wettkampfergebnisse ab dem 9. Juli annulliert werden. Das ist der Tag, an dem er sich der Kontrolle entzogen haben soll. Diese Annullierung betreffe unter anderem Owen Ansahs deutsche Meistertitel über 100 und 200 Meter. Nach eigenen Angaben war der Leichtathlet, der für den Hamburger SV startet, als Nachrücker kurzfristig ins Startfeld des Diamond League-Rennens in Monaco gerutscht. Er habe gerade zum Flughafen aufbrechen wollen, als ein Dopingkontrolleur außerhalb seines Probenzeitfensters um eine Dopingprobe gebeten habe. Die Sperre ist weiterhin nicht rechtskräftig. Es gibt aktuell auch noch keine Suspendierung. Owen Ansah hat jetzt eine 20-tägige Frist, entweder die Strafe der NADA zu akzeptieren oder vor das deutsche Sportschiedsgericht zu ziehen.
4: Das Warten hat ein Ende. Am Abend legt sie los, die 2. Fußball-Bundesliga. Den Auftakt machen Bochum und Hertha. Die Nordlichter sind morgen und übermorgen zum ersten Mal gefragt. 6 Teams aus dem Norden sind diesmal dabei mit ganz unterschiedlichen Zielen. Der eine Club will schnellstmöglich zurück

0: ins Oberhaus, der andere den Abstieg verhindern. In dieser Stunde geht der Blick unserer Vereinsreporter nach oben. Wir beginnen mit dem Top-Favoriten, der zum ersten Mal seit fast 30 Jahren wieder in der zweiten Liga kickt, Wolfsburg.
1: Der Kader ist breit gefächert und besteht aus sehr guten Spielern. Und die Verantwortlichen in Wolfsburg haben darauf geachtet, gute Spieler für die zweite Liga in dieser Transferperiode zu verpflichten. Dabei ist man mit Rehse, Wahl und Hornby auch bei der direkten Konkurrenz tätig geworden. Auch an der Seitenlinie soll frischer Wind zu Rückenwind werden. Der neue Coach Tobias Strobel wirkt selbstbewusst und hat sichtlich Bock, mit den verschiedenen Charakteren dieser Mannschaft etwas zu bewegen. Alles in allem will der VfL Wolfsburg mit dem neuen Trainer und den passenden Neuzugängen für Liga 2 alles richtig machen. Jetzt muss es nur noch auf dem Platz funktionieren. Am liebsten soll es, wenn es nach den Verantwortlichen und Fans geht, natürlich sofort wieder zurück in die erste Liga gehen. Aus Wolfsburg, Kevin Poveska.
2: Vor dem Start in die neue Zweitligasaison ist der FC St. Pauli der Club der vielen Fragezeichen. Trainer Alexander Blessin und inzwischen 6 Leistungsträger haben den Verein im Sommer verlassen. Auch der langjährige Kapitän Jackson Irvine, der nach dem Bundesliga-Abstieg im Mai noch erklärt hatte, unbedingt bleiben zu wollen, ist von Bord gegangen. Weitere Abgänge könnten folgen. Der neue Trainer Marcel Rapp muss ein neues Team und eine neue Hierarchie formen. Und er will einen neuen Spielstil etablieren, mehr Ballkontrolle und mehr Offensive. In den Testspielen klappte das schon ganz gut. St. Pauli traf in jeder Partie, kassierte aber auch immer Gegentore. Mit Branimir Gotha und Markus Mathiesen wurde solide Zweitliga-Qualität verpflichtet. Bei den Erwartungen bleibt St. Pauli zurückhaltend. Angestrebt wird ein Platz unter den Top 7 der Liga. Damit ist der Wiederaufstieg in die Bundesliga zwar nicht ausgeschlossen, aber auch nicht das große Ziel. Aus Hamburg, Jörg Noroska.
3: Von Tag 1 der Vorbereitung an hat die Fans von Hannover 96 vor allem eine Frage beschäftigt. Wie sieht das Gesicht der Mannschaft in Zukunft aus? So richtig beantwortet ist die auch kurz vor dem Start noch nicht. 96 hat eine Achse wichtiger Leistungsträger ziehen lassen müssen. Wie Stammtorhüter Noll, Abwehrstütze Nawrocki und Mittelfeldmotor Aseko, die alle nur ausgeliehen waren. Außerdem hat Kapitän Leopold seinen Vertrag nicht verlängert und ist im Gegensatz zu seinem alten Club in die Bundesliga aufgestiegen. Gleichwertigen Ersatz zu finden ist nicht einfach. Trotzdem verfügt Hannover nach wie vor über einen guten Kader. Mit Jonas Bold geht ein neuer Sportgeschäftsführer in seine erste Saison am Maschsee. Bei der Formulierung eines Saisonziels hält der sich zurück. Klar ist aber, Hannover arbeitet weiter auf die Bundesliga-Rückkehr hin. 7 Jahre ist der letzte Abstieg mittlerweile her. Der Weg zurück in dieser Saison dürfte noch schwieriger werden. Aus Hannover, Tide Tillinger.
0: Bei der Europameisterschaft in Paris waren heute die Freiwasserschwimmer gefragt, und zwar im Knockout-Sprint, der ja erstmals bei der EM ausgetragen wird. Isabel Gose holte sich in der Seine vor gut 2 Stunden die Goldmedaille. Die deutschen Männer um Florian Wellbrock und Oliver Klemet sind eben leider leer ausgegangen.
4: Dann vielen Dank auch noch für dieses Schwimm-Update. Stefanie Lauer begleitet uns heute durch Mittag und Nachmittag mit dem Sport. Die US-Regierung bezahlt aktuell Unternehmen dafür, Projekte für erneuerbare Energien zu stoppen, selbst wenn diese Projekte schon im Bau sind. Betroffen sind beispielsweise auch deutsche Konzerne wie RWE. Und die Investments, die eigentlich für die Erneuerbaren vorgesehen waren, die sollen stattdessen, so wünscht es sich Donald Trump, in fossile Brennstoffe fließen. Dabei geht es offenbar nicht nur um Energiepolitik, denn besonders häufig trifft dieser Kurs Bundesstaaten, in denen bei der Wahl 2024 Kamala Harris mit den Demokraten die Mehrheit bekam. Kritiker sprechen deshalb auch von einem Rachefeldzug. Unser US-Korrespondent Carsten Kühntop berichtet, was es mit den gestoppten Projekten von RWE konkret auf sich hat.
5: RWE hatte 3 Pachtverträge. Damit wollte der Konzern Windparks bauen vor den Küsten von New York, Kalifornien und Louisiana. Die Regierung von Präsident Trump war aber strikt dagegen. Und jetzt gibt es eine Einigung in diesem Streit. RWE erhält sein Geld zurück, 1,2 Milliarden Dollar, und hat sich gleichzeitig verpflichtet, dieses Geld stattdessen in Projekte für fossile Brennstoffe zu stecken in den USA. Diese Vereinbarung ist bereits die 5. ihrer Art und die bislang größte, die Trumps Regierung geschlossen hat, um die Entwicklung von Offshore-Windprojekten zu stoppen. Innenminister Burgum begrüßte die Einigung mit RWE und sagte, die Amerikaner haben ein Energiesystem verdient, das auf gesundem Menschenverstand basiert.
4: Aus Sicht der Trump-Regierung entspricht Windenergie also nicht dem gesunden Menschenverstand. Warum nicht?
5: Ganz grundsätzlich ist Trump gegen die erneuerbaren Energien. Er glaubt nicht daran, dass der Klimawandel menschengemacht ist, und die Energiewende bezeichnet er als Schwindel. Seit Jahren wettert Trump vor allem gegen Windenergie, die er hasst, wie er sagt. Sie sei zu teuer und nicht zuverlässig, weswegen man sie nicht subventionieren dürfe. Und überhaupt seien Windräder hässlich. Trumps Vorgänger Biden hatte die erneuerbaren Energien gezielt gefördert. Trump macht jetzt das Gegenteil. Er behindert entsprechende Projekte, wie er nur kann, und setzt ausschließlich auf den Ausbau fossiler Brennstoffe.
6: Welche Folgen hat das?
5: Auch die USA brauchen immer mehr Strom. Trumps Politik führt aber dazu, dass das Angebot nicht so wächst, wie es könnte. Diese hausgemachte Verknappung führt zu steigenden Preisen für die Verbraucher. Und die Verbraucher zahlen dann später nochmal extra für Trumps Vorliebe für Öl, Kohle und Gas. Dann nämlich, wenn im Rest der Welt die Erneuerbaren immer noch billiger werden. Die Blue-Green Alliance, ein Bündnis von Gewerkschaften und Umweltschützern, hat Mitte Juli festgestellt, Trumps Energiepolitik hat zur Folge, dass bis jetzt mehrere hundert Projekte für erneuerbare Energien gestoppt oder verlangsamt worden sind. Projekte mit einem Investmentumfang in Höhe von 83 Milliarden Dollar. Betroffen davon sind rund 112.000 Arbeitsplätze.
6: Und abschließend noch die Frage an Carsten Kühntopp. Ziehen bei Trumps Kampagne gegen die Erneuerbaren auch die republikanisch regierten Bundesstaaten mit?
5: Tun sie nicht. Und sie sind davon auch nicht betroffen. Vor Gericht hat die Trump-Regierung kürzlich zugegeben, die Projekte für nachhaltige Energie, die wir stoppen, wählen wir nach ihrem Standort aus. Und die Axt fällt nur in den Bundesstaaten, in denen jeweils eine Mehrheit der Wähler 2024 nicht für Donald Trump, sondern für Kamala Harris gestimmt hat. Dort vernichtet die Regierung also Arbeitsplätze, um die Menschen für ihre politischen Ansichten zu bestrafen. Anders in republikanisch regierten Staaten, wo die Erneuerbaren ohnehin stark sind. Vor 4 Jahren kamen 70% des US-Windstroms aus diesen Staaten. Und kein Bundesstaat produziert so viel Strom aus erneuerbaren Energien wie Texas. Wirtschaftlich ist das nun mal sinnvoll. Aber Trumps Politik bringt Unsicherheit in die gesamte Branche. Bereits im Frühjahr hat die American Clean Power Association, ein Industrieverband, gesagt, die Offshore-Windkraftbranche hat hier in den USA keine große Zukunft. Und das sei bedauerlich.
6: Soweit Informationen aus den USA von Carsten Kühntopp. Die Regierung in den USA bezahlt Unternehmen dafür, Projekte für erneuerbare Energien zu stoppen. Das Geld, die Investments, sollen dann in fossile Brennstoffe gehen. Wer schneller fährt, der kommt ja oft kaum früher an, geht aber ein deutlich höheres Risiko ein. In dieser Woche schaut die Polizei deshalb besonders genau hin. Zu schnelles Fahren ist nämlich eine der Hauptursachen für Verkehrsunfälle, sagen Experten. Wir schauen gleich auf die laufende Speed Week, diesen Blitzermarathon, der noch bis zum Sonntag geht, nach den Nachrichten um 12:30.
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8: Um 12.29 Uhr mit Milat Kupay. Nach dem Fund einer Sprengstoffdrohne auf dem Leipziger Flughafen hat der Nationale Sicherheitsrat getagt. Inhalte der Konferenz sind noch nicht bekannt. Das Gremium schaltete sich unter Führung von Kanzler Merz telefonisch zusammen. Aus Berlin Julian Marxen.
9: Bundeskanzler Friedrich Merz ist ja aktuell im Urlaub, aber der Kanzler sei in fortwährendem Austausch mit Innenminister Alexander Dobrindt und anderen Mitgliedern der Bundesregierung, sagte ein Regierungssprecher. Ja, und generell ist es so, in diesem Nationalen Sicherheitsrat, da schließen sich Ministerinnen, Minister, Vertreter von Sicherheitsbehörden mit dem Kanzler zusammen, um zu besprechen, wie in Krisenfällen, in Fällen, in denen es halt um die nationale Sicherheit geht, wieder strategisch weiter vorgegangen wird. Die Hintergründe zu dem Drohnenvorfall am Flughafen Leipzig-Halle sind weiter unklar. Mehrere Experten und Politiker vermuten Russland als Drahtzieher. Die Sicherheitsbehörden und Bundesinnenminister Dobrindt, die halten sich da aber nach wie vor bedeckt.
8: In Deutschland ist weniger Falschgeld unterwegs. Die Zahl der gefälschten Banknoten ist im ersten Halbjahr um gut 4% zurückgegangen, wie die Deutsche Bundesbank mitteilte. Rund 30.000 falsche Euro-Banknoten wurden entdeckt. Wären sie echt, hätten sie einen Wert von insgesamt 1,75 Millionen Euro. Besonders beliebt bei Fälschern ist nach wie vor der 50-Euro-Schein. Zuletzt waren laut Bundesbank aber auch immer mehr falsche 100-Euro-Noten im Umlauf. Der Facebook-Mutterkonzern Meta ist im US-Bundesstaat New Mexico zu einer Geldstrafe von umgerechnet rund 490 Millionen Euro verurteilt worden. Das Gericht kam zu dem Schluss, dass Produkte wie Facebook und Instagram Kinder und Jugendliche krank machen. Aus der NDR-Nachrichtenredaktion Jenny Kallenbrunnen.
10: Meta muss zahlen, weil das Gericht es als erwiesen ansieht, dass die Apps Instagram und Facebook bei Kindern und Jugendlichen psychische Schäden hervorrufen können und generell ein Sicherheitsrisiko sind für Minderjährige. Ein Großteil des Bußgeldes soll deshalb in Hilfsangebote für junge Menschen fließen, der Rest in Aufklärung, Vorsorge und Untersuchungen. Außerdem muss Meta seine Plattformen sicherer machen, zum Beispiel also Funktionen, die süchtig machen können, einschränken. Und Meta muss bei seinen Apps mehr Hinweise zu Schutzfunktionen anbieten und bessere Möglichkeiten, problematische Inhalte zu melden. Meta hat schon angekündigt, gegen das Urteil vorzugehen.
8: In Indien fordert die Monsunzeit immer mehr Opfer. Die Zahl der Toten ist auf über 160 gestiegen. Für die kommenden Tage warnen die Behörden weiter vor schweren Unwettern. Aus Neu-Delhi, Lena Bodewein.
11: Knapp 1,6 Millionen Menschen sind von den Unwettern betroffen. Die Katastrophenschutzteams der indischen Bundesstaaten bewältigen derzeit Massenevakuierungen, versuchen, zerstörte Straßen zu reparieren und bringen Hunderttausende vertriebene Menschen in Notunterkünften unter. Die schweren Regenfälle lösen Erdrutsche aus und lassen Häuser einstürzen. Der nordöstliche Bundesstaat Assam ist am schwersten von der Krise betroffen. Durch ihn fließt mit dem Brahmaputra einer der größten Ströme der Welt. Durch die heftigen Überschwemmungen könnten große Teile der Ernten ruiniert werden.
8: Das Handelsungleichgewicht zwischen Deutschland und China wächst weiter. Laut Daten des chinesischen Zolls haben Unternehmen in China im Juli über 17% mehr Waren nach Deutschland verkauft als im Vorjahr, aber weniger von dort eingekauft. Aus Shanghai, Eva Lambi-Schmidt.
12: Deutsche Unternehmen, die in und mit China Geschäfte machen, haben es zunehmend schwer auf dem chinesischen Markt. Sie verlieren Marktanteile gegenüber der chinesischen Konkurrenz, die technologisch aufgeholt hat und die zahlreiche Bauteile, Maschinen und Hightech-Produkte heutzutage selbst entwickeln und herstellen kann. Das trifft vor allem deutsche Maschinenbauer und Autohersteller. Aus anderen Weltregionen legen Chinas Einfuhren zu, besonders aus den ASEAN-Staaten in Südasien und Afrika, aber auch aus den USA, trotz der Handelsstreitigkeiten zwischen den beiden größten Volkswirtschaften der Welt.
8: Das in Preetz bei Kiel gefundene tote Kleinkind ist ertrunken. Das hat laut Staatsanwaltschaft die Obduktion ergeben. Demnach gibt es auch keine Anhaltspunkte auf eine Gewalttat. Die Ermittler hatten schon gestern gesagt, dass sie keine Hinweise auf ein Fremdverschulden sehen. Sie gehen davon aus, dass es sich um das zuvor vermisste gemeldete Mädchen handelt. Die Dreijährige war vor 2 Tagen aus dem Elternhaus verschwunden. Die Polizei suchte über Nacht mit einem Großaufgebot nach dem autistischen Kind. Gestern Vormittag wurde dann in einem Garten eine Leiche entdeckt, Medienberichten zufolge auf dem Grundstück der Eltern in einem Pool. Das waren die Nachrichten.
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6: Sommerwetter ab heute bis rein in die neue Woche. Heute Temperaturen zwischen 19 und 24 Grad, meist trockene vereinzelt Schauer mit Sonne und Wolken. Und morgen am Samstag auch viel Sonnenschein, die Temperaturen bei 21 bis 28 Grad. Am Sonntag klettern sie auf bis zu 33 Grad, dann vereinzelt doch ein paar Schauer. Und der Montag neben freundlichen Phasen Schauer und Gewitter bei Temperaturen zwischen 20 und 31 Grad. NDR Info mit dem Verkehrsservice. Stau und stockenden Verkehr sortieren wir Ihnen aktuell vor, haben alles ab 5 Kilometer Länge und schauen auf die A1 Fehmarn Richtung Lübeck zwischen Scharbeutz und Serez aktuell 8 Kilometer stockender Verkehr. Und die A1 Lübeck Richtung Hamburg zwischen Billstedt und Norderelbbrücke 5 Kilometer stockend. A1 Bremen Richtung Osnabrück zwischen Uphusen-Bremen-Mahndorf und Arsten auch hier 5 Kilometer stockender Verkehr. A1 Osnabrück Richtung Bremen zwischen Dreieckstur und Bremen-Hemelingen momentan auch 6 Kilometer Stau vor der Baustelle. Die A2 Hannover Richtung Berlin zwischen Allerengersleben und Bornstedt, hier Bauarbeiten und 8 Kilometer stockend. A7 Flensburg Richtung Hamburg zwischen Hamburg-Schnelsen und Elbtunnel 9 Kilometer stockend. A7 Hamburg Richtung Hannover zwischen Schneferdingen und Dorfmark auch hier 6 Kilometer stockender Verkehr. A7 Hannover Richtung Hamburg zwischen Dreieck-Walsrode und Dorfmark im Baustellenbereich 6 Kilometer stockend. A24 Hamburg Richtung Berlin zwischen Rheinberg und Schwarzenberg-Grande 5 Kilometer Stau
13: Und die A31 Lingen Richtung Meppen, die ist zwischen Lingen und Wiedmarschen immer noch wegen Bergungsarbeiten gesperrt. Hier staut es sich, sie werden aber auch umgeleitet über die U17. Also einiges los gerade, das wird auch in den Stunden immer mehr. Der Hinweis gilt auch für Hessen und Rheinland-Pfalz und Saarland, da enden ja am Wochenende die Sommerferien. Also wir haben auch einiges an Transitverkehr gerade hier auf den Straßen unterwegs. Hohe Staugefahr, dazu lesen Sie mehr auf ndr.de. 12.36 Uhr ist es im Studio für Sie, Nina Zimmermann. Schönen guten Tag. Ja, runter vom Gas, das lohnt sich für Autofahrer in dieser Woche gleich doppelt. Nicht nur, wenn man hier gerade im Stau steht. Wer langsamer fährt, der verbraucht weniger Sprit und spart sich womöglich auch ein ziemlich teures Foto. Denn zum zweiten Mal in diesem Jahr läuft auch bei uns im Norden die sogenannte Speed Week. Heißt, mit verstärkten Kontrollen soll vor allem die Zahl schwerer Unfälle gesenkt werden. Mehr als 2.800 Menschen kamen im vergangenen Jahr im Straßenverkehr ums Leben. Zu hohes Tempo gehört dabei zu den häufigsten Unfallursachen. Noch bis Sonntag wird also verstärkt geblitzt, mobil und stationär, vor allem an Unfallschwerpunkten. Unser Reporter Frank Hajasch war an einem dieser Kontrollpunkte im nordfriesischen Husum.
14: Ja nun, das wird schon mal kein schöner Tag. Polizist Lasse Hemsen winkt das Auto in die Seitenstraße. 100 Meter hätte der Mann noch warten müssen. Nun darf er sich mit dem Beamten unterhalten.
15: Moin. Wir haben Sie mit 64 km/h gemessen, abzüglich 3 km/h Toleranz. Sind wir bei 11 km/h zu viel. Herr Kammer, Fahrzeugschein, Führerschein bitte.
14: Der junge Mann im Auto war wie viele auf Husums Bredstedter Straße Richtung Norden unterwegs. Ob er nach Sylt wollte, auf die anderen Inseln oder zur Arbeit, wird nicht klar. Er wirkt angesäuert. Lasse Hemsen legt nach.
15: Wie sieht es auch mit der Fahrtüchtigkeit? Alkohol, Drogen genommen?
16: Nein.
15: Nein? Alkohol, wann das letzte Mal?
14: Das Lasermessgerät steht gut sichtbar vor einer Hecke. Trotzdem wird auf der Bredstedter Straße mehr als zügig gefahren.
15: Hier vorne ist das Ortsschild, das heißt innerorts ist er 50 km/h. Danach beginnt eine 70-Zone und dann kommt auch schon eine Ampel. Das ist hier, da vorne haben wir Einkaufsmärkte, da gehen auch viele Fußgänger rüber. Hier wird schon relativ schnell rausbeschleunigt aus dem Ort.
17: 66, 71.
14: Jeder Einmessvorgang wird mit einem Piepen quittiert. Aber nicht jedes Fahrzeug ist deswegen gleich zu schnell. Der schwarze Van dann schon.
18: Der 50er-Bereich, da ziehen wir noch 3 ab, bleiben 68 nach, sind 18 zu viel noch.
14: Polizeihauptkommissar Frank Brüchmann sieht sich einem älteren Husumer gegenüber. Eigenes Auto kaputt, Mietwagen. Der Mann wirkt etwas nervös.
18: Der tat mir leid, der Herr. Der war ein bisschen älter, hat den Leihwagen 5 Minuten damit gefahren gerade, ein paar Kilometer. Für ihn war das alles noch ein bisschen neu.
14: Ein Hinweis auf die Ordnungswidrigkeit, auf irgendwann fällige 50 Euro und der Mann darf weiter. Geht das immer so entspannt ab? Gerade in Zeiten, in denen sich die Staatsgewalt viel Protest und Gemotze gegenüber sieht.
18: Also wir haben bisher jeden Tag die Geschwindigkeitsmessung durchgeführt. Die waren immer entspannt. Ich bin gestern selber auch noch mal unterwegs gewesen und immer Einsicht beim Autofahrer und Anwohner und auch Fußgänger, die vorbeiliefen, waren sehr erfreut. Können Sie gerne öfter mal machen, kommen Sie vielleicht auch abends mal.
14: In dieser Speed Week sind die Polizisten etwas entspannter. Lasse Hemsen erzählt, dass sie erst ab 64 km/h rauswinken würden.
15: Den Bereich darunter, also bis 10, da sind wir bei 30 Euro. Aber weil wir hier außer Ort stehen, haben wir den Bereich ein bisschen höher angesetzt, weil wir wirklich die haben wollen, die auch wirklich deutlich zu schnell fahren innerorts.
14: Kasse machen ist also schon mal kein Argument.
15: Also wir kriegen das auch schon viel mit, dass sich so eine stationäre Messung auf den sozialen Medien rumspricht. Also hier, diese Messstelle war nach 5 Minuten in der WhatsApp-Gruppe bekannt.
14: Das Lasermessgerät bedient an diesem Vormittag Antonia Paulsen. Die junge Polizeikommissarin hat denn auch gut zu tun.
17: Ich muss aber nicht das Kennzeichen sein. Ich kann auch den Scheinwerfer anfixieren. Wie zum Beispiel wie bei Motorrädern zum Beispiel. Bei Motorrädern ist das Kennzeichen ja hinten. Das ist immer ein bisschen schwieriger.
14: Die Optik des Messgerätes ist so aufgebaut, dass die Polizistin das Ganze wie ein Fernglas benutzen kann.
17: Und deswegen können wir parallel auch immer gucken, gleich, ob wir noch mehr Verstöße feststellen können. Wie zum Beispiel nicht angeschnallt oder Handy am Steuer.
14: Lasse Hemsen übernimmt wieder. Ein Auto mit Siegburger Kennzeichen, Räder hinten drauf und auch viel zu schnell.
15: Sie machen hier Urlaub im wunderschönen Nordfriesland, oder?
19: Nee, wir fahren jetzt weg.
15: Wir fahren weg?
19: Wir fahren jetzt weg. Wenn Sie sowas machen, da fahren wir weg. Da kommen wir auch nicht mehr wieder.
15: Ja, gut.
19: Dann buchen wir nächstes Jahr wieder Malle.
15: Ja, gut.
13: Der Blitzermarathon auch in Norddeutschland noch bis Sonntag aus Husum, hat uns Frank Hajasch berichtet, der bei einer solchen Geschwindigkeitskontrolle mit dabei war.
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13: Heutzutage verlangen Airlines inzwischen ja viel extra für Gepäck, für Sitzplatzreservierungen, für Essen an Bord, für viele Leistungen. Zugleich sind zahlreiche Flugverbindungen aus Deutschland verschwunden. Sie wurden eingestellt. Was hinter steigenden Ticketpreisen steckt, warum Zusatzgebühren immer wichtiger werden und weshalb Deutschland im internationalen Luftverkehr zurückfällt, darüber berichtet jetzt Angela Göpfert.
16: Für Reisende ist Fliegen spürbar teurer geworden. Und die Lufthansa stellt ihre Kunden bereits auf weiter steigende Ticketpreise ein. Doch bei den Airlines kommt davon längst nicht alles als Gewinn an. Allein Kerosin macht derzeit rund ein Drittel der Betriebskosten aus. Dazu kommen Flugzeuge, Wartung, Personalvertrieb sowie zahlreiche Gebühren. Luftfahrtexperte Gerald Wissel von Airborne Consulting.
20: Und dann haben wir eben noch 30% Kosten, die eben momentan in der Diskussion sind. Das sind Flughafenentgelte, Abfertigungsentgelte, Sicherungsentgelte, aber auch die Fluchtsicherheit.
16: Laut Weltluftfahrtverband IATA liegt die Nettomarge der Airlines in diesem Jahr im Schnitt bei nur 2%. Das sind rund $4,50 je Passagier, halb so viel wie 2025. Umso wichtiger wird das Geschäft jenseits des eigentlichen Tickets. Mit Gepäck, Sitzplatzreservierungen, bevorzugtem Einsteigen oder Essen an Bord.
20: Bei Ryanair ist das mittlerweile ein Drittel des Umsatzes. Bei Lufthansa steigt es auch. Wenn wir wirklich mal ein paar Jahrzehnte zurückdenken, jetzt bei den klassischen Airlines, dann war das alles inbegriffen in dem Ticket. Das löst man jetzt eben raus, um auch entsprechend zunächst mal augenscheinlich wettbewerbsfähig zu sein.
16: Gleichzeitig bleibt das Flugangebot in Deutschland deutlich hinter Europa zurück. Es erreicht erst 92% des Vor-Corona-Niveaus. Einer der Gründe? Es fehlen energie- und kosteneffiziente Flieger der neuesten Generation. Und solange Maschinen fehlen, fliegen Airlines bevorzugt dort, wo Gebühren niedriger und Erträge höher sind. Verspätete Auslieferungen von Airbus und Boeing verschärfen den Engpass.
20: Aber im Endeffekt, wenn die Flugzeuge wirklich alle mal ausgeliefert sind und nicht nur Ersatzinvestitionen sind, sondern wirklich zusätzliche Steigerung an Kapazitäten, dann werden natürlich auch Ryanair und Co. wieder nach Deutschland kommen.
16: Niedrigere Standortkosten könnten helfen. Doch das allein reicht Wissel nicht.
20: Auch die Airlines müssen gucken, dass sie ein entsprechendes Produkt zu entsprechender Qualität anbieten. Das alles spielt natürlich eine Rolle, um wieder mehr Nachfrage, mehr Passagiere hier in Deutschland zu haben.
16: Damit Deutschland im internationalen Luftverkehr wieder Boden gut macht, braucht es also mehr als niedrigere Gebühren.
13: Soweit Angela Göpfert aus der Wirtschaftsredaktion über Airlines unter Druck. Und wir bleiben noch in der Wirtschaft. Der Facebook-Mutterkonzern Meta ist in den USA zu einer dreistelligen Millionenstrafe verurteilt worden. Erneut ging es in dem Verfahren um den Schutz von Kindern und Jugendlichen. Giselle Uecker berichtet.
21: Ein Gericht im Bundesstaat New Mexico hat den Facebook-Mutterkonzern Meta wegen Gefährdung der psychischen Gesundheit von Kindern verurteilt. Meta soll deshalb eine Strafe von 567 Millionen US-Dollar zahlen. Mit dem Geld soll ein Fonds zur Unterstützung von Minderjährigen finanziert werden, die durch Online-Konsum zu Schaden gekommen sind. Außerdem muss das Unternehmen dem Urteil zufolge seine Plattform für Minderjährige in dem Bundesstaat anders gestalten. Unter anderem fordert das Gericht, dass süchtig machende Funktionen eingeschränkt und bessere Alterskontrollen eingeführt werden. Auch gegen sexuelle Ausbeutung von Kindern müsse mehr getan werden. Bereits im März hatte eine Geschworenenjury in New Mexico entschieden, dass Meta gegen das Verbraucherschutzgesetz des Bundesstaates verstoßen hat, weil Minderjährige auf Facebook, Instagram und WhatsApp nicht ausreichend geschützt werden. Dafür war der Konzern bereits zu 375 Millionen Dollar Schadensersatz verurteilt worden. Der Fall wird in den USA aufmerksam verfolgt. Auch andere US-Bundesstaaten, Kommunen und Schulbezirke wollen mit ähnlichen Klagen gesetzliche Änderungen für soziale Medien erzwingen. Meta kündigte Berufung an und erklärte, beim Schutz von Jugendlichen eine gute Bilanz im Netz vorweisen zu können.
13: Und wir bleiben hier gleich im Programm nochmal in den USA. Milliarden von privaten Geldgebern im Gegenzug für einen Anteil am Geschäft mit der Fußball-WM. Ein vertrauliches Strategiepapier zeigt, wie der FIFA-Präsident Gianni Infantino das Geschäft mit der Fußball-WM für private Investoren öffnen wollte. Auf diese Recherche aus New York schauen wir gleich, denn die gibt auch Ausschluss darüber, wie umfangreich Infantinos Pläne waren oder vielleicht noch sind. Das hören Sie gleich bei uns, direkt nach diesem Überblick.
8: Der Nationale Sicherheitsrat hat über den Fund einer mit Sprengstoff beladenen Drohne am Flughafen Leipzig-Halle beraten. Über Inhalte wurde nichts bekannt. Ein Regierungssprecher teilte lediglich mit, dass sich Kanzler Merz wegen des Vorfalls ständig mit Bundesinnenminister Dobrindt austausche. Der Nationale Sicherheitsrat tagt unter Leitung des Bundeskanzlers. In dem Gremium sitzen auch der Innen-, Außen- und der Verteidigungsminister sowie Vertreter der Sicherheitsbehörden und der Bundeswehr. Die Drohne war am Dienstagabend entdeckt worden. Die Bundesanwaltschaft spricht von einem schwerwiegenden Angriff auf die Infrastruktur in Deutschland. In Deutschland sind immer weniger falsche Euro-Banknoten im Umlauf. Nach Angaben der Bundesbank zogen Polizei, Einzelhandel und Banken im ersten Halbjahr 2026 rund 30.000 gefälschte Geldscheine aus dem Verkehr. Im gleichen Zeitraum 2025 waren es noch fast 37.000. Die am häufigsten gefälschte Banknote sei nach wie vor der 100-Euro-Schein gewesen, so die Bundesbank. Fälscher setzten aber auch verstärkt auf 20- oder 50-Euro-Scheine. Die Rendsburger Eisenbahnhochbrücke ist wieder für den Zugverkehr freigegeben. Die Bundespolizei hat die Suche nach einer Person beendet, die in der Nacht in dem Stahlgerüst des Bauwerks herumgeklettert war. Die Beamten konnten die Person nicht ausfindig machen. Wegen der Aktion war die Bahnstrecke über Stunden gesperrt. Auch die Schwebefähre über den Nord-Ostsee-Kanal fuhr nicht. Und das Wetter in Norddeutschland. Wechsel von Sonne und Wolken, örtlich auch stark bewölkt und stellenweise Schauer. Höchstwerte 19 bis 23 Grad. Das war der kurze Überblick. Weiter mit Nina Zimmermann.
13: Danke, Mila. 12 Uhr und 47 ganz genau. Ja, FIFA-Präsident Gianni Infantino wollte das Geschäft mit den großen Fußballturnieren neu organisieren. Übertragungsrechte, Sponsoring, Tickets und Lizenzen sollten in einer neuen Tochtergesellschaft gebündelt werden. Rund 20% dieser Firma wollte die FIFA an private Investoren verkaufen, also ein Milliardengeschäft. Und die US-Großbank JP Morgan war an der Ausarbeitung des Vorhabens beteiligt. Nach der massiven Kritik ist der Plan inzwischen ja vom Tisch. Aber ein internes Strategiepapier zeigt, wie grundlegend Infantino den Weltverband wirtschaftlich umbauen wollte. Und das ARD-Studio New York konnte dieses Dokument einsehen. Benjamin Best berichtet.
1: Das Dokument umfasst 25 Seiten. Schon auf dem Deckblatt steht der Vermerk Strictly Private and Confidential, streng vertraulich. Dem ARD-Studio New York liegt das Strategiepapier vollständig vor. Es zeigt deutlich detaillierter als bisher bekannt, wie die FIFA ihren geplanten Milliardenumbau vorbereitet hat. Gemeinsam mit JP Morgan, der größten Bank der USA, entwickelte der Weltverband den Plan für eine neue Gesellschaft, die FIFA Forward Enterprise, kurz FFE. Sie sollte Medienrechte, Sponsoring, Ticketing und digitale Geschäfte bündeln und bis zu 4,2 Milliarden US-Dollar von Investoren einwerben. Über das Dokument berichtete am Mittwoch die New York Times. Nachdem die Kritik immer lauter geworden war, veröffentlichte FIFA-Präsident Gianni Infantino Ende Juli eine Stellungnahme.
2: FIFA Forward Enterprise or FFE.
22: Die FIFA Forward Enterprise, kurz FFE, ist ein Vorschlag. Sie ist Teil eines Konsultationsprozesses und bietet vor allem eine Chance, ist aber keine Verpflichtung.
2: And above all, it is an opportunity, but not an obligation.
1: JP Morgan baut sein Sportinvestmentgeschäft seit Jahren aus und hatte bereits 2021 eine Milliardenfinanzierung für die später gescheiterte europäische Super League zugesagt. Der New York Times-Journalist Tariq Panja sieht deshalb eine Schlüsselrolle bei der Investmentbank.
22: JP Morgan hätte in diesem Projekt eine absolut entscheidende Rolle gespielt. Interessant war für uns, dass JP Morgan nach dem Scheitern der Super League erklärt hatte, man habe Fehler gemacht und werde daraus lernen. Doch offenbar wurden keine Lehren gezogen. Für die Bank ist das eine weitere peinliche Niederlage.
1: Das interne Papier geht allerdings weit über die öffentlichen Aussagen der FIFA hinaus. Es beschreibt nicht nur die neue Struktur, sondern vor allem die wirtschaftliche Strategie dahinter. Als Maßstab nennt die FIFA nicht andere Fußballverbände, sondern die wirtschaftlich erfolgreichsten Sportligen und Wettbewerbe der Welt. Insbesondere den US-Sport. Darunter die National Football League NFL, die Basketballliga NBA, die Major League Baseball. Dazu die englische Fußball Premier League und die UEFA Champions League. Sie alle erzielen höhere Jahresumsätze als die FIFA. Das Fazit des Papiers: Gemessen an ihrer weltweiten Reichweite schöpfe der Weltverband sein wirtschaftliches Potenzial bislang nicht vollständig aus. Genau damit begründet die FIFA die Öffnung für Investoren und den Zugang zu den internationalen Kapitalmärkten. Besonders aufschlussreich ist dabei der Vergleich mit der UEFA Champions League. Seit Jahren konkurrieren FIFA und UEFA um Sponsoren, Fernsehrechte und den internationalen Spielkalender. Für Tarek Panja von der New York Times zeigt das Dokument deshalb vor allem eines.
0: Gianni Infantino will die FIFA zur Nummer 1 im Weltfußball machen. Deshalb will er auch im Clubfußball mit der UEFA und der Champions League konkurrieren. Ein solcher Umbau könnte den Einfluss der europäischen Fußballverbände im Weltfußball deutlich verringern.
1: Infantino ist es mittlerweile gelungen, die FIFA-Führung bei einem Krisentreffen am Mittwoch in Marokko vorerst wieder hinter sich zu versammeln. Die FIFA räumt ein, die Verbände nicht ausreichend eingebunden zu haben.
13: Soweit der Bericht von Benjamin Best über ein internes Papier, das einen Milliardenumbau zeigt, den der FIFA-Präsident gemeinsam mit der Großbank JP Morgan angeplant hatte.
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13: Dieser Roman ist in den USA bereits ein Bestseller. Patrick Ryans Roman Buckeye. Mehr als 600 Seiten, ein starkes Familienepos, steht in der Tradition dieser Great American Novels, also jener Romane, die persönliche Schicksale mit der Geschichte eines ganzen Landes verbinden. Buckeye erzählt von zwei Familien, vom Ende des Zweiten Weltkrieges bis rein in die 1980er Jahre. Britta Schmeiß stellt uns das Buch vor.
3: Dieser Roman entfaltet einen wahren Sog mit seiner betörenden Langsamkeit und seinen vielschichtigen Figuren. Wie zum Beispiel Margaret.
4: Sie hatte eine hohe Stirn. Ihr rotes Haar war zu Victory Rolls eingedreht. Ihr minzgrünes Kleid mit passendem Pillbox-Hut, ihre weißen Handschuhe und ihr korallenroter Lippenstift ließen Cal auf Wohlstand schließen.
3: Viele hundert Seiten später zeichnet Patrick Ryan in Buckeye ein ganz anderes Bild von dieser einst jungen, selbstbewussten Schönheit.
4: Mit der Zeit streifte das kollektive Gedächtnis von Margaret Salt die meisten Details ab. Und darunter trat das Porträt einer herzlosen, modesüchtigen Snobistin zutage, die stets Wert darauf gelegt hatte, allen mitzuteilen, dass sie Großstädterin war.
3: Dazwischen liegen Jahrzehnte, in denen die Leben jener Margaret und ihrem Mann Felix und von Becky und Carl unauflöslich miteinander verbunden sind. Ausgangspunkt ist das Ende des Zweiten Weltkrieges in einer Kleinstadt irgendwo in Ohio. Und ein schicksalhafter Kuss.
4: Während Truman noch sprach, besah sie sich diesen Werkzeugverkäufer, der so, wie er da hinter der Theke gesessen hatte, beinahe attraktiv gewesen war, mit seinen blaugrauen Augen und seinem welligen blonden Haar. Den schwarz-gold gestreiften Schlips hatte er auf Brusthöhe zwischen die Knöpfe seines Oxford-Hemds gesteckt. Sie hätte ihn gern herausgezogen. Stattdessen fasste sie Cal bei den Schultern, zog ihn an sich und küsste ihn. Sie küssten sich, bis Truman aufhörte zu sprechen.
3: Nach dieser Szene blickt der Roman zunächst zurück in die Leben von Margaret und Felix, Cal und Becky. Margaret, die als Baby in einem Körbchen vor einem Waisenhaus abgelegt wurde. Felix, groß, gut aussehend, still, aus bürgerlichen Verhältnissen, der sich seine Neigungen lange nicht eingestehen kann und will. Cal ist mit einem verkürzten Bein zur Welt gekommen, was ihn vor dem Kriegsdienst bewahrt, ihn aber Zeit seines Lebens grämt. Und da ist die unkonventionelle Becky, Tochter wohlhabender Geschäftsleute, mit der außergewöhnlichen Gabe, mit Toten in Kontakt zu treten. Die Lesenden leben und leiden mit ihnen. Denn Ryan gelingt es, mit seiner bildhaften Sprache, seinen detaillierten Beschreibungen, den inneren Monologen der verschiedenen Charaktere, seine Geschichte erfahrbar zu machen. So auch durch Everett, dem verwahrlosten Vater Carls, der lange wie ein Einsiedler lebte und wütende Briefe an den jeweiligen Präsidenten schreibt.
4: In den vergangenen 10 Jahren war er beinahe gelassen geworden, hatte ihr und Cal erlaubt, ihm ein bisschen die Kanten abzuschleifen. Sie kannte zwar seine anderen Schreiben nach Washington nicht, dafür aber seine Weltsicht. Und als sie den aktuellen Brief las, merkte sie, dass sie ihn doch nicht vollends glatt geschliffen hatten. Darum war sie froh.
3: So dient dieser kauzige alte Mann als kritischer Beobachter des Zeitgeschehens. Denn wie nebenbei lässt Ryan historische Ereignisse einfließen. Zentrales Motiv sind die Kriege, die die USA geführt und die Menschen ganz unterschiedlich traumatisiert haben. Am Ende dieser melancholischen, zutiefst menschlichen Geschichte steht so etwas wie Trost. Vor allem dank Becky, der sensiblen, manchmal etwas entrückten und doch lebensklugen Seele.
4: Wieder und wieder hatte sie erfahren, dass die Toten zumeist Liebe und Verzeihung vermittelten. Jenseits all der Freude, des Zanks, des Betrugs und des Verzichts, jenseits all der Kämpfe auf der Welt und in Amerika, wurden Botschaften der Liebe und Verzeihung hin und her geschickt. Diese Botschaften bedeuteten alles. Sie bildeten ein Gegengewicht zur Welt.
5: Ein bisschen Kitsch, ein bisschen Pathos, dem man Patrick Ryan aber ganz leicht verzeihen kann und der uns mit der von Kriegstraumata, falschen Entscheidungen, Verletzungen und Lügen geprägten Welt zumindest im Kleinen ein wenig versöhnt.
9: Sagt Britta Schmeiß über den Roman Buckeye von Patrick Ryan. Er ist bei Ullstein erschienen, hat 656 Seiten und kostet 26 Euro.
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9: Und da schaut die niederländische Zeitung De Telegraph nochmal auf den Drohnenvorfall vom Flughafen von Leipzig und kommentiert:
10: Mit dem versuchten Anschlag auf dem Flughafen von Leipzig, einem wichtigen Knotenpunkt für Militärtransporte in die Ukraine, ist der Drohnenkrieg einen Schritt näher gerückt. Der Verdacht dürfte auch diesmal auf Russland fallen, das dabei ist, den hybriden Krieg gegen den Westen mit allen damit verbundenen Risiken zu eskalieren. Ziel ist es, Europa zu destabilisieren und die militärische Unterstützung für die Ukraine zu untergraben. Das Auftauchen einer mit dem Sprengstoff Semtex beladenen Drohne in einem NATO-Mitgliedstaat muss dem Bündnis große Sorge bereiten. Der hybride Krieg hat nun möglicherweise eine neue, äußerst gefährliche Phase erreicht.
9: Und die Neue Zürcher Zeitung aus der Schweiz schreibt über mögliche Konsequenzen.
10: Die Bedrohung aus Russland ist höchst real. Doch inwieweit würden die Bürger Einschnitte im zivilen Leben mittragen, damit der Staat die Bedrohung effektiv bekämpfen kann? Es ist davon auszugehen, dass sich ihre Opferbereitschaft in Grenzen hält. Dass die deutsche Regierung nach Wegen sucht, um der russischen hybriden Kriegsführung angemessen begegnen zu können, ist zu begrüßen. Sie muss Kompetenzen bündeln und gleichzeitig darauf achten, dass ihre Maßnahmen verhältnismäßig bleiben. Nur sollte sie nicht die falsche Erwartung wecken, dass sie die Sicherheit der Bürger jederzeit und überall garantieren kann.
9: Ein weiteres Kommentarthema, zum Beispiel im britischen Independent, sind die Verhandlungen zwischen Iran und Oman über eine Vereinbarung zur Straße von Hormuz.
10: Berichten zufolge wird Iran eine Route für Schiffe kontrollieren, die in den Golf einlaufen, während der Oman die Ausfahrt überwachen wird. Beide Länder werden eine Maut erheben, die als Servicegebühr getarnt ist und damit gemeinsam über eine mächtige Waffe verfügen. Die Fähigkeit, lebenswichtige Öl- und Gaslieferungen und damit die Weltwirtschaft nach Belieben in Geiselhaft zu nehmen. Das ist eine weitaus konkretere Gefahr als ein potenzieller Atomsprengkopf. Und zwar eine, die herbeigeführt wurde durch die törichte Entscheidung von US-Präsident Trump, sich Israels Feldzug zur Destabilisierung und Schwächung des iranischen Regimes anzuschließen. Ein Feldzug, der sich mittlerweile als Fehlschlag erwiesen hat.
9: Und das sieht die französische Zeitung Le Figaro ganz ähnlich.
10: In den vergangenen Tagen soll Trump laut internen Quellen im Weißen Haus mehrfach seiner Verärgerung über diesen Krieg freien Lauf gelassen haben. Er ist des langwierigen diplomatischen Prozesses überdrüssig, dessen Ende noch in weiter Ferne zu liegen scheint. Der US-Präsident sieht, wie sich die Illusion eines Sieges auflöst, der es ihm ermöglicht hätte, mit einem Lorbeerkranz auf dem Kopf in die Kongresswahlen im November zu gehen. Für seine Verbündeten, sowohl am Golf als auch in Europa, geht es nun darum, die Auswirkungen seiner Ungeduld im Auge zu behalten.
9: Und soweit waren das Auszüge aus Kommentaren der internationalen Presse, die uns Astrid Fietz zusammengestellt hat. Die Rentenreform ist ja noch lange nicht durch, auch wenn die Regierung sich wünscht, dass sich das geschnürte Paket der Rentenkommission da seinen Weg bahnt. Nach der Sommerpause wird sich aber erstmal zeigen, ob die Ministerpräsidenten der Länder da mitgehen. Und dann steht ja noch eine andere größere Reform an, die der Pflege. Und die dürfte für den neuen Gesundheitsminister zu einer ähnlichen Belastungsprobe werden, wie schon die Gesundheitsreform für seine Vorgängerin Nina Wagen. Wie ist eigentlich da der Stand bei der Pflegereform? Das hören Sie gleich bei Marius Zekri. Er übernimmt jetzt und ich wünsche Ihnen einen schönen Freitag und dann auch ein gutes Wochenende.

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1: Um 13 Uhr mit Milat Kupay. Nach dem Drohnenvorfall am Leipziger Flughafen hat Bundeskanzler Merz den Nationalen Sicherheitsrat einberufen. Das Gremium kam heute telefonisch unter seinen Vorsitz zusammen, teilte ein Regierungssprecher mit. Aus der NDR-Nachrichtenredaktion Katrin Kalke.
2: Über Inhalte der Telefonkonferenz machte der Sprecher keine Angaben. Der Kanzler stehe in fortwährendem Austausch mit Bundesinnenminister Dobrindt und anderen Mitgliedern der Bundesregierung, hieß es. Die Bundesanwaltschaft ermittelt inzwischen und spricht von einem schwerwiegenden Angriff auf die Infrastruktur in Deutschland. Niedersachsens Innenministerin Behrens verlangte auf NDR Info einen besseren Schutz von Flug- und Seehäfen. Bestehende Sicherheitsmaßnahmen müssten schneller und konsequenter angewandt werden, so die SPD-Politikerin. Noch ist nicht bekannt, wer die mit Sprengstoff beladene Drohne auf den Flughafen gesteuert hat. Sie war in der Nähe ukrainischer Frachtmaschinen aufgetaucht. Der Nationale Sicherheitsrat wurde im vergangenen Jahr eingerichtet. Er soll die Kompetenzen bei innerer und äußerer Sicherheit innerhalb der Bundesregierung bündeln.
1: Und nicht erst seit dem Fund in Leipzig wird die Sicherheit an deutschen Flughäfen diskutiert. Bei der Drohnenabwehr befinden sie sich in einer kritischen Übergangsphase, sodass es noch erhebliche Sicherheitslücken gibt. Dazu Hauptstadtkorrespondent Alexander Budweg.
3: Von den 8 großen deutschen Flughäfen sind bislang nur die Airports in München und Frankfurt mit sogenannten Drohnendetektionssystemen ausgestattet, also mit Anlagen, die die Drohnen überhaupt erst einmal erkennen und identifizieren können. Weitere sind laut Deutsche Luftsicherung im Aufbau. Und auch die Bundespolizei, die ja für die Sicherheit des Luftverkehrs zuständig ist, hat noch nicht an allen Airports Einheiten zur Drohnenabwehr parat. Diese könnten zwar laut Bundesinnenministerium jederzeit, wie es heißt, anlassbezogen angefordert werden, denn die Bundespolizei hat nämlich seit Ende letzten Jahres eine eigene Drohnenabwehreinheit. Aber bis die vor Ort ist, kann so eine Drohne natürlich auch schnell wieder weggeflogen sein oder im schlimmsten Fall auch Schaden angerichtet haben.
1: Trotz offiziellem Waffenstillstand stirbt im Gazastreifen im Durchschnitt jeden Tag ein Kind als Folge von Luftangriffen und fehlender Gesundheitsversorgung. 300 Kinder in den vergangenen 300 Tagen, darauf hat heute das UN-Nothilfebüro aufmerksam gemacht. Aus Genf, Thomas Wagner.
4: Die Zivilbevölkerung sehe sich täglich in Bombardierungen aus der Luft, Beschuss und Angriffen von Kampfschiffen von der westlich vorgelagerten Mittelmeerküste ausgesetzt. Nicht nur, dass dabei 300 Kinder zu Tode gekommen sind, eine viel größere Zahl habe zum Teil schwere Verletzungen erlitten, heißt es in der Mitteilung des UN-Nothilfebüros. Dabei beklagen die Fachleute nicht nur die Folgen ständig wiederkehrender israelischer Angriffe. Zunehmend wachse auch die Gewalt, die von radikalen israelischen Siedlern auf die palästinensische Bevölkerung im Westjordanland ausgeübt werde. Erst vergangene Nacht hätten Siedler in der Stadt Tuba die Häuser dreier palästinensischer Großfamilien einfach niedergebrannt.
1: Die Rendsburger Eisenbahnhochbrücke ist wieder für den Zugverkehr freigegeben. Eine Suchaktion der Bundespolizei ist beendet. Sie war dort seit der Nacht im Einsatz, weil eine Person gesichtet worden war, die in dem riesigen Stahlgerüst der Brücke herumkletterte. Laut Polizei wurde während der Suche per Hubschrauber und Wärmebildkamera auch jemand entdeckt, dann aber wieder aus den Augen verloren. Wegen der Aktion war die Bahnstrecke über Stunden gesperrt. Der VfL Bochum und Hertha BSC eröffnen am Abend die neue Saison der zweiten Fußball-Bundesliga. Norddeutschland ist mit 6 Vereinen in der Liga vertreten. Aus der NDR-Sportredaktion Mats Nicholsen.
5: Alle Experten sind sich einig. Der Top-Favorit kommt aus Wolfsburg. Der VfL hat mehr Geld ausgegeben als alle anderen Clubs zusammengerechnet. Unter anderem kam Stürmer Robert Latzel, der in den Zweitliga-Jahren des HSV regelmäßig Tore lieferte. St. Pauli und Hannover haben den Aufstieg nicht als Saisonziel ausgegeben. Beide Teams mussten wichtige Stammspieler abgeben. Holstein Kiel möchte nach einer schwierigen vergangenen Spielzeit sorgenfrei durchkommen und vielleicht sogar überraschen. Auch Eintracht Braunschweig möchte zur Abwechslung mal frühzeitig den Klassenerhalt schaffen. Für Aufsteiger Osnabrück geht es darum, irgendwie in der Liga zu bleiben.
1: Bei der Schwimm-Europameisterschaft in Paris hat Isabel Gose Gold geholt und ist damit die Europameisterin im Freiwasser-Knockout. Das ist eine besonders schnelle Variante des Freiwasserschwimmens. Statt mehrere Kilometer am Stück zu schwimmen, gibt es in dieser Disziplin mehrere kurze Runden. Das waren die Nachrichten.
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6: Und da schauen wir zunächst auf das, was uns in Sachen Wetter erwartet. Heute ist es ein Wechsel von Sonne und Wolken. Örtlich kann es auch stark bewölkt sein. Stellenweise sind auch Schauer möglich, das alles bei Temperaturen so zwischen 19 und 23 Grad. Morgen dann gibt es nur örtlich mehr Wolken, ansonsten scheint länger die Sonne bei Werten zwischen 21 Grad auf den nordfriesischen Inseln und bis 28 Grad am Harzrand. Auch der Sonntag bringt teils Sonne, teils Wolken und kaum Niederschläge bei 23 bis 33 Grad. Ende Info der Verkehrsservice mit Staus und Behinderungen ab 5 Kilometern Länge. Auf der A1 Fehmarn Richtung Lübeck zwischen Scharbeutz und Seretz 8 Kilometer Stop and Go. Weiter Richtung Hamburg auf der A1 zwischen Billstedt und der Norderelbbrücke 5 Kilometer stockend. Die A1 Bremen Richtung Osnabrück zwischen Obhusen-Mahndorf und Arsten 5 Kilometer Stop and Go. In der Gegenrichtung zwischen Stur und Hemelingen sind es 6 Kilometer Stau. A2 Hannover Richtung Berlin zwischen Allerengersleben und Bornstedt 8 Kilometer stockend. Auf der A7 Flensburg Richtung Hamburg vor dem Elbtunnel ab Schnelsen 9 Kilometer Stop and Go. Weiter auf der A7 Richtung Hannover zwischen Schneverdingen und Dorfmark 6 Kilometer stockend. In der Gegenrichtung sind es zwischen Walsrode und Dorfmark ebenfalls 6 Kilometer. Die A24 Hamburg Richtung Berlin zwischen Rheinbeck und Schwarzenbeck-Rande 5 Kilometer Stau. Und die A31 Lingen Richtung Meppen ist zwischen Lingen und Wiedmarschen wegen Bergungsarbeiten gesperrt. Deswegen gibt es hier Stau. Sie können das Ganze aber über die U17 umfahren. Wo es geht, eine gute Fahrt. Der Freitagmittag auf NDR Info mit Marius Zekri am Mikrofon. Schönen guten Tag. Es dürfte der erste Härtetest für den neuen Gesundheitsminister Carsten Linnemann sein. Die Reform der Pflegeversicherung. Seine Vorgängerin Nina Wagen hatte einen ersten Entwurf vorgelegt, der deutliche Einsparungen vorsieht. Daran hat es von vielen Seiten Kritik gegeben. Aus der Pflegebranche, aus der Opposition und sogar aus Teilen der eigenen Regierungskoalition. Jetzt ist es an Linnemann, sich mit der Pflegereform auseinanderzusetzen. Über den Stand der Dinge und die Perspektiven für das Projekt jetzt mehr von Jan Zimmermann aus unserem Hauptstadtstudio.
7: Der neue Gesundheitsminister Carsten Linnemann von der CDU ist sich der Brisanz der Pflegereform bewusst.
8: Ein ganz großes Thema, was wiederum nahe geht und emotional anfasst.
7: Und dadurch auch eine gewisse soziale Sprengkraft hat. Der bisher vorliegende Reformentwurf aus dem Gesundheitsministerium sieht zwei Einsparungen vor, die auf viel Kritik stoßen. Kürzungen bei der Entlastung von Pflegebedürftigen im Heim und Kürzungen bei pflegenden Angehörigen.
9: Das ist wirklich ein Schlag ins Gesicht der pflegenden Angehörigen,
7: sagt Heinz Rothgang, Gesundheitsökonom an der Uni Bremen. Immer wieder werde in Sonntagsreden zu Recht auf die Leistung der pflegenden Angehörigen hingewiesen.
9: Aber dann kann ich doch nicht den Angehörigen sagen, wir finden es toll, dass du Pflege machst und zum Lohn dafür kürzen wir dir die Beiträge, die wir in die Rentenversicherung einzahlen.
7: Nämlich um etwa ein Drittel, so der bisherige Plan. Das heißt, die Rentenbeiträge, die die Pflegekasse unter bestimmten Voraussetzungen für pflegende Angehörige zahlt, sollen auf 70% der bisherigen Werte sinken. Protest kommt auch aus der Regierungskoalition. SPD und CSU wollen das nicht mitmachen. Gesundheitspolitikerin Emmy Zollner von der CSU betont:
10: Auf jeden Fall muss jetzt Kampfkraft aufgebracht werden, um zum Beispiel bei den Rentenpunkten, das ist ja einer unserer großen Herzensanliegen, dass wir eben dort keine Kürzungen organisieren.
7: So sehen das auch viele Sozialdemokraten.
11: Ich halte das für ein absolut falsches Signal,
7: meint Christos Pantazis, gesundheitspolitischer Sprecher der SPD-Fraktion. So eine Maßnahme würde Millionen von Angehörigen, die ambulant, also zu Hause pflegen, vor den Kopf stoßen.
11: Deswegen findet dieser Vorschlag so nicht unsere Zustimmung.
7: Keine Zustimmung zeichnet sich auch beim zweiten großen Kritikpunkt ab. Und zwar Pflegebedürftige im Heim stärker zu belasten. Obwohl schon heute Betroffene hohe Eigenanteile zahlen müssen. Durchschnittlich mehr als 3.300 Euro im Monat. Entlastungsbeiträge, die abhängig vom Pflegegrad und der Dauer im Heim von der Pflegekasse gezahlt werden, um die Eigenanteile zu drücken, sollen künftig erst später greifen. Kritik kommt aus der Koalition, aber auch von Experten wie Gesundheitsökonom Heinz Rothgang.
9: Das heißt, man hat im Wesentlichen kapituliert vor der Aufgabe, die Eigenanteile zu begrenzen. Das finde ich schon im hohen Maß problematisch.
7: SPD und CSU-Politiker suchen nach Alternativen. Wie kommt man an Geld für die Pflegeversicherung ran, ohne Pflegebedürftige stärker zu belasten? Gesundheitspolitiker Pantazis von der SPD will, dass Geld von der privaten in die gesetzliche Pflegeversicherung fließt. Sie soll verpflichtet werden, einen pauschalen Ausgleich zu zahlen. Schließlich seien bei ihr Besserverdienende mit geringerem Pflegerisiko versichert.
11: Ein Ausgleich zwischen der SPV, der sogenannten sozialen Pflegeversicherung, und der privaten Pflegeversicherung würde die Hälfte des Defizits, ungefähr 3,5 Milliarden Euro entsprechend übrigens zur Konsolidierung, bereitstellen.
7: Die CSU schlägt vor, den Kreis der Einzahlenden zu erweitern. Emmy Zollner.
10: Und da muss es natürlich auch darum gehen zu sagen, wie sieht es aus mit den Beamten beispielsweise.
7: Auch die Opposition im Bundestag sowie Sozialverbände lehnen die bisherigen Reformpläne ab. Von einem drohenden pflegepolitischen Kahlschlag ist die Rede. Mit Blick auf die pflegenden Angehörigen sagt der neue Gesundheitsminister Linnemann.
8: Helden, ja, Alltagshelden. Das sind die Menschen, die dieses Land tragen.
7: Es ist also zu erwarten, dass der CDU-Minister die Pflegereform überarbeitet. Zu groß ist die Kritik, parteiübergreifend. Im September rechnen die Bundestagsabgeordneten mit einem neuen Entwurf.
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6: Ein kleiner Gutshof in Vorpommern. Das ist jetzt nicht unbedingt die Kulisse, vor der man ein Musikfestival erwarten würde. Aber genauer gesagt in Schloss Borrelin, da beginnt heute das Detect Classic Festival. Was sich dahinter verbirgt und was das Besondere an dieser Veranstaltung ist, das erfahren Sie jetzt von Dominik Kirstheer.
12: Durch die Fenster in der alten Galerie scheint das Sonnenlicht auf unzählige bunte Kabel, die auf dem Holzboden liegen. Während draußen auf dem ehemaligen Gutshof noch gewerkelt wird, entstehen drinnen elektronisch-akustische Klangwelten. Klassische, elektronische und experimentelle Musik, all das verbindet das Detect Classic Festival in Berlin. Es geht darum, die Grenzen zwischen Club, Open Air und Konzertsaal zu verwischen. Und das in einem kleinen Dorf in Vorpommern.
13: Für uns war das am Anfang auch sehr wichtig, das Dorf mit reinzuholen und zu sagen, so, hey, wir kommen hier nicht rein und sprengen hier diesen Ort, sondern es ist uns wichtig, dass ihr versteht, was wir machen, und wir wollen hören, was ihr dazu denkt. Und ich glaube, es ist ganz arg wichtig, im ländlichen Raum die Kultur vor Ort mitzugestalten. Und ich bin super froh, dass wir Pauline gefunden haben und zueinander gefunden haben.
12: Paulina Sophie Kiss ist von Anfang an bei der Mitgestaltung des Festivals dabei und spielt außerdem im Detect Ensemble. In diesem Jahr arbeitet die Gruppe eng mit dem Musikproduzenten Robert Koch zusammen.
14: Für mich ist es interessant, als Komponist, der viel mit akustischen und organischen Sounds arbeitet, das auch mal live so auf die Bühne zu bringen. Im Studio nehme ich natürlich viel auf, also auch Musiker, wie wir sie jetzt hier haben, und baue die Stücke dann so zusammen. Aber das irgendwie in der Art auf die Bühne zu bringen und das auch erlebbar zu machen, ist schon besonders.
12: Das findet auch Bratschistin Paulina Sophie Kiss.
13: Das ist nochmal ein ganz neuer Zugriff auch auf klassische Instrumente. Also gerade wenn wir deine Synthesizer imitieren und dann knarzt es auf dem Steg und irgendwie sind Luftgeräusche in den Blechblasinstrumenten und so. Oft wird so ein bisschen nebeneinander gestellt. Aber eigentlich, wenn man in den Sounds forscht, kann man sich viel weiter begegnen, als man jetzt aus der rein klassischen Brille erstmal denken würde.
12: Sich begegnen, das ist eines der wichtigsten Mottos des Festivals. Das gilt für Musikerinnen, Gäste, aber auch für die Menschen, die im Vorfeld Bühnen bauen, Essen kochen oder das Gelände dekorieren. Während im Schatten der Bäume ein Leipziger Kollektiv ein riesiges Liegenetz knüpft, kommt Festivalleiterin Jasmin Falk vorbei. Sie hält die Fäden zwischen allen Gewerken zusammen und verfolgt seit Tagen den Fortschritt.
15: Die Spannung steigt so ein bisschen auf allen Floors, weil irgendwann muss ja alles fertig werden. In der Regel ist der Donnerstagabend immer noch mal so der intensivste. Da geht es dann manchmal noch wirklich bis spät in den Abend hinein hier weiter.
12: Hochkonzentrierte Gesichter hinter Schutzbrillen und Atemschutzmasken. Viele sind seit Jahren beim Detect Classic Festival dabei, nehmen sich extra Urlaub. Zum Glamour geschmückter Dancefloors und gemütlicher Ecken zum Entspannen gehört auch eine funktionierende Infrastruktur. Duschen und WCs, Trinkwasser und Strom. Dieser Aufgabe haben sich in den vergangenen Jahren die Festspiele Mecklenburg-Vorpommern angenommen. Deren Organisationsleiter Toni Berndt ist daher viel auf dem Gelände unterwegs.
16: Für uns ist es nach wie vor so ein Abenteuer, weil das natürlich von dem, was wir ansonsten an Veranstaltungen machen, sich schon stark unterscheidet. Allein, dass es 3 Tage am Stück sind. Wir machen ja sonst Eintagesveranstaltungen oder einfach nur eine Abendveranstaltung. Und dieses Zusammenarbeiten mit ganz vielen Gruppen, die auch teilweise sehr unterschiedliche Vorstellungen haben, das zusammenzukriegen und das jetzt über die Jahre ist einfach auch ein großes Geschenk für uns, weil wir so wahnsinnig viel gelernt haben.
12: Unterstützt wird das Detect Classic Festival auch vom NDR. Mehr als 70 Musikerinnen und Musiker, Performance-Künstler und DJs sind in diesem Jahr dabei. Sie wollen zum Innehalten, Staunen und Entdecken. Decken einladen, so Festivalleiterin Jasmin Falk.
15: Vor allem wünschen wir uns, dass es sowas Inspirierendes ist für das Publikum, dass hier Verbindungen entstehen, und daran arbeiten wir jedes Jahr, dass das auch weiter passiert.
6: Stimmen vom Detect Classic Festival in Schloss Bröllin, das heute beginnt. Dominik Kirstea war für uns schon mal dort, und mehr aus Norddeutschland finden Sie auch in unserer kostenlosen NDR-Info-App. Seit am Dienstagabend Drohnen über dem Flughafen von Leipzig-Halle aufgetaucht sind, ist die Frage, was bedeutet das für unsere Sicherheit? Jetzt hat sich der Bundessicherheitsrat damit befasst, und ob wir inzwischen schon wissen, was dabei rausgekommen ist, das fragen wir gleich unseren Korrespondenten in Berlin. Nach dem Sport und dem kurzen Überblick. Die wichtigsten Meldungen heute Mittag jetzt in der kompakten Zusammenfassung.
1: Der Nationale Sicherheitsrat hat über Konsequenzen aus dem Fund einer mit Sprengstoff beladenen Drohne in Leipzig beraten. Einzelheiten wurden nicht genannt. Das Gremium habe sich unter Führung von Kanzler Merz in einer Telefonkonferenz zusammengeschaltet, teilte ein Regierungssprecher mit. Niedersachsens Innenministerin Behrens verlangte auf NDR Info einen besseren Schutz von Flug- und Seehäfen. Bestehende Sicherheitsmaßnahmen müssten schneller und konsequenter angewandt werden, so die SPD-Politikerin. Die wirtschaftliche Situation der deutschen Unternehmen scheint sich weiter leicht zu erholen.

0: Bevölkerung nur in die USA reisten, um dort ein Kind zur Welt zu bringen. Offizielle Statistiken zu solchen Fällen gibt es nicht. Erst im Juni hatte der oberste Gerichtshof der USA einen Verstoß Trumps gegen das Geburtsrecht auf Staatsbürgerschaft gestoppt. Das Wetter in Norddeutschland: Wechsel von Sonne und Wolken, örtlich auch stark bewölkt und stellenweise Schauer, Höchstwerte 19 bis 23 Grad. Das war der kurze Überblick. Weiter mit Marius Zegri.
1: Danke dir, es ist 17 Minuten nach 1.
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1: Für Owen Unser, den Rekordsprinter, könnte es eine ziemlich lange Karrierepause werden, denn ihm drohen 4 Jahre Sperre. Stephanie Lavoie, was sind die Einzelheiten dazu?
3: Die nationale Anti-Doping-Agentur NADA hat das sogenannte sportrechtliche Ergebnismanagement-Verfahren gegen den deutschen Meister abgeschlossen. Anfang Juli soll Owen Unser eine Probe außerhalb seines Zeitfensters verweigert haben. Aus Sicht der NADA steht jetzt fest, es liegt ein Verstoß gegen den Anti-Doping-Code vor. Unser drohen damit 4 Jahre Sperre. Das sind ganz bittere Nachrichten für den HSV-Sprinter kurz vor dem Start der Leichtathletik-EM in der kommenden Woche. Holger Gerska hat sich näher mit der Causa beschäftigt. Ich habe ihn gefragt, wie die NADA den Strafvorschlag begründet.
4: Ja, ins Detail geht die NADA nicht in ihrer Pressemitteilung. Sie hat offenbar beide Seiten gehört zur nicht zustande gekommenen Dopingkontrolle vom 9. Juli. Und sie hat für sich ein eindeutiges Urteil gefällt, mit der Schuld beim Sprinter. Und Unser hatte sich ja damit verteidigt, dass vor dem Abflug zu einem Diamond League Meeting nach Monaco nicht mehr genug Zeit für die Dopingkontrolle war. Dies hätte nach Lesart des deutschen Rekordhalters auch der Kontrolleur akzeptiert. Der Test sei dann in Monaco nachgeholt worden. Die NADA ist dieser Argumentation offenbar nicht gefolgt und spricht in ihrem Strafvorschlag eindeutig von einer verweigerten oder unterlassenen Kontrolle. Und das ist ein juristischer Unterschied zu einer verpassten Kontrolle. Sogenannte Misstest können sich Sportlerinnen und Sportler 2 pro Jahr leisten. Ein verweigerter Test allerdings wird wie ein positiver Test gewertet, also Regelstrafe 4 Jahre. Und so ist auch der Vorschlag der Nationalen Anti-Doping-Agentur.
3: Und wie geht es jetzt weiter in diesem Fall?
4: Ja, es gibt 2 Varianten. Entweder Owen Unser akzeptiert die Entscheidung oder er geht juristisch dagegen vor. Für den ersten Fall würde sich die Sperre von 4 auf 3 Jahre reduzieren. Andernfalls ist das deutsche Sportschiedsgericht in erster Instanz zuständig, gegebenenfalls später auch noch der internationale Sportgerichtshof CAS. Auf jeden Fall hat Owen Unser jetzt 20 Tage Zeit, um sich zu äußern. Bis dahin ist die Sperre noch nicht rechtskräftig. Es gibt auch weiterhin keine Suspendierung. Also theoretisch könnte er sogar bei den Europameisterschaften, die am Montag beginnen, starten. Bisher gibt es diesbezüglich noch keine Reaktionen. Allerdings hat die NADA schon jetzt die Aberkennung aller Ergebnisse aus der Zeit nach dem 9. Juli vorgeschlagen. Also auch seiner deutschen Meistertitel über 100 und 200 Meter. Schwer vorstellbar, dass der Deutsche Leichtathletikverband das Risiko eingeht, ihn in Birmingham in der Staffel einzusetzen.
3: Holger Gerska berichtete zum Fall Owen Unser. Bei der Europameisterschaft in Paris waren heute die Freiwasserschwimmer gefragt, und zwar im Knockout-Sprint, der ja erstmals bei der EM ausgetragen wird. Isabel Gose holte sich in der Seine mit einem Start-Ziel-Sieg die Goldmedaille, ihr erster Einzeltitel im Freiwasser. Die deutschen Männer Florian Wellbrock, Oliver Klemet und der erst 19 Jahre alte Eckernförder Johannes Liebmann gingen anschließend leer aus. Copacabana-Flair an der Galopprennbahn. Hamburg-Horn ist an diesem Wochenende der Hotspot der internationalen Beachvolleyball-Szene. Das Elite 16 ist ein Turnier der höchsten Spielklasse, also quasi die Champions League im Beachvolleyball. Moritz Kühn hat sich unter das Publikum gemischt.
5: Es ist wie ein kleines Festival. Musik wummert über das Gelände der Galopprennbahn und im Herzen eine große Tribüne mit 2000 Plätzen. Zum ersten Mal wird das Elite 16, ein Turnier der höchsten Spielklasse, auf der Galopprennbahn ausgetragen. Der Standortwechsel von der Tennisarena am Roten Baum nach Hamburg-Horn hat zum einen terminliche Gründe, zum anderen geht es auch um die Kosten, sagt Veranstalter Alex Weikenhorst.
6: Also ich meine, natürlich ist die Miete am Roten Baum definitiv höher, als hier einen Platz zu mieten und dann selber eine Tribüne zu bauen. Die Kapazitäten sind jetzt hier auf 2000 Plätzen. Ist natürlich ein Schritt zurück zu den 10.000 im Roten Baum. Dafür wird es am Wochenende halt voll, das war die letzten Jahre nicht so. Deswegen bin ich eigentlich sehr positiv, dass wir hieraus was entwickeln können.
5: Aber das braucht Zeit. Zeit, bis sich das Event auch finanziell rechnet.
6: Das Minus ist kleiner, aber ist auf jeden Fall noch kein Geschäftsmodell, kann ich keinem empfehlen.
5: Denn am ersten Tag des Turniers blieben noch viele Plätze leer. Trotzdem war die Atmosphäre auf dem Center Court sehr lebhaft, findet die Europameisterschaft.

0: Meisterin von 2024, Sinja Tillmann.
1: Ich bin wirklich zufrieden damit, wie am Donnerstag hier schon die Stimmung ist. Ich hoffe natürlich, dass am Wochenende noch mehr kommen, und das glaube ich auch. Also ich sehe sehr viel Potenzial.
0: Sinja Tillmann durfte viele Autogramme schreiben und Fotos mit den Fans machen, wie auch Paul Henning.
2: Ja klar, letztes Jahr in Rotenbaum, da kommen sie auch immer alle. Deswegen freut mich, dass es hier auch genauso ist, ja, jetzt mal ein anderer Standort. Und hoffentlich wird es noch ein bisschen mehr.
0: Die Fans, die aber schon da waren, zeigten sich überwiegend begeistert.
3: Also ich finde es total super. Es macht Spaß, hier zu sein, die ganzen bekannten Leute wiederzusehen.
4: Sehr gut. Also es ist groß, ja. Genügend Platz für jeden.
5: Ja, am Roten Baum war es ein bisschen gemütlicher so. Aber das war auch unsere Hood so ein bisschen mehr. Aber man gewöhnt sich dran. Also es ist schon auch nett, dass hier unter freiem Himmel ist.
0: Noch ist die Arena am Wochenende nicht ausverkauft. Veranstalter Alex Walkenhorst weiß, warum.
6: Vor allem glaube ich, dass die Besonderheit dieses Events die letzten Jahre auch nicht so rausgestellt wurde. Ich meine, man kann hier die besten Spieler der Welt wirklich hautnah erleben. Und dass das in Hamburg zum Teil von den Zuschauern noch nicht so angenommen wurde, ist fast ein bisschen schade.
0: Was noch nicht ist, kann ja noch werden. Und so kommen wahrscheinlich auch 2027 die Beachvolleyball-Stars nach Hamburg-Horn.
6: Ja, also wir planen jetzt gerade, dass wir nächstes Jahr auch wieder Anfang August, kurz vor den Weltmeisterschaften im Beachvolleyball, die in Holland stattfinden werden, wieder ein Elite-Turnier veranstalten. Und dann hoffe ich, dass sich das über die Jahre etabliert. Und nächstes Jahr dann auch ein bisschen früher ausverkauft sind, dann können wir ein größeres Stadion bauen und so wächst halt ein Event.
0: Und so wird es auch im kommenden Jahr auf der Galopprennbahn ein kleines Beachvolleyball-Festival geben.
7: Beachvolleyball in Horn. Wie wär's, Marius? Vielleicht auch was für dich an diesem Wochenende?
8: Aber nur passiv. Nur passiv. Zugucken gerne. Der Sport mit Stefanie Lavoie. Seit den Drohnenvorfällen am Dienstag am Flughafen Leipzig-Halle wird nicht nur darüber diskutiert, ob und wie man derlei künftig verhindern kann. Die Bundesanwaltschaft hat den Fall übernommen und ermittelt, und in Berlin wird über die politischen Konsequenzen aus diesen Vorfällen beraten. Dazu ist heute der Bundessicherheitsrat zusammengekommen. Frank Eichmann in unserem Hauptstadtstudio hat das Treffen beobachtet. Herr Eichmann, vielleicht erst mal kurz vorab. Der Bundessicherheitsrat wird jetzt ja nicht jedem ein Begriff sein. Was ist das für ein Gremium und was kann es entscheiden?
9: Ja, ist gar nicht schlimm, wenn wir den nicht so richtig gut kennen, weil ist eine noch recht junge Institution, gegründet Ende vergangenen Jahres. Einberufen wird der Nationale Sicherheitsrat vom Bundeskanzler. Es sitzen wichtige Minister dabei. Man kann dann auch dazu laden Vertreter der Dienste der Bundeswehr aus den Ländern, aus Behörden. Es ist jetzt kein Rat. Das klingt irgendwie so, als könnte der irgendwas durchdrücken. Das kann der Sicherheitsrat nicht, sondern der hat eher die Aufgabe, Informationen zu sammeln, zusammenzuführen, zu bewerten, Strategien entwickeln, Krisenvorsorge betreiben. Aber da wird kein Bundeswehreinsatz, kein Polizeieinsatz oder Ähnliches koordiniert. Und das ist auch heute dort nicht passiert.
8: Aber weiß man, wo der Fokus bei dem heutigen Treffen lag? Ist es mehr darum gegangen, wie die Politik mit diesen Drohnenvorfällen umgehen soll? Oder eher um konkretes Handeln, wie man die Sicherheit vor Drohnenangriffen verbessern kann?
9: Also ganz transparent, das, was wir wissen, ist das, was uns der Regierungssprecher Cornelius mitgeteilt hat, nämlich dass unter dem Vorsitz des Kanzlers telefonisch zusammengesessen wurde, und zwar zu dem Ereignis am Flughafen Leipzig-Halle am 4. August, und dass der Kanzler sowieso fortwährend im Austausch stehe mit dem Bundesinnenminister und anderen Mitgliedern der Bundesregierung. Es ging aber sicherlich um das, was Sie ansprechen, konkretes Handeln, was muss jetzt passieren. Zweitens war aber sicherlich auch ein wichtiges Signal, dass dieser Nationale Sicherheitsrat zusammengetreten ist. Die Forderung, die gab es ja insbesondere gestern sehr laut aus der Opposition, dass auch der Kanzler trotz Urlaub sich hier involviert. Was den Nationalen Sicherheitsrat an sich angibt, gibt es immer den Vorwurf, der ist zwar gegründet worden, die Kompetenzen sind definiert worden, aber so richtig vollständig arbeitsfähig scheint er bis heute nicht zu sein. Eher so eine Fassade als ein Gremium, das tatsächlich vollinhaltlich loslegen kann.
8: Voll inhaltlich losgelegt hat der Generalbundesanwalt, denn der ermittelt jetzt in diesem Fall. Gibt es da inzwischen neue Erkenntnisse zu den Vorfällen in Leipzig?
9: Na, das wäre jetzt wirklich sehr früh, denn das ist ja erst gestern Abend passiert, dass die Generalbundesanwaltschaft gesagt hat, also das ist so schwerwiegend für unsere Infrastruktur, unser Transportwesen, das beeinträchtigt unsere Sicherheitsinteressen. Wir ermitteln mal, aber jetzt ist das Bundeskriminalamt dran, polizeilich zu ermitteln. Was wir wissen gestern, das hat der sächsische Innenminister der Schuster gesagt, da war ja noch die sächsische Polizei zuständig und die Anwaltschaft dort. Man habe wohl konkrete Ermittlungsansätze, man tappe nicht völlig im Dunkeln und man sei auch immer noch am Einsatz und suche dort in Leipzig auf der Rollbahn und drumherum nach dieser möglicherweise abgestürzten Drohne, die ja ein Flugzeug, das abdrehen musste, nach Hannover Flug getroffen haben soll. Das war's aber. Konkreteres gibt es derzeit noch nicht.
8: Also auch nicht mehr Hintergrund zu der Formulierung fremde Mächte, die ja bei der Frage, wer könnte dahinter stecken, ziemlich schnell aufkam. Weiß man schon etwas Näheres dazu vielleicht doch?
9: Ist interessant, man sagt fremde Mächte und denkt Russland, weil das so ganz logisch zu passen scheint. Ukrainisches Flugzeug, das Munition transportiert, überhaupt dieser Drohnenkrieg, den wir ja in diesem Krieg dort erleben zwischen Russland und der Ukraine. Und da ist es ja ein großer Schwerpunkt, dass man Drohnen auch an vorhandener Drohnenabwehr vorbeifliegt. Aber auch die Drohne, wie sie gebaut wurde, der Sprengstoff, der verwendet wurde, das ist aber nicht mal ein Indiz, sondern das sind Vermutungen. Wenn das dann bewiesen sein sollte, wenn auch der Generalbundesanwalt da weiter ist, wenn die Polizei ermittelt hat, wenn das gerichtsfest ist, dann kann man auch darüber reden. Ja, die Spur führt nach Russland, noch aber ist dieser Punkt nicht erreicht. Und deshalb ist es sicherlich schlau, das auch jetzt nicht als Spitzenpolitiker in unserem Land erstmal so vermutend in den Mund zu nehmen, sondern erstmal bei diesem etwas Wabe möglicherweise fremde Mächte zu bleiben.
8: Nun hat die Bundesregierung ja erst im vergangenen Jahr der Bundespolizei mehr Kompetenzen bei der Drohnenbekämpfung gegeben. Und im Frühjahr ist das Luftverkehrsgesetz geändert worden, was die Abwehr solcher Flugkörper erleichtert. Mit Blick auf das, was da am Dienstag passiert ist, hat der Bund da vielleicht sogar ein bisschen zu kurz gegriffen?
9: Ja, wir müssen ja auch auf die praktische Seite schauen. Also die gesetzlichen Kompetenzen sind geklärt, aber es ist ja das allererste Mal gewesen, dieser Dienstag, diese Dienstagnacht, dass auf einem deutschen Flughafen eine Drohne mit Sprengstoff gelandet ist und vielleicht um ein Haar auch hätte explodieren können. Vielleicht ist die Drohnenabwehr gegen diese Art von Drohnen, die eben auch sehr schlau ist und die eben hochentwickelt ist und nicht leicht zu finden ist, noch nicht an der Stelle, wo sie hingehört, so klug durchdacht. Die Flughäfen sollen jetzt nachgerüstet werden. Das kann auch nur der erste Schritt sein. Wir haben viel mehr kritische Infrastruktur. Aber wollen wir das ganze Land schützen? Wie soll das gehen? Was soll das kosten? Das sind Fragen, die geklärt werden müssen. Und dann sicher auch das, was Sie ansprechen, die Zuständigkeiten. Wo ist der Bund? Wo sind die Länder zuständig? Und vor allem, wer koordiniert das so, dass man sich nicht gegenseitig im Wege steht, sondern dass die Abläufe ineinander greifen? Wichtig deshalb, weil zwischen Start und Einschlag so einer Drohne, das sind Minuten, vielleicht sogar Sekunden, da muss man wissen, wie man handelt.
8: Informationen waren das live aus Berlin von unserem Korrespondenten Frank Eichmann.

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1: Um 13.30 Uhr mit Milat Kupay. Die mit Sprengstoff bestückte Drohne am Flughafen Leipzig beschäftigt weiter Politik und Justiz. Nun hat sich auch der Nationale Sicherheitsrat mit dem Vorfall beschäftigt. Er tagte telefonisch. Aus Berlin, Christina Nagel.
2: Der Nationale Sicherheitsrat kann in besonderen Krisenlagen einberufen werden, so wie früher das Sicherheitskabinett. Bereits gestern hatten Vertreter der Grünen darauf gedrängt, dass der Nationale Sicherheitsrat zusammenkommt, um sich über den Anschlagsversuch in Leipzig auszutauschen. Es sei, sagte Fraktionschefin Katharina Dröge, nicht allein Sache des Bundesinnenministers, sich zu kümmern. Der Nationale Sicherheitsrat wird vom Kanzler geleitet. Mit am Tisch sitzen Ministerinnen und Minister sicherheitsrelevanter Ressorts, zum Beispiel der Innen-, der Außen- und der Verteidigungsminister. Hinzu kommen Vertreter der Sicherheitsbehörden und des Militärs. Je nach Lage können auch Vertreter der Länder und Experten von außen dazugeholt werden. Da im Geheimen getagt wird, wird in der Regel nichts über konkrete Inhalte bekannt.
1: In Deutschland ist weniger Falschgeld unterwegs. Die Zahl der gefälschten Banknoten ist im ersten Halbjahr um gut 4% zurückgegangen, wie die Deutsche Bundesbank mitteilte. Rund 30.000 falsche Euro-Banknoten wurden entdeckt. Wären sie echt, hätten sie einen Wert von insgesamt 1,75 Millionen Euro. Besonders beliebt bei Fälschern ist nach wie vor der 50-Euro-Schein. Zuletzt waren laut Bundesbank aber auch immer mehr falsche 100-Euro-Noten im Umlauf. Das Ebola-Virus in der Demokratischen Republik Kongo verbreitet sich derzeit so schnell wie noch nie zuvor. Gegen die Variante, die im Osten des Landes grassiert, gibt es keinen Impfstoff. Aus Nairobi, Linda Staude.
3: Die Zahl der Infizierten liegt nach Angaben der kongolesischen Regierung erstmals über 4.000. Dabei handelt es sich um die offiziell registrierten bestätigten Fälle. Die Dunkelziffer dürfte sehr viel höher liegen, da viele Angehörige von Patienten eine Ebola-Infektion nicht erkennen oder den Behörden nicht melden, denen sie misstrauen. Die Epidemie grassiert inzwischen in 5 Provinzen und ist schon jetzt die schlimmste und tödlichste in der Geschichte des Landes. Mindestens 1.800 Menschen starben. Die Weltgesundheitsorganisation will zusammen mit der afrikanischen Gesundheitsbehörde Africa CDC untersuchen, ob das Virus möglicherweise mutiert sein könnte. Nach den Worten des Generaldirektors von Africa CDC sei der Schweregrad dieses Ausbruchs beispiellos, eine Mutation damit möglich.
1: Das Handelsungleichgewicht zwischen Deutschland und China wächst weiter. Laut Daten des chinesischen Zolls haben Unternehmen in China im Juli über 17% mehr Waren nach Deutschland verkauft als im Vorjahr, aber weniger von dort eingekauft. Aus Shanghai, Eva Lambi-Schmidt.
4: Deutsche Unternehmen, die in und mit China Geschäfte machen, haben es zunehmend schwer auf dem chinesischen Markt. Sie verlieren Marktanteile gegenüber der chinesischen Konkurrenz, die technologisch aufgeholt hat und die zahlreiche Bauteile, Maschinen und Hightech-Produkte heutzutage selbst entwickeln und herstellen kann. Das trifft vor allem deutsche Maschinenbauer und Autohersteller. Aus anderen Weltregionen legen Chinas Einfuhren zu, besonders aus den ASEAN-Staaten in Südasien und Afrika, aber auch aus den USA, trotz der Handelsstreitigkeiten zwischen den beiden größten Volkswirtschaften der Welt.
1: Heftige Unwetter haben in den westlichen Bergregionen Österreichs Überflutungen und Schlammlawinen ausgelöst. Besonders betroffen war das Zillertal in Tirol, wo mehrere Murenstraßen blockierten. Auch in Innsbruck und Kitzbühel mussten Feuerwehren wegen überfluteter Keller und Straßen ausrücken. Im Bundesland Salzburg traten nach Starkregen Bäche über die Ufer. Auf einer Berghütte bei Bad Gastein saßen 11 Menschen fest. 6 Wanderer wurden per Hubschrauber in Sicherheit gebracht. An einer Oberschule in Vechta sind mehr als 100 Abschlusszeugnisse falsch ausgestellt worden. Passiert ist das über mehrere Jahre hinweg, wie eine Überprüfung ergeben hat. Heute hat die niedersächsische Kultusministerin darüber informiert. Über die Folgen für die betroffenen Schülerinnen und Schüler berichtet Bertel Starke aus Hannover.
5: In rund 50 Fällen erhielten die jungen Menschen keine keinen erweiterten Realschulabschluss und konnten somit nicht den Weg in Richtung Abitur einschlagen. Knapp 50 Mal wurde der Realschulabschluss fälschlicherweise nicht vergeben. In 2 Fällen gab es für die Betroffenen gar keinen Schulabschluss. Ursache für all das ist eine Ausgleichsregel, die die Schule nicht ausreichend berücksichtigt hatte. Normalerweise können schlechte Noten durch andere gute Leistungen ausgeglichen werden. Das ist in Vechta nicht passiert. Warum genau? Das ist bisher nicht bekannt. Die betroffenen Schüler, die erhalten nun korrigierte Zeugnisse. Außerdem soll für sie eine Anlaufstelle im regionalen Schulamt eingerichtet werden.
1: Das waren die Nachrichten.
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6: Also im Vergleich zu den vergangenen Tagen ist es ja doch ziemlich frisch bei uns in Norddeutschland. Aktuell 18 Grad in Glücksburg, in Schleswig-Holstein und Lübs in Mecklenburg-Vorpommern. Auf Borkum und in Hamburg werden 19, in Hannover 20 Grad gemessen. Und damit sind wir auch fast schon am Ende der Temperaturmöglichkeiten, die uns heute noch erwarten. Bis zu 23 Grad sind möglich. Dazu gibt es mal Sonne und mal Wolken. Örtlich ist es auch stark bewölkt und stellenweise können Schauer runterkommen. Morgen dann gibt es zwar örtlich auch mehr Wolken, aber kaum noch Niederschläge. Es ist zum Teil länger sonnig und es wird mit 21 Grad auf Pellworm, 24 Grad an der Müritz und 28 Grad in Göttingen wärmer. Am Sonntag steigen die Temperaturen dann auf 23 bis 33 Grad an. Dazu bleibt es meist trocken und es gibt wieder eine Mischung aus Sonne und Wolken. Ende Info der Verkehrsservice. Es ist viel los auf den Straßen in Norddeutschland. Es ist Freitagnachmittag, es ist Ferienzeit, darum hier alle Staus und Behinderungen ab 5 Kilometern Länge. Die A1 Fehmarn Richtung Lübeck zwischen Scharbeutz und Seretz 8 Kilometer stockend. Weiter Richtung Hamburg auf der A1 vor der Norderelbbrücke ab Bilstedt steht 5 Kilometer Stop and Go. Die A1 Hamburg Richtung Osnabrück, also weiter Richtung Südwesten zwischen Bremerkreuz und Arsten stockt es auf 8 Kilometern. In der Gegenrichtung zwischen Stur und Hemelingen haben wir 6 Kilometer Stau. Die A7 Flensburg Richtung Hamburg vor dem Elbtunnel ab Schnelsen-Nord 10 Kilometer Stau. Weiter Richtung Hannover zwischen Schneverdingen und Dorfmark stockt es auf 6 Kilometern. Dann auf der A7 Richtung Norden zwischen Dreieckwalsrode und Dorfmark in Richtung Hamburg 5 Kilometer Stau. Und weiter Richtung Flensburg zwischen Warder und Rendsburg 7 Kilometer Stop and Go. A24 Hamburg Richtung Berlin zwischen Rheinbeck und Schwarzenbeck-Grande 5 Kilometer Stau. Und die A31 Lingen Richtung Meppen ist zwischen Lingen und Wiedmarschen gesperrt. Deswegen gibt es hier Stau und es gibt auch eine Umleitung und das wäre die U17. 13.37 Uhr, hier ist NDR Info mit Marius Zekri im Studio. Schönen guten Tag. Wir haben es gerade im Wetterbericht gehört, bei uns im Norden, da ist das mit der Hitze so eine Sache. Momentan ist es eher frisch als heiß. Das wird sich am Wochenende ändern. Aber anhaltende Hitze und seit Wochen kaum Regen, das merkt man in anderen Teilen Deutschlands schon sehr viel härter als bei uns. Mancherorts gibt es bereits drastische Ernteeinbußen und wegen des Niedrigwassers in vielen Flüssen, etwa am Rhein, steigen zusätzlich die Transportkosten, warnt der Deutsche Bauernverband. Aber was sagt eigentlich das Bundeslandwirtschaftsministerium dazu? Es, Zitat, beobachtet die Lage, heißt es von dort. Einzelheiten aus Berlin von Nicole Marquardt.
7: Noch stecken die Bauern in Deutschland mitten in der Erntesaison. Eine Bilanz dieses heißen Sommers steht also noch aus. Doch schon jetzt zeichnet sich ab, dass die Erwartungen der Landwirtinnen und Landwirte nicht erfüllt werden können. Wer auf den Dürremonitor schaut, der vom Helmholtz-Zentrum für Umweltforschung in Leipzig betrieben wird, sieht große regionale Unterschiede. Je weiter südlich man auf die Deutschlandkarte blickt, desto dunkler wird der mahnende Rotton. Dürre.
8: Aktuell gehen wir von einer leicht unterdurchschnittlichen Ernte aus, was das Getreide und den Raps anbelangt. Bei den spätreifen Kulturen ist es noch zu früh für die Vorhersage, aber auch hier setzt die anhaltende Hitze zu und wir rechnen bestenfalls mit einer durchschnittlichen Ernte.
7: Das sagt Stefanie Sabet, Generalsekretärin des Deutschen Bauernverbandes. Bedenklicher ist der Zustand beim Grünland, erklärt sie, also landwirtschaftlich genutzte Wiesen und Weiden. Das führt zu Problemen bei der Futterversorgung für die Tierhaltung. Nach einer Umfrage des Bauernverbandes müssen über ein Drittel der Landwirte Futtermittel zukaufen. Mit Blick auf die aktuelle Dürre sagt ein Sprecher des Landwirtschaftsministeriums, die Situation sei kein neues Problem. Sie sei ähnlich wie in den vergangenen Jahren. Die Regierung beobachte die Lage und sei im Austausch mit allen Akteuren. Landwirt Ralf Behring reagiert mit Unverständnis.
9: Ja, das ist unverantwortlich. Also das wäre so, als wenn ich als Landwirt sage, naja, ich beobachte es jetzt, wie meine Tiere verdursten oder weil meine Bäume vertrocknen. Nee, beobachten reicht nicht aus. Ich muss aktiv werden.
7: Behring betreibt einen Hof in der Märkischen Schweiz in Brandenburg. Seit 35 Jahren arbeitet er als Landwirt. Die Temperaturen machen ihm und seinem Hof zunehmend mehr zu schaffen. Die Pflanzen brauchen mehr Wasser, die Waldbrandgefahr steigt, der Klimawandel erleichtert invasiven Arten wie Borkenkäfer oder Eichenprozessionsspinner die Verbreitung, erklärt er. Und?
9: Der Winter setzt später ein und hört früher auf. Das heißt, wir haben ein längeres Pflanzenwachstum, was die Böden noch zusätzlich austrocknet.
7: Die Landwirtschaft in Deutschland leidet unter der Hitze. Das ist auch Thema diese Woche bei der Hauptalmbegehung mit Bundeslandwirtschaftsminister Alois Rainer, CSU.
10: Also man sieht gerade im Sommer, dass der Klimawandel schon natürlich ein Thema ist, der die Landwirtschaft beschäftigt, der auch uns beschäftigt. Ich kann es nicht ringen lassen, sonst darf ich es machen.
7: Ich kann es nicht regnen lassen. Landwirt Behring schüttelt über die Worte des Ministers den Kopf.
9: Wenn der oberste Minister sowas sagt, dann ist es wirklich nicht ermutigend für unseren Berufsstand.
7: Biobauer Behring zieht für seinen Hof für dieses Jahr eine gute Bilanz. Er freut sich über gute Getreideerträge und eine gute Obsternte. Ausreichend Futter für die Tiere auf der Weide. Das gelingt, betont er, weil er vor 30 Jahren damit begonnen hat, den Boden nachhaltig zu bewirtschaften. Und dafür braucht es langen Atem und Unterstützung.
11: Berichtet Nicole Marquardt aus Berlin.
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11: Eine andere Seite des Sommers ist eine eher schöne, eine positive. Denn je wärmer es ist, desto schöner kann man Hochzeiten feiern. Die meisten finden ja zwischen Mai und September statt. Und das freut nicht nur das Brautpaar, sondern auch alle, die mit dem Paar zusammenarbeiten. Also Floristen, Brautmodengeschäfte, Caterer und auch Hochzeitsplaner und Hotels und Pensionen, in denen dann die Gäste unterkommen. Schätzungen zufolge ist die gesamte deutsche Hochzeitsindustrie, ja, man spricht von einer richtigen Industrie, rund 6 Milliarden Euro schwer. Auch dank einiger Prominenter, die mit aufwendigen Feiern die Eheschließung von uns normalen Menschen inspirieren.
12: Superstar Taylor Swift hat es getan. Ihrem Partner Travis Kelce in New York das Ja-Wort gegeben. Vor nicht weniger als 1000 Gästen. Damit setzt mal wieder eine Milliardärin einen Trend, dem Normalsterbliche gerne folgen. Anna-Maria Rock ist Weddingplanerin und Mitglied im Bund Deutscher Hochzeitsplaner und erklärt, warum die Kosten steigen.
13: Es geht ja los quasi bei Logistik, Textilwäsche, das geht über die Hochzeitstorte tatsächlich. Butter, Milch, Rohstoffe explodieren, Personalkosten. Ich habe erhöhte Spritpreise, die quasi dann auf den Kunden umgelegt werden müssen. Oder ob das dann nachher das gute Rinderfilet ist, was teurer geworden ist.
12: Ihre Kunden sind Unternehmer, Prominente und Influencer. Von ihr geplante Hochzeiten haben daher ein Mindestbudget von 40.000 bis 50.000 Euro. Aber auch die Durchschnittshochzeit ist nicht billig. Rund 15.000 Euro geben Paare für ihre Hochzeit aus. Und im Schnitt laden sie dazu 66 Gäste ein. So eine Erhebung des Online-Hochzeitsplaners ReadyPlace. Die Hälfte geht für Catering und Location drauf, rund 8.000 Euro. Hinzu kommen die Kosten für Anzug und Brautkleid, Ringe, Deko und Blumen sowie Papeterie. Nicht jeder findet solche Summen angemessen.
14: Um Gottes Willen, das ist ja der Wahnsinn.
15: Ich würde niemals so viel Geld dafür ausgeben. Ich finde, man kann auch im kleinen Kreis feiern oder einfach zu zweit einen schönen Urlaub machen.
16: So grob über den Daumen gerechnet hätte ich gesagt 15.000 bis 20.000 Euro. Ordentlich Leute einladen, möchte auch einen schönen Tag haben und da sollte auf jeden Fall nicht gespart werden.
17: Wir haben damals knapp 10.000 bis 15.000 ausgegeben, glaube ich. Es war hauptsächlich, glaube ich, Essen und Getränke.
18: Ich habe einen jungen Sohn und ich höre, alle heiraten auf Mallorca oder in Italien. Das kann ich mir schon vorstellen, das kostet schon über 30.000, 40.000 Euro. Das sollen die Leute machen, einmal im Leben.
19: Das war in einem Studentenwohnheim, das war ganz, ganz einfach. Und trotzdem sind wir 50 Jahre zusammen. Zwei Kinder, fünf Enkelkinder. Und das Leben geht weiter.
12: Ein teurer Trend ist laut dem Bund Deutscher Hochzeitsplaner die Individualisierung. Dazu die Vorsitzende Nancy Krüger-Klehm.
20: Wir haben es alle gesehen, Travis Kelce und Taylor Swift mit ihren gebrandeten Servietten und Eiswürfeln und überall da Monogramme mit drauf zu bringen. Das ist schon lange ein Trend, der jetzt natürlich die Höchstform annimmt. Es wird immer mehr auch investiert in tolle florale Gestecke und ausgefallene Torten.
12: Oder es wird gleich ein ganzes Hochzeitswochenende abgehalten. Wonderful Wedding Weekend nennt das Weddingplanerin Anna-Maria Rock.
2: Wir wollen zum Beispiel am Freitag anreisen, haben ein schönes Get-Together, Pre-Evening, dann den Hochzeitstag und vielleicht am Sonntag noch den Brunch oder eine rauschende Poolparty. Das ist natürlich für 40 Gäste dann gerade perfekt.
12: Übrigens, die Zahl der Eheschließungen ist mit knapp 349.000 im vergangenen Jahr laut Statistischem Bundesamt die niedrigste seit Beginn der Aufzeichnungen 1950.
11: Hochzeiten. Ein teures Vergnügen und es wird immer teurer, berichtet Wiebke Nielsen aus unserer Wirtschaftsredaktion. Teuer zu stehen kommt die Tschechen und nicht nur die. Ein kleines Tier, das total niedlich wirkt. Nutria. Aber Nutrias bedrohen das aktuelle Ökosystem, beispielsweise an der Moldau in Prag. Darüber erfahren Sie gleich mehr bei uns. Vorher noch der kurze Überblick. Milad Kupay bringt Sie jetzt in 90 Sekunden auf den neuesten Stand.
1: Der Nationale Sicherheitsrat hat über den Fund einer mit Sprengstoff beladenen Drohne am Flughafen Leipzig-Halle beraten. Über Inhalte wurde nichts bekannt. Ein Regierungssprecher teilte lediglich mit, dass sich Kanzler Merz wegen des Vorfalls ständig mit Bundesinnenminister Dobrindt austausche. Der Nationale Sicherheitsrat tagt unter Leitung des Bundeskanzlers. In dem Gremium sitzen auch der Innen-, Außen- und der Verteidigungsminister sowie Vertreter der Sicherheitsbehörden und der Bundeswehr. Die Drohne war am Dienstagabend entdeckt worden. Die Bundesanwaltschaft spricht von einem schwerwiegenden Angriff auf die Infrastruktur in Deutschland. Der Facebook-Mutterkonzern Meta muss umgerechnet knapp 500 Millionen Euro Strafe zahlen, weil er die psychische Gesundheit von Kindern gefährdet. Ein Gericht im US-Bundesstaat New Mexico folgte der Ansicht der Staatsanwaltschaft, wonach die Produkte von Meta darauf angelegt sind, junge Nutzer abhängig zu machen. Der Konzern muss nun seine Plattformen wie Instagram, WhatsApp und Facebook für Minderjährige in dem Bundesstaat umgestalten, etwa durch Nutzungsbegrenzungen. Meta kündigte Berufung an. Die Rendsburger Eisenbahnhochbrücke ist wieder für den Zugverkehr freigegeben. Die Bundespolizei hat die Suche nach einer Person beendet, die in der Nacht an dem Bauwerk gesichtet worden war. Sie war in dem Stahlgerüst der Brücke herumgeklettert. Die Suche blieb letztlich erfolglos und wurde abgebrochen. Wegen der Aktion war die Bahnstrecke über Stunden gesperrt. Und das Wetter in Norddeutschland. Wechsel von Sonne und Wolken, örtlich auch stark bewölkt und stellenweise Schauer, Höchstwerte 19 bis 23 Grad. Das war der kurze Überblick und nun weiter mit Marius Zikri.
11: Danke dir, Milad. 13.47 Uhr. Nutrias, das sind kleine, niedliche Tiere, sehen ein bisschen aus wie Biber und die finden sich vielerorts in Europa, auch bei uns. Und auch in Prag haben sie es sich in und an der Moldau gemütlich gemacht und sind inzwischen sogar zu einer kleinen Touristenattraktion geworden. Es gibt sogar Reiseführer, die Auskunft darüber geben, wo man Nutrias am besten sehen kann. Allerdings, es gibt mit diesen Tieren ein Problem, denn sie sind hier nicht heimisch, weder bei uns noch in Prag. Sie sind eine invasive Art, das heißt, sie haben kaum Feinde, können sich rasant ausbreiten und zerstören so das heimische Ökosystem. Darum versucht man jetzt in Prag, der Nutria-Schwemme Herr zu werden. Von dort berichtet Matthias von Lieben.
21: Wer in Prag an der Moldau spazieren geht, sieht seit vielen Jahren nicht mehr nur Schwäne oder Enten. Viele Touristen hoffen auch auf eine Begegnung mit Nutrias. Mit Möhren, Gurken oder Brot ausgestattet, locken sie die Nagetiere ans Ufer, filmen sie und streicheln sie sogar. In den sozialen Medien kursieren hunderte solcher Videos.
22: Adding nutrias in Prague. A lot of nutrias and they're very nice and very friendly.
21: Doch was für viele Besucher ein tierisches Urlaubserlebnis ist, ist längst ein Problem. Denn die Nutrias, wegen ihres Aussehens auch Biberratten genannt, haben sich in Prag und im ganzen Land bereits stark ausgebreitet, sagt Miloš Ježek. Wir treffen den Wildtierökologen von der tschechischen Agraruniversität an einem heißen Julitag auf der Prager Schützeninsel. Normalerweise tummeln sich hier viele Nutrias. Heute haben wir kein Glück. Im Grunde genommen können wir heute schon davon sprechen, dass die Nutrias die gesamte Tschechische Republik besiedelt haben. Sie kommen de facto in jedem Gewässer und jedem Teich vor. Besonders wohl fühlen sie sich in Gebieten, in denen Menschen leben. Wie viele Nutrias allein in Prag leben, lässt sich kaum sagen. Schätzungen gehen von mehreren 10.000 Tieren aus, in ganz Tschechien sogar von bis zu 1 Million. Und da die Tiere gern gefüttert werden und kaum natürliche Fressfeinde haben, breiten sie sich weiter aus. Seit 2016 gelten sie in der EU als invasive Art, sagt Miloš Ježek, auch weil sie das Ökosystem negativ beeinflussen. Ein Problem ist, dass sie die ursprüngliche Ufervegetation zerstören und dadurch auch die natürlichen Lebensräume der einheimischen Arten, wie zum Beispiel Enten. Ein weiteres Problem ist, dass Nutrias in den Ufern bis zu 15 Meter lange Tunnel für ihren Erdbau graben. Dadurch verliert das Ufer an Stabilität und das kann gefährlich werden. Besonders kritisch ist das in der Nähe von Deichen. Dort können beschädigte Ufer Überschwemmungen begünstigen, sagt Lenka Cholobenticova von der Tschechischen Agentur für Natur- und Landschaftsschutz. Sie warnt nicht nur deshalb davor, die Tiere zu füttern oder anzufassen. Sie verlieren so ihre Scheu und können auch aggressiv werden. Es gab bereits mehrere Fälle, in denen sie Menschen oder Hunde angegriffen haben. Zudem können Nutrias als Überträger von Krankheiten oder Parasiten fungieren. Nutrias stammen ursprünglich aus Südamerika. Anfang des 20. Jahrhunderts wurden sie von uns Menschen nach Europa gebracht. Teilweise für den Fleischverzehr, vor allem aber für die Pelzzucht. Die damalige Tschechoslowakei war ein Zentrum dieser Industrie. Als der Markt Ende der 80er Jahre zusammenbrach, ließen viele Züchter ihre Tiere frei. Die Nutrias fanden neue Lebensräume, sagt Miloš Ježek. Das mitteleuropäische Klima kommt ihnen sehr entgegen. Sie sind in der Lage, die Winter zu überstehen, die hier nicht so streng sind. Heute bekommen sie bis zu 5-mal im Jahr Nachwuchs, pro Wurf je 5 bis 6 Jungtiere. Die Stadt Prag schreibt auf Anfrage, die große Zahl an Nutrias liege aber vor allem an Menschen, die sie füttern. Nicht nur auf der Schützeninsel hängen deshalb Schilder. Nutrias füttern verboten, steht darauf in roter Schrift geschrieben. Doch viele Besucher ignorieren die Hinweise. Um die Ausbreitung der Nutrias einzudämmen, werden sie in Tschechien teilweise bejagt. In Prag werden jährlich etwa 200 Tiere gefangen, im ganzen Land Tausende. Doch der Erfolg ist begrenzt. Da sie de facto keine natürlichen Feinde haben und da bei ihnen auch keine nennenswerten Krankheiten auftreten, können wir davon ausgehen, dass ihre Population weiter wachsen wird.
11: Prag hat ein Problem mit Nutrias. Biberratten, die gefährden nämlich das heimische Ökosystem. Und das waren Infos von Matthias von Lieben.
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11: Wenn Kontrolle kippt, das ist der Titel einer Ausstellung, die jetzt im Gutshaus in Glinde eröffnet worden ist. Der Kunstverein dort stellt Bilder des Hamburger Malers Boris Jankowski aus. Dabei malt der noch gar nicht so lange. Er hat sich vor seiner Karriere auch überhaupt nicht für Kunst interessiert und war schwer alkoholkrank. Unsere Autorin Kerry Rügemar hat Boris Jankowski getroffen, erzählt seine Geschichte und wirft mit uns einen Blick in seine Ausstellung.
3: Ein großes Ohrentriptychon empfängt das Publikum in der Ausstellung. Ein sehr buntes, ein schwarz-weißes, eines kupferfarben mit erdigen Linien. Dazu inspiriert hat Boris Jankowski, man ahnt es, Vincent van Gogh.
4: Die Bilder sind wunderschön, also es fasziniert mich, ja. Neben seiner Kunst natürlich auch die Persönlichkeit. Also ich vermute, dass er wirklich schwer krank war, dass es zu der Zeit aber keine Medikation gab für ihn. Und das ist so meine romantische Idee davon. Ich glaube, dass er beim Malen, dass ihm das so Linderung gebracht hat, dass es ihm beim Malen besser ging.
3: Malen, um zu heilen, das kennt Boris Jankowski aus eigener Erfahrung. Der gelernte Hotelfachmann und heute als Buchhalter und Controller im Pflegewesen tätige Hamburger hat eine sehr lange Suchtgeschichte hinter sich, die, ganz klassisch, in der frühen Jugend begann.
4: Also wir haben mit der Familie in Portugal gelebt. Da war Friede, Freude, Eierkuchen, heile Welt. Und dann sind wir zurück nach Deutschland gekommen. In Wedel war das. Und irgendwie hat sich alles geändert. Also meine Eltern haben sich ständig gestritten. Und ich hatte keine Zugehörigkeit. Ich habe mich so lost gefühlt. Also weder zu Hause war ich willkommen, noch irgendwo anders. So. Und dann gab es so eine Kiffer-Community und da war ich dann halt willkommen und naja.
3: Später kamen härtere Drogen dazu und vor allem die Alkoholsucht. Therapien, Entzüge, Rückfälle. Aber erst als Boris Jankowski sein altes Leben wirklich hinter sich lässt, den Job kündigt und sich trennt, schafft er es.
4: Ich habe sozusagen mein Leben abgegeben, in andere Hände gegeben. So. Und dann hat es funktioniert.
3: Seit 3,5 Jahren lebt er jetzt abstinent. Zur Malerei kam er vor 4,5 Jahren durch Zufall.
4: Also ich hatte nie was mit Kunst zu tun, habe mich null interessiert. Also ich habe mich für meinen Job interessiert, habe mich für Sport interessiert, Kunst war mir egal. Und eine Ex-Freundin von mir, die hat mir zu Weihnachten einen Malkoffer geschenkt. Die war sehr dominant und ich wollte den Haussegen wahren und habe gesagt, okay, ich stelle das Ding nicht in den Keller. Und ihr zuliebe fange ich mal ein bisschen an zu malen. Und ich war konzentriert und entspannt zugleich. Ich kann das nicht beschreiben, aber das war der Punkt, wo ich gesagt habe, okay, das behalte ich mir bei. Das macht Spaß.
3: Seine Bilder sind sehr unterschiedlich. Mal sind es gegenständliche Aquarelle, dann wieder völlig abstrakte Bilder und Collagen.
4: Also es gibt Tage, da male ich emotional und es gibt Tage, da male ich komplett nach Konzept. Ich habe ein Bild im Kopf, sehe Bilder, die mir gefallen und möchte es auf meine Art darstellen. Wenn ich emotional male, dann male ich intuitiv. Ne? Ich habe einfach nur eine Idee im Kopf und lege dann los.
3: Seinen Werken sieht man das ziemlich genau an. Die eher gegenständlichen Bilder, wie das des Hamburger Michels oder Kaspar, David und Friedrich, das sind hier drei bunte Papageien, die entspringen Konzepten. Die abstrakten Bilder von Boris Jankowski, die sind wild und ungezügelt. Zum Beispiel das Werk No Return.
4: Also ich war im Entzug und habe für mich in dem Moment die Entscheidung getroffen, ich höre jetzt auf zu saufen und habe so eine Hose, eine Jeans, umgekehrt auf so eine Leinwand geklebt und habe die irgendwie bunt angemalt.
3: Malen als Therapie. Bei Boris Jankowski funktioniert das in beide Richtungen. Es hilft gegen die Sucht und seine Bilder, die sind spannend und überraschend.
11: Und wenn Sie jetzt neugierig geworden sind, Sie können die Werke von Boris Jankowski noch bis zum 27. September in Glinde im Gutshaus sehen.
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11: Da geht es um den Drohnenvorfall am Flughafen Leipzig-Halle vom Dienstag. Die niederländische Zeitung De Telegraaf schreibt dazu.
5: Mit dem versuchten Anschlag auf dem Flughafen von Leipzig, einem wichtigen Knotenpunkt für Militärtransporte in die Ukraine, ist der Drohnenkrieg einen Schritt näher gerückt. Der Verdacht dürfte auch diesmal auf Russland fallen, das dabei ist, den hybriden Krieg gegen den Westen mit allen damit verbundenen Risiken zu eskalieren. Ziel ist es, Europa zu destabilisieren und die militärische Unterstützung für die Ukraine zu untergraben. Das Auftauchen einer mit dem Sprengstoff Semtex beladenen Drohne in einem NATO-Mitgliedstaat muss dem Bündnis große Sorge bereiten. Der hybride Krieg hat nun möglicherweise eine neue, äußerst gefährliche Phase erreicht.
11: Und die Neue Zürcher Zeitung aus der Schweiz denkt über mögliche Konsequenzen nach.
5: Die Bedrohung aus Russland ist höchst real. Doch inwieweit würden die Bürger Einschnitte im zivilen Leben mittragen, damit der Staat die Bedrohung effektiv bekämpfen kann? Es ist davon auszugehen, dass sich ihre Opferbereitschaft in Grenzen hält. Dass die deutsche Regierung nach Wegen sucht, um der russischen hybriden Kriegsführung angemessen begegnen zu können, ist zu begrüßen. Sie muss Kompetenzen bündeln und gleichzeitig darauf achten, dass ihre Maßnahmen verhältnismäßig bleiben. Nur sollte sie nicht die falsche Erwartung wecken, dass sie die Sicherheit der Bürger jederzeit und überall garantieren kann.
11: Das Kommentarthema im britischen Independent sind die Verhandlungen zwischen Iran und Oman über eine Vereinbarung zur Straße von Hormus, über die wir gleich weiter reden. Vorher noch ein Falschfahrer auf der A2 Hannover-Dortmund. Zwischen Rehren und Bad Eilsen ist ein Falschfahrer unterwegs. Bitte fahren Sie hier äußerst rechts und überholen Sie nicht. Achtung auf der A2 Hannover-Dortmund zwischen Rehren und Bad Eilsen. Ein Falschfahrer. Vorsicht hier in beiden Richtungen. Und jetzt der Kommentar des britischen Independent über die Verhandlungen zwischen dem Iran und dem Oman über eine Vereinbarung zur Straße von Hormus.
5: Berichten zufolge wird Iran eine Route für Schiffe kontrollieren, die in den Golf einlaufen, während der Oman die Ausfahrt überwachen wird. Beide Länder werden eine Maut erheben, die als Servicegebühr getarnt ist und damit gemeinsam über eine mächtige Waffe verfügen. Die Fähigkeit, lebenswichtige Öl- und Gaslieferungen und damit die Weltwirtschaft nach Belieben in Geiselhaft zu nehmen. Das ist eine weitaus konkretere Gefahr als ein potenzieller Atomsprengkopf. Und zwar eine, die herbeigeführt wurde durch die törichte Entscheidung von US-Präsident Trump, sich Israels Feldzug zur Destabilisierung und Schwächung des iranischen Regimes anzuschließen. Ein Feldzug, der sich mittlerweile als Fehlschlag erwiesen hat.
11: Die französische Zeitung Le Figaro sieht das ähnlich.
5: In den vergangenen Tagen soll Trump laut internen Quellen im Weißen Haus mehrfach seiner Verärgerung über diesen Krieg freien Lauf gelassen haben. Er ist des langwierigen diplomatischen Prozesses überdrüssig, dessen Ende noch in weiter Ferne zu liegen scheint. Der US-Präsident sieht, wie sich die Illusion eines Sieges auflöst, der es ihm ermöglicht hätte, mit einem Lorbeerkranz auf dem Kopf in die Kongresswahlen im November zu gehen. Für seine Verbündeten, sowohl am Golf als auch in Europa, geht es nun darum, die Auswirkungen seiner Ungeduld im Auge zu behalten.
11: Und soweit die Auszüge aus den Kommentaren der internationalen Zeitungen von heute. Und die hat Astrid Fietz an diesem Freitag für Sie zusammengestellt. Und wir schauen gleich in die USA und die Pläne von Präsident Trump zum Thema Geburtsrecht.
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1: Um 14 Uhr mit Milat Kupay. Nach dem Drohnenvorfall am Leipziger Flughafen hat Bundeskanzler Merz den Nationalen Sicherheitsrat einberufen. Das Gremium kam heute telefonisch unter seinem Vorsitz zusammen, teilte ein Regierungssprecher mit. Aus der NDR-Nachrichtenredaktion Katrin Kalke.
6: Über Inhalte der Telefonkonferenz machte der Sprecher keine Angaben. Der Kanzler stehe in fortwährendem Austausch mit Bundesinnenminister Dobrindt und anderen Mitgliedern der Bundesregierung, hieß es. Die Bundesanwaltschaft ermittelt inzwischen und spricht von einem schwerwiegenden Angriff auf die Infrastruktur in Deutschland. Niedersachsens Innenministerin Behrens verlangte auf NDR Info einen besseren Schutz von Flug- und Seehäfen. Bestehende Sicherheitsmaßnahmen müssten schneller und konsequenter angewandt werden, so die SPD-Politikerin. Noch ist nicht bekannt, wer die mit Sprengstoff beladene Drohne auf den Flughafen gesteuert hat. Sie war in der Nähe ukrainischer Frachtmaschinen aufgetaucht. Der Nationale Sicherheitsrat wurde im vergangenen Jahr eingerichtet. Er soll die Kompetenzen bei innerer und äußerer Sicherheit innerhalb der Bundesregierung bündeln.
1: Und nach dem Fund versuchen die Ermittlungsbehörden zu klären, wer dafür verantwortlich ist. Bundesinnenminister Dobrindt hatte erklärt, dass fremde Mächte als Drahtzieher nicht ausgeschlossen werden könnten. ARD-Terrorismusexperte Holger Schmidt zu der Frage, wer damit gemeint sein könnte.
8: Alle denken, es ist Russland. Das ist eine relativ plausible Hypothese aus meiner Sicht, aber es ist nichts, was irgendwie bewiesen wäre. Und nur weil etwas sehr naheliegend ist, ist es ja noch nicht festgestellt. Ich würde da einfach mal den Ermittlern ein bisschen Zeit lassen. Ich halte das nicht für ausgeschlossen, dass da in den kommenden Wochen und Monaten Ermittlungsergebnisse vorliegen werden. Aber das ist eher eine Frage von Wochen und Monaten als von Stunden und Tagen.
1: Die deutschen Unternehmen haben ihre Produktion den dritten Monat in Folge gesteigert. Wie das Statistische Bundesamt mitteilte, weiteten Industrie-, Bau- und Energieversorger ihre Herstellung im Juni um 0,2% aus. Die positive Entwicklung ist demnach maßgeblich auf Zuwächse in der Automobilindustrie zurückzuführen. Ein Analyst der Landesbank Baden-Württemberg erklärte, die Talfahrt der Industrie scheine inzwischen beendet. Nordwestlich der thailändischen Hauptstadt Bangkok sind heute früh Schüsse gefallen. Die Polizei spricht derzeit von mindestens 8 Toten und 15 Verletzten. Aus Singapur Annalu Beckmann.
10: Die Behörden gehen davon aus, dass der mutmaßliche Täter am Morgen zunächst seine Großeltern getötet hat. Anschließend habe er sich auf den Weg zur Schule gemacht. Dort soll er um kurz nach 10 Uhr durch die Flure gegangen sein und in mehrere Klassenräume geschossen haben. Dabei seien mehrere Schüler und Lehrkräfte getötet worden. Anschließend soll sich der mutmaßliche Schütze selbst das Leben genommen haben. Laut Polizei handelt es sich bei dem mutmaßlichen Täter um einen 14-jährigen Schüler, der die 9. Klasse an dieser Schule besuchte und bei seinen Großeltern lebte. Zu den Hintergründen und Motiven der Tat liegen bislang keine Informationen vor. Die polizeilichen Ermittlungen dauern an. Mehr als ein Dutzend Verletzte werden medizinisch behandelt. In den thailändischen Medien steht vor allem eine Frage im Mittelpunkt der Berichterstattung. Wie konnte ein Jugendlicher an eine Waffe gelangen?
1: Die Rendsburger Eisenbahnhochbrücke ist wieder für den Zugverkehr freigegeben. Eine Suchaktion der Bundespolizei ist beendet. Sie war dort seit der Nacht im Einsatz, weil eine Person gesichtet worden war, die in dem riesigen Stahlgerüst der Brücke herumkletterte. Laut Polizei wurde während der Suche per Hubschrauber und Wärmebildkamera auch jemand entdeckt, dann aber wieder aus den Augen verloren. Wegen der Aktion war die Bahnstrecke über Stunden gesperrt. Isabel Gose aus Magdeburg hat bei den Schwimm-Europameisterschaften in Paris Gold im Freiwasserschwimmen gewonnen, im sogenannten Knockout-Sprint. Dabei schwimmen die Athleten in drei schnell aufeinanderfolgenden Rennen gegeneinander. Aus Paris, Lars Becker.
7: Das war eine beeindruckend souveräne Vorstellung von Isabel Gose im 3-Kilometer-Knockout-Sprint in der Seine in Paris. Gold im Ausscheidungsrennen über drei K.O.-Runden mit kurzen Pausen, diesem neuen, attraktiven, erst zum zweiten Mal ausgetragenen Format. Vorläufe über 1500, dann Halbfinals über 1000 und anschließend das Finale der besten 10 über 500 Meter. Isabel Gose schwamm alle ihre drei Rennen von vorne, ließ nie einen Zweifel daran aufkommen, dass sie hier die schnellste ist. Vor Vorjahressiegerin Bettina Fabian aus Ungarn und Ginevra Tadeucci aus Italien, die über 5 und 10 Kilometer triumphiert hatte.
1: Das waren die Nachrichten.
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11: Da gibt es heute mal Sonne und mal Wolken und örtlich kann es auch Stauer geben. Das alles bei moderaten Temperaturen für den Sommer. Zwischen 19 und 23 Grad liegen die Höchstwerte. Morgen wird es dann doch spürbar wärmer, zwischen 21 Grad in Nordfriesland und bis 28 Grad am Harzrand. Dazu mehr Sonnenschein, örtlich aber auch noch Wolken und meist trocken. Der Sonntag bringt uns dann Sonne und Wolken im Wechsel, aber kaum Niederschläge bei 23 bis 33 Grad. Ende Info der Verkehrsservice mit einer Entwarnung für die A2 Hannover-Dortmund. Zwischen Rehren und Bad Alsen ist kein Falschfahrer mehr unterwegs. Staus und Behinderungen ab 5 Kilometern Länge haben wir aktuell auf folgenden Strecken. Die A1 Lübeck Richtung Hamburg zwischen Billstedt und der Norderelbbrücke 5 Kilometer Stop-and-Go. Weiter Richtung Osnabrück auf der A1 zwischen Bremer Kreuz und Arsten 8 Kilometer stockend. In der Gegenrichtung zwischen Stur und Hemelingen 6 Kilometer Stau. R2 Berlin Richtung Hannover zwischen Irxleben und Alsleben 7 Kilometer stockend. A7 Flensburg Richtung Hamburg vor dem Elbtunnel ab Schnelsen Nord 10 Kilometer Stau. Weiter Richtung Hannover auf der A7 zwischen Schneverdingen und Dorfmark stockt es streckenweise. Schauen wir in die Gegenrichtung. Die A1 von Hannover aus Richtung Norden zwischen Walsrode und Dorfmark 5 Kilometer Stau und weiter Richtung Flensburg zwischen Warder und Kreuz-Rendsburg 7 Kilometer Stop and Go. A21 Kiel Richtung Bargteheide zwischen Schwissel und Bad Oldesloe Nord 5 Kilometer Stau. Hier ist derzeit nur eine Spur frei. Auf der A24 Hamburg Richtung Berlin zwischen Rheinbeck und Schwarzenbeck-Rande 5 Kilometer Stau. Und die A31 Lingen Richtung Meppen ist zwischen Lingen und Wiedmarschen immer noch gesperrt. Es gibt auch immer noch Stau und es gibt auch immer noch eine Umleitung. Und das ist in diesem Fall die U17. Los geht's, eine gute Fahrt. Ende Infos hier um 2:07. Marius Zegre ist mein Name. Herzlich willkommen. Wer in den USA geboren wird, bekommt in der Regel automatisch die amerikanische Staatsbürgerschaft. Präsident Trump will dieses Recht jetzt einschränken. Wieder einmal, denn probiert hat er es schon mal, war damit nicht erfolgreich. Jetzt hat er zwei Dekrete unterzeichnet. Eins davon richtet sich gegen den sogenannten Geburtstourismus. Also gegen Frauen, die gezielt in die USA reisen, um dort ihr Kind zur Welt zu bringen. Aber nach Angaben des Weißen Hauses sollen künftig auch noch weitere Gruppen von Menschen von der automatischen Staatsbürgerschaft ausgeschlossen werden. Aus New York dazu Giselle Oka.
9: Ursprünglich wollte Donald Trump mit einem Erlass am Anfang seiner zweiten Präsidentschaft einen noch radikaleren Weg gehen. In den USA geborene Kinder von Migranten sollten nicht mehr automatisch die Staatsbürgerschaft des Landes erhalten, wie bisher üblich. Das allerdings hatten die höchsten Richter des Landes im Juni für verfassungswidrig erklärt. Der Präsident spricht von einer bedauerlichen Entscheidung des obersten Gerichts.
13: We had a very unfortunate decision in the Supreme Court. Concerning birthright, it was close, but a very, very unfortunate decision.
9: Deshalb nehme seine Regierung nun Anpassungen für die bisher unfaire Regelung vor.
13: So we're making adjustments.
9: Im zweiten Anlauf hat Donald Trump nun den sogenannten Geburtstourismus im Visier, den ein Dekret ab sofort verhindern soll. Nach Ansicht des Präsidenten kämen immer wieder ausländische Frauen getarnt als Touristen ins Land, um in den Vereinigten Staaten zu entbinden, damit ihr Kind die US-Staatsbürgerschaft erhalte. Als ein Journalist ihn fragt, wie viele das denn täten, antwortet Trump: Hunderttausende.
14: Is there a number that you can
15: say? I'll tell you right now, hundreds of thousands, okay? Hundreds of thousands.
9: Offizielle Statistiken über die Geburten von Touristen auf amerikanischem Boden gibt es nicht. Das Zentrum für Einwanderungsstudien, das sich in den USA für weniger Zuwanderung einsetzt, schätzt die Zahl auf etwa 20 bis 26.000 Babys pro Jahr. Ein weiteres neues Dekret soll der US-Regierung künftig die Möglichkeit geben, Staatsbürgerschaften nicht zuerkennen zu müssen, beispielsweise wenn beide Elternteile nicht US-Bürger sind. Das im 14. Verfassungszusatz der Vereinigten Staaten festgeschriebene Geburtsrecht garantiert grundsätzlich jedem in den USA geborenen Kind die US-Staatsbürgerschaft. Aus Sicht des US-Präsidenten sei dieses Recht damals für die Babys von Sklaven gedacht gewesen, ein oder zwei Wochen nachdem der amerikanische Bürgerkrieg zu Ende war.
15: This was meant for the babies of slaves. It was right after one week or two weeks after the Civil War ended.
9: Jetzt aber würden Menschen ein Business daraus machen, besonders Wohlhabende, die das Gesetz ausnutzen würden, um sich den Weg ins Land zu erkaufen. Das wolle seine Regierung nicht länger zulassen.
15: What's happening now? People are building businesses around it. From wealthy people are building businesses around birthright citizenship. That's not the way it's supposed to work. It's a disgrace. They're buying their way in. And we're not going to let it happen.
9: Eine Einschränkung des Geburtsortsprinzips gehörte von Anfang an zu den obersten Prioritäten von Donald Trump, um gegen Einwanderung vorzugehen. Seine beiden neuesten Dekrete könnten allerdings wieder zu Klagen führen und von Gerichten kassiert werden.
11: 2:10.
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11: Nach dem Drohnenvorfall am Flughafen Leipzig hat Niedersachsens Innenministerin Behrens den Bund kritisiert. Hier auf NDR Info hat die SPD-Politikerin heute früh gesagt, es gebe keine Zuständigkeitsprobleme zwischen Bundes- und Landespolizeien oder der Bundeswehr. Das Problem seien nicht die rechtlichen Befugnisse, sondern fehlende Systeme vor Ort. In dem Zusammenhang kritisierte Behrens, dass die Bundesregierung bundesweit vorläufig erstmal nur 8 Flughäfen mit modernster Antidrohnentechnik ausstatten will.
16: Also ich kann nicht verstehen, dass Hannover da nicht dabei ist, und deswegen werden wir das auch weiter als Land Niedersachsen vom Bund fordern. Die Flughäfen sind kritische Infrastruktur. Die Bundespolizei ist ja auch am Flughafen Hannover, und warum jetzt dort keine Abwehrsysteme durch die Bundespolizei, die zuständig ist, installiert werden soll, erschließt sich mir nicht, und deswegen sind wir da klar in der Forderung. Wir haben für den Haushalt im kommenden Jahr auch Geld eingestellt, um auch uns daran zu beteiligen, wenn es notwendig ist. Also wir sind da sehr kooperativ, aber die Ausstattung nur von 8 Flughäfen in Deutschland wird sicherlich der kritischen Infrastruktur, die diese Flughäfen haben, nicht gerecht.
11: Niedersachsens Innenministerin Behrens von der SPD hier auf NDR Info. Die Stadt Hamburg hat im vergangenen Jahr mehr Flächen dazugekauft als abgegeben. Die Menge des städtischen Grundbesitzes nähert sich 50% der gesamten Fläche Hamburgs. Das zeigt der Jahresbericht des Landesbetriebs Immobilienmanagement, kurz LIG. Reinhard postet dazu.
23: Um 20 Hektar ist der Grundbesitz der Stadt durch Kauf gewachsen. Er liegt jetzt bei 49,5% der Gesamtfläche. Daran arbeitet Finanzsenator Andreas Dressel seit Jahren.
24: Mühsam ernährt sich das Eichhörnchen. Schritt für Schritt kommen wir da voran. Und das ist, glaube ich, eine gute Nachricht, weil es sichert Handlungsfähigkeit der Stadt über Generationen. Das war das, was die Bürger dieser Stadt sich gewünscht haben, die Volksinitiative.
23: Mit dem Namen Keine Profite mit Boden und Miete. Doch bei der zweiten Forderung der Volksinitiative kommt der SPD-Senator nicht schnell voran. Nämlich städtisches Land nur noch im Erbbaurecht zu vergeben und nicht zu verkaufen.
24: Erbbaurecht ist immer noch kein Massengeschäft. Es kommen welche dazu, aber weil Erbbaurecht natürlich auch schon über 100 Jahre alt ist, jetzt laufen auch einige aus.
23: Nur 9 städtische Grundstücke wurden im Erbbaurecht vergeben. Das sei ausbaufähig, so Dressel.
11: Im vergangenen Jagdjahr sind in Mecklenburg-Vorpommern mehr als 81.000 Wildschweine erlegt worden. Das bedeutet erneut eine Steigerung gegenüber dem Vorjahr. Mehr dazu von Franziska Drewes.
14: Den Wildschweinbestand möglichst klein zu halten, sei mit Blick auf die afrikanische Schweinepest besonders wichtig, so Agrarminister Backhaus. Denn die Tierseuche ist hoch ansteckend. Das Virus verbreitet sich schnell unter Wildschweinen. Nachbarregionen in Polen und Brandenburg sind noch immer betroffen. Die Wildschweine richten auch enorme Schäden in der Landwirtschaft an, etwa in Mais- und Weizenfeldern. Dabei würden sich die Jägerinnen und Jäger verantwortungsbewusst zeigen, auch wenn vor 4 Jahren die Pürzelprämie eingestellt wurde. Die aktuelle Jagdstatistik zeigt auch, viele Füchse und Waschbären wurden geschossen. Sie sind die größten Fressfeinde für Bodenbrüter. Dazu zählen Fasane, Wachteln und der stark gefährdete Kiebitz.
11: Die Bundespolizei hat ihre Suche nach einem Kletterer auf der Eisenbahnhochbrücke im schleswig-holsteinischen Rendsburg eingestellt. In der Nacht hatten die Beamten dort eine Person gesichtet. Aus Sicherheitsgründen sind deshalb auch einzelne Regionalzüge ausgefallen. Joscha Krone mit den Einzelheiten.
17: Die Polizei hatte in der Nacht zuerst mit Hubschrauber und Wärmebildkamera nach dem Kletterer gesucht und gefunden. Etwas später dann aber wieder aus den Augen verloren. Die weitere Suche danach zog sich bis in den Vormittag. Die große Brücke sei sehr verwinkelt, hätte viele Schächte. Dadurch dauerte es laut Bundespolizeisprecher länger. Die Person haben sie am Ende nicht gefunden. Warum sie also auf die Brücke geklettert ist, laut Polizei noch unklar. Wegen der Sperrung sind in der vergangenen Nacht auch 2 Züge stecken geblieben. Sie fuhren dann aber vorsichtig in den Bahnhof Rendsburg. Betroffen war die Linie RE7 zwischen Flensburg und Hamburg bzw. Pinneberg. Laut Wasserstraßen- und Schifffahrtsverwaltung fuhr auch die Schwebefähre für mehrere Stunden nicht.
11: Soweit Informationen aus Norddeutschland. Die gibt es bei uns immer so gegen 10 nach hier auf NDR Info. Und wir schauen gleich nach dem Sport auf den Drohnenvorfall in Leipzig und sprechen darüber mit dem Hauptgeschäftsführer des Zentralverbands der deutschen Seehafenbetriebe. Und der Drohnenvorfall in Leipzig ist jetzt auch Thema im kurzen Überblick mit Milad Kupay. Um genau 14.15 Uhr.
1: Der Nationale Sicherheitsrat hat über den Fund einer mit Sprengstoff beladenen Drohne am Flughafen Leipzig-Halle beraten. Wie ein Regierungssprecher mitteilte, schaltete sich das Gremium unter Führung von Kanzler Merz in einer Telefonkonferenz zusammen. Über Inhalte wurde nichts bekannt. Die Bundesanwaltschaft spricht von einem schwerwiegenden Angriff auf die Infrastruktur in Deutschland. Die Behörde hat die Ermittlungen übernommen. Die Drohne war am Dienstagabend neben einer ukrainischen Frachtmaschine entdeckt worden. In Thailand hat ein Jugendlicher 7 Menschen erschossen. Nach Angaben der Regierung in Bangkok handelt es sich bei den Opfern um 5 Mitarbeiter der Schule des Schützen sowie um dessen Großeltern. Der Angriff habe sich in der Provinz Nonthaburi nördlich der thailändischen Hauptstadt ereignet. Der Jugendliche habe sich danach selbst das Leben genommen. Nach Krankenhausangaben wurden 23 Menschen verletzt, 10 von ihnen schwer. Die Hintergründe sind noch unklar. Im Gazastreifen sind trotz des offiziellen Waffenstillstandes nach Angaben des UN-Nothilfebüros seit vergangenen Oktober 300 Kinder gewaltsam ums Leben gekommen. Damit sei durchschnittlich 1 Kind pro Tag gestorben. Als Gründe gibt die UN-Organisation fortdauernde israelische Angriffe und die mangelhafte Gesundheitsversorgung an. Ein großes Problem sieht das UN-Nothilfebüro auch in häufigen sexuellen Übergriffen auf Frauen und Mädchen in dem Küstengebiet. Hilfsorganisationen hätten deswegen eine Schutzzone für Betroffene im Norden des Gazastreifens eingerichtet. Und das Wetter in Norddeutschland. Wechsel von Sonne und Wolken, örtlich auch stark bewölkt und

0: haben. Aus Sicht der NADA steht damit nun fest, es liegt ein Verstoß gegen den Anti-Doping-Code vor. Was das für den HSV-Star bedeutet, weiß Nele Hüpper.
1: Laut NADA-Ermittlungen habe Owen Ansah gegen Artikel 2.3 des nationalen Anti-Doping-Codes verstoßen und sich geweigert oder unterlassen, eine Probe abzugeben. Deswegen liegt jetzt ein Sanktionsbescheid mit dem Vorschlag einer Sperre von 4 Jahren vor. Sollte Owen Ansah die Strafe akzeptieren, dann reduziert sich die Dauer der Sperre automatisch auf 3 Jahre. Allerdings hat Ansahs Anwalt dies in einer ersten Stellungnahme ausgeschlossen. Der Sanktionsbescheid gegen Deutschlands schnellsten Sprinter sieht auch vor, dass alle Wettkampfergebnisse ab dem 9. Juli annulliert werden. Das ist der Tag, an dem er sich der Kontrolle entzogen haben soll. Diese Annullierung betreffe unter anderem Owen Ansahs deutsche Meistertitel über 100 und 200 Meter. Nach eigenen Angaben war der Leichtathlet, der für den Hamburger SV startet, als Nachrücker kurzfristig ins Startfeld des Diamond League-Rennens in Monaco gerutscht. Er habe gerade zum Flughafen aufbrechen wollen, als ein Dopingkontrolleur außerhalb seines Probenzeitfensters um eine Dopingprobe gebeten habe. Die Sperre ist weiterhin nicht rechtskräftig, es gibt aktuell noch keine Suspendierung. Owen Ansah will bei den Europameisterschaften ab Montag über 100 und 200 Meter starten.
0: Dort soll er dann ja einer der deutschen Hoffnungsträger sein. Ich habe den ARD-Doping-Experten Hajo Seppelt gefragt, welche Chancen Owen Ansah nun hat, sich zu verteidigen.
2: Natürlich würden bei einem Verfahren vor dem deutschen Sportschiedsgericht die Umstände einer konkreten Situation bei einer Kontrolle, in diesem Fall einer verweigerten Kontrolle, so ist ja der Vorwurf, genau berücksichtigt werden. Allerdings ist nach meinem Kenntnisstand der Athlet in der Situation auch genau darüber informiert worden, welche Konsequenzen bis hin zu einer mehrjährigen Sperre eine verweigerte Dopingkontrolle nach sich ziehen würde. Diese Information sei nach meinem Kenntnisstand nicht nur mündlich, sondern auch schriftlich erfolgt. Trifft das wirklich zu, dann, glaube ich, sind die Chancen für den Sportler auch in einem sportrechtlichen Verfahren später nicht allzu gut.
0: ARD-Doping-Experte Hajo Seppelt mit seiner Einschätzung zur Causa Ansah. 1,82 Meter ist Isabel Gose groß. Im Knockout-Sprint der Schwimm-EM überragte sie die Konkurrenz heute im doppelten Sinne mit ihrer Körpergröße und weil sie einen beeindruckenden Start-Zielsieg erschwamm. Gose holte ihren ersten Einzeltitel im Freiwasser. Die deutschen Männer gingen anschließend leer aus, berichtet Lars Becker.
3: Gold für Isabel Gose und eine medaillenlose Enttäuschung für das deutsche Männertrio bei den beiden Entscheidungen 3 Kilometer Knockout-Sprint in Paris. Gose ließ über den 1500 Meter Vorlauf und das 1000 Meter Halbfinale bis zum Finale der besten 10 über 500 Meter keinerlei Zweifel daran, dass sie in diesem neuen Format bei der EM die Beste ist. Mit der Grundschnelligkeit, dem Speed aus dem Becken kontrollierte Gose die Konkurrenz auch im Finale souverän von vorn und schlug überlegen als Erste an. Gold nach langer Wartezeit.
4: Ich bin jetzt eine Woche hier, ist schon immer hart, den Fokus zu halten. Also es ist mir wirklich gut gelungen, aber es kitzelt immer so Tag für Tag in den Fingern endlich ins Wasser zu springen. Und gerade wenn die Jungs dann sowas Tolles leisten, bin sehr froh, dass ich dort anknüpfen konnte, wo die Jungs aufgehört haben und hoffentlich heute weitermachen.
3: Leider nicht. Doppel-Europameister Florian Wellbrock, der EM-Dritte Oliver Klemet und auch der 19-jährige Junioren-Europameister Johannes Liebmann waren zwar in ihren Vorläufen und Halbfinals ganz vorne dabei, die Erwartungen auf eine oder sogar mehrere Medaillen groß. Aber im Finale waren andere vorne. Nur die Ränge 7 bis 9 für Wellbrock, Liebmann und Klemet. Erklärungsversuche.
5: Die waren da vielleicht taktisch einfach ein bisschen schneller beim Denken als ich in dem Moment.
6: Die 1500 waren ziemlich entspannt. Dass das dann so extrem dolle zunimmt, das war auf jeden Fall eine Erfahrung, die ich machen musste.
7: Bei den 500 war dann so ein bisschen das Problem, dass alle gefühlt immer noch hergefallen sind, keiner Platz hatte, wieder nicht weggekommen sind.
3: Abschluss der Freiwasserwettbewerbe morgen mit der 4x1,25 Kilometer Teamstaffel und der Chance auf die 5. Medaille in Paris. Möglicherweise sogar das 4. Gold.
0: Und wenn Sie mögen, auf sportschau.de können Sie bei allen Rennen der Schwimmen-EM im Livestream live. Im Livestream ist man live dabei.
8: Livestream ist man live dabei.
0: Hm? Ja, gute Feststellung.
8: Absolut. Vor allen Dingen, da kann man das dann auch wirklich live sehen. Und es ist spannend, wenn Menschen da durchs Wasser pflügen. Vielen Dank, Stefanie Lavoie. Und jetzt ist es 14.22 Uhr. Der Freitagmittag auf NDR Info. Wenn Sie mal im Internet nach Drohnen und Zuständigkeiten suchen, dann werden Sie eine ganze Menge Ergebnisse finden. Es gibt mehrere Ämter, Behörden und Stellen, die sich mit dem Betrieb von sogenannten Unmanned Aerial Systems oder kurz UAS

0: wie Drohnen in der Amtssprache heißen, befassen. Aber wer ist jetzt eigentlich genau für was zuständig? Markus Sambala erklärt das.
1: Wenn am Himmel über Deutschland eine unbekannte Drohne auftaucht, dann wird es kompliziert. Nicht nur, weil es technisch aufwendig ist, Drohnen abzufangen und unschädlich zu machen und dafür meist nur wenig Zeit bleibt. Für die Drohnenabwehr sind auch verschiedene staatliche Stellen zuständig und es gelten unterschiedliche Gesetze. Im Regelfall, also über einem Wohngebiet, einer Industrieanlage oder einem Fußballstadion, ist die jeweilige Landespolizei der Bundesländer zuständig. Der Luftraum über Bahnanlagen und an Staatsgrenzen fällt in die Zuständigkeit der Bundespolizei. Grundsätzlich fallen auch die Flughäfen in die Verantwortung der Bundespolizei. Hier sind aber auch Flughafenbetreiber und Luftfahrtbehörden beteiligt. Schließlich kann für die Drohnenabwehr auch die Bundeswehr zuständig sein, nämlich über Kasernen und Truppenübungsplätzen und auch dann, wenn es sich klar um einen militärischen Angriff handelt. Seit immer mehr unbekannte Drohnen über Deutschland gesichtet werden, hat die Politik reagiert. So wurde zum Beispiel das Luftsicherheitsgesetz geändert. Wenn die Bundeswehr von der Polizei um Amtshilfe gebeten wird, darf sie Drohnen im Extremfall auch abschießen. Außerdem baut die Bundespolizei seit dem vergangenen Jahr eine Drohnenabwehreinheit auf. Und an den wichtigsten deutschen Flughäfen werden spezielle Abwehrsysteme installiert. In Berlin wurde ein gemeinsames Drohnenabwehrzentrum eröffnet. Dort sollen Bund und Länder ihre Arbeit koordinieren, um bei Gefahrenlagen schnell reagieren zu können. Kritiker beklagen, dass sich am Wirrwarr der Zuständigkeiten damit aber kaum etwas ändert und dass Deutschland weiter nicht ausreichend gewappnet ist gegen feindliche Drohnen.
0: Berichtet Markus Sambala aus unserem Hauptstadtstudio. Und das Problem mit dem Nicht-Vorbereitet-Sein, das sieht auch der Zentralverband der deutschen Seehafenbetriebe. Denn auch Seehäfen gehören zur kritischen Infrastruktur, wie Autobahnen, Kanäle, Kraftwerke, Bahnstrecken und natürlich auch Flughäfen, und können auch Ziel werden von Drohnenangriffen. Mit dem Hauptgeschäftsführer des Zentralverbands der deutschen Seehafenbetriebe, mit Florian Keisinger, habe ich vor der Sendung gesprochen und gefragt, wie groß ist denn Ihrer Meinung nach die Gefahr durch Drohnenangriffe auf deutsche Seehäfen?
2: Die Gefahr ist real. Die Gefahr ist auch schon sozusagen gelebte Praxis. Also wir haben das Thema, erfahren wir tagtäglich, dass wir Drohnensichtungen über deutschen Hafenanlagen haben. Also die Gefährdung ist sehr real und das Ereignis in Leipzig hat jetzt nochmal die Bedrohungslage natürlich unterstrichen. Seehäfen sind kritische Infrastruktur, wie Flughäfen auch. Deswegen müssen wir uns dagegen wappnen und müssen uns bestmöglich dagegen schützen.
0: Was können Sie denn bislang gegen Drohnenattacken oder gegen Drohnenüberflüge über Hafengebiete tun?
2: Man muss sagen, das Problem ist bekannt und die Politik hat in den letzten Monaten auch etliche Maßnahmen auf den Weg gebracht, die Situation zu verbessern. Leipzig zeigt aber eben jetzt auch, dass wir noch eine Sicherheitslücke haben und es zeigt auch, dass wir noch einen Gap haben zwischen Theorie und Praxis. Fakt heute ist, die Hafenbetreiber dürfen die Drohnen erkennen und melden. Wir haben aber noch natürlich dann die große Frage, wie geht man mit der Situation um, wenn man tatsächlich eine Drohne am Himmel hat, die man nicht zuordnen kann. Und das ist eben auch eine Erfahrung jetzt aus dem Ereignis in Leipzig. Die Zeitspanne, die uns dann bleibt, ist sehr, sehr gering. Das heißt, wir müssen klären, zusammen mit der Politik, wie können wir mit solchen potenziellen Gefahrensituationen umgehen und wie können wir bestmöglich solche Gefahrensituationen dann auch beseitigen.
0: Aber wie gehen Sie denn bisher damit um? Also jemand sieht eine Drohne, ruft 110 oder wie läuft das?
2: Ein ganz praktisches Beispiel. Eine Wasserpolizei erkennt eine Drohne am Himmel über eine Hafenanlage. Dann gibt es eine Meldung an eine Hafenbehörde. Dann wird erstmal geklärt, ob das nicht ein genehmigter Drohnenüberflug ist. Sollte das nicht der Fall sein, geht eine Meldung an die Bundespolizei raus. Und Sie sehen jetzt an meiner Schilderung, der Zeitaufwand, der dahinter steckt, ist groß. In der Regel ist die Drohne dann verschwunden.
0: Nun fordern Sie, dass Seehäfen den deutschen Airports gleichgestellt werden sollen. Was heißt denn das jetzt genau? Also ein Kontrollturm auf jedem Hafenamt, der wie am Flughafen den Luftverkehr überwacht, oder eine Drohnenabwehreinheit an jedem Containerterminal?
2: Das sind genau die Fragen, die zu klären sind. Es, sozusagen, man muss die Möglichkeit haben, die Drohne zu erkennen. Man muss die Möglichkeit haben, die Drohne abzuwehren. Ob das daraus dann die Erkenntnis gibt, ein zentrales sozusagen Einsatzzentrum, beispielsweise ein maritimes Kompetenzzentrum in Cuxhaven zu befähigen, wo die Fäden zusammenlaufen bei der Detektion und auch bei der Entscheidung und dann sozusagen die Durchführung vor Ort stattfindet. Oder ob das dezentral gestaltet wird, dass die Hafenbetreiber eigene Einrichtungen zur Detektion und zur Abwehr vor Ort haben. Das sind alles Fragen, die geklärt werden müssen. Wir sind da auch angewiesen auf einen engen Dialog mit der Politik, um genau diese Fragen zu klären. Denn wichtig ist, wir müssen sie rechtssicher gestalten. Wir müssen klar definieren, wer ist wofür verantwortlich. Und wir müssen dann natürlich auch sicherstellen, dass die entsprechenden technologischen Voraussetzungen gegeben sind, diese Abwehr durchzuführen.
0: Wären denn die deutschen Seehäfen überhaupt in der Lage, so eine Drohnenabwehr auf eigene Faust aufzustellen, ich sag mal zu wuppen?
2: Also die Seehäfen sind bereits im Prozess, eine Drohnendetektion voranzutreiben. Diese Entwicklungen sind analog zu den Flughäfen. Die Flughäfen sind dabei, sich entsprechende Technologie und entsprechende Fähigkeiten zuzulegen. Das sehen Sie auch bei den Umschlagbetreibern und bei den Hafenbetreibern. Also die Problematik ist bekannt. Und man ist da bereits auf dem richtigen Weg. Man muss jetzt einfach noch gucken, und da war Leipzig sicher nochmal ein Weckruf, diese letzten Sicherheitslücken, die im System sind, bestmöglich zu schließen.
0: Also haben die deutschen Seehäfen teilweise schon, ich sag mal, Netze zur Drohnenabwehr im Keller und warten nur darauf, dass sie die Genehmigung kriegen, die auch anzuwenden?
2: Nein, also wir sind dabei, die Detektion der Drohnen aufzubauen. Wir sind auch in der Lage, Drohnen zu detektieren mittlerweile. Aber der nächste Schritt, wie die Drohnenabwehr gestaltet sein muss, der muss geklärt werden. Und dann kann man auch entsprechend ins Handeln und ins Doing kommen, die Sache umzusetzen. Wichtig bei der Thematik ist, es wird bei solchen Fragen nie hundertprozentige Sicherheit geben. Aber man muss eben gucken, wie man bestmöglich sich den Gefahren stellen kann, die sich eben neuerdings bei diesem Thema uns stellen.
0: Nun dürfte das alles ja ziemlich viel Geld kosten. Drohnenabwehr ist nicht billig. Woher soll dieses Geld kommen? Also wer soll für die Drohnenabwehr an Seehäfen bezahlen?
2: Es geht um den Schutz kritischer Infrastrukturen. Seehäfen haben eine zentrale Bedeutung für Versorgung, für Energieversorgung, auch mittlerweile für die militärische Logistik. Auch da ist es wichtig, das ist ein Dialog, der mit der Politik stattfinden muss. Und die Finanzierungsfrage ist dabei natürlich auch eine zentrale Frage. Die Seehafenbetreiber gehen auch jetzt schon in Vorleistung, wenn es um den Schutz ihrer Anlagen geht. Aber wenn es dann natürlich spezifisch um Aufgaben geht wie Drohnenabwehr, muss man gemeinsame Lösungen finden. Dazu gehört der Rechtsrahmen, aber dazu gehört natürlich auch die Frage der finanziellen Ausgestattung, ja.
0: Und das Geld soll dann woher kommen? Vom Bund, von den Ländern? Wollen das die Seehafenbetreiber selbst aufbringen und auf die Liegegebühren aufschlagen?
2: Das ist Teil sozusagen dieses Prozesses, der stattfinden muss zwischen Bund, Ländern und Hafenbetreibern. Und es ist ein notwendiger Dialog, der muss geführt werden. Und daraus müssen dann eben die entsprechenden Regelungen resultieren.
0: Sagt Florian Kaisinger, ist der Hauptgeschäftsführer des Zentralverbandes der deutschen Seehafenbetriebe, im Gespräch hier auf NDR Info.
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4: Um 14.30 Uhr mit Milat Kupay. Nach dem Fund einer mit Sprengstoff beladenen Drohne am Flughafen Leipzig-Halle hat der Nationale Sicherheitsrat über den Vorfall beraten. Nach Angaben eines Regierungssprechers schaltete sich das Gremium unter Führung von Kanzler Merz in einer Telefonkonferenz zusammen. Über Inhalte ist bislang nichts bekannt. Die Drohne war am Dienstagabend neben einer ukrainischen Frachtmaschine entdeckt worden. Was es bedeutet, dass nun der Nationale Sicherheitsrat getagt hat, erklärt Frank Eichmann in Berlin.
5: Dass es tatsächlich als Krise eingestuft wird, das politisch gesetzte Zeichen, denke ich, die Drohnengefahr ist jetzt Chefsache. Sie wird ernst genommen, sie ist im Kanzleramt. Und nach der Schrecksekunde der ersten Sprengstoffdrohne auf einem deutschen Flughafen ist jetzt klar, es muss schnell und koordiniert gehandelt werden. Wie man das jetzt klärt, wer wo wie zuständig ist, ist eigentlich egal. Es muss nur wirklich alles ineinander greifen, das Zusammenspiel muss klappen. Denn wenn die Drohne in der Luft ist, dann ist alles zu spät. Dann bleiben nur wenige Sekunden und daran muss jetzt gearbeitet werden.
4: In Deutschland ist weniger Falschgeld unterwegs. Die Zahl der gefälschten Banknoten ist im ersten Halbjahr um gut 4% zurückgegangen, wie die Deutsche Bundesbank mitteilte. Rund 30.000 falsche Euro-Banknoten wurden entdeckt. Wären sie echt, hätten sie einen Wert von insgesamt 1,75 Millionen Euro. Besonders beliebt bei Fälschern ist nach wie vor der 50-Euro-Schein. Zuletzt waren laut Bundesbank aber auch immer mehr falsche 100-Euro-Noten im Umlauf. Das Ebola-Virus in der Demokratischen Republik Kongo verbreitet sich derzeit so schnell wie nie zuvor. Gegen die Variante, die im Osten des Landes grassiert, gibt es keinen Impfstoff. Aus Nairobi, Linda Staude.
6: Die Zahl der Infizierten liegt nach Angaben der kongolesischen Regierung erstmals über 4.000. Dabei handelt es sich um die offiziell registrierten bestätigten Fälle. Die Dunkelziffer dürfte sehr viel höher liegen, da viele Angehörige von Patienten eine Ebola-Infektion nicht erkennen oder den Behörden nicht melden, denen sie misstrauen. Die Epidemie grassiert inzwischen in 5 Provinzen und ist schon jetzt die schlimmste und tödlichste in der Geschichte des Landes. Mindestens 1.800 Menschen starben. Die Weltgesundheitsorganisation will zusammen mit der afrikanischen Gesundheitsbehörde Africa CDC untersuchen, ob das Virus möglicherweise mutiert sein könnte. Nach den Worten des Generaldirektors von Africa CDC sei der Schweregrad dieses Ausbruchs beispiellos, eine Mutation damit möglich.
4: Das Handelsungleichgewicht zwischen Deutschland und China wächst weiter. Laut Daten des chinesischen Zolls haben Unternehmen in China im Juli über 17% mehr Waren nach Deutschland verkauft als im Vorjahr, aber weniger von dort eingekauft. Aus Shanghai, Eva Lambi-Schmidt.
7: Deutsche Unternehmen, die in und mit China Geschäfte machen, haben es zunehmend schwer auf dem chinesischen Markt. Sie verlieren Marktanteile gegenüber der chinesischen Konkurrenz, die technologisch aufgeholt hat und die zahlreiche Bauteile, Maschinen und Hightech-Produkte heutzutage selbst entwickeln und herstellen kann. Das trifft vor allem deutsche Maschinenbauer und Autohersteller. Aus anderen Weltregionen legen Chinas Einfuhren zu, besonders aus den ASEAN-Staaten in Südasien und Afrika, aber auch aus den USA, trotz der Handelsstreitigkeiten zwischen den beiden größten Volkswirtschaften der Welt.
4: Heftige Unwetter haben in den westlichen Bergregionen Österreichs Überflutungen und Schlammlawinen ausgelöst. Besonders betroffen war das Zillertal in Tirol, wo mehrere Muren Straßen blockierten. Auch in Innsbruck und Kitzbühel mussten Feuerwehren wegen überfluteter Keller und Straßen ausrücken. Im Bundesland Salzburg traten nach Starkregen Bäche über die Ufer. Auf einer Berghütte bei Bad Gastein saßen 11 Menschen fest. 6 Wanderer wurden per Hubschrauber in Sicherheit gebracht. An einer Oberschule in Vechta sind mehr als 100 Abschlusszeugnisse falsch ausgestellt worden. Passiert ist das über mehrere Jahre hinweg, wie eine Überprüfung ergeben hat. Heute hat die niedersächsische Kultusministerin darüber informiert. Über die Folgen für die betroffenen Schülerinnen und Schüler berichtet Bertel Starke in Hannover.
8: In rund 50 Fällen erhielten die jungen Menschen keinen erweiterten Realschulabschluss und konnten somit nicht den Weg in Richtung Abitur einschlagen. Knapp 50 Mal wurde der Realschulabschluss fälschlicherweise nicht vergeben. In 2 Fällen gab es für die Betroffenen gar keinen Schulabschluss. Ursache für all das ist eine Ausgleichsregel, die die Schule nicht ausreichend berücksichtigt hatte. Normalerweise können schlechte Noten durch andere gute Leistungen ausgeglichen werden. Das ist in Vechta nicht passiert. Warum genau? Das ist bisher nicht bekannt. Die betroffenen Schüler, die erhalten nun korrigierte Zeugnisse. Außerdem soll für sie eine Anlaufstelle im regionalen Schulamt eingerichtet werden.
4: Das waren die Nachrichten.
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0: Also richtig hochsommerlich sind die Temperaturen bei uns in Norddeutschland gerade nicht. 18 Grad sind es in Elmshorn und Neustrelitz, 19 Grad in Hamburg und 20 Grad in Neuharlingersiel und in Braunschweig. Und maximal 23 Grad können heute noch irgendwo bei uns auf dem Thermometer stehen. Dazu mal Sonne, mal Wolken, örtlich auch Schauer. Morgen dann ist es trockener und zum Teil auch länger sonnig, aber Wolken gibt es trotzdem. Das alles dann bei etwas höheren Temperaturen zwischen 21 Grad auf Amrum, 24 Grad in Waren und 28 Grad in Duderstadt. Und der Sonntag wird dann ebenfalls wieder so halbe-halbe, das heißt mal Sonne, mal Wolken, kein Regen und mit bis zu 33 Grad ein bisschen wärmer. In der Info der Verkehrsservice mit Staus und Behinderungen ab 5 Kilometern Länge. A1 Lübeck Richtung Bremen zwischen Oeyendorf und Stillhorn 5 Kilometer Stau. Weiter Richtung Osnabrück zwischen Bremer Kreuz und Asten 8 Kilometer stockend. In der Gegenrichtung auf der A1 Osnabrück Richtung Bremen zwischen Stur und Hemelingen sind es 6 Kilometer Stau. A2 Berlin Richtung Hannover zwischen Irxleben und Alsleben 7 Kilometer Stau. In der Gegenrichtung zwischen Allerengersleben und Alsleben 8 Kilometer Stau. Hier laufen Bergungsarbeiten in einer Baustelle. Bitte bilden Sie eine Rettungsgasse. Schauen wir auf die A7 Flensburg Richtung Hamburg vor dem Elbtunnel ab Schnelsen 9 Kilometer Stau. Weiter Richtung Hannover zwischen Schneverdingen und Soltau 9 Kilometer stockend. In der Gegenrichtung auf der A7 zwischen Walsrode und Dorfmark in Richtung Hamburg 5 Kilometer Stop and Go. A21 Kiel Richtung Bargteheide zwischen Schwissel und Bad Oldesloe Nord 5 Kilometer Stau, hier aktuell nur eine Spur frei. 5 Kilometer Stau auch auf der A24 Hamburg Richtung Berlin zwischen Rheinbeck und Schwarzenbeck-Grande. Und die A31 Lingen Richtung Meppen ist zwischen Lingen und Wiedmarschen immer noch gesperrt. Sie können das Ganze über die U17 umfahren. 3:08, Sie hören NDR Info am Freitag mit Marius Zekri. In Kolumbien steht heute ein Machtwechsel an. Der bisherige Präsident, der Linke Gustavo Petro, geht. Sein Nachfolger wird Abelardo de la Espirella und der gilt als ultrarechter Hardliner. Einer, der seinem amerikanischen Amtskollegen Trump nahesteht und einer, der für seine Amtszeit vor allem einen harten Kampf gegen die Drogenkartelle im Land angekündigt hat. Gleichzeitig ist der Neue an Kolumbiens Staatsspitze auch eine schillernde Figur, wie Christina Fehmöbus berichtet.
9: Geschäftsmann, Staranwalt, Influencer, Kommentator, Fernsehberühmtheit. Abelardo de la Espriella hat schon viele Karrieren hinter sich. Jetzt also sein nächster Job. Das höchste Amt als Präsident Kolumbiens antreten. El Tigre, der Tiger, nennt sich der ultrarechte Politikneuling selbst. Als harter und entschlossener Macho inszeniert sich der Verbündete von US-Präsident Donald Trump. Gern zeigt er sich auch mal beim Kraftsport oder prahlt mit der Größe seiner Genitalien. Sein politisches Versprechen, aggressiv gegen das organisierte Verbrechen vorgehen. Una Colombia Milagro. Für ein wunderbares Kolumbien, das mit der einen Hand Megagefängnisse aufbaut, Kriminelle verfolgt, Banden zerschlägt und mit der anderen Hand die Menschen umarmt, sie beschützt und sie voranbringt. Ein radikaler Wechsel, 10 Jahre nach dem historischen Friedensabkommen mit der linksradikalen FARC-Guerilla. Mehr Militär und mehr Härte gegenüber bewaffneten Gruppen, statt Verhandlungen und Waffenruhen. Dem Bauern Martin macht das Angst. Er lebt in einem selbstgebauten Holzhäuschen in Putumayo im Süden Kolumbiens. Der 56-Jährige pflanzt dort Kakao an und Coca, die Pflanze, aus der Kokain hergestellt wird. Er sagt, er sei kein Drogenhändler, aber ohne Coca könne er nicht überleben. Er fühlt sich zurückversetzt in die Zeiten des Bürgerkriegs, der jahrzehntelang andauerte und mehr als 450.000 Menschen das Leben gekostet hat. Sobald der neue Präsident Truppen schickt, um gegen die Gruppen zu kämpfen, wird es Vergeltungsmaßnahmen geben. Und es wird wieder so weitergehen wie vorher. Wenn es wirklich zu schwerer Gewalt kommt, wenn sie anfangen, uns zu töten, dann müssen wir weg. Und es ist hart, alles hinter sich zu lassen. Anders als bei dem Kleinbauern trifft der angehende Präsident bei vielen mit seiner harten Rhetorik einen Nerv. Kolumbien ist tief gespalten. Einige sind von der sogenannten Politik des totalen Friedens des linken Vorgängers Gustavo Petro enttäuscht. Der Durchbruch ist ausgeblieben. In manchen Teilen des Landes hat die Gewalt sogar in den letzten Jahren wieder zugenommen. Die Wunden des Bürgerkriegs sind längst nicht geheilt. Ein Tiger wie Abelardo de la Espriella dürfte eher Öl ins Feuer gießen, anstatt zu versöhnen.
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0: China ist schon seit längerem eine Herausforderung für deutsche Firmen als Standort und auch als Exportmarkt. Der Umfang der nach China gelieferten Güter ist weiter rückläufig. Umgekehrt exportiert China wieder mehr Waren nach Deutschland. Aus Shanghai dazu Eva Lambi-Schmidt.
7: Im Juli haben chinesische Unternehmen laut Daten der chinesischen Zollbehörde in US-Dollar gerechnet 17,4% mehr Waren nach Deutschland verkauft als noch vor einem Jahr. Während Chinas Exporte nach Deutschland steigen, sind die Zahlen umgekehrt rückläufig. Chinas Unternehmen kaufen weniger aus Deutschland ein. Die Importe sind leicht gesunken. Damit wächst zwischen China und Deutschland das Handelsungleichgewicht. Deutsche Unternehmen, die in und mit China Geschäfte machen, haben es zunehmend schwer auf dem chinesischen Markt. Sie verlieren Marktanteile gegenüber der chinesischen Konkurrenz, die technologisch aufgeholt hat und die zahlreiche Bauteile, Maschinen und Hightech-Produkte heutzutage selbst entwickeln und herstellen kann. Das trifft vor allem deutsche Maschinenbauer und Autohersteller. Aus anderen Weltregionen legen Chinas Einfuhren zu, besonders aus den ASEAN-Staaten in Südasien und Afrika, aber auch aus den USA, trotz der Handelsstreitigkeiten zwischen den beiden größten Volkswirtschaften der Welt. Unterm Strich hat Chinas Gesamthandel mit anderen Ländern im Juli deutlich zugenommen, um rund 25% im Vergleich zum Vorjahresmonat. Die chinesischen Ausfuhren werden vom weltweiten KI-Boom getrieben. Computertechnik und Halbleiter aus China sind gefragt. Der Außenhandel bleibt damit für Chinas Wirtschaftswachstum weiterhin eine wichtige Stütze. Dieses hatte sich im zweiten Quartal verlangsamt auf 4,3%. Vor allem der Binnenkonsum in China ist schwach. Das heißt, die Menschen im Land sparen lieber, als Geld auszugeben. Das drückt das Wachstum. Außerdem belastet weiterhin eine anhaltende Immobilienkrise Chinas Wirtschaft.
0: Soweit Informationen von unserer Korrespondentin in Shanghai, Eva Lambi-Schmidt. Und damit zurück zu uns nach Deutschland, denn hier scheint derzeit weniger Falschgeld im Umlauf zu sein. Das hat die Deutsche Bundesbank herausgefunden und über diese neuen Zahlen, dass es weniger Blüten bei uns im Land gibt, berichtet jetzt Alexander Schmidt.
10: Die Zahl der gefälschten Banknoten in Deutschland ist im ersten Halbjahr um gut 4% zurückgegangen. Die Deutsche Bundesbank hat in diesem Zeitraum rund 30.000 falsche Euro-Banknoten mit einem Nennwert von insgesamt 1,75 Millionen Euro entdeckt. Die Schadenssumme lag um 5% niedriger als im vorigen Halbjahr. Zuletzt seien vermehrt falsche 100-Euro-Banknoten im Umlauf gewesen, sagte Bundesbankvorstand Lienkämper. Insgesamt aber bleibe die 50-Euro-Note bei den Fälschungen auf dem ersten Platz. Neben den in den vergangenen Jahren häufig vertretenen Fälschungen mit den Aufdrucken Movie Money oder Prop Copy seien zunehmend auch andere Varianten mit Schriftzügen wie Faksimile oder ähnlichen Aufdrucken von Fälschern in Umlauf gebracht worden. Bei den gefälschten Münzen gab es im ersten Halbjahr dagegen einen Anstieg von fast 9% auf knapp 65.000. Gefälscht wurden vor allem 2-Euro-Stücke. Da Falschgeld nicht ersetzt wird, rät die Bundesbank, die Banknoten nach dem Prinzip fühlen, sehen, kippen zu prüfen. Dabei empfehle es sich, eine verdächtige Banknote mit einer zweifelsfrei echten zu vergleichen und stets mehrere Sicherheitsmerkmale zu betrachten, wie etwa das griffige Papier oder die silbernen Hologrammstreifen.
0: Informationen von Alexander Schmidt aus unserer Wirtschaftsredaktion. Und aktuelle Wirtschaftsinformationen, die gibt es bei uns hier auf NDR Info immer so gegen 20 vor. Wir schauen gleich in die Ukraine. Dort gibt es immer wieder Gefangenenaustausche. Und ukrainische Soldaten, die aus russischer Kriegsgefangenschaft zurückkommen, die haben schreckliche Dinge zu berichten. Unter anderem werden sie nicht nur von ihren Bewachern gefoltert, sondern auch von russischen Medizinern. Das hat jetzt eine Studie ergeben und die Informationen dazu gibt es in ungefähr 5 Minuten hier bei uns. Jetzt aber erstmal die wichtigsten Meldungen dieses Nachmittags in der kompakten Übersicht. Um 14.46 Uhr bringt sie Milad Kupay jetzt auf den neuesten Stand.
4: Politiker und Experten fordern einheitliche Regeln für die Abwehr von Drohnen. Der Chef der Münchner Sicherheitskonferenz Ischinger sagte dem Fernsehsender Phoenix, es müsse klar sein, wer bei der Erkennung und Bekämpfung von Kampfdrohnen was dürfe und könne und wer das Vorgehen koordiniere. Der Vorsitzende des Verteidigungsausschusses des Bundestags, Röwekamp, forderte, dass die Bundespolizei zentral für die Drohnenabwehr zuständig sein müsse. Bisher sind auch die Länder bei der Drohnenbekämpfung zuständig. Nach dem Fund einer mit Sprengstoff beladenen Drohne am Flughafen Leipzig-Halle hatte heute auch der Nationale Sicherheitsrat getagt. Über Inhalte wurde nichts bekannt. Die wirtschaftliche Situation der deutschen Unternehmen scheint sich weiter leicht zu erholen. Nach Angaben des Statistischen Bundesamtes wurde die Produktion in vielen Branchen den dritten Monat in Folge gesteigert. Danach haben Industriekonzerne, Bauunternehmen und Energieversorger ihre Herstellung im Juni um 0,2% ausgeweitet. Analysten sehen die Talfahrt der Industrie inzwischen als beendet an. Allerdings gäbe es weiterhin Risiken, unter anderem auf den Energiemärkten. Die Rendsburger Eisenbahnhochbrücke ist wieder für den Zugverkehr freigegeben. Die Bundespolizei hat die Suche nach einer Person beendet, die in der Nacht an dem Bauwerk gesichtet worden war. Sie war in dem Stahlgerüst der Brücke herumgeklettert. Die Suche blieb letztlich erfolglos und wurde abgebrochen. Wegen der Aktion war die Bahnstrecke über Stunden gesperrt. Das Wetter in Norddeutschland: Wechsel von Sonne und Wolken, örtlich auch stark bewölkt, stellenweise Schauer, Höchstwerte 19 bis 23 Grad. Und das war der kurze Überblick. Weiter mit Marius Zikri.
0: Danke dir, Milat. Bei uns in Norddeutschland, da ist es ja gerade moderat warm, kann man sagen. Also man kann gerade noch so mit einem T-Shirt auf die Straße gehen, aber abends draußen sitzen ist momentan in weiten Teilen des Nordens jetzt nichts, was man so ohne weiteres macht. Aber anderswo in Deutschland ist es teilweise schon sehr heiß. Und vielleicht erinnern Sie sich noch an die Hitzewelle vor 5 Wochen, als im ganzen Land Temperaturen um die 40 Grad gemessen worden sind. Und auch für das Wochenende können wir wieder mit Höchstwerten rechnen, die um oder über 30 Grad liegen. Das nimmt nicht nur viele Menschen mit, sondern auch die Natur. Auf den Feldern herrscht Trockenheit, Flüsse und Seen trocknen ebenfalls aus. Und auch in der Stadt leiden nicht nur Wiesen- und Straßenbäume unter der Hitze, sondern auch Tiere. Welche Folgen die Hitze für Sie hat, dazu jetzt mehr von Florian Zinner.
11: Dagmar Hase nennt es Kochtopfphänomen. Was im ersten Moment noch ganz witzig klingt, kann für junge Vögel allerdings tödlich enden. Vor allem für Arten, die mitunter spät brüten, erklärt Hase, Landschaftsökologin an der Humboldt-Uni Berlin und dem Umweltforschungszentrum in Leipzig.
12: Mausegler, Schwalben, auch Haussperlinge, die nisten bevorzugt unter Dächern, in Fassadenspalten oder auch in unseren Rollläden. Und bei extremer Hitze heizen sich diese Räume bis über 50 und 60 Grad Celsius auf.
11: Um sozusagen nicht gekocht zu werden, flüchten panische Jungtiere aus den Nestern im Kochtopf gewordenen Dachboden, obwohl sie noch gar nicht zum Fliegen in der Lage sind. Häufige Hitzewellen machen aber Vögeln nicht nur dort zu schaffen. Um sich den Temperaturen anzupassen, verlegen sie ihre Aktivitäten in den Abend, müssen da aber gegen steigende Geräuschpegel in der Stadt ansingen, zum Beispiel beim Balzverhalten, weil sich die Aktivitäten der Menschen ebenfalls in spätere Stunden verschieben. Das sorge für Stress und weniger Nachwuchs, erklärt Dagmar Hase. Bei anderen Tierarten zeigt sich der Hitzestress sogar im Aussehen.
12: Also gerade so wechselwarme Tiere wie Spinnen zum Beispiel, aber eben auch Fluginsekten, wachsen schneller durch die Hitze und bleiben aber dann insgesamt kleiner.
11: Das würde zu einer geringeren Flugreichweite und weniger Eiern führen. Die Liste der Hitzefolgen ist lang und letztendlich gewinnen die Tiere die Oberhand, die mit hohen Temperaturen besser klarkommen. Häufig seien das invasive Arten aus dem Süden. Dagmar Hase warnt davor, dass die das Ökosystem durcheinanderbringen können und die Hitze eine weltweite biologische Monotonie nach sich ziehen könnte. In der städtischen Vegetation hingegen können gebietsfremde, trockenresistente Arten wie der Ginkgo durchaus helfen, die kühlende Wirkung auch dann aufrechtzuerhalten, wenn einheimische Arten klein beigeben müssen. Ein Allheilmittel sind sie aber nicht. Oft gilt:
13: Die meisten Tierarten können mit denen nichts anfangen. Die kennen die schlichtweg nicht, ne?
11: Das gibt Sonja Knapp zu bedenken, Geoökologin am Helmholtz-Zentrum für Umweltforschung in Halle. Sie sagt, die Vielfalt macht's, auch um das Stadtgrün bei einem Krankheitsbefall vor einem Totalverlust zu schützen.
13: Folglich müssen wir das Risiko streuen. Je mehr verschiedene Baumarten wir in einer Stadt haben, desto geringer ist das Risiko.
11: Eine aktuelle Untersuchung des Leibniz-Instituts für ökologische Raumentwicklung zeigt, dass die Baumvielfalt in Städten wie Berlin und Dresden besonders ausgeprägt ist. In Münster hingegen gäbe es deutlich weniger Arten. Dafür sei die Verteilung unter den vorhandenen viel besser. Ziel sollten irgendwann mal Bestwerte in beiden Bereichen sein. Generell haben es die aufgrund ihrer Kühlleistung so wichtigen Bäume und Sträucher in Städten schwerer als auf dem Land. Der Wurzelraum ist durch die Infrastruktur eingeengt und durch den versiegelten Boden wird Regenwasser direkt in die Kanalisation geleitet. Hinzu kommen steinharte, verdichtete Baumscheiben. Dort mal einen ordentlichen Eimer Wasser drauf zu kippen, scheint trotzdem naheliegend. Nur braucht schon ein junger Baum gut und gerne 10 pro Woche. Am besten in einem Rutsch, damit nicht gleich alles wieder verdunstet. Sonja Knapp.
13: Ja, will man die 100 Liter aus der Wohnung runtertragen? Also ich denke, wir müssen letztlich an anderen Stellschrauben ansetzen.
11: Zum Beispiel das Prinzip der Schwammstadt verwirklichen. Also weniger Versiegelung in den Städten, um Wasser im Boden speichern und wieder abgeben zu können. Das hilft nicht nur der Pflanzen- und Tierwelt, sondern trägt auch dem Hitzeschutz bei. Ideen gebe es viele, erklärt Dagmar Hase von der Humboldt-Uni in Berlin. Nur der Blickwinkel sei noch der falsche.
12: Zum Beispiel, wenn wir auf die Schwammstadt schauen, häufig sind es noch Prestigeprojekte. Wir sprechen mittlerweile auch von Klimagentrifizierung.
11: In neuen klimafreundlichen und klimaangepassten Stadtvierteln würden vor allem Menschen leben, die sich das leisten können. Nicht aber die von Hitze besonders betroffenen Ärmeren und Älteren. Doch gerade in deren dicht bebautem Lebensumfeld müssten die Städte endlich grün umgebaut werden. Als effizienteste Maßnahme, um Tiere, Pflanzen und vor allem Menschen vor Hitze zu schützen.
0: Ein Beitrag von Florian Zinner. Im Krieg zwischen Russland und der Ukraine sind bislang rund 600.000 Soldaten auf beiden Seiten getötet worden, so schätzen es Experten. Dazu geraten viele Militärangehörige in Kriegsgefangenschaft und immer wieder gibt es einen Austausch von Häftlingen aus beiden Lagern. Die ukrainischen Soldaten, die auf diesem Weg in ihre Heimat zurückkehren, sind meist schwer gezeichnet. In Gefangenschaft sind sie häufig Opfer von Gewalt geworden und zwar nicht nur durch ihre russischen Bewacher, sondern auch durch Ärzte. Eine Studie hat die Erzählungen dieser ukrainischen Soldaten ausgewertet und ist zu dem Schluss gekommen, solche Übergriffe durch medizinisches Personal sind Teil eines Systems. Aus Kiew dazu Tilko Glesken.
14: »1030 Tage. So lange war Serhii Doroschenko in russischer Kriegsgefangenschaft. Der ukrainische Kinderarzt stammt aus Mariupol. 2022, als russische Truppen in der Stadt einfallen, schließt er sich als Arzt der ukrainischen Armee an. Als die Stadt fällt, nehmen die russischen Besatzer auch Doroschenko in Kriegsgefangenschaft. Medizinisches Personal foltert ihn, sagt er. Wir haben ihn Dr. Böse genannt. Er hat mich mit 2 Elektroschockern malträtiert, bis die Batterien leer waren, bis man sich in die Hosen gemacht hat. Doroschenko hat erlebt, was auch die ukrainische Menschenrechtsorganisation Center for Civil Liberties feststellt. 2022 wurde sie mit dem Friedensnobelpreis ausgezeichnet. In ihrem Bericht heißt es, dass medizinisches Personal in Russland hunderten ukrainischen Inhaftierten nicht nur Behandlungen verweigert, sondern sie auch foltert, wie Mikhailo Sava sagt. Diese Fakten zeugen von einem System und sie zeigen, dass Ärzte und Sanitäter Teil der verbrecherischen Staatspolitik waren. Doroschenko, der vor der russischen Invasion als Kinderarzt gearbeitet hat, sagt, dass er im Kriegsgefangenenlager geschlagen wurde. Einem Inhaftierten mit Epilepsie hätten die Russen die Medikamente verweigert. Von einem weiteren Fall berichtet Doroschenko. In Gefangenschaft erbrach er das erste Mal Blut. Als Arzt weiß ich, dass dies ein sehr bedrohliches Symptom ist. Aber seit Beginn dieser Symptome wurde er über ein Jahr lang unter denselben schrecklichen Bedingungen in einer allgemeinen Zelle festgehalten. Und sie haben nie medizinische Hilfe geleistet. Erst vor 1,5 Monaten ist Doroschenkos Freund freigekommen. Ein Arzt stellte dann die Diagnose: Magenkrebs. Die unterlassene Hilfe macht den ehemaligen inhaftierten Kinderarzt Doroschenko fassungslos. Sie sind keine Ärzte mehr, weil das erste Gebot lautet, füge keinen Schaden zu. Und wenn jemand dies absichtlich tut, dann verstehe ich das so, dass sie kein medizinisches Fachpersonal mehr sind. Das ist ein Mensch, der jegliche Menschlichkeit verloren hat. Auch die Vereinten Nationen stützen die ukrainischen Menschenrechtler in ihrem Bericht. Demnach ist Folter in Russland gegenüber ukrainischen Inhaftierten weit verbreitet. Von 96% ist die Rede. Auch Vergewaltigungen der männlichen Gefangenen sind Thema. Ich kann nicht beziffern, wie viel Gesundheit ich in der Gefangenschaft verloren habe. Aber dass ich zurück bin, ist großes Glück. Selbst bei einer möglichen Befreiung seiner Heimatstadt Mariupol möchte Doroschenko nicht nach Mariupol zurück. Zu groß ist sein Schmerz.
0: Und das war ein Beitrag von Tilko Glesken.
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16: Vegane Ernährung liegt voll im Trend. In unserem Wochenabschnitt allerdings erlaubt uns Gott das Essen von Fleisch. Doch im Text, im 5. Buch Mose 12,20, fällt ein kritischer Unterton auf. Wenn du sagen wirst, ich möchte Fleisch essen, denn es verlangt dein Wille, Fleisch zu essen, so darfst du nach deinem ganzen Belieben deines Willens Fleisch essen. Man bekommt beinahe das Gefühl, als ob Gott uns nur sehr widerwillig den Fleischkonsum als Zugeständnis erlaubt. Tatsächlich ist das Fleischessen für einige Rabbiner an Schabbat und Feiertagen sogar eine Pflicht, um die Freude und den besonderen Charakter dieser Tage zu erhöhen. Trotzdem ist der Fleischkonsum nur ein Kompromiss. Der Respekt vor Tieren hat eine große Bedeutung im Judentum. Wir müssen darauf achten, dass Tiere nicht unnötig leiden. Sie müssen artgerecht aufwachsen. Wenn wir Tiere konsumieren, dann nur ausgewählte, domestizierte Tiere, die rituell und damit schmerzlos geschlachtet wurden. Die Jagd ist grundsätzlich verboten. Fleisch darf nicht mit Milchprodukten zubereitet werden. All das hat einen wichtigen Grund. Der Tierkonsum muss unserem ethisch-moralischen Werteverständnis entsprechen. Dementsprechend heißt es im Talmud in Chulin 84a, dass man nur dann Fleisch essen soll, wenn man ein echtes Verlangen danach hat, und man soll seine Kinder nicht an Fleisch gewöhnen. Rabbiner Cook, der erste Oberrabbiner im Land Israel, erklärte, dass gemäß dem biblischen Wunschbild und Ideal alle Wesen vegetarisch leben sollten, wie die ersten Menschen bis zur Sintflut. Bis wir als Gesellschaft soweit sind, um dieses Ideal erfüllen zu können, ist es wichtig, achtsam, sparsam sowie verantwortungsvoll mit unserem Fleischkonsum umzugehen. Shabbat Shalom.
0: Das war Shabbat Shalom, heute mit Rabbiner Jehoshua Ahrens aus Frankfurt.

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1: Um 15 Uhr mit Tarek Yusbaschi. Nach dem Fund einer Sprengstoffdrohne auf dem Leipziger Flughafen hat der Nationale Sicherheitsrat getagt. Inhalte der Konferenz sind noch nicht bekannt. Das Gremium schaltete sich unter Führung von Kanzler Merz telefonisch zusammen. Aus Berlin Julian Marxen.
2: Bundeskanzler Friedrich Merz ist ja aktuell im Urlaub, aber der Kanzler sei in fortwährendem Austausch mit Innenminister Alexander Dobrindt und anderen Mitgliedern der Bundesregierung, sagte ein Regierungssprecher. Ja, und generell ist es so, in diesem nationalen Sicherheitsrat, da schließen sich Ministerinnen, Minister, Vertreter von Sicherheitsbehörden mit dem Kanzler zusammen, um zu besprechen, wie in Krisenfällen, in Fällen, in denen es halt um die nationale Sicherheit geht, wieder strategisch weiter vorgegangen wird. Die Hintergründe zu dem Drohnenvorfall am Flughafen Leipzig-Halle sind weiter unklar. Mehrere Experten und Politiker vermuten Russland als Drahtzieher. Die Sicherheitsbehörden und Bundesinnenminister Dobrindt, die halten sich da aber nach wie vor bedeckt.
1: Saudi-Arabien, die Türkei und Pakistan haben ein Verteidigungsabkommen geschlossen. Die Vereinbarung sei bei einem Treffen des saudischen Kronprinzen bin Salman, des türkischen Präsidenten Erdogan und des pakistanischen Ministerpräsidenten Sharif in Mekka unterzeichnet worden, hieß es. Aus Kairo, Anna Osius.
3: Ein bewaffneter Angriff auf einen der drei Staaten werde als Angriff auf alle drei gewertet, hieß es. Türkische Medien berichten, die Vereinbarung dürfte auch gemeinsame Militärübungen und den Austausch von Geheimdienstinformationen umfassen. Mit dem ölreichen Saudi-Arabien, der Atommacht Pakistan und der Türkei als zweitgrößte Armee der NATO schließen sich drei mächtige Staaten zusammen. Einen ersten Härtetest könnte die Militärallianz schon bald erhalten. Erst in der vergangenen Nacht hatten die Houthi aus dem Jemen Saudi-Arabien mit Drohnen angegriffen und mehrere Menschen verletzt.
1: Die deutschen Unternehmen haben ihre Produktion den dritten Monat in Folge gesteigert. Wie das Statistische Bundesamt mitteilte, weiteten Industrie-, Bau- und Energieversorger ihre Herstellung im Juni um 0,2% aus. Die positive Entwicklung ist demnach maßgeblich auf Zuwächse in der Automobilindustrie zurückzuführen. Ein Analyst der Landesbank Baden-Württemberg erklärte, die Talfahrt der Industrie scheine inzwischen beendet. Trotz offiziellem Waffenstillstand stirbt im Gazastreifen im Durchschnitt jeden Tag ein Kind als Folge von Luftangriffen und fehlender Gesundheitsversorgung. 300 Kinder in den vergangenen 300 Tagen. Darauf hat heute das UN-Nothilfebüro aufmerksam gemacht. Aus Genf Thomas Wagner.
4: Die Zivilbevölkerung sehe sich täglich in Bombardierungen aus der Luft, Beschuss und Angriffen von Kampfschiffen von der westlich vorgelagerten Mittelmeerküste ausgesetzt. Nicht nur, dass dabei 300 Kinder zu Tode gekommen sind, eine viel größere Zahl habe zum Teil schwere Verletzungen erlitten, heißt es in der Mitteilung des UN-Nothilfebüros. Dabei beklagen die Fachleute nicht nur die Folgen ständig wiederkehrender israelischer Angriffe. Zunehmend wachse auch die Gewalt, die von radikalen israelischen Siedlern auf die palästinensische Bevölkerung im Westjordanland ausgeübt werde. Erst vergangene Nacht hätten Siedler in der Stadt Tuba die Häuser dreier palästinensischer Großfamilien einfach niedergebrannt.
1: Der norwegische Fußballverband fordert den Rücktritt von FIFA-Chef Gianni Infantino. Das hat die Präsidentin des norwegischen Fußballverbandes, Lise Klaveness, auf einer Pressekonferenz mitgeteilt. Aus Mainz, Stefan Kersthold.
5: Nach einer Sitzung der Verbandsführung sagte Lisa Klaveness, Infantino verfüge nicht über das institutionelle Vertrauen, das erforderlich ist, um die FIFA in der derzeitigen Phase stabil zu führen. Für ihn gibt es keinen Weg mehr zurück. Die norwegische Verbandspräsidentin gilt seit langem als eine der schärfsten Kritikerinnen des FIFA-Präsidenten, der sich den 211 Mitgliedsverbänden im März zur Wiederwahl stellen will. Vom ehemaligen FIFA-Boss Sepp Blatter war Klaveness kürzlich als potenzielle Nachfolgerin von Infantino ins Spiel gebracht worden.
1: Bei der Schwimm-Europameisterschaft in Paris hat Isabel Gose Gold geholt und ist damit die Europameisterin im Freiwasser-Knockout. Das ist eine besonders schnelle Variante des Freiwasserschwimmens. Statt mehrere Kilometer am Stück zu schwimmen, gibt es in dieser Disziplin mehrere kurze Runden. Gose hatte bei den Olympischen Spielen vor 2 Jahren Bronze gewonnen, über 1500 Meter Freistil im Becken. Das waren die Nachrichten.
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6: Mal scheint die Sonne, mal gibt's Wolken. teilweise auch dichtere Wolken und stellenweise sind auch Schauer möglich bei 19 bis 23 Grad. Das ist das Wetter heute. Morgen wird es länger sonnig und auch wärmer mit 21 bis 28 Grad. Und der Sonntag bringt uns wieder so ein 50-50-Mix aus Sonne und Wolken bei bis zu 33 Grad. Ende Info der Verkehrsservice. Ganz viel los auf den Straßen, darum hier alle Staus und Behinderungen ab 5 Kilometern Länge. A1 Lübeck Richtung Bremen zwischen Ögendorf und Stillhorn 5 Kilometer Stau. Weiter Richtung Osnabrück zwischen Bremer Kreuz und Arsten 8 Kilometer stockend. In der Gegenrichtung zwischen Stur und Hemelingen 6 Kilometer Stau. Auf der A2 Berlin Richtung Hannover zwischen Irxleben und Allerengersleben 14 Kilometer Stau. In der Gegenrichtung zwischen Marienborn-Helmstedt und Alsleben 8 Kilometer Stau. Hier laufen Bergungsarbeiten in einer Baustelle. Bitte bilden Sie eine Rettungsgasse. A7 Flensburg Richtung Hamburg zwischen Aufschlag und Büdelsdorf 7 Kilometer Stop and Go. Weiter Richtung Hamburg zwischen Schnelsen und dem Elbtunnel 9 Kilometer Stau. Und im weiteren Verlauf Richtung Hannover auf der A7 zwischen Schneverdingen und Soltau Süd 9 Kilometer Stop and Go. Schauen wir noch ganz kurz in die Gegenrichtung auf der A7, Hannover Richtung Hamburg zwischen Walsrode und Dorfmark 6 Kilometer Stau. Auf der A21, Kiel Richtung Bargte Heide, zwischen Schwissel und Bad Oldesloe Nord 5 Kilometer Stop and Go, hier ist nur eine Spur frei. 5 Kilometer Stau haben wir auf der A24, Hamburg Richtung Berlin, zwischen Rheinbeck und Schwarzenbeck-Grande und die A31, Lingen Richtung Meppen. Die ist zwischen Lingen und Wietenmarschen gesperrt, deswegen gibt es hier Stau. Die Umleitung wäre die U17. 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Es ist 15:07 Uhr und mein Name ist Marius Zegri. Schönen guten Tag. Es dürfte der erste Härtetest für den neuen Gesundheitsminister Carsten Linnemann sein. Die Reform der Pflegeversicherung. Seine Vorgängerin Nina Wagen, die hatte einen ersten Entwurf vorgelegt, der deutliche Einsparungen vorsieht. Daran hat es von vielen Seiten Kritik gegeben, aus der Pflegebranche, aus der Opposition und sogar aus Teilen der schwarz-roten Regierungskoalition. Jetzt ist es an Linnemann, sich mit der Pflegereform auseinanderzusetzen. Über den Stand der Dinge und die Perspektiven für das Projekt jetzt mehr von Jan Zimmermann aus unserem Hauptstadtstudio.
7: Zwar ist im politischen Berlin Sommerpause, aber hinter den Kulissen wird mit Hochdruck an der Pflegereform gearbeitet. Der neue Gesundheitsminister Carsten Linnemann von der CDU ist sich der Brisanz dieser Reform bewusst.
8: Ein ganz großes Thema, was wiederum nahe geht und emotional anfasst.
7: Und dadurch auch eine gewisse soziale Sprengkraft hat. Der bisher vorliegende Reformentwurf aus dem Gesundheitsministerium sieht zwei Einsparungen vor, die auf viel Kritik stoßen. Kürzungen bei der Entlastung von Pflegebedürftigen im Heim und Kürzungen bei pflegenden Angehörigen.
9: Das ist wirklich ein Schlag ins Gesicht der pflegenden Angehörigen,
7: sagt Heinz Rothgang, Gesundheitsökonom an der Uni Bremen. Immer wieder werde in Sonntagsreden zu Recht auf die Leistung der pflegenden Angehörigen hingewiesen.
9: Aber dann kann ich doch nicht den Angehörigen sagen, wir finden es toll, dass du die Pflege machst und zum Lohn dafür kürzen wir dir die Beiträge, die wir in die Rentenversicherung einzahlen.
7: Nämlich um etwa ein Drittel, so der bisherige Plan. Das heißt, die Rentenbeiträge, die die Pflegekasse unter bestimmten Voraussetzungen für pflegende Angehörige zahlt, sollen auf 70% der bisherigen Werte sinken. Protest kommt auch aus der Regierungskoalition. SPD und CSU wollen das nicht mitmachen. Gesundheitspolitikerin Emmy Zollner von der CSU betont,
10: auf jeden Fall muss jetzt Kampfkraft aufgebracht werden, um zum Beispiel bei den Rentenpunkten, das ist ja einer unserer großen Herzensanliegen, dass wir eben bei der Rente für die pflegenden Angehörigen dort keine Kürzungen organisieren.
7: So sehen das auch viele Sozialdemokraten.
11: Ich halte das für ein absolut falsches Signal,
7: meint Christos Pantazis, gesundheitspolitischer Sprecher der SPD-Fraktion. So eine Maßnahme würde Millionen von Angehörigen, die ambulant, also zu Hause pflegen, vor den Kopf stoßen.
11: Wir wollen die ambulante Pflege stützen. Ansonsten bricht das System in sich zusammen. Deswegen findet dieser Vorschlag so nicht unsere Zustimmung.
7: Keine Zustimmung zeichnet sich auch beim zweiten großen Kritikpunkt ab. Und zwar Pflegebedürftige im Heim stärker zu belasten. Obwohl schon heute Betroffene hohe Eigenanteile zahlen müssen. Durchschnittlich mehr als 3.300 Euro im Monat. Entlastungsbeiträge, die abhängig vom Pflegegrad und der Dauer im Heim von der Pflegekasse gezahlt werden, um die Eigenanteile zu drücken, sollen künftig erst später greifen. Kritik kommt aus der Koalition, aber auch von Experten wie Gesundheitsökonom Heinz Rothgang.
9: Das heißt, man hat im Wesentlichen kapituliert vor der Aufgabe, die Eigenanteile zu begrenzen. Das finde ich schon im hohen Maß problematisch.
7: SPD und CSU-Politiker suchen nach Alternativen. Wie kommt man an Geld für die Pflegeversicherung ran, ohne Pflegebedürftige stärker zu belasten? Gesundheitspolitiker Pantazis von der SPD will, dass Geld von der privaten in die gesetzliche Pflegeversicherung fließt. Sie soll verpflichtet werden, einen pauschalen Ausgleich zu zahlen. Schließlich seien bei ihr Besserverdienende mit geringerem Pflegerisiko versichert.
11: Ein Ausgleich zwischen der SPV, der sogenannten sozialen Pflegeversicherung, und der privaten Pflegeversicherung würde die Hälfte des Defizits, ungefähr 3,5 Milliarden Euro entsprechend übrigens zur Konsolidierung, bereitstellen. Und so, dass sie dann auf weitere Maßnahmen, die in dem Gesetz bis dato vorgesehen sind, verzichten könnten.
7: Die CSU schlägt vor, den Kreis der Einzahlenden zu erweitern. Emmy Zollner.
10: Und da muss es natürlich auch darum gehen zu sagen, wie sieht es aus mit den Beamten beispielsweise oder eben weiteren Berufsgruppen im Land.
7: Zum Beispiel Selbstständige. Sie alle sollten in einen Topf einzahlen. Auch die Opposition im Bundestag sowie Sozialverbände lehnen die bisherigen Reformpläne ab. Von einem drohenden pflegepolitischen Kahlschlag ist die Rede. Mehrere Bundesländer schlagen ebenfalls Alarm, vor allem im Osten. Die Situation der Ostdeutschen mit oft geringeren finanziellen Möglichkeiten müsse stärker berücksichtigt werden, so die Forderung. Mit Blick auf die pflegenden Angehörigen sagt der neue Gesundheitsminister Linnemann:
8: Helden, ja, Alltagshelden. Und den dürfen wir nicht vor den Kopf stoßen, sondern das sind die Menschen, die dieses Land tragen.
7: Es ist also zu erwarten, dass der CDU-Minister die Pflegereform überarbeitet. Zu groß ist die Kritik, parteiübergreifend. Im September rechnen die Bundestagsabgeordneten mit einem neuen Entwurf.
12: Soweit Informationen aus Berlin von Jan Zimmermann. 3:11.
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12: Nach dem Vorfall einer Sprengstoffdrohne am Flughafen Halle-Leipzig fordern auch die Betreiber von Seehäfen einen besseren Schutz. Der Hauptgeschäftsführer des Zentralverbandes der deutschen Seehafenbetriebe, Florian Kaisinger, hat auf NDR Info gesagt, die jetzige Vorgehensweise bei Drohnensichtungen sei viel zu langsam. Deshalb müsse auch über einen neuen Zuschnitt der Zuständigkeiten diskutiert werden.
13: Ein ganz praktisches Beispiel: Eine Wasserpolizei erkennt eine Drohne am Himmel über einer Hafenanlage. Dann gibt es eine Meldung an eine Hafenbehörde. Dann wird erstmal geklärt, ob das nicht ein genehmigter Drohnenüberflug ist. Sollte das nicht der Fall sein, geht eine Meldung an die Bundespolizei raus und in der Regel ist die Drohne dann verschwunden. Das heißt, wir müssen einfach schneller werden. Und da ist natürlich auch eine Frage, werden die Hafenbetreiber oder werden die Umschlagunternehmen entsprechend befähigt? Bekommen sie die entsprechende Rechtssicherheit und auch die technologische Ausstattung, die Detektion und die Abwehr zu übernehmen? Ob das daraus dann die Erkenntnis gibt, ein zentrales sozusagen Einsatzzentrum, beispielsweise ein maritimes Kompetenzzentrum in Cuxhaven zu befähigen, wo die Fäden zusammenlaufen und dann sozusagen die Durchführung vor Ort stattfindet, oder ob das dezentral gestaltet wird, dass die Hafenbetreiber eigene Einrichtungen zur Detektion und zur Abwehr vor Ort haben. Das sind alles Fragen, die geklärt werden müssen.
12: Sagt der Hauptgeschäftsführer des Zentralverbandes der deutschen Seehafenbetriebe, Kaisinger, hier auf NDR Info. An einer Oberschule im niedersächsischen Vechta haben ungewöhnlich viele Schülerinnen und Schüler bei ihren Abschlüssen schlecht abgeschnitten. Schlechter, als sie wirklich waren. Es soll über Jahre hinweg Unregelmäßigkeiten gegeben haben. Jetzt hat sich das Kultusministerium eingeschaltet. Aus Hannover dazu Bertil Starke.
14: Mehr als 100 Schülerinnen und Schüler der Geschwister-Scholl-Oberschule in Vechta haben zu Unrecht einen falschen oder gar keinen Abschluss bekommen, mit wirklich gravierenden Folgen für den weiteren schulischen und damit auch beruflichen Werdegang. Schauen wir uns das mal an. In rund 50 Fällen erhielten die jungen Menschen keinen erweiterten Realschulabschluss und konnten somit nicht den Weg in Richtung Abitur einschlagen. Knapp 50 Mal wurde der Realschulabschluss fälschlicherweise nicht vergeben. In 2 Fällen gab es für die Betroffenen gar keinen Schulabschluss. Niedersachsens Kultusministerin Hamburg sagte dazu in Hannover:
15: Das, was dort passiert ist, darf nicht passieren. Und das können wir nicht einfach wieder gut machen. Und trotzdem ist es mir wichtig, hier ganz deutlich zu sagen, dass es uns leid tut, dass diese fehlerhaften Entscheidungen stattgefunden haben.
14: Ursache für all das ist eine Ausgleichsregel, die die Schule nicht ausreichend berücksichtigt hatte. Normalerweise können schlechte Noten durch andere gute Leistungen ausgeglichen werden. Das ist in Vechta nicht passiert. Warum genau? Das ist bisher nicht bekannt. Die betroffenen Schüler, die erhalten nun korrigierte Zeugnisse. Außerdem soll für sie eine Anlaufstelle im regionalen Schulamt eingerichtet werden.
12: Stichwort Schule da. Das andere Teil sind die Ferien. Und die gehen jetzt in Hessen, Rheinland-Pfalz und im Saarland in den kommenden Tagen zu Ende. Auch in Niedersachsen und in Bremen sind die Sommerferien bald vorbei. Und die Folge sind viele, viele Autos auf den Straßen, die auf dem Heimweg sind. Der ADAC erwartet deshalb wieder ein staureiches Wochenende bei uns im Norden. Denn zeitgleich rollt auch die zweite Reisewelle aus Bayern und Baden-Württemberg an. Christian Nagel berichtet.
16: Laut ADAC erwartet uns das nächste Stauwochenende. Voll wird es auf den Autobahnen, vor allem am Nachmittag, am Sonnabendvormittag und am Sonntagnachmittag. Wer kann, dem empfehlen die Verkehrsexperten des Automobilclubs, entweder ruhigere Alternativrouten zu wählen oder auf einen anderen Reisetag auszuweichen. Voll wird es in den nächsten Tagen vor allem auf den Autobahnen 7, 21 und 23. Und zeitgleich zur Hauptreisezeit läuft am Wochenende noch die Speed Week. Bundesweit hat die Polizei noch bis einschließlich Sonntag ein besonderes Auge auf Raser und Drängler. Die Kontrollen finden laut ADAC innerorts, aber auch auf Autobahnen und Bundesstraßen statt.
12: In Hannover ist heute Vormittag die Zwischendecke eines Gebäudes eingestürzt. Nach Angaben der Feuerwehr sind dabei zwei Frauen leicht verletzt worden. Der Vorfall hat sich in einer früheren Fabrik ereignet, die jetzt als Bürogebäude genutzt wird. Die Einzelheiten dazu jetzt von Yannick Wittenberg.
17: Die Ursache ist bisher noch völlig unklar, das sagte eine Sprecherin der Feuerwehr Hannover dem NDR Niedersachsen. Die Zwischendecke ist ihren Angaben zufolge in einem Büroraum heruntergestürzt, der etwa 35 Quadratmeter groß ist, und obwohl nur dieser eine Raum betroffen ist, wurde das komplette Gebäude im Stadtteil Linden erstmal vorsorglich geräumt. Ein Statiker soll nun überprüfen, ob eventuell weitere Gebäudeteile einsturzgefährdet sind, so die Sprecherin weiter. Die Feuerwehr war am Vormittag gegen 9.30 Uhr alarmiert worden und rückte dann zunächst mit einem Großaufgebot an. Inzwischen wurden viele Einsatzkräfte aber wieder abgezogen, hieß es. Bei dem betroffenen Gebäude handelt es sich um einen Teil des ehemaligen Hanomag-Geländes, auf dem das gleichnamige Traditionsunternehmen bis in die 80er Jahre unter anderem Land- und Baumaschinen hergestellt hat.
12: Soweit Informationen aus Norddeutschland, und wir bleiben im Norden. Das ist ja auch das Zuhause von Owen Ansah, und dem droht jetzt eine lange Zwangspause. Warum das so ist, dazu gleich mehr im Sport hier auf NDR Info. Jetzt aber erstmal der Blick nach Deutschland und in die Welt. Die wichtigsten Meldungen hat jetzt Tarek Yusbaschi für Sie.
1: Der Nationale Sicherheitsrat hat über den Fund einer mit Sprengstoff beladenen Drohne am Flughafen Leipzig-Halle beraten. Über Inhalte wurde nichts bekannt. Die Ermittlungen zu dem Vorfall laufen. Dafür zuständig ist mittlerweile die Bundesanwaltschaft.

0: Puri nördlich der thailändischen Hauptstadt ereignet. Der Jugendliche habe sich danach selbst das Leben genommen. Die Hintergründe sind noch unklar. Im Gazastreifen sind trotz des offiziellen Waffenstillstandes nach Angaben des UN-Nothilfebüros OCHA seit vergangenem Oktober 300 Kinder gewaltsam ums Leben gekommen. Damit sei durchschnittlich ein Kind pro Tag gestorben. Als Gründe gibt die UN-Organisation fortdauernde israelische Angriffe und die mangelhafte Gesundheitsversorgung an. In der Mitteilung des Büros in Genf heißt es zudem, dass noch weit mehr Minderjährige schwere Verletzungen erlitten hätten. Das Wetter in Norddeutschland: Wechsel von Sonne und Wolken, örtlich auch stark bewölkt und stellenweise Schauer bei Höchstwerten von 19 bis 23 Grad. Das war der kurze Überblick. Weiter geht's mit Marius Zikri.
1: Schönen Dank. Es ist 19 Minuten nach drei.
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1: Am Montag geht's los, wenn ich richtig in den Kalender geguckt habe. Da beginnen dann in Birmingham die Leichtathletik-Europameisterschaften. Mit dabei sein wird auch HSV-Star Owen Ansah, allerdings mit einer großen grauen, dunklen Wolke über seinem Kopf, oder Stefanie Lavoie?
3: Ja, um das mal vorwegzunehmen. Du hast richtig geguckt. Am Montag beginnt die EM und dem Sprinter, dem drohen 4 Jahre Sperre, also ganz bittere Bedingungen. Die nationale Anti-Doping-Agentur NADA hat das sogenannte sportrechtliche Ergebnismanagement-Verfahren gegen Ansah abgeschlossen. Anfang Juli soll er eine Dopingprobe außerhalb seines Zeitfensters verweigert haben. Aus Sicht der NADA steht nun fest, es liegt ein Verstoß gegen den Anti-Doping-Code vor. Holger Gerske hat sich näher mit der Causa befasst. Ich habe ihn gefragt, wie die NADA den Strafvorschlag begründet.
4: Ja, ins Detail geht die NADA nicht in ihrer Pressemitteilung. Sie hat offenbar beide Seiten gehört zur nicht zustande gekommenen Dopingkontrolle vom 9. Juli. Und sie hat für sich ein eindeutiges Urteil gefällt, mit der Schuld beim Sprinter. Und Ansah hatte sich ja damit verteidigt, dass vor dem Abflug zu einem Diamond League Meeting nach Monaco nicht mehr genug Zeit für die Dopingkontrolle war. Dies hätte nach Lesart des deutschen Rekordhalters auch der Kontrolleur akzeptiert. Der Test sei dann in Monaco nachgeholt worden. Die NADA ist dieser Argumentation offenbar nicht gefolgt und spricht in ihrem Strafvorschlag eindeutig von einer verweigerten oder unterlassenen Kontrolle. Und das ist ein juristischer Unterschied zu einer verpassten Kontrolle. Sogenannte Misstest können sich Sportlerinnen und Sportler 2 pro Jahr leisten. Ein verweigerter Test allerdings wird wie ein positiver Test gewertet, also Regelstrafe 4 Jahre. Und so ist auch der Vorschlag der Nationalen Anti-Doping-Agentur.
3: Und wie geht es jetzt weiter in diesem Fall?
4: Ja, es gibt 2 Varianten. Entweder Owen Ansah akzeptiert die Entscheidung oder er geht juristisch dagegen vor. Für den ersten Fall würde sich die Sperre auf 3 Jahre reduzieren. Allerdings, in einer ersten Stellungnahme hat Ansahs Anwalt diesen Vorschlag abgelehnt. Man suche den juristischen Weg. Damit wäre nun das deutsche Sportschiedsgericht in erster Instanz zuständig, gegebenenfalls später auch noch der Sportgerichtshof Kass. Auf jeden Fall hat Owen Ansah noch 20 Tage Zeit, sich offiziell zu äußern. Bis dahin ist die Sperre nicht rechtskräftig. Das heißt, es gibt auch keine Suspendierung. Owen Ansah plant sogar bei den Europameisterschaften, die am Montag beginnen, über 100 und 200 Meter im Einzel zu starten, offensichtlich mit Rückendeckung des Verbandes. Allerdings, ein Staffelstart scheint ausgeschlossen. Es droht ja für den Fall des endgültigen Schuldspruchs die Aberkennung aller Ergebnisse, also auch die der gesamten Staffel.
3: Holger Gerske berichtete zum Fall Owen Ansah. Bei der Europameisterschaft in Paris waren heute die Freiwasserschwimmer gefragt. Und zwar im Knockout-Sprint, der ja erstmals bei einer EM ausgetragen wurde. Isabel Gose holte sich in der Seine mit einem Startzielsieg die Goldmedaille und damit ihren ersten Einzeltitel im Freiwasser. Die deutschen Männer gingen anschließend leer aus. Copacabana-Flair an der Galopprennbahn. Hamburg-Horn ist an diesem Wochenende der Hotspot des internationalen Beachvolleyballs. Das Elite 16 ist ein Turnier der höchsten Spielklasse, also quasi die Champions League im Beachvolleyball. Moritz Kühn hat sich in Horn unter das Publikum gemischt.
5: Es ist wie ein kleines Festival. Musik wummert über das Gelände der Galopprennbahn und im Herzen eine große Tribüne mit 2000 Plätzen. Zum ersten Mal wird das Elite 16, ein Turnier der höchsten Spielklasse, auf der Galopprennbahn ausgetragen. Der Standortwechsel von der Tennisarena am Roten Baum nach Hamburg-Horn hat zum einen terminliche Gründe, zum anderen geht es auch um die Kosten, sagt Veranstalter Alex Walkenhorst.
6: Also ich meine, natürlich ist die Miete am Roten Baum definitiv

0: höher als hier einen Platz zu mieten und dann selber eine Tribüne zu bauen. Die Kapazitäten sind jetzt hier auf 2000 Plätzen. Ist natürlich ein Schritt zurück zu den 10.000 im Roten Baum. Dafür wird es am Wochenende halt voll, das war die letzten Jahre nicht so. Deswegen bin ich eigentlich sehr positiv, dass wir hieraus was entwickeln können.
1: Aber das braucht Zeit. Zeit, bis sich das Event auch finanziell rechnet.
0: Das Minus ist kleiner, aber ist auf jeden Fall noch kein Geschäftsmodell, kann ich keinem empfehlen.
1: Denn am ersten Tag des Turniers blieben noch viele Plätze leer. Trotzdem war die Atmosphäre auf dem Center Court sehr lebhaft, findet die Europameisterin von 2024, Sinja Tillmann.
2: Ich bin wirklich zufrieden damit, wie am Donnerstag hier schon die Stimmung ist. Ich hoffe natürlich, dass am Wochenende noch mehr kommen, und das glaube ich auch. Also ich sehe sehr viel Potenzial.
1: Sinja Tillmann durfte viele Autogramme schreiben und Fotos mit den Fans machen, wie auch Paul Henning.
3: Ja klar, letztes Jahr in Roten Baum, da kommen sie auch immer alle. Deswegen freut mich, dass es hier auch genauso ist, ja, jetzt mal ein anderer Standort. Und hoffentlich wird es noch ein bisschen mehr.
1: Die Fans, die aber schon da waren, zeigten sich überwiegend begeistert.
4: Also ich finde es total super. Es macht Spaß, hier zu sein, die ganzen bekannten Leute wiederzusehen.
5: Sehr gut. Also es ist groß, ja. Genügend Platz für jeden.
6: Ja, am Roten Baum war es ein bisschen gemütlicher so. Aber das war auch unsere Hut so ein bisschen mehr. Aber man gewöhnt sich dran. Also es ist schon auch nett, dass hier unter freiem Himmel ist.
1: Noch ist die Arena am Wochenende nicht ausverkauft. Veranstalter Alex Walkenhorst weiß warum.
0: Vor allem glaube ich, dass die Besonderheit dieses Events die letzten Jahre auch nicht so rausgestellt wurde. Ich meine, man kann hier die besten Spieler der Welt wirklich hautnah erleben. Und dass das in Hamburg zum Teil von den Zuschauern noch nicht so angenommen wurde, ist fast ein bisschen schade.
1: Was noch nicht ist, kann ja noch werden. Und so kommen wahrscheinlich auch 2027 die Beachvolleyball-Stars nach Hamburg-Horn.
0: Ja, also wir planen jetzt gerade, dass wir nächstes Jahr auch wieder Anfang August kurz vor den Weltmeisterschaften im Beachvolleyball, die in Holland stattfinden werden, wieder ein Elite-Turnier veranstalten. Und dann hoffe ich, dass sich das über die Jahre etabliert. Und nächstes Jahr dann auch ein bisschen früher ausverkauft sind, dann können wir ein größeres Stadion bauen und so wächst halt ein Event.
1: Und so wird es auch im kommenden Jahr auf der Galopprennbahn ein kleines Beachvolleyball-Festival geben.
7: Beachvolleyball in Horn. Marius, da könnten wir am Wochenende doch auch mal vorbeischauen.
8: Ja, wenn es da ein paar kalte Getränke gibt, bin ich dabei.
7: Super.
8: Der Sport mit Stefanie Lavoie. Uhr, 5 Minuten vor halb vier. Seit den Drohnenvorfällen am Dienstag am Flughafen Leipzig-Halle wird ja nicht nur darüber diskutiert, ob und wie man derlei künftig verhindern kann. Die Bundesanwaltschaft hat den Fall übernommen und ermittelt und in Berlin wird über die politischen Konsequenzen aus den Vorfällen beraten. Dazu ist heute der Bundessicherheitsrat zusammengekommen und Frank Eichmann in unserem Hauptstadtstudio hat das Treffen verfolgt. Ich habe ihn gefragt, vielleicht erstmal vorab, der Bundessicherheitsrat wird jetzt ja nicht jedem ein Begriff sein. Deswegen, was ist das überhaupt für ein Gremium und welche Entscheidungen kann es treffen?
9: Ja, ist gar nicht schlimm, wenn wir den nicht so richtig gut kennen, weil ist eine noch recht junge Institution, gegründet Ende vergangenen Jahres. Einberufen wird der Nationale Sicherheitsrat vom Bundeskanzler. Es sitzen wichtige Minister dabei. Man kann dann auch dazu laden, Vertreter der Dienste der Bundeswehr aus den Ländern, aus Behörden. Es ist jetzt kein Rat, das klingt irgendwie so, als könnte der irgendwas durchdrücken. Das kann der Sicherheitsrat nicht, sondern der hat eher die Aufgabe, Informationen zu sammeln, zusammenzuführen, zu bewerten, Strategien entwickeln, Krisenvorsorge betreiben. Aber da wird kein Bundeswehreinsatz, kein Polizeieinsatz oder ähnliches koordiniert. Und das ist auch heute dort nicht passiert.
8: Aber weiß man, wo der Fokus bei dem heutigen Treffen lag? Ist es mehr darum gegangen, wie die Politik mit diesen Drohnenvorfällen umgehen soll? Oder eher um konkretes Handeln, wie man die Sicherheit vor Drohnenangriffen verbessern kann?
9: Also ganz transparent, das, was wir wissen, ist das, was uns der Regierungssprecher Cornelius mitgeteilt hat, nämlich, dass unter dem Vorsitz des Kanzlers telefonisch zusammengesessen wurde, und zwar zu dem Ereignis am Flughafen Leipzig-Halle am 4. August und dass der Kanzler sowieso fortwährend im Austausch stehe mit dem Bundesinnenminister und anderen Mitgliedern der Bundesregierung. Es ging aber sicherlich um das, was Sie ansprechen, konkretes Handeln, was muss jetzt passieren. Zweitens war aber sicherlich auch ein wichtiges Signal, dass dieser Nationale Sicherheitsrat zusammengetreten ist. Die Forderung, die gab es ja insbesondere gestern sehr laut aus der Opposition, dass auch der Kanzler trotz Urlaub sich hier involviert. Was den Nationalen Sicherheitsrat an sich angibt, gibt es immer den Vorwurf, der ist zwar gegründet worden, die Kompetenzen sind definiert worden, aber so richtig vollständig arbeitsfähig scheint er bis heute nicht zu sein. Eher so eine Fassade als ein Gremium, das tatsächlich vollinhaltlich loslegen kann.
10: voll inhaltlich losgelegt hat der Generalbundesanwalt, denn der ermittelt jetzt in diesem Fall. Gibt es da inzwischen neue Erkenntnisse zu den Vorfällen in Leipzig?
9: Na, das wäre jetzt wirklich sehr früh, denn das ist ja erst gestern Abend passiert, dass die Generalbundesanwaltschaft gesagt hat, also das ist so schwerwiegend für unsere Infrastruktur, unser Transportwesen, das beeinträchtigt unsere Sicherheitsinteressen. Wir ermitteln mal, aber jetzt ist das Bundeskriminalamt dran, polizeilich zu ermitteln. Was wir wissen gestern, das hat der sächsische Innenminister Schuster gesagt, da war ja noch die sächsische Polizei zuständig und die Anwaltschaft dort. Man habe wohl konkrete Ermittlungsansätze, man tappe nicht völlig im Dunkeln und man sei auch immer noch am Einsatz und suche dort in Leipzig auf der Rollbahn und drumherum nach dieser möglicherweise abgestürzten Drohne, die ja ein Flugzeug, das abdrehen musste, nach Hannover Flug getroffen haben soll. Das war's aber. Konkreteres gibt es derzeit noch nicht.
10: Also auch nicht mehr Hintergrund zu der Formulierung fremde Mächte, die ja bei der Frage, wer könnte dahinter stecken, ziemlich schnell aufkam. Weiß man schon etwas Näheres dazu vielleicht doch?
9: Ist interessant. Man sagt fremde Mächte und denkt Russland, weil das so ganz logisch zu passen scheint. Ukrainisches Flugzeug, das Munition transportiert, überhaupt dieser Drohnenkrieg, den wir ja in diesem Krieg dort erleben zwischen Russland und der Ukraine. Und da ist es ja ein großer Schwerpunkt, dass man Drohnen auch an vorhandener Drohnenabwehr vorbeifliegt. Aber auch die Drohne, wie sie gebaut wurde, der Sprengstoff, der verwendet wurde, das ist aber nicht mal ein Indiz, sondern das sind Vermutungen. Wenn das dann bewiesen sein sollte, wenn auch der Generalbundesanwalt da weiter ist, wenn die Polizei ermittelt hat, wenn das gerichtsfest ist, dann kann man auch darüber reden. Ja, die Spur führt nach Russland, noch aber ist dieser Punkt nicht erreicht. Und deshalb ist es sicherlich schlau, das auch jetzt nicht als Spitzenpolitiker in unserem Land erstmal so vermutend in den Mund zu nehmen, sondern erstmal bei diesem etwas wabrigen, möglicherweise fremde Mächte zu bleiben.
10: Nun hat die Bundesregierung ja erst im vergangenen Jahr der Bundespolizei mehr Kompetenzen bei der Drohnenbekämpfung gegeben. Und im Frühjahr ist das Luftverkehrsgesetz geändert worden, was die Abwehr solcher Flugkörper erleichtert. Mit Blick auf das, was da am Dienstag passiert ist, hat der Bund da vielleicht sogar ein bisschen zu kurz gegriffen?
9: Ja, wir müssen ja auch auf die praktische Seite schauen. Also die gesetzlichen Kompetenzen sind geklärt, aber es ist ja das allererste Mal gewesen, dieser Dienstag, diese Dienstagnacht, dass auf einem deutschen Flughafen eine Drohne mit Sprengstoff gelandet ist und vielleicht um ein Haar auch hätte explodieren können. Vielleicht ist die Drohnenabwehr gegen diese Art von Drohnen, die eben auch sehr schlau ist und die eben hochentwickelt ist und nicht leicht zu finden ist, noch nicht an der Stelle, wo sie hingehört, so klug durchdacht. Die Flughäfen sollen jetzt nachgerüstet werden. Das kann auch nur der erste Schritt sein. Wir haben viel mehr kritische Infrastruktur, aber wollen wir das ganze Land schützen? Wie soll das gehen? Was soll das kosten? Das sind Fragen, die geklärt werden müssen. Und dann sicher auch das, was Sie ansprechen, die Zuständigkeiten. Wo ist der Bund? Wo sind die Länder zuständig? Und vor allem, wer koordiniert das so, dass man sich nicht gegenseitig im Wege steht, sondern dass die Abläufe ineinandergreifen? Wichtig deshalb, weil zwischen Start und Einschlag so einer Drohne, das sind Minuten, vielleicht sogar Sekunden, da muss man wissen, wie man handelt.
10: Informationen von Frank Eichmann aus Berlin über das heutige Treffen des Bundessicherheitsrates.
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12: Um 15.31 Uhr mit Tarek Yusbashi. Die mit Sprengstoff bestückte Drohne am Flughafen Leipzig beschäftigt weiter Politik und Justiz. Heute hat sich auch der Nationale Sicherheitsrat mit dem Vorfall beschäftigt. Er tagte telefonisch. Inhalte der Konferenz sind noch nicht bekannt. Aus Berlin, Christina Nagel.
13: Der Nationale Sicherheitsrat kann in besonderen Krisenlagen einberufen werden, so wie früher das Sicherheitskabinett. Bereits gestern hatten Vertreter der Grünen darauf gedrängt, dass der Nationale Sicherheitsrat zusammenkommt, um sich über den Anschlagsversuch in Leipzig auszutauschen. Der Nationale Sicherheitsrat wird vom Kanzler geleitet. Mit am Tisch sitzen Ministerinnen und Minister sicherheitsrelevanter Ressorts, zum Beispiel der Innen-, der Außen- und der Verteidigungsminister. Hinzu kommen Vertreter der Sicherheitsbehörden und des Militärs.
12: Und nach dem Drohnenfund am Leipziger Flughafen fordert der Chef der Münchner Sicherheitskonferenz, Wolfgang Ischinger, Konsequenzen. Für die Drohnenerkennung, Überwachung und Bekämpfung müsse es klare Zuständigkeitsregeln zwischen Bund und Ländern geben. Das sagte Ischinger auf Phoenix.
14: Es gibt elektronische Möglichkeiten, sicherzustellen, dass man solche Drohnen im Anflug bemerken, sehen verfolgen kann. Und es gibt durchaus auch die Möglichkeit, solche Drohnen zu bekämpfen. Es muss eben geklärt sein, wer darf das, wer kann das und wer koordiniert das. Ich glaube, der Innenminister ist da auf dem richtigen Kurs. Das darf jetzt nicht nochmal eine einjährige oder zweijährige Debatte zwischen Ländern und Bund auslösen, sondern hier muss endlich mal klar Schiff gemacht werden.
12: Der Chef der Münchner Sicherheitskonferenz, Ischinger. Saudi-Arabien, die Türkei und Pakistan rücken sicherheitspolitisch näher zusammen. Die Spitzen der drei Staaten haben ein neues Verteidigungsabkommen geschlossen. Die Vereinbarung wurde bei einem Treffen des saudischen Kronprinzen bin Salman, des türkischen Präsidenten Erdogan und des pakistanischen Ministerpräsidenten Sharif in Mekka unterzeichnet. Die Länder teilten mit, jeder bewaffnete Angriff gegen einen der drei Staaten gelte als Angriff auf alle drei Bündnispartner. Die Vereinbarung sei ein Ausdruck des Engagements der drei Staaten, ihre gemeinsamen Sicherheitsinteressen zu stärken. Spanien hat Italien ein Ultimatum gestellt. Es soll bis Sonntag die Grenzkontrollen beenden. Die italienische Regierung hatte sie eingeführt, nachdem es einen Massenandrang von Migranten aus Marokko auf die spanische Exklave Ceuta gegeben hatte. Aus Madrid, Christian Sachsinger.
15: Wir fordern die italienische Regierung dringend auf, die Situation zu korrigieren, die Kontrollen einzustellen und Spanier wie alle anderen europäischen Bürger zu behandeln, heißt es in einer offiziellen Mitteilung der Regierung. Falls Italien der Forderung nicht nachkommt, werde man angemessene Gegenmaßnahmen ergreifen. Welche das genau sein könnten, wird dabei nicht präzisiert. Nach der Ankunft von über 70.000 Menschen in der spanischen Exklave Ceuta hatte die Regierung Meloni Grenzkontrollen eingeführt für Reisende, die per Schiff oder Flugzeug ankommen. Die Premierministerin bezeichnete das als Maßnahme, um die nationale Sicherheit zu gewährleisten. Die Regierung in Madrid empfindet den Schritt dagegen als völlig unbegründet. Madrid beharrt darauf, dass keiner der Migranten, die nach Ceuta illegal eingereist waren, je den europäischen Kontinent erreicht haben.
12: Nordwestlich der thailändischen Hauptstadt Bangkok sind heute früh Schüsse gefallen. Die Polizei spricht derzeit von mindestens 8 Toten und 15 Verletzten. Aus Singapur, Annalu Beckmann.
16: Die Behörden gehen davon aus, dass der mutmaßliche Täter am Morgen zunächst seine Großeltern getötet hat. Anschließend habe er sich auf den Weg zur Schule gemacht. Dort soll er um kurz nach 10 Uhr durch die Flure gegangen sein und in mehrere Klassenräume geschossen haben. Dabei seien mehrere Schüler und Lehrkräfte getötet worden. Anschließend soll sich der mutmaßliche Schütze selbst das Leben genommen haben. Laut Polizei handelt es sich bei dem mutmaßlichen Täter um einen 14-jährigen Schüler, der die 9. Klasse an dieser Schule besuchte und bei seinen Großeltern lebte. Zu den Hintergründen und Motiven der Tat liegen bislang keine Informationen vor. Die polizeilichen Ermittlungen dauern an. Mehr als ein Dutzend Verletzte werden medizinisch behandelt. In den thailändischen Medien steht vor allem eine Frage im Mittelpunkt der Berichterstattung. Wie konnte ein Jugendlicher an eine Waffe gelangen?
12: Heftige Unwetter haben in den westlichen Bergregionen Österreichs Überflutungen und Schlammlawinen ausgelöst. Besonders betroffen war das Zillertal in Tirol, wo mehrere Muren Straßen blockierten. Auch in Innsbruck und Kitzbühel mussten Feuerwehren wegen überfluteter Keller und Straßen ausrücken. Im Bundesland Salzburg traten nach Starkregen Bäche über die Ufer. Auf einer Berghütte in Bad Gastein saßen 11 Menschen fest. 6 Wanderer wurden per Hubschrauber in Sicherheit gebracht. An einer Oberschule in Vechta sind mehr als 100 Abschlusszeugnisse falsch ausgestellt worden. Passiert ist das über mehrere Jahre hinweg, wie eine Überprüfung ergeben hat. Heute hat die niedersächsische Kultusministerin darüber informiert. Über die Folgen für die betroffenen Schülerinnen und Schüler berichtet Bertil Starke in Hannover.
17: In rund 50 Fällen erhielten die jungen Menschen keinen erweiterten Realschulabschluss und konnten somit nicht den Weg in Richtung Abitur einschlagen. Knapp 50 Mal wurde der Realschulabschluss fälschlicherweise nicht vergeben. In 2 Fällen gab es für die Betroffenen gar keinen Schulabschluss. Ursache für all das ist eine Ausgleichsregel, die die Schule nicht ausreichend berücksichtigt hatte. Normalerweise können schlechte Noten durch andere gute Leistungen ausgeglichen werden. Das ist in Vechta nicht passiert. Warum genau? Das ist bisher nicht bekannt. Die betroffenen Schüler, die erhalten nun korrigierte Zeugnisse. Außerdem soll für sie eine Anlaufstelle im regionalen Schulamt eingerichtet werden.
12: Und das waren die Nachrichten.
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8: Aktuell 18 Grad auf Helgoland. 19 Grad sind es in Meppen, in Demmin und in Seesen. Und in Hamburg werden 20 Grad gemessen. Dazu gibt es einen Wechsel von Sonne und Wolken und stellenweise auch Schauer. Morgen ist es trockener, teilweise auch länger sonnig und vor allen Dingen auch wärmer. Zwischen 21 Grad auf Pellworm, 24 Grad in Röbel und bis zu 28 Grad in Nordheim liegen die Höchstwerte. Der Sonntag ist dann wieder teils sonnig, teils wolkig, aber meist trocken bei 23 bis 33 Grad. Ende Info der Verkehrsservice. Staus und Behinderungen ab 5 Kilometern Länge aktuell auf folgenden Strecken. A1 Lübeck Richtung Bremen zwischen Billstedt und Stillhorn 8 Kilometer Stop and Go. Weiter Richtung Osnabrück auf der A1 zwischen Bremerkreuz und Arsten sind es ebenfalls 8 Kilometer stockend. Und in der Gegenrichtung A1 Osnabrück Richtung Bremen zwischen Stur und Hemmelingen 6 Kilometer Stau. Die A2 Hannover Richtung Berlin zwischen Marienborn-Helmstedt und Alsleben 8 Kilometer stockend. A7 Flensburg Richtung Hamburg zwischen Aufschlag und Büdelsdorf 7 Kilometer stockender Verkehr. Weiter Richtung Hamburg zwischen Schnelsen und dem Elbtunnel 9 Kilometer Stau. Und im weiteren Verlauf Richtung Hannover zwischen Schneverdingen und Soltau Süd 9 Kilometer stockend. Und in der Gegenrichtung auf der A7 Hannover Richtung Hamburg zwischen Walsrode und Dorfmark 6 Kilometer Stau. Die A21 Kiel Richtung Bargteheide zwischen Schwissel und Bad Oldesloe Nord 5 Kilometer stockend, aktuell nur eine freie Spur. Und ganz gesperrt ist die A31 Lingen Richtung Meppen zwischen Lingen und Wiedmarschen. Deswegen gibt es hier Stau und auch eine Umleitung, das ist die U17. Wo es geht, eine gute Fahrt. Sie hören NDR Info mit Marius Zekri. Herzlich willkommen. Amanda Knox, ihr Name steht für einen der spektakulärsten Mordfälle Italiens. Vor fast 20 Jahren ist in Perugia die britische Austauschstudentin Meredith Kircher getötet worden. Im Verdacht standen anfangs die Amerikanerin Knox und ihr italienischer Freund. Jahrelang haben Gerichte versucht, die Tat aufzuklären. Klan und Knox dabei erst verurteilt und später freigesprochen. Der Fall hat zahlreiche Bücher und Filme inspiriert und wird jetzt auch Thema bei einem Theaterfestival. Genauer gesagt bei einer Comedy-Show auf dem Edinburgh Fringe Festival. Hier soll Amanda Knox auftreten und die Angehörigen des Opfers sind schockiert, wie Lisa Maria Röhling berichtet.
18: Für Amanda Knox ist die Sache ganz einfach. Comedy, sagt die 39-Jährige, hätten auch schon andere genutzt, um traumatische Erlebnisse zu verarbeiten. Warum nicht auch sie?
19: I'm not the first person to invent using comedy to talk about traumatic and difficult material.
18: Ich hoffe, dass die Leute sich ernsthaft mit meiner Arbeit beschäftigen und sehen, wie viel Herzblut und auch Feingefühl ich in dieses Programm gesteckt habe, indem ich diese sehr persönliche Geschichte mit Comedy aufarbeite. Cartwheel heißt das Programm, mit dem die US-Amerikanerin an 11 Abenden beim Fringe Festival im schottischen Edinburgh auftritt. Die Tickets sind ausverkauft. In der Ankündigung für die Comedy-Show heißt es, Knox beschäftige sich mit der Frage, wie sie als Mutter ihrer Tochter erkläre, was es genau mit dem Mordfall auf sich habe, in den sie verwickelt war und der sie auch nach ihrem Freispruch weiterhin belaste, wie sie schon im April in einem Interview erklärte.
19: I still carry the stigma of someone else's criminal actions on my.
18: Die Tat von jemand anderem lastet immer noch auf mir. Viele Menschen da draußen kennen nicht mal den Namen der Person, die Meredith Kircher vergewaltigt und ermordet hat. Sie verbinden die Tat mit mir, eine Gewalttat, mit der ich nichts zu tun hatte.
19: Something that I had nothing to do with.
18: Im November 2007 wird die britische Austauschstudentin Meredith Kircher tot in ihrer Wohnung im italienischen Perugia gefunden. Schnell geraten ihre Mitbewohnerin Amanda Knox und deren italienischer Freund Raffaele Sollecito in Verdacht, Kircher getötet zu haben. Knox wird von den Medien als Engel mit den eisblauen Augen betitelt. Die damals 20-Jährige wird in Berichten über den Indizienprozess besonders in den Fokus genommen. Sie und Sollecito werden für die Tat verurteilt, gehen in Revision und werden freigesprochen. Der Drogendealer Rudy Guede wird schließlich wegen des Mordes an Meredith Kircher schuldig gesprochen. Dann aber wird der Prozess erneut aufgerollt. Knox und Sollecito werden in Abwesenheit erneut des Mordes für schuldig befunden. Sie sollen an der Tat beteiligt gewesen sein. Der italienische oberste Gerichtshof kassiert auch dieses Urteil wieder ein. Das war 2014. Seitdem gilt Amanda Knox offiziell als unschuldig. Hat in Büchern und Dokumentationen über die Tat gesprochen, hat geheiratet und ist zweifache Mutter. Die Angehörigen der ermordeten Meredith Kircher haben in all den Jahren keinen Kontakt mit Knox gesucht, haben sich zu den verschiedenen Veröffentlichungen nicht geäußert. Jetzt aber, kurz vor der ersten Show in Edinburgh, äußert sich Merediths Schwester Stephanie im Frühstücksfernsehen der BBC.
20: The problem with this particular project Das Problem mit diesem Projekt ist, dass es Comedy ist. Ich verstehe, dass Comedy immer auch Grenzen austesten soll. Aber aus meiner Sicht wird hier Gewalt gegen Frauen und speziell die Gewalt, die Meredith angetan wurde, trivialisiert. Es geht hier nicht um irgendeinen Mord. Es geht um einen bestimmten Mord, um eine bestimmte Person, um eine bestimmte Familie. Die Show hat eine Altersbeschränkung. Es wird vor Beschreibungen von Gewalt gewarnt. Und auch wenn die genauen Inhalte nicht bekannt sind, hat Amanda Knox schon klargemacht, es werde an dem Abend auch um Meredith Kircher gehen und sie sei sich sicher, dass die das Programm auch witzig finden würde. Im Interview mit der BBC erklärt Knox, dass sie in ihrer Show auch den Medienrummel rund um den Mord und den Umgang mit ihr als mutmaßlicher Täterin aufarbeiten will. Es geht darum, wie unsicher und unfair die Welt zu Frauen ist und was es bedeutet, eine Tochter in dieser Welt großzuziehen. Ich weiß, wie schlimm es sein kann. Ich habe es gesehen und selbst erlebt. Für Stephanie Kircher ist das kein Argument. Sie und ihre Familie hätten seit Jahren mit dem Verlust von Meredith leben müssen, hätten gesehen, wie Amanda Knox ein Leben lebt, das Meredith verwehrt blieb. Stephanie Kircher hat sich inzwischen einer Petition angeschlossen, die eine Absage von Cartwheel fordert. Die Beschreibung der Show erklärt, dass Gewalt thematisiert wird. Warum reicht es denn nicht, nur über Mutterschaft zu reden? Damit können Menschen sich identifizieren, das finden die Menschen lustig. Aber das dann mit Meredith in Verbindung zu bringen, das stört mich. Die Veranstalter des Edinburgh Fringe erklären, das Festival habe schon immer eine große Bandbreite von Künstlerinnen und Künstlern eine Plattform gegeben und wolle das auch im Sinne der Meinungsfreiheit weiterhin tun. Amanda Knox hofft, dass die Zuschauer ihr Programm zu schätzen wissen. Stephanie Kircher hingegen will die Show auf keinen Fall sehen und dass ihre Schwester wirklich darüber lachen würde, glaubt sie auch nicht.
8: Aus Großbritannien berichtete Lisa Maria Röhling.
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8: Der Kapitalmarkt ist eine gute Anlagemöglichkeit, jedenfalls wenn man einen Langzeithorizont hat und das Risiko möglichst breit streut. Eine Erkenntnis, die im Zuge der Debatte um die private Altersversorgung immer mehr an Boden gewinnt. Aber viele Deutsche scheinen dem Aktienmarkt immer noch nicht zu trauen. Warum das so ist und was dagegen getan werden könnte, dazu jetzt mehr von Heidi Radwilas.
21: Angesichts Klammer Rentenkassen wurden Aktien als Möglichkeit der Altersabsicherung auch in Deutschland in den vergangenen Monaten stärker in den Fokus gerückt. Nicht zuletzt durch das staatlich geförderte Altersvorsorgedepot, das kürzlich von der Bundesregierung auf den Weg gebracht wurde. Die Idee? Zwar etwas mehr Risiko durch Aktien, dafür aber auch mehr Rendite fürs Alter. Es scheint nur ein Problem zu geben.
22: Unter den reichsten Ländern dürften die Deutschen wohl das risikoaverseste Volk der Erde sein, wenn es um Sparen geht.
21: Sagt Christian Klein, Professor für Sustainable Finance an der Uni Kassel. Etwa ein Drittel der Gelder hierzulande schlummerten auf Sparbüchern, Giro- oder Tagesgeldkonten. Mit teils sehr niedrigen Zinsen, aber dafür eben sicher. Die Risikoaversion beim Sparen belegen Auswertungen unter anderem des Bankenverbands seit jeher. Christina Barnier, Professorin für Banking and Finance an der Justus-Liebig-Universität in Gießen, vermutet, die erlittenen Wunden gehen tief.
23: Wir haben natürlich historisch wahnsinnig schlechte Erfahrungen gemacht. Wir hatten eine große Depression mit einer wahnsinnig starken Inflation.
21: Das ist zwar fast ein Jahrhundert her, aber so manches mag sich ins kollektive Gedächtnis gefressen haben. Aktieninvestments spielten für die breite Masse in Deutschland bis in die 1990er Jahre kaum eine Rolle. Finanzforscher Klein.
22: Und als es dann so losging, haben sich sehr viele die Finger verbrannt. Das war das Jahr 2000, das Platzen der Dotcom-Blase. Und nachdem viele Menschen Geld bei der Telekom-Aktie verloren haben, hatten sie vielleicht nachher einfach keine Lust mehr.
21: Die Konsequenzen seien fatal.
22: Wenn man langfristig sparen will, da geht einem sehr, sehr viel Rendite durch die Lappen.
21: Damit sich das ändere, brauche es schlicht mehr Information, meint Christina Barnier von der Uni Gießen.
23: Ein gewisses Interesse wecken für das Thema, Geld anlegen, vielleicht auch Ängste nehmen. So schwierig ist es ja am Ende des Tages auch nicht.
21: Schließlich gäbe es zum Beispiel eine Menge Fonds, die das Risiko breit streuten. Wie man zu große Risiken oder zu teure, gar unseriöse Investments vermeide und mit Aktien das meiste aus seinem Geld machen könne, meint die Professorin, das müsse in Schulen, in den Medien, auch zu Hause am Esstisch viel mehr zum Thema gemacht werden.
23: Wir können niemanden zwingen, sein Geld anzulegen natürlich, aber wir können von allen Seiten einfach die Informationen herbeischaffen, um die Bedeutung des Themas nochmal deutlich zu machen, dass wir wirklich nicht drumherum kommen.
21: Ein Bewusstsein, das sich in Deutschland bisher nicht durchgesetzt habe. Die Mühe lohne, meint Finanzforscher Klein mit Blick auf Aktienvorreiter wie Schweden oder die USA.
22: Da sehen wir, dass auch die privaten Personen massiv an den Kapitalmärkten investieren und das sehr erfolgreich. Die Menschen sind dort am Ende ihrer Berufstätigkeit einfach reicher. Sie haben mehr Geld auf dem Konto.
21: Diese Chance sollte man auch in Deutschland nutzen.
8: Heidi Radwilas war das aus unserer Börsenredaktion. Wir schauen gleich nach Mecklenburg-Vorpommern. Es gibt das Programm Demokratie leben, bei dem die Bundesregierung bestimmte Projekte fördert. Familienministerin Prien will das Programm jetzt umbauen. Und wir gehen einmal der Frage nach, was dieser Umbau für Vereine bedeutet, beispielsweise in Mecklenburg-Vorpommern. In der Kultur gleich bei uns. Aber jetzt erstmal alles Wichtige in Kürze mit Tarek Yusbaschi.
12: Politiker und Experten fordern Konsequenzen aus dem Fund einer mit Sprengstoff bestückten Drohne am Flughafen Leipzig-Halle. Der Chef der Münchner Sicherheitskonferenz Ischinger sagte dem Fernsehsender Phoenix, es müsse klar sein, wer bei der Erkennung und Bekämpfung der unbemannten Fluggeräte was dürfe und könne und wer das Vorgehen koordiniere. Der Vorsitzende des Verteidigungsausschusses des Bundestags, Röwekamp, forderte gegenüber dem Redaktionsnetzwerk Deutschland, die Bundespolizei müsse zentral für die Drohnenabwehr zuständig sein. Bisher haben in diesem Bereich auch die Länder Kompetenzen. Chinas Exporte nach Deutschland haben deutlich zugenommen. Im Juli stieg der Wert der Ausfuhren im Vergleich zum Vorjahresmonat um mehr als 17%, wie die chinesische Zollbehörde mitteilte. Die Importe aus Deutschland sind dagegen in der Volksrepublik leicht gesunken. Vor allem deutsche Maschinenbauer und Autohersteller verlieren Marktanteile in China. Das Land produziert Bauteile, Maschinen und Hightech-Produkte zunehmend selbst. Die Ebola-Epidemie in der Demokratischen Republik Kongo breitet sich immer weiter aus. Nach Angaben der kongolesischen Regierung gibt es mittlerweile 4.000 Infizierte. Mehr als 1.800 Menschen sterben infolge der Ansteckung mit dem Virus. Es ist aber davon auszugehen, dass die Dunkelziffer noch deutlich höher liegt. Die Zahl der offiziell gemeldeten Fälle liegt im vergleichbaren Zeitraum schon jetzt 8-mal höher als beim bisher schwersten Ebola-Ausbruch in Westafrika im Jahr 2014. Das Wetter in Norddeutschland, Wechsel von Sonne und Wolken, örtlich auch stark bewölkt und stellenweise Schauer, bei Höchstwerten von 19 bis 23 Grad. Das war der kurze Überblick. Es geht weiter mit Marius Zekri.
8: Dankeschön. 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Für die meisten von uns ist es wohl unvorstellbar, das eigene Zuhause aufgeben müssen, weil man plötzlich in einem Kriegsgebiet wohnt. So ist es vielen Familien im Süden des Libanon ergangen. Die israelische Armee hat diese Gebiete besetzt, ist dorthin vorgerückt, um die Hisbollah zu bekämpfen. Leidtragende waren die Anwohner dort, die Zivilbevölkerung. Bei den Gesprächen zwischen der Regierung Israels und der des Libanon haben sich beide Seiten auf die Einrichtung sogenannter Pilotzonen verständigt. Gegenden, in denen die libanesische Armee wieder die Kontrolle übernimmt. Und dorthin kehren jetzt die ersten Anwohner zurück und wissen nicht, was sie dort vorfinden. Steht das eigene Haus noch? Ist es ein Weg zurück in die Heimat oder in eine ungewisse Zukunft? Unsere Korrespondentin Anna Osius hat Familien begleitet, die in diese Pilotzonen zurückgekehrt sind.
2: Der Süden des Libanon wirkt wie eine Welt zwischen Idylle und Krieg. Mediterrane Hügellandschaft, Zypressen, kleine Dörfer. Doch die Zerstörung, die Israel im Krieg gegen die Hisbollah-Miliz im Nachbarland hinterlassen hat, ist allgegenwärtig. Völlig zerbombte Ruinen, die mal ein Zuhause waren, zerschossene Straßenzüge. Abbas ist trotzdem zurückgekehrt. Der Familienvater will sehen, ob sein Haus noch steht. Mehr und mehr Vertriebene nutzen die brüchige Waffenruhe, um in den Süden des Libanon zurückzukehren. Abbas muss feststellen, dass seine Wohnung im Dorf Sawa al-Rabia während seiner Abwesenheit offenbar von israelischen Soldaten bewohnt und verwüstet wurde. An den Wänden waren hebräische Schriftzeichen. Mir wurde gesagt, dass es wahrscheinlich die Namen der Soldaten sind, die hier waren. Ich kann kein Hebräisch, aber es sieht für mich alles aus wie eine Markierung, eine Botschaft. Und zwar, wir waren hier und haben euer Zuhause zerstört. Andere im Dorf hat es noch härter getroffen. Ali Yaga ist Architekt. In der Dorfstraße stand einmal sein Haus. Nur Trümmer sind davon noch übrig geblieben. Das war das Schlafzimmer, das Wohnzimmer, die Küche, das Bad. Alles ist weg, nichts mehr übrig. Aber ich sage es euch, ich werde dieses Haus wieder aufbauen, genauso wie es war. Dass Ali Yerga überhaupt an Wiederaufbau denken kann, ist eine Folge der bisherigen Verhandlungen zwischen dem Libanon und Israel. In diesen wurden vereinbart, dass sich die israelische Armee aus ersten kleinen Ortschaften im Südlibanon zurückzieht. In den sogenannten Pilotzonen übernimmt die libanesische Armee die Kontrolle. Ihre Aufgabe soll auch sein, die Hisbollah-Miliz zu entwaffnen. Doch ist das realistisch? Während in Rom in dieser Woche einmal mehr israelische und libanesische Unterhändler zusammenkamen, um weitere Verhandlungsschritte zu besprechen, meldete sich Hisbollah-Chef Naim Qassem per Videobotschaft von einem geheimen Ort zu Wort und geißelte Libanons Gespräche mit Israel. Wir sagen, dass alle direkten Verhandlungen nichts als Schande, Demütigung, Enttäuschung und fortlaufende Zugeständnisse gebracht haben. Dass sich die mächtige Miliz also tatsächlich vom vergleichsweise schwachen libanesischen Staat vollständig entwaffnen lassen wird, ist weiterhin schwer vorstellbar. Ebenso wenig wie ein Abzug der israelischen Armee aus dem Libanon. Auch während der Gespräche in Rom gab es im Südlibanon wieder Gefechte mit Toten. Eine stabile Waffenruhe ist nicht in Sicht. Und das macht auch Abbas und seinen Nachbarn im Dorf im Südlibanon große Sorgen.
8: Berichtet unsere Korrespondentin für die Region Anna Osius um 15.54 Uhr, 6 Minuten vor 4.
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8: Demokratie leben. So heißt ein Programm der Bundesregierung. Sein Ziel, das demokratische und friedliche Miteinander zu fördern, Mittel bereitzustellen für Vereine und Organisationen, die sich für Demokratie und Vielfalt einsetzen. Aber ob und wie viel von diesem Geld demnächst noch fließen wird, das steht in den Sternen. Denn Familienministerin Prien will das Programm umbauen. Noch in diesem Sommer sollen neue Förderrichtlinien erarbeitet werden. Aber was bedeutet dieser Umbau, den viele als Einschränkung empfinden, für die Menschen, die sich vor Ort für Demokratie engagieren? Jonas Kühlberg hat sich in Mecklenburg-Vorpommern umgehört.
3: Schloss Bröllin, ein 800 Jahre alter Gutshof bei Pasewalk, nahe der polnischen Grenze. Künstlerinnen und Künstler aus aller Welt proben hier, bringen Kultur aufs Land. Katharina Husemann ist ehrenamtlich im Vorstand des Vereins tätig und arbeitet zudem von hier aus für die Stadt Pasewalk an den Partnerschaften für Demokratie.
4: Demokratie braucht Räume, an denen man sich treffen kann. Räume, die offen sind für unterschiedliche Gesellschaftsschichten, Altersgruppen, Kulturen.
3: Mit Geld aus dem Bundesprogramm Demokratie leben organisiert Husemann zum Beispiel Klassensprecherkonferenzen mit allen Pasewalker Schulen oder ein Höfefest, bei dem Nachbarn an 23 Orten in der Stadt ins Gespräch kommen. Wie wichtig sind solche Bundesmittel für die Demokratiearbeit im Land? Husemanns Kollege René Lenz koordiniert die Partnerschaften für Demokratie in Anklam und auf Usedom.
5: Der Kommune, also sind die allermeisten Projekte davon abhängig, dass finanzielle Mittel von außen kommen. Und das sind in unserem Fall eben zu 100% eben Mittel aus dem vom Bundeshaushalt. Es gibt natürlich landesseitig noch Projekte, die auch teilweise in der Region wirken. Aber ohne finanzielle Unterstützung von Seiten des Bundes wäre die Arbeit vor Ort überhaupt nicht mehr denkbar.
3: Und genau diese Unterstützung wackelt. Denn nach den neuen Fördermodalitäten aus dem Bundesfamilienministerium reicht ein Antrag allein nicht mehr. Die kommunalen Parlamente müssen zustimmen. Lenz kann die Idee dahinter sogar nachvollziehen, sagt aber auch:
5: Das Problem allerdings ist, dass die politische Mitte im Osten Deutschlands eben nicht mehr so breit ist, dass das ein Selbstläufer ist. Also, dass einige Beschlüsse in diesem Bereich eben dann schwer wurden oder nicht gefällt wurden, beziehungsweise Partnerschaften aufgeben mussten und aufhören mussten, weil eben einfach kein Konsens mehr gab, Demokratiearbeit in der Region zu fördern.
3: So geschehen Ende Juni an der Mecklenburgischen Seenplatte. 24 zu 24 Stimmen bei 14 Enthaltungen. Keine Mehrheit. Die AfD stimmte geschlossen dagegen, sowie einige Abgeordnete der CDU-Plus-Fraktion. Der Landkreis verzichtet damit auf 140.000 Euro Demokratieförderung vom Bund. Betroffen davon ist auch das Transitfestival auf Burg Klempenow. 13.000 Euro fehlten plötzlich. Organisatorin Undine Spillner musste schnell handeln.
6: Wenn dann plötzlich so ein Riesenloch klafft, waren das einfach
0: viele schlaflose Nächte und viele Briefe, Mails an Stiftungen, Telefonate und so weiter. Und wir haben geschafft, 2 Tage vorm Fest bekam ich morgens noch übernächtigt vom Aufbau schon die Lichtprobe fürs Gelände gemacht, eine Mail, dann vom Elisabeth-Selbert-Fonds über 11.000 Euro. Und dazu hat uns die Amadeo-Antonio-Stiftung unterstützt. Das heißt, wir haben die Lücke geschlossen bekommen.
3: Glück gehabt, diesmal. Doch warum überhaupt der Umbau des Programms Demokratie leben? Familienministerin Karin Prien betont, nicht am Programm sparen, sondern es neu ausrichten zu wollen. Es sei bisher einseitig ausgerichtet gewesen. Ein Vorwurf, der René Lenz trifft.
5: Dass das Bundesprogramm eigentlich bundesweit gerade diskreditiert und in eine Ecke rückt, wo wir als, ja, sag ich mal, links-wokes Förderprogramm irgendwie geframed werden. Dabei machen wir total andere Sachen. Also wir fördern ja eben das Engagement von Ehrenamtlichen, wir fördern kleine Vereine, wir machen Projekte an Feuerwehren, wir machen Projekte an Schulen, wir versuchen Kindern und Jugendlichen mittels Projekten beizubringen, wie Demokratie funktioniert.
3: Katharina Husemann sagt, der Verein Schloss Brelin selbst würde einen Wegfall der Mittel sogar verkraften. Aber darum geht es ihr nicht.
4: Die Region verliert einfach. Es gibt einfach Menschen, die Ideen haben, sich gerne engagieren möchten und Unterstützung brauchen. Und das sind dann 500 Euro für ein ganzes Dorf, was eine Idee hat und diese Idee umsetzen möchte.
3: Ob nach der Mecklenburgischen Seenplatte weitere Kommunen die Bundesmittel zurückweisen, weiß niemand. Für die Engagierten heißt das weitermachen. Ohne Gewissheit, ob das Geld im nächsten Jahr noch kommt. Katharina Husemann hat derweil einen Wunsch an die Ministerin.
4: Ich wünsche mir eine bessere Zusammenarbeit mit der Basis. Geht nur so, indem man wirklich auch mal hingeht und spricht und sich die Orte anguckt.
8: Stimmen aus Mecklenburg-Vorpommern über den Umbau des Programms Demokratie leben. Jonas Kühlberg hat sie für uns gesammelt.
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1: Um 16 Uhr mit Tarek Yusbaschi. Nach dem Drohnenvorfall am Leipziger Flughafen hat Kanzler Merz den Nationalen Sicherheitsrat einberufen. Das Gremium kam heute telefonisch unter seinem Vorsitz zusammen, teilte ein Regierungssprecher mit. Aus der NDR-Nachrichtenredaktion Katrin Kake.
2: Über Inhalte der Telefonkonferenz machte der Sprecher keine Angaben. Der Kanzler stehe in fortwährendem Austausch mit Bundesinnenminister Dobrindt und anderen Mitgliedern der Bundesregierung, hieß es. Die Bundesanwaltschaft ermittelt inzwischen und spricht von einem schwerwiegenden Angriff auf die Infrastruktur in Deutschland. Noch ist nicht bekannt, wer die mit Sprengstoff beladene Drohne auf den Flughafen gesteuert hat. Sie war in der Nähe ukrainischer Frachtmaschinen aufgetaucht. Der Nationale Sicherheitsrat wurde im vergangenen Jahr eingerichtet. Er soll die Kompetenzen bei innerer und äußerer Sicherheit innerhalb der Bundesregierung bündeln.
1: Und nicht erst seit dem Fund in Leipzig wird die Sicherheit an deutschen Flughäfen diskutiert. Bei der Drohnenabwehr befinden sie sich in einer kritischen Übergangsphase, sodass es noch erhebliche Sicherheitslücken gibt. Dazu Hauptstadtkorrespondent Alexander Budwig.
3: Von den 8 großen deutschen Flughäfen sind bislang nur die Airports in München und Frankfurt mit sogenannten Drohnendetektionssystemen ausgestattet, also mit Anlagen, die Drohnen überhaupt erst einmal erkennen und identifizieren können. Weitere sind laut Deutsche Luftsicherung im Aufbau. Und auch die Bundespolizei, die ja für die Sicherheit des Luftverkehrs zuständig ist, hat noch nicht an allen Airports Einheiten zur Drohnenabwehr parat. Diese könnten zwar laut Bundesinnenministerium jederzeit, wie es heißt, anlassbezogen angefordert werden, denn die Bundespolizei hat nämlich seit Ende letzten Jahres eine eigene Drohnenabwehreinheit. Aber bis die vor Ort ist, kann so eine Drohne natürlich auch schnell wieder weggeflogen sein oder im schlimmsten Fall auch Schaden angerichtet haben.
1: Saudi-Arabien, die Türkei und Pakistan haben ein Verteidigungsabkommen geschlossen. Die Vereinbarung sei bei einem Treffen des saudischen Kronprinzen bin Salman, des türkischen Präsidenten Erdogan und des pakistanischen Ministerpräsidenten Sharif in Mekka unterzeichnet worden, hieß es. Aus Kairo, Anna Osius.
4: Ein bewaffneter Angriff auf einen der drei Staaten werde als Angriff auf alle drei gewertet, hieß es. Türkische Medien berichten, die Vereinbarung dürfte auch gemeinsame Militärübungen und den Austausch von Geheimdienstinformationen umfassen. Mit dem ölreichen Saudi-Arabien, der Atommacht Pakistan und der Türkei als zweitgrößte Armee der NATO schließen sich drei mächtige Staaten zusammen. Einen ersten Härtetest könnte die Militärallianz schon bald erhalten. Erst in der vergangenen Nacht hatten die Houthi aus dem Jemen Saudi-Arabien mit Drohnen angegriffen und mehrere Menschen verletzt.
1: Die Ebola-Epidemie in der Demokratischen Republik Kongo breitet sich immer weiter aus. Nach Regierungsangaben gibt es mittlerweile 4000 Infizierte. Mehr als 1800 Menschen sterben infolge der Ansteckung mit dem Virus. Es ist aber davon auszugehen, dass die Dunkelziffer noch deutlich höher liegt. Die Zahl der offiziell gemeldeten Fälle liegt im vergleichbaren Zeitraum schon jetzt 8-mal höher als beim bisher schwersten Ebola-Ausbruch in Westafrika im Jahr 2014. Im Hamburger Stadtteil Altona müssen weitere Wohnhäuser geräumt werden. Sie stehen neben dem Gebäude, das vor 2 Wochen wegen Einsturzgefahr evakuiert worden war. Dort hatten Bewohner Risse entdeckt. Diese sind laut den Behörden größer geworden. Deshalb müssen jetzt auch die Anwohner aus 2 weiteren Häusern ihre Wohnungen verlassen. Das soll noch heute Nachmittag passieren. Das einsturzgefährdete Haus wird mit einer Lasertechnik überwacht, um kleinste Bewegungen festzustellen und im Notfall Alarm zu schlagen. Isabel Goser aus Magdeburg hat bei den Schwimmeuropameisterschaften in Paris Gold im Freiwasserschwimmen gewonnen, im sogenannten Knockout-Sprint. Dabei schwimmen die Athleten in 3 schnell aufeinanderfolgenden Rennen gegeneinander. Aus Paris, Lars Becker.
5: Das war eine beeindruckend souveräne Vorstellung von Isabel Goser im 3-Kilometer-Knockout-Sprint in der Seine in Paris. Gold im Ausscheidungsrennen über 3 K.O.-Runden mit kurzen Pausen, diesem neuen, attraktiven, erst zum 2. Mal ausgetragenen Format. Vorläufe über 1500, dann Halbfinals über 1000 und anschließend das Finale der besten 10 über 500 Meter. Isabel Gose schwamm alle ihre 3 Rennen von vorne, ließ nie einen Zweifel daran aufkommen, dass sie hier die schnellste ist. Vor Vorjahressiegerin Bettina Fabian aus Ungarn und Ginevra Taddeucci aus Italien, die über 5 und 10 Kilometer triumphiert hatte.
1: Das waren die Nachrichten.
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6: Mal scheint die Sonne, mal ist es wolkig. Teilweise gibt es auch Schauer bei 19 bis 23 Grad. Morgen dann so gut wie keine Niederschläge mehr. Dafür mehr Sonnenschein bei 21 bis 28 Grad. Und der Sonntag ist dann teils sonnig, teils wolkig und meist trocken bei 23 bis 33 Grad. NDR Info, der Verkehrsservice, Staus und Behinderungen auf der ab 5 Kilometern. Auf der A1 Lübeck Richtung Bremen zwischen Billstedt und Stillhorn 8 Kilometer Stop and Go und im weiteren Verlauf zwischen Bremer Kreuz und Arsten nochmal 8 Kilometer. Und in der Gegenrichtung auf der A1 Osnabrück Richtung Bremen zwischen Stur und Hemelingen 6 Kilometer Stau. Dann noch die A1 Lübeck-Fehmarn. Die Autobahn ist zwischen Heiligenhafen Mitte und Heiligenhafen Ost in beiden Richtungen gesperrt. A2 Hannover Richtung Berlin. Zwischen Marienborn-Helmstedt und Alsleben 7 Kilometer Stau. Die A7 Flensburg Richtung Hamburg zwischen Aufschlag und Rendsburg-Büdelsdorf 7 Kilometer stockend. Im weiteren Verlauf Richtung Süden zwischen Schnelsen und dem Elbtunnel 9 Kilometer Stau. Und in der Gegenrichtung vor dem Elbtunnel Richtung Norden ab Hamburg-Hausbruch 6 Kilometer stockend. Und die A31 Lingen Richtung Meppen ist zwischen Lingen und Wiedmarschen gesperrt. Deswegen Stau in beide Richtungen und zumindest in Richtung Meppen können Sie das Ganze über die U17 umfahren. Ende Infos hier, 16:06 am Freitagnachmittag. Am Mikrofon ist Marius Zegri. Schönen guten Tag. In Kolumbien, da steht heute ein Machtwechsel an. Der bisherige Präsident, der Linke Gustav Petro, geht. Sein Nachfolger wird der neue Abelardo de Espirella. Und er gilt als ultrarechter Hardliner, einer, der seinem amerikanischen Amtskollegen Trump nahesteht, inhaltlich wie geistig. Und einer, der für seine Amtszeit vor allem einen harten Kampf gegen Drogenkartelle im Land angekündigt hat. Gleichzeitig ist der neue an Kolumbiens Staatsspitze auch eine schillernde Figur, wie Christina Fimöbus berichtet.
7: Geschäftsmann, Staranwalt, Influencer, Kommentator, Fernsehberühmtheit. Abelardo de la Espriella hat schon viele Karrieren hinter sich. Jetzt also sein nächster Job. Das höchste Amt als Präsident Kolumbiens antreten. El Tigre, der Tiger, nennt sich der ultrarechte Politikneuling selbst. Als harter und entschlossener Macho inszeniert sich der Verbündete von US-Präsident Donald Trump. Gern zeigt er sich auch mal beim Kraftsport oder prahlt mit der Größe seiner Genitalien. Sein politisches Versprechen: aggressiv gegen das organisierte Verbrechen vorgehen.
8: Una Colombia Milagro!
7: Für ein wunderbares Kolumbien, das mit der einen Hand Megagefängnisse aufbaut, Kriminelle verfolgt, Banden zerschlägt und mit der anderen Hand die Menschen umarmt, sie beschützt und sie voranbringt. Ein radikaler Wechsel, 10 Jahre nach dem historischen Friedensabkommen mit der linksradikalen FARC-Guerilla. Mehr Militär und mehr Härte gegenüber bewaffneten Gruppen, statt Verhandlungen und Waffenruhen. Dem Bauern Martin macht das Angst. Er lebt in einem selbstgebauten Holzhäuschen in Putumayo im Süden Kolumbiens. Der 56-Jährige pflanzt dort Kakao an und Coca, die Pflanze, aus der Kokain hergestellt wird. Er sagt, er sei kein Drogenhändler, aber ohne Coca könne er nicht überleben. Er fühlt sich zurückversetzt in die Zeiten des Bürgerkriegs, der jahrzehntelang andauerte und mehr als 450.000 Menschen das Leben gekostet hat. Sobald der neue Präsident Truppen schickt, um gegen die Gruppen zu kämpfen, wird es Vergeltungsmaßnahmen geben. Und es wird wieder so weitergehen wie vorher. Wenn es wirklich zu schwerer Gewalt kommt, wenn sie anfangen, uns zu töten, dann müssen wir weg. Und es ist hart, alles hinter sich zu lassen. Anders als bei dem Kleinbauern trifft der angehende Präsident bei vielen mit seiner harten Rhetorik einen Nerv. Kolumbien ist tief gespalten. Einige sind von der sogenannten Politik des totalen Friedens des linken Vorgängers Gustavo Petro enttäuscht. Der Durchbruch ist ausgeblieben. In manchen Teilen des Landes hat die Gewalt sogar in den letzten Jahren wieder zugenommen. Die Wunden des Bürgerkriegs sind längst nicht geheilt. Ein Tiger wie Abelardo de la Espriella dürfte eher Öl ins Feuer gießen, anstatt zu versöhnen.
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6: In den Tarifverhandlungen für die Beschäftigten der deutschen Seehäfen nähern sich Arbeitgeber und die Gewerkschaft Verdi an. Die Hafenunternehmen haben in der zweiten Runde 5,1% mehr Lohn vorgeschlagen. Verdi will jetzt eine Woche lang die Stimmung unter den Beschäftigten dazu ausloten und dann entscheiden. Dietrich Lehmann dazu.
9: Streik in den Häfen zwischen Hamburg und Emden oder doch schon eine Einigung auf mehr Lohn? Beides scheint nach der zweiten Verhandlungsrunde möglich. Gestern Abend hat der Arbeitgeberverband ZDS der Gewerkschaft Verdi ein, Zitat, finales Angebot gemacht. Die Stundenlöhne sollen um 5,1% steigen. Dazu sollen die Beschäftigten in Containerbetrieben 460 Euro mehr Zulage pro Jahr bekommen. Und das Urlaubsgeld wird um 300 Euro aufgestockt. Verdi fordert ein Plus von mehr als 8% und das bei einem Jahr Laufzeit. Verdi-Verhandlungsführerin Silvi Krisch zeigt sich angesichts des Angebots versöhnlich. Man erkenne an, dass auch die Arbeitgeber an einer seriösen Tarifrunde interessiert seien, sagt sie. Bis kommenden Freitag haben die rund 11.000 Hafenbeschäftigten nun Zeit, sich zu dem Vorschlag zu äußern. Erst danach soll über Annahme oder Arbeitskampf entschieden werden.
6: Die Stadt Hamburg hat im vergangenen Jahr mehr Flächen dazugekauft als abgegeben. Die Menge des städtischen Grundbesitzes nähert sich 50% der gesamten Fläche Hamburgs. Das zeigt der Jahresbericht des Landesbetriebs Immobilienmanagement, kurz LIG.
10: Um 20 Hektar ist der Grundbesitz der Stadt durch Kauf gewachsen. Er liegt jetzt bei 49,5% der Gesamtfläche. Daran arbeitet Finanzsenator Andreas Dressel seit Jahren.
11: Mühsam ernährt sich das Eichhörnchen. Schritt für Schritt kommen wir da voran. Und das ist, glaube ich, eine gute Nachricht, weil es sichert Handlungsfähigkeit der Stadt über Generationen. Das war das, was die Bürger dieser Stadt sich gewünscht haben, die Volksinitiative.
10: Mit dem Namen Keine Profite mit Boden und Miete. Doch bei der zweiten Forderung der Volksinitiative kommt der SPD-Senator nicht schnell voran. Nämlich städtisches Land nur noch im Erbbaurecht zu vergeben und nicht zu verkaufen.
11: Erbbaurecht ist immer noch kein Massengeschäft. Es kommen welche dazu, aber weil Erbbaurecht natürlich auch schon über 100 Jahre alt ist, jetzt laufen auch einige aus.
10: Nur 9 städtische Grundstücke wurden im Erbbaurecht vergeben. Das sei ausbaufähig, so Dressel.
6: Das Schicksal der als vermisst gemeldeten 3-jährigen Bella aus Preetz in Schleswig-Holstein ist geklärt. Bei dem Mädchen handelt es sich um die Leiche, die gestern Morgen tot in einem Pool aufgefunden worden ist. Laut Polizei ist das autistische Kind auf dem Grundstück der Eltern ertrunken, und zwar schon am Tag seines Verschwindens. Oberstaatsanwalt Michael Bimmler aus Kiel sagte dazu:
12: Wir sind jetzt im Stadium eines Todesermittlungsverfahrens. Immer dann, wenn ein nicht natürlicher Tod festgestellt wird, fangen wir von Amts wegen an, Beweismittel zu sichern, um dann zu überprüfen, ob ein Anfangsverdacht wegen einer Straftat vorliegt, die uns dann zwingt, ein Ermittlungsverfahren einzuleiten. Wir sammeln also jetzt noch die Beweismittel allgemein und werden es dann sichern. Es wird sich hier die Frage stellen, ob eventuell ein Sorgfaltspflichtverstoß eine Rolle gespielt haben könnte, dass das Kind unbeaufsichtigt in den Pool fallen konnte. Aber das hieße jetzt, in Ermittlungen vorzugreifen. Das werden wir abwarten müssen, was da die weiteren Ermittlungen ergeben.
6: Der Kieler Oberstaatsanwalt Michael Bilmer über den Tod der 3-jährigen Bella aus Preetz. Im vergangenen Jagdjahr sind in Mecklenburg-Vorpommern mehr als 81.000 Wildschweine erlegt worden. Das ist erneut eine Steigerung gegenüber dem Vorjahr. Die Einzelheiten dazu jetzt von Franziska Dreves.
13: Den Wildschweinbestand möglichst klein zu halten, sei mit Blick auf die afrikanische Schweinepest besonders wichtig, so Agrarminister Backhaus. Denn die Tierseuche ist hoch ansteckend. Das Virus verbreitet sich schnell unter Wildschweinen. Nachbarregionen in Polen und Brandenburg sind noch immer betroffen. Die Wildschweine richten auch enorme Schäden in der Landwirtschaft an, etwa in Mais- und Weizenfeldern. Dabei würden sich die Jägerinnen und Jäger verantwortungsbewusst zeigen. Auch wenn vor 4 Jahren die Pürzelprämie eingestellt wurde. Die aktuelle Statistik zeigt auch, viele Füchse und Waschbären wurden geschossen. Sie sind die größten Fressfeinde für Bodenbrüter. Dazu zählen Fasane, Wachteln und der stark gefährdete Kiebitz.
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14: Der Drohnenvorfall am Flughafen Leipzig-Halle beschäftigt nicht nur Sicherheitsbehörden, sondern auch die Politik und auch die Betreiber der deutschen Seehäfen. Mit dem Hauptgeschäftsführer des Zentralverbandes der deutschen Seehafenbetriebe sprechen wir gleich nach dem Sport. Und auch andere Gremien haben sich mit diesem Drohnenvorfall befasst. Und darum geht es jetzt bei uns im kurzen Überblick. Und den hat Tarek Yusbashi für Sie um 16.15 Uhr.
1: Der Nationale Sicherheitsrat hat über den Fund einer mit Sprengstoff beladenen Drohne am Flughafen Leipzig-Halle beraten. Über Inhalte wurde nichts bekannt. Die Ermittlungen zu dem Vorfall hat die Bundesanwaltschaft übernommen. Die Behörde spricht von einem schwerwiegenden Angriff auf die Infrastruktur in Deutschland. Um schnell auf solche Bedrohungen reagieren zu können, forderte der Chef der Münchner Sicherheitskonferenz Ischinger einheitliche Zuständigkeitsregeln. Es müsse klar sein, wer was dürfe und könne und wer das Vorgehen koordiniere, sagte Ischinger im Fernsehsender Phoenix. Die spanische Regierung hat Italien ein Ultimatum gestellt, die Grenzkontrollen bis Sonntag einzustellen. In der vergangenen Woche waren etwa 70.000 Migranten in die spanische Exklave Ceuta in Nordafrika gekommen. Als Reaktion hatte die italienische Ministerpräsidentin Meloni angeordnet, Menschen, die per Schiff oder Flugzeug aus Spanien einreisen, zu kontrollieren. In Thailand hat ein Jugendlicher 7 Menschen erschossen. Nach Angaben der Regierung in Bangkok handelt es sich bei den Opfern um 5 Mitarbeiter der Schule des Schützen sowie um dessen Großeltern. Der Angriff habe sich in der Provinz Nonthaburi nördlich der thailändischen Hauptstadt ereignet. Der Jugendliche habe sich danach selbst das Leben genommen. Mindestens 30 Menschen wurden verletzt, davon 10 lebensgefährlich. Die Hintergründe der Tat sind noch unklar. Das Wetter in Norddeutschland, Wechsel von Sonne und Wolken, örtlich auch stark bewölkt und stellenweise Schauer bei Höchstwerten von 19 bis 23 Grad. Das war der kurze Überblick und nun weiter mit Marius Zekri.
14: Um genau 17 Minuten nach 4.
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14: In wenigen Tagen soll Owen Unser bei der Leichtathletik-EM in Birmingham auf die Bahn gehen. Heute hat den HSV-Star allerdings eine Hiobsbotschaft erteilt, Stefanie Lavor.
15: Die nationale Anti-Doping-Agentur NADA hat das sogenannte sportrechtliche Ergebnismanagementverfahren gegen Ansa abgeschlossen. Anfang Juli soll er eine Dopingprobe außerhalb seines Zeitfensters verweigert haben. Aus Sicht der NADA steht damit nun fest, es liegt ein Verstoß gegen den Anti-Doping-Code vor. Damit droht dem Hamburger eine 4-jährige Sperre. Das klingt zunächst mal heftig. Ich habe den ARD-Doping-Experten Haju Seppelt gefragt. Ist das Urteil der NADA angemessen?
16: Nach den Informationen, die ich vernommen habe, ist der Athlet sehr wohl sich darüber im Klaren gewesen, dass eine Verweigerung einer Dopingkontrolle ernsthafte Konsequenzen haben kann. Und wenn er das weiß und auch weiß, dass eine 4-jährige Sperre in einem solchen Fall droht, und der trotzdem sich so verhält, dann ist das zumindest rein rechtlich durchaus legitim, dass die Nationale Anti-Doping-Agentur hier eine Sperre von 4 Jahren

0: Los. Aus Frankreich sausen wir an die Galopprennbahn in Hamburg-Horn, wo sich an diesem Wochenende die internationalen Beachvolleyball-Stars tummeln, und zwar beim Elite 16. Das ist ein Turnier der höchsten Spielklasse, also sozusagen die Champions League im Beachvolleyball. 5 Hamburger Teams sind dabei, unter anderem das Duo Paul Henning und Lukas Pfretschner, die seit 16 Uhr gegen die Europameister von 24 aus Lettland spielen. Moritz Kühn ist für uns live vor Ort. Können die Deutschen mithalten?
1: Ja, Steffi, um das kurz zu beantworten, ja, es steht 19-19 im ersten Satz. Die Deutschen lagen eben schon mit 15-18 zurück, aber jetzt eben 19-19. Die beiden Deutschen im Sideout mit der Möglichkeit, jetzt zu punkten. Aber Henning, nach einer schlechten Vorlage schlägt er den Ball da ins Netz. Jetzt gibt es den Satzball für die beiden Letten, aber die Deutschen machen das richtig gut. Vor allem Paul Henning, der kommt am Netz immer besser in Fahrt, hatte eben gerade 3 Blocks. Das war wirklich monsterstark. Jetzt gibt es aber den Satzball für die Europameisterinnen von Europameister von 2024. Nehmen wir dann nochmal mit. Aber die Deutschen jetzt mit der Chance. Paul Henning am Netz. Die Letten kriegen die Kugel. Und jetzt Martin Pljavinc, der 41-Jährige, setzt das Ding mit Hilfe des Netzes in die gegnerische Hälfte. Also der erste Satz geht an Lettland, aber noch ist nichts verloren.
0: Man kann im Hintergrund die Fans hören. Gestern zum Turnierauftakt war der Center Court noch nicht so gut gefüllt. Wie schaut es heute aus?
1: Ja, die Arena mit 2000 Plätzen ist zur Hälfte gefüllt, würde ich sagen. Also mehr los als gestern. Und das, obwohl das Wetter heute so lala ist. Viele sitzen hier bei rund 20 Grad in Pullover oder ja, auch teilweise sogar in Jacke. Also ist auch richtig windig, wie gestern schon. So richtig voll wird es dann ab morgen, wenn die K.O.-Phase beginnt. Ausverkauft ist die Arena aber noch nicht. Liegt vielleicht auch an den Ticketpreisen. Tagesticket kostet am Wochenende 75 Euro.
0: Danke, Moritz. Ich schaue dann morgen auch mal vorbei. 18 Mal war der Mont Ventoux bereits Teil der Männerrundfahrt. Die Teilnehmerinnen der Tour de France Femmes erklimmen den legendären Berg heute zum ersten Mal. Die 7. und damit 3. Etappe der Tour de France steht auf dem Programm. Matthieu Genet Schön ist für uns vor Ort. Wo befindet sich das Feld gerade?
2: Ja, im Prinzip gerade so auf dem Weg, auf den letzten Kilometern, bevor es reingeht in diesen monumentalen Anstieg. 27 Kilometer vor Ziel, das bedeutet knapp 7 Kilometer, bis es dann wirklich Steilberg nach oben geht. 20 Kilometer lang der Mont Ventoux inklusive seiner Anfahrt. Steigungsprofil von knapp 8,6% im Schnitt, also die steilsten Stellen da bis zu 15%. Das ist ein Berg, nicht nur wegen seiner Steilheit, sondern auch wegen des Windes obendrauf, der ihn so gefährlich macht und so mythisch wirklich, muss man schon sagen. Und hier fällt nachher dann auch die Entscheidung, wahrscheinlich auf jeden Fall die Vorentscheidung aufs Podium und vielleicht auch schon die Vorentscheidung auf den Gesamtsieg dieser Tour de France der Frauen, auch wenn es am Sonntag noch eine schwere Etappe rund um Nizza gibt.
0: Von der Königinnen-Etappe der Tour berichtete Matthieu Genet Schön.
3: Und das war unsere Königin des Sports heute Nachmittag, Stefanie Lavoie. Vielen Dank. Uhr, 8 Minuten vor 16:30 hier auf NDR Info. Wenn Sie mal im Internet nach Drohnen und Zuständigkeiten suchen, dann werden Sie eine ganze Menge Ergebnisse finden. Denn es gibt gleich mehrere Ämter, Behörden und Stellen, die sich mit dem Betrieb von sogenannten Unmanned Aerial Systems oder kurz UAS, wie Drohnen in der Amtssprache heißen, befassen. Aber wer ist jetzt eigentlich genau für was zuständig? Markus Sambala erklärt es.
4: Wenn am Himmel über Deutschland eine unbekannte Drohne auftaucht, dann wird es kompliziert. Nicht nur, weil es technisch aufwendig ist, Drohnen abzufangen und unschädlich zu machen und dafür meist nur wenig Zeit bleibt. Für die Drohnenabwehr sind auch verschiedene staatliche Stellen zuständig und es gelten unterschiedliche Gesetze. Im Regelfall, also über einem Wohngebiet, einer Industrieanlage oder einem Fußballstadion, ist die jeweilige Landespolizei der Bundesländer zuständig. Der Luftraum über Bahnanlagen und an Staatsgrenzen fällt in die Zuständigkeit der Bundespolizei. Grundsätzlich fallen auch die Flughäfen in die Verantwortung der Bundespolizei. Hier sind aber auch Flughafenbetreiber und Luftfahrtbehörden beteiligt. Schließlich kann für die Drohnenabwehr auch die Bundeswehr zuständig sein, nämlich über Kasernen und Truppenübungsplätzen und auch dann, wenn es sich klar um einen militärischen Angriff handelt. Seit immer mehr unbekannte Drohnen über

0: Deutschland gesichtet werden, hat die Politik reagiert. So wurde zum Beispiel das Luftsicherheitsgesetz geändert. Wenn die Bundeswehr von der Polizei um Amtshilfe gebeten wird, darf sie Drohnen im Extremfall auch abschießen. Außerdem baut die Bundespolizei seit dem vergangenen Jahr eine Drohnenabwehreinheit auf. Und an den wichtigsten deutschen Flughäfen werden spezielle Abwehrsysteme installiert. In Berlin wurde ein gemeinsames Drohnenabwehrzentrum eröffnet. Dort sollen Bund und Länder ihre Arbeit koordinieren, um bei Gefahrenlagen schnell reagieren zu können. Kritiker beklagen, dass sich am Wirrwarr der Zuständigkeiten damit aber kaum etwas ändert und dass Deutschland weiter nicht ausreichend gewappnet ist gegen feindliche Drohnen.
1: Und da möchte man etwas ändern. Das fordert auch der Zentralverband der deutschen Seehafenbetriebe und möchte gerne, dass Seehäfen ähnlich behandelt werden wie Flughäfen, was den Schutz vor Drohnenangriffen angeht. Und darüber habe ich gesprochen mit Florian Keisinger. Er ist der Hauptgeschäftsführer des ZDS. Und ich habe ihn gefragt, wie groß denn Ihrer Meinung nach überhaupt die Gefahr durch Drohnenangriffe auf deutsche Seehäfen ist.
2: Die Gefahr ist real. Die Gefahr ist auch schon sozusagen gelebte Praxis. Also wir haben das Thema, erfahren wir tagtäglich, dass wir Drohnensichtungen über deutschen Hafenanlagen haben. Also die Gefährdung ist sehr real und das Ereignis in Leipzig hat jetzt nochmal die Bedrohungslage natürlich unterstrichen. Seehäfen sind kritische Infrastruktur, wie Flughäfen auch. Deswegen müssen wir uns dagegen wappnen und müssen uns bestmöglich dagegen schützen.
1: Was können Sie denn bislang gegen Drohnenattacken oder gegen Drohnenüberflüge über Hafengebiete tun?
2: Man muss sagen, das Problem ist bekannt und die Politik hat in den letzten Monaten auch etliche Maßnahmen auf den Weg gebracht, die Situation zu verbessern. Leipzig zeigt aber eben jetzt auch, dass wir noch eine Sicherheitslücke haben und es zeigt auch, dass wir noch einen Gap haben zwischen Theorie und Praxis. Fakt heute ist, die Hafenbetreiber dürfen die Drohnen erkennen und melden. Wir haben aber noch natürlich dann die große Frage, wie geht man mit der Situation um, wenn man tatsächlich eine Drohne am Himmel hat, die man nicht zuordnen kann. Und das ist eben auch eine Erfahrung jetzt aus dem Ereignis in Leipzig. Die Zeitspanne, die uns dann bleibt, ist sehr, sehr gering. Das heißt, wir müssen klären, zusammen mit der Politik, wie können wir mit solchen potenziellen Gefahrensituationen umgehen und wie können wir bestmöglich solche Gefahrensituationen dann auch beseitigen.
1: Aber wie gehen Sie denn bisher damit um? Also jemand sieht eine Drohne, ruft 110 oder wie läuft das?
2: Ein ganz praktisches Beispiel. Eine Wasserpolizei erkennt eine Drohne am Himmel über einer Hafenanlage. Dann gibt es eine Meldung an eine Hafenbehörde. Dann wird erstmal geklärt, ob das nicht ein genehmigter Drohnenüberflug ist. Sollte das nicht der Fall sein, geht eine Meldung an die Bundespolizei raus. Und Sie sehen jetzt an meiner Schilderung, der Zeitaufwand, der dahinter steckt, ist groß. In der Regel ist die Drohne dann verschwunden.
1: Nun fordern Sie, dass Seehäfen den deutschen Airports gleichgestellt werden sollen. Was heißt denn das jetzt genau? Also ein Kontrollturm auf jedem Hafenamt, der wie am Flughafen den Luftverkehr überwacht oder eine Drohnenabwehreinheit an jedem Containerterminal?
2: Das sind genau die Fragen, die zu klären sind. Man muss die Möglichkeit haben, die Drohne zu erkennen. Man muss die Möglichkeit haben, die Drohne abzuwehren. Ob das daraus dann die Erkenntnis gibt, ein zentrales sozusagen Einsatzzentrum, beispielsweise ein maritimes Kompetenzzentrum in Cuxhaven zu befähigen, wo die Fäden zusammenlaufen bei der Detektion und auch bei der Entscheidung und dann sozusagen die Durchführung vor Ort stattfindet. Oder ob das dezentral gestaltet wird, dass die Hafenbetreiber eigene Einrichtungen zur Detektion und zur Abwehr vor Ort haben. Das sind alles Fragen, die geklärt werden müssen. Wir sind da auch angewiesen auf einen engen Dialog mit der Politik, um genau diese Fragen zu klären. Denn wichtig ist, wir müssen sie rechtssicher gestalten. Wir müssen klar definieren, wer ist wofür verantwortlich. Und wir müssen dann natürlich auch sicherstellen, dass die entsprechenden technologischen Voraussetzungen gegeben sind, diese Abwehr durchzuführen.
1: Wären denn die deutschen Seehäfen überhaupt in der Lage, so eine Drohnenabwehr auf eigene Faust aufzustellen, ich sag mal zu wuppen?
2: Also die Seehäfen sind bereits im Prozess, eine Drohnendetektion voranzutreiben. Diese Entwicklungen sind analog zu den Flughäfen. Die Flughäfen sind dabei, sich entsprechende Technologie und entsprechende Fähigkeiten zuzulegen. Das sehen Sie auch bei den Umschlagbetreibern und bei den Hafenbetreibern. Also die Problematik ist bekannt Und man ist da bereits auf dem richtigen Weg. Man muss jetzt einfach noch gucken, und da war Leipzig sicher nochmal ein Weckruf, diese letzten Sicherheitslücken, die im System sind, bestmöglich zu schließen.
1: Also haben die deutschen Seehäfen teilweise schon, ich sag mal, Netze zur Drohnenabwehr im Keller und warten nur darauf, dass sie die Genehmigung kriegen, die auch anzuwenden?
2: Nein, also wir sind sozusagen, wir sind dabei, die Detektion der Drohnen aufzubauen. Wir sind auch in der Lage, Drohnen zu detektieren mittlerweile. Aber der nächste Schritt, wie die Drohnenabwehr gestaltet sein muss, der muss geklärt werden. Und dann kann man auch entsprechend ins Handeln und ins Doing kommen, die Sache umzusetzen. Wichtig bei der Thematik ist, es wird bei solchen Fragen nie hundertprozentige Sicherheit geben. Aber man muss eben gucken, wie man bestmöglich sich den Gefahren stellen kann, die sich eben neuerdings bei diesem Thema uns stellen.
1: Nun dürfte das alles ja ziemlich viel Geld kosten. Drohnenabwehr ist nicht billig. Woher soll dieses Geld kommen? Also wer soll für die Drohnenabwehr an Seehäfen bezahlen?
2: Es geht um den Schutz kritischer Infrastrukturen. Seehäfen haben eine zentrale Bedeutung für Versorgung, für Energieversorgung, auch mittlerweile für die militärische Logistik. Auch da ist es wichtig, das ist ein Dialog, der mit der Politik stattfinden muss. Und die Finanzierungsfrage ist dabei natürlich auch eine zentrale Frage. Die Seehafenbetreiber gehen auch jetzt schon in Vorleistung, wenn es um den Schutz ihrer Anlagen geht. Aber wenn es dann natürlich spezifisch um Aufgaben geht wie Drohnenabwehr, muss man gemeinsame Lösungen finden. Dazu gehört der Rechtsrahmen, aber dazu gehört natürlich auch die Frage der finanziellen Ausgestattung, ja.
1: Und das Geld soll dann woher kommen? Vom Bund, von den Ländern? Wollen das die Seehafenbetreiber selbst aufbringen und auf die Liegegebühren aufschlagen?
2: Das ist Teil sozusagen dieses Prozesses, der stattfinden muss zwischen Bund, Ländern und Hafenbetreibern. Und das ist ein notwendiger Dialog, der muss geführt werden. Und daraus müssen dann eben die entsprechenden Regelungen resultieren.
1: Sagt Florian Kaisinger, der Hauptgeschäftsführer des Zentralverbandes der deutschen Seehafenbetriebe, im Gespräch hier auf NDR Info.
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4: Um 16.31 Uhr mit Tarek Yusbashi. Nach dem Fund einer mit Sprengstoff beladenen Drohne am Flughafen Leipzig-Halle hat der Nationale Sicherheitsrat über den Vorfall beraten. Das Gremium schaltete sich unter Führung von Kanzler Merz in einer Telefonkonferenz zusammen. Über Inhalte ist bislang nichts bekannt. Die Drohne war am Dienstagabend neben einer ukrainischen Frachtmaschine entdeckt worden. Was es bedeutet, dass nun der Nationale Sicherheitsrat getagt hat, erklärt Frank Eichmann in Berlin.
5: Dass es tatsächlich als Krise eingestuft wird, das politisch gesetzte Zeichen, denke ich, die Drohnengefahr ist jetzt Chefsache. Sie wird ernst genommen, sie ist im Kanzleramt. Und nach der Schrecksekunde der ersten Sprengstoffdrohne auf einem deutschen Flughafen ist jetzt klar, es muss schnell und koordiniert gehandelt werden. Wie man das jetzt klärt, wer wo wie zuständig ist, ist eigentlich egal. Es muss nur wirklich alles ineinander greifen, das Zusammenspiel muss klappen. Denn wenn die Drohne in der Luft ist, dann ist alles zu spät, dann bleiben nur wenige Sekunden und daran muss jetzt gearbeitet werden.
4: Und nach dem Fund versuchen die Ermittlungsbehörden zu klären, wer dafür verantwortlich ist. Bundesinnenminister Dobrindt hatte erklärt, dass fremde Mächte als Drahtzieher nicht ausgeschlossen werden könnten. ARD-Terrorismus-Experte Holger Schmidt zu der Frage, wer damit gemeint sein könnte.
6: Alle denken, es ist Russland. Das ist eine relativ plausible Hypothese aus meiner Sicht, aber es ist nichts, was irgendwie bewiesen wäre. Und nur weil etwas sehr naheliegend ist, ist es ja noch nicht festgestellt. Ich würde da einfach mal den Ermittlern ein bisschen Zeit lassen. Ich halte das nicht für ausgeschlossen, dass da in den kommenden Wochen und Monaten Ermittlungsergebnisse vorliegen werden. Aber das ist eher eine Frage von Wochen und Monaten als von Stunden und Tagen.
4: Inmitten wachsender Spannungen am Golf haben Pakistan, die Türkei und Saudi-Arabien ein Verteidigungsbündnis zur gegenseitigen Unterstützung geschlossen. Bei einem Treffen der Staats- und Regierungschefs der Länder in Saudi-Arabien sei der sogenannte Mekka-Verteidigungspakt unterzeichnet worden, hieß es in einer wortgleichen Mitteilung der drei Länder. ARD-Korrespondent Simon Riesche in Kairo zur Bedeutung des Pakts.
7: Offenbar scheint man in den drei Hauptstädten dieser Länder, also in Ankara, in Islamabad und Riad, der Meinung zu sein, dass man jetzt in dieser unsicheren Zeit ein Signal der Stärke in die Welt senden möchte. So muss man es verstehen. Und dass es sich bei diesen drei Staaten um starke Staaten handelt, daran besteht kein Zweifel. Wir haben die Türkei, eine wichtige regionale Militärmacht und NATO-Mitglied. Wir haben Pakistan, ein Land von 250 Millionen Einwohnern, eine Atommacht. Und wir haben Saudi-Arabien, diesen so wichtigen Player im Mittleren Osten, eines der reichsten Länder der Welt. Ein Angriff auf ein Land soll verstanden werden als Angriff auf die anderen beiden Staaten. Das klingt in der Tat nach NATO. Ob es da jetzt aber eine Art Beistandspflicht gibt, das muss man abwarten. Ein Zeichen der Abschreckung an mögliche Gegner ist es aber allemal.
4: Bei einem internationalen Polizeieinsatz haben Ermittler ein großes Schleusernetz im Mittelmeer zerschlagen. Wie die EU-Polizeibehörde Europol mitteilte, wurden 78 Verdächtige festgenommen. Nach Angaben der Ermittler organisierte das Netzwerk Schleusungen von Migranten sowie den Schmuggel von Drogen und Waffen zwischen Algerien und Spanien. Die Organisation soll mehr als 2000 Migranten nach Spanien gebracht und dabei gut 24 Millionen Euro verdient haben. Laut Europol wurden unter anderem 18 Motorboote, Drogen, eine Schusswaffe und Bargeld sichergestellt. Trotz offiziellem Waffenstillstand stirbt im Gazastreifen im Durchschnitt jeden Tag ein Kind als Folge von Luftangriffen und fehlender Gesundheitsversorgung. 300 Kinder in den vergangenen 300 Tagen. Darauf hat heute das UN-Nothilfebüro aufmerksam gemacht. Aus Genf Thomas Wagner.
8: Die Zivilbevölkerung sehe sich täglich in Bombardierungen aus der Luft, Beschuss und Angriffen von Kampfschiffen von der westlich vorgelagerten Mittelmeerküste ausgesetzt. Nicht nur, dass dabei 300 Kinder zu Tode gekommen sind, eine viel größere Zahl habe zum Teil schwere Verletzungen erlitten, heißt es in der Mitteilung des UN-Nothilfebüros. Dabei beklagen die Fachleute nicht nur die Folgen ständig wiederkehrender israelischer Angriffe. Zunehmend wachse auch die Gewalt, die von radikalen israelischen Siedlern auf die palästinensische Bevölkerung im Westjordanland ausgeübt werde. Erst vergangene Nacht hätten Siedler in der Stadt Tuba die Häuser dreier palästinensischer Großfamilien einfach niedergebrannt.
4: Der norwegische Fußballverband fordert den Rücktritt von FIFA-Chef Gianni Infantino. Das hat die Präsidentin des norwegischen Fußballverbands Lise Klaveness auf einer Pressekonferenz mitgeteilt. Aus Mainz Stefan Kerstold.
9: Nach einer Sitzung der Verbandsführung sagte Lisa Klaveness, Infantino verfüge nicht über das institutionelle Vertrauen, das erforderlich ist, um die FIFA in der derzeitigen Phase stabil zu führen. Für ihn gibt es keinen Weg mehr zurück. Die norwegische Verbandspräsidentin gilt seit langem als eine der schärfsten Kritikerinnen des FIFA-Präsidenten, der sich den 211 Mitgliedsverbänden im März zur Wiederwahl stellen will. Vom ehemaligen FIFA-Boss Sepp Blatter war Klaveness kürzlich als potenzielle Nachfolgerin von Infantino ins Spiel gebracht worden.
4: Bei dem toten Kleinkind in Preetz bei Kiel handelt es sich, wie schon vermutet, tatsächlich um das zuvor vermisste Mädchen. Das haben Staatsanwaltschaft und Polizei nach der Obduktion mitgeteilt. Die Untersuchung habe außerdem ergeben, dass das Kind ertrunken sei. Anhaltspunkte für eine Gewalttat gebe es nicht. Anders als zunächst angegeben, ist der Todeszeitpunkt aber noch nicht geklärt. Die Ermittler gehen weiter der Frage nach, wann die Dreijährige in den Pool im Garten der Eltern gefallen ist. Das autistische Mädchen war am Mittwoch verschwunden. Ein Großaufgebot der Polizei suchte nach ihm. Die Leiche wurde einen Tag später gefunden. Das waren die Nachrichten.
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1: Mal scheint die Sonne, mal gibt es Wolken, dazu stellenweise auch Schauer. Temperaturen aktuell überall so um die 20 Grad. Das ist auch mit das Höchste, was wir heute noch erwarten können. Dazu morgen dann länger sonnig, trockener. Es gibt nur örtlich mehr Wolken und es wird wärmer mit 21 Grad. Auf für 24 Grad in Waren und bis 28 Grad in Göttingen. Und auch der Sonntag bringt uns immer wieder Sonnenschein, aber auch Wolken. Es ist dann meist trocken und etwas wärmer noch bei 23 bis 33 Grad. Und auf den Straßen ist es nach wie vor voll. Darum hier der Blick auf alle Staus und Behinderungen ab 5 Kilometern Länge im Verkehrsservice hier auf NDR Info. A1 Lübeck Richtung Bremen zwischen Billstedt und Stillhorn 8 Kilometer Stop and Go. Weiter Richtung Osnabrück zwischen Bremer Kreuz und Asten 7 Kilometer stockend. In der Gegenrichtung auf der A1 Osnabrück Richtung Bremen zwischen Stur und Hemelingen 6 Kilometer Stau. Und weiter Richtung Norden, auf der A1 Lübeck-Fehmarn, ist die Autobahn zwischen Heiligenhafen-Mitte und Heiligenhafen-Ost in beide Richtungen gesperrt. A2 Hannover Richtung Berlin, zwischen Marienborn-Helmstedt und Alsleben 7 Kilometer Stau. Auf der A7 Flensburg Richtung Hamburg zwischen Ofschlag und Büdelsdorf 7 Kilometer stockend. Weiter vor dem Elbtunnel Richtung Süden ab Hamburg Nordwest 10 Kilometer stockend. Und vor dem Elbtunnel in Richtung Norden auf der A7 ab Hausbruch 6 Kilometer Stop and Go. Und die A31 Lingen Richtung Meppen ist zwischen Lingen und Wiedmarschen immer noch gesperrt. Deswegen gibt es Stau in beide Richtungen und in Richtung Meppen können Sie das Ganze über die U17 umfahren. 9:09. Hier ist NDR Info am Freitagnachmittag mit Marius Zegri. In dieser Woche hat es Zahlen gegeben, die zeigen, wie schnell sich Ebola in Afrika derzeit ausbreitet. Aktuell gibt es über 3000 bestätigte Infektionen und fast 1500 Todesfälle. Innerhalb von nur 2 Wochen sind die Zahlen um mehr als 50% gestiegen. Deshalb schult Ärzte ohne Grenzen immer noch mehr Teams und bereitet sie auf Einsätze in der Demokratischen Republik Kongo vor. Eins von weltweit nur 2 Trainingszentren dafür befindet sich in Kenia. Dort üben die Einsatzkräfte den Umgang mit der hochgefährlichen Infektionskrankheit, vom richtigen Anlegen der Schutzausrüstung bis zur sicheren Versorgung von Patientinnen und Patienten. Unsere Korrespondentin Linda Staude war dort.
10: Zuerst Hände desinfizieren und das erste Paar Handschuhe anziehen. Unter den strengen Augen der Ausbilderin zieht eine Gruppe Freiwilliger dicke gelbe Schutzanzüge an. Gummistiefel, eine lange Schürze, ein zweites Paar Handschuhe, Kopf- und Mundschutz, eine große Schutzbrille, die wie eine Skibrille aussieht. Kein Stück Haut darf unbedeckt bleiben. Gut 20 Minuten dauert es, bis die Ausrüstung komplett ist. Und sie ist bitter notwendig, erklärt Ausbilderin Marina Gonzalez. Jeder muss wissen, wie man diese Krankheit stoppt, wie man sich selbst schützt, die Patienten, die Kollegen und die Umwelt. Ohne diese Informationen geht man ein großes Risiko ein. Die Mediziner, Krankenschwestern und Gemeindepfleger bereiten sich auf den Kampf gegen Ebola vor. Die Epidemie im Osten der Demokratischen Republik Kongo breitet sich so schnell aus wie noch nie zuvor. Aktuell gibt es mehr als 3300 bestätigte Infektionen.
11: It is my ambition also helping
10: Ich will den Patienten dort helfen, sagt Bia Gillin. Der Pflegedienstleiter ist aus Äthiopien nach Kenia gekommen. In Kajado hat Ärzte ohne Grenzen eins von weltweit nur 2 Trainingszentren für den Ebola-Einsatz aufgebaut. Eine Menge medizinisch geschultes Personal ist sehr daran interessiert, den Kampf gegen Ebola im Kongo zu unterstützen. Wir haben Freiwillige aus der ganzen Welt, die hier trainiert werden. So Bern Thomas Nyangwa, einer der medizinischen Leiter bei Ärzte ohne Grenzen. Die langen weißen Zelte sehen so aus wie eine echte Ebola-Station im Kongo. Es gibt Betten für Patienten, eine Leichenhalle, alles so realistisch wie möglich. Marina Gonzalez. Man hat schon Angst, aber das ist gut. Wenn du keine Angst hast, wirst du vielleicht zu selbstsicher und machst Fehler. Angst ist normal und sorgt dafür, dass du genau darauf achtest, was du machst. Die Angst ist berechtigt. Die Epidemie hat bereits fast 1500 Menschen das Leben gekostet. Mindestens 35 davon waren Mediziner oder Pflegekräfte. Gegen die aktuell grassierende Ebola-Variante gibt es weder einen Impfstoff noch Medikamente. Du musst dich vor Ansteckung schützen, nicht so sehr auf der Ebola-Station, da haben wir unsere Schutzkleidung. Aber draußen, wenn du auf dem Markt einkaufen gehst, da weißt du nicht, ob jemand nicht schon angesteckt ist. Die wichtigste Regel, kein Körperkontakt. Seit Mitte Juni haben sie bereits 200 Freiwillige gelernt. Jede Woche werden 25 neue Helfer trainiert, voraussichtlich bis Dezember. Nicht nur in Sicherheit, sondern auch im Aufbau von Vertrauen zu den Menschen im Ostkongo.
12: They are afraid of reporting.
10: Wenn sie uns misstrauen, dann haben sie Angst, uns Ebola-Fälle zu melden. Die Krankheit ist hoch ansteckend und wird von Mensch zu Mensch übertragen. sagen. Also wenn Fälle nicht gemeldet werden, breitet sich Ebola noch schneller aus. Erklärt Fahimda Ahmed, Health Promoter bei Ärzte ohne Grenzen. Die internationalen Helfer in ihren schweren Schutzanzügen machen den Menschen eher Angst, als dass sie Vertrauen schaffen. Neben der hohen Bevölkerungsdichte und den Kämpfen zwischen verfeindeten Milizen ist das einer der Hauptgründe dafür, warum die Ebola-Epidemie im Ostkongo längst noch nicht unter Kontrolle ist.
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1: Für deutsche Firmen ist China schon seit längerem eine Herausforderung. Als Standort zum einen, um dort also zu produzieren, aber auch als Exportmarkt, also Waren dorthin zu verkaufen. Der Umfang der Güter, die aus Deutschland nach China geliefert werden, der ist weiter rückläufig. Umgekehrt exportiert China wieder mehr Waren zu uns. Aus Shanghai dazu mehr Informationen von Eva Lambi-Schmidt.
13: Im Juli haben chinesische Unternehmen laut Daten der chinesischen Zollbehörde in US-Dollar gerechnet 17,4% mehr Waren nach Deutschland verkauft als noch vor einem Jahr. Während Chinas Exporte nach Deutschland steigen, sind die Zahlen umgekehrt rückläufig. Chinas Unternehmen kaufen weniger aus Deutschland ein. Die Importe sind leicht gesunken. Damit wächst zwischen China und Deutschland das Handelsungleichgewicht. Deutsche Unternehmen, die in und mit China Geschäfte machen, haben es zunehmend schwer auf dem chinesischen Markt. Sie verlieren Marktanteile gegenüber der chinesischen Konkurrenz, die technologisch aufgeholt hat und die zahlreiche Bauteile, Maschinen und Hightech-Produkte heutzutage selbst entwickeln und herstellen kann. Das trifft vor allem deutsche Maschinenbauer und Autohersteller. Aus anderen Weltregionen legen Chinas Einfuhren zu, besonders aus den ASEAN-Staaten in Südasien und Afrika, aber auch aus den USA, trotz der Handelsstreitigkeiten zwischen den beiden größten Volkswirtschaften der Welt. Unterm Strich hat Chinas Gesamthandel mit anderen Ländern im Juli deutlich zugenommen, um rund 25% im Vergleich zum Vorjahresmonat. Die chinesischen Ausfuhren werden vom weltweiten KI-Boom getrieben. Computertechnik und Halbleiter aus China sind gefragt. Der Außenhandel bleibt damit für Chinas Wirtschaftswachstum weiterhin eine wichtige Stütze. Dieses hatte sich im zweiten Quartal verlangsamt auf 4,3%. Vor allem der Binnenkonsum in China ist schwach. Das heißt, die Menschen im Land sparen lieber, als Geld auszugeben. Das drückt das Wachstum. Außerdem belastet weiterhin eine anhaltende Immobilienkrise Chinas Wirtschaft.
1: Soweit Informationen aus Shanghai von Eva Lambi-Schmidt. Bei uns in Deutschland, da ist ein Wirtschaftszweig rückläufig und das ist der mit dem Falschgeld. Derzeit ist weniger Falschgeld im Umlauf. Das ergeben neue Zahlen der Deutschen Bundesbank, über die sie jetzt Alexander Schmidt informiert.
14: Die Zahl der gefälschten Banknoten in Deutschland ist im ersten Halbjahr um gut 4% zurückgegangen. Die Deutsche Bundesbank hat in diesem Zeitraum rund 30.000 falsche Euro-Banknoten mit einem Nennwert von insgesamt 1,75 Millionen Euro entdeckt. Die Schadenssumme lag um 5% niedriger als im vorigen Halbjahr. Zuletzt seien vermehrt falsche 100-Euro-Banknoten im Umlauf gewesen, sagte Bundesbankvorstand Lienkämper. Insgesamt aber bleibe die 50-Euro-Note bei den Fälschungen auf dem ersten Platz. Neben den in den vergangenen Jahren häufig vertretenen Fälschungen mit den Aufdrucken Movie Money oder Prop Copy seien zunehmend auch andere Varianten mit Schriftzügen wie Faksimile oder ähnlichen Aufdrucken von Fälschern in Umlauf gebracht worden. Bei den gefälschten Münzen gab es im ersten Halbjahr dagegen einen Anstieg von fast 9% auf knapp 65.000. Gefälscht wurden vor allem 2-Euro-Stücke. Da Falschgeld nicht ersetzt wird, rät die Bundesbank, die Banknoten nach dem Prinzip fühlen, sehen, kippen zu prüfen. Dabei empfehle es sich, eine verdächtige Banknote mit einer zweifelsfrei echten zu vergleichen und stets mehrere Sicherheitsmerkmale zu betrachten, wie etwa das griffige Papier oder die silbernen Hologrammstreifen.
1: Soweit Informationen von Alexander Schmidt und wir schauen noch kurz auf die Börse. Der DAX notiert mit einem Plus von 1% bei 26.380 Punkten. Der Dow Jones legt auch zu und zwar um 0,3% auf 54.050 Zähler. Der Euro kostet 1 US-Dollar 15,59 und das Barrel Rohöl der Sorte Brent ist derzeit für 82,51 Dollar zu haben. Wir stellen Ihnen gleich ein sehr kleines, possierliches Tier vor. Es heißt Nutria. Das Problem, es ist eine invasive Art. Es ist eine Art, die unser Ökosystem bedroht. Wie man in Prag dagegen vorgehen will, dazu gleich mehr. Jetzt aber erstmal alles Wichtige heute Nachmittag in Kürze. Und das hat Tarek Yusbaschi für Sie.
4: Politiker und Experten fordern nach dem Fund einer mit Sprengstoff bestückten Drohne am Flughafen Leipzig-Halle einheitliche Regeln für die Abwehr der Fluggeräte. Der Chef der Münchner Sicherheitskonferenz Ischinger sagte dem Fernsehsender Phoenix, es müsse klar sein, wer bei der Erkennung und Bekämpfung von Drohnen was dürfe und könne und wer das Vorgehen koordiniere. Der Vorsitzende des Verteidigungsausschusses des Bundestags, Röwekamp, forderte gegenüber dem Redaktionsnetzwerk Deutschland, die Bundespolizei müsse zentral für die Drohnenabwehr zuständig sein. Chinas Exporte nach Deutschland haben deutlich zugenommen. Im Juli stieg der Wert der Ausfuhren im Vergleich zum Vorjahresmonat um mehr als 17%, wie die chinesische Zollbehörde mitteilte. Die Importe aus Deutschland sind dagegen in der Volksrepublik leicht gesunken. Vor allem deutsche Maschinenbauer und Autohersteller verlieren Marktanteile in China. Das Land produziert Bauteile, Maschinen und Hightech-Produkte zunehmend selbst. Die Ebola-Epidemie in der Demokratischen Republik Kongo breitet sich immer weiter aus. Nach Angaben der kongolesischen Regierung gibt es mittlerweile 4000 Infizierte. Mehr als 1800 Menschen starben infolge der Ansteckung mit dem Virus. Es ist aber davon auszugehen, dass die Dunkelziffer noch deutlich höher liegt. Die Zahl der offiziell gemeldeten Fälle liegt im vergleichbaren Zeitraum schon jetzt 8-mal höher als beim bisher schwersten Ebola-Ausbruch in Westafrika im Jahr 2014. Das Wetter in Norddeutschland: Wechsel von Sonne und Wolken, örtlich auch stark bewölkt und stellenweise Schauer, bei Höchstwerten von 19 bis 23 Grad. Das war der kurze Überblick. Es geht weiter mit Marius Zikri.
1: Dankeschön, Tarek, 16.50 Uhr. Nutrias, das sind kleine, niedliche Tiere, die sehen ein bisschen aus wie Biber und die finden sich vielerorts in Europa, auch bei uns. Und auch in Prag haben sie es sich gemütlich gemacht, man findet sie an der Moldau und sind da sogar zu einer kleinen Touristenattraktion geworden. Es gibt inzwischen sogar Reiseführer, die Auskunft darüber geben, wo man Nutrias am besten sehen kann. Allerdings, ein Problem hat das Ganze. Nutrias sind nicht heimisch bei uns in Europa. Sie sind eine invasive Art. Das heißt, sie haben kaum Feinde und können sich darum rasant ausbreiten, was wiederum unser heimisches Ökosystem zerstört. Und darum versucht man jetzt in Prag, dieser Nutria-Schwemme Herr zu werden. Von dort berichtet Matthias von Lieben.
15: Wer in Prag an der Moldau spazieren geht, sieht seit vielen Jahren nicht mehr nur Schwäne oder Enten. Viele Touristen hoffen auch auf eine Begegnung mit Nutrias. Mit Möhren, Gurken oder Brot ausgestattet, locken sie die Nagetiere ans Ufer, filmen sie und streicheln sie sogar. In den sozialen Medien kursieren hunderte solcher Videos.
16: Petting Nutrias in Prague. There are a lot of Nutrias and they're very nice and very friendly.
15: Doch was für viele Besucher ein tierisches Urlaubserlebnis ist, ist längst ein Problem. Denn die Nutrias, wegen ihres Aussehens auch Biberratten genannt, haben sich in Prag und im ganzen Land bereits stark ausgebreitet, sagt Miloš Ježek. Wir treffen den Wildtierökologen von der tschechischen Agraruniversität an einem heißen Julitag auf der Prager Schützeninsel. Normalerweise tummeln sich hier viele Nutrias. Heute haben wir kein Glück. Im Grunde genommen können wir heute schon davon sprechen, dass die Nutrias die gesamte Tschechische Republik besiedelt haben. Sie kommen de facto in jedem Gewässer und jedem Teich vor. Besonders wohl fühlen sie sich in Gebieten, in denen Menschen leben. Wie viele Nutrias allein in Prag leben, lässt sich kaum sagen. Schätzungen gehen von mehreren 10.000 Tieren aus, in ganz Tschechien sogar von bis zu 1 Million. Und da die Tiere gern gefüttert werden und kaum natürliche Fressfeinde haben, breiten sie sich weiter aus. Seit 2016 gelten sie in der EU als invasive Art, sagt Miloš Ježek, auch weil sie das Ökosystem negativ beeinflussen. Ein Problem ist, dass sie die ursprüngliche Ufervegetation zerstören und dadurch auch die natürlichen Lebensräume der einheimischen Arten, wie zum Beispiel Enten. Ein weiteres Problem ist, dass Nutrias in den Ufern bis zu 15 Meter lange Tunnel für ihren Erdbau graben. Dadurch verliert das Ufer an Stabilität und das kann gefährlich werden. Besonders kritisch ist das in der Nähe von Deichen. Dort können beschädigte Ufer Überschwemmungen begünstigen, sagt Lenka Cholobenticova von der tschechischen Agentur für Natur- und Landschaftsschutz. Sie warnt nicht nur deshalb davor, die Tiere zu füttern oder anzufassen. Sie verlieren so ihre Scheu und können auch aggressiv werden. Es gab bereits mehrere Fälle, in denen sie Menschen oder Hunde angegriffen haben. Zudem können Nutrias als Überträger von Krankheiten oder Parasiten fungieren. Nutrias stammen ursprünglich aus Südamerika. Anfang des 20. Jahrhunderts wurden sie von uns Menschen nach Europa gebracht. Teilweise für den Fleischverzehr, vor allem aber für die Pelzzucht. Die damalige Tschechoslowakei war ein Zentrum dieser Industrie. Als der Markt Ende der 80er Jahre zusammenbrach, ließen viele Züchter ihre Tiere frei. Die Nutrias fanden neue Lebensräume, sagt Miloš Ježek. Das mitteleuropäische Klima kommt ihnen sehr entgegen. Sie sind in der Lage, die Winter zu überstehen, die hier nicht so streng sind. Heute bekommen sie bis zu 5-mal im Jahr Nachwuchs, pro Wurf je 5 bis 6 Jungtiere. Die Stadt Prag schreibt auf Anfrage, die große Zahl an Nutrias liege aber vor allem an Menschen, die sie füttern. Nicht nur auf der Schützeninsel hängen deshalb Schilder. Nutrias füttern verboten, steht darauf in roter Schrift geschrieben. Doch viele Besucher ignorieren die Hinweise. Um die Ausbreitung der Nutrias einzudämmen, werden sie in Tschechien teilweise bejagt. In Prag werden jährlich etwa 200 Tiere gefangen, im ganzen Land Tausende. Doch der Erfolg ist begrenzt. Da sie de facto keine natürlichen Feinde haben und da bei ihnen auch keine nennenswerten Krankheiten auftreten, können wir davon ausgehen, dass ihre Population weiter wachsen wird.
1: Prag hat ein Problem mit Biberratten, mit Nutrias, denn die gefährden das heimische Ökosystem. Und das waren Infos von Matthias von Lieben.
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1: Hochstapler gehören ja zum Standardinventar der Literatur. Im Roman Die Dichterin von Özge İnan erzählt sie, die Autorin, von einer jungen Journalistin, die an einer Geschichte über eine Lyrikerin arbeitet, dann aber feststellt, dass irgendwas mit dieser Schriftstellerin nicht stimmt. Hat sie ihre Texte womöglich gar nicht selbst verfasst? Dani Marquez Machado hat das Buch gelesen und mit Özge İnan darüber gesprochen.
17: Emma Rodenstock ist eine literarische Sensation. Eine junge Frau aus dem Hochhausviertel, die sich trotz der Widrigkeiten, die so eine Herkunft mit sich bringt, mit ihren Gedichten zum Star geschrieben hat. Die junge Journalistin Nazanin soll eine Geschichte über den Aufstieg dieser Frau schreiben.
18: Ich würde Sie gerne noch einmal treffen. Sie sagten ja, Ihre ersten Gedichte seien in einem Spandauer Jugendzentrum entstanden. Wo war das denn genau? Ich hatte dann nämlich die Idee, warum fragen Sie? Unterbrach Emma. Ohne nachzudenken, wiederholte Nazanin, wo war das denn genau?
17: Es gibt Ungereimtheiten in der Selbstinszenierung dieser Schriftstellerin. Mühsam zieht Nazanin durch Berlin auf der Suche nach der Wahrheit, dem Geheimnis von Emma. Journalistische Kleinarbeit, die Autorin Özge İnan gut kennt. Sie ist selbst Journalistin, unter anderem für den Spiegel oder die Zeit. Die Dichterin ist ihr zweiter Roman. Ihre Arbeitswelten muss sie trennen, sagt sie.
19: Also immer wenn ich versucht habe, zeitgleich einen Roman zu schreiben und parallel irgendwie journalistisch zu arbeiten, dann ist das immer krachend schiefgegangen, weil ich im Kopf einfach nicht zwischen diesen beiden Modi so ohne weiteres wechseln kann.
17: Ihre Figur Emma, die Poetin aus dem Problemviertel, wird vom Feuilleton umschwärmt. Außer Journalistin Nazanin scheint keiner so genau hinzusehen, dass hier vieles nicht zusammenpasst.
19: Ich beschreibe einfach ein paar Realitäten, die vielleicht nicht so schmeichelhaft sind, aber die einfach mit dem Menschsein zu tun haben. Also es ergibt einfach eine sehr, sehr schöne Geschichte, wenn sich jemand aus der strugglenden Unterschicht irgendwie hocharbeitet und dann am Ende auf einer Bühne sitzt und aus dem eigenen selbstgeschriebenen Buch vorliest.
17: Sie selbst will das nicht als allzu starke Kritik am Literaturbetrieb verstehen. Aber beim Lesen entsteht durchaus der Eindruck, dass es ein sanfter Seitenhieb auf die Branche ist. Dieses sehr klug beobachtete und wahrhaftig klingende Buch ist exzellent. Vor allem vielschichtig. Denn es ist keine Detektivgeschichte, in der die Journalistin die Poetin jagt. Die Journalistin selbst ist von den Problemen ihrer eigenen Branche geplagt.
18: Sie konnten nicht die einzigen in der Redaktion sein, die sich gerade darüber den Kopf zerbrachen, wie es mit ihnen weitergehen sollte. Schließlich waren es nicht Sie, die das bestimmten. Wenn alles stimmte und Felix den Job tatsächlich ablehnen würde, wäre eine Stelle frei. Du würdest es nicht tun, wisperte etwas in ihr. Du würdest den Job nicht ablehnen.
17: Wer Jobsicherheit sucht, wird es im Journalismus schwer haben. Kein Grund für Fatalismus, sagt Özge Inan.
19: Ich wehre mich sehr dagegen, irgendwie gegen dieses, der Journalismus ist tot und in 10 Jahren gibt es uns alle nicht mehr oder so. Ich finde, das stimmt überhaupt nicht. Ich sehe, dass es nicht stimmt. Ich erfahre tagtäglich, dass es nicht stimmt.
17: Die Dichterin erzählt von zwei Welten, der Literatur und dem Journalismus, die zugleich völlig unterschiedlich, aber durchaus seelenverwandt sind. Özge Inan schreibt über die Suche nach der Wahrheit. Die wird am Ende auch gefunden, aber das Buch fragt, was dann? Was hat es gebracht? Wahrheit ist ein hochkomplizierter Begriff. Die Dichterin erzählt davon auf raffinierte und präzise Weise.
1: Die Dichterin von Özge Inan erscheint bei Piper, hat 224 Seiten und kostet 24 Euro. Und Dani Marquez Marchalo hat das Buch schon mal lesen und mit der Autorin sprechen können. Ende Info bis hierher mit Marius Zekri. Ich wünsche Ihnen ein schönes Wochenende und in den Feierabend begleitet Sie gleich nach den 17 Uhr Nachrichten Birgit Langhammer mit den Themen des Tages und da geht es unter anderem um die Aufarbeitung des Drohnenvorfalls am Flughafen Leipzig-Halle. Machen Sie es gut. Tschüss.

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1: Um 17 Uhr mit Tarek Yusbashi. Nach dem Fund einer Sprengstoffdrohne auf dem Leipziger Flughafen hat der Nationale Sicherheitsrat getagt. Inhalte der Konferenz sind noch nicht bekannt. Das Gremium schaltete sich unter Führung von Kanzler Merz telefonisch zusammen. Aus Berlin Julian Marxen.
2: Bundeskanzler Friedrich Merz ist ja aktuell im Urlaub, aber der Kanzler sei in fortwährendem Austausch mit Innenminister Alexander Dobrindt und anderen Mitgliedern der Bundesregierung, sagte ein Regierungssprecher. Ja, und generell ist es so, in diesem Nationalen Sicherheitsrat, da schließen sich Ministerinnen, Minister, Vertreter von Sicherheitsbehörden mit dem Kanzler zusammen, um zu besprechen, wie in Krisenfällen, in Fällen, in denen es halt um die nationale Sicherheit geht, wieder strategisch weiter vorgegangen wird. Die Hintergründe zu dem Drohnenvorfall am Flughafen Leipzig-Halle sind weiter unklar. Mehrere Experten und Politiker vermuten Russland als Drahtzieher. Die Sicherheitsbehörden und Bundesinnenminister Dobrindt, die halten sich da aber nach wie vor bedeckt.
1: Saudi-Arabien, die Türkei und Pakistan haben ein Verteidigungsabkommen geschlossen. Die Vereinbarung sei bei einem Treffen des saudischen Kronprinzen bin Salman, des türkischen Präsidenten Erdogan und des pakistanischen Ministerpräsidenten Sharif in Mekka unterzeichnet worden, hieß es. Aus Kairo Anna Osius.
3: Ein bewaffneter Angriff auf einen der drei Staaten werde als Angriff auf alle drei gewertet, hieß es. Türkische Medien berichten, die Vereinbarung dürfte auch gemeinsame Militärübungen und den Austausch von Geheimdiensten Informationen umfassen. Mit dem ölreichen Saudi-Arabien, der Atommacht Pakistan und der Türkei als zweitgrößte Armee der NATO schließen sich drei mächtige Staaten zusammen. Einen ersten Härtetest könnte die Militärallianz schon bald erhalten. Erst in der vergangenen Nacht hatten die Houthi aus dem Jemen Saudi-Arabien mit Drohnen angegriffen und mehrere Menschen verletzt.
1: Spanien hat Italien ein Ultimatum gestellt. Es soll bis Sonntag die Grenzkontrollen beenden. Die italienische Regierung hatte sie eingeführt, nachdem es einen Massenandrang von Migranten aus Marokko auf die spanische Exklave Ceuta gegeben hatte. Aus Madrid Christian Sachsinger.
4: Wir fordern die italienische Regierung dringend auf, die Situation zu korrigieren und Spanier wie alle anderen europäischen Bürger zu behandeln, heißt es in einer offiziellen Mitteilung der Regierung. Falls Italien der Forderung nicht nachkommt, werde man angemessene Gegenmaßnahmen ergreifen. Welche das genau sein könnten, wird dabei nicht präzisiert. Nach der Ankunft von über 70.000 Menschen in der spanischen Exklave Ceuta hatte die Regierung Meloni Grenzkontrollen eingeführt für Reisende, die per Schiff oder Flugzeug ankommen. Die Premierministerin bezeichnete das als Maßnahme, um die nationale Sicherheit zu gewährleisten.
1: In Thailand hat ein Jugendlicher seine Großeltern und 5 Menschen an einer Schule erschossen. Nach Polizeiangaben tötete der 14-Jährige mit der Pistole seines Großvaters zuerst seine Großeltern. Anschließend erschoss er in seiner Oberschule nördlich der Hauptstadt Bangkok 5 Beschäftigte, darunter 2 Lehrer. Mehr als 30 weitere Menschen wurden verletzt, 9 von ihnen lebensgefährlich. Nach der Tat erschoss sich der Jugendliche offenbar selbst. Seine Motive sind noch unklar. Bei der Schwimm-Europameisterschaft in Paris hat Isabel Gose Gold geholt und ist damit die Europameisterin im Freiwasser-Knockout. Das ist eine besonders schnelle Variante des Freiwasserschwimmens. Statt mehrere Kilometer am Stück zu schwimmen, gibt es in dieser Disziplin mehrere kurze Runden. Gose hatte bei den Olympischen Spielen vor 2 Jahren Bronze gewonnen, über 1500 Meter Freistil im Becken. Der VfL Bochum und Hertha BSC eröffnen am Abend die neue Saison der zweiten Fußball-Bundesliga. Norddeutschland ist mit 6 Vereinen in der Liga vertreten. Aus der NDR-Sportredaktion Mats Nicholson.
5: Alle Experten sind sich einig. Der Top-Favorit kommt aus Wolfsburg. Der VfL hat mehr Geld ausgegeben als alle anderen Clubs zusammengerechnet. Unter anderem kam Stürmer Robert Latzel, der in den Zweitligajahren des HSV regelmäßig Tore lieferte. St. Pauli und Hannover haben den Aufstieg nicht als Saisonziel ausgegeben. Beide Teams mussten wichtige Stammspieler abgeben. Holstein Kiel möchte nach einer schwierigen vergangenen Spielzeit sorgenfrei durchkommen und vielleicht sogar überraschen. Auch Eintracht Braunschweig möchte zur Abwechslung mal frühzeitig den Klassenerhalt schaffen. Für Aufsteiger Osnabrück geht es darum, irgendwie in der Liga zu bleiben.
1: Das waren die Nachrichten.
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6: In der kommenden Nacht gibt es nur wenige Wolken, aber vereinzelt etwas Nebel. Die Tiefstwerte sinken dann auf 16 bis 8 Grad. Dann wird es am Wochenende wieder deutlich wärmer als heute. Morgen zum Teil länger Sonnenschein, daneben auch einige Wolken. Die Höchstwerte 21 Grad auf Sylt, 24 Grad an der Müritz bis 28 in Göttingen. Am Sonntag dann auch teils sonnig, teils Quellwolken bei 23 bis 33 Grad. Und in die neue Woche starten wir mit ähnlichen Temperaturen. 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Stau oder stockend ab 5 Kilometern, Freitagabend viel los. A1 Lübeck Richtung Bremen, zwischen Hamburg-Billstedt und Stillhorn, 8 Kilometer stockend. A1 Hamburg Richtung Osnabrück, zwischen Bremerkreuz und Asten, 7 Kilometer stockend. A1 Osnabrück Richtung Bremen, zwischen Dreieckstur und Bremen-Hemmelingen, 6 Kilometer Stau vor der Baustelle. Die A1 Lübeck-Fehmarn ist zwischen Heiligenhafen-Mitte und Heiligenhafen-Ost nach einem Unfall in beiden Richtungen gesperrt. A2 Hannover Richtung Berlin, zwischen Marienborn-Helmstedt und Eilsleben 7 Kilometer Stau. A7 Flensburg Richtung Hamburg, zwischen Aufschlag und Rendsburg-Büdelsdorf 7 Kilometer stockend. Nochmal A7 Flensburg Richtung Hamburg, zwischen Dreieck Hamburg Nordwest und dem Elbtunnel 10 Kilometer stockend. A7 Gegenrichtung, Hannover Richtung Flensburg, zwischen Hamburg-Hausbruch und dem Elbtunnel 6 Kilometer stockend. Und die A31 Lingen Richtung Meppen ist zwischen Lingen und Wiedmarschen wegen Bergungsarbeiten gesperrt. Dadurch staut es sich in beiden Richtungen. Die Umleitung führt über die U17. Und wir wünschen allen unterwegs gute Fahrt und gute Nerven.
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6: Der Drohnenvorfall von der Nacht auf Mittwoch am Flughafen Leipzig-Halle beschäftigt uns auch heute. Der Nationale Sicherheitsrat hat inzwischen getagt und wir hören auch, wie Konstantin von Notz von den Grünen die Forderungen an die Bundesregierung stellt, was die weitere Sicherheitslage angeht in Deutschland. Außerdem fragen wir, hilft es, das Sonntagsverbot aufzuheben, weil ja die Binnenschifffahrt gerade nur wenig transportieren kann. Wie viel kann man überhaupt auf die Straße umlagern? Hören wir von der Fachvereinigung Güterkraftverkehr. Und das Obstanbaugebiet Altes Land in Niedersachsen ist das größte zusammenhängende Obstanbaugebiet Deutschlands. Dort fürchtet man allerdings die billige Konkurrenz aus dem Ausland und lässt deswegen in diesem Jahr auch Kirschen hängen. Ich bin Birgit Langhammer. Schönen guten Abend. In der Nacht auf Mittwoch hat es ja einen Sicherheitsvorfall gegeben am Flughafen Leipzig-Halle und der wird uns, wie es aussieht, auch noch länger beschäftigen. Zum ersten Mal ist eine mit Sprengstoff beladene Drohne auf ein deutsches Flughafengelände gesteuert worden und wohl nur mehr oder weniger durch Zufall hat ein Mitarbeiter sie entdeckt und auch unschädlich gemacht. Aber es zeigt, wir sind noch nicht gut genug aufgestellt für diese Art von Bedrohung. Jetzt wird an vielen Stellen diskutiert, wie kritische Infrastruktur besser geschützt werden müsse. Heute hat der Nationale Sicherheitsrat unter Leitung von Kanzler Merz telefonisch getagt. Der wurde ja im vergangenen Jahr eingerichtet und soll die Kompetenzen bei innerer und äußerer Sicherheit innerhalb der Bundesregierung bündeln. Mehr dazu von Christina Nagel.
7: Der Drohnenvorfall am Flughafen Leipzig, ohne Zweifel ein Fall für den Nationalen Sicherheitsrat. Schließlich geht es erstmals um eine Drohne, die mit hochexplosivem Sprengstoff bestückt war. Innenminister Alexander Dobrindt spricht von einem hybriden Anschlagsszenario.
8: Das ist eine neue Gefahrenqualität.
7: In Krisenlagen wie diesen kann der Kanzler den Nationalen Sicherheitsrat einberufen. Ihm gehören die Chefs sicherheitsrelevanter Ministerien an, zum Beispiel der Innen-, der Außen- und der Verteidigungsminister, aber auch Vertreter der Sicherheitsbehörden und der Bundeswehr. Je nach Lage können aber auch Ministerpräsidenten oder externe Experten dazugeholt werden. Getagt wird geheim. Der Rat, erklärt Regierungssprecher Stefan Cornelius, entscheidet,
9: ob Elemente der Tagung quasi öffentlichkeitsrelevant sind oder kommuniziert werden sollen.
7: Im Fall der mit Sprengstoff bestückten Drohne am Flughafen Leipzig hat der Rat keine Details bekannt gegeben. Es bleibt also offen, ob über mögliche Auftraggeber oder konkrete Maßnahmen gesprochen wurde. Klar ist nur, es ging wieder einmal um eine akute Krise. Der Nationale Sicherheitsrat macht das, was früher das Sicherheitskabinett gemacht hat. Und bleibt damit hinter seinen Möglichkeiten zurück, bemängelt die Politikwissenschaftlerin Christina Moritz, die sich seit mehr als 20 Jahren mit Konzepten für einen Nationalen Sicherheitsrat beschäftigt.
10: Ich denke, es ist im Moment nicht sehr viel mehr als die bisherigen Krisenkabinette. Das heißt, das, was ein Sicherheitsrat leisten sollte, beraten, was in gründlicher Vorbereitung strategisch vorgeschlagen worden ist, da sind wir noch nicht.
7: Es fehlen die entsprechenden Strukturen. Zwar wurde eine Stabsstelle im Kanzleramt eingerichtet, die sich um den Aufbau kümmern soll. Kernelemente wie den sogenannten Vorbereitungsausschuss aber gibt es immer noch nicht. Dabei geht es um ein Team von Leuten, das Informationen und Einschätzungen zu einem bestimmten Thema zusammenträgt. Im Idealfall von den unterschiedlichen Behörden, Ministerien und externen Experten. Dabei wäre es aus Sicht der Politikwissenschaftlerin Moritz wichtig, nicht nur bekannte Quellen anzuzapfen.
10: Das heißt, wenn ich jetzt den normalen Weg nehme und einfach nur die bisherigen, ich sag mal, eingefahrenen Wege aus dem Ressort nehme, komme ich natürlich nicht an die frischen Experten ran, auch aus der jungen Generation, die sich im Bereich Cyber, die sich im Bereich KI auskennen.
7: Um wegzukommen vom Ad-hoc-Krisenmanagement, müsste sich der Nationale Sicherheitsrat auch intensiver mit strategischer Vorausschau beschäftigen, fordern Außenpolitiker von SPD und Grünen. Unter ihnen auch die außenpolitische Sprecherin der Grünen, Deborah Düring.
11: Auch in der Frage von, wie kommen wir eigentlich vor die Welle, sehe ich ehrlicherweise gerade überhaupt keine positive Entwicklung.
7: Dabei war das eines der Ziele, vor die Krise zu kommen, indem man Weichen stellt für klare Zuständigkeiten und Befugnisse, eindeutige Strukturen und einheitliche Lagebilder. Auch im Bereich hybrider Bedrohungen, auch mit Blick auf die Drohnenabwehr, über die jetzt wieder intensiv debattiert wird. Die alten, starren sicherheitspolitischen Strukturen sollten aufgebrochen werden, um schneller und effektiver auf die vielen gleichzeitigen Krisen und Bedrohungen reagieren zu können. Davon aber ist der Nationale Sicherheitsrat ein knappes Jahr nach seiner Gründung noch weit entfernt.
6: Über das Potenzial des Nationalen Sicherheitsrates berichtete Christina Nagel, unsere Korrespondentin im Berliner Hauptstadtstudio. Ich habe über das Thema auch mit dem Sicherheitsexperten der Grünen, Konstantin von Notz, gesprochen und ihn gefragt, Tag 3 nach dem Drohnenangriff und wir überlegen immer noch, wer eigentlich zuständig ist. Wie deutsch ist das?
12: Ja, das ist natürlich unserem föderalen Sicherheitssystem geschuldet. Aber man muss sagen, angesichts dieser Bedrohungen, die wir jetzt seit mehreren Jahren schon haben und der sehr realen Gefahren, die damit verknüpft sind durch Sabotage und Spionage, ist das aus der Zeit gefallen und wir brauchen klare Zuständigkeiten.
6: Vielleicht einmal noch zum aktuellen Vorfall, weil es heißt ja, nach jedem Vorfall die Behörden seien alarmiert. Wer trägt da jetzt eigentlich die Verantwortung? Bund, Länder oder am Ende gerade niemand so richtig?
12: Also am Ende trägt die Verantwortung die Bundesregierung und vor allen Dingen der Bundesinnenminister. Er ist für die Sicherheitslage in Deutschland verantwortlich. Die Spionageabwehr liegt beim Bundesamt für Verfassungsschutz. Das steht im Weisungsstrang des Bundesinnenministeriums. Insofern ist Alexander Dobrindt verantwortlich. Und trotzdem hat man nach den Drohnensichtungen im letzten Jahr es eben gescheut, eine klare Zuständigkeit für die Bundespolizei zu schaffen. Wir haben das scharf beklagt und freuen uns, dass jetzt auch Kollegen der CDU das klar fordern, ist ein Schritt nach vorne.
6: Also wenn wir es nochmal einordnen, Herr von Notz, Sie beschäftigen sich ja seit Jahren mit Sicherheits- und Nachrichtendienstpolitik. Wo ist die größte Lücke? Bei der Technik, den Gesetzen oder doch bei der Zusammenarbeit der Behörden?
12: Also erstmal, das größte Problem ist insgesamt das Mindset in Deutschland. Wenn Sie nach Skandinavien gehen, nach Polen, ins Baltikum, da ist voll erkannt, wir stehen im Fadenkreuz von ausländischen Nachrichtendiensten. Deutschland wird praktisch täglich angegriffen durch Sabotageaktionen, Spionageaktionen, hybride Angriffe, die auch versuchen, Wahlen zu beeinflussen. Es ist völlig offenkundig, dass eine rechtsextreme Partei wie die AfD, aber auch das BSW freundlichen Support aus Russland bekommen. Und insofern, wir müssen einfach zur Kenntnis nehmen, dass man versucht hier massiven Einfluss zu nehmen, die Menschen zu verängstigen, die Gesellschaft zu spalten, die Demokratie zu schwächen. Und das muss konzertiert werden, das muss ausgesprochen werden. Die Bundesregierung muss das artikulieren. Und dann brauchen wir ein Lagebild. Das heißt, all diese Angriffe müssen regelmäßig zusammengefasst werden und meiner Ansicht nach auch transparent öffentlich gemacht werden. Und das verweigert bisher das Bundesinnenministerium.
6: Und wenn wir jetzt nochmal auf den Zeitstrahl gucken, da scheint es ja auch so zu sein, Sie haben angesprochen, die Bedrohungslage gibt es schon und sie wird vermutlich sich ja nicht eher abschwächen, sondern eher zunehmen. Also was muss man jetzt konkret ändern? Wo muss man jetzt Fahrt aufnehmen, damit wir beim nächsten Drohnenvorfall nicht wieder dieselben Fragen stellen wie jetzt?
12: Ja, wir brauchen dieses Mindset, diese Klarheit. Und aus dieser Klarheit folgen dann eben auch die Handlungen. Und die Bundesregierung ist hier in der Verantwortung, dass man hier 48 Stunden gewartet hat, bis man sich zu einer Telefonkonferenz des Sicherheitsrates zusammengefunden hat. Das ist ein Vorgang an sich. Der Sicherheitsrat ist ein Schritt in die richtige Richtung. Der Nationale Sicherheitsrat, das haben wir sehr begrüßt. Aber bisher liegt er ziemlich da nieder und wird vom Bundeskanzler nicht ordentlich bespielt. Aber wir brauchen eben in einer Zeit, wo sich die innere und die äußere Sicherheit immer mehr übereinander legen und die Fragen der inneren Sicherheit und der äußeren Sicherheit eigentlich ohne einander nicht zu beantworten sind, brauchen wir dieses zentrale Gremium. Und ich erwarte von der Bundesregierung, dass sie diesen Sicherheitsrat jetzt endlich ausgestaltet, dass es da dann auch klare Antworten gibt auf diese Bedrohungen und diese Provokationen. Und dann brauchen wir endlich eine Reform des Rechts der Nachrichtendienste. Das fordern wir schon ganz lange ein. Die Bundesregierung hat immer noch nicht den Entwurf uns zugeleitet. Aber es ist zu hoffen, dass wir das jetzt eilig bis zum Ende dieses Jahres gut hinbekommen.
6: Also wenn wir jetzt auch noch mal ein Fazit ziehen, jetzt ist ja glimpflicherweise Gott sei Dank nichts passiert in Leipzig-Halle. War das jetzt noch mal der Schuss vor dem Bug, jetzt wirklich ins Handeln zu kommen?
12: Ja, ich glaube, wir hatten noch einmal Glück. Wir hatten ja auch schon vor 2 Jahren Glück, als diese Brandbombe an dem Flughafen explodiert ist, eben in einem Paketlager und nicht in einem Flugzeug. Aber irgendwann geht das Glück einem auch aus und deswegen, wir müssen endlich vor die Lage kommen. Und ich erwarte mehr als Sonntagsreden und irgendwie den ernsten Blick in die Kamera, sondern dann muss man eben auch gesetzgeberisch in die Puschen kommen. Dann muss man den Nationalen Sicherheitsrat zum Leben erwecken. Und deswegen ist die Bundesregierung einfach maximal in der Pflicht, endlich zu handeln.
6: Sagte Sicherheitsexperte der Grünen Konstantin von Notz. Das Gespräch haben wir kurz vor der Sendung aufgezeichnet. Immer wieder wird beim Stichwort Drohnen ja auch die Kompetenz der Ukraine hervorgehoben. Sie hat sich während des russischen Angriffskriegs in den letzten Jahren einiges einfallen lassen und auch technisch innovativ produziert und nutzt Drohnen ihrerseits auch für Angriffe auf Russland. Seit Mitte Juli hat die Ukraine so mindestens 20 Lagerhallen des russischen Online-Händlers Wildberries angegriffen. Dabei sind Waren im Milliardenwert verbrannt. Das trifft Menschen, die Dinge bestellt haben, die jetzt nicht ankommen, aber eben auch kleine Händler. Und die Ukraine bringt den Krieg so ganz weit ins russische Hinterland und auch mitten in den Alltag der Russen und Russinnen. Eberhard Nembach berichtet.
13: Auf riesigen elektronischen Werbetafeln an Moskauer Hauptstraßen lesen die Menschen den Appell des Online-Händlers Wildberries. Da steht im typischen rosa Firmendesign, zeigt den Unternehmern Unterstützung durch Bestellung. Also fleißig bestellen, damit die vielen Online-Händler überleben können. Sozusagen patriotische Shoppingpflicht. In Russland sehen die Menschen in diesen Tagen immer wieder schwarze Rauchfahnen über Lagerhallen des Online-Riesen Wildberries. Die Ukraine greift sie gezielt mit Drohnen an. So trägt sie den Krieg in den Alltag vieler Menschen in Russland, auch weit weg von der Front. Die gezielten Attacken auf die Lagerhäuser dürften der russischen Wirtschaft insgesamt nur begrenzten Schaden zufügen, aber die psychologische Wirkung ist umso stärker. Viele kleine Händler in Russland haben große Verluste oder stehen sogar vor der Pleite. Michael Buldyrev zum Beispiel verkauft Tee über Wildberries und hatte Ware in einem Lager in der Stadt Elektrostal gelagert, nicht weit von Moskau. Als die Attacke auf das Lager in Elektrostal kam, haben wir praktisch unsere gesamte Ware in der Moskauer

0: Es geht, betont Wildberries-Chefin Tatjana Kim. Sie sieht ihr Unternehmen nicht in der Pflicht, die Betroffenen zu entschädigen. Schließlich handele es sich um höhere Gewalt. Sie wehrt sich auch gegen den Vorwurf der ukrainischen Führung, bei Wildberries würden auch Waren verkauft, die zur Kriegsführung eingesetzt werden können. Bei uns finden Sie nichts, was es nicht auch bei Amazon oder beim chinesischen Online-Riesen Alibaba gibt, so Kim. Das russische Exilmedium Medusa will aber sehr wohl kriegswichtige Güter zur Bestellung gefunden haben. Angeboten worden seien nach den Recherchen von Medusa unter anderem Erste-Hilfe-Kästen, Funkgeräte, Schutzausrüstung und Drohnenkomponenten. Das sind nicht unbedingt rein militärische Waren. Aber russische Soldaten, die oft schlecht ausgerüstet sind, lassen sich so etwas gerne von Angehörigen an die Front schicken.
1: Die Ukraine attackiert Online-Händler in Russland. Das waren Informationen von Eberhard Nembach. Wie groß Probleme werden können, wenn Seewege gesperrt sind, das sehen wir ja besonders deutlich in der Straße von Hormus. Seit Monaten hängen dort Frachter fest mit Öl und Gas an Bord. Und offenbar entwickelt sich jetzt auch eine Umweltkatastrophe, denn ein Frachter verliert in großem Maße Rohöl. 110.000 Tonnen Rohöl hat der Tanker geladen, der jetzt vor der Küste des Oman auf Grund gelaufen ist. Die Caroline Besengi wird Russlands sogenannter Schattenflotte zugeordnet und Satellitenaufnahmen zeigen schon jetzt einen gewaltigen Ölteppich. Nina Amin weiß mehr.
2: Die Küste des Oman ist ein Traum für Taucher und Meeresforscher. Ein staatlich geschütztes Meeresnaturschutzgebiet im Süden des Sultanats ist Lebensraum für artenreiche Korallenriffe und andere Tiere.
3: Gerade die unbewohnten Inseln sind Heimat für Meeresschildkröten, die die Strände nutzen, um dort ihre Eier abzulegen. Und in den umliegenden Gewässern finden wir außerdem noch Delfine und beispielsweise eine seltene Buckelwalart.
2: Sagt Nina Noel, Expertin für internationale Kriseneinsätze bei Greenpeace. Das alles sei jetzt akut bedroht. Satellitenbilder zeigen nach Angaben der Umweltorganisation einen riesigen Ölteppich, der sich in den vergangenen Tagen vervierfacht hat und der jetzt ungefähr der doppelten Fläche der Stadt München entspricht.
3: Am 2. August sehen wir eine Fläche auf Satellitenbildern, die mit Öl verschmutzt ist, von ca. 150 Quadratkilometern. Am 4. August sehen wir jetzt eine Fläche von 600 Quadratkilometern.
2: Das Öl läuft aus dem auf Grund gelaufenen Schiff mit dem Namen Caroline Besengi. Der 270 Meter lange Öltanker soll 110.000 Tonnen Rohöl geladen haben und wird Russlands sogenannter Schattenflotte zugerechnet. Der unter EU-Sanktionen stehende Tanker hat wahrscheinlich in einem russischen Hafen Öl geladen, so teilte es das Geodatenunternehmen Sinmax zur Auswertung der Satellitenbilder mit. Berichten zufolge war der Tanker auf dem Weg nach Indien. Anfang Juni gab es offenbar einen Zwischenfall auf See. Danach wurden keine Standortdaten mehr mitgeteilt. Badawi Rochban appelliert an die internationale Gemeinschaft. Der libanesische Experte hat selbst lange für die UN gearbeitet. Im arabischen Fernsehsender El Arabeya sagt der Ingenieur, der Oman könne dieses Problem nicht allein lösen. Die zuständigen omanischen Behörden teilten schriftlich mit, technische Teams würden den Vorfall überwachen und Notfallmaßnahmen einleiten. So will man die Risiken für die Meeresumwelt minimieren und für eine sichere Schifffahrt sorgen. Einzelheiten, wie genau man das Problem lösen will, gibt es bislang nicht. Ein Problem: Omans Transportministerium forderte die Schiffseigentümer bereits erfolglos auf, den Tanker samt Ladung aus seinen Gewässern zu entfernen. Berichten zufolge gehört das Schiff einem Unternehmen in China. Die Spur endet dann aber, ähnlich wie bei anderen Schiffen der Schattenflotte, bei einer Briefkastenfirma. Greenpeace warnt seit Jahren vor Tankerunfällen mit unklaren Eigentümerstrukturen.
3: Denn hier kann es jetzt wirklich sein, dass Oman und seine Bevölkerung schlussendlich auf den Konsequenzen und auf dieser dramatischen Verschmutzung sitzen bleiben,
2: meint Nina Noel. Jetzt ist aber erstmal schnelles Handeln angesagt, beispielsweise indem das Öl auf einen anderen Tanker gepumpt wird. Ansonsten, da sind sich Umweltschützer einig, droht eine enorme Ölpest mit erheblichen Folgen für die Umwelt.
1: Und über diese drohende Ölkatastrophe vor der Küste des Oman berichtete unsere Korrespondentin Nina Amin. Am Wochenende wird es wieder wärmer bzw. heißer im Norden und die 3 bis 4 Tage Landregen im Süden, die es wohl bräuchte, um zum Beispiel den Rhein wieder voller laufen zu lassen, die sind erstmal nicht in Sicht. Also bleibt es bei Jahrhunderttiefständen und den daraus resultierenden Problemen für die Binnenschifffahrt. Es gibt ja die Idee, jetzt mehr Güter

0: auf die Straße zu bringen. Verkehrsminister Bilger denkt darüber nach, das Sonntagsfahrverbot aufzuheben, damit mehr Fracht bewegt werden kann. Aber ist das die Lösung? Dazu Christian Richter, Landesgeschäftsführer der Fachvereinigung Güterkraftverkehr und Entsorgung. Ihn habe ich gefragt, wie schätzen Sie denn die aktuelle Situation ein? Wie groß sind die Probleme schon?
1: Die Probleme sind sehr groß, weil Schiffe nicht fahren können, die Güter nicht von A nach B transportiert werden können. Das Problem haben wir allerdings nicht nur in der Binnenschifffahrt, sondern das Problem haben wir auch auf der Straße. Da haben wir schon mit der Politik seit vielen Monaten und Jahren drüber gesprochen. Bei uns ist es der Fahrermangel. Und von daher weiß ich nicht, ob unbedingt jetzt die Straße der Verkehrsträger ist, der hier der Binnenschifffahrt helfen kann.
0: Da kommen wir gleich noch mal konkreter dazu. Vielleicht erst noch mal, was wird denn alles über die Flüsse transportiert? Da heißt es ja oft auch, das sind einfach große Dinge, die man vielleicht auch gar nicht so einfach auf einen LKW umladen kann, auch wirtschaftlich gesehen, weil es viel zu teuer ist.
1: Das sind hauptsächlich Schüttgüter, das sind aber auch Container, die transportiert werden. Und das sind natürlich, wie Sie schon sagen, Großraum und vor allem Schwertransporte, die dort transportiert werden, die halt auf der Straße so nicht einfach transportiert werden können.
0: Und Schiffe sind ja im Vergleich zu Lkw-Ladeflächen riesig. Und selbst wenn wir so viele Lkw, so viele Fahrzeuge hätten, es braucht ja auch Fahrer. Die wiederum sind ja in Deutschland auch Mangelware, oder?
1: Wir sprechen aktuell von ca. 140.000 fehlenden Lkw-Fahrern. Und erfahrungsgemäß wachsen diese Zahlen jedes Jahr um weitere 15.000 Fahrer, weil wir wissen, dass 15.000 Lkw-Führerscheine im Jahr ausgegeben werden im Schnitt und 30.000 Lkw-Fahrer im Schnitt auch in Ruhestand gehen. Die Differenz von 15.000 kommt also jedes Jahr auf diesen Fahrermangel obendrauf.
0: Und wenn wir jetzt in der aktuellen Debatte hören, das Sonntagsfahrverbot soll gelockert werden, da scheiden sich ja auch die Geister, weil viele befürchten, einmal eine Lockerung bedeutet dann das komplette Aus für das Sonntagsfahrverbot. Befürworten Sie das eigentlich auch oder finden Sie die Regelung einen Tag Pause eigentlich besser?
1: Grundsätzlich befürworten wir es sehr, dass das Sonn- und Feiertagsfahrverbot komplett aufgehoben wird. In der jetzigen Situation sehe ich es allerdings sehr kritisch, aus dem einfachen Grund, weil uns die Fahrer fehlen. Und selbst wenn LKWs jetzt am Sonntag fahren, um hier auszuhelfen, dann muss der LKW an einem anderen Tag innerhalb der Woche stehen. Das heißt, wir werden da nicht viel helfen können in der jetzigen Situation.
0: Und gibt es da jetzt gegebenenfalls auch Konkurrenz? Also dass man sagt, die Fahrer, die jetzt bis hierhin eine feste Wochentour hatten, die kriegen jetzt so viel Geld, dass es sich für sie mehr lohnt, Schüttgut oder Dinge von den Binnenhäfen zu übernehmen?
1: Nein, da gibt es keine Konkurrenz, weil unsere Kraftfahrer Gesetzen unterliegen. Das sind die Lenk- und Ruhezeitvorschriften und die werden auch sehr eng ausgelegt und auch kontrolliert. Von daher gibt es da gar keine Möglichkeiten, dass ein Fahrer irgendwo anders noch fahren könnte.
0: Also wenn ich es richtig zusammenfasse, Herr Richter, dann ist es vielleicht eine politische Idee zu sagen, wir bringen mehr auf die Straße, aber es ist schlicht nicht umzusetzen?
1: So sehe ich das auch, ja.
0: Und vielleicht nochmal zum Schluss, wenn Sie sagen, Schiffe liefern eben Kohle, Schüttgut, richtig große Mengen. Wann wird es denn dann eng? Also wann merken wir denn dann an anderer Stelle, dass es fehlt?
1: Ja, wir sehen es jetzt schon bei den Kraftstoffpreisen im westlichen Bereich von Deutschland. Ich habe heute gehört, dass da die Preise um bis zu 15 Cent angestiegen sein sollen, weil halt auch da der Kraftstoffversorgung nicht ausreichend ist.
0: Und wenn wir nochmal perspektivisch gucken, also wir hoffen natürlich alle auf Regen mittelfristig. Im September ist es dann vielleicht wieder soweit, sagen die Ersten. Wie lange dauert es denn, ähnlich wie bei einem Stau, bis man das dann auch wieder auflöst, was da eben jetzt nicht transportiert wird?
1: Na gut, es kommt jetzt erstmal darauf an, wie schnell die Flüsse wieder fahrbereit sind. Und dann wird natürlich der Stau erstmal mit den aktuell liegenden Gütern ausgefahren. Das kann man so gar nicht sagen, wie schnell das alles wieder aufgelöst wird. Die Straße wird das tun, was sie mit erledigen kann. Aber die Schiene muss da auch mit unterstützen, weil wenn da jetzt wirklich viele Tausend oder Hunderte von Tonnen in den Schiffen liegen, das kann vor allem auch die Schiene dann eventuell mit abfedern.
0: Sagt Christian Richter, er ist Landesgeschäftsführer der Fachvereinigung Güter, Kraftverkehr und Entsorgung. Zum Schluss schauen wir noch ins alte Land, Deutschlands größte zusammenhängende Obstanbaugebiet. Und auf den Obsthöfen ist Hochbetrieb gerade. Die Kirschernte ist durch. In wenigen Wochen werden die ersten Apfelsorten gepflückt. Und währenddessen schlagen die Obstbauern Alarm. Ihre Sorge, importierte Früchte verdrängen regionales Obst vom Markt. Deshalb haben sie einen Brandbrief geschrieben mit der Frage, wollen wir in Deutschland überhaupt noch heimisches Obst? Marie Schiller berichtet.
2: An den Obstbäumen von Klaus Schlieker hängen viele große, dunkelrote Süßkirschen erntereif. Aber sie werden nicht mehr geerntet. Etwa 20% seiner Kirschen lässt der Obstbauer in diesem Jahr an den Bäumen hängen. Keine leichte Entscheidung. Aber Ernte und Verkauf lohnen sich für ihn nicht mehr.
3: Ich hoffe, dass die Vögel jetzt schnell kommen und die Kirschen, die jetzt in den Anlagen bleiben, möglichst schnell dann holen, damit dieses Bild nicht mehr jeden Tag offensichtlich ist.
2: Währenddessen liegen in den Supermarktregalen Kirschen aus der Türkei und Spanien viel günstiger, als der Obstbauer aus dem alten Land seine heimischen Früchte anbieten könnte. Regionale Kirschen werden in den Hofläden für einen Preis zwischen 6 und 8,50 Euro pro Kilogramm angeboten. Im Supermarkt gibt es Angebote von importierten Früchten zwischen 3,50 Euro und 4,50 Euro. Und so ist es nicht nur bei den Kirschen, sondern auch bei Äpfeln, Aprikosen und Zwetschgen.
3: Wir produzieren hier unter höchsten Umwelt- und Sozialstandards in Deutschland. Das geht aber nicht zu Weltmarktpreisen. Und das ist unser Problem, dass wir am Verkaufsplatz im Lebensmitteleinzelhandel immer verglichen werden.
2: Ein großer Kostenpunkt sind die Lohnkosten. Kirschen werden per Hand geerntet. Dafür kommen Saisonarbeitskräfte auf den Hof von Klaus Schlieker, die meisten schon seit vielen Jahren. Etwa 1,25 Euro Lohnkosten rechnet der Obstbauer allein für ein Kilo Kirschen.
3: Wir müssen ja in Konkurrenz treten zu Produkten, die eben unter anderen Bedingungen produziert sind. In Europa haben wir mit den höchsten Mindestlohn.
2: Die Obstbauern fordern deshalb einen Abschlag vom Mindestlohn für Saisonarbeitskräfte. Konkret, der Mindestlohn soll für sie eingefroren werden und erstmal nicht weiter steigen. Das Bundesarbeitsministerium lehnt diesen Vorschlag aber ab. Und auch Kai Schwabe von der Industriegewerkschaft Bau und Agrarumwelt hält nichts davon.
4: Wir sollten nicht bei denen anfangen, die die Ärmsten sind, die gerade auch bei diesen Witterungsverhältnissen arbeiten müssen, bei Wind und Wetter, bei Sonne, bei Klimaveränderung. Denen noch davon etwas abzunehmen, halte ich schlichtweg als absurd. Das darf es nicht geben.
2: Die Obstbauern sind also darauf angewiesen, dass ihre regionalen Früchte trotz der höheren Preise gekauft werden. Obstbauer Klaus Schlieker wünscht sich außerdem, dass auch die Märkte die regionalen Betriebe unterstützen mit einer Art Ehrenkodex.
3: Dass wenn regionale Ware von heimischen Produzenten dann zum Verkauf stehen, dass bevorzugt dann diese Ware dann eben auch in den Regalen liegt.
2: Die Kirschen von Schlieker liegen stattdessen noch im Lager. Der Obstbauer wartet, bis die importierte Ware nicht mehr geliefert wird und hofft, dass dann die Zeit für seine regionalen Kirschen reif ist und er sie dann zu einem guten Preis verkaufen kann.
0: Soweit eine Reportage von Marie Schiller. Und damit enden unsere heutigen Themen des Tages für Freitag, den 7. August.
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6: Um 17.32 Uhr mit Tarek Yusbashi. Die mit Sprengstoff bestückte Drohne am Flughafen Leipzig beschäftigt weiter Politik und Justiz. Heute hat sich auch der Nationale Sicherheitsrat mit dem Vorfall beschäftigt. Er tagte telefonisch. Inhalte der Konferenz sind noch nicht bekannt. Aus Berlin Christina Nagel.
7: Der Nationale Sicherheitsrat kann in besonderen Krisenlagen einberufen werden, so wie früher das Sicherheitskabinett. Bereits gestern hatten Vertreter der Grünen darauf gedrängt, dass der Nationale Sicherheitsrat zusammenkommt, um sich über den Anschlagsversuch in Leipzig auszutauschen. Der Nationale Sicherheitsrat wird vom Kanzler geleitet. Mit am Tisch sitzen Ministerinnen und Minister sicherheitsrelevanter Ressorts, zum Beispiel der Innen-, der Außen- und der Verteidigungsminister. Hinzu kommen Vertreter der Sicherheitsbehörden und des Militärs.
6: Und nach dem Drohnenfund am Leipziger Flughafen fordert der Chef der Münchner Sicherheitskonferenz Wolfgang Ischinger Konsequenzen. Für die Drohnenerkennung, Überwachung und Bekämpfung müsse es klare Zuständigkeitsregeln zwischen Bund und Ländern geben. Das sagte Ischinger auf Phoenix.
8: Es gibt elektronische Möglichkeiten, sicherzustellen, dass man solche Drohnen im Anflug bemerken, sehen, verfolgen kann. Und es gibt durchaus auch die Möglichkeit, solche Drohnen zu bekämpfen. Es muss eben geklärt sein, wer darf das, wer kann das und wer koordiniert das. Ich glaube, der Innenminister ist da auf dem richtigen Kurs. Das darf jetzt nicht nochmal eine einjährige oder zweijährige Debatte zwischen Ländern und Bund auslösen, sondern hier muss endlich mal klar Schiff gemacht werden.
6: Der Chef der Münchner Sicherheitskonferenz, Ischinger. Saudi-Arabien, die Türkei und Pakistan rücken sicherheitspolitisch näher zusammen. Die Spitzen der drei Staaten haben ein neues Verteidigungsabkommen geschlossen. Die Vereinbarung wurde bei einem Treffen des saudischen Kronprinzen bin Salman, des türkischen Präsidenten Erdogan und des pakistanischen Ministerpräsidenten Sharif in Mekka unterzeichnet. Die Länder teilten mit, jeder bewaffnete Angriff gegen einen der drei Staaten gelte als Angriff auf alle drei Bündnispartner. Die Vereinbarung sei ein Ausdruck des Engagements der drei Staaten, ihre gemeinsamen Sicherheitsinteressen zu stärken. Nach der tödlichen Tragödie von Ceuta hat die marokkanische Vereinigung zum Schutz der Menschenrechte AMDH schwere Vorwürfe gegen spanische und marokkanische Behörden erhoben. Sie hätten vergangene Woche Menschen sehenden Auges in ihr Verderben schwimmen lassen, ohne ihnen zu helfen. Aus Rabat, Stefan Ehlert.
9: Die Präsidentin der Vereinigung, Swad Labrama, forderte am Morgen in Rabat die Ausrufung der Staatstrauer sowie Aufklärung durch die zuständigen Behörden. Zig Familien suchten immer noch nach Angehörigen ohne ausreichende behördliche Koordination. Die offizielle Zahl von bislang mehr als 80 Toten stellten die Menschenrechtler am Morgen in Frage. Sie rechnen damit, dass weit mehr Menschen beim Versuch in Ceuta auf europäischen Boden zu gelangen gestorben sind. Ein Vertreter der AMDH-Sektion in der Stadt Tetuan, nicht weit von Ceuta entfernt, wies darauf hin, dass inzwischen etwa 160 Personen wegen des Andrangs auf Ceuta festgenommen worden seien, darunter Minderjährige.
6: Bei einem internationalen Polizeieinsatz haben Ermittler ein großes Schleusernetz im Mittelmeer zerschlagen. Wie die EU-Polizeibehörde Europol mitteilte, wurden 78 Verdächtige festgenommen. Nach Angaben der Ermittler organisierte das Netzwerk Schleusungen von Migranten sowie den Schmuggel von Drogen und Waffen zwischen Algerien und Spanien. Die Organisation soll mehr als 2000 Migranten nach Spanien gebracht und dabei gut 24 Millionen Euro verdient haben. Laut Europol wurden unter anderem 18 Motorboote, Drogen, eine Schusswaffe und Bargeld sichergestellt. Der größte russische Online-Händler Wildberries ruft auf Werbetafeln in Moskau zu mehr Bestellungen auf, um Händler in der aktuellen Kriegssituation zu unterstützen. Wildberries ist seit 3 Wochen fast jede Nacht Ziel ukrainischer Drohnenangriffe. Seit Mitte Juli wurden mindestens 20 Lagerhäuser des Unternehmens attackiert. Die Ukraine will so den Krieg für die russische Zivilbevölkerung spürbar machen und die Kosten für die Fortsetzung der russischen Angriffe in die Höhe treiben. An einer Oberschule in Vechta sind mehr als 100 Abschlusszeugnisse falsch ausgestellt worden. Passiert ist das über mehrere Jahre hinweg, wie eine Überprüfung ergeben hat. Heute hat das niedersächsische Kultusministerium darüber informiert. Über die Folgen für die betroffenen Schülerinnen und Schüler berichtet Bertil Starke in Hannover.
10: In rund 50 Fällen erhielten die jungen Menschen keinen erweiterten Realschulabschluss und konnten somit nicht den Weg in Richtung Abitur einschlagen. Knapp 50 Mal wurde der Realschulabschluss fälsch. Glücklicherweise nicht vergeben. In 2 Fällen gab es für die Betroffenen gar keinen Schulabschluss. Ursache für all das ist eine Ausgleichsregel, die die Schule nicht ausreichend berücksichtigt hatte. Normalerweise können schlechte Noten durch andere gute Leistungen ausgeglichen werden. Das ist in Vechta nicht passiert. Warum genau? Das ist bisher nicht bekannt. Die betroffenen Schüler, die erhalten nun korrigierte Zeugnisse. Außerdem soll für sie eine Anlaufstelle im regionalen Schulamt eingerichtet werden.
6: In Hamburg-Altona sind weitere Wohnhäuser geräumt worden. Sie stehen neben dem Gebäude, das vor 2 Wochen wegen Einsturzgefahr evakuiert worden war. Dort hatten Bewohner Risse entdeckt. Diese sind laut den Behörden größer geworden. Deshalb mussten aus Sicherheitsgründen jetzt auch die Anwohner aus 2 weiteren Häusern ihre Wohnungen verlassen. Das einsturzgefährdete Haus wird mit einer Lasertechnik überwacht, um kleinste Bewegungen festzustellen und im Notfall Alarm zu schlagen. Die Risse ziehen sich laut Statiker durch tragende Wände. Auch die Holzbalkendecken sind abgesackt. Und das waren die Nachrichten.
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0: Heute Abend meist heiter bis wolkig, Temperaturen zwischen 18 und 22 Grad. In der Nacht dann wenige Wolken, vereinzelt kann sich Nebel bilden und die Temperaturen sinken auf 16 bis 8 Grad, bevor es dann morgen mit Sonnenschein gleich wieder wärmer wird. Einige Wolkenfelder ziehen morgen auch durch, es bleibt weiter trocken. Die Höchstwerte 21 Grad auf Sylt, 24 Grad an der Müritz und bis zu 28 Grad in Göttingen. Und auch am Donnerstag teils sonnig, teils wolkig bei bis zu 33 Grad. NDR Info, der Verkehrsservice, Stau oder stockend ab 5 Kilometern Länge. A1 Lübeck Richtung Bremen zwischen Hamburg-Billstedt und Stillhorn 8 Kilometer stockend. A1 Hamburg Richtung Osnabrück zwischen Bremerkreuz und Arsten 7 Kilometer stockend. A1 Osnabrück Richtung Bremen zwischen Dreieck-Stur und Bremen-Hemelingen 6 Kilometer Stau vor der Baustelle. Die A1 Lübeck-Fehmarn ist zwischen Heiligenhafen-Mitte und Heiligenhafen-Ost nach einem Unfall in beiden Richtungen gesperrt. Die A2 Dortmund Richtung Hannover wird gesperrt zwischen Dreieck Hannover West und Hannover Bodfeld wegen Bauarbeiten und zwar ab 19 Uhr, also in gut 1,5 Stunden bis Montag früh übers ganze Wochenende. A2 Hannover Richtung Berlin zwischen Marienborn, Helmstedt und Eisleben 7 Kilometer Stau. A7 Flensburg Richtung Hamburg zwischen Ofschlag und Rendsburg-Büdelsdorf 7 Kilometer stockend. Und weiter zwischen Dreieck Hamburg Nordwest und dem Elbtunnel 10 Kilometer stockend. A7 in der Gegenrichtung Hannover Richtung Flensburg zwischen Hamburg-Hausbruch und dem Elbtunnel 6 Kilometer stockend. Und die A31 Lingen Richtung Meppen ist zwischen Lingen und Wiedmarschen wegen Bergungsarbeiten gesperrt. Dadurch staut es sich dort in beiden Richtungen. Die Umleitung führt über die U17. Allen unterwegs, gute Fahrt. Für die meisten von uns ist es wohl unvorstellbar, das eigene Zuhause aufgeben zu müssen, weil man plötzlich in einem Kriegsgebiet wohnt. Genau so ist es vielen Familien im Süden des Libanon gegangen. Die israelische Armee ist in diese Gebiete vorgerückt, um die Hisbollah zu bekämpfen. Leidtragende waren die Anwohner dort, die Zivilbevölkerung. Bei den Gesprächen zwischen der Regierung Israels und der des Libanon haben sich beide Seiten auf die Einrichtung sogenannter Pilotzonen verständigt, also Gegenden, in denen die libanesische Armee wieder die Kontrolle übernimmt. Und dorthin kehren jetzt die ersten Anwohner zurück und wissen nicht, was sie dort vorfinden. Steht das eigene Haus noch? Ist ein Weg zurück in die Heimat? Oder ist das ein Weg in eine ungewisse Zukunft? Unsere Korrespondentin Anna Osius hat Familien begleitet, die in diese Pilotzonen zurückgekehrt sind.
11: Der Süden des Libanon wirkt wie eine Welt zwischen Idylle und Krieg. Mediterrane Hügellandschaft, Zypressen, kleine Dörfer. Doch die Zerstörung, die Israel im Krieg gegen die Hisbollah-Miliz im Nachbarland hinterlassen hat, ist allgegenwärtig. Völlig zerbombte Ruinen, die mal ein Zuhause waren, zerschossene Straßenzüge. Abbas ist trotzdem zurückgekehrt. Der Familienvater will sehen, ob sein Haus noch steht. Mehr und mehr Vertriebene nutzen die brüchige Waffenruhe, um in den Süden des Libanon zurückzukehren. Abbas muss feststellen, dass seine Wohnung im Dorf Sawa al-Rabia während seiner Abwesenheit offenbar von israelischen Soldaten bewohnt und verwüstet wurde. An den Wänden waren hebräische Schriftzeichen. Mir wurde gesagt, dass es wahrscheinlich die Namen der Soldaten sind, die hier waren. Ich kann kein Hebräisch, aber es sieht für mich alles aus wie eine Markierung, eine Botschaft. Und zwar, wir waren hier und haben euer Zuhause zerstört. Andere im Dorf hat es noch härter getroffen. Ali Jager ist Architekt. In der Dorfstraße stand einmal sein Haus. Nur Trümmer sind davon noch übrig geblieben. Das war das Schlafzimmer, das Wohnzimmer, die Küche, das Bad. Alles ist weg, nichts mehr übrig. Aber ich sage es euch, ich werde dieses Haus wieder aufbauen, genauso wie es war. Dass Ali Jager überhaupt an Wiederaufbau denken kann, ist eine Folge der bisherigen Verhandlungen zwischen dem Libanon und Israel. In diesen wurden vereinbart, dass sich die israelische Armee aus ersten kleinen Ortschaften im Südlibanon zurückzieht. In den sogenannten Pilotzonen übernimmt die libanesische Armee die Kontrolle. Ihre Aufgabe soll auch sein, die Hisbollah-Miliz zu entwaffnen. Doch ist das realistisch? Während in Rom in dieser Woche einmal mehr israelische und libanesische Unterhändler zusammenkamen, um weitere Verhandlungsschritte zu besprechen, meldete sich Hisbollah-Chef Naim Qassem per Videobotschaft von einem geheimen Ort zu Wort und geißelte Libanons Gespräche mit Israel. Wir sagen, dass alle direkten Verhandlungen nichts als Schande, Demütigung, Enttäuschung und fortlaufende Zugeständnisse gebracht haben. Dass sich die mächtige Miliz also tatsächlich vom vergleichsweise schwachen libanesischen Staat vollständig entwaffnen lassen wird, ist weiterhin schwer vorstellbar. Ebenso wenig wie ein Abzug der israelischen Armee aus dem Libanon. Auch während der Gespräche in Rom gab es im Südlibanon wieder Gefechte mit Toten. Eine stabile Waffenruhe ist nicht in Sicht. Und das macht auch Abbas und seinen Nachbarn im Dorf im Südlibanon große Sorgen.
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0: Der Kapitalmarkt ist eine gute Anlagemöglichkeit, jedenfalls wenn man einen langen Zeithorizont hat und das Risiko auch möglichst breit streut. Eine Erkenntnis, die im Zuge der Debatte um die private Altersvorsorge immer mehr an Boden gewinnt. Doch viele Deutsche scheinen dem Aktienmarkt noch immer nicht zu trauen. Warum ist das so und was könnte dagegen getan werden? Dazu Heidi Radwilas.
12: Angesichts Klammer Rentenkassen wurden Aktien als Möglichkeit der Altersabsicherung auch in Deutschland in den vergangenen Monaten stärker in den Fokus gerückt. Nicht zuletzt durch das staatlich geförderte Altersvorsorgedepot, das kürzlich von der Bundesregierung auf den Weg gebracht wurde. Die Idee? Zwar etwas mehr Risiko durch Aktien, dafür aber auch mehr Rendite fürs Alter. Es scheint nur ein Problem zu geben.
13: Unter den reichsten Ländern dürften die Deutschen wohl das risikoaverseste Volk der Erde sein, wenn es um Sparen geht.
12: Sagt Christian Klein, Professor für Sustainable Finance an der Uni Kassel. Etwa ein Drittel der Gelder hierzulande schlummerten auf Sparbüchern, Giro- oder Tagesgeldkonten. Mit teils sehr niedrigen Zinsen, aber dafür eben sicher. Die Risikoaversion beim Sparen belegen Auswertungen unter anderem des Bankenverbands seit jeher. Christina Barnier, Professorin für Banking and Finance an der Justus-Liebig-Universität in Gießen, vermutet, die erlittenen Wunden gehen tief.
14: Wir haben natürlich historisch wahnsinnig schlechte Erfahrungen gemacht. Wir hatten eine große Depression mit einer wahnsinnig starken Inflation.
12: Das ist zwar fast ein Jahrhundert her, aber so manches mag sich ins kollektive Gedächtnis gefressen haben. Aktieninvestments spielten für die breite Masse in Deutschland bis in die 1990er Jahre kaum eine Rolle. Finanzforscher Klein.
13: Und als es dann so losging, haben sich sehr viele die Finger verbrannt. Das war das Jahr 2000, das Platzen der Dotcom-Blase. Und nachdem viele Menschen Geld bei der Telekom-Aktie verloren haben, hatten sie vielleicht nachher einfach keine Lust mehr.
12: Die Konsequenzen seien fatal.
13: Wenn man langfristig sparen will, da geht einem sehr, sehr viel Rendite durch die Lappen.
12: Damit sich das ändere, brauche es schlicht mehr Information, meint Christina Barnier von der Uni Gießen.
14: Ein gewisses Interesse wecken für das Thema, Geld anlegen, vielleicht auch Ängste nehmen. So schwierig ist es ja am Ende des Tages auch nicht.
12: Schließlich gäbe es zum Beispiel eine Menge Fonds, die das Risiko breit streuten. Wie man zu große Risiken oder zu teure, gar unseriöse Investments vermeide und mit Aktien das meiste aus seinem Geld machen könne, meint die Professorin, das müsse in Schulen, in den Medien, auch zu Hause am Esstisch viel mehr zum Thema gemacht werden.
14: Wir können niemanden zwingen, sein Geld anzulegen natürlich, aber wir können von allen Seiten einfach die Informationen herbeischaffen, um die Bedeutung des Themas nochmal deutlich zu machen, dass wir wirklich nicht drumherum kommen.
12: Ein Bewusstsein, das sich in Deutschland bisher nicht durchgesetzt habe. Die Mühe lohne, meint Finanzforscher Klein mit Blick auf Aktienvorreiter wie Schweden oder die USA.
13: Da sehen wir, dass auch die privaten Personen massiv an den Kapitalmärkten investieren und das sehr erfolgreich. Die Menschen sind dort am Ende ihrer Berufstätigkeit einfach reicher. Sie haben mehr Geld auf dem Konto.
12: Diese Chance sollte man auch in Deutschland nutzen.
0: Ja, und wir werfen jetzt noch einen Blick auf die Börse für alle, die schon mitspielen. Der DAX notiert mit einem Plus von 0,8% bei 26.360 Punkten. Der Dow Jones legt 0,4% zu auf 54.010 Zähler. Der Euro kostet einen US-Dollar 15,57 und das Barrel Rohöl der Sorte Brent ist derzeit für 83,35 Dollar zu haben. Soweit die Meldungen aus unserer Wirtschaftsredaktion. Wir schauen gleich auf Meldungen aus dem Sport. Davor aber noch der kompakte Überblick um 17.47 Uhr.
6: Der Nationale Sicherheitsrat hat über den Fund einer mit Sprengstoff beladenen Drohne am Flughafen Leipzig-Halle beraten. Über Inhalte wurde nichts bekannt. Die Ermittlungen zu dem Vorfall laufen. Dafür zuständig ist mittlerweile die Bundesanwaltschaft. Um schnell auf Gefahren durch Drohnen reagieren zu können, forderte der Chef der Münchner Sicherheitskonferenz Ischinger einheitliche Zuständigkeitsregeln. Es müsse klar sein, wer was dürfe und könne und wer das Vorgehen koordiniere, sagte Ischinger im Fernsehsender Phoenix. Auch die Hafenbetreiber in Deutschland fordern einen besseren Schutz vor Drohnen. Der Hauptgeschäftsführer des Zentralverbands der deutschen Seehafenbetriebe, Kaisinger, sagte auf NDR Info, über Hafenanlagen würden tagtäglich Drohnen gesichtet. Um mögliche Bedrohungen durch die Objekte einzuschätzen und abzuwehren, vergehe bisher aber noch zu viel Zeit. Deswegen müssten die Hafenbetreiber und die Politik gemeinsam eine Lösung finden. Dabei gehe es auch um die Frage, wie Drohnenerkennung und Abwehr finanziert werden könnten, so Kaisinger. Der VfL Bochum und Hertha BSC eröffnen am Abend die neue Saison der zweiten Fußball-Bundesliga. Anpfiff der Partie ist um 20.30 Uhr. Morgen kommt es dann zu den ersten Spielen mit norddeutscher Beteiligung. Der VfL Osnabrück tritt bei Bundesliga-Absteiger Heidenheim an, Eintracht Braunschweig bei Magdeburg und Holstein Kiel bei Darmstadt 98. Der VfL Wolfsburg empfängt zu Hause Kaiserslautern. Das Wetter in Norddeutschland, ein Wechsel aus Sonne und teils lockeren, teils dichten Wolken. Zwischen der Ems, Weser und Nordsee sind schwache Schauer möglich, bei höchstens 18 bis 22 Grad. Das war der kurze Überblick. Weiter geht's mit Birgit Langhammer.
0: Schönen guten Abend.
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0: Die Tour de France der Frauen nähert sich dem Ende. Heute stand schon die 7. von 9 Etappen an, Finn Hornberg.
15: Und da ging es mal richtig bergauf. Zum ersten Mal mussten die Fahrerinnen bei der Tour heute den legendären Mont Ventoux erklimmen. Da ging es teilweise mit fast 9% Steigung hoch. Und nach 127 Kilometern kam Kasia Niewiadoma als Erster auf dem Berg oben an. Matthew Genie Schön ist in Frankreich für uns vor Ort. War das ein enger Kampf am Berg?
16: Naja, bis 10 Kilometer vor Ziel war das ein absoluter enger Dreikampf. Und zwar von den dreien, die hier auch bislang auf Podiumskurs sind. Nämlich die gesamtführende Marlen Reusser. Dahinter war vor dieser Etappe Demi Wollering auf Platz 2 und auf 3 Kasia Niewiadoma, die Polin. Ja, und dann hat genau eben diese dritte, Kasia Niewiadoma, zur Wahnsinnsattacke gerufen. Sie hat gerade eben im Interview erzählt, sie hat ihre Eltern am Straßenrand entdeckt. Die haben sie zufällig besucht oder zumindest überraschend besucht. Und das hätte ihr so viel Kraft gegeben. Dann hat die da einen Soloritt hingelegt auf diesen legendären Mont Ventoux. Wahnsinn. Fast 2 Minuten schneller als ihre direkten Konkurrentinnen. Und jetzt hat sie nicht nur diese legendäre Etappe gewonnen, sondern geht auch noch als Gesamtführende im gelben Trikot in diese letzten beiden Etappen in Nizza morgen und übermorgen.
15: Matthew Genie Schön berichtete aus Frankreich. Wir bleiben in Frankreich. In der Hauptstadt Paris läuft derzeit die Schwimm-EM. Für die deutschen Athletinnen und Athleten ist die Europameisterschaft bisher durchaus ganz erfolgreich verlaufen. Und seit heute ist es das auch für Isabel Gose. Die 24-Jährige krönte sich im Freiwasser zur Europameisterin. Lars Becker mit den Eindrücken aus Paris.
17: Gold für Isabel Gose und eine medaillenlose Enttäuschung für das deutsche Männertrio bei den beiden Entscheidungen 3 Kilometer Knockout-Sprint in Paris. Gose ließ über den 1500 Meter Vorlauf und das 1000 Meter Halbfinale bis zum Finale der besten 10 über 500 Meter keinerlei Zweifel daran, dass sie in diesem neuen Format bei der EM die Beste ist. Mit der Grundschnelligkeit, dem Speed aus dem Becken kontrollierte Gose die Konkurrenz auch im Finale souverän von vorn und schlug überlegen als Erste an. Gold nach langer Wartezeit.
18: Ich bin jetzt eine Woche hier, ist schon immer hart, den Fokus zu halten. Also es ist mir wirklich gut gelungen, aber es kitzelt immer so Tag für Tag in den Fingern endlich ins Wasser zu springen. Und gerade wenn die Jungs dann sowas Tolles leisten, bin sehr froh, dass ich dort anknüpfen konnte, wo die Jungs aufgehört haben und hoffentlich heute weitermachen.
17: Leider nicht. Doppel-Europameister Florian Wellbrock, der EM-Dritte Oliver Klemet und auch der 19-jährige Junioren-Europameister Johannes Liebmann waren zwar in ihren Vorläufen und Halbfinals ganz vorne dabei, die Erwartungen auf eine oder sogar mehrere Medaillen groß. Aber im Finale waren andere vorne. Nur die Ränge 7 bis 9 für Wellbrock, Liebmann und Klemet. Erklärungsversuche.
19: Die waren da vielleicht taktisch einfach ein bisschen schneller beim Denken als ich in dem Moment.
20: Die 1500 waren ziemlich entspannt. Dass das dann so extrem dolle zunimmt, das war auf jeden Fall eine Erfahrung, die ich machen musste.
21: Bei den 500 war dann so ein bisschen das Problem, dass alle gefühlt immer noch hergefallen sind, keiner Platz hatte, wieder nicht weggekommen sind.
17: Abschluss der Freiwasserwettbewerbe morgen mit der 4x1,25 Kilometer Teamstaffel und der Chance auf die 5. Medaille in Paris. Möglicherweise sogar das 4. Gold.
15: Alle Infos zur Schwimm-EM finden Sie auf sportschau.de. Ab Montag soll Sprinter Owen Unser bei der Leichtathletik-EM in Birmingham an den Start gehen. Heute hat ihn allerdings eine echte Hiobsbotschaft ereilt. Die nationale Anti-Doping-Agentur NADA hat das sportrechtliche Verfahren abgeschlossen. Der Hamburger soll Anfang des Jahres eine Dopingprobe verweigert haben. Welche Folgen das haben könnte, weiß Nele Hüpper.
22: Laut NADA-Ermittlungen habe Owen Unser gegen Artikel 2.3 des nationalen Anti-Doping-Codes verstoßen und sich geweigert oder unterlassen, eine Probe abzugeben. Deswegen liegt jetzt ein Sanktionsbescheid mit dem Vorschlag einer Sperre von 4 Jahren vor. Sollte Owen Unser die Strafe akzeptieren, dann reduziert sich die Dauer der Sperre automatisch auf 3 Jahre. Allerdings hat Unsers Anwalt dies in einer ersten Stellungnahme ausgeschlossen. Der Sanktionsbescheid gegen Deutschlands schnellsten Sprinter sieht auch vor, dass alle Wettkampfergebnisse ab dem 9. Juli annulliert werden. Das ist der Tag, an dem er sich der Kontrolle entzogen haben soll. Diese Annullierung betreffe unter anderem Owen Unsers deutsche Meistertitel über 100 und 200 Meter. Nach eigenen Angaben war der Leichtathlet, der für den Hamburger SV startet, als Nachrücker kurzfristig ins Startfeld des Diamond League-Rennens in Monaco gerutscht. Er habe gerade zum Flughafen aufbrechen wollen, als ein Dopingkontrolleur außerhalb seines Probenzeitfensters um eine Dopingprobe gebeten habe. Die Sperre ist weiterhin nicht rechtskräftig, es gibt aktuell noch keine Suspendierung. Und Ansa will bei den Europameisterschaften ab Montag über 100 und 200 Meter starten.
1: Der Deutsche Leichtathletikverband teilte bereits mit, dass Owen Ansa bei der Staffel nicht an den Start gehen werde.
0: Und soweit der Sport.
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0: Demokratie leben, so heißt ein Programm der Bundesregierung. Das Ziel, das demokratische und friedliche Miteinander in Deutschland zu fördern, Mittel bereitzustellen für Vereine oder Organisationen, die sich für Demokratie und Vielfalt einsetzen. Aber ob und wie viel von diesem Geld demnächst noch fließen wird, steht noch in den Sternen. Denn Familienministerin Karin Prien will das Programm umbauen. Noch in diesem Jahr sollen neue Förderrichtlinien erarbeitet werden. Doch was bedeutet dieser Umbau, den viele schon als Einschränkung empfinden, für die sich für Menschen vor Ort engagieren? Jonas Kühlberg hat sich das in Mecklenburg-Vorpommern etwas genauer angesehen.
3: Schloss Bröllin, ein 800 Jahre alter Gutshof bei Pasewalk, nahe der polnischen Grenze. Künstlerinnen und Künstler aus aller Welt proben hier, bringen Kultur aufs Land. Katharina Husemann ist ehrenamtlich im Vorstand des Vereins tätig und arbeitet zudem von hier aus für die Stadt Pasewalk an den Partnerschaften für Demokratie.
4: Demokratie braucht Räume, an denen man sich treffen kann. Räume, die offen sind für unterschiedliche Gesellschaftsschichten, Altersgruppen, Kulturen.
3: Mit Geld aus dem Bundesprogramm Demokratie leben organisiert Husemann zum Beispiel Klassensprecherkonferenzen mit allen Pasewalker Schulen oder ein Höfefest, bei dem Nachbarn an 23 Orten in der Stadt ins Gespräch kommen. Wie wichtig sind solche Bundesmittel für die Demokratiearbeit im Land? Husemanns Kollege René Lenz koordiniert die Partnerschaften für Demokratie in Anklam und auf Usedom.
23: Der Kommune, also sind die allermeisten Projekte davon abhängig, dass finanzielle Mittel von außen kommen. Und das sind in unserem Fall eben zu 100% eben Mittel aus dem vom Bundeshaushalt. Es gibt natürlich landesseitig noch Projekte, die auch teilweise in der Region wirken. Aber ohne finanzielle Unterstützung von Seiten des Bundes wäre die Arbeit vor Ort überhaupt nicht mehr denkbar.
3: Und genau diese Unterstützung wackelt. Denn nach den neuen Fördermodalitäten aus dem Bundesfamilienministerium reicht ein Antrag allein nicht mehr. Die kommunalen Parlamente müssen zustimmen. Lenz kann die Idee dahinter sogar nachvollziehen, sagt aber auch:
23: Das Problem allerdings ist, dass die politische Mitte im Osten Deutschlands eben nicht mehr so breit ist, dass das ein Selbstläufer ist. Also, dass einige Beschlüsse in diesem Bereich eben dann schwer wurden oder nicht gefällt wurden, beziehungsweise Partnerschaften aufgeben mussten und aufhören mussten, weil eben einfach kein Konsens mehr gab, Demokratiearbeit in der Region zu fördern.
3: So geschehen Ende Juni an der Mecklenburgischen Seenplatte. 24-24 Stimmen bei 14 Enthaltungen. Keine Mehrheit. Die AfD stimmte geschlossen dagegen, sowie einige Abgeordnete der CDU-Plus-Fraktion. Der Landkreis verzichtet damit auf 140.000 Euro Demokratieförderung vom Bund. Betroffen davon ist auch das Transitfestival auf Burg Klempenow. 13.000 Euro fehlten plötzlich. Organisatorin Undine Spillner musste schnell handeln.
24: Wenn dann plötzlich so ein Riesenloch klafft, waren das einfach viele schlaflose Nächte und viele Briefe, Mails an Stiftungen, Telefonate und so weiter. Und wir haben geschafft, zwei Tage vorm Fest bekam ich morgens noch übernächtigt vom Aufbau schon die Lichtprobe fürs Gelände gemacht, eine Mail, dann vom Elisabeth-Selbert-Fonds über 11.000 Euro. Und dazu hat uns die Amadeo-Antonio-Stiftung unterstützt. Das heißt, wir haben die Lücke geschlossen bekommen.
3: Glück gehabt, diesmal. Doch warum überhaupt der Umbau des Programms Demokratie leben? Familienministerin Karin Prien betont, nicht am Programm sparen, sondern es neu ausrichten zu wollen. Es sei bisher einseitig ausgerichtet gewesen. Ein Vorwurf, der René Lenz trifft.
23: Dass das Bundesprogramm eigentlich bundesweit gerade diskreditiert und in eine Ecke rückt, wo wir als, ja, sag ich mal, links-wokes Förderprogramm irgendwie geframed werden. Dabei machen wir total andere Sachen. Also wir fördern ja eben das Engagement von Ehrenamtlichen, wir fördern kleine Vereine, wir machen Projekte an Feuerwehren, wir machen Projekte an Schulen. Wir versuchen Kindern und Jugendlichen mittels Projekten beizubringen, wie Demokratie funktioniert.
3: Katharina Husemann sagt, der Verein Schloss Bröllin selbst würde einen Wegfall der Mittel sogar verkraften. Aber darum geht es ihr nicht.
4: Die Region verliert einfach. Es gibt einfach Menschen, die Ideen haben, sich gerne engagieren möchten und Unterstützung brauchen. Und das sind dann 500 Euro für ein ganzes Dorf, was eine Idee hat. hat und diese Idee umsetzen möchte.
3: Ob nach der Mecklenburgischen Seenplatte weitere Kommunen die Bundesmittel zurückweisen, weiß niemand. Für die Engagierten heißt das weitermachen. Ohne Gewissheit, ob das Geld im nächsten Jahr noch kommt. Katharina Husemann hat derweil einen Wunsch an die Ministerin.
4: Ich wünsche mir eine bessere Zusammenarbeit mit der Basis. Geht nur so, indem man wirklich auch mal hingeht und spricht und sich die Orte anguckt.
0: Das Bundesprogramm Demokratie leben soll umgebaut werden, aber noch ist nicht ganz klar, was das für die Menschen vor Ort bedeutet. Unser Reporter Jonas Kühlberg war in Mecklenburg-Vorpommern unterwegs.

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Hier geht's gleich weiter mit den 18 Uhr Nachrichten und direkt im Anschluss dann eine neue Ausgabe von Streitkräfte und Strategien. Heute im Blick Afghanistan.

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1: Um 18 Uhr mit Felix Sprung. Nach dem Drohnenvorfall am Leipziger Flughafen hat Kanzler Merz den Nationalen Sicherheitsrat einberufen. Das Gremium kam heute telefonisch unter seinem Vorsitz zusammen, teilte ein Regierungssprecher mit. Aus der NDR-Nachrichtenredaktion Katrin Kalke.
2: Über Inhalte der Telefonkonferenz machte der Sprecher keine Angaben. Der Kanzler stehe in fortwährendem Austausch mit Bundesinnenminister Dobrindt und anderen Mitgliedern der Bundesregierung, hieß es. Die Bundesanwaltschaft ermittelt inzwischen und spricht von einem schwerwiegenden Angriff auf die Infrastruktur in Deutschland. Noch ist nicht bekannt, wer die mit Sprengstoff beladene Drohne auf den Flughafen gesteuert hat. Sie war in der Nähe ukrainischer Frachtmaschinen aufgetaucht. Der Nationale Sicherheitsrat wurde im vergangenen Jahr eingerichtet. Er soll die Kompetenzen bei innerer und äußerer Sicherheit innerhalb der Bundesregierung bündeln.
1: Inmitten wachsender Spannungen am Persischen Golf haben Pakistan, die Türkei und Saudi-Arabien ein Verteidigungsbündnis zur gegenseitigen Unterstützung geschlossen. Bei einem Treffen der Staats- und Regierungschefs der Länder in Saudi-Arabien sei der sogenannte Mekka-Verteidigungspakt unterzeichnet worden, heißt es in wortgleichen Mitteilungen der drei Länder. ARD-Korrespondent Simon Riesche in Kairo zur Bedeutung des Pakts.
3: Offenbar scheint man in den drei Hauptstädten dieser Länder, also in Ankara, in Islamabad und Riad, der Meinung zu sein, dass man jetzt in dieser unsicheren Zeit ein Signal der Stärke in die Welt senden möchte. So muss man es verstehen. Und dass es sich bei diesen drei Staaten um starke Staaten handelt, daran besteht kein Zweifel. Wir haben die Türkei, eine wichtige regionale Militärmacht und NATO-Mitglied. Wir haben Pakistan, ein Land von 250 Millionen Einwohnern, eine Atommacht. Und wir haben Saudi-Arabien, diesen so wichtigen Player im Mittleren Osten, eines der reichsten Länder der Welt. Ein Angriff auf ein Land soll verstanden werden als Angriff auf die anderen beiden Staaten. Das klingt in der Tat nach NATO. Ob es da jetzt aber eine Art Beistandspflicht gibt, das muss man abwarten. Ein Zeichen der Abschreckung an mögliche Gegner ist es aber allemal.
1: Spanien fordert von Italien, die kürzlich eingeführten Grenzkontrollen zu beenden. Die Regierung in Madrid hat ein Ultimatum bis Sonntag gestellt. Falls Rom dem nicht nachkommt, droht Spanien mit Gegenmaßnahmen. Was das genau heißt, wurde nicht gesagt. Die italienische Regierung hatte das Schengen-Abkommen über den freien Personenverkehr in der EU vergangenes Wochenende für Spanien ausgesetzt, als Reaktion auf den Massenandrang von Migranten in Nordafrika auf die spanische Exklave Ceuta. Ministerpräsidentin Meloni sagte dazu, man wolle mögliche Auswirkungen auf Italien verhindern. Die Kontrollen betreffen den See- und Luftverkehr zwischen Italien und Spanien. Vor der Küste des Omans droht eine Umweltkatastrophe. Der Tanker Caroline Bezengi mit 110.000 Tonnen Rohöl ist dort auf Grund gelaufen. Greenpeace warnt vor desaströsen Folgen. Aus Kairo Nina Amin.
4: Der Ölteppich sei inzwischen auf eine Fläche von rund 600 Quadratkilometern gewachsen, sagte eine Sprecherin von Greenpeace der ARD. Das entspricht ungefähr der doppelten Fläche der Stadt München. Greenpeace fordert die internationale Gemeinschaft und den Oman auf, sofort zu handeln. Das Öl müsse auf einen anderen Tanker gepumpt werden. Gefährdet seien Korallenriffe, Meeresschildkröten und seltene Meeressäuger. Die zuständigen omanischen Behörden teilten schriftlich mit, technische Teams würden den Vorfall überwachen und Notfallmaßnahmen einleiten. Einzelheiten, wie genau man das Problem lösen will, gibt es bislang nicht.
1: Bei der Schwimm-Europameisterschaft in Paris hat Isabel Gose Gold geholt und ist damit die Europameisterin im Freiwasser-Knockout. Das ist eine besonders schnelle Variante des Freiwasserschwimmens. Statt mehrere Kilometer am Stück zu schwimmen, gibt es in dieser Disziplin mehrere kurze Runden. Gose hatte bei den Olympischen Spielen vor 2 Jahren Bronze gewonnen über 1500 Meter Freistil im Becken. Heute beginnt die neue Saison der zweiten Fußball-Bundesliga. Zum Auftakt empfängt der VfL Bochum am Abend Hertha BSC. Morgen spielen dann gleich 4 norddeutsche Clubs, Absteiger VfL Wolfsburg und Aufsteiger VfL Osnabrück, sowie Eintracht Braunschweig und Holstein Kiel. Am Sonntag starten dann noch der FC St. Pauli und Hannover 96 in die neue Saison. Die Bundesliga beginnt ihre neue Spielzeit erst in 3 Wochen. Das waren die Nachrichten.
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5: Heute Abend ist es meist heiter bis wolkig bei 18 bis 22 Grad. In der Nacht dann nur wenige Wolken. Örtlich kann sich etwas Nebel bilden und die Temperaturen sinken nochmal auf 16 bis 8 Grad, also zum Teil wieder einstellig. Bevor es dann aber in den nächsten Tagen wieder deutlich wärmer bis heißer wird. Morgen mit viel Sonnenschein, dann 21 Grad auf Sylt, 24 an der Müritz bis 28 Grad in Göttingen. Dann und wann ziehen Wolken durch, aber es bleibt trocken und auch am Sonntag dann teils sonnig, teils wolkig bei bis zu 33 Grad. NDR Info, der Verkehrsservice mit Stau oder stockendem Verkehr am Freitagabend. Ab 5 Kilometern immer noch sehr viel los. Die A1 Fehmarn-Lübeck ist zwischen Heiligenhafen Ost und Heiligenhafen Mitte nach einem Unfall in beiden Richtungen gesperrt. A1 Lübeck Richtung Bremen zwischen Hamburg-Moorfleet und Stillhorn 6 Kilometer stockend. A1 Hamburg Richtung Osnabrück zwischen Bremerkreuz und Arsten 7 Kilometer stockend. A1 Osnabrück Richtung Bremen zwischen Dreieckstur und Bremen-Hemelingen 6 Kilometer Stau vor der Baustelle. A2 Hannover Richtung Berlin zwischen Marienborn-Helmstedt und Eilsleben 7 Kilometer Stau. A7 Flensburg Richtung Hamburg zwischen Aufschlag und Rendsburg-Büdelsdorf 7 Kilometer stockend. A7 Flensburg Richtung Hamburg zwischen Hamburg-Stellingen und dem Elbtunnel 5 Kilometer stockender Verkehr. Und A7 Gegenrichtung Hannover Richtung Flensburg zwischen Hamburg-Hausbruch und dem Elbtunnel 6 Kilometer stockend. Und eine gute Nachricht von der A31 Lingen Richtung Meppen. Die Sperrung zwischen Lingen und Wiedmarschen ist aufgehoben. Wir wünschen allen unterwegs eine gute und sichere Fahrt. Es ist 18.06 Uhr.
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6: Willkommen zu einer neuen Ausgabe von Streitkräfte und Strategien, dem Podcast von NDR Info zum russischen Krieg gegen die Ukraine. Ich bin Peter Hornung.
4: Und ich bin Astrid Korall.
6: In Deutschland bewegt uns diese Woche die Frage, ist es Russland, das hinter dieser mit Sprengstoff beladenen Drohne steht? Die ist in der Nacht auf Mittwoch entdeckt worden, am Leipziger Flughafen in der Nähe einer ukrainischen Transportmaschine vom Typ Antonov AN-124. Und es gab auch ein zweites kleines Flugobjekt, das in Leipzig mit einer Frachtmaschine kollidiert ist. Ob aber tatsächlich Russland hinter diesen Vorfällen steht, ist bislang unklar. Und deshalb war Bundesinnenminister Alexander Dobrindt mit seinen Äußerungen bisher eher vorsichtig.
7: Das alles deutet nicht auf amateurhaftes Vorgehen hin. Wir reden hier von einer professionellen hybriden Bedrohungslage, mit der wir uns weiter auseinandersetzen müssen.
6: Was wir bisher wissen ist, an der Drohne war eine Sprengladung mit Semtex angebracht. Das ist ein kommerzieller Sprengstoff, der wurde vor knapp 40 Jahren bekannt einer größeren Öffentlichkeit. Das war nämlich der Sprengstoff, der beim Anschlag auf eine Pan-Am-Maschine benutzt wurde, die über Lockerbie abgestürzt ist. In Leipzig ist diese Semtex-Sprengladung nun nicht explodiert. Sie wurde von Spezialisten der Bundespolizei entschärft. Aber sie kam diesen riesigen ukrainischen Transportflugzeugen dort ziemlich nahe.
4: Und damit kommt jetzt ein relativ harter Schnitt. Denn in der kommenden Woche gibt es einen Jahrestag, der alles andere als ein Anlass zum Feiern ist. Am 15. August 2021 haben die Taliban Kabul eingenommen. 6 Wochen, nachdem die letzten Bundeswehrsoldaten Afghanistan verlassen hatten, nach einem 20 Jahre langen Einsatz am Hindukusch. Peter, das ist ja sozusagen dein Thema. Du warst seit 2021 bis zu diesem Frühjahr ARD-Korrespondent, unter anderem für Afghanistan. Du hast das Land in diesen 5 Jahren immer wieder bereist.
6: Ja, und über dieses Thema spreche ich auch heute mit einem Kollegen, der das Land noch deutlich länger kennt als ich. Chan Mehrei heißt der, Krisenreporter des Redaktionsnetzwerks Deutschland. Und Chan war jetzt gerade wieder da in Afghanistan, der ist gerade letztes Wochenende zurückgekommen. Und dort ist er unter anderem der Frage nachgegangen, was vom Bundeswehreinsatz denn eigentlich geblieben ist dort. Aber zunächst wollen wir auf die Lage im Nahen Osten schauen und da gab es diese Woche Gespräche, Astrid.
4: Ganz genau. Und das, nachdem US-Präsident Donald Trump Iran erstmal wieder massiv gedroht hat. Donald Trump hat am vergangenen Wochenende behauptet, die USA seien startklar für den größten Militärangriff seit dem Zweiten Weltkrieg gewesen.
8: Wir hatten einen Attack, der die größte Attack seit dem World War II wäre. Und es wäre desastrous für sie.
4: Den habe er, Trump, aber abgeblasen, weil die Golfstaaten und sogar der Iran ihn darum gebeten hätten, was
9: Teheran dann direkt wieder bestritten hat. Aber Trump hat das auch damit begründet, dass eine Einigung kurz bevorstehe. Zunächst solle es um eine Öffnung der Straße von Hormus gehen, dann um eine Lösung im Streit um das iranische Atomprogramm.
6: Gespräche haben aber erstmal Iran und Oman geführt. Am Donnerstag hieß es, eine Einigung zur Straße von Hormus stehe bevor.
9: Beide Länder grenzen an diese Meerenge und auch wenn es noch keinen finalen Deal gibt, so sind doch Eckpunkte bekannt geworden. Demnach soll es eine neue Route geben, die die Schiffe nehmen müssen. Heißt, einlaufende Schiffe sollen auf dem Weg zu Häfen im Iran oder den Golfstaaten überwiegend durch iranische Hoheitsgewässer fahren und auf dem Rückweg, wenn sie den persischen Golf wieder verlassen, eine südliche Route durch omanische Gewässer nutzen, wobei sich die Schiffe auch hier angeblich mit den iranischen Behörden koordinieren müssen. Außerdem gibt es widersprüchliche Berichte darüber, ob der Iran für die Durchfahrt künftig Geld nehmen darf. Einige Quellen behaupten zumindest, dass Reedereien Gebühren in Höhe von 5-7% ihres Warenwertes zahlen sollen, was angeblich Versicherungs-, Kraftstoff- und Umweltgebühren sein sollen. Aber unterm Strich wäre das eine Maut, die der Iran schon lange will, was aber klar gegen das internationale Seerecht verstoßen würde, wenn es denn tatsächlich am Ende überhaupt so kommt. Und die US-Regierung hat sich ja auch immer wieder dagegen ausgesprochen, dass Iran für die Durchfahrt von Schiffen Geld kassiert. Und sie müsste wahrscheinlich auch bei dieser Einigung ja auch noch ein Wörtchen mitreden. Das Ganze soll, so hieß es in Medien, erstmal nur eine Übergangslösung für mehrere Monate sein. Eine normale Durchfahrt für Schiffe wie vor dem Krieg würde das wohl nicht bedeuten. Denn über die allgemeine Öffnung der Straße von Hormus müsste noch weiter verhandelt werden und das dann vor allem mit den USA.
6: Den angeblich heftigen Militärschlag, den hat Trump nach eigenen Angaben ja abgesagt, weil er darum gebeten worden sei. Es könnte aber auch damit zu tun haben, dass die Raketenbestände des US-Militärs drastisch geschrumpft sein sollen und Trumps Berater von weiteren Angriffen abgeraten haben.
9: Das berichten zumindest mehrere Medien, darunter die Nachrichtenagentur Reuters und CNN, unter Berufung auf Insider. Die sagen, die USA hätten nahezu alle Bestände der ballistischen Raketen vom Typ ATACMS und Precision Strike Missiles, PASM, aufgebraucht. Außerdem seit Beginn des Irankriegs rund die Hälfte ihres weltweiten Vorrats an Tomahawks. Und auch die Bestände an defensiven Waffen wie Patriot-Abfangraketen und THAAD-Systemen zur Abwehr ballistischer Raketen seien stark geschrumpft. Das Center for Strategic and International Studies hat dazu Ende Juli eine anschauliche Grafik veröffentlicht und da sieht man sehr deutlich, vor dem Krieg hatten die USA 2330 Patriot-Raketen, jetzt sollen nur noch 759 bis 827 übrig sein. Und Mark Kenzchen, der arbeitet bei der Denkfabrik und der hat bei CNN gesagt, es dauert, um Bestände wieder aufzufüllen.
10: But it takes time. Right now, the missiles that are being delivered were funded in.
11: Neue Raketen zu beschaffen dauert Jahre. Wer heute bestellt, muss mit einer Lieferzeit von 3-4 Jahren rechnen. Das Problem ist nicht das Geld, sondern die Zeit.
10: The problem now isn't money, it's time.
9: Andere Raketen könnten zwar schneller ersetzt werden und schon Mitte kommenden Jahres wieder auf Vorkriegsniveau zur Verfügung stehen, aber trotzdem können mangelnde Vorräte den Spielraum der USA im Nahen Osten einschränken. Und nicht nur das, manche Experten und Politiker weisen auch darauf hin, dass geschrumpfte Bestände auch die Abschreckungswirkung der USA zum Beispiel gegenüber China beeinträchtigen könnten.
6: Wie reagiert denn die US-Regierung? Angeblich soll es laut der Washington Post auch einen großen Streit geben zwischen Trump und seinem Verteidigungsminister Pete Hegseth.
9: Daraufhin hat Trump erstmal mit Dementi und Beschimpfungen reagiert, so wie wir das kennen. Die USA, hat er gesagt, verfügten über weit mehr Munition als irgendjemand sonst auf der Welt und weit mehr als wir brauchen. Auch produzierten die Rüstungsunternehmen mehr Munition als jemals zuvor, was laut Analysten in manchen Bereichen auch stimmt. Trump hat jedenfalls denjenigen, die solche Berichte über die mangelnden Waffenbestände verbreiten, mit langen Haftstrafen gedroht, in seiner sehr erratischen Art.
6: Aber der begrenzte Bestand an Patriot-Raketen, der wirkt sich ja auch auf die Ukraine aus.
9: und die fehlen der Ukraine vor allem im Abwehrkampf gegen Russland. Und das macht sich immer mehr bemerkbar. Russland setzt derzeit laut dem Institute for the Study of War verstärkt auf Raketenangriffe, hat im Juli eine Rekordzahl an Raketen abgefeuert. Und in der Nacht von Dienstag auf Mittwoch waren es laut dem ukrainischen Präsidenten Selenskyj 24 ballistische Raketen und 4 Hyperschallraketen vom Typ Zircon. Und keine einzige konnte die Ukraine abfangen. Und bei Angriffen am Wochenende war es auch nur eine einzige russische Rakete. Das zeigt, wie machtlos die Ukraine derzeit gegen diese ballistischen Raketen aus Russland größtenteils ist. Und der Militärexperte Anton Semiljani hat dazu meiner Kollegin Rebecca Barth erklärt,
12: die größte Gefahr bei ballistischen Raketen besteht darin, dass der Start nur sehr schwer vorauszusagen ist. Sie werden praktisch erst in dem Moment erfasst, in dem die Rakete abhebt. Das ist eines der größten Probleme, die derzeit bestehen, die Verfolgung und die Aufklärungsinformation über den möglichen Einsatz ballistischer Waffen.
6: Und sowas hat ja auch Folgen für die Zivilbevölkerung.
9: Absolut. Bei den Angriffen in der Nacht von Dienstag auf Mittwoch zum Beispiel starben nach offiziellen Angaben 17 Menschen. Darunter waren auch 8, die nachts an einer Bahnstation auf einen Zug gewartet haben. Und gerade nach solchen Nächten beklagt Selenskyj den Mangel an Flugabwehrwaffen. Im Vergleich zum Vorjahreszeitraum hätten die Partner in diesem Jahr 2/3 weniger Raketenabwehrsysteme geliefert. Und gleichzeitig bittet oder fordert Selenskyj in sozialen Netzwerken sehr deutlich Unterstützung an. Die Partner der Ukraine müssten verstehen, dass jede verspätete Lieferung, jede Weigerung, Raketenabwehr bereitzustellen, zu Tod und Zerstörung führe.
6: Vielen Dank, Astrid. Und damit kommen wir zum Schwerpunkt unserer heutigen Ausgabe, indem wir uns Afghanistan widmen wollen. Wenn wir mal 5 Jahre zurückgehen, so Anfang, Mitte August 2021, da hörten wir jeden Tag in den Nachrichten, dass die Taliban, also diese Radikal-Islamisten in Afghanistan, eine weitere Provinzhauptstadt des Landes eingenommen hatten. Ich selbst, ich war damals Afghanistan-Korrespondent der ARD. Ich habe darüber berichtet. Das waren meine ersten Monate, wo ich das getan habe. Die internationalen Truppen, die waren in den Wochen zuvor abgezogen worden. Die letzten Bundeswehrsoldaten, die hatten ihren Stützpunkt in Mazar-i-Sharif im Norden Afghanistans Ende Juni verlassen. Und Afghanistan war nun in der Hand der Radikal-Islamisten, die ihren Sieg über die westlichen Truppen feierten. 20 Jahre Militäreinsatz, die fanden ein abruptes Ende. Ein Einsatz, bei dem 60 Bundeswehrangehörige ums Leben gekommen waren und bei dem viele verletzt wurden, körperlich wie seelisch, und auch noch heute an den Folgen leiden. Deshalb wollen wir jetzt einmal der Frage nachgehen, was von diesem Einsatz geblieben ist. Ich spreche darüber mit Chan Merey, Journalist, Krisenreporter des Redaktionsnetzwerks Deutschland und Afghanistan-Experte. Er ist am vergangenen Wochenende gerade aus Afghanistan zurückgekommen. Hallo Chan.
13: Hallo Peter.
6: John, du kennst Afghanistan seit Jahrzehnten. Du warst dutzende Male da. Du hast gesagt, du hast beim 50. Mal aufgehört zu zählen. Jetzt bist du gerade wieder hingereist und am vergangenen Wochenende zurückgekommen. Und du warst in Kunduz im Nordosten des Landes auf den Spuren der Bundeswehr unterwegs. Und du hast geschaut, was geblieben ist vom deutschen Einsatz. Du bist nach Kunduz gereist, da gab es ein Feldlager, ja, das ist aber schon 2013 an die Afghanen übergeben worden. Warum bist du jetzt nach Kunduz gereist?
13: Naja, Kunduz hatte ja für die Bundeswehr schon immer einen sehr besonderen Klang, eine besondere Bedeutung. Damals ist die Bundeswehr, ich meine, das war 2003 oder 2004, relativ am Anfang meiner Afghanistan-Zeit quasi. Also ich habe damals in Delhi gelebt, wie du das dann später auch gemacht hast, und bin von dort dann dahin gependelt. Und damals ging es darum, dass die Schutztruppe ISAF aus Kabul heraus sich ausdehnen soll. Und die Bundeswehr hat da quasi dann die Speerspitze gemacht. Und die wollte aber damals nicht irgendwo hin, wo es gefährlich ist. Und Kunduz war damals eine wahnsinnig friedliche Provinz. Da waren Amerikaner dort und die haben sich beschwert damals. Die haben gesagt, unsere Kameraden in Kandahar kämpfen und wir reiten hier auf Pferden zum Markt. Und dann hat sich das aber natürlich dramatisch geändert in Kunduz. Also in Kunduz hat die Bundeswehr dann, muss man sagen, kämpfen gelernt und gelernt, Krieg zu führen auch, weil sich der Widerstand gegen die ausländischen Streitkräfte dann dort im Norden sehr stark eben auch auf Kunduz und die Bundeswehr konzentriert hat. Und es waren dort eben auch Sachen, die wirklich sich auch ins kollektive Gedächtnis, glaube ich, der Truppe eingebrannt haben. Zum einen

0: war dann bei der, als die Deutschen kamen, als sie es übergeben haben, 2013 war ich auch bei dieser Zeremonie. Da ist wahnsinnig viel Geld reingeflossen. 250 Millionen Euro hat Deutschland da investiert. Hat es dann an die afghanischen Streitkräfte übergeben, 2013. Ich bin dann noch einmal reingekommen, 2014 oder 15, glaube ich. Und da war das schon in einem furchtbaren Zustand. Also alles Mögliche verfiel dort. Und jetzt habe ich es auch noch mal versucht. Ich wollte gern dieses Feldlager noch mal sehen. Diesmal haben die Taliban mich nicht reingelassen. Da sind jetzt auch Sicherheitskräfte der Taliban drin. Also das 217. Omari-Korps und ich meine die Polizeiakademie. Und, da sagte mir der Armeesprecher dort, das Feldlazarett der Bundeswehr wird weiterhin auch betrieben, sagte er. Allerdings sagte er auch, die ganzen modernen Maschinen, damit können unsere Ärzte ehrlich gesagt nichts anfangen. Ja, aber dieses Feldlager, also in das damals 250 Millionen Euro geflossen sind, ist jetzt ein Stützpunkt der Taliban.
1: Jetzt schauen wir mal auf die Ereignisse, die du erwähnt hast. Zum einen diesen Öllastwagen, das war ja 2009 im September, und zum anderen das Karfreitagsgefecht. Also wenn wir jetzt auf diesen Öllastwagen mal schauen, das war ja etwas, was von deutscher Seite sehr intensiv berichtet wurde und auch danach eben auch die Frage der deutschen Schuld, ob es die gab, warum auch so viele Zivilisten umgekommen sind, sind da überhaupt Taliban getroffen worden? Das ist eine Sache, die natürlich auch die Menschen dort betroffen hat. Die Frage ist, wie erinnern die sich dran? Hast du Menschen getroffen, die damit zu tun hatten, die da irgendwie involviert waren?
0: Ja, das ist also dieser Bombenabwurf auf die zwei Tanklastwagen ist den Leuten da sehr präsent noch. Also ich glaube auch, weil einfach so viele Leute dort gestorben sind, dass jeder auch irgendwen kennt, der betroffen ist. Ich war kurz davor in Kunduz auch gewesen und hatte mit Oberst Klein gesprochen, auch der damals ziemlich verzweifelt war, weil es Druck aus Deutschland gab, dass keine deutschen Soldaten mehr sterben sollten, dort bitte keine Zinksärge mehr. Und gleichzeitig waren die Taliban immer näher an das Lager rangerückt, da waren Spotter. Also sobald die Deutschen rausgefahren sind, wurden die gemeldet, dann sind sie in den Hinterhalt geraten und so. Also das war schon eine sehr vertrackte Situation. Es gab Druck von den afghanischen Behörden, damals vom Gouverneur, der später auch bei einem Anschlag getötet wurde. Der sagte, was machen die Deutschen überhaupt da? Die kapseln sich da ein und die Taliban rücken uns immer näher auf die Pelle hier. In diese Gemengelage kam dann diese Kaperung dieser zwei Tanklastwagen durch die Taliban. Und da herrschte dann bei der Bundeswehr die große Angst, dass daraus quasi dieser Sprit umgefüllt wird und daraus dann lauter rollende Bomben entstehen, die da in Richtung Feldlager fahren könnten. Und so hat sich dann Oberst Klein an diesem schicksalhaften Tag dazu entschlossen, amerikanischen Luftangriff anzufordern. Da hatten sich aber ganz viele Zivilisten versammelt an diesen festgefahrenen Tanklastzügen, um Benzin abzuzwacken dort. Und dann kam es eben da zu diesem Angriff. Und ja, das, also es erinnern sich ganz viele Leute noch dran und auch mit einer gehörigen Wut ist vielleicht zu viel gesagt, aber schon mit einer großen Unzufriedenheit. Also ich hatte nicht das Gefühl, dass die Afghanen, die davon gesprochen haben, gedacht haben, das ist gesühnt worden oder ja, also das ist den Leuten sehr präsent noch.
1: Es gab ein zweites Ereignis, du hast es schon erwähnt, das Karfreitagsgefecht. Das war im April 2010, da sind drei deutsche Soldaten ums Leben gekommen und es wurden mehrere auch verletzt. Auch das wird wahrscheinlich noch präsent sein in dieser Gegend.
0: Ja, sehr. Also ich habe zum einen mit einem Stammesälteren gesprochen aus Isachel, der bei diesem Gefecht dabei war und sehr eindrücklich beschrieben hat, wie sein Feld quasi zwischen den Fronten verlief. Die Taliban waren in einem Teil des Ortes, die Deutschen rückten da rein, gerieten dann in eine Sprengfalle, als sie mit dem Dingo wieder, ich meine, zurücksetzen wollten und so, hat dann gezeigt, wo der Wagen da ausgebrannt ist. Da wurde wahnsinnig lange und viel geschossen und das ist den Leuten natürlich sehr präsent, also den Leuten, die da leben. Und ich habe aber auch mit dem Kommandeur der Taliban gesprochen, der damals die Taliban in dieses Gefecht geführt hat. Er ist heute der Vizepolizeichef der Provinz Kunduz und der hat damals, sagt er, bei diesen Gefechten einen seiner Brüder verloren, der da gestorben ist. Und ja, das ist den, also ich würde sagen, dieses Karfreitagsgefecht und diese Tanklastzüge, das sind zwei Sachen, die dieser Taliban-Kommandeur immer wieder erwähnt hat. Und gerade mit Bezug auf die Tanklastzüge hat er gesagt, das werden wir über Generationen nicht vergessen.
1: Was spürst du da am meisten in solchen Gesprächen? Fanatismus, Wut oder Trauer, Schmerz, was herrscht da vor?
0: Der Taliban-Kommandeur, da hatte ich das Gefühl, dass der schon noch einen gewissen Groll in sich hegt. Wir haben lange zusammengesessen und also da war schon zu merken, dass das ein schmerzhaftes Kapitel ist dort. Aber bei dem Armeesprecher, also von diesem 217. Omari-Korps, das jetzt in dem früheren deutschen Feldlager ist, der hat dann gesagt, und das hatte ich eigentlich von vielen Leuten so gehört, der

0: hat gesagt, es ist Vergangenheit. Und eigentlich wünschen sich die Leute, dass die deutsche Entwicklungshilfe jedenfalls wieder zurückkommt. Also sicherlich nicht die Soldaten. Aber das ist vielen Leuten sehr präsent. Und das sind zwei Sachen, die jeder Afghane, den man anspricht, als die größten Probleme des Landes oder als massive Probleme des Landes ansieht. Das ist Armut und Arbeitslosigkeit. Die Unterdrückung der Frauen ist sicherlich auch eins, aber das, was den Leuten und Männern vor allem dann spontan über die Lippen kommt, sind diese beiden Punkte.
1: Wenn wir jetzt nochmal zurückkommen, wie die Menschen dort in der Gegend die Deutschen sehen und auch die Bundeswehrsoldaten, an die sie sich erinnern. Wie sehen die die Bundeswehr? Was sagen die über die? Was sprechen die über die deutschen Soldaten, die damals gekämpft haben gegen sie?
0: Also weder sind die deutschen Soldaten oder ihre alte Präsenz ein besonderes Gesprächsthema, noch sieht man eigentlich noch viel, was von ihnen übrig ist. Also vor dem Feldlager weht die Flagge der Taliban, ja, die weiße Flagge der Taliban. Und sehr symbolisch fand ich die Mischa-Meyer-Brücke, benannt nach einem gefallenen deutschen Soldaten, die Deutschland für 7 Millionen Euro über den Kundusfluss gebaut hat, ganz in der Nähe da, wo dann die Tanklastzüge bombardiert wurden. Und diese Brücke liegt in Trümmern im Fluss, weil die Taliban sie 2015 bei ihrem Vormarsch gesprengt haben. Und ein bisschen dachte ich, das steht schon symbolisch für diesen ganzen deutschen Einsatz, diese Trümmer, die da jetzt liegen und dieses teure Projekt, das eigentlich jetzt keinem mehr nutzt. Und die Afghanen fahren weiterhin, zumindest wenn es so niedriges Wasser ist wie jetzt, durch eine Furt durch den Fluss. Und ansonsten, wer über die Soldaten gesprochen hat, war dieser Taliban-Kommandeur, der gegen sie gekämpft hat, nicht nur bei diesem Karfreitagsgefecht. Er hat gesagt, dass er an allen Operationen gegen die Deutschen in dem Raum Isachel beteiligt war. Und er hat, aber das ist natürlich eine sehr offensichtlich sehr eingefärbte Sache, also er hat den Deutschen da jeden Mut abgesprochen und so. Aber das sieht die Bundeswehr offensichtlich natürlich ganz anders. Zahlreiche Teilnehmer an dem Karfreitagsgefecht sind für ihre Tapferkeit ausdrücklich ausgezeichnet worden.
1: Das Feldlager war ja jetzt nicht nur ein Feldlager für die Deutschen, sondern es war auch ein Feldlager mit ganz vielen Ortskräften, mit Afghanen, die dort gearbeitet haben. Es sind viele auch evakuiert worden, in Sicherheit gebracht worden im August 2021, als die Taliban das Land übernommen haben und auch in den Wochen und Monaten danach. Aber es sind ja wahrscheinlich auch immer noch viele Leute dort. Wie ist es denn dort in Kunduz? Kann man da noch offen drüber sprechen, dass man für die Deutschen gearbeitet hat? Oder wie geht man damit um?
0: Ja, das ist ganz schwer greifbar. Also die Leute, die ich gesprochen habe, ich hatte drei Leute am Ende gesprochen, die für die Bundeswehr dort gearbeitet haben. Ein Übersetzer, ein Gärtner, die Deutschen hatten da sehr schöne Rosengärten drin in dem Feldlager und Schildkröten. Ein Gärtner und ein Wachmann. Und alle drei haben mir gesagt, dass sie nie Probleme bekommen haben, weil sie für die Deutschen gearbeitet haben. Und alle drei haben aber gesagt, dass sie auf keinen Fall das öffentlich irgendwem sagen würden. Und der eine, der Wachmann, der ist zu mir ins Hotel gekommen, der hat seinen jugendlichen Sohn Wache stehen lassen vor dem Hotel, wo ich ihn auch gefragt habe, aber warum, wenn Sie doch sagen, dass es in all diesen Jahren keine Konsequenzen gehabt hat. Und er sagte, die Angst ist trotzdem da.
1: Jetzt ist die Bundeswehr 5 Jahre weg aus Afghanistan. Die ist Ende Juni 2021 abgezogen. Die Taliban herrschen seit 5 Jahren dort. Ein Fazit von dir, was hat der Einsatz der Bundeswehr in Afghanistan gebracht? Hat der irgendetwas gebracht? Gibt es irgendwas Gutes, was bleibt?
0: Das ist eine sehr bittere Frage, ehrlich gesagt. Ich glaube schon, dass er etwas gebracht hat. Der Einsatz hat zumindest einer ganzen Generation Frauen gezeigt, dass es auch anders geht, dass es Bildung gibt, dass es Freiheiten gibt. Auch jungen Afghanen, also auch männlichen Afghanen, gezeigt, dass es ein anderes Leben gibt als das, was die Taliban ihnen verordnet haben. Aber was davon übrig geblieben ist, das ist in der Tat eine sehr gute Frage. Also ich habe mit Frauen gesprochen, die eigentlich sehr wütend waren, weil die gesagt haben, ihr habt uns erst gezeigt, was möglich wäre, und dann habt ihr uns im Stich gelassen und seid gegangen und habt uns mit diesen Leuten zurückgelassen. Und das ist natürlich eine bittere Bilanz.
1: Ganz herzlichen Dank.
0: Ich danke.
2: Und für heute war es das mit unserer Ausgabe von Streitkräfte und Strategien. Die nächste Folge gibt es am kommenden Freitag, da wir wegen der Sommerferien bis Ende August ja eine Ausgabe in der Woche senden. 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Und damit verabschieden sich Astrid Korall
1: und Peter Hornung.
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4: Um 18.30 Uhr mit Felix Sprung. Nach dem Fund einer mit Sprengstoff beladenen Drohne am Flughafen Leipzig-Halle hat der Nationale Sicherheitsrat über den Vorfall beraten. Das Gremium schaltete sich unter Führung von Kanzler Merz in einer Telefonkonferenz zusammen. Über Inhalte ist bislang nichts bekannt. Die Drohne war am Dienstagabend neben einer ukrainischen Frachtmaschine entdeckt worden. Was es bedeutet, dass nun der Nationale Sicherheitsrat getagt hat, erklärt Frank Eichmann in Berlin.
5: Dass es tatsächlich als Krise eingestuft wird, das politisch gesetzte Zeichen, denke ich, die Drohnengefahr ist jetzt Chefsache. Sie wird ernst genommen, sie ist im Kanzleramt. Und nach der Schrecksekunde der ersten Sprengstoffdrohne auf einem deutschen Flughafen ist jetzt klar, es muss schnell und koordiniert gehandelt werden. Wie man das jetzt klärt, wer wo wie zuständig ist, ist eigentlich egal. Es muss nur wirklich alles ineinander greifen, das Zusammenspiel muss klappen. Denn wenn die Drohne in der Luft ist, dann ist alles zu spät. Dann bleiben nur wenige Sekunden und daran muss jetzt gearbeitet werden.
4: Saudi-Arabien, die Türkei und Pakistan rücken sicherheitspolitisch näher zusammen. Die Spitzen der drei Staaten haben ein neues Verteidigungsabkommen geschlossen. Die Vereinbarung wurde bei einem Treffen des saudischen Kronprinzen bin Salman, des türkischen Präsidenten Erdogan und des pakistanischen Ministerpräsidenten Sharif in Mekka unterzeichnet. Die Länder teilten mit, jeder bewaffnete Angriff gegen einen der drei Staaten gelte als Angriff auf alle drei Bündnispartner. Die Vereinbarung sei ein Ausdruck des Engagements der drei Staaten, ihre gemeinsamen Sicherheitsinteressen zu stärken. Spanien hat Italien ein Ultimatum gestellt. Es soll bis Sonntag die Grenzkontrollen beenden. Die italienische Regierung hatte sie eingeführt, nachdem es einen Massenandrang von Migranten aus Marokko auf die spanische Exklave Ceuta gegeben hatte. Aus Madrid, Christian Sachsinger.
6: Wir fordern die italienische Regierung dringend auf, die Situation zu korrigieren und Spanier wie alle anderen europäischen Bürger zu behandeln, heißt es in einer offiziellen Mitteilung der Regierung. Falls Italien der Forderung nicht nachkommt, werde man angemessene Gegenmaßnahmen ergreifen. Welche das genau sein könnten, wird dabei nicht präzisiert. Nach der Ankunft von über 70.000 Menschen in der spanischen Exklave Ceuta hatte die Regierung Meloni Grenzkontrollen eingeführt für Reisende, die per Schiff oder Flugzeug ankommen. Die Premierministerin bezeichnete das als Maßnahme, um die nationale Sicherheit zu gewährleisten.
4: Bei einem internationalen Polizeieinsatz haben Ermittler ein großes Schleusernetz im Mittelmeer zerschlagen. Wie die EU-Polizeibehörde Europol mitteilte, wurden 78 Verdächtige festgenommen. Nach Angaben der Ermittler organisierte das Netzwerk Schleusungen von Migranten sowie den Schmuggel von Drogen und Waffen zwischen Algerien und Spanien. Die Organisation soll mehr als 2000 Migranten nach Spanien gebracht und dabei gut 24 Millionen Euro verdient haben. Laut Europol wurden unter anderem 18 Motorboote, Drogen, eine Schusswaffe und Bargeld sichergestellt. Der größte russische Online-Händler Wildberries ruft auf Werbetafeln in Moskau zu mehr Bestellungen auf, um Händler in der aktuellen Kriegssituation zu unterstützen. Seit Mitte Juli attackiert die Ukraine gezielt die Lagerhäuser des Online-Riesen. Aus Frankfurt am Main, Eberhard Nembach.
7: Die Schäden für die russische Wirtschaft dürften insgesamt begrenzt sein. Wildberries-Chefin Tatjana Kim betont, die Angriffe seien höhere Gewalt. Sie wehrt sich auch gegen den Vorwurf der Ukraine, auf ihrer Plattform würden kriegswichtige Güter gehandelt. Aber nach Recherchen des russischen Exilmediums Medusa sind über die Plattform zeitweise auch unter anderem Erste-Hilfe-Kästen, Funkgeräte, Schutzausrüstung und Drohnenkomponenten angeboten worden.
4: Die Ebola-Epidemie in der Demokratischen Republik Kongo breitet sich immer weiter aus. Nach Angaben der kongolesischen Regierung gibt es mittlerweile 4.000 Infizierte. Mehr als 1.800 Menschen starben infolge der Ansteckung mit dem Virus. Es ist aber davon auszugehen, dass die Dunkelziffern noch deutlich höher liegen. Die Zahl der offiziell gemeldeten Fälle liegt im vergleichbaren Zeitraum schon jetzt 8-mal höher als beim bisher schwersten Ebola-Ausbruch in Westafrika im Jahr 2014.
7: Die afrikanische Gesundheitsbehörde Africa CDC und die Weltgesundheitsorganisation prüfen, ob das Virus möglicherweise mutiert ist. Das waren die Nachrichten.
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8: Heute Abend meist sonnig und trocken bei 18 bis 22 Grad. In der Nacht dann recht frisch. Temperaturen sinken auf 16 bis 8 Grad. Dann nur wenige Wolken. Örtlich kann sich etwas Nebel bilden. Und morgen wird es dann schon wieder wärmer. Die Höchstwerte 21 Grad auf Sylt, 24 Grad an der Müritz bis 28 in Göttingen. Dazu viel Sonnenschein. Kein Regen, aber einige Wolkenfelder können durchziehen. Und am Sonntag auch teils sonnig, teils wolkig und bis zu 33 Grad. In der Info der Verkehrsservice, Stau oder stockend ab 3 Kilometern. Die A1 Fehmarn-Lübeck ist zwischen Heiligenhafen-Ost und Heiligenhafen-Mitte nach einem Unfall in beiden Richtungen gesperrt. A1 Lübeck Richtung Bremen zwischen Hamburg-Moorfleet und Stillhorn 6 Kilometer stockend. A1 Bremen Richtung Osnabrück zwischen Uphusen-Bremen-Mahndorf und Arsten 4 Kilometer stockend. A1 Osnabrück Richtung Bremen zwischen Bremen-Brinkum und Hemelingen 4 Kilometer Stau. Die A2 Dortmund Richtung Hannover wird gesperrt zwischen Dreieck-Hannover West und Hannover-Bodfeld. Und zwar ab 19 Uhr in gut einer halben Stunde wegen Bauarbeiten dann übers ganze Wochenende bis Montag früh 5 Uhr. Und A7 Flensburg Richtung Hamburg zwischen Hamburg-Stellingen und dem Elbtunnel 5 Kilometer stockender Verkehr.
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8: Der Drohnenvorfall am Flughafen Leipzig-Halle beschäftigt uns auch heute Abend. Der Nationale Sicherheitsrat hat getagt. Klare Zuständigkeiten fordert der grünen Sicherheitsexperte von Notz. Das Sonntagsfahrverbot aufheben, weil die Binnenschifffahrt gerade nur wenig transportieren kann. Wie viel kann man auf die Straße umlegen? Fragen wir gleich bei der Fachvereinigung Güterkraftverkehr. Und das Obstanbaugebiet Altes Land in Niedersachsen ist Deutschlands größtes zusammenhängendes. Dort fürchtet man die billige Konkurrenz durch Importe. Das sind alles Themen in der kommenden halben Stunde. Ich bin Birgit Langhammer. Guten Abend. Schon in der Nacht auf Mittwoch hat es ja einen Sicherheitsvorfall gegeben am Flughafen Leipzig-Halle und der wird uns noch etwas länger beschäftigen, wie es aussieht. Denn zum ersten Mal ist eine mit Sprengstoff versehene Drohne auf ein deutsches Flughafengelände gesteuert worden und nur mehr oder weniger durch Zufall hat ein Mitarbeiter sie wohl entdeckt und unschädlich gemacht. Das zeigt auch, wir sind noch nicht gut genug aufgestellt für diese Art von Bedrohung. Jetzt wird an vielen Stellen diskutiert, wie kritische Infrastruktur in Deutschland besser geschützt werden kann. Heute hat der Nationale Sicherheitsrat unter Leitung von Kanzler Merz telefonisch getagt. Dieser Sicherheitsrat wurde ja im vergangenen Jahr eingerichtet und soll die Kompetenzen bei innerer und äußerer Sicherheit innerhalb der Bundesregierung bündeln. Dazu Christina Nagel aus Berlin.
9: Der Drohnenvorfall am Flughafen Leipzig, ohne Zweifel ein Fall für den Nationalen Sicherheitsrat. Schließlich geht es erstmals um eine Drohne, die mit hochexplosivem Sprengstoff bestückt war. Innenminister Alexander Dobrindt spricht von einem hybriden Anschlagsszenario.
10: Das ist eine neue Gefahrenqualität.
9: In Krisenlagen wie diesen kann der Kanzler den Nationalen Sicherheitsrat einberufen. Ihm gehören die Chefs sicherheitsrelevanter Ministerien an, zum Beispiel der Innen-, der Außen- und der Verteidigungsminister, aber auch Vertreter der Sicherheitsbehörden und der Bundeswehr. Je nach Lage können aber auch Ministerpräsidenten oder externe Experten dazugeholt werden. Getagt wird geheim. Der Rat, erklärt Regierungssprecher Stefan Cornelius, entscheidet,
11: ob Elemente der Tagung quasi öffentlichkeitsrelevant sind oder kommuniziert werden sollen.
9: Im Fall der mit Sprengstoff bestückten Drohne am Flughafen Leipzig hat der Rat keine Details bekannt gegeben. Es bleibt also offen, ob über mögliche Auftraggeber oder konkrete Maßnahmen gesprochen wurde. Klar ist nur, es ging wieder einmal um eine akute Krise. Der Nationale Sicherheitsrat macht das, was früher das Sicherheitskabinett gemacht hat. Und bleibt damit hinter seinen Möglichkeiten zurück, bemängelt die Politikwissenschaftlerin Christina Moritz, die sich seit mehr als 20 Jahren mit Konzepten für einen Nationalen Sicherheitsrat beschäftigt.
12: Ich denke, es ist im Moment nicht sehr viel mehr als die bisherigen Krisenkabinette. Das heißt, das, was ein Sicherheitsrat leisten sollte, beraten, was in gründlicher Vorbereitung strategisch vorgeschlagen worden ist, da sind wir noch nicht.
9: Es fehlen die entsprechenden Strukturen. Zwar wurde eine Stabsstelle im Kanzleramt eingerichtet, die sich um den Aufbau kümmern soll. Kernelemente wie den sogenannten Vorbereitungsausschuss aber gibt es immer noch nicht. Dabei geht es um ein Team von Leuten, das Informationen und Einschätzungen zu einem bestimmten Thema zusammenträgt. Im Idealfall von den unterschiedlichen Behörden, Ministerien und externen Experten. Dabei wäre es aus Sicht der Politikwissenschaftlerin Moritz wichtig, nicht nur bekannte Quellen anzuzapfen.
12: Das heißt, wenn ich jetzt den normalen Weg nehme und einfach nur die bisherigen, ich sag mal, eingefahrenen Wege aus dem Ressort nehme, komme ich natürlich nicht an die frischen Experten ran, auch aus der jungen Generation, die sich im Bereich Cyber, die sich im Bereich KI auskennen.
9: Um wegzukommen vom Ad-hoc-Krisenmanagement, müsste sich der Nationale Sicherheitsrat auch intensiver mit strategischer Vorausschau beschäftigen, fordern Außenpolitiker von SPD und Grünen. Unter ihnen auch die außenpolitische Sprecherin der Grünen, Deborah Düring.
13: Auch in der Frage von, wie kommen wir eigentlich vor die Welle, sehe ich ehrlicherweise gerade überhaupt keine positive Entwicklung.
9: Dabei war das eines der Ziele, vor die Krise zu kommen, indem man Weichen stellt für klare Zuständigkeiten und Befugnisse, eindeutige Strukturen und einheitliche Lagebilder. Auch im Bereich hybrider Bedrohungen, auch mit Blick auf die Drohnenabwehr, über die jetzt wieder intensiv debattiert wird. Die alten, starren sicherheitspolitischen Strukturen sollten aufgebrochen werden, um schneller und effektiver auf die vielen gleichzeitigen Krisen und Bedrohungen reagieren zu können. Davon aber ist der Nationale Sicherheitsrat ein knappes Jahr nach seiner Gründung noch weit entfernt.
8: Über das Potenzial des Sicherheitsrates berichtete Christina Nagel aus Berlin. Ja, und ich habe über das Thema auch mit dem Sicherheitsexperten der Grünen gesprochen, Konstantin von Notz, und ihn gefragt, Tag 3 danach. Und wir überlegen immer noch, wer ist zuständig? Wie deutsch ist das?
14: Ja, das ist natürlich unserem föderalen Sicherheitssystem geschuldet. Aber man muss sagen, angesichts dieser Bedrohungen, die wir jetzt seit mehreren Jahren schon haben und der sehr realen Gefahren, die damit verknüpft sind durch Sabotage und Spionage, ist das aus der Zeit gefallen und wir brauchen klare Zuständigkeiten.
8: Vielleicht einmal noch zum aktuellen Vorfall, weil es heißt ja, nach jedem Vorfall die Behörden seien alarmiert. Wer trägt da jetzt eigentlich die Verantwortung? Bund, Länder oder am Ende gerade niemand so richtig?
14: Also am Ende trägt die Verantwortung die Bundesregierung und vor allen Dingen der Bundesinnenminister. Er ist für die Sicherheitslage in Deutschland verantwortlich. Die Spionageabwehr liegt beim Bundesamt für Verfassungsschutz. Das steht im Weisungsstrang des Bundesinnenministeriums. Insofern ist Alexander Dobrindt verantwortlich. Und trotzdem hat man nach den Drohnensichtungen im letzten Jahr es eben gescheut, eine klare Zuständigkeit für die Bundespolizei zu schaffen. Wir haben das scharf beklagt und freuen uns, dass jetzt auch Kollegen der CDU das klar fordern, ist ein Schritt nach vorne.
8: Also wenn wir es nochmal einordnen, Herr von Notz, Sie beschäftigen sich ja seit Jahren mit Sicherheits- und Nachrichtendienstpolitik. Wo ist die größte Lücke? Bei der Technik, den Gesetzen oder doch bei der Zusammenarbeit der Behörden?
14: Also erstmal, das größte Problem ist insgesamt das Mindset in Deutschland. Wenn Sie nach Skandinavien gehen, nach Polen, ins Baltikum, da ist voll erkannt, wir stehen im Fadenkreuz von ausländischen Nachrichtendiensten. Deutschland wird praktisch täglich angegriffen durch Sabotageaktionen, Spionageaktionen, hybride Angriffe, die auch versuchen, Wahlen zu beeinflussen. Es ist völlig offenkundig, dass eine rechtsextreme Partei wie die AfD, aber auch das BSW freundlichen Support aus Russland bekommen. Und insofern, wir müssen einfach zur Kenntnis nehmen, dass man versucht, hier massiven Einfluss zu nehmen, die Menschen zu verängstigen, die Gesellschaft zu spalten, die Demokratie zu schwächen. Und das muss konzertiert werden, das muss ausgesprochen werden. Die Bundesregierung muss das artikulieren. Und dann brauchen wir ein Lagebild. Das heißt, all diese Angriffe müssen regelmäßig zusammengefasst werden und meiner Ansicht nach auch transparent öffentlich gemacht werden. Und das verweigert bisher das Bundesinnenministerium.
8: Und wenn wir jetzt nochmal auf den Zeitstrahl gucken, da scheint es ja auch so zu sein, Sie haben angesprochen, die Bedrohungslage gibt es schon und sie wird vermutlich sich ja nicht eher abschwächen, sondern eher zunehmen. Also was muss man jetzt konkret ändern? Wo muss man jetzt Fahrt aufnehmen, damit wir beim nächsten Drohnenvorfall nicht wieder dieselben Fragen stellen wie jetzt?
14: Ja, wir brauchen dieses Mindset, diese Klarheit. Und aus dieser Klarheit folgen dann eben auch die Handlungen. Und die Bundesregierung ist hier in der Verantwortung, dass man hier 48 Stunden gewartet hat, bis man sich zu einer Telefonkonferenz des Sicherheitsrates zusammengefunden hat. Das ist ein Vorgang an sich. Der Sicherheitsrat ist ein Schritt in die richtige Richtung. Der Nationale Sicherheitsrat, das haben wir sehr begrüßt. Aber bisher liegt er ziemlich da nieder und wird vom Bundeskanzler nicht ordentlich bespielt. Aber wir brauchen eben in einer Zeit, wo sich die innere und die äußere Sicherheit immer mehr übereinander legen und die Fragen der inneren Sicherheit und der äußeren Sicherheit eigentlich ohne einander nicht zu beantworten sind, brauchen wir dieses zentrale Gremium. Und ich erwarte von der Bundesregierung, dass sie diesen Sicherheitsrat jetzt endlich ausgestaltet, dass es da dann auch klare Antworten gibt auf diese Bedrohungen und diese Provokationen. Und dann brauchen wir endlich eine Reform des Rechts der Nachrichtendienste. Das fordern wir schon ganz lange ein. Die Bundesregierung hat immer noch nicht den Entwurf uns zugeleitet. Aber es ist zu hoffen, dass wir das jetzt eilig bis zum Ende dieses Jahres gut hinbekommen.
8: Also wenn wir jetzt auch noch mal ein Fazit ziehen, jetzt ist ja glimpflicherweise, Gott sei Dank, nichts passiert in Leipzig-Halle. War das jetzt noch mal der Schuss vorm Bug, jetzt wirklich ins Handeln zu kommen?
14: Ja, ich glaube, wir hatten noch einmal Glück. Wir hatten ja auch schon vor 2 Jahren Glück, als diese Brandbombe an dem Flughafen explodiert ist, eben in einem Paketlager und nicht in einem Flugzeug. Aber irgendwann geht das Glück einem auch aus. Und deswegen, wir müssen endlich vor die Lage kommen. Und ich erwarte mehr als Sonntagsreden und irgendwie den ernsten Blick in die Kamera, sondern dann muss man eben auch gesetzgeberisch in die Puschen kommen. Dann muss man den Nationalen Sicherheitsrat zum Leben erwecken. Und deswegen ist die Bundesregierung einfach maximal in der Pflicht, endlich zu handeln.
8: Sagt der Sicherheitsexperte der Grünen, Konstantin von Notz. Das Gespräch haben wir kurz vor der Sendung aufgezeichnet. Immer wieder wird beim Stichwort Drohnen ja auch die Kompetenz der Ukraine hervorgehoben. Sie hat sich während des langjährigen russischen Angriffskriegs jetzt einiges einfallen lassen und auch technisch innovativ produziert und nutzt Drohnen ihrerseits auch für Angriffe auf Russland. Seit Mitte Juli gab es mindestens 20 Angriffe auf Lagerhallen des russischen Online-Händlers Wildberries. Dabei verbrannten Waren im Milliardenwert. Das trifft natürlich die Menschen, die die Ware bestellt haben und sie jetzt nicht bekommen, aber auch kleinere Händler. Aber vor allem trägt die Ukraine den Krieg damit weit ins russische Hinterland und auch ins Bewusstsein. Eberhard Nembach berichtet.
7: Auf riesigen elektronischen Werbetafeln an Moskauer Hauptstraßen lesen die Menschen den Appell des Online-Händlers Wildberries. Da steht im typischen rosa Firmendesign, zeigt den Unternehmern Unterstützung durch Bestellung. Also fleißig bestellen, damit die vielen Online-Händler überleben können. Sozusagen patriotische Shoppingpflicht. In Russland sehen die Menschen in diesen Tagen immer wieder schwarze Rauchfahnen über Lagerhallen des Online-Riesen Wildberries. Die Ukraine greift sie gezielt mit Drohnen an. So trägt sie den Krieg in den Alltag vieler Menschen in Russland, auch weit weg von der Front. Die gezielten Attacken auf die Lagerhäuser dürften der russischen Wirtschaft insgesamt nur begrenzten Schaden zufügen, aber die psychologische Wirkung ist umso stärker. Viele kleine Händler in Russland haben große Verluste oder stehen sogar vor der Pleite. Michael Buldyrev zum Beispiel verkauft Tee über Wildberries und hatte Ware in einem Lager in der Stadt Elektrostal gelagert, nicht weit von Moskau. Als die Attacke auf das Lager in Elektrostal kam, haben wir praktisch unsere gesamte Ware in der Moskauer Region verloren, im Wert von ungefähr 2 Millionen Rubel, sagt Buldyrev. Das entspricht gut 20.000 Euro. Wildberries hat Angriffe auf Lagerhäuser aus ihrer Versicherungspolice ausgeschlossen, erklärt er noch. Dementsprechend ist unser gesamter Bestand einfach verbrannt, ohne dass uns jemand irgendetwas dafür schuldet. Immerhin habe Wildberries 2-mal Entschädigungen gezahlt, einmal an 88.000 Verkäufer und dann nochmal an 100.000. Wir haben beide Male Entschädigungen bekommen, sagt Baldyrev, aber nur weniger als 10% des verlorenen Warenwerts. Die Firma schütze ihre Lagerhallen so gut es geht, betont Wildberries-Chefin Tatjana Kim. Sie sieht ihr Unternehmen nicht in der Pflicht, die Betroffenen zu entschädigen. Schließlich handele es sich um höhere Gewalt. Sie wehrt sich auch gegen den Vorwurf der ukrainischen Führung, bei Wildberries würden auch Waren verkauft, die zur Kriegsführung eingesetzt werden können. Bei uns finden Sie nichts, was es nicht auch bei Amazon oder beim chinesischen Online-Riesen Alibaba gibt, so Kim. Das russische Exilmedium Medusa will aber sehr wohl kriegswichtige Güter zur Bestellung gefunden haben. Angeboten worden seien nach den Recherchen von Medusa unter anderem Erste-Hilfe-Kästen, Funkgeräte, Schutzausrüstung und Drohnenkomponenten. Das sind nicht unbedingt rein militärische Waren. Aber russische Soldaten, die oft schlecht ausgerüstet sind, lassen sich so etwas gerne von Angehörigen an die Front schicken.
8: Wie groß Probleme werden können, wenn Seewege gesperrt sind, das sehen wir ja besonders deutlich in der Straße von Hormus. Seit Monaten hängen dort Frachter fest mit Öl und Gas und offenbar entwickelt sich jetzt auch eine Umweltkatastrophe. Denn vor Ort verliert ein Frachter in großem Maße Rohöl. 110.000 Tonnen hat der Tanker geladen, der vor der Küste des Oman auf Grund gelaufen ist. Die Caroline Besenghi wird Russlands sogenannter Schattenflotte zugeordnet und Satellitenaufnahmen zeigen schon einen gewaltigen Ölteppich. Weitere Informationen von unserer Korrespondentin Nina Amin.
15: Die Küste des Oman ist ein Traum für Taucher und Meeresforscher. Ein staatlich geschütztes Meeresnaturschutzgebiet im Süden des Sultanats ist Lebensraum für artenreiche Korallenriffe und andere Tiere.
16: Gerade die unbewohnten Inseln sind Heimat für Meeresschildkröten, die die Strände nutzen, um dort ihre Eier abzulegen. Und in den umliegenden Gewässern finden wir außerdem noch Delfine und beispielsweise eine seltene Buckelwalart.
15: Sagt Nina Noel, Expertin für internationale Kriseneinsätze bei Greenpeace. Das alles sei jetzt akut bedroht. Satellitenbilder zeigen nach Angaben der Umweltorganisation einen riesigen Ölteppich, der sich in den vergangenen Tagen vervierfacht hat und der jetzt ungefähr der doppelten Fläche der Stadt München entspricht.
16: Am 2. August sehen wir eine Fläche auf Satellitenbildern, die mit Öl verschmutzt ist, von ca. 150 Quadratkilometern. Am 4. August sehen wir jetzt eine Fläche von 600 Quadratkilometern.
15: Das Öl läuft aus dem auf Grund gelaufenen Schiff mit dem Namen Caroline Besenghi. Der 270 Meter lange Öltanker soll 110.000 Tonnen Rohöl geladen haben und wird Russlands sogenannter Schattenflotte zugerechnet. Der unter EU-Sanktionen stehende Tanker hat wahrscheinlich in einem russischen Hafen Öl geladen, so teilte es das Geodatenunternehmen Sinmax zur Auswertung der Satellitenbilder mit. Berichten zufolge war der Tanker auf dem Weg nach Indien. Anfang Juni gab es offenbar einen Zwischenfall auf See. Danach wurden keine Standortdaten mehr mitgeteilt. Badawi Rohban appelliert an die internationale Gemeinschaft. Der libanesische Experte hat selbst lange für die UN gearbeitet. Im arabischen Fernsehsender El Arabiya sagt der Ingenieur, der Oman könne dieses Problem nicht allein lösen. Wenn die Vereinten Nationen tatenlos zusehen, dann ist das einfach nicht hinnehmbar. Es gibt die Internationale Seeschifffahrtsorganisation, die Schifffahrtsbehörde der Vereinten Nationen. Der Exekutivrat dieser Organisation muss handeln und seine Verantwortung wahrnehmen. Auch die betroffenen Küstenstaaten müssen Initiativen ergreifen. Die zuständigen omanischen Behörden teilten schriftlich mit, technische Teams würden den Vorfall überwachen und Notfallmaßnahmen einleiten. So will man die Risiken für die Meeresumwelt minimieren und für eine sichere Schifffahrt sorgen. Einzelheiten, wie genau man das Problem lösen will, gibt es bislang nicht. Ein Problem: Omans Transportministerium forderte die Schiffseigentümer bereits erfolglos auf, den Tanker samt Ladung aus seinen Gewässern zu entfernen. Berichten zufolge gehört das Schiff einem Unternehmen in China. Die Spur endet dann aber, ähnlich wie bei anderen Schiffen der Schattenflotte, bei einer Briefkastenfirma. Greenpeace warnt seit Jahren vor Tankerunfällen mit unklaren Eigentümerstrukturen.
16: Denn hier kann es jetzt wirklich sein, dass Oman und seine Bevölkerung schlussendlich auf den Konsequenzen und auf dieser dramatischen Verschmutzung sitzen bleiben.
15: Meint Nina Noel. Jetzt ist aber erstmal schnelles Handeln angesagt. Beispielsweise indem das Öl auf einen anderen Tanker gepumpt wird. Ansonsten, da sind sich Umweltschützer einig, droht eine enorme Ölpest mit erheblichen Folgen für die Umwelt.
8: Vor der Küste des Oman droht eine Ölkatastrophe. Informationen von Nina Amin. Am Wochenende wird es ja auch im Norden wieder wärmer bzw. heißer und die 3 bis 4 Tage Landregen im Süden, die es wohl bräuchte, um zum Beispiel den Rhein wieder voller laufen zu lassen, die sind erstmal nicht in Sicht. Also, es bleibt bei Jahrhunderttiefständen und den daraus resultierenden Problemen für die Binnenschifffahrt. Es gibt ja die Idee, mehr Güter auf die Straße zu bringen. Verkehrsminister Bilger denkt darüber nach, das Sonntagsfahrverbot aufzuheben, damit mehr Fracht bewegt werden kann. Aber ist das die Lösung? Dazu Christian Richter, Landesgeschäftsführer der Fachvereinigung Güterkraftverkehr und Entsorgung. Ihn habe ich gefragt, wie schätzen Sie denn die aktuelle Situation ein? Wie groß sind die Probleme schon?
17: Die Probleme sind sehr groß, weil Schiffe nicht fahren können, die Güter nicht von A nach B transportiert werden können. Das Problem haben wir allerdings nicht nur in der Binnenschifffahrt, sondern das Problem haben wir auch auf der Straße. Da haben wir schon mit der Politik seit vielen Monaten und Jahren drüber gesprochen. Bei uns ist es der Fahrermangel. Und von daher weiß ich nicht, ob unbedingt jetzt die Straße der Verkehrsträger ist, der hier der Binnenschifffahrt helfen kann.
8: Da kommen wir gleich nochmal konkreter dazu. Vielleicht erst nochmal, was wird denn alles über die Flüsse transportiert? Da heißt es ja oft auch, das sind einfach große Dinge, die man vielleicht auch gar nicht so einfach auf einen LKW umladen kann, auch wirtschaftlich gesehen, weil es viel zu teuer ist.
17: Das sind hauptsächlich Schüttgüter, das sind aber auch Container, die transportiert werden. Und das sind natürlich, wie Sie schon sagen, Großraum und vor allem Schwertransporte, die dort transportiert werden, die halt auf der Straße so nicht einfach transportiert werden können.
8: Und Schiffe sind ja im Vergleich zu Lkw-Ladeflächen riesig. Und selbst wenn wir so viele Lkw, so viele Fahrzeuge hätten, es braucht ja auch Fahrer. Die wiederum sind ja in Deutschland auch Mangelware, oder?
17: Wir sprechen aktuell von ca. 140.000 fehlenden Lkw-Fahrern. Und erfahrungsgemäß wachsen diese Zahlen jedes Jahr um weitere 15.000 Fahrer, weil wir wissen, dass 15.000 Lkw-Führerscheine im Jahr ausgegeben werden im Schnitt und 30.000 Lkw-Fahrer im Schnitt auch in Ruhestand gehen. Die Differenz von 15.000 kommt also jedes Jahr auf diesen Fahrermangel obendrauf.
8: Und wenn wir jetzt in der aktuellen Debatte hören, das Sonntagsfahrverbot soll gelockert werden, da scheiden sich ja auch die Geister, weil viele befürchten, einmal eine Lockerung bedeutet dann das komplette Aus für das Sonntagsfahrverbot. Befürworten Sie das eigentlich auch oder finden Sie die Regelung einen Tag Pause eigentlich besser?
17: Grundsätzlich befürworten wir es sehr, dass das Sonn- und Feiertagsfahrverbot komplett aufgehoben wird. In der jetzigen Situation sehe ich es allerdings sehr kritisch, aus dem einfachen Grund, weil uns die Fahrer fehlen. Und selbst wenn LKWs jetzt am Sonntag fahren, um hier auszuhelfen, dann muss der LKW an einem anderen Tag innerhalb der Woche stehen. Das heißt, wir werden da nicht viel helfen können in der jetzigen Situation.
8: Und gibt es da jetzt gegebenenfalls auch Konkurrenz? Also dass man sagt, die Fahrer, die jetzt bis hierhin eine feste Wochentour hatten, die kriegen jetzt so viel Geld, dass es sich für sie mehr lohnt, Schüttgut oder Dinge von den Binnenhäfen zu übernehmen?
17: Nein, da gibt es keine Konkurrenz, weil unsere Kraftfahrer Gesetzen unterliegen. Das sind die Lenk- und Ruhezeitvorschriften und die werden auch sehr eng ausgelegt und auch kontrolliert. Von daher gibt es da gar keine Möglichkeiten, dass ein Fahrer irgendwo anders noch fahren könnte.
8: Also wenn ich es richtig zusammenfasse, Herr Richter, dann ist es vielleicht eine politische Idee zu sagen, wir bringen mehr auf die Straße, aber es ist schlicht nicht umzusetzen?
17: So sehe ich das auch, ja.
8: Und vielleicht nochmal zum Schluss, wenn Sie sagen, Schiffe liefern eben Kohle, Schüttgut, richtig große Mengen. Wann wird es denn dann eng? Also wann merken wir denn dann an anderer Stelle, dass es fehlt?
17: Ja, wir sehen es jetzt schon bei den Kraftstoffpreisen im westlichen Bereich von Deutschland. Ich habe heute gehört, dass da die Preise um bis zu 15 Cent angestiegen sein sollen, weil halt auch da der Kraftstoffversorgung nicht ausreichend ist.
8: Und wenn wir nochmal perspektivisch gucken, also wir hoffen natürlich alle auf Regen mittelfristig. Im September ist es dann vielleicht wieder soweit, sagen die Ersten. Wie lange dauert es denn, ähnlich wie bei einem Stau, bis man das dann auch wieder auflöst, was da eben jetzt nicht transportiert wird?
17: Na gut, es kommt jetzt erstmal darauf an, wie schnell die Flüsse wieder fahrbereit sind. Und dann wird natürlich der Stau erstmal mit den aktuell liegenden Gütern ausgefahren. Das kann man so gar nicht sagen, wie schnell das alles wieder aufgelöst wird. Die Straße wird das tun, was sie mit erledigen kann. Aber die Schiene muss da auch mit unterstützen, weil wenn da jetzt wirklich viele Tausend oder Hunderte von Tonnen in den Schiffen liegen, das kann vor allem auch die Schiene dann eventuell mit abfedern.
8: Das Sonntagsfahrverbot jetzt aufzuheben, um der Schifffahrt Entlastung zu bringen über Lkw, das bringt nichts, sagt Christian Richter, Landesgeschäftsführer der Fachvereinigung Güterkraftverkehr und Entsorgung. Und soweit die Themen des Tages für Freitag, den 7. August. 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

0: Der Fall ist schon mehr als 2 Jahrzehnte her, aber damals beherrschte Amanda Knox über Wochen die Schlagzeilen. Es ging um einen Mord an einer Studentin, der allerdings bis heute nicht aufgeklärt werden konnte. Amanda Knox saß trotzdem im Gefängnis. Und jetzt arbeitet sie das Erlebte bei einem Theaterfestival auf. Warum es daran so große Kritik gibt, das ist unser Thema. Nach den 19 Uhr Nachrichten hier bei NDR Info.
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2: Um 19 Uhr mit Felix Sprung. Nach der Entdeckung der Sprengstoffdrohne am Flughafen Leipzig-Halle fordern Politiker und Experten Konsequenzen. Der Chef der Münchner Sicherheitskonferenz Ischinger sagte auf Phoenix, für die Drohnenerkennung und Bekämpfung müsse es klare Zuständigkeitsregeln geben.
3: Es gibt elektronische Möglichkeiten, sicherzustellen, dass man solche Drohnen im Anflug bemerken, sehen, verfolgen kann. Und es gibt durchaus auch die Möglichkeit, solche Drohnen zu bekämpfen. Es muss eben geklärt sein, wer darf das, wer kann das und wer koordiniert das. Ich glaube, der Innenminister ist da auf dem richtigen Kurs. Das darf jetzt nicht noch mal eine einjährige oder zweijährige Debatte zwischen Ländern und Bund auslösen, sondern hier muss endlich mal klar Schiff gemacht werden.
2: Der Chef der Münchner Sicherheitskonferenz Ischinger. Heute hat auch der Nationale Sicherheitsrat über den Drohnenvorfall beraten. Das Gremium soll die Kompetenzen bei innerer und äußerer Sicherheit in der Bundesregierung bündeln. Inmitten wachsender Spannungen am Persischen Golf haben Pakistan, die Türkei und Saudi-Arabien ein Verteidigungsbündnis geschlossen. Die Länder teilten mit, jeder bewaffnete Angriff auf einen der Bündnispartner gelte als Angriff auf alle 3 Staaten. Demnach vereinbarten sie auch eine engere Zusammenarbeit in allen Bereichen der Verteidigung. Das Verhältnis zwischen Spanien und Italien ist angespannt wegen eines Streits über Grenzkontrollen. Italiens Ministerpräsidentin Meloni wies ein Ultimatum aus Spanien zurück, die wegen der Ceuta-Krise eingeführten Kontrollen an den Grenzen bis Sonntag einzustellen. Aus Rom, Lisa Weiß.
4: Italien akzeptiere kein Ultimatum oder keine Vorgaben aus dem Ausland für Angelegenheiten, die die nationale Sicherheit und Grenzkontrollen betreffen. So die scharfe Antwort aus dem Büro von Italiens Ministerpräsidentin Giorgia Meloni auf das Ultimatum aus Spanien, die Grenzkontrollen zu beenden. Man werde die Entscheidung, das Schengen-Abkommen für Drittstaatsangehörige, die aus Spanien kommen, auszusetzen, mindestens bis zum 15. August, keinesfalls überdenken. Spaniens Regierung hält die Grenzkontrollen für völlig unbegründet.
2: In Hamburg-Altona sind weitere Wohnhäuser geräumt worden. Sie stehen neben dem Gebäude, das vor 2 Wochen wegen Einsturzgefahr evakuiert wurde. Dieses Haus wird mit Lasertechnik überwacht, um kleinste Bewegungen festzustellen und im Notfall Alarm zu schlagen. Das waren die Nachrichten.
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0: In der kommenden Nacht gibt es nur wenige Wolken. Vereinzelt kann sich Nebel bilden. Die Temperaturen sinken auf 16 bis 8 Grad, bevor es dann morgen schnell wieder wärmer wird. Die Höchstwerte dann 21 Grad auf Sylt, 24 an der Müritz und bis 28 in Göttingen dazu. Viel Sonnenschein, es ziehen auch mal Wolken durch. Es regnet aber nicht am Sonntag dann auch. Teils sonnig, teils wolkig und bis zu 33 Grad. NDR Info, der Verkehrsservice, stau oder stockend ab 3 Kilometern. Die A1 Fehmarn-Lübeck ist zwischen Heiligenhafen Ost und Heiligenhafen Mitte nach einem Unfall in beiden Richtungen gesperrt. A1 Bremen Richtung Osnabrück zwischen Uppusen, Bremen, Marndorf und Arsten 4 Kilometer stockend. A1 Osnabrück Richtung Bremen zwischen Bremen-Brinkum und Hemelingen 4 Kilometer Stau. Die A2 Dortmund Richtung Hannover ist zwischen Dreikhannover West und Hannover Bodfeld wegen Bauarbeiten bis Montag früh um 5 Uhr gesperrt. Und A7 Flensburg Richtung Hamburg zwischen Hamburg Volkspark und dem Elbtunnel 3 Kilometer stockender Verkehr. Wenn Sie uns gerade von unterwegs aus zuhören, dann gute und sichere Fahrt ins Wochenende. Inmitten wachsender Spannungen am Golf haben die Atommacht Pakistan, der NATO-Staat Türkei und die Golfmonarchie Saudi-Arabien einen weitreichenden Verteidigungspakt unterschrieben. Jeder bewaffnete Angriff gegen einen der drei Staaten gilt demnach als Angriff auf alle drei Bündnispartner. Die Vereinbarung ist laut der Stellungnahmen ein Ausdruck des Engagements der drei Staaten, ihre gemeinsamen Sicherheitsinteressen zu stärken. Welche Auswirkungen der Vertrag hat, dazu unsere Korrespondentin Anna Usius.
5: Die Fotokameras klicken, als der türkische Präsident Erdogan im Saal der berühmten saudischen Stadt Mekka nach vorne geht. Daneben in der Mitte der saudische Kronprinz Mohammed bin Salman und zu seiner Rechten der pakistanische Premier Sharif. Drei getrennte Tische, die Papiere zur Unterzeichnung bereit, bedeutungsschwere Gesichter. Das Verteidigungsabkommen der drei mächtigen Staaten hat politisches Gewicht. Der symbolische Ort Mekka als heilige Stadt der Muslime ist nicht zufällig gewählt. Das Papier soll als sogenannter Mekka-Verteidigungspakt in die Geschichte eingehen. Der Inhalt des Verteidigungsabkommens besagt, ein bewaffneter Angriff auf einen der drei Staaten werde als Angriff auf alle drei gewertet. Türkische Medien berichten, die Vereinbarung dürfte auch gemeinsame Militärübungen, Ausbildung und der Austausch von Geheimdienstinformationen umfassen. In Saudi-Arabien zeigt man sich zufrieden. Wir stehen vor einem neuen Bündnis, das es so in der Region noch nie gab, sagt Munif Amash Al-Harbi, saudischer Politikanalyst bei Al-Hadas. In der Vergangenheit kamen Lösungen für regionale Probleme von außen. Jetzt ist es eine regionale Initiative der drei Länder, die den Grundstein für den Aufbau eines regionalen Systems legt. Dabei werden die Türen für Absprachen mit Ländern außerhalb der Region nicht verschlossen, sei es mit China, Russland oder den USA. Besonders da die drei Länder gute Beziehungen zu den USA, Europa, Russland und China gleichzeitig pflegen. Mit dem ölreichen Saudi-Arabien, der Atommacht Pakistan und der Türkei als zweitgrößte Armee der NATO schließen sich drei bedeutsame Staaten zusammen. Das Bündnis bringt drei wichtige sunnitisch-muslimische Staaten zusammen und kombiniert die Stärke der drei, sagt Außenpolitik-Expertin Keswan Goyestani bei France 24. Saudi-Arabien als reichster und wichtigster Golfstaat, Pakistan als einzige muslimische Atommacht und die Türkei mit ihrer NATO-Technologie. Dass ein NATO-Mitglied nun gleichzeitig eine zweite Militärallianz schließt, sorgt beim ein oder anderen Beobachter für irritiertes Stirnrunzeln. Eine erste Prüfung könnte die neue Militärallianz schon bald erhalten. Erst in der vergangenen Nacht hatten die Houthi aus dem Jemen Saudi-Arabien mit Drohnen angegriffen und mehrere Menschen verletzt. Der Konflikt im Jemen flammt wieder auf. Berichten zufolge rechnet Saudi-Arabien in naher Zukunft mit koordinierten Angriffen durch iranische Verbündete wie die schiitischen Milizen aus dem Irak und die Houthi aus dem Jemen. Dann würde die Militärallianz zeigen müssen, ob sie hält, was sie verspricht.
0: Informationen von unserer Korrespondentin Anna Osius. Der Mord an Meredith Kircher vor fast 20 Jahren sorgte weltweit für Aufsehen. Die britische Austauschstudentin war tot in ihrer Wohnung im italienischen Perugia gefunden worden. Schnell fiel der Verdacht auf die Amerikanerin Amanda Knox und ihren italienischen Freund. Beide wurden für die Tat zunächst verurteilt. Knox verbrachte 4 Jahre in Haft, wurde schließlich aber freigesprochen. Und jetzt arbeitete sie das Erlebte beim Theaterfestival in Edinburgh auf, in Schottland, in einer Comedy-Show. Heute Abend ist Premiere. Die Angehörigen von Meredith Kircher sind allerdings schockiert. Lisa Maria Röhling berichtet über den ungelösten Fall und die Aufarbeitung.
6: Für Amanda Knox ist die Sache ganz einfach. Comedy, sagt die 39-Jährige, hätten auch schon andere genutzt, um traumatische Erlebnisse zu verarbeiten. Warum nicht auch sie?
7: I'm not the first person to invent using comedy to talk about traumatic and difficult material.
6: Ich hoffe, dass die Leute sich ernsthaft mit meiner Arbeit beschäftigen und sehen, wie viel Herzblut und auch Feingefühl ich in dieses Programm gesteckt habe, indem ich diese sehr persönliche Geschichte mit Comedy aufarbeite. Cartwheel heißt das Programm, mit dem die US-Amerikanerin an 11 Abenden beim Fringe Festival im schottischen Edinburgh auftritt. Die Tickets sind ausverkauft. In der Ankündigung für die Comedy-Show heißt es, Knox beschäftige sich mit der Frage, wie sie als Mutter ihrer Tochter erkläre, was es genau mit dem Mordfall auf sich habe, in den sie verwickelt war und der sie auch nach ihrem Freispruch weiterhin belaste, wie sie schon im April in einem Interview erklärte.
8: I still carry the stigma of someone else's criminal actions on my
6: own. Die Tat von jemand anderem lastet immer noch auf mir. Viele Menschen da draußen kennen nicht mal den Namen der Person, die Meredith Kircher vergewaltigt und ermordet hat. Sie verbinden die Tat mit mir, eine Gewalttat, mit der ich nichts zu tun hatte.
8: Something that I had nothing to do with.
6: Im November 2007 wird die britische Austauschstudentin Meredith Kircher tot in ihrer Wohnung im italienischen Perugia gefunden. Schnell geraten ihre Mitbewohnerin Amanda Knox und deren italienischer Freund Raffaele Sollecito in Verdacht, Kircher getötet zu haben. Knox wird von den Medien als Engel mit den eisblauen Augen betitelt. Die damals 20-Jährige wird in Berichten über den Indizienprozess besonders in den Fokus genommen. Sie und Sollecito werden für die Tat verurteilt, gehen in Revision und werden freigesprochen. Der Drogendealer Rudy Guede wird schließlich wegen des Mordes an Meredith Kircher schuldig gesprochen. Dann aber wird der Prozess erneut aufgerollt. Knox und Sollecito werden in Abwesenheit erneut des Mordes für schuldig befunden. Sie sollen an der Tat beteiligt gewesen sein. Der italienische oberste Gerichtshof kassiert auch dieses Urteil wieder ein. Das war 2014. Seitdem gilt Amanda Knox offiziell als unschuldig. Hat in Büchern und Dokumentationen über die Tat gesprochen, hat geheiratet und ist zweifache Mutter. Die Angehörigen der ermordeten Meredith Kircher haben in all den Jahren keinen Kontakt mit Knox gesucht, haben sich zu den verschiedenen Veröffentlichungen nicht geäußert. Jetzt aber, kurz vor der ersten Show in Edinburgh, äußert sich Merediths Schwester Stephanie im Frühstücksfernsehen der BBC.
9: The problem with this particular project is that it is comedy. And
6: das Problem mit diesem Projekt ist, dass es Comedy ist. Ich verstehe, dass Comedy immer auch Grenzen austesten soll. Aber aus meiner Sicht wird hier Gewalt gegen Frauen und speziell die Gewalt, die Meredith angetan wurde, trivialisiert. Es geht hier nicht um irgendeinen Mord. Es geht um einen bestimmten Mord, um eine bestimmte Person, um eine bestimmte Familie. Die Show hat eine Altersbeschränkung. Es wird vor Beschreibungen von Gewalt gewarnt. Und auch wenn die genauen Inhalte nicht bekannt sind, hat Amanda Knox schon klargemacht, es werde an dem Abend auch um Meredith Kircher gehen und sie sei sich sicher, dass die das Programm auch witzig finden würde. Im Interview mit der BBC erklärt Knox, dass sie in ihrer Show auch den Medienrummel rund um den Mord und den Umgang mit ihr als mutmaßlicher Täterin aufarbeiten will. Es geht darum, wie unsicher und unfair die Welt zu Frauen ist und was es bedeutet, eine Tochter in dieser Welt großzuziehen. Ich weiß, wie schlimm es sein kann. Ich habe es gesehen und selbst erlebt. Für Stephanie Kircher ist das kein Argument. Sie und ihre Familie hätten seit Jahren mit dem Verlust von Meredith leben müssen, hätten gesehen, wie Amanda Knox ein Leben lebt, das Meredith verwehrt blieb. Stephanie Kircher hat sich inzwischen einer Petition angeschlossen, die eine Absage von Cartwheel fordert. Die Beschreibung der Show erklärt, dass Gewalt thematisiert wird. Warum reicht es denn nicht, nur über Mutterschaft zu reden? Damit können Menschen sich identifizieren, das finden die Menschen lustig. Aber das dann mit Meredith in Verbindung zu bringen, das stört mich. Die Veranstalter des Edinburgh Fringe erklären, das Festival habe schon immer eine große Bandbreite von Künstlerinnen und Künstlern eine Plattform gegeben und wolle das auch im Sinne der Meinungsfreiheit weiterhin tun. Amanda Knox hofft, dass die Zuschauer ihr Programm zu schätzen wissen. Stephanie Kircher hingegen will die Show auf keinen Fall sehen und dass ihre Schwester wirklich darüber lachen würde, glaubt sie auch nicht.
10: Und das war ein Bericht von Lisa Maria Röhling. Wir kommen jetzt zurück in den Norden.
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10: Nach dem Vorfall mit einer Sprengstoffdrohne am Flughafen Leipzig-Halle fordern auch die Betreiber von Seehäfen einen besseren Schutz. Der Hauptgeschäftsführer des Zentralverbands der deutschen Seehafenbetriebe, Florian Kaisinger, sagte auf NDR Info, die jetzige Vorgehensweise bei Drohnensichtungen sei viel zu langsam. Deshalb müsse auch über einen neuen Zuschnitt der Zuständigkeiten diskutiert werden.
11: Ein ganz praktisches Beispiel, eine Wasserpolizei erkennt eine Drohne am Himmel über einer Hafenanlage. Dann gibt es eine Meldung an eine Hafenbehörde, dann wird erstmal geklärt, ob das nicht ein genehmigter Drohnenüberflug ist. Sollte das nicht der Fall sein, geht eine Meldung an die Bundespolizei raus und in der Regel ist die Drohne dann verschwunden. Das heißt, wir müssen einfach schneller werden und da ist natürlich auch eine Frage, werden die Hafenbetreiber oder werden die Umschlagunternehmen entsprechend befähigt? Bekommen sie die entsprechende Rechtssicherheit und auch die technologische Ausstattung, die Detektion und die Abwehr zu übernehmen? Ob das daraus dann die Erkenntnis gibt, ein zentrales sozusagen Einsatzzentrum, beispielsweise ein maritimes Kompetenzzentrum in Cuxhaven zu befähigen, wo die Fäden zusammenlaufen und dann sozusagen die Durchführung vor Ort stattfindet? Oder ob das dezentral gestaltet wird, dass die Hafenbetreiber eigene Einrichtungen zur Detektion und zur Abwehr vor Ort haben. Das sind alles Fragen, die geklärt werden müssen.
10: Sagt der Hauptgeschäftsführer des Zentralverbands der deutschen Seehafenbetriebe, Florian Kaisinger. An einer Oberschule in Vechta haben ungewöhnlich viele Schülerinnen und Schüler bei ihren Abschlüssen schlecht abgeschnitten. Schlechter, als sie wirklich waren. Es soll über Jahre hinweg Unregelmäßigkeiten gegeben haben. Jetzt hat sich das niedersächsische Kultusministerium eingeschaltet. Bertil Starke aus Hannover.
12: Mehr als 100 Schülerinnen und Schüler der Geschwister-Scholl-Oberschule in Vechta haben zu Unrecht einen falschen oder gar keinen Abschluss bekommen, mit wirklich gravierenden Folgen für den weiteren schulischen und damit auch beruflichen Werdegang. Schauen wir uns das mal an. In rund 50 Fällen erhielten die jungen Menschen keinen erweiterten Realschulabschluss und konnten somit nicht den Weg in Richtung Abitur einschlagen. Knapp 50 Mal wurde der Realschulabschluss fälschlicherweise nicht vergeben. In 2 Fällen gab es für die Betroffenen gar keinen Schulabschluss. Niedersachsens Kultusministerin Hamburg sagte dazu in Hannover:
13: Das, was dort passiert ist, darf nicht passieren. Und das können wir nicht einfach wieder gut machen. Und trotzdem ist es mir wichtig, hier ganz deutlich zu sagen, dass es uns leid tut, dass diese fehlerhaften Entscheidungen stattgefunden haben.
12: Ursache für all das ist eine Ausgleichsregel, die die Schule nicht ausreichend berücksichtigt hatte. Normalerweise können schlechte Noten durch andere gute Leistungen ausgeglichen werden. Das ist in Vechta nicht passiert. Warum genau? Das ist bisher nicht bekannt. Die betroffenen Schüler, die erhalten nun korrigierte Zeugnisse. Außerdem soll für sie eine Anlaufstelle im regionalen Schulamt eingerichtet werden.
10: Das Schicksal der als vermisst gemeldeten 3-jährigen Bella aus Preetz im schleswig-holsteinischen Kreis Plön ist geklärt. Es handelt sich um das Mädchen, das gestern Morgen tot aufgefunden worden war. Laut Polizei ist das autistische Kind in einem Pool auf dem Grundstück der Eltern ertrunken, und zwar schon am Tag seines Verschwindens. Oberstaatsanwalt Michael Bimler aus Kiel sagt dazu:
14: Wir sind jetzt im Stadium eines Todesermittlungsverfahrens. Immer dann, wenn ein nicht natürlicher Tod festgestellt wird, fangen wir von Amts wegen an, Beweismittel zu sichern, um dann zu überprüfen, ob ein Anfangsverdacht wegen einer Straftat vorliegt, die uns dann zwingt, ein Ermittlungsverfahren einzuleiten. Wir sammeln also jetzt noch die Beweismittel allgemein und werden es dann sichern. Es wird sich hier die Frage stellen, ob eventuell ein Sorgfaltspflichtverstoß eine Rolle gespielt haben könnte, dass das Kind unbeaufsichtigt in den Pool fallen konnte. Aber das hieße jetzt, in Ermittlungen vorzugreifen. Das werden wir abwarten müssen, was da die weiteren Ermittlungen ergeben.
10: Oberstaatsanwalt Michael Bimler aus Kiel zum Tod der 3-jährigen Bella aus Preetz. Und soweit Meldungen aus dem Norden. Hier geht's gleich weiter mit aktuellen Meldungen aus der Welt des Sports. Aber erst nachdem wir den kompakten Überblick gehört haben.
2: Politiker und Experten fordern einheitliche Regeln für die Abwehr von Drohnen. Der Chef der Münchner Sicherheitskonferenz Ischinger sagte dem Fernsehsender Phoenix, es müsse klar sein, wer bei der Erkennung und Bekämpfung der unbemannten Fluggeräte was dürfe und könne und wer das Vorgehen koordiniere. Nach Ansicht des Vorsitzenden des Bundestagsverteidigungsausschusses Röwekamp muss die Bundespolizei zentral für die Drohnenabwehr zuständig sein. Die spanische Regierung hat Italien ein Ultimatum gestellt, die Grenzkontrollen bis Sonntag einzustellen. Sollte die italienische Regierung dem nicht nachkommen, droht Spanien in einer offiziellen Mitteilung mit angemessenen Gegenmaßnahmen. Konkrete Schritte wurden aber nicht genannt. Italiens Ministerpräsidentin Meloni wies die Forderung zurück. Die Kontrollen waren wegen des Migrantenansturms auf die Exklave Ceuta eingeführt worden. In den USA hat ein Berufungsgericht den Weiterbau eines neuen Ballsaals am Weißen Haus untersagt. Das Gericht bestätigte eine einstweilige Verfügung gegen das Projekt, das auf Wunsch von Präsident Trump an der Stelle des abgerissenen Ostflügels entstehen soll. Ob ein derart großes Gebäude errichtet werde, müsse der Kongress entscheiden, so die Richter. Die Exekutive dürfe das nicht in Eigenregie anordnen. Der Ballsaal soll größer werden als ein Fußballfeld. Das Wetter in Norddeutschland, mal Sonne, mal auch dichtere Wolken, 18 bis 22 Grad. Das war der kurze Überblick und nun weiter mit Birgit Langhammer.
10: Guten Abend.
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10: In wenigen Tagen soll Owen Ansah bei der Leichtathletik-EM in Birmingham sprinten. Heute ereilte den HSV-Star allerdings eine Hiobsbotschaft, Finn Hornberg.
15: Owen Ansah soll Anfang des Jahres eine Dopingprobe, die außerhalb des Zeitfensters lag, verweigert haben. Die nationale Anti-Doping-Agentur NADA hat heute das sportrechtliche Verfahren abgeschlossen. Für die NADA steht fest, der 24-Jährige hat gegen den Anti-Doping-Code verstoßen und schlägt eine Sperre von 4 Jahren vor. Ich habe mit ARD-Doping-Experte Hajo Seppelt dazu gesprochen. Ist das Urteil zu hart?
16: Nach den Informationen, die ich vernommen habe, ist der Athlet sehr wohl sich darüber im Klaren gewesen, dass eine Verweigerung einer Dopingkontrolle ernsthafte Konsequenzen haben kann. Und wenn er das weiß und auch weiß, dass eine 4-jährige Sperre in einem solchen Fall droht und er trotzdem sich so verhält, dann ist das zumindest rein rechtlich durchaus legitim, dass die Nationale Anti-Doping-Agentur hier eine Sperre von 4 Jahren beantragt. Sollte es jetzt zu einem Schiedsgerichtsverfahren kommen, ist es aber genauso denkbar, dass eine solche Strafe, wenn es dann bei einem Urteil gegen den Athleten bleibt, trotzdem noch reduziert wird.
17: Der HSV-Sprinter teilte bereits über seinen Anwalt mit, dass er die Strafe nicht akzeptiert. Sein Fokus läge voll auf der Leichtathletik-EM. Dort darf er teilnehmen, weil er nicht vorläufig suspendiert wurde. Fest steht aber auch, Ansa geht nicht, wie er es geplant, in den 100-Meter-Staffeln der Männer und im Mixed an den Start. Das erklärte der Deutsche Leichtathletikverband. Man wolle kein Risiko eingehen. Der Hintergrund: bei einer möglichen Sanktion Ansas werden alle Wettkampfergebnisse ab dem 9. Juli gestrichen. Die Tour de France der Frauen absolvierte heute zum ersten Mal in der Geschichte die Königinnen-Etappe. Bei den Männern bereits fest im Rennkalender verankert. Heute ging es auch für die Frauen auf

0: Das Klassement damit zwei Etappen vor dem Ende in Nizza auf den Kopf. Niviadoma springt von 3 auf 1, hat jetzt 15 Sekunden Vorsprung vor Wollering und 39 Sekunden vor Reusser. Ihre Teamkollegin und Edelhelferin Antonia Niedermeyer aus Rosenheim bleibt insgesamt starke Fünfte und konnte ihren Vorsprung auf das weiße Trikot der besten Nachwuchsfahrerin sogar ausbauen.
1: 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Aber nicht nur die Tour de France ist derzeit in Frankreich, sondern auch die Schwimm-EM, die gastiert gerade in Paris. Die deutschen Athletinnen und Athleten sammelten bisher 15 Medaillen, darunter 5-mal Gold. Eine von ihnen sicherte sich heute auch Isabelle Gose. Im Freiwasser-Knockout krönte sie sich die 24-Jährige zur Europameisterin. Erst im letzten Jahr feierte sie ihr Debüt im Freiwasser und gewann direkt Gold. Ursprünglich kommt sie vom Beckenschwimmen. Aber das Freiwasserrennen heute, das konnte sie kaum erwarten.
2: Es wurde jetzt langsam Zeit. Ich habe schon gesagt, das nächste Mal, wenn ich Freiwasser mache, dann mache ich das nicht nochmal so. Es ist wirklich, ich bin jetzt eine Woche hier und das ist schon immer hart, den Fokus zu halten. Also es ist mir wirklich gut gelungen, aber es kitzelt immer so Tag für Tag in den Fingern endlich ins Wasser zu springen. Und gerade wenn die Jungs dann sowas Tolles leisten, dann will man natürlich auch. Und ich bin sehr froh, dass ich dort anknüpfen konnte, wo die Jungs aufgehört haben und hoffentlich heute weitermachen.
1: Das Daumendrücken hat leider nichts gebracht. Doppel-Europameister Florian Wellbrock, Oliver Klemet und Johannes Liebmann verpassten eine weitere Medaille und belegten nur die Plätze 7 bis 9. Und in gut einer Stunde geht die zweite Fußball-Bundesliga wieder los. 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
3: Und soweit der Sport hier auf NDR Info. Jetzt ist es 19.22 Uhr, 8 Minuten vor 7:30. Wer sich vor Ort politisch engagiert, wird immer häufiger selbst zur Zielscheibe. Fast 500 Angriffe auf Kommunalpolitikerinnen und Kommunalpolitiker wurden dem Bundeskriminalamt allein im vergangenen Jahr gemeldet. Für viele Bürgermeister und Landrätinnen gehören Hass, Hetze und Bedrohungen inzwischen zum Amtsalltag. Unterstützung bietet die sogenannte starke Stelle. Sie berät bundesweit Menschen, die sich kommunalpolitisch engagieren und von Gewalt oder Bedrohungen, Beleidigungen betroffen sind. Eingerichtet wurde die Anlaufstelle vor 2 Jahren im Auftrag des Bundesinnenministeriums. Laurent Schons berichtet.
4: Wiebke Shahin-Connolly ist seit 2019 Bürgermeisterin in Zossen in Brandenburg. Vor 4 Jahren kommt es in der Stadtverordnetenversammlung zum Eklat. Ein Bürger bedroht die Politikerin.
5: Er ist dann quasi auf mich zugekommen, hat mir ein Schreiben übergeben und meinte, ich müsse jetzt sofort zurücktreten. Und wenn ich das nicht täte, dann würde es mich am nächsten Morgen nicht mehr geben.
4: Die Eskalation in Zossen, sie ist kein Einzelfall. Zahlen des Bundeskriminalamtes zeigen, fast 500 Angriffe auf Kommunalpolitiker gab es allein 2025. Rund 100 Fälle mehr als im Jahr zuvor. Deshalb hat das Deutsche Forum für Kriminalprävention das Beratungsangebot Starke Stelle eingerichtet. An sie können sich Bürgermeister und Landräte wenden, die von Anfeindungen oder Gewalt betroffen sind.
6: Ganz, ganz häufig geht es da um Ehrdelikte, also Beleidigungen, Verleumdungen etc. Wir haben auch viel mit Fällen zu tun, die sehr scharf an der Strafbarkeitsgrenze sind.
4: Bürgermeisterin Shahin-Connolly erstattet Anzeige und sie wendet sich an die Starke Stelle. Doch die erhoffte Entlastung beim Gerichtsverfahren bleibt aus.
5: Natürlich hat man den Fall aufgenommen und gesagt, ja, Anzeige ist alles schön und richtig, aber man ist eben auch nicht wirklich handlungsfähig. Man kann eher vermitteln, aber letztendlich muss man sich nach wie vor alleine, um es mal so zu sagen, durchwursteln.
4: Ernüchterung bei Shahin-Connolly. Sie hätte sich konkretere Hilfe gewünscht und echte Entlastung beim Gerichtsprozess.
6: Ganz grundsätzlich kann ich das verstehen. Wir können da aber auch immer nur eine erste Einschätzung vornehmen. Wir machen uns wohl stark dafür, dass das finanziell gefördert wird, dass man zumindest eine juristische Erstberatung bekommt. Aber eine tatsächliche Betreuung dieser Fälle, auch vor Gericht oder im Strafverfahren, die können wir leider nicht leisten.
4: Seit 2 Jahren ist die Starke Stelle nun aktiv. Die damalige Innenministerin Nancy Faeser sagte beim Starttermin, wenn sich Kommunalpolitiker als Reaktion auf Anfeindungen zurückziehen würden, sei das eine gefährliche Entwicklung für die Demokratie. 1 Million Euro Förderung bekommt die Starke Stelle vom Bundesinnenministerium. Damit ist sie bis Ende 2027 finanziert. Shahin-Connolly zieht Bilanz.
5: Also es ist sehr, sehr wichtig, dass es sie gibt. Wichtig für mich wäre aber, dass es tatsächlich eine Entlastung wäre und dass man eben der starken Stelle auch in Form von Personal und Ressourcen noch wesentlich mehr Kompetenzen einräumt, damit sie eben auch so wirken kann, wie sie wirken will.
4: Laut eines Sprechers des Innenministeriums soll die starke Stelle auch nach 2020

0: 2027 weitergeführt werden. Eine personelle Verstärkung sei aber nicht geplant. Bürgermeisterin Shahin Connolly will in Zossen weitermachen, den Anfeindungen zum Trotz.
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2: Wir schauen auf erneuerbare Energie und zwar in den USA. Für den Kampf gegen die unter US-Präsident Trump unliebsame Windkraft nimmt Washington jetzt nämlich richtig viel Geld in die Hand. Und nun zieht sich auch der deutsche Energiekonzern RWE aus allen Windkraftprojekten vor den Küsten der Vereinigten Staaten zurück gegen eine Zahlung von 1,2 Milliarden Dollar. Zudem werden die Offshore-Windpachten vor den Küsten von New York, Kalifornien und Louisiana zurückgegeben. Wir hören dazu die Meinung von unserem Washington-Korrespondenten Carsten Kühntop.
3: Eine Regierung gibt Geld dafür aus, dass Unternehmen Projekte für die Energiequellen von morgen beenden. Mit diesem Geld werden die Firmen dafür bezahlt, stattdessen in die Energiequellen von gestern zu investieren. Das klingt schwachsinnig. Es ist aber Teil der Energiepolitik von US-Präsident Trump. Jetzt traf es RWE. Wegen des enormen Drucks der Trump-Regierung musste der Konzern drei geplante Offshore-Windparks in den USA aufgeben. Das Geld für die Pachtverträge zahlt die Administration zurück, aber unter der Auflage, dass RWE es nun in Projekte für fossile Brennstoffe steckt. Es ist bereits der fünfte Fall dieser Art und mit einem Umfang von 1,2 Milliarden Dollar der bisher größte. Der Wahnsinn hat Methode. Kürzlich zog ein Bündnis von Gewerkschaften und Umweltschützern Bilanz. Trumps Energiepolitik hat dazu geführt, dass bis jetzt mehrere hundert Projekte für erneuerbare Energie gestoppt oder verlangsamt worden sind. Projekte im Wert von 83 Milliarden Dollar. Davon betroffen sind 112.000 Arbeitsplätze. Es ist unmöglich, die Energiepolitik dieser US-Regierung zu verstehen, denn es fehlt ihr an Verstand. Klar, über das Tempo, in dem wir die Energiewende vollziehen, lässt sich trefflich streiten. Doch Trumps USA dürften das einzige Land auf dem Planeten sein, bei dem die Regierung sich nach Kräften müht, das Rad zurückzudrehen. Wann immer man dem Präsidenten dabei zuhört, wie er gegen die Erneuerbaren wettert, schmilzt einem schnell das Gehirn. Zu teuer sei grüne Energie und unzuverlässig. Zu loben sei hingegen China, wo sich kein einziges Windrad drehe. Faktencheck, Herr Präsident, kein anderes Land produziert so viel Windstrom wie China. Bewusst zerstört der Präsident die amerikanische Clean Power Branche, also die Unternehmen, die mit den erneuerbaren Energien ihr Geld verdienen. Abertausende Arbeitsplätze sind bereits vernichtet oder in Gefahr. Make America Great Again. Das ist angeblich Trumps Ziel. In Wirklichkeit wirft seine Energiepolitik das Land um Jahre zurück. Im weltweiten Wettbewerb in einem zukunftsträchtigen Sektor verlieren US-Unternehmen den Anschluss. Auf der Suche nach der Ratio, die Trump treibt, wird man schließlich doch noch fündig. Seine Regierung stoppt grüne Projekte nur in den Bundesstaaten, in denen die meisten Menschen 2024 nicht ihn gewählt haben, sondern seine Konkurrentin Kamala Harris. Es handelt sich also um Rache, um Vergeltung. Diese Regierung straft Bürger für ihre politische Meinung ab. In der jüngeren Geschichte der USA wohl ein beispielloser Vorgang. Die nächsten Wahlen können nicht schnell genug kommen.
2: Die Meinung von Washington-Korrespondent Carsten Kühntop.
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2: 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Und hier geht's weiter mit den Nachrichten.
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11: Um 19.31 Uhr mit Felix Sprung. Nach dem Drohnenfund am Flughafen Leipzig-Halle fordern Politiker und Sicherheitsexperten mehr Schutz für Flughäfen und Häfen. Der Grünen-Abgeordnete von Notz sagte auf NDR Info, es brauche klare Zuständigkeitsregeln für die Drohnenabwehr.
12: Es muss eben klar sein, wer in charge ist und wer die Verantwortung trägt. Und deswegen braucht es hier eine klare Regelung. Die Bundespolizei, die ja der frühere Bundesgrenzschutz ist, hat knapp 50.000 Beamtinnen und Beamten, hat hochspezialisierte Kräfte, ist eine Top-Behörde. Und die kann das stemmen, die hat das im Kreuz. Aber die politische Verantwortung muss eben auch gewollt sein. Und ich finde, da kann sich der Bundesinnenminister nicht weiter wegducken.
11: Der Sicherheitsexperte der Grünen von Notz. Auch der Nationale Sicherheitsrat hat heute über den Drohnenvorfall beraten. Regierungssprecher Cornelius sagte anschließend, Kanzler Merz stehe zu den Ereignissen in fortwährendem Austausch mit Innenminister Dobrindt und anderen Mitgliedern der Bundesregierung. Inmitten wachsender Spannungen
13: in den drei Hauptstädten dieser und Riad der Meinung zu sein, dass man jetzt
11: Da habe ich den Ton zu früh abgefahren. Wir kommen zum nächsten Thema. Bei einem internationalen Polizeieinsatz haben Ermittler ein großes Schleusernetz im Mittelmeer zerschlagen. Wie die EU-Polizeibehörde Europol mitteilte, wurden fast 80 Verdächtige festgenommen. Das Netzwerk soll mehr als 2000 Migranten illegal nach Spanien gebracht und gut 24 Millionen Euro verdient haben. Außerdem hat es nach Angaben der Ermittler Drogen und Waffen zwischen Algerien und Spanien geschmuggelt. Bahnreisende auf der Strecke zwischen Hamburg und Bremen müssen noch bis morgen mit Behinderungen rechnen. Bei Ottersberg ist ein Stellwerk ausgefallen. Nach Angaben des Betreibers Metronom wird die Störung voraussichtlich bis zum Mittag andauern. Die Deutsche Bahn leitet einige Fernverkehrszüge über Pferden um. Fahrgäste im Nahverkehr werden mit Bussen befördert. Das waren die Nachrichten.
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2: Heute Abend ist es heiter bis wolkig, Temperaturen zwischen 18 und 22 Grad. Es wird in der kommenden Nacht aber noch mal richtig frisch, zum Teil einstellig. Die Tiefstwerte 16 bis 8 Grad. Dazu nur wenige Wolken, örtlich kann sich Nebel bilden. Morgen dann wieder sehr viel Sonnenschein, es ziehen ein paar Wolkenfelder durch. Die Höchstwerte 21 Grad auf Sylt, 24 an der Müritz bis 28 Grad in Göttingen. Und der Sonntag dann wieder heißer, am Sonntag auch viel Sonnenschein, teils Quellwolken bei 23 bis 33 Grad. 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Am Freitagabend immer noch einiges los, Stau oder stockend ab 3 Kilometern Länge. Die A1 Fehmarn-Lübeck ist zwischen Heiligenhafen Ost und Heiligenhafen Mitte nach einem Unfall immer noch in beiden Richtungen gesperrt. A1 Osnabrück Richtung Bremen zwischen Bremen-Brinkum und Hemelingen 3 Kilometer stockend. Die A2 Dortmund Richtung Braunschweig ist zwischen Dreikanova West und Hannover Lahe wegen Bauarbeiten bis Montag früh, also übers ganze Wochenende, gesperrt. Und A2 Hannover Richtung Berlin zwischen Allerингersleben und Eisleben 4 Kilometer stockender Verkehr. Wir wünschen allen, die gerade unterwegs sind, gute und sichere Fahrt. Und das war NDR Info. Bis hierhin mit Birgit Langhammer. Ich wünsche Ihnen noch einen schönen Freitagabend, einen guten Start ins Wochenende.
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15: Und dazu begrüßt sie Daniela Remus. Hallo und herzlich willkommen. Das Attentat auf den Berliner Christopher Street Day, der geplante Mordanschlag auf Josef Schuster, auf Volker Beck und die anderen gewalttätigen Angriffe gegen Juden und Israelis hier in Deutschland von islamistisch motivierten Gruppen oder Einzeltätern. Das alles zeigt, seit dem 7. Oktober 2023 hat die Gefahr durch islamistischen Terror hier in Deutschland deutlich zugenommen. Der Bundesnachrichtendienst und das Bundeskriminalamt warnen, dass die innere Sicherheit bedroht sei, weil das Risiko für Anschläge in Europa und Deutschland drastisch steige. Zum Beispiel ändere die Hamas offenbar ihre Strategie und nehme vor allem Deutschland und die hier lebende jüdische Community in den Fokus. Es bestehe eine reale Gefahr von Anschlägen durch die Hamas und andere Terrorgruppen. Deshalb habe ich mit Peter R. Neumann gesprochen. Ich habe ihn telefonisch erreicht in London. Er ist Professor für Security Studies am King's College in London und einer der renommiertesten Experten für islamistischen Terror. Als erstes wollte ich von ihm wissen, wieso gilt Deutschland unter Terrorismusexperten als Rückzugsraum für die Hamas?
16: Naja, das mit dem Rückzugsraum ist eigentlich nichts Neues. Was sich geändert hat, ist, dass die Hamas eben nicht mehr nur in Deutschland oder in Europa als Rückzugsraum agiert. Rückzugsraum bedeutet ja, dass man dort Geld gesammelt hat, vielleicht auch Werbung betrieben hat, möglicherweise auch Kämpfer nach Europa geschickt hat, für die es zu heiß wurde im Nahen Osten. Und das war lange Zeit die Praxis der Hamas. Das war aus deren Sicht eine ziemlich clevere Strategie, weil man eben dafür gesorgt hat, dass Europa verstanden hat, eigentlich ist die Hamas in Europa selbst keine Bedrohung, die führt hier keine Anschläge durch, das betrifft eigentlich nur Israel. Und das hat sich jetzt möglicherweise geändert, weil eben in den letzten Jahren, besonders seit dem 7. Oktober 2023, eben deutlich wurde, dass es immer mehr Hamas-Leute gibt oder mutmaßliche Hamas-Leute, die in Europa verhaftet wurden, die offensichtlich dabei waren, tatsächlich in Europa auch Anschläge zu planen. Die also gesagt haben, Europa ist nicht mehr nur Rückzugsraum, wir überlegen uns jetzt auch hier Europa zum Operationsraum zu machen. Und das wäre tatsächlich eine ziemliche Strategieänderung der Hamas. Und das würde bedeuten, dass auch in Europa jüdische Ziele zum Beispiel ins Visier der Hamas geraten könnten, was vorher nicht so der Fall war.
15: Ja, ich habe gelesen, dass es ja auch Funde von solchen Waffenverstecken gegeben hat und eben mehrere Menschen verhaftet worden sind wegen des Verdachts, Hamas-Mitglieder zu sein. Die Sicherheitsbehörden haben jetzt sogar von einem Anstieg gesprochen zwischen 2024 auf 25 um 6%. Wie interpretieren Sie das? Also woran liegt das?
16: Ja, das ist eine echt schwierige Frage. Also erstmal, Sie haben recht, es gab diese Zunahme bei Verhaftungen in Deutschland, in Österreich, in den Niederlanden und auch in Dänemark. Also es wurde geschätzt, ungefähr 12 Leute wurden verhaftet, darunter auch der Sohn eines wichtigen Hamas-Führers in Österreich, der festgenommen wurde. All diese Leute, so behaupten zumindest die Gerichte oder die Staatsanwaltschaften, waren damit beschäftigt, Anschläge zu planen, haben sich auch möglicherweise Waffen bereits besorgt. Jetzt ist die Frage, ist das wirklich ein Strategiewechsel der Hamas? Ist das möglicherweise ein Strategiewechsel eines Teils der Hamas? Also dass jetzt zum Beispiel eine bestimmte Einheit, es wird immer gesagt, die Befehle kamen aus dem Libanon, bestimmte Einheit sagt, wir versuchen jetzt eine andere Strategie, obwohl das nicht die Gesamtstrategie der Hamas ist. Das ist momentan noch unklar. Was wir aber sehen, ist natürlich, dass diese Verhaftungen zugenommen haben, dass diese Leute offensichtlich was geplant haben und dass immer wieder auch jüdische Communities als Ziele genannt wurden. Und eigentlich ist das auch gar nicht so untypisch für terroristische Organisationen, die so einen richtig existenziellen Druck haben. Und die Hamas hat ja einen existenziellen Druck in ihrem Heimatgebiet, im Gazastreifen. Und es ist an solchen Momenten, dass solche Organisationen entweder untergehen oder sie versuchen im letzten Moment nochmal zu eskalieren. Und wenn das so ist, dann würde das eigentlich ganz gut passen zu der Art und Weise, wie sich solche Organisationen in Momenten des existenziellen Drucks verhalten.
15: Gibt es denn eigentlich eine Vernetzung, können Sie die beobachten, von verschiedenen islamistischen Terrorgruppen? Also jetzt wurde ja auch bekannt, es soll geben eine iranische Todesliste, zum Beispiel auf der soll ja auch Kanzler Merz gestanden haben. Diese Mordpläne, die neulich publik geworden sind, Josef Schuster vom Zentralrat und Volker Beck von der Deutsch-Israelischen Gesellschaft, von den iranischen Revolutionsgarden, die waren ja da wohl im Gespräch. Ja, muss man sagen, die vernetzen sich jetzt alle und haben alle gemeinsam Deutschland oder Europa so als Ziel sich ausgeguckt?
16: Ja, das ist eine gute Frage. Der Iran hat ja die Hamas jahrelang unterstützt, auch finanziell und auch mit Waffen. Und das ist etwas, was aus Sicht der Hamas einen großen Unterschied gemacht hat, besonders in den letzten Jahren. Ich würde sogar so weit gehen, dass wenn der Iran diese Unterstützung nicht geleistet hätte, dass der 7. Oktober 2023 gar nicht möglich gewesen wäre. Denn die Hamas war vor dem 7. Oktober 2023 in keiner so guten Situation. Viele der traditionellen Unterstützer der Hamas waren ja weggefallen und eigentlich war nur noch der Iran übrig. Und das könnte natürlich auch dazu führen, dass der Iran auch in Europa Einfluss auf die Hamas ausübt und sagt, ihr Hamas-Leute müsst jetzt auch mal ein paar Sachen machen, die in unserem Interesse sind. Traditionell ist es allerdings so, dass die Verbindung zwischen dem Iran und der Hezbollah, also der anderen terroristischen Gruppe aus dem Libanon, viel enger sind. Da gibt es auch geschichtliche Verbindungen. Da sind die Netzwerke viel, viel stärker. Das sind ja auch beide schiitische Gruppen. Was die Beziehung mit der Hamas angeht, da wissen wir nicht so ganz genau, ob der Iran jetzt tatsächlich versucht, da Einfluss auszuüben. Aber man könnte sich das natürlich schon vorstellen. Aber so richtig handfeste Belege dafür gibt es eigentlich aktuell nicht, um ehrlich zu sein.
15: Wie muss man sich das vorstellen? Also jetzt bei dem Anschlag auf den Christopher Street Day in Berlin beispielsweise, da ist ja noch ganz viel Unsicherheit da, also im Wissen um den Täter. Und dann wird immer wieder so gesagt, ja, die radikalisieren sich im Netz. Was wissen Sie darüber? Also ist das wirklich sozusagen die Strategie der Hamas oder senden die eher ihre Menschen hierher?
16: Nein. Also bei der Hamas ist es anders. Es ist tatsächlich so, bei Attentätern des IS, also des sogenannten Islamischen Staats, auch wieder eine andere Organisation. Da ist tatsächlich so, dass wir in den letzten Jahren verstärkt festgestellt haben, dass sich besonders sehr junge Leute im Internet radikalisieren, in Chatgruppen reingeraten, dann tatsächlich auch operativ Anschläge planen. Besonders junge Menschen, Teenager. Der Attentäter vom CSD war eigentlich eher eine Ausnahme. Das war einer, der war seit vielen Jahren schon in der islamistischen Szene unterwegs. Das ist der IS. Wenn wir von der Hamas sprechen, dann ist es eigentlich meistens schon so, dass das Leute sind, die typischerweise einen palästinensischen Hintergrund haben, die auch Beziehungen haben zu palästinensischen Gebieten, ganz besonders zum Gazastreifen. Und wenn man sich anschaut, welche Organisationen in Europa auch als Hamas-freundlich gelten, also auch Vereine zum Beispiel, die palästinensische Sache unterstützen, aber in Wirklichkeit Frontorganisationen der Hamas sind, dann sind das Organisationen, die zum allergrößten Teil von Leuten mit palästinensischen Wurzeln geleitet werden. Also das ist jetzt nicht ganz so zufällig, wie das beim IS ist. Der IS sagt, jeder, der möchte, kann bei uns mitmachen. Aber die Hamas ist eben zwar islamistisch, aber eben versteht sich schon noch mehr als eine palästinensische Organisation.
15: Und ist es das Ziel, den Nahostkonflikt, also die Auseinandersetzung mit Israel, auf europäischen, auf deutschen Boden zu tragen? Oder geht es wirklich auch konkret darum, also wenn man schon in Israel nicht erfolgreich ist, den Staat wirklich so zurückzudrängen, wie man es möchte, dann nimmt man hier jüdische Menschen ins Visier?
16: Ja. Also ich glaube, die Logik bei all diesen Organisationen ist natürlich, dass man versuchen möchte, durch Anschläge zum Beispiel im Westen auf jüdische Communities zwei Dinge zu erreichen. Erstens möchte man den westlichen Staaten deutlich machen, dass ihre Unterstützung für Israel oder ihre Unterstützung für gewisse Regierungen im Nahen Osten, dass das ein Fehler ist und dass westliche Gesellschaften dafür einen Preis bezahlen müssen. Das ist die eine Strategie. Das ist, würde ich mal sagen, die rationalere Strategie. Ich glaube nicht, dass das funktionieren wird, aber das denken die sich zumindest. Und die zweite Strategie ist eben, dass man sagt, wir wollen, dass Juden und Jüdinnen überall auf der Welt sich nicht sicher fühlen dürfen, solange Israel existiert. Und deshalb macht man auch diese Anschläge. Man möchte im Prinzip Juden zum einen bestrafen, zum anderen möchte man klar kommunizieren, egal wo du bist auf der Welt, du kannst dich als Jude und als Jüdin nicht sicher fühlen. Und das hat ja auch einen gewissen Erfolg. Denn es ist ja tatsächlich so, dass sich jüdische Communities in Deutschland, aber auch in anderen europäischen Staaten wegen dieser Bedrohung nicht mehr sicher fühlen. Und das ist, glaube ich, der Gedanke dahinter. Es ist natürlich ein zutiefst antisemitischer Gedanke, wo also jüdische Communities überall in der Welt verantwortlich gemacht werden dafür, was im Nahen Osten passiert, ob sie nun wollen oder nicht.
15: Sie hörten ein Gespräch mit dem Terrorismusexperten Peter R. Neumann vom King's College in London über die Präsenz der Hamas und anderer islamistischer Terrorgruppen in Deutschland und deren Pläne, hier Attentate zu verüben. Als ich Peter R. Neumann um einen Musikwunsch mit jüdischem Bezug für unsere Sendung bat, sagte er:
16: Ja, das ist ein Hit aus den späten 80ern. Damals war ich ein junger Teenager, habe das Lied damals zum ersten Mal gehört. Aber ich habe es dann wieder gehört 2006, als ich das erste Mal nach Israel gefahren bin. Ich war da bei einer Konferenz in Haifa Anfang 2006 und wir sind abends was trinken gegangen. Und auf der Rückfahrt ins Hotel lief dieser Song ganz laut im Radio des Taxifahrers. Und ich habe mich da zum ersten Mal irgendwie ab so dieses komplette Israel-Gefühl gehabt. Und das war Ofra Haza mit Imnin Alu.

0: Sie hörten das Lied Im Ninalu von der israelischen Sängerin Ofra Haza. Ursprünglich war Im Ninalu ein hebräisches Gedicht eines Rabbiners aus dem 17. Jahrhundert, das Ofra Haza in Musik übertragen und gesungen hat. Ende der 1980er Jahre war das Lied ein Hit und landete in zahlreichen Ländern, so auch in Deutschland, wochenlang auf Platz 1. Ofra Haza war eine israelische Sängerin jemenitisch-jüdischer Herkunft. Sie starb bereits im Jahr 2000 mit 43 Jahren. Und nun der Nachrichtenüberblick.
1: Mehr als 4 Monate nach einem Beschluss der bremischen Bürgerschaft ist weiterhin offen, wann eine Meldestelle für antisemitische Vorfälle im Land Bremen eingerichtet wird. Der Bundesverband der Recherche- und Informationsstellen Antisemitismus RIAS begrüßt die Bremer Entscheidung für eine solche Meldestelle, kritisiert aber das zögerliche Vorgehen. Die Voraussetzungen für den Aufbau seien vorhanden. Der Senat trat dem Vorwurf der Untätigkeit entgegen und verwies auf laufende Gespräche mit bestehenden Beratungs- und Dokumentationsstellen. Die Antisemitismus-Meldestelle soll Vorfälle dokumentieren und auswerten, Betroffene begleiten und Hilfsangebote vermitteln. Bremen gehört neben Brandenburg, Hamburg und Rheinland-Pfalz zu den 4 Bundesländern ohne eine Meldestelle für antisemitische Vorfälle. Die Schauspielerin Iris Berben wird mit dem Deutschen Kulturpolitikpreis ausgezeichnet. Damit werde ihr jahrzehntelanger Einsatz gegen Antisemitismus, Rassismus und Rechtsextremismus gewürdigt, teilte der Deutsche Kulturrat mit. Iris Berben verbinde ihre künstlerische Arbeit mit einer klaren gesellschaftlichen Haltung, heißt es in der Begründung. Die 76-Jährige erinnere mit Lesungen, Schulbesuchen, öffentlichen Diskussionen und Reden an die Verbrechen des Nationalsozialismus. Zudem trete sie für die Sichtbarkeit jüdischen Lebens ein und widerspreche Antisemitismus und Menschenfeindlichkeit. Der undotierte Preis wird am 24. September in der Berliner Staatsbibliothek verliehen. Die Laudatio hält der Pianist Igor Levit. Die jüdischen Kulturtage zwischen Harz und Heide widmen sich in diesem Jahr erstmals einer historischen Frauenfigur. Im Zentrum steht Jitla Bat Chaim, die im 17. Jahrhundert am Wiederaufbau der jüdischen Gemeinde in Goslar beteiligt war. Insgesamt werden unter dem Motto »Gemeinsam jüdisch, einst und heute« mehr als 60 Veranstaltungen angeboten. Die Stadt Goslar und das Israel-Jakobson-Netzwerk wollen damit ein Zeichen für Sichtbarkeit, Dialog und ein respektvolles Miteinander setzen. Das sei nach dem 7. Oktober 2023 und im Schatten der anhaltenden Gewalt gegen Jüdinnen und Juden dringlicher denn je. Die jüdischen Kulturtage finden vom 17. August bis zum 20. September in Goslar statt. Soweit die Meldungen.
0: Und das war unsere Sendung Shabbat Shalom. Bis hierher mit Daniela Remus am Mikrofon. Hören Sie nun die Auslegung des Wochenabschnitts der Tora, der 5 Bücher Mose, von Rabbiner Uri Temal aus Haifa.
2: Unser Tora-Abschnitt am heutigen Schabbat beginnt ganz dramatisch. Re'e, Anochi nuten lifnechem hayom bracha uklala. Siehe, ich lege euch heute Segen und Fluch vor. Siehe, nicht höre, wie man es von Moses erwarten würde, der sein ganzes Leben lang zum ganzen Volk als Gemeinde gesprochen hat und oft mit dem Wort höre seine Rede beginnt. Warum also dieser Wechsel? Moses will uns damit etwas Entscheidendes lehren. Manche Wahrheiten kann man nicht nur hören, man muss sie sehen, das heißt wirklich hinschauen, begreifen, mit dem ganzen Wesen erfassen und vor allem Konsequenzen unserer Handlungen voraussehen. Unser großer Kommentator Rashi sagt dazu, jeder und jede Einzelne soll sich sehen, als stünde er oder sie ganz allein vor dieser Wahl. Das ist eine gewaltige Aussage. Die Tora spricht hier nicht vom Kollektiv, nicht von dem Volk Israel als abstrakter Größe. Sie spricht zu dir, zu mir, zu jedem einzelnen Menschen, heute und jeden Tag. Man könnte sich leicht in der Menge verstecken. Die Gemeinschaft wird schon das Richtige tun. Aber die Tora lässt das nicht zu. Segen und Fluch, das ist keine Angelegenheit, die andere für uns entscheiden. Es ist unsere eigene, tägliche, persönliche Entscheidung. Die Wahl zwischen Segen und Fluch ist keine einmalige Entscheidung, die man in der Jugend trifft und dann für immer abhakt. Sie erneut sich jeden einzelnen Tag. Jeden Morgen stehen wir wieder an diesem Scheideweg. Die Frage ist nicht, wer war ich, sondern wer will ich heute sein? Unsere Weisen überliefern uns ein altes Gleichnis, das die Wahl wunderbar beleuchtet. Ein Mensch stand einst vor zwei Wegen. Der eine war zu Beginn angenehm, schattig, mit Blumen gesäumt, doch am Ende warteten Dornen und Mühsal. Der andere war zu Beginn steinig, steil, beschwerlich, doch am Ende öffnete sich ein blühender Garten. Das ist die Warnung, die hier mitschwingt. Segen und Fluch sehen nicht immer so aus, wie wir es erwarten. Manchmal trägt der Fluch die Maske der Bequemlichkeit, manchmal trägt der Segen das Gewand der Anstrengung. Deshalb heißt es Re'e. Sieh genau hin. Nicht die oberflächliche erste Regung soll uns leiten, sondern ein tieferer Blick. Wohin führt dieser Weg wirklich? Die Wahl, von der Moses spricht, begegnet uns täglich. In kleinen wie in großen Entscheidungen. In der Art, wie wir mit unseren Mitmenschen sprechen und handeln. Wie wir mit Mitgliedern unserer Familie umgehen. Wie wir uns an unserem Arbeitsplatz und in unserem Beruf verhalten. Wie wir uns mit Konflikten auseinandersetzen. Wie wir handeln, wenn wir Unrecht begegnen. Und besonders, ob wir immer den Schwächeren in der Gesellschaft, nämlich den Armen, Fremden und Waisen, zur Seite stehen, wie es die Tora so oft befiehlt. Wir sollen lernen, unsere gottgegebenen Fähigkeiten so anzuwenden, dass wir immer das Gute, das Richtige, das wirklich Wichtige wählen, auch wenn der bequemere Weg woanders hinführt. Wir haben freie Wahl, Fluch oder Segen, Gutes oder Schlechtes zu wählen. Jeder von uns kann jeden Tag dazu beitragen, eine bessere oder schlechtere Welt zu schaffen. Lasst uns immer das Gute wählen, zum Segen werden, damit wir immer dazu beitragen, eine bessere Welt zu schaffen.
0: Das war die Auslegung des Wochenabschnitts der Tora, der fünf Bücher Mose, von Rabbiner Uri Temal aus Haifa. Zum Schluss hören Sie das Yehi Sholom. Übersetzt lautet der Text: Friede sei in deinen Mauern, Sicherheit in deinen Palästen. Es singt Kantor Isidoro Abramowitsch, begleitet von Jakob Steffek an der Orgel.

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2: Guten Abend, ich begrüße Sie zur Tagesschau. Nach dem Drohnenvorfall am Flughafen Leipzig wird über die Abwehr solcher Angriffe diskutiert. Bundeskanzler Merz schaltete sich aus dem Urlaub mit einer Ministerrunde zusammen, dem Nationalen Sicherheitsrat. Wer hinter dem Angriff steckt, ist nach wie vor unklar. Kritisiert wird, dass die Abwehr von Drohnen nicht einheitlich geregelt ist. An Flughäfen ist die Bundespolizei zuständig, an anderen sensiblen Orten Länderpolizeien und auf Militärgelände die Bundeswehr.
3: Am Flughafen Leipzig-Halle geht die Spurensuche weiter. Erneut sind Polizisten auf der Nordbahn unterwegs, auch um Hinweise auf eine von den Behörden vermutete zweite Drohne zu finden. Derweil ist in der schwarz-roten Koalition eine Debatte über die Zuständigkeit bei der Drohnenabwehr entstanden. Diese sollte bei der Bundespolizei liegen, fordert der Vorsitzende des Verteidigungsausschusses Thomas Röwekamp von der CDU. Drohnen kennen keine Ländergrenzen. Deshalb sollte auch ihre Abwehr nicht an föderalen Zuständigkeiten scheitern. Eine Zentralisierung bei der Bundespolizei bündelt Kompetenzen, schafft klare Verantwortlichkeiten. Bislang ist die Bundespolizei vor allem für die Drohnenabwehr über Flughäfen zuständig. In den meisten anderen Fällen, also etwa bei Kraftwerken oder Raffinerien, sind es die Landespolizeien. Aus Sicht von Bayerns Innenminister Herrmann sollte das auch so bleiben.
4: Zu meinen, das würde in irgendeiner Weise besser, wenn der Bund die gesamte Zuständigkeit für alles, was mit Drohnen zu tun hat, bekäme, dann müsste der Bund ja praktisch auch dann irgendwann quasi in jedem Dorf in Deutschland mit Bundespolizeikräften präsent sein.
3: Erst Ende vergangenen Jahres hatten Bund und Länder ein gemeinsames Drohnenabwehrzentrum gegründet. Es soll die Zusammenarbeit der Polizeien von Bund und Ländern sowie der Bundeswehr koordinieren. Für die Grünen ist der Vorfall am Flughafen Leipzig-Halle Beleg dafür, dass es mehr Tempo bei der Anschaffung von Drohnenabwehrtechnik braucht.
5: Die Drohnenabwehr hat noch gar nicht ausreichend funktioniert. Und deswegen brauchen wir auch deutlich mehr Investitionen in Sicherheit, gerade an so kritischen Punkten wie dem Leipziger Flughafen.
3: Der Vorfall am Flughafen Leipzig-Halle zeigt, Deutschland muss bei der Drohnenabwehr dringend aufholen. Die Kompetenz dafür allein bei der Bundespolizei zu bündeln, fordern bislang nur einzelne Stimmen in der schwarz-roten Koalition. Zudem zeichnet sich Widerstand aus den Ländern ab. Schließlich müssten sie dann Kompetenzen abgeben.
2: Und einen weiteren Drohnenvorfall hat es in der vergangenen Nacht an einem Standort der Bundeswehr gegeben. Nach Recherchen von NDR, WDR und Süddeutscher Zeitung wurden zwei Drohnen über einem Materiallager in Mechernich am Rande der Eifel gesichtet. Dort werden Flugabwehrsysteme vom Typ Patriot gewartet. Die Bundeswehr bestätigte den Vorfall, äußerte sich aber nicht zu den Ermittlungen. Ein warmes Mittagessen, danach wieder Unterricht, Sport oder Musikangebote. In mehreren Bundesländern gibt es schon lange eine solche Ganztagsbetreuung an Grundschulen. Seit dem 1. August haben Erstklässlerinnen und Erstklässler bundesweit Anspruch darauf. Eine Herausforderung für viele klamme Kommunen, die Kantinen, mehr Räume und vor allem mehr Personal finanzieren müssen. In Rheinland-Pfalz ist am Montag Schulbeginn. Noch laufen letzte Arbeiten für die Ganztagsversorgung.
6: Im neuen Speisesaal werden die Möbel zusammengeschraubt. Die Küche ist noch Baustelle. Zu Beginn des Schuljahres muss hier erst noch improvisiert werden. Der Umbau der Grundschule Wittelsbach in Pirmasens, gar nicht so einfach.
7: An so einer Grundschule wie jetzt hier zum Beispiel, in der Wittelsbach-Grundschule, müssen dann plötzlich 150, 200 Kinder Mittag essen. Und das hat dann enorme Herausforderungen. Das ist ja ein altes Gebäude, Baujahr 1908. Und dann Bauen im Bestand ist immer sehr herausfordernd.
6: Überraschungen bei der Statik, 20 verschiedene Gewerke, die ausgeschrieben werden mussten. An 4 Schulen hat die Stadt umgebaut für insgesamt 2,75 Millionen Euro. 70% davon übernimmt zwar der Bund. Für eine finanziell schwache Kommune wie Pirmasens ist das trotzdem ein Problem.
8: Natürlich freuen wir uns, dass wir Bundesmittel bekommen, aber die reichen halt nicht, weil wir bleiben am Ende auf Kosten sitzen, sowohl bei den Investitionen, aber auch bei den laufenden Kosten in erheblichem Maße.
6: Immerhin, die Personalsuche war erfolgreich und die Schule startet mit mehr Lehrern und weiteren pädagogischen Kräften ins neue Schuljahr. Die Schulleiterin denkt, dass viele der Kinder im Viertel von der Ganztagsschule profitieren werden.
9: Wir haben ganz viele Kinder aus bildungsfernen Schichten. Wir haben Kinder aus Elternhäusern, wo beide berufstätig sind. Die Kinder brauchen einen geregelten Tagesablauf, die brauchen eine warme Mahlzeit.
6: Statt bis maximal 13 Uhr können die Kinder jetzt bis zum späten Nachmittag bleiben. Das Konzept kommt an. Von den 255 Kindern an der Grundschule wurden 150 schon für die Ganztagsschule angemeldet.
2: WB steht für Wild Berries und ist in Russland so bekannt wie Amazon bei uns. Es ist der größte Online-Händler des Landes mit rund 98.000 Abholstationen. Seit 3 Wochen ist dieser Konzern nun zum Ziel ukrainischer Drohnenangriffe geworden. Etwa 20 seiner Warenlager wurden getroffen und brannten aus. Nach russischen Angaben gab es dabei 13 Tote. Die Ukraine begründet die Angriffe damit, dass Wild Berries auch militärisch nutzbare Artikel verkauft.
10: Sein Umsatz ist um die Hälfte gesunken. Alex Vetschkin verkauft seit 17 Jahren Artikel, die alle mit Yoga zu tun haben. Auch über Wildberries. Waren im Wert von mehr als 50.000 Euro hat er durch die Angriffe verloren. Die bisher gezahlte Entschädigung sei ein Witz. Entschädigung, also für die erste, da haben wir umgerechnet knapp 20 Euro erhalten. Ich meine, nun, das reicht gerade für ein Mittagessen. Seit mehr als 3 Wochen greift die Ukraine gezielt Lagerhäuser von Wildberries an, über das ganze Land verteilt. Die Menschen in Russland teilen die Videos in sozialen Netzwerken, obwohl das oft sogar strafbar ist. Die Angriffe begründet die Ukraine damit, dass Wildberries militärisch relevante Güter wie Drohnenteile handeln soll. Und Kiew will die russische Wirtschaft schädigen. Die Reaktionen in Moskau? Das ist schlecht und beeinflusst wirklich alles. Ich bin bereit, bei Wildberries zu bestellen als Zeichen der Unterstützung. Werbung von Wildberries fast auf jeder Straße in Moskau. Es ist der größte Online-Händler in Russland. Und ganz aktuell, die Unternehmer der Plattform bitten darum, sie gerade jetzt zu unterstützen.
11: Obwohl in den staatlichen Medien eigentlich fast überhaupt keine Bilder von den Angriffen auf Wildberries gezeigt werden und auch die politischen Reaktionen fast völlig ausbleiben, nahezu jeder und jede hier in Russland ist eigentlich betroffen, weil Millionen Menschen bei Wildberries einkaufen.
2: Historisch nannte US-Präsident Trump vor einer Woche einen Gaza-Friedensplan. Zentraler Punkt darin die Entwaffnung der Hamas. Doch wie die umgesetzt werden soll, darüber gibt es noch keine Einigung. Im völlig zerstörten Gazastreifen warten Hunderttausende Menschen in brütender Hitze weiterhin auf den Wiederaufbau. Es fehlt dabei am nötigsten wie Trinkwasser.
12: Am Strand von Gazastadt. Mohammed Schaban kocht Tee. Das Wasser dafür ist knapp. Es gibt kein fließendes Wasser. Einmal am Tag kommt ein Lastwagen mit Wasser, aber es macht uns krank. Das Grundwasser ist verunreinigt mit Abwasser. Die Hygiene hier ist miserabel. Ratten und Mücken machen ihn zu schaffen. Und pro Person gibt es im Schnitt nur etwa 6 Liter Wasser am Tag, sagen die Vereinten Nationen. Fürs Waschen, Kochen und für Tee. Die Temperaturen jeden Tag über 30 Grad, seit Wochen. Immerhin, es kommen mittlerweile mehr Lebensmittel nach Gaza. Hunderttausende leben aber nach wie vor in Zelten. Von einem Wiederaufbau ist hier nichts zu sehen. Hoffnungen, dass es bald dazu kommt, hat kaum jemand. Wir vertrauen niemandem mehr. Was wir in den Medien hören, hat mit der Realität nichts zu tun. Immer wieder gibt es Luftangriffe und Artilleriefeuer, auch auf Schulen, Fahrzeuge und Straßen. Die israelische Armee sagt, sie suche weiter Drahtzieher des Überfalls vom 7. Oktober 2023. Zumindest in den vergangenen Tagen ist es ruhig in Gaza. Keine Angriffe, abwarten. Vor einer Woche verkündet US-Präsident Trump eine Einigung zur Entwaffnung der Hamas. Die Terrororganisation zeigt sich offen, stellt aber Bedingungen. Israels Premier Netanyahu zurückhaltend. Wir schauen uns das an. Wir haben nicht zugestimmt. Es ist nicht unser Entwurf. Wir haben Anmerkungen dazu. Politisch herrscht Stillstand und auch die Hitze steht. Der Strand, der einzige Ort zum Abkühlen und zum Ablenken vom Alltag in Gaza.
2: Der Facebook-Konzern Meta ist in den USA zu einer weiteren Geldstrafe verurteilt worden. Das Gericht im Bundesstaat New Mexico hatte schon im März festgestellt, dass Kinder und Jugendliche bei Facebook und Instagram nicht ausreichend vor psychischen Schäden geschützt werden. Nun fordert es die Abschaltung von Mechanismen, die süchtig machen. Die verhängte Strafe von $567 Millionen entspricht knapp 1% des Jahresgewinns. Meta kündigte Berufung an. Was auf den ersten Blick aussieht wie eine Wüste, ist der Grund des Lago Maggiore in Oberitalien. Der zweitgrößte See des Landes führt wegen Hitze und Trockenheit derzeit so wenig Wasser wie seit Jahrzehnten nicht mehr. Gleichzeitig hat die Regierung in fast allen Großstädten Italiens die Hitzealarmstufe Rot ausgerufen. Das bedeutet, die Temperaturen sind auch für gesunde und sportlich aktive Menschen gefährlich.
13: Die vielen Trinkwasserstationen gehören in diesen Tagen zu den wichtigsten Touristenattraktionen in Rom. Wir leiden einfach nur und schlafen dann viel. Wir versuchen, kleine Nickerchen zu machen und unsere Ausflüge auf den frühen Morgen zu legen. Dann fahren wir wieder ins Hotel, machen uns frisch und gehen später wieder raus. Es ist bereits die vierte Hitzewelle in diesem Jahr, bei der die Temperaturen in vielen Städten 40 Grad überschreiten. Im Raum Neapel sind örtlich sogar 48 Grad gemessen worden. Italienische Meteorologen gehen davon aus, dass dieser Sommer der heißeste seit Aufzeichnungsbeginn werden könnte. Zur Hitze kommt die Dürre. Der Pegelstand des Lago Maggiore beispielsweise liegt nur noch wenige Zentimeter über dem historischen Tiefststand. Ähnlich die Situation am Fluss Secchia, Hauptzufluss des Po, der Lebensader der norditalienischen Landwirtschaft.
14: Hitzeperioden sind in Italien nichts Ungewöhnliches. Auffällig ist aber, dass sie immer häufiger vorkommen und vor allem immer länger andauern. Opposition und Umweltverbände werfen der Meloni-Regierung vor, nicht ausreichend auf die Folgen des Klimawandels zu reagieren. Sie fordern deshalb umfassende Investitionen in den Klimaschutz.
13: In Rom versuchen die Menschen, die größte Hitze zu vermeiden. Aperitivo trinken, Eis essen, durch die Stadt schlendern. Die Nacht wird zum Tag. Die aktuelle Hitzewelle soll noch bis Mitte August anhalten.
2: Im Radsport gilt er als Berg des Schreckens, der Mont Ventoux. Auf seinem Gipfel endete heute die 7. Etappe der Tour de France der Frauen. Gestartet in der französischen Kleinstadt La Voulte-sur-Rhône kam die Polin Kasia Niewiadoma-Fini nach 147 Kilometern am Abend als Erste ins Ziel und sicherte sich das gelbe Trikot.
15: Es war ein Radsportspektakel sondergleichen mit dem Finale auf dem Berggiganten der Provence. Knapp 10 Kilometer vor dem Ziel attackierte die spätere Siegerin ihre schärfsten Konkurrentinnen und keine konnte dem etwas entgegensetzen. Kasia Niewiadoma-Fini ab hier in Solofahrt. Interessanterweise hat die Polin zwar schon die Gesamtwertung der Tour de France Femme gewonnen, aber noch nie eine Etappe. 4 Kilometer vor dem Ziel die Verfolgerinnen bereits 1 Minute 20 zurück. Stark auch die deutsche Antonia Niedermayer, die heute Tagessechste wurde. Im Ziel nach fast 16 Kilometern bergauf am Stück gab es für Kasia Niewiadoma-Fini nicht nur den Etappenerfolg zu bejubeln, sondern auch die Übernahme des gelben Trikots. Gemeinsam feierte sie mit Teamkollegin Niedermayer, die ihr weißes Nachwuchstrikot verteidigen konnte. Zu Ende ist die Tour de France der Frauen allerdings erst am Sonntag in Nizza.
2: Bei der Schwimmeuropameisterschaft in Paris hat die deutsche Isabel Gose ihre erste Goldmedaille gewonnen im 3-Kilometer-Knockout-Rennen. Florian Wellbrock verpasste dagegen seinen dritten Titel. Er wurde Siebter.
16: Was ein schöner EM-Auftakt für Isabel Gose. Gold im Knockout-Sprint, einem relativ neuen Wettbewerb. Die Sportlerinnen schwimmen 3 verschiedene Distanzen hintereinander mit kleinen Pausen dazwischen. Nach jeder Runde scheiden Schwimmerinnen aus. Die Magdeburgerin Gose nicht, die Olympiadritte von Paris. Im Becken dominiert zuerst die 1500 Meter Strecke, dann die 1000 Meter Distanz und zum Schluss auch die 500 Meter in der Seine. Ihre Beckenwettbewerbe kommen nächste Woche. Trotzdem ist Gose jetzt schon in fantastischer Form. Jede Strecke schwimmt sie vorn und holt sich absolut verdient Gold in Paris. Silber für die Ungarin Fabian, Bronze die Italienerin Tadeucci.
2: Schwimmen vor besonderer Kulisse kann man seit heute auch in der deutschen Hauptstadt, dank der Berliner Volksbühne. Weil drinnen im Theater renoviert werden muss, wurde für einige Wochen ein 25-Meter-Becken vors Gebäude gestellt, das konsequenterweise Volksbad heißt und laut Intendanz auch Protest gegen den Verfall der Infrastruktur in Berlin sei. Der Eintritt ist frei. Und damit zur Wettervorhersage für morgen Samstag, den 8. August.
17: Hoher Luftdruck und heiße Luft aus Süden lassen die Temperatur wieder steigen und die Trockenheit setzt sich fort. Zu Beginn der Nacht sind an den Alpen noch einzelne Schauer oder Gewitter möglich, sonst ist es überwiegend klar und am Tag gibt's fast überall strahlenden Sonnenschein. Ab Mittag können dann vor allem über den Bergen und im Norden und Nordosten ein paar Quellwolken auftauchen. Heute Nacht 16 bis 10 Grad, in einigen Tal- und Muldenlagen nur einstellige Werte. An der Ostsee morgen um 20, südlich des Main oft etwas über 30 Grad. Sonntag überwiegend sonnig und noch heißer. Später gibt's von Südwesten stellenweise Schauer und Gewitter. Auch die neue Woche beginnt mit viel Sonnenschein Richtung Norden mit mehr Wolken und stellenweise nass. Einzelne Gewitter gibt's nur im äußersten Süden.
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18: Hallo Fußballfans, hallo Sportsfreunde, wo immer Sie uns in Deutschland hören. Schön, dass Sie dabei sind. Zu Sportschau live aus Berlin begrüßt Sie Thomas Groh. Guten Abend. König Fußball kehrt zurück auf seinen Thron. Heute Abend beginnt die Saison der zweiten Liga mit dem Spiel des VfL Bochum gegen Hertha BSC. Wir sind live dabei. Dazu Interviews mit Dieter Hecking, dem Geschäftsführer des VfL Wolfsburg, und Frank Schmidt, dem Trainer des 1. FC Heidenheim. Und von der Europameisterschaft im Schwimmen in Paris wird sich Florian Wellbrock melden, der Olympiasieger und zehnmalige Weltmeister. Auf geht's, Bochum gegen Hertha. Das Ruhrstadion ist die Station, bei der es losgeht heute Abend. Und mittendrin Luise Kropf vom Westdeutschen Rundfunk. Grüße in den Westen.
19: Hallo, hallo. Liebe Grüße zurück in Richtung Berlin.
18: Luise, das Ruhrstadion ist eine Baustelle. Woran wird gewerkelt?
19: Ja, es ist noch nicht eine komplette Baustelle, aber es soll halt eben bis 2029, so sieht es der Zeitplan vor, mit noch eine andere Zahl, die ich hier in den Raum werfen kann, mit 90 Millionen Euro. Hier ein bisschen was, ja, verbessert, verschönert werden vielleicht auch. Es geht vor allem um Infrastruktur, um Catering. Also beispielsweise sollen die Bierfässer vergrößert werden hier im Ruhrstadion. Aber natürlich der ikonische Charakter dieses so wunderschönen Stadions hier im Westen nicht verändert werden. Die Kapazität wird ausgeweitet auf humane 2000 Plätze, dass dann irgendwann ab 2029 28.000 Menschen hier reinpassen werden. Aber so wie wir das Ruhrstadion kennen, mit diesen ikonischen Flutlichtmasten, die wie so Pommesgabeln in die Luft schießen, das wird so bleiben. Also der Charakter bleibt bestehen hier.
18: Hauptsache die Bratwurst schmeckt hinterher so gut wie bisher. Ja. Die ist ja eine Legende aus Bochum. Ja, du hast es gesagt, 28.000 Zuschauer dann. Nach der Sanierung wollte der VfL nicht mehr oder durfte er nicht größer planen?
19: Ach, das weiß ich gar nicht so genau. Ich könnte mir vorstellen, dass beides irgendwo in einem Fall richtig ist, weil was soll man denn hier noch irgendwie eine andere Etage draufpacken? Das geht ja auch, ich sag mal, von der Statik her gar nicht. Dann müsste man das wahrscheinlich grunderneuern, das Stadion. Und dieser kleine Schmuckkasten im Bochum, der ja auch mitten in der Stadt liegt, der ist ja schön, so wie er ist. Und wenn man denn dann ein Stadion so extrem erweitern möchte, wir kennen das von anderen Erweiterungsgeschichten, Beispiel 1. FC Köln, dann ist das auch immer schwierig mit so Anwohnerschutz und so weiter und so fort. Dementsprechend ist wahrscheinlich beides richtig.
18: Luise, zwei Mannschaften heute Abend zum Saisonauftakt mit prominenten Namen, VfL Bochum, Hertha BSC, aber beide zählen nicht zu den Favoriten auf den Aufstieg. Warum nicht?
19: Ja, das ist, kann man, glaube ich, an der Kaderstruktur Stand jetzt sehr gut ablesen. Also fangen wir mal mit den Bochumern an. Sie haben im Vergleich zu letzter Saison doch einige Veränderungen vorgenommen. Sieht man auch heute in der Startelf. Fünf neue sind direkt mit dabei. Also man startet eigentlich wieder von Null. So hat das auch der Trainer Uwe Rösler gesagt. Den Schritt, den man letzte Saison unter seiner Führung vielleicht nach vorne gegangen ist, ist man jetzt wieder in der Sommerpause eigentlich zurückgegangen, weil man ja irgendwie alles neu kalibrieren muss, alles neu einstellen muss. Und bei der Hertha ist es irgendwie ein ähnliches Lied, wenn auch nicht das gleiche. Hertha BSC hat extrem, extrem wichtige Spieler abgegeben in diesem Sommer. Also da steht Fabian Riese, der ehemalige Kapitän, der ja zum VfL Wolfsburg gewechselt ist, nur an der Spitze des Eisberges. Eichhorn ist gewechselt, dieses junge Talent. Cuisance, Ernst, Krabovnik und so weiter und so fort. Und dementsprechend ist Hertha da echt eine richtig wichtige Achse abgehauen. Und diese Achse wird gerade aufgefüllt durch ja, junge Spieler. Und man hofft, glaube ich, so ein bisschen darauf, dass wenn das Transferfenster so langsam sich dem Ende neigt, dass da noch der ein oder andere etabliertere Spieler hinten rüberfällt und zur Verfügung steht. Aber das dauert jetzt erstmal noch ein paar Wochen. Und deswegen kann man auch mit Blick auf Hertha BSC jetzt sagen, Stand jetzt, so wird das definitiv nicht zum Aufstieg reichen.
18: Nach dem, was du uns da geschildert hast, muss ich dir die Frage gar nicht stellen, was du da heute Abend für ein Spiel erwartest. Das ist ja eine einzige Wundertüte, in die du da hineinschaust.
19: Ja, aber ich glaube, das ist eine sensationell gute Wundertüte mit vielen Leckereien, vielen guten Süßkram. Denn so Eröffnungsspiele zur Saisonbeginn, vor allem in der zweiten Liga, da gab es eigentlich immer Tore und immer ein Spektakel, weil beide Mannschaften vielleicht noch so ein bisschen fehleranfällig sind, den Hahn auch voll aufdrehen können, vermutlicherweise. Und dementsprechend freue ich mich eigentlich auf dieses Spiel hier heute Abend, denn es ist genau so, einmal wie du gesagt hast, man weiß nicht so genau, was einem erwartet.

0: Für Osnabrück, ich habe es gesagt, da haben wir dann nachher auch noch Trainer Frank Schmidt im Gespräch und der Top-Favorit, das ist der VfL Wolfsburg. Mit ihm sind wir dann auch noch zugange und zwar in Form von oder in Person von Geschäftsführer Dieter Hecking. Morgen Abend 20:30 VW Arena, VfL Wolfsburg gegen den 1. FC Kaiserslautern. Soweit fürs Erste. Das Geschehen in Bochum. Also wenn es um die Favoriten für den Aufstieg geht, dann werden als Erste so gut wie immer ja die Absteiger aus der Bundesliga genannt. Von denen gibt es in dieser Saison gar drei. Den VfL Wolfsburg, über den haben wir dann ja auch schon einiges angesprochen und angekündigt für diese Sendung. Den FC St. Pauli und den 1. FC Heidenheim. Dessen Trainer Frank Schmidt geht mit Heidenheim in seine 20. Saison. Sagenhaft. Und ich habe mit Frank Schmidt nur kurz über den Abstieg gesprochen und ihn gefragt, ob es für einen kleinen Verein wie den seinen früher oder später so kommen musste oder ob es sich möglicherweise erneut hätte verhindern lassen können.
1: Ja, natürlich hätte es sich verhindern lassen können, weil wir sind definitiv erst am letzten Spieltag abgestiegen. Und wenn du bis am letzten Spieltag die Chance hast, in der Liga zu bleiben, dann wäre es logischerweise auch möglich gewesen. Aber zur Wahrheit gehört auch, am Ende waren es nur 26 Punkte. Und ich denke, dann darf man auch, ja, so ehrlich müssen wir sein, von einem verdienten Abstieg sprechen. Und deswegen muss man gleich im Atemzug auch erwähnen, viele haben gedacht, als Heidenheim damals aufgestiegen ist, für die ist nur Platz für ein Jahr in der Bundesliga. Und am Ende waren es drei. Ich denke, dass wir eine tolle Zeit gehabt haben, aber nicht so viel in der Vergangenheit denken und leben, sondern jetzt schon wieder umgeswitcht haben auf zweite Liga und uns tatsächlich auch freuen auf die neue Saison in der zweiten Bundesliga.
0: Das habe ich mir gedacht, nicht in der Vergangenheit Kram, aber eine einzige Frage dazu noch.
1: Ja.
0: Herr Schmidt, 19 Jahre Heidenheim ohne Abstieg. Wie lange hatten Sie persönlich an dieser Niederlage zu knabbern? Oder sind Sie jemand, der sagt, Schnee von gestern, auf ins Neue?
1: Naja, also wer mich kennt, weiß schon, dass ich von mir behaupte, eine ausgeprägte Mentalität zum Gewinnen habe. Aber wir haben ja lange gekämpft am Saisonschluss und am Ende hat es uns am letzten Spieltag erwischt. Und ich bin jetzt kein Mensch, der sich so lange mit Dingen aufhält, die man dann nicht mehr ändern kann, sondern ich wusste ja, es geht dann noch in meine 20. Saison jetzt in die zweite Bundesliga und da braucht man Antworten, da braucht man eine klare Strategie. Und mit dem habe ich mich relativ schnell auseinandergesetzt. Ich bin auch sehr dankbar, dass unser Kader, so wie jetzt zusammen ist, ja zu großen Teilen schon mit Beginn der Vorbereitung eben feststand. Seitdem arbeiten wir beharrlich, auch zielführend. Aber ist jetzt alles egal, weil jetzt geht's los an diesem Wochenende. Und wir wollen eben mit einem positiven Gefühl, aber auch vor allen Dingen mit einem Sieg in die neue Zweitligasaison starten.
0: Sie haben gesagt, Sie besäßen eine ausgeprägte Siegermentalität. Ich glaube, Trainer Eduard Geier, der hat mal gesagt, der würde beim Mensch ärger dich nicht mal die Kinder gewinnen lassen oder die Kinder nicht mal beim Mensch ärger dich nicht gewinnen lassen. Reicht Ihre Siegermentalität auch so weit?
1: Naja, jetzt nicht mehr, weil die Kinder sind schon Mitte 20 und da gibt es nicht so viel Duelle. Mensch ärger dich nicht, früher gab es Mau Mau. Und wenn dann die Frau gesagt hat, jetzt wollen wir endlich mal die Kinder gewinnen lassen, dann war mir damals schon wichtig, das müssen sie sich verdienen. Und deswegen zu verschenken, gibt es nichts im Profisport, im Profifußball. Aber ich denke, mit der Zeit wird man trotzdem dann mit einem Negativerlebnis so dahingehend gelassener, dass man dann schnell wieder den Bogen auf die neue Aufgabe spannt.
0: Heidenheim muss seine Identität nicht neu erfinden. Sie können zum Großteil auf einen Kader bauen, der in den vergangenen drei Jahren eben Erfahrungen in der Bundesliga gesammelt hat. Allerdings, lieber Herr Schmidt, haben Sie neben anderen Profis mit Spielmacher Niklas Dorsch und Rechtsverteidiger Omar Traoré zwei wichtige Kräfte verloren. Wie sehr schmerzt deren Abgang? Und wie wollen Sie die beiden ersetzen?
1: Naja, das ist ja nicht die einzigen zwei. Also beide, vor allem Niklas Dorsch, der war ja absoluter Stammspieler. Und so ein bisschen der Mittelfeldmotor, den müssen wir dahingehend ersetzen, dass wir das Stand heute auf mehrere Schultern einfach verteilen müssen. Omar Traoré war jetzt letzte Saison jetzt nicht mehr der Stammspieler, weil Manuel Busch da die Nase vorne hatte. Da haben wir jetzt mit Qualimambi auch einen sehr spannenden jungen Spieler vom SCV dazu geholt, der schon angedeutet hat, dass er uns helfen kann. Aber mit Henne Behrens, mit Ari Ibrahimovic, mit Erin Dingci haben wir natürlich wichtige Säulen auch verloren, die letztes Jahr für uns Leistungsträger waren. Also es gibt schon einen Umbruch, aber gerade im Zentrum sind wir nachhaltig aufgestellt.

0: gestellt und können uns auf die Spieler auch verlassen der letzten Jahre, die diesen Weg mit uns mitgegangen sind.
1: Ihr Mittelstürmer, Stefan Schimmer, das habe ich unmittelbar erst vor unserem Interview gelesen. Der ist nach Thailand gewechselt zu Buriram United, einem Städtchen mit rund 28.000 Einwohnern, ungefähr 400 Kilometer entfernt von der Hauptstadt Bangkok. Was treibt einen Bundesliga-Stürmer nach Thailand zu Buriram United?
0: Ja, da müssen Sie ja jetzt ja ihn fragen.
1: Ach so, ich hatte gedacht,
0: er ist ja gewechselt.
1: Ich hätte gedacht, Sie wüssten das.
0: Nein, aber ich weiß so viel, dass ein guter Freund von mir in der MotoGP im Security-Bereich tätig ist. Und in Buriram gibt es eine große Motorradstrecke, wo MotoGP gefahren wird. Und daher war mir das auch kein unbekannter Begriff, sondern habe ich auch schon mal gehört. Meine Tochter war auch schon da. Aber was man so hört, ist Buriram sehr ambitioniert, hat auch einen finanzstarken Investor in der Hinterhand. Vielleicht wollte der Stefan Schimmer mit seiner Familie nochmal ein Abenteuer machen, gepaart mit dem, dass man auch gut verdienen kann. Aber wie gesagt, da kann er wahrscheinlich selber die beste Auskunft dazu geben.
1: Und nirgendwo auf der Welt gibt's besseres Essen als in Thailand. In den vergangenen Spielzeiten haben viele Gegner gesagt, oh, nicht nochmal Heidenheim. Die rennen bis zum Umfallen und geben niemals auf. Was darf die zweite Liga von ihrer Mannschaft erwarten?
0: Ja, das ist die DNA von uns. Und ich denke, ein Fundament in jedem Betrieb, in jeder Mannschaft, in jeder Gruppe ist sehr wichtig. Und das ist schon unsere DNA, dass es nicht gerade angenehm sein sollte, gegen uns zu spielen. In der Bundesliga waren die Vorzeichen manchmal andere, aber das liegt in der Natur der Sache. Und wir haben 9 Jahre zweite Bundesliga gespielt und wissen auch, auf was es da ankommt. Es werden enge Spiele werden, es werden umkämpfte Spiele sein. Es gibt viel mehr zweite Bälle, es gibt vielleicht auch viel mehr Umschaltsituationen, wo du halt einfach im athletischen Bereich, aber auch im mentalen Bereich immer auf der Höhe sein musst. Und das ist die Grundvoraussetzung für unser Spiel, für ein erfolgreiches Spiel. Und dazu kommt aber, dass wir jetzt nicht anfangen, im eigenen Ballbesitz irgendwo unsere Spielphilosophie dahingehend umzustellen, dass wir jetzt versuchen, was zu maximieren, aber zu optimieren. Und die Kombination soll einfach dazu führen, dass wir eine gute Rolle in der zweiten Liga spielen.
1: Heidenheims Trainer Frank Schmidt hier bei Sportschau live am Freitagabend aus Berlin. Es wird 20.30 Uhr. Eine Minute haben wir noch bis zum Anpfiff in Bochum im Ruhrstadion der VfL zum Saisonauftakt gegen Hertha BSC. Vorher gibt's Nachrichten und anschließend dann live zweite Liga von der Kastrupper Straße mit diesem Auftaktspiel und dann auch den zweiten Teil dieses Gesprächs mit dem Heidenheimer Trainer Frank Schmidt. Bis gleich.

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1: 20.30 Uhr ist es, mein Name ist Tobias Möck. Guten Abend. Aus Nordrhein-Westfalen wird ein weiterer sicherheitsrelevanter Zwischenfall mit Drohnen gemeldet. Betroffen sei ein Bundeswehrstandort, auf dem Patriot-Flugabwehrsysteme repariert werden, berichten NDR, WDR und Süddeutsche Zeitung. Demnach haben Mitarbeiter einer Sicherheitsfirma in der vergangenen Nacht insgesamt 6 Überflüge mit Drohnen über dem Militärstandort in Mechernich registriert. Ein Bundeswehrsprecher bestätigte, dass 2 Drohnen gesichtet wurden, die Polizei ermittele. Der Nationale Sicherheitsrat hat sich heute bereits mit dem Fund einer Sprengstoffdrohne am Leipziger Flughafen in der Nacht zum Mittwoch befasst. Ergebnisse der telefonischen Beratungen wurden nicht bekannt. Aus dem Hauptstadtstudio Christina Nagel.
2: Der Nationale Sicherheitsrat wird vom Kanzler geleitet. Mit am Tisch sitzen Ministerinnen und Minister sicherheitsrelevanter Ressorts, zum Beispiel der Innen-, der Außen- und der Verteidigungsminister. Hinzu kommen Vertreter der Sicherheitsbehörden und des Militärs. Je nach Lage können auch Vertreter der Länder und Experten von außen dazugeholt werden.
1: Der US-Senat hat nach langem Tauziehen für ein Sanktionsgesetz gestimmt, mit dem Russland wegen des Ukraine-Kriegs stärker unter Druck gesetzt werden soll. Die Senatoren votierten mit einer deutlichen Mehrheit von 86-11 Stimmen dafür. Damit das Gesetz in Kraft treten kann, muss es allerdings noch das Repräsentantenhaus als zweite Kongresskammer passieren. Der Konflikt zwischen Spanien und Italien spitzt sich zu. Die Regierung in Rom hat die Forderung Spaniens zurückgewiesen, die wegen des Massenandrangs auf Ceuta erlassenen Grenzkontrollen bis Sonntag aufzuheben. Aus Rom, Lisa Weiß.
3: Italien akzeptiere kein Ultimatum oder keine Vorgaben aus dem Ausland für Angelegenheiten, die die nationale Sicherheit und Grenzkontrollen betreffen. So die scharfe Antwort aus dem Büro von Italiens Ministerpräsidentin Giorgia Meloni auf das Ultimatum aus Spanien, die Grenzkontrollen zu beenden. Man werde die Entscheidung, das Schengen-Abkommen für Drittstaatsangehörige, die aus Spanien kommen, auszusetzen, mindestens bis zum 15. August, keinesfalls überdenken.
1: Die Pegelstände am Rhein sind weiter gesunken und haben an allen 4 großen Messstationen in Nordrhein-Westfalen neue historische Tiefstwerte erreicht. In Düsseldorf war der Pegelstand laut Wasserstraßen- und Schifffahrtsamt mit 15 Zentimetern so niedrig wie noch nie. Auch an den Pegeln Duisburg, Ruhrort, Köln und Emmerich wurden Tiefstwerte gemessen. Erholung ist nach Ansicht von Experten in nächster Zeit nicht in Sicht. Das Wetter in Deutschland. In der Nacht bleibt es meist trocken, Tiefstwerte zwischen 16 Grad an den Küsten und 6 Grad in einigen Tal- und Muldenlagen. Morgen landesweit ruhiges und trockenes Hochdruckwetter, vielfach ungetrübter Sonnenschein, Schönwetterwolken vor allem über den Bergen. Die Höchstwerte liegen zwischen 20 Grad auf Rügen und 34 Grad am Hochrhein. Die Zeit, es ist 20.33 Uhr.
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4: Heute mit Thomas Kroh am Mikrofon zum Auftakt der Saison in der zweiten Fußball-Bundesliga. Nächste Woche geht's dann auch schon bald weiter und dann steht schon die erste DFB-Pokalrunde an und dann Ende August ist auch die Bundesliga zurück. Aber erst einmal zu dem, was nun heute Abend da im Ruhrstadion vor sich geht. Das weiß Luise Kropf. Wie hat's angefangen, Luise?
5: Oh, stimmungsvoll, stimmungsvoll. 4 Minuten sind rum, 0-0 der Spielstand hier. Aber ich habe ja eben schon gesagt, die Hütte ist ausverkauft. Und beide Fanlager haben in der Sommerpause noch mal ordentlich ihre Stimmbänder geölt. Es ist eine wunderbare Atmosphäre. Ein wohlig warmer Teppich, der sich um einen legt. Die Sonne glitzert hier in das Ruhrstadion hinein. Und der Ball rollt auf Marius Gersbeck zu. Das ist der Keeper der Hertha, der den Ball jetzt so last minute aus seinem 16er rausknallt. Jetzt der lange Ball von der Hertha in die Spitze der Bochumer hinein. Die können es erstmal wegverteidigen und der holzfällerartige Schlag nach vorne. Aber die Berliner bleiben weiter dran, können sich aber nur mit einem Foul behelfen auf Höhe der Mittellinie beim Spielstand eben von 0-0. Wir hatten hier bisher noch keine wirklichen Torszenen, aber die Intensität ist nicht nur auf den Rängen da, sondern auf jeden Fall auch auf dem Platz unten an der Seitenlinie. Beispielsweise der Trainer der Bochumer, Uwe Rösler, angespannte Körperhaltung in einem intensiven Spiel, in dem es noch keine Tore gab. 0-0 hier nach 5 Minuten.
4: Weiter geht's mit Frank Schmidt, dem Trainer des 1. FC Heidenheim, Absteiger aus der Bundesliga. seit 20 Jahren nun bald im Geschäft beim 1. FC Heidenheim. Das muss man sich immer wieder vor Augen führen. 20 Jahre wird er dann am Ende dieser Saison bei den Heidenheimern gearbeitet haben. Und es heißt ja oft, in der zweiten Liga brauche es Spieler, die in erster Linie dagegen halten könnten. Und ich habe Frank Schmidt gefragt, inwieweit das denn noch stimme oder ob sich diesbezüglich längst etwas geändert habe.
6: Ist schon eine Mentalitätsliga und ich würde auch sagen Existenzliga, weil der Sprung von der zweiten in die dritte Liga, den möchte keiner antreten, weil einfach auch allein mit den Fernsehgeldern ein gravierender Einbruch stattfindet. Und das führt vielleicht auch dazu, dass jedes Spiel so umkämpft ist, wirklich verbissen gekämpft wird um jeden Punkt, um jeden Sieg. Und da hilft es einfach, einen guten Start zu haben, dass du anders wie wir in der letzten Saison eben am Ende nicht mehr Existenzkampf oder um Erreichen der Ziele auf das angewiesen bist, was du vielleicht hättest am Anfang holen können. Und deswegen glaube ich, in der zweiten Liga, wenn du aber auch schnell schaffst, zu punkten, schnell in die Spur zu kommen, dann ist das sehr hilfreich.
4: Von welchen Ihrer neuen Profis versprechen Sie sich besonders viel? Oder darf man das als Trainer öffentlich nicht sagen?
6: Ich verspreche mir am meisten von der gesamten Mannschaft. Ich kann ja auch erklären, warum. Weil wir 9 Jahre in der zweiten Liga waren, uns immer definiert haben über mannschaftliche Geschlossenheit. Wir haben es ja gerade ausführlich besprochen, auch warum. Aber natürlich sind, wenn wir an unser Aufstiegsjahr denken, waren wir froh, dass wir einen Tim Kleindienst hatten und einen Niki Beste, die oft den Unterschied dann am Ende gemacht haben. Ich denke, vor der Saison sollten wir jetzt jedem die Chance geben, die Chance zu nutzen bei uns. Und alle Neuzugänge haben alle Rechte und Pflichten vom ersten Tag an. Und jetzt lassen wir uns mal einen guten Start haben und dann werden wir auch sehen, wie viel von den Neuzugängen den Sprung direkt in die erste Elf schaffen.
4: Als Topfavorit auf den Aufstieg gilt allerorten der VfL Wolfsburg. Danach am höchsten gewettet beim Anbieter bwin Hannover 96. Und dann folgen St. Pauli und ihre Mannschaft. Welche Vereine haben Sie auf dem Zettel?
6: Ja, mit Sicherheit nicht nur 4, wobei ich d'accord bin mit dem VfL Wolfsburg. Das ist ja die letzten Wochen hoch und runter diskutiert worden in der Fußballwelt. Da kommt auch niemand dran vorbei, weder der VfL Wolfsburg selber als auch alle anderen 17 Gegner, dass der VfL Wolfsburg natürlich nicht nur wegen seinem Kader, individuellen Qualität, auch mit den Bedingungen, die vor Ort herrschen, einfach die besten Voraussetzungen hat. Und zweite Liga, da geht es um die letzten 5 Prozentpunkte. Und da es nur um die letzten 5 Prozentpunkte geht, bedeutet, es wird umkämpft sein, eng sein und eine klare Prognose ist da überhaupt nicht möglich. Wir wissen, dass wir immer auch am Anschlag sein müssen, unser Limit zu erreichen. Dann können wir eine gute Runde spielen. Lässt du ein bisschen nach, auch wir als 1. FC Heiden, als Absteiger, dann kann das mal schnell in die falsche Richtung gehen. Und das wollen wir natürlich von Anfang an vermeiden.
4: Nach 3 Jahren, in denen Ihre Mannschaft so gut wie immer als Außenseiter antrat, zählt sie jetzt wieder zu den Favoriten in so gut wie jedem Spiel. Egal, was Sie sagen. Was macht es mit Ihnen als Trainer? Also ich würde, wenn ich an Ihrer Stelle, würde ich sagen, ist auch mal schön. Jetzt kommen wir mal hier, die Heidenheimer, passt mal auf da drüben, seht zu, wie er klarkommt.
6: Ja, das wird mit Sicherheit der Fall sein bei dem einen oder anderen Verein. Aber ich glaube, es gibt genügend Traditionsvereine mit einem hohen Anspruch. Hertha, Hannover, Darmstadt 98. Mit Sicherheit Dynamo Dresden, die letztes Jahr 4. in der Rückrundentabelle gewesen sind. Der 1. FC Kaiserslautern. Traditionsvereine wie Magdeburg, Nürnberg, auch St. Pauli. Also da gibt es genügend Mannschaften, mit denen wir uns auf Augenhöhe sehen, aber nicht als Favorit sehen. Und deswegen sollte man nicht so viel drüber philosophieren und auch quatschen, sondern am Ende geht es ums Machen und darauf habe ich meine Mannschaft eingestellt.
4: Das ist etwas, was ich mir aus unserem letzten Gespräch in der vergangenen Saison gemerkt habe. Nicht so viel quatschen, sondern machen. Und Sie sind wahrscheinlich froh, dass ich jetzt nicht nochmal das Thema Vertragsverlängerung aufgebracht habe. Da schweigt er.
6: Ja, ich denke, dazu ist alles gesagt. Jetzt, dieses Wochenende beginnt die zweite Liga. Und da spielt der 1. FC Heidenheim und nicht der 1. FC Frank Schmidt, wo es um eine persönliche Zukunft geht. Ich glaube jetzt irgendwie, ich gehe meine 20. Saison da groß zu philosophieren, wie es weitergeht. Das muss man jetzt auch nicht, sondern ich bin wirklich einer, der sieht sich als Teamplayer, auch als Dienstleister für seine Mannschaft. Und jetzt gilt es mit unserer Mannschaft eben diese Dinge umzusetzen, die wir uns so vorgenommen haben. Und deswegen bin ich da auch wirklich sehr gespannt und freue mich, ich sage immer wie ein Schnitzel, dass die Saison endlich losgeht, dass wir wissen, wie gut wir wirklich sind.
4: Herr Schmidt, ich wollte Sie damit gar nicht nerven. Ich hatte das nur noch mal angesprochen, weil Ihr Chef, Holger Sannwald, so hat durchblicken lassen, er wolle alles versuchen, damit sie noch einmal einen Wilhelm unter einen neuen Vertrag setzen oder per Handschlag. Ich weiß nicht, wie das bei Ihnen da in Heidenheim erledigt wird nach so vielen Jahren erfolgreicher Zusammenarbeit. Morgen also erstmal der Saisonauftakt. Daheim auf der Ostalb gegen den VfL Osnabrück. Anpfiff 13 Uhr live zu hören auf sportschau.de. Das war der Trainer des 1. FC Heidenheim, Frank Schmidt. Danke für das Gespräch. Schönen Abend noch.
6: Ich danke auch. Bis bald.
4: Ja, und Frank Schmidt hat viele traditionsreiche Vereine genannt, darunter den 1. FC Magdeburg. Der empfängt morgen Mittag Eintracht Braunschweig. Und mein Kollege Jan Günther vom Mitteldeutschen Rundfunk, der hat sich nicht nur die Magdeburger vorgenommen, sondern auch Dynamo Dresden.
7: Es ist wahrscheinlich der meistgesagte Satz vor dem Saisonstart.
8: Niemand weiß natürlich so richtig, wohin es geht.
7: In diesem Fall gesprochen von Dresdens Offensivspieler Jakob Lemmer. Mitte der letzten Saison haben sich viele gedacht, dass es für Dynamo gleich wieder zurück in Liga 3 geht. Schlusslicht nach der Hinserie, dann jedoch eine starke Rückrunde, am Ende Klassenerhalt auf Rang 11. Und das auch dank einiger Winterleihen, aus denen sie in Dresden nun Sommerfestverpflichtungen gemacht haben. So wurde beispielsweise Linksaußen Ben Bobzin für wohl 1 Million Euro aus Mainz geholt.
9: Von den Spielern, die gehalten werden konnten, ist das schon wirklich eine hohe Qualität und auch der gesamte Kader, wenn man den jetzt so anguckt, ist wirklich gut und ich glaube, das ist schon ein Vorteil, den wir haben.
7: Also eingespielte Sachsen haben welches Saisonziel? Frage an Ben Bobzin.
9: Ich glaube, das bleibt kabinenintern. Natürlich wollen wir ja jedes Spiel so angehen, dass wir es gewinnen wollen. Ich glaube, das hat man auch ja letzte Saison gesehen. Deshalb können wir gut mit breiter Brust nach Nürnberg fahren.
7: Elbabwärts in Magdeburg geht's zum Saisonstart gegen Eintracht Braunschweig. Genauso wie im letzten Jahr. Der FCM verlor dieses Spiel und insgesamt 7 der ersten 8 Partien. Es folgte der Trainerwechsel hin zu Patrick Sander, der mit dem Team schließlich auf Rang 14 landete. Ist in dieser Saison mehr drin?
10: Also jeder darf sich hier irgendwas wünschen, darf träumen. Wir müssen einfach nur Realisten bleiben. Wir, die direkt an der Mannschaft arbeiten, inklusive der Mannschaft, müssen ihnen einfach vermitteln, was ist uns wichtig. Und die Basis der ganzen Sache ist der Erhalt der zweiten Liga.
7: Die wohl wichtigste FCM-Personalie in diesem Sommer? Stürmer Mateusz Szukowski ist geblieben und hat seinen Vertrag sogar verlängert. Dem Polen gelangen in der letzten Saison 17 Tore in nur 21 Ligaspielen. Dass Szukowski weiter im FCM-Trikot kickt, ist auch für Teamkollege Tobias Müller eine feine Sache.
11: Nach der Saison habe ich schon gedacht, da wird das ein oder andere Angebot kommen, wo er vielleicht nicht Nein sagen kann. Dennoch hat er uns aber auch das Gefühl gegeben, wie wohl er sich hier fühlt, wie viel Spaß es ihm hier macht.
7: Magdeburg und Dresden, zwei Teams, die es eher zurückhaltend angehen, denen dieses Mal aber durchaus ein Platz in der oberen Tabellenhälfte zuzutrauen ist.
4: Soweit Jan Günther. Und es gibt eine weitere Mannschaft aus Ostdeutschland, nämlich den FC Energie Cottbus. Zu dem kommen wir dann auch gleich noch. Da haben wir dann den Präsidenten am Telefon, hoffentlich Sebastian Lemke. Aber jetzt erst einmal am Mikrofon Luise Kropf im Ruhrstadion. Die erste Viertelstunde ist gleich rum. Was hat sich getan, Luise?
12: Ja, bisher gibt es immer noch keine nennenswerte Chance hier im Spiel. 0-0 der Spielstand. Gibt jetzt gleich die erste Ecke im Spiel für den VfL Bochum nach gut 15 gespielten Minuten. Es gibt allerdings ein Problem, das auch noch relativ freundlich vom Stadionsprecher in Bochum durchgegeben wurde, wie ich finde. Ein Fanbanner der Herthaner versperrt ein Fluchttor hier im Ruhrstadion am Gästefanblock. Und deswegen muss das ab. Und wenn das nicht abkommt, dann muss das Spiel hier vom Schiedsrichter unterbrochen werden. Aktuell läuft das Spiel weiter. Jetzt unterbricht der Schiedsrichter aktuell. Nicht, weil er das Banner noch dort hängen sieht, sondern weil es da ein kleines Gerangel im 5-Meter-Raum gab. Unter anderem zwischen dem Keeper Gersbeck und einem Bochumer. Und wie gesagt, das Banner, das ist ein bekanntes Problem hier im Ruhrstadion, hat schon öfters mal dafür gesorgt, dass Spiele minutenlang unterbrochen wurden und nicht weitergingen. Und bin mal gespannt, ob die Herthaner das hier gleich abnehmen werden. Jetzt wird aber erstmal die Ecke ausgeführt, kommt auf den zweiten Pfosten, Kopfballmöglichkeit. Aber der Ball geht auf das Tordach, sodass das Netz ein bisschen zappelt.
5: Und es gibt die nächste Ecke für den VfL Bochum, weil noch ein Kopf von einem Berliner mit dran war. Ordentliches Gerangel da. Und um ehrlich zu sein, wenn ich gerade auf die Zeitlupe blicke, dann ist nur ein Bochumer eigentlich mit seinem Arm oder seiner Schulter dran am Ball. Und trotzdem entscheidet der Schiedsrichter darauf, dass es die nächste Ecke geben wird. In der jetzt genau 15. Spielminute. Dauert noch so ein bisschen mit der Ausführung. Und wie gesagt, bin mal gespannt, was hier gleich bezüglich Banner noch passiert. 0-0 der Spielstand.
4: Wir sind's auch wie ein Flitzebogen. 12 Jahre hat es gedauert, bis der FC Energie Cottbus wieder in der zweiten Liga aufgetaucht ist. Star des Aufsteigers ist Trainer Klaus-Dieter Wollitz, über den dieser Tage zu lesen war, der letzte seiner Art. Aber auch für den FC Energie gilt, nur gemeinsam sind wir stark. Ob stark genug, um sich in der zweiten Liga zu halten, wird sich zeigen. Vor dem Heimspiel am Sonntag gegen Hannover 96 habe ich mit dem Cottbuser Vereinspräsidenten Sebastian Lemke gesprochen, den ich doch tatsächlich im Urlaub am Telefon erwischt habe. Und ich habe ihn gefragt, ob denn die Aufstiegsfeierlichkeiten so kräftezehrend gewesen seien, dass er jetzt immer noch Urlaub machen muss.
13: Wir sind auf Sakrinto, das ist ein Teil einer Insel in Griechenland. Allerdings hängt es nicht mit den Feierlichkeiten zusammen, sondern in den letzten Wochen mit der ganzen Vorbereitung, den Umbaumaßnahmen, den Renovierungsarbeiten und den Strukturschaffen für die DFL waren dann doch sehr kräftezehrend.
4: Zum Auftakt mit Hannover gleich gegen einen der Favoriten auf den Aufstieg. Wie schmeckt Ihnen das?
13: Ach, ist eigentlich völlig egal. Uns auf alle Mannschaften, die nach Cottbus kommen müssen, wo wir hinreisen müssen. Für die ist Hannover ein sehr attraktiver Gegner, auch aus der Geschichte heraus. Aber wir nehmen die Dinge dann so, wie sie kommen. Und ich glaube, dass es länger am ersten Spieltag für uns spannend und spektakulär werden kann.
4: Die Meinungen über Ihre Mannschaft, Herr Lemke, gehen auseinander. Trainer Wollitz hat gesagt, Sie seien 17 Mal nicht auf Augenhöhe. Trotzdem seien Sie überzeugt, dass Sie gegen 17 Vereine gewinnen könnten. Von Ex-Torhüter und Vereinsidol Tomislav Piplitzer war zu lesen, der Klassenhalt sollte kein Problem sein. Mit welchem Gefühl gehen Sie in die Saison?
13: Ich glaube, wir haben es vorhin schon angekündigt, wir waren 12 Jahre nicht in dieser Liga, haben 12 Jahre Entwicklung verpasst und wir müssen jetzt eigentlich so aufholen. Aber trotzdem sehr, sehr starke Mannschaft, die mental zusammen sehr stark ist, die als Team zusammensteht. Wir haben sie punktuell aus meiner Sicht sehr gut verstärkt und gehen mit dem Selbstverständnis rein, dass wir unseren Fußball, unseren mutigen Fußball, unseren leidenschaftlichen Fußball spielen wollen, uns nicht verstecken werden und versuchen, mit unserem attraktiven Fußball die Liga zu überraschen.
4: Das hört man oft, wenn eine Mannschaft, nehmen wir mal den Hamburger SV, der sich da 7 Jahre in der zweiten Liga aufhalten musste, oder wenn Sie jetzt sagen, 12 Jahre eben nicht in der zweiten Liga dabei, dass man viel verpasst hat, dass Entwicklung an einem vorbeigelaufen ist. Was heißt das konkret im Fall Cottbus?
13: Also ich glaube, dass sich der Fußball in den letzten 10, 12, 15 Jahren extrem entwickelt hat. Ob das jetzt der Fußball auf dem Platz ist, ob das die Infrastruktur ist. Und da hat man einfach einen Cottbus aufgrund der nicht finanziellen Möglichkeiten nicht mehr mithalten können. Und wenn man allein das Stadion sieht, haben wir jetzt einiges machen können aufgrund auch der Fördermittel, um es zweitliga tauglich zu machen. Aber das Stadion ist im Grunde nicht mehr im Fußball tauglich. Es fängt im VIP-Bereich an, es gibt keine Logen. Ist eine Infrastruktur dahinter, die Trainingsbedingungen. Von daher hängen wir einfach ein Stück weit hinterher, was ja auch Pele Wolle sagt, dass wir da auf Platz 18 sind. Und wir müssen halt mit kreativen Lösungen versuchen, unsere Möglichkeiten auszuspielen und unsere Leistung dazu bringen. Und von daher werden wir sehr oft kreativ sein müssen.
4: Weil Sie das gerade erwähnen, da fällt mir ein, Klaus-Dieter Wollitz, Ihr Trainer, war da in der vergangenen Saison zu einem gewissen Zeitpunkt ein bisschen sauer über die Fans des FC Energie oder über Leute, die dann ein bisschen gemeckert haben. Wünschen Sie sich da manchmal, dass er dann doch vielleicht ein wenig diplomatischer zur Sache geht?
13: Nee, wünsche ich mir absolut nicht. Taylor Wollitz ist ein Mensch mit Ecken und Kanten, wie ich es gut finde, der seine Meinung offen ausspricht. Dass das manchmal in unserer Gesellschaft nicht mehr so gewollt ist, ist eine Tatsache. Aber er soll weiter seine Meinung äußern und er hat Dinge angesprochen, die wahr waren. Man hat so ein bisschen die Realität vergessen. Auch letztes Jahr sind wir nicht als Aufstiegsaspirant in die Liga gestartet, sondern dann eigentlich als Abstiegsaspirant und haben eine fantastische Serie gespielt. Und von daher war es zu einem gewissen Zeitpunkt ein bisschen ferne Realität, uns den Aufstieg einzufordern. Das war ein Riesengeschenk für die ganze Region, für die Lausitz. Und so sollten wir es auch annehmen mit einer großen Demut und einer Dankbarkeit, jetzt als heute in der Liga mitspielen zu dürfen.
4: Weil Sie das gerade ansprechen, wie wichtig war der Aufstieg für die Lausitz? Was bedeutet der FC Energie Cottbus den Menschen in der Lausitz, jetzt auch gerade als Mitglied der zweiten Liga?
13: Ich glaube ganz, ganz viel. Man sieht das in den letzten Jahren der Entwicklung, vor allem in den letzten 2 Jahren, was für eine riesige Euphorie in der Lausitz, in der Region herrscht. Ob man durch Cottbus fährt, durch Senfmerk fährt, durch Bus Reschen fährt, all diese Städte ringsherum. Man sieht ganz, ganz viel Rot-Weiß, viele Kinder mit T-Shirts, mit Trikots, viele Erwachsene auch. Und das zeigt so ein bisschen, wie sehr diese Region nach der zweiten Liga lästert, aber auch sich wünscht, dass ihr Verein, ihr Cottbus, da oben mitspielt. Und das haben wir letztes Jahr geschafft und haben da was, glaube ich, Außergewöhnliches für die Region und für die Lausitz geschaffen. Und jetzt wollen wir das natürlich unbedingt festhalten.
4: Apropos schaffen, wie haben Sie es geschafft, den deutschen Nachwuchsnationalspieler Luca Erlein von Bayer Leverkusen auszuleihen?
13: Ich glaube auch, das ist ein Zeichen der letzten 5 Jahre von der Entwicklung, dass wir sehr verantwortungsvoll mit Leihspielern umgehen. Das, man sieht es bei King Manu, man sieht es bei Lukas Michelbrink. Da haben wir uns auch Spieler anvertraut, wo man den Spielern Spielpraxis geben wollte. Und wir haben ihnen die Spielpraxis gegeben, wir haben sie aufgebaut, haben sie weiterentwickelt. Und ich glaube, das haben wir uns einen Namen in Fußball-Deutschland gemacht, dass wir mit diesen jungen Spielern sehr gut umgehen, sie weiterentwickeln. Und dann ist es möglich gewesen, dass Luca Erlein, der erstmal nach Leverkusen transferiert wurde, für nicht wenig Geld für einen 18-Jährigen und sofort zu uns ausgegeben wurde, ist das wieder ein Zeichen, dass NAC Cottbus eine gute Adresse im Fußball wieder geworden ist.
4: Sie haben auch King Manu erwähnt. Er zusammen mit Erlein, die beiden bilden eine sehr junge Innenverteidigung. Da braucht es von Seiten der Verantwortlichen in Cottbus aber auch viel Vertrauen in den Fußballgott.
13: Fußballgott aber auch viel Mut. Wir wissen, was wir da haben. Wir wissen, dass wir 2 sehr junge Spieler haben, die aber ein riesen Entwicklungspotenzial haben. Wir müssen auch, dass wir einen Trainer haben, der sehr stark auf junge Spieler setzen kann und sie noch stärker machen kann, wie sie eh schon sind. Da ist das eine das Fußballerische, das andere ist ja auch die Persönlichkeitsentwicklung und da ist er auch sehr, sehr stark. Und von daher haben wir volles Vertrauen, dass wir mit einer sehr jungen Verteidigung auch in der Liga bestehen können.
4: Sie haben vorhin über die direkte Art von Trainer Klaus-Dieter Wollitz gesprochen, der ja wirklich auch sehr laut werden kann. Mich hat überrascht, dass es tatsächlich noch nicht wenige junge Spieler gibt, die mit dieser Art zurechtkommen. Das ist ja nicht so selbstverständlich heutzutage.
13: Also ohne jetzt zu viel aus der Kabine verraten zu wollen.
4: Ach bitte, machen Sie es doch.
13: Klaus-Dieter Wollitz hat einen Riesen, hat viele Talente und hat viele Kompetenzen, aber eine seiner größten ist es, eine Kabine und Menschen zu formen. Und wenn Sie sehen würden, wie die Jungs ihn in der Kabine an den Lippen hängen, wie sie ihm vertrauen und wie sie ihnen auch die Möglichkeit geben, sie weiterzuentwickeln, das ist phänomenal. Ich habe selten einen Menschen gesehen, der so mit Menschen umgehen kann und so ein Menschenfänger ist im positiven Sinne und so eine Mannschaft zusammenschweißen kann. Ich glaube auch, Leo Bittencourt hat es gesagt, er kennt mich auch schon viele Jahre, dass der Spieler einfach unzählige Möglichkeiten hat und Fähigkeiten hat. Und das ist, glaube ich, auch ein Rezept davon, was wir haben oder eine Gabe, die wir haben, dadurch eine Mannschaft zusammenzuschweißen, die, wenn es nicht der beste Kader ist, aber trotzdem spielerisch viel auf den Platz bringen kann.
4: Leo Bittencourt ist zurückgekehrt aus der Bundesliga von Werder Bremen. Wie hat er sich eingefügt?
13: Der Super Leo kannte das ja alles. Ist ja so ein bisschen eine romantische Fußballgeschichte, dass Leo da in Zurückkampfburg groß geworden ist. Jetzt hat Leo 14 Jahre lang viel gesehen im deutschen Fußball, hat über 300 Bundesligaspiele, hat sich sofort super eingefügt und möchte mit NAC Cottbus in Weg gehen und möchte unterstützen, dass wir NAC Cottbus wieder mittel- und langfristig in der zweiten Liga spielen.
4: Zum Vergleich, Klassenprimus Wolfsburg verfügt über einen Etat von angeblich rund 55 Millionen Euro. Ihrer soll so zwischen 10 und 12 Millionen Euro liegen. Wie kommen Sie damit zurecht?
13: Damit kommen wir sehr gut zurecht. Wir wissen halt für alle, dass Wolfsburg der Primus der Liga ist. Hab, glaube ich, neulich gelesen, Wolfsburg hat über 20 Millionen Transferausgaben, wo die ganze andere Liga 18 Millionen ausgegeben hat. Da sieht man schon, was in der Liga los ist. Aber wir gucken da auf uns, wir wollen doch nur auf uns gucken. Wir wissen, dass unser Etat mit Abstand der kleinste sein wird und werden mit unseren Möglichkeiten trotzdem alles versuchen, unseren mutigen, offensiven Fußball auf den Platz zu bringen.
4: Sagt Sebastian Lemke, Präsident des FC Energie Cottbus, noch im Urlaub vor dem Start am Sonntag zu Hause gegen Hannover 96. Vielen Dank für das Gespräch und ich wünsche weiterhin gute Erholung.
13: Vielen Dank.
4: Und inzwischen habe ich aber noch mal nachgeschaut. Möglicherweise ist der Cottbusser Etat doch nicht der kleinste. Der soll sich, wie gesagt, zwischen 10 und 12 Millionen Euro bewegen. Aber der VfL Osnabrück, der hat wohl noch etwas weniger Geld zur Verfügung. Aber das ist nicht verbrieft. Verbrieft ist, dass der Club aus Darmstadt vom Stadion am Böllenfalltor zu den traditionsreichsten im deutschen Fußball und vor allen Dingen auch in der zweiten Liga zählt und auch zu einer dieser Wundertüten, über die heute Abend schon gesprochen wurde. Matthias Merget über die Lilien vor dem Heimspiel morgen gegen Holstein Kiel.
14: Es war öfter mal von einer Wundertüte zu lesen, wenn es um Darmstadt 98 ging. Denn der personelle Umbruch war schon groß und der neue Kader eben schwer einzuordnen. Doch die Vorbereitung lief gut und auch deswegen hat der Trainer Florian Kohfeldt ein gutes Gefühl.
15: Ja, die Stärken sehe ich eindeutig da drin, dass wir, glaube ich, wirklich körperlich in einem sehr, sehr guten Zustand sind. Ich glaube, dass unsere Mentalität eine große Stärke sein kann, die ich wahrnehme, wie sie untereinander diese Mentalität haben. Okay, wir verteidigen das bis zum Ende und das kann schon eine große Stärke von uns sein.
14: Natürlich hat es mit Littberg oder auch Hornby prominente Abgänge vor allem in der Offensive gegeben. Und auch wenn mit den Neuen noch nicht alle Abläufe perfekt sind, sagt Kohfeldt.
15: Die Kernbasics sind einfach da, dass man guter Hoffnung sein kann, dass wir Spiele gewinnen können. Und über Punkte, über Stabilität dann auch wieder diesen Teil deutlich mehr in den Vordergrund zu stellen und zu entwickeln, ist ganz sicher unser Ziel.
14: Einer, der geblieben ist und kaum zu übersehen, ist der 1,96 Meter große Patrick Pfeiffer, der in der Abwehr für Ordnung sorgen will. Nach einer Verletzung im Oberschenkel ist er wieder topfit und guter Dinge für die neue Spielzeit.
16: Ich glaube, die Stimmung in der Mannschaft ist schon sehr, sehr gut. Viele Abläufe, die wir jetzt am Training trainieren, laufen auch sehr gut. Ich glaube, es gibt immer ein paar Sachen, an denen man arbeiten kann, vor allem, wenn du jetzt viele neue Spieler hast. Aber was wir jetzt in den letzten Wochen eigentlich eingeübt haben, hat man, glaube ich, auch im Testspiel gesehen, dass das schon eigentlich ganz, ganz sehr gut funktioniert.
14: Gegen Kiel erwartet Pfeifers Trainer einen schönen Härtetest, wie er sagt, auch weil er das Team aus dem hohen Norden am Ende unter den besten 5 erwartet. Seine Mannschaft sieht er bei weitem noch nicht bei 100%, aber es gilt:
15: Wir wollen jedes Spiel gewinnen. Wir wollen jedes Spiel gewinnen, weil sonst können wir zu Hause bleiben.
4: Das ist eine Fußballweisheit, die in die Torwand gemeißelt hört. Matthias Merget berichtete aus Darmstadt. Und Sie haben das schon mitbekommen. Also wir hatten vorhin den Heidenheimer Trainer Frank Schmidt. Wir haben über Darmstadt 98 berichtet, über Dynamo Dresden, hatten Sebastian Lemke, den Cottbusser Präsidenten, gerade gehört. Also diese zweite Liga hat doch eine Menge zu bieten. Ich weiß nicht, wie es Ihnen geht, aber ich denke, das dürfte hochinteressant werden in dieser Spielzeit. Auch weil der FC St. Pauli wieder dabei ist. Und die Hamburger empfangen am Sonntag Fürth am Millerntor. Aus Hamburg Jürg Naroska.
17: Wir wollen mit aller Macht 3 Punkte holen, sagt St. Paulis neuer Trainer Marcel Rapp vor der Auftaktpartie gegen Greuther Fürth. Die Mannschaft sei in einer guten Verfassung und bereit für den Saisonstart. Die Vorfreude ist riesig, so Rapp vor seiner Punktspielpremiere am Millerntor. Auch die Fans haben nach dem Bundesliga-Abstieg wieder Lust auf Fußball. Gegen Fürth ist das St. Pauli-Stadion ausverkauft. Saisonziel ist nicht der direkte Wiederaufstieg, sondern ein Platz unter den Top 7 der zweiten Liga, auch weil es einen Umbruch im Kader gab, der noch nicht abgeschlossen ist. Bisher haben 6 Schlüsselspieler St. Pauli verlassen, darunter auch der langjährige Kapitän Jackson Irvine und fast alle Mitglieder des bisherigen Mannschaftsrats. Von den bisher 5 Neuzugängen dürften die Zweitliga-Routiniers Branimir Gota und Markus Mathiesen gegen Fürth in der Startelf stehen. Der gerade erst verpflichtete Isländer Gisli Thordarson könnte laut Rapp zum Saisonauftakt zumindest auf der Bank sitzen.
4: Und an dieser Stelle der Hinweis, Sie hören alle Spiele der zweiten Liga live und in voller Länge auf sportschau.de. Und jetzt hier bei uns bei Sportschau Live hören Sie live Luise Kropp aus dem Ruhrstadion. Es hat die Pause gegeben, Luise. Du hast es prognostiziert.
18: Ja, ist auch nicht zum ersten Mal hier im Ruhrstadion passiert. Also es gab eine 6-minütige Unterbrechung. Es ging um einen Protestbanner, das richtete sich gegen den Hauptsponsor des VfL Bochum. Ja, ein Unternehmen, in Anführungszeichen, das viele Immobilien besitzt, auch in Berlin. Und dagegen haben die Herthaner-Fans protestiert mit einem Banner. Haben sich schwer getan, das abzutun, aber nach 6 Minuten und den warmen Worten von unter anderem Sportdirektor Benny Weber, der rübergelaufen war zum Gäste-Fanblock, ist es dann abgehangen worden und das Spiel läuft hier weiter. 0-0 nach wie vor der Spielstand. 29 Minuten jetzt rum. Gibt einen Freistoß für die Berliner aus dem rechten Halbfeld. 2 Spieler stehen dort bereit, unter anderem der neue Kapitän, der Herr Tana Brekalo, der den rechten Arm hebt und den Ball jetzt in den 16er reinfeuert. Aber Timo Horn ist da. Das ist der Kapitän im Übrigen vom VfL Bochum. Der Torwart in seinem fliederfarbenen Torwarttrikot, der den Ball nicht nur runterpflückt, sondern jetzt auch ganz schnell nach vorne jagt, wie eine Pfeilspitze. Ball jetzt auf der rechten Seite angekommen. Rustikales Einsteigen da von der Hertha. Und dann aber das Foulspiel angezeigt vom Schiedsrichter gegen den VfL Bochum. Und dementsprechend die lauten Pfiffe hier. Intensiv ist es hier, aber keine Tore. 0-0.
4: Auf die Sekunde genau 20.59 Uhr. Gleich die nächsten Nachrichten hier bei Sportschau live. Anschließend geht es dann weiter mit diesem Auftaktspiel der zweiten Liga im Ruhrstadion. Und natürlich werden wir auch über weitere Mannschaften der zweiten Liga vor dem Saisonstart sprechen. Aber im Interview dann auch ein zehnmaliger Weltmeister und Olympiasieger im Schwimmen. Florian Wellbrock bei der Schwimm-Europameisterschaft in Paris.

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1: Um 21 Uhr mit Felix Sprung. Nach dem Drohnenvorfall am Flughafen Leipzig-Halle nimmt die politische Debatte über Konsequenzen an Fahrt auf. Heute berief Kanzler Merz den Nationalen Sicherheitsrat ein. Konkrete Ergebnisse drangen allerdings nicht nach außen. Eine Einschätzung der Hauptstadtkorrespondentin Claudia Kornmeier.
2: Also da muss man wahrscheinlich unterscheiden. Einmal so diese außenpolitische Frage, auch falls sich ein Verdacht erhärten sollte, dass staatliche Akteure da dahinter stecken. Soweit ist man aber noch nicht. Aber sollte das der Fall sein, dann hat das sicherlich dann auch außenpolitische Konsequenzen. Und die andere Frage ist, wie man sich weiter schützen kann, ob es da weitere gesetzliche Änderungen braucht, ob man eben doch zu so etwas kommen will, wie nur die Bundespolizei ist hier verantwortlich oder den Betreibern weitere Kompetenzen geben.
1: In den USA hat der Senat für härtere Sanktionen gegen Russland gestimmt. Neben Beschränkungen für russische Politiker und Unternehmen enthält das Gesetz Bestimmungen zur Einschränkung russischer Öl- und Gasexporte. Präsident Trump kann gegen Länder, die weiterhin Öl und Gas aus Russland beziehen, Sanktionen verhängen. Nach der Sommerpause wird das Repräsentantenhaus über das Gesetz abstimmen. Das Verhältnis zwischen Spanien und Italien ist angespannt wegen eines Streits über Grenzkontrollen. Italiens Ministerpräsidentin Meloni wies ein Ultimatum aus Spanien zurück, die wegen der Ceuta-Krise eingeführten Kontrollen an den Grenzen bis Sonntag einzustellen. Aus Rom, Lisa Weiß.
3: Italien akzeptiere kein Ultimatum oder keine Vorgaben aus dem Ausland für Angelegenheiten, die die nationale Sicherheit und Grenzkontrollen betreffen. So die scharfe Antwort aus dem Büro von Italiens Ministerpräsidentin Giorgia Meloni auf das Ultimatum aus Spanien, die Grenzkontrollen zu beenden. Man werde die Entscheidung, das Schengen-Abkommen für Drittstaatsangehörige, die aus Spanien kommen, auszusetzen, mindestens bis zum 15. August, keinesfalls überdenken. Spaniens Regierung hält die Grenzkontrollen für völlig unbegründet.
1: Nach der jahrelangen Pannenserie der Schleifähre Missunde 3 plant die Landesregierung in Schleswig-Holstein jetzt mit einer neuen Schleifähre. Man brauche keine Fähre, die auf dem Papier alles könne, sondern eine, die jeden Tag zuverlässig fahre, sagte Verkehrsminister Matzen. Außerdem soll das Vorgängermodell Missunde 2 überholt und wieder in Betrieb genommen werden. Die Kosten für die Missunde 3 waren laut Landesbetrieb auf mehr als 6,5 Millionen Euro gestiegen. Das waren die Nachrichten. Das Wetter in Norddeutschland, in der Nacht nur wenige Wolken, aber vereinzelt Nebel, Tiefstwerte 16 bis 8 Grad. Morgen zum Teil länger sonnig, daneben einige Wolkenfelder, Höchstwerte 21 Grad auf Sylt bis 28 Grad in Göttingen. Und am Sonntag teils sonnig, teils Quellwolken bei 23 bis 33 Grad. Es ist 21.03 Uhr.
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4: Die Pause ruft im Ruhrstadion, aber es wird ein Weilchen länger dauern, denn die Partie zum Auftakt dieser zweiten Liga zwischen dem VfL Bochum und Hertha BSC war minutenlang unterbrochen, weil Hertha-Fans ein Fluchttor mit einem Banner versperrt hatten. Aber Luise Kropf, was hat sich seitdem, wir dich zum letzten Mal gehört haben, getan auf dem Rasen?
5: Es gab tatsächlich, ich würde fast sagen, zwei Highlights hier im Spiel. Zwei Torchancen, einmal für den VfL Bochum. Hofmann per Kopf, aber Gersbeck, der Keeper der Hertha, war da. Und dann zwei Minuten später, es ging hier fast Schlag auf Schlag. Goram für Hertha BSC mit einem Schuss aus so 17 Metern. Der Ball ging aber so einen halben Meter über die Latte drüber. Jetzt der VfL Bochum mit einem Freistoß, wird gechippt an die 16-Meter-Linie. Halb rechts geht das Ding runter, aber Hertha hat den Fuß dazu und kann jetzt Tempo machen über die linke Seite. Miyoshi, der Bochumer, versucht noch dazwischen zu grätschen. Aber Brick, hallo, ist nicht aufzuhalten. Geht über die linke Linie an der Seite runter und verliert dann den Ball beim Spielstand von 0:0. Ich glaube, die Partie wird so ein bisschen spritziger und damit auch besser jetzt.
4: Das ist das Stichwort, spritzig. Wir kommen zum Wasser. Schwimmen, Europameisterschaft in Paris. Heute der Knockout-Sprint über 3 Kilometer. Gold für Deutschland über diese Strecke bei den Frauen durch Israel. Isabel Gose. Und bei den Männern, da wollte Florian Wellbrock gleich sein drittes WM-Gold bei dieser Europameisterschaft erkämpfen. Am Ende wurde er Siebter. Der Sieg ging an David Bethlehem aus Ungarn. Vor dem Rennen hat es Probleme mit der Sauberkeit des Wassers gegeben, mit dem Wasser der Seine. Das Training gestern war ausgefallen, nachdem Öl oder Kraftstoff im Fluss gesichtet worden war. Und nach einer Sichtkontrolle am heutigen Morgen gab es dann allerdings grünes Licht für die Rennen. Und ich habe Florian Wellbrock gefragt, wie er die Bedingungen gefunden habe.
6: Ja, ich muss ehrlich gestehen, dass ich die Bedingungen hier jetzt aktuell sehr, sehr gut fand. Also auch mit diesem kleinen Zwischenfall, der hat die Athleten nicht rausgebracht, es ist keiner krank geworden. Ja, wir hatten, muss man ganz ehrlich und fairerweise so sagen, Top-Bedingungen auch heute wieder.
4: Sie hatten ja nach den ersten beiden Goldmedaillen, die Sie bei dieser EM gewonnen hatten, angekündigt oder besser gesagt so lapidar formuliert, ach, das wäre ja schön, dann könnte ich ja wie in Singapur bei der Weltmeisterschaft hier auch alle vier Strecken gewinnen. Das hat nun nicht geklappt. Wie groß ist die Enttäuschung?
6: Ja, tatsächlich muss ich sagen, dass die Enttäuschung eigentlich gar nicht so groß ist. Ich hatte ja im Vorwege schon gesagt, dass mein Jahr generell recht turbulent war. Und die ersten beiden Goldmedaillen, was fantastisch ist, die haben mich schon wahnsinnig überrascht. Und dann habe ich vorgestern nach der zweiten Goldmedaille so ein bisschen das Träumen angefangen, dass man ja heute eventuell nochmal Gold holen könnte. Und sollte nicht sein. Natürlich wollte ich irgendwie nach den Sternen greifen, aber hat ehrlich gesagt heute einfach nicht dafür gereicht.
4: Sie hatten ja auch den Kollegen schon gesagt, Sie hätten absolut keine Erklärung, wo das jetzt herkomme, dieser Leistungssprung. Wissen Sie es inzwischen?
6: Nein, noch nicht wirklich. Also ich genieße das hier momentan alles ein bisschen zu sehr und hatte mich auch noch nicht mit dem Trainer über die Goldmedaillen eigentlich so richtig unterhalten können. Ich hatte ja schon erzählt, dass ich das Jahr teilweise über mit den Frauen trainieren musste, weil ich für die Männer, für die Jungs aus meiner Gruppe einfach zu langsam war. Und hatte mir als Ziel eigentlich über die 10 Kilometer wirklich nur eine Top-10-Platzierung gesetzt. Und jetzt bin ich durch die ersten beiden Rennen so gut durchgekommen und konnte da gewinnen. Aber wo das jetzt im Endeffekt herkam, weiß ich nicht, ist mir gerade aber auch egal. Ich genieße das Ganze einfach.
4: Haben Sie eine Erklärung dafür, was dazu geführt hat, dass Sie dann so langsam waren, dass Sie bei den Damen mitschwimmen mussten?
6: Ja, also ich war diese Saison jetzt insgesamt dreimal erkältungsbedingt oder ja mit grippalen Infekten sozusagen raus und musste da pausieren, krankheitsbedingt. Und habe dann eventuell auch einfach zu früh und zu hart wieder mit dem Training begonnen, sodass ich Mitte des Jahres jetzt 2026 auch noch die Diagnose eines leichten Übertrainings bekommen habe. Und das hat mich dann einfach so ein bisschen in die Knie gezwungen. Und man muss dazu sagen, dass unsere Frauen im Team auch absolut nicht langsam sind. Also die können hin und wieder einen Mann auch so ein bisschen herausfordern. Aber die Norm sollte natürlich für mich eigentlich schon sein, dass ich die Konkurrenz beim gleichen Geschlecht suche. Und ich hoffe, dass ich da nächstes Jahr dann auch wieder anknüpfen kann.
4: Klingt absolut plausibel. Wer Sport treibt, weiß, eine Erkältung wirft einen Athleten weit, weit zurück. Und in diesem Zusammenhang kann ich erwähnen, dass Männer unter Erkältungen stärker leiden, Herr Wellbrock, als Frauen, weil Frauen ein stärkeres Immunsystem haben, habe ich einmal gelesen. Also bei der nächsten Erkältung können Sie Ihrem Trainer sagen, kann ich nichts dafür, müssen wir auskurieren. Sie sind lockerer geworden, das hört man auch jetzt hier im Interview. Wie haben Sie das angestellt?
6: Ja, wie habe ich das angestellt? Also es ging eigentlich damit los, dass ich ja einen Leistungseinbruch mehr oder weniger bei den Olympischen Spielen 2024 hier in Paris hatte. Und da war ich mittendrin, dann eigentlich kurz davor, die Sachen zu packen und abzureisen. Und mein Trainer hatte mich dann nochmal zu der Notfallsportpsychologin des Deutsch-Olympischen Sportbundes geschickt. Und da hat es dann auf Arbeitsebene irgendwo so ein bisschen zwischen uns beiden gefunkt, sage ich jetzt mal lapidar. Und wir haben dann die Arbeit nach Olympia fortgesetzt. Und das ist eine Arbeit, die mir sehr, sehr gut tut, auf sportlicher Ebene, auf persönlicher Ebene. Und habe mich da einfach durch diese Arbeit nochmal auf eine neue und andere Art und Weise selber kennenlernen können mit 27, 28. Und das hat, glaube ich, einfach dazu geführt, dass ich ein paar Dinge im Leben jetzt einfach anders sehe und damit auch ein bisschen entspannter umgehen kann.
4: Wie schwer ist Ihnen das gefallen anfangs?
6: Eigentlich gar nicht schwer. Also ich wusste, wenn ich mich irgendwie sportlich weiterentwickeln möchte und nochmal einen Schritt machen will, muss, wie auch immer, dann muss ich mich darauf einlassen. Und das ist dann wirklich interessant, wenn man sich eben ja mit Mitte, Ende 20 dann nochmal ja auf einer ganz anderen Art und Weise kennenlernt und tiefgründig mit sich beschäftigt, was man so im Alltag normalerweise nicht macht, dann ist das schon spannend, wozu der Körper und gerade der Kopf einfach noch in der Lage ist.
4: Sie werden jetzt keine Beckenwettbewerbe mehr bestreiten. Wie geht's aber im Training weiter?
6: Ja, im Training geht es momentan erstmal nicht weiter. Also ich stehe jetzt kurz vor meiner Sommerpause, habe am Montag nochmal einen 10-Kilometer-Rennen in Los Angeles. Da darf ich schon mal so ein bisschen Olympia 2028-Feeling erfahren. Und anschließend mache ich dann erstmal 3-3,5 Wochen Urlaub und die brauche ich dann, glaube ich, auch. Das habe ich mir verdient.
4: Herr Wellbrock, dann wünsche ich Ihnen gute Erholung. Wohin geht's im Urlaub? Wissen Sie das schon?
6: Ja, dadurch, dass ich drüben in Amerika bin, werde ich dann die Zeit auch in Amerika verbringen. Das ist ein großes, tolles Land und da gibt es einiges zu erkunden.
4: Ja, Route 66 ist immer eine Reise wert. Kann ich nur empfehlen aus eigener Erfahrung. Das war Florian Wellbrock von der Schwimm-Europameisterschaft in Paris. Zweimaliger Goldmedaillengewinner bei dieser EM. Ich wünsche Ihnen für die nächsten Jahre und dann speziell 2028 bei den Olympischen Spielen in Los Angeles alles Gute und den größtmöglichen Erfolg. Vielen Dank und einen schönen Abend noch.
6: Ja, ich habe zu danken. Ciao, ciao.
4: Und derweil ist Hertha BSC 1:0 in Führung gegangen im Ruhrstadion beim VfL Bochum. Nun aber zu einem Mann, der die Fußballwelt in Atem hält. Gianni Infantino, liebe Hörer, scheint ein freundlicher Mensch zu sein. Wo immer der Präsident des Weltverbandes in der Öffentlichkeit auftaucht, sieht man den Schweizer lächeln. Weltgewandt ist er auch. Es heißt, er spreche 7 Sprachen, und zwar fließend, unter anderem Arabisch. Und dennoch hat es Infantino geschafft, diese Fußballwelt in Aufruhr zu versetzen. Mit seinem Plan, Anteile an Weltmeisterschaften an Investoren zu verkaufen. Matthias Friebe vom Deutschlandfunk ist Autor des Podcasts Behind the Games, Infantinos Icarus-Moment. Mit ihm habe ich über den FIFA-Boss gesprochen. Auch über Infantinos Lächeln, sein distinguiertes, freundliches Auftreten. Alles nur Fassade. Und ich habe den Kollegen gefragt, wie er denn Infantino charakterisieren würde.
7: Als jemanden, den man ganz schwer zu fassen kriegen kann, würde ich ihn charakterisieren. Wir haben mit ganz vielen Menschen gesprochen für unseren Podcast, unter anderem mit einem Wissenschaftler aus Dänemark, der sich ganz intensiv mit der FIFA und den ganzen Strukturen auseinandersetzt. Und der hat uns gesagt, Infantino hat eine Art Superpower. Er ist quasi der Master darin, wie man mit bestimmten Menschen spricht und von denen das bekommt, was man möchte. Und er meint damit unter anderem den Emir von Katar, er meint Donald Trump. Also Infantino hat eine Gabe, gerade mit mächtigen Staatslenkern sehr gute Deals aushandeln zu können und sich selbst und den Fußball so gut zu positionieren, dass die quasi machen, was er möchte.
4: Seine Gegner scheinen den Mann zu verachten, seine Anhänger lassen aber nichts auf den Verbandschef kommen. Was hat Infantino für die FIFA geleistet? Wo schadet er dem Fußball?
7: Gianni Infantino ist nicht nur ein Meister darin, mit Staatslenkern zu reden, sondern er ist auch ein Meister darin, Geld für die FIFA zu akquirieren und zu verteilen. Und das ist tatsächlich etwas, was man sich immer wieder vor Augen führen muss. So funktioniert der Weltfußball nämlich. Als Infantino 2016 gewählt wurde, war der Verband in finanziell schwierigen Zeiten. Wir hatten davor die vielleicht bis dahin schwerste Krise der FIFA mit den Festnahmen in diesem Schweizer Nobelhotel. Da werden sich manche dran erinnern. Und da ist er auf die Bühne getreten, eigentlich als Überraschungskandidat. Und dann hat er schon bei seiner Wahlrede versprochen, ich werde den Fußball zur FIFA zurückbringen und die FIFA zum Fußball und ich werde dafür sorgen, dass ihr alle mehr Geld bekommt und das Geld gehört euch. Und mit euch meint er die Nationalverbände und so funktioniert das auch. Es gibt 211 Nationalverbände und je mehr Geld die FIFA einnimmt, umso mehr Geld kann sie an diese 211 Verbände ausschütten und die zeigen sich dann mit großer Dankbarkeit für diese Summen, die sie Jahr für Jahr bekommen und werden bei der nächsten Wahl wieder für ihn stimmen. Und das macht insbesondere bei den Verbänden dann Sinn, die gar nicht so viel Fußball haben in ihrem Land, die ganz kleine Inseln zum Beispiel sind, wo diese Gelder natürlich proportional einen besonders großen Effekt auslösen können.
4: Und was war das jetzt mit dem Investorenplan? Eine Hybris, der Titel des Podcasts deutet es ja an, Icarus-Moment. Da ist einer zu dicht an die Sonne geflogen und abgestürzt.
7: Ja, so zeigt sich das für uns, ne? Also wenn man diese Geschichte dieser WM sich nochmal anguckt, was da alles los war. Die FIFA hatte ja Tag für Tag fast neue Rekordmeldungen über die Presseverteiler in die Welt geschickt. der Tag mit den meisten Fans im Stadion, die meisten Tore. Es gab ja einen Rekord nach dem nächsten und ich glaube, er hatte so ein bisschen das Gefühl, jetzt kann ich den nächsten Schritt gehen, jetzt kann ich versuchen, diese Finanzspritze nochmal mit bedeutend mehr Power auszustatten. Und hat halt diesen Deal gemacht. Und ich glaube, was ihm gerade zum Verhängnis wird, ist, dass er das alleine gemacht hat. Er hat weder seine engsten Berater mit eingebunden, noch hat er irgendwelche Gremien der FIFA mit eingebunden, sondern es war sein Ding. Ich will nicht ausschließen, wenn er das durch die Gremien gebracht hätte und hätte diesen Vorschlag gebracht, dass er dafür vielleicht sogar eine Mehrheit bekommen hätte. Das kostet ihm jetzt gerade eben das Ansehen in der ganzen Fußballwelt.
4: Die Chefs der Kontinentalverbände und Infantino, das alles kommt mir so vor, wie früher eine Runde aus deutscher Kurfürsten und Kaiser, der herrschen darf, solange die Fürsten nicht um ihre Macht fürchten müssen. War die Ablehnung einiger Kontinentalverbände, die Ablehnung des Infantino-Plans das Zeichen, mach weiter, aber nicht ohne uns und übertreibe nicht?
7: Nee, ich glaube, man muss vor allen Dingen nach Europa gucken, um zu verstehen, was da passiert ist. Die Europäer, die hatten sowieso schon längere Zeit Argwohn, manchmal auch Wut oder Ablehnung bei manchen Infantino-Plänen, sind aber dann immer überstimmt worden oder haben sich irgendwann wieder einsortiert. Und jetzt war in den Augen der Europäer Infantino eh schon angezählt nach dieser Sache mit der roten Karte, als Trump bei Infantino angerufen hat und gesagt hat, die rote Karte, das geht so nicht für unseren US-Stürmer. Und das fanden die Europäer schon ziemlich schlimm. Und als dann dieser Deal noch kam und als es dann noch darum geht, okay, er geht jetzt wirklich ans Eingemachte des Fußballs, er geht jetzt an die Geldtöpfe, das betrifft auch den europäischen Fußball, da war die rote Linie überschritten. Ein europäischer Funktionär hat gesagt, das war die Atombombe. Und dann haben sie auch ihr ultimatives Mittel gezogen und das ist jetzt die neue Qualität daran. Dann haben die Europäer nämlich gesagt, okay, wenn du diesen Weg gehst, dann gehen wir auch alles, was wir können und dann machen wir nicht mehr mit. Dann boykottieren wir die FIFA-Veranstaltungen und wir haben es auch bei der letzten WM gesehen. Ohne Europa, Argentinien in allen Ehren, ist die WM eben auch für Infantino nicht mehr zu verkaufen, denn von den Viertelfinalisten kamen 6 aus Europa und das ist bei fast allen Turnieren eigentlich so.
4: Aber man darf ja nicht vergessen, die Europäer haben Unterstützung von anderen Kontinentalverbänden bekommen, die hätten sie wahrscheinlich gar nicht erhalten. Wenn die FIFA finanziell nicht so gut dastünde, dann hätten wahrscheinlich alle gesagt, ja, Gianni, tolle Sache. Aber die FIFA ist ja genau so dermaßen reich, dass sie ja tatsächlich keine Investoren benötigt, um irgendwelche großen Programme aufzulegen.
7: Ja, ganz genau. Das ist natürlich, auf jeden Fall muss man das mitbedenken. Allein die WM hat Gewinne im zweistelligen Milliardenbereich gemacht. Ob das jetzt nun am Ende 10 oder 13 oder 14 waren, ist ja fast schon unerheblich. Und es kommt dazu, dass die UEFA in diesem Fall taktisch sehr geschickt vorgegangen ist und sehr schnell, wirklich Stunden nach dem Veröffentlichen der Pläne, so eine Art Narrativ gesetzt hat. Sie haben quasi gesagt, wir gehen voran, wir lassen uns das nicht gefallen, das ist unser Fußball, so kann das nicht weitergehen. Und dann haben sich mehrere andere Kontinentalverbände angeschlossen und das hat, glaube ich, Infantino nicht mit einberechnet. Dass er die Europäer nicht auf seine Seite kriegen würde, dass er die verliert, das ist ihm fast schon egal, weil er eben in anderen Kontinenten eine sichere Mehrheit hat und da die jetzt bröckelt oder in manchen Kontinentalverbänden sogar weggefallen ist, wird es für ihn jetzt tatsächlich so eng wie nie zuvor.
4: Und wie wird diese nächste Präsidentenwahl ausgehen, deiner Meinung nach?
7: Das wird jetzt sehr spannend, was in den nächsten Wochen passiert. Wir haben gerade heute gesehen, dass Argentinien ein Unterstützungsschreiben losgelassen hat. Das ist nicht überraschend. Die Argentinier und Infantino haben ein sehr enges Verhältnis. Die Mexikaner haben ihn unterstützt, das ist schon mehr überraschend. Die sind zwar auch nach der Weltmeisterschaft und als Gastgeberverband natürlich nicht weit weg von der FIFA und Infantino, aber die Nordamerikaner haben sich eigentlich gegen ihn gestellt und werden, das ist jetzt Stand jetzt, das, was man hören kann, mit dem kanadischen Präsidenten vielleicht auch einen Gegenkandidaten präsentieren. Und dass die sich jetzt auf Infantinos Seite geschlagen haben, das dürfte Infantino sehr gut tun, weil er weiß, okay, ich kann die rund 40 Stimmen in Nordamerika zumindest trennen und mehr einzelne Verbände wiederholen. Und wenn es wirklich dazu kommt, dass der Druck nicht so groß wird und er nicht noch zurücktreten muss, also wenn er wirklich antritt und dann wird es zu einem mindestens 2-Kandidaten-Wahlkampf kommen, dann wird es sicherlich schmutzig, dann werden sicherlich Details ausgepackt, die nicht mehr so lustig sind, weil natürlich auch Infantino weiß, wie Wahlkampf dann funktioniert. Und dann werden wir am 18. März in Marokko, auf fast schon heimischem Territorium für Infantino, da ist er sehr, sehr gerne da und fühlt sich da auch zu Hause, einen vielleicht besonderen und historischen FIFA-Kongress erleben, weil Stichwahlen und Entscheidungswahlen gibt es nicht so oft bei der FIFA. Und wie das ausgeht, ist Stand jetzt schwer vorhersehbar. Ich würde sagen, Stand heute ist die Chance, dass er nicht mehr Präsident wird, leicht größer als andersrum, aber das kann sich jederzeit wieder ändern.
4: Sagt Matthias Friebe vom Deutschlandfunk, Autor des Podcasts Behind the Games, Infantinos Icarus-Moment, zu hören in ARD Sounds. Vielen Dank für das Gespräch.
7: Sehr gerne.
4: Ja, und derweil ist Gianni Infantino nach Kolumbien geflogen, um der Amtseinführung des Präsidenten Abelardo de Espria beizuwohnen. Infantino reiste gemeinsam mit dem dortigen Verbandschef Dominguez in die kolumbianische Stadt Cali. Er ist ein enger Verbündeter Infantinos in Südamerika, der dortige Verbandsboss. Wir kehren nach Deutschland zurück, nach Bochum, an die Castroper Straße, ins Ruhrstadion. Bochum gegen Hertha.
5: Die zweite Bundesliga ist zurück aus der Sommerpause und das vor allem atmosphärisch mit einer richtigen Wucht. Das Ruhrstadion ist auch zurück. Bochum gegen Hertha BSC. Wir sind natürlich schon drin in der Nachspielzeit. 1:0 die Führung für die Berliner nach einem Treffer von Grönning in der 39. Spielminute. Ball gerade im Aus, über die Torauslinie gekullert. In den Rücken gekullert von Timo Horn, dem Keeper der Bochumer, der jetzt hier noch einen Abstoß ausführen wird. 7 Minuten gab es hier obendrauf. Wir sind jetzt in der 6. Minute der angezeigten Nachspielzeit. Hier gab es eine längere Unterbrechung, weil ein Banner der Herthaner-Fans ein Fluchttor versperrt hatte. Hat ein bisschen gedauert, bis das abgehangen worden ist. Das Spiel musste zwischenzeitlich für 6 Minuten unterbrochen werden. Aber jetzt rollt der Ball wieder und die Herthaner, die rollen auch nach der 1:0 Führung, finde ich, waren sie ein bisschen griffiger drin hier im Spiel gegen den VfL Bochum vor eben ja, einer tollen Kulisse, wie ich finde. Ein toller Rahmen für einen Zweitliga-Auftakt. Ball rollt in den Reihen der Berliner. Langer Schlag jetzt nach vorne auf die Abwehrkette der Bochumer. Einfach mal drauf, aber Bochum kann das erstmal ganz gut klären. 1 Minute noch hier auf der Uhr. Auch die Bochumer hatten hier ja, heute schon mal Minimum eine richtig gute Gelegenheit durch den Neuzugang Tass, der nach einer Flanke von

0: Linie. Schiedsrichter hat das erstmal nicht geahndet mit einer Karte oder so, sondern es geht weiter mit Einwurf für den VfL Bochum. Nachspielzeit ist in dieser Sekunde abgelaufen und auch der Schiedsrichter Wolfgang Haselberger sagt: So, das war es. Das war die erste Halbzeit der neuen Saison in der zweiten Fußball-Bundesliga. Und die Hertha führt 1:0 gegen den VfL Bochum.
1: Luise Kropf aus dem Ruhrstadion in Bochum. Die Bundesligisten, die bereiten sich natürlich auch längst auf den Saisonstart vor. Die Bayern sind auf Asien-Tour. Heute nochmal ein Testspiel in Hongkong gegen Aston Villa. Und wenn ich es jetzt nicht verwechsle, haben die Bayern 2:1 gewonnen, Taufik Khalil.
2: Die Bayern durch Min-jae Kim per Kopf schon in der 37. Minute 1:0 vorne. Luis Diaz, der dann reingekommen ist im Laufe des Spiels, legt nach zum 2:0 für die Bayern. Spielen sehr ordentlich. Viele Stammkräfte bleiben allerdings draußen, kriegen nochmal eine Schonung nach der anstrengenden Reise. Direkt nach dem Spiel geht's zurück nach München, dann ein bisschen Pause, ein bisschen Ausruhen und dann kommen ja die meisten der anderen, die noch fehlen, wie ein Dayopa Mekano, ein Michael Olise oder auch ein Harry Kane zurück. Mal schauen, wie weit die Verletzten wie Gnabry und Karl dann sind. Davis wird auch wieder zurück erwartet und die Bayern werden dann eben nächste Woche ein weiteres Testspiel haben, zu Hause gegen Leipzig, dann nochmal ein Testspiel in Heidenheim und dann in 2 Wochen geht's gegen Borussia Dortmund im Supercup. Bis dahin sollten alle wirklich auf absolutem Posten sein.
1: Taufik Khalil über die Bayern auf Asien-Tour. Ein anderer Bundesligist, der erste FC Union Berlin, der hat sein Trainingslager etwas näher an der Bundeshauptstadt aufgeschlagen, allerdings nicht in Deutschland, sondern wie viele andere Mannschaften auch in Österreich. Da war von Irtning in der Steiermark die Rede und dorthin hat es auch unseren Reporter Philipp Höppner verschlagen. Schönen guten Abend.
3: Hallo Thomas.
1: Irtning in der Steiermark klingt sehr idyllisch.
3: Das klingt sehr idyllisch. Das ist auch wirklich sehr schön gelegen. Also der Platz hier vom ATV Irtning, den ich schon kennengelernt habe, der liegt da wirklich zwischen 3 Bergen, die ihn da wirklich umrunden. Also man hat hier wirklich ein absolutes Traumpanorama vom Trainingsplatz aus. Da ist auch so eine schöne große Holztribüne, die hier der Verein hingebaut hat. Da passen auch die rund 300 mitgereisten Unioner super rauf, machen da ordentlich Stimmung. Also von daher hat man sowohl den schönen Ausblick als auch die Kulisse, wie man sie so ein bisschen aus der alten Försterei kennt. Ich kann nicht meckern hier.
1: Apropos Union-Fans, wenn ich das richtig mitbekommen habe, hatten da in den vergangenen Wochen doch so einige etwas Sorge, was die Zusammenstellung der neuen Mannschaft unter Manager Horst Held angeht. Ich glaube, da hatte der eine oder andere Sorge, dass das nicht so richtig vorangeht. Wie sieht's da inzwischen aus?
3: Ja, also hier muss ich leider vermelden, dass es noch keinen Neuzugang gibt. Wir hatten auch heute nochmal mit Dirk Zingler gesprochen, mit dem Präsidenten von Union Berlin. Und der hat gesagt, naja, Neuzugänge, die haben wir eigentlich gerade gar nicht nötig. Sonst wäre ja die Abteilung Sport schon auf mich zugekommen und hätte mir da Bescheid gesagt. Das ist aber wohl nicht passiert. Nichtsdestotrotz hat Zingler auch nochmal gesagt, also es ist natürlich nicht ausgeschlossen, dass jetzt nochmal neue Spieler verpflichtet werden oder auch nochmal welche verkauft werden. Ich bin mir auch sicher, beides wird noch passieren. Aber wenn man das mal so ein bisschen zwischen den Zeilen liest, dann würde ich sagen, dann stockt das. Da so ein bisschen auf dem Transfermarkt bei Union Berlin. Bislang noch keine neuen und Trainer Mauro Lustrinelli hatte ja auch versprochen, dass es die definitiv noch geben wird. Man ist auch so ein bisschen davon ausgegangen, dass es hier im Trainingslager soweit sein wird, weil die natürlich auch direkt eingegliedert werden sollen. Aber dem ist bislang tatsächlich nicht so. Also da ist weiter ein bisschen Skepsis bei manchen Fans.
1: Worauf legt der neue Union-Trainer Wert?
3: Auf Offensive. Also es geht wirklich alles nur ums nach vorne spielen. In jeder Spielform, in jedem Training, in jeder Passübung. Es stehen eigentlich immer kleine Tore da oder auch mal größere oder auch die ganz normal großen mit Torhütern drin. Es wird ständig geschossen aufs Tor. Also die Keeper haben da auf jeden Fall ordentlich was zu tun. Und deswegen ist das auch ganz klar die Marschroute, die der Trainer vorgibt. Es wird sehr, sehr viel das Wort Energie verwendet. Das ist das, was Mauro Lustrinelli fordert von seinen auf dem Platz. Dass da wirklich mit richtig Engagement auf dem Platz gestanden wird, dass da nach jedem Ball hinterhergerannt wird, dass das Gegenpressing, was Union jetzt spielen möchte, eben richtig gut klappt, dass man da vorne also wirklich bissig ist, den Bällen nachgeht und sich dann so eben auch Chancen erspielt. Das klappt bislang, würde ich sagen, so ein bisschen semi mit dem Tore schießen. Da hatten wir einige Übungen heute auch gesehen, also ein 7-7, wo dann immer wieder von hinten der Ball losgespielt wurde, so knapp hinter der Mittellinie und dann eben versucht wurde, aufs Tor loszuspielen. Da habe ich jetzt nicht allzu viele Tore heute gesehen, von denen ich berichten könnte. Aber dann haben sie danach nochmal richtig Schussübungen gemacht, wo dann auch ohne Gegenspieler da die Bälle sich mehr oder weniger nochmal vorgelegt wurden im 16er. Und da haben dann die Spieler von Union auch schöne Bälle in Winkel geschossen. Aber wie gesagt, in der richtigen Spielform sah das noch so ein bisschen holprig aus, muss ich sagen.
1: Ich zitiere.

0: Manager Horst Held aus einer Meldung der deutschen Presseagentur in Bezug auf neue Spieler, den neuen Trainer und das Ganze drumherum. Das ist wie mit einer neuen Frau. Man beschnuppert sich und sieht, wie man agiert und reagiert miteinander. Jetzt kommen wir in die heiße Phase, in der jeder versucht, die beste Freundin zu sein. Wie erlebst du die Unioner?
1: Die sind auf jeden Fall motiviert und die wollen sich auch zeigen. Aber was natürlich jetzt auch noch dazu kommt, was jetzt tatsächlich noch die ganz frische Meldung ist, ist, dass heute sich der eine Neuzugang, nämlich Latte Lahrt, der ja aus den USA gewechselt ist, der Stürmer, der auch ein sehr hohes Gehalt wohl bezahlt bekommt von Union Berlin, auf dem auch viel, wo man sich erhofft, dass der einige Tore schießt, dass der heute verletzt vom Trainingsplatz runter musste. Also der wollte sich da präsentieren, ist dann hoch in den Zweikampf mit Leopold Querfeld, Unions großgewachsenem Innenverteidiger, ist dann unglücklich aufgekommen, hat es dann nochmal kurz versucht, nach erster Behandlung, hat dann aber schnell gemerkt, geht nicht, musste dann runter, hat dann nochmal ordentlich Eis aufs Knie gekriegt und ist jetzt eben auch ausgefallen. Und das Ganze muss man auch so ein bisschen nochmal in Kontext setzen, weil tatsächlich auch André Ilitsch abgereist ist hier aus dem Trainingslager mit einer Lebensmittelvergiftung. Oliver Berg ist gar nicht erst mitgekommen. Das sind die zwei anderen wichtigen Stürmer bei Union Berlin. Also mit anderen Worten, du hast da im Prinzip drei von deinen vier besten Jungs da vorne, die wirklich auch die Tore schießen sollen, was ja auch eben die Marschroute von Lustrinelli ist, das Tore schießen, die jetzt hier gar nicht mitwirken können, die nicht mit im Training sind und die dann eben auch in den Spielformen, den Tests nicht richtig mitmachen können. Und das ist natürlich echt super bitter für den Coach, dass er hier so viel auf Offensive setzt, aber dann eben drei Stürmer jetzt akut nicht mehr da sind.
0: Und trotzdem, wir haben es von dir gehört, Philipp, Union und setzt unter Lustrinelli volle Lotte auf Angriff. Das kann man sich gar nicht vorstellen. Die Eisernen greifen an.
1: Ja. Tatsächlich, genau. Das haben wir heute auch nochmal Dirk Zingler gefragt, also den Journalisten meine ich bei der Medienrunde, ob es denn da vielleicht auch so ein bisschen Startschwierigkeiten gibt. Weil man kann sich das natürlich vorstellen, auch ein Steffen Baumgart, um das nochmal kurz zu erinnern sozusagen, hatte ja mal versucht, von der Fünferkette auf die Viererkette umzustellen. Das hat überhaupt nicht funktioniert und nach kurzer Zeit hat er dann die Rolle rückwärts gemacht, hat wieder auf Fünferkette gewechselt und dann gab es auch wieder einige Siege. Hat Dirk Zingler aber gesagt, nee, Freunde, so ist das nicht. Das sind Profis, die können das, auch die ganzen U-Nationalspieler, die spielen alle Viererkette, das ist eigentlich gar kein Problem. Also er ist da der feste Überzeugung, das wird klappen.
0: Philipp Höppner live aus dem Trainingslager des 1. FC Union in Irtning in der Steiermark. Jetzt die nächsten Nachrichten hier bei Sportschau live. Und anschließend geht's weiter mit Bochum gegen Hertha und Dieter Hecking, dem Geschäftsführer des VfL Wolfsburg.

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1: Um 21.30 Uhr mit Felix Sprung. Nach der Entdeckung der Sprengstoffdrohne am Flughafen Leipzig-Halle fordern Politiker und Experten Konsequenzen. Der Chef der Münchner Sicherheitskonferenz Ischinger sagte auf Phoenix, für die Drohnenerkennung und Bekämpfung müsse es klare Zuständigkeitsregeln geben.
2: Es gibt elektronische Möglichkeiten, sicherzustellen, dass man solche Drohnen im Anflug bemerken, sehen, verfolgen kann. Und es gibt durchaus auch die Möglichkeit, solche Drohnen zu bekämpfen. Es muss eben geklärt sein, wer darf das, wer kann das und wer koordiniert das. Ich glaube, der Innenminister ist da auf dem richtigen Kurs. Das darf jetzt nicht nochmal eine einjährige oder zweijährige Debatte zwischen Ländern und Bund auslösen, sondern hier muss endlich mal klar Schiff gemacht werden.
1: Der Chef der Münchner Sicherheitskonferenz Ischinger. Heute hat auch der Nationale Sicherheitsrat über den Fall beraten. Das Gremium soll die Kompetenzen bei innerer und äußerer Sicherheit in der Bundesregierung bündeln. Russland hat jegliche Verantwortung für den Drohnenvorfall zurückgewiesen. Und über einem Bundeswehrstandort in Nordrhein-Westfalen hat es in der vergangenen Nacht mehrere Drohnenüberflüge gegeben. Das hat das Führungskommando der Bundeswehr bestätigt. Zuerst hatten Süddeutsche Zeitung, NDR und WDR berichtet, die Polizei ermittelt. In Mechernich sind auch Spezialisten tätig, die für Wartung und Instandsetzung des Flugabwehrsystems Patriot zuständig sind. Saudi-Arabien, die Türkei und Pakistan haben ein Verteidigungsabkommen geschlossen. Die Vereinbarung sei bei einem Treffen des saudischen Kronprinzen bin Salman, des türkischen Präsidenten Erdogan und des pakistanischen Ministerpräsidenten Sharif in Mekka unterzeichnet worden, hieß es. Aus Kairo, Anna Osius.
3: Ein bewaffneter Angriff auf einen der drei Staaten werde als Angriff auf alle drei gewertet, hieß es. Türkische Medien berichten, die Vereinbarung dürfte auch gemeinsame Militärübungen und den Austausch von Geheimdienstinformationen umfassen. Mit dem ölreichen Saudi-Arabien, der Atommacht Pakistan und der Türkei als zweitgrößte Armee der NATO schließen sich drei mächtige Staaten zusammen. Einen ersten Härtetest könnte die Militärallianz schon bald erhalten. Erst in der vergangenen Nacht hatten die Houthi aus dem Jemen Saudi-Arabien mit Drohnen angegriffen und mehrere Menschen verletzt.
1: Bahnreisende auf der Strecke zwischen Bremen und Hamburg müssen noch bis morgen mit Behinderungen rechnen. Bei Ottersberg ist ein Stellwerk ausgefallen. Nach Angaben des Betreibers Metronom wird die Störung voraussichtlich bis zum Mittag andauern. Die Deutsche Bahn leitet einige Fernverkehrszüge über Pferden um. Fahrgäste im Nahverkehr werden mit Bussen befördert. Das Wetter in Norddeutschland, in der Nacht nur wenige Wolken, aber vereinzelt Nebel, Tiefstwerte 16 bis 8 Grad. Morgen zum Teil länger sonnig, daneben einige Wolkenfelder, Höchstwerte 21 Grad auf Sylt bis 28 Grad in Göttingen. Das waren die Nachrichten.
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4: Mit Thomas Kroh am Mikrofon. Wir warten auf den Beginn der zweiten Hälfte und da können wir tatsächlich lange warten, denn es gab eine Unterbrechung zum Saisonauftakt in der ersten Hälfte im Ruhrstadion. Der VfL Bochum liegt dort als Gastgeber gegen Hertha BSC 0:1 zurück, aber Luise Kropf, die ist am Mikrofon, die verzieht sich nirgendwohin und macht keine Pause wie die anderen. Hallo,
5: nein,
4: Luise.
5: Nein, natürlich. Hallo, hallo. Nee, ich bleib natürlich hier.
4: Auf die Sache mit dem Banner kommen wir gleich zu sprechen. Ich habe hier natürlich im Studio an der Masurenallee in Berlin auch Fernseher. Und immer wenn ich so aus dem Augenwinkel auf das Spiel geschaut habe, dann habe ich Hertha BSC gefällig nach vorne kombinieren sehen. Trügt dieser Eindruck oder kannst du das bestätigen?
5: Also sie haben jetzt nicht 45 Minuten komplett nach vorne kombiniert, aber ich habe eben schon so gedacht im Gespräch mit meinem Kollegen hier auf der Pressetribüne, ach, die Hertha, die macht auf mich so einen viel spritzigeren und agileren Eindruck, wenn man das so formulieren kann. Also die sind so ein bisschen flotter auf dem Bein unterwegs und die Bochumer können eigentlich nur Tempo aufbringen, wenn es über die rechte Seite, über den schnellen Miyoshi geht und ansonsten ist das so ein bisschen träger. Also ich finde, die Hertha hat, wenn wir so über so Faktoren Faktoren wie Schnelligkeit zum Beispiel sprechen schon mehr vom Spiel. Und auch so grundsätzlich, finde ich, sind sie nicht nur das Törchen vorne, sondern auch von der, wie sagt man so schön, Spielanlage her, ein bisschen weiter vorne als der VfL Bochum. Deswegen geht auch die Halbzeitführung von 1:0 für mich total in Ordnung, muss ich sagen.
4: Also kann Hertha-Trainer Stefan Leitl mit seinen jungen Burschen erst einmal zufrieden sein?
5: Ja, auf jeden Fall, finde ich schon. Also man muss da fairerweise zusagen, auch die Bochumer hätten hier den Ausgleich erzielen können, aber die beste Gelegenheit hatte Tass, der Bochumer, eben liegen lassen per Kopfball. Aber ansonsten schickt sich das eigentlich ganz gut an für so einen Saisonauftakt, würde ich sagen. Ich habe ihn jetzt auch nicht grummelig dreinblicken sehen, als er dann nach dieser XXL-Nachspielzeit in den Kabinentrakt verschwunden ist. Also ich glaube, ist ganz okay, was die Hertha bis hierhin macht.
4: So, nun zu dem Banner, das die Hertha-Fans aufgehängt haben vor einem Fluchttor. Der Stadionsprecher, du hast es erwähnt, hat sie dann aufgefordert, sehr freundlich das abzunehmen. Das dauerte alles ewig. Ich frage mich, warum schreitet da niemand vorher ein?
5: Ja, das ist, also es ist, glaube ich, schwieriger, als wir uns das ausmalen können. Ich kann mir das auch nur so erklären, dass es schwieriger sein könnte, weil das jetzt wirklich nicht zum ersten Mal vorgekommen ist. Ich erinnere mich an drei Begegnungen, wo es da auch in Teilen eine 20- bis 50-minütige Unterbrechung gab oder ein Spiel eben 50 Minuten später angepfiffen worden ist. Ich glaube, es ist zum einen nicht ganz so einfach, damit den Auswärtsfans dann in den Austausch zu gehen. Aber wir haben ja eingangs vor diesem Spiel schon drüber gesprochen, dass das Ruhrstadion einem Facelifting unterzogen wird. Es gibt einen Umbau, der bis 2029 gehen soll. Und man könnte ja auch, jetzt mal rein hypothetisch gesprochen, sich dieser Fluchttore am Gästefanblock irgendwie annehmen und gucken, dass man da vielleicht eine elegante Lösung für findet. Denn so wird das immer wieder für Probleme sorgen. Denn wenn ein Fanlager eine Botschaft gerne vermitteln möchte, dann weiß man ja auch, auf dieser Schwachstelle ist man sich ja auch bewusst. Und dann kann man das ja auch nutzen als Fanlager, um da sehr prominent einen Banner aufzuhängen und da eine Nachricht zu vermitteln. Und so wird das, glaube ich, dann auch immer wieder zu Vorfällen kommen, wenn man da jetzt nicht anfängt, so ein bisschen gegenzusteuern. Stichwort Umbau könnte eine Idee sein, sich der ganzen Sache vielleicht mal anzunehmen.
4: So, Luise, jetzt kommt der Steiger, wie wir hören. Zeit für dich, noch mal durchzuatmen. Und dann geht's weiter in einigen Minuten. Alle gegen einen, liebe Hörer, das ist unfair. Aber es scheint das Motto dieser Saison in der zweiten Liga zu sein. Egal, wen Sie nach dem Top-Favoriten für den Aufstieg fragen, die Antwort lautet stets VfL Wolfsburg. Also habe ich einen Wolfsburger angerufen, und zwar Dieter Hecking, den Geschäftsführer des VfL. Viele Vorschusslorbeeren können nerven, aber andererseits sind sie auch Ausdruck von Anerkennung seitens der Konkurrenz, die offensichtlich der Meinung ist, dass die Wolfsburger in diesem Sommer alles richtig gemacht haben. Und deshalb habe ich mit Dieter Hecking auch über das Saisonziel des VfL gesprochen.
6: Ja, es ist schön, dass die Konkurrenz uns natürlich die Favoritenrolle zuschiebt. Das ist, glaube ich, auch normal. Da brauchen wir uns auch gar nicht gegen wehren. Die müssen wir dementsprechend auch annehmen. Das wissen wir auch, dass wir natürlich den Transfersommer, glaube ich, sehr, sehr gut gestaltet haben bislang. Aber, und das weiß die Konkurrenz genauso gut wie ich, davon ist noch keiner aufgestiegen. Das muss sich auch alles erstmal finden bei uns. Und von daher nehmen wir das zur Kenntnis. Spricht für mich Respekt für uns, aber wir haben genau den gleichen Respekt vor den anderen Mannschaften, weil wir, oder ich gerade auch, die zweite Liga natürlich auch sehr gut kenne. Und im letzten Jahr habe ich, glaube ich, Hertha BSC, Fortuna Düsseldorf und den VfL Bochum als Favoriten genannt für einen möglichen Aufstieg. Und es ist ja bekannt, wo diese drei Mannschaften lange Zeit in der vergangenen Saison gespielt haben, nämlich im hinteren Drittel der Tabelle. Und von daher weiß ich es wertzuschätzen, dass die Konkurrenz uns das zutraut. Das ist auch schön, aber wir wissen auch, dass wir 34 Mal, wenn wir das erreichen wollen, am Maximum arbeiten müssen, um dann das Ziel Aufstieg möglichst zu erreichen.
4: Als Trainer konnten Sie nicht mehr retten, was möglicherweise auch nicht mehr zu retten war. Jetzt sollen Sie das Unternehmen Aufstieg koordinieren. Herr Hecking, wie sitzt es sich auf dem Chefsessel?
6: Ja, wie sitzt es sich drauf? Genauso wie auf meinem Küchenstuhl. Ja, also ich sitze bequem.
4: So einen tollen Küchenstuhl haben Sie?
6: Ja, der ist vielleicht sogar ein bisschen toller als hier im Büro. Ja, Sie wissen ja nicht, wie es bei mir in der Küche aussieht. Nein, Spaß beiseite. Es ist natürlich auch für mich eine Entscheidung gewesen, die nach dem Abstieg dann gefällt werden wurde, als man mich gefragt hat, Wie könnte ich meine Zukunft sehen? Die Entscheidungsträger, die damaligen Entscheidungsträger beim VfL Wolfsburg wollten mich gerne in verantwortungsvoller Position weiterhin in dem Verein sehen und behalten. Es gab verschiedene Szenarien für den Fall des Klassenerhalts, für den Fall des Abstiegs. Leider ist es so gekommen, dass wir den Abstieg nicht mehr verhindern konnten. Und dann war das Szenario eben, ob ich mir vorstellen könnte, als Geschäftsführer Sport die Aufgabe zu übernehmen. War natürlich klar, dass ich das nicht sofort entscheiden wollte. Ich musste mir natürlich auch ein paar Gedanken machen, weil ich dann auch weiß, dass es eigentlich mit meiner Trainerkarriere dann auch vorbei sein sollte. Und von daher, die Aufgabe macht Spaß, habe mich dann dazu entschieden, es zu machen. Und ich glaube, das könnte eine gute Entscheidung gewesen sein für beide Seiten.
4: Das hoffen sicherlich alle, die es mit dem VfL halten. Der Volksmund sagt ja aber auch, lieber ein Ende mit Schrecken als ein Schrecken ohne Ende. Und nach allem, was ich nun gelesen habe, hat sich die Stimmung im Verein und rund um den VfL im Vergleich zur vergangenen Saison komplett gewandelt. Die Worte Aufbruch und Zuversicht dürften treffend sein. Was hat sich denn verändert?
6: Ja, was hat sich verändert? Im ersten Mal bin ich da immer sehr, sehr vorsichtig in der Beurteilung von außen. Wir müssen innen beurteilen. Ich glaube, wir im Innenverhältnis sehen auch schon noch ein paar Probleme, die wir haben, die wir natürlich nicht zu sehr nach außen bringen wollen, aber wir haben auch noch ein bisschen Hausaufgaben zu tun, damit das alles noch stimmiger wird, was wir uns im Kopf vorstellen oder in der Theorie vorstellen. Was zu spüren ist, dass der Abstieg, und das ist ja häufig bei vielen Vereinen so gewesen, dass dann wirklich erstmal so eine Stimmung aufkommt, so von wegen, oh ja, jetzt ob wir da noch Lust zu haben, zweite Liga, aber genau das ist auch wieder. Man merkt, dass die Fans Lust drauf haben auf Nachbarschaftsduelle. Ja, wir haben kurze Auswärtsfahrten. Auch das kann ja ein besonderer Reiz werden für diese Liga. Wir wollten das nicht. Wir wollten nicht zweite Liga spielen, aber jetzt müssen wir es eben auch genauso annehmen. Und auch für unsere Fans sind da besondere Spiele dabei, die natürlich auch gesehen haben, das, was auch Oliver Blume von VW als VW-Chef angekündigt hat, dass kein Stein auf dem Gelben liegen bleiben sollte, sondern dass es für Veränderung die Zeit ist. Und ich glaube, das ist gemacht worden. Man hat wirklich alles einmal versucht, sich anzuschauen, hat eine Entscheidung getroffen. Und ich glaube, danach haben viele Fans nicht gelächzt, aber zumindest gehofft, dass es auch Veränderungen gibt im Verein, damit es auch wirklich so wird, dass wir eine Aufbruchstimmung überhaupt erstmal geben könnte. Dass wir dann natürlich durch unsere Transfers und durch unsere Transferentscheidungen vielleicht auch den einen oder anderen wieder neugierig gemacht haben auf den neuen VfL, ist auch logisch, das sehe ich genauso. Nichtsdestotrotz, und das möchte ich gerne immer wieder betonen, wir wissen, dass wir von morgen Abend an die Gejagten sein werden. Damit müssen wir erstmal lernen, umzugehen. Es ist eine neue Situation. Ja, die Erwartungshaltung ist von außen enorm, was ich da alles gelesen habe, wie viele Punkte wir schon holen sollten, um es überhaupt eine zufriedenstellende Saison zu lassen. Also all das sind Dinge. Das wird natürlich alles wieder überhöht im Zusammenhang mit uns. Trotzdem wissen wir, dass wir natürlich im Vergleich zu allen anderen 17 Zweitligisten beste Voraussetzungen haben, was Infrastruktur angeht, was Unterstützung von VW angeht. Das wissen wir alles, das brauchen wir auch nicht kleiner reden oder auch wegreden. Das ist nun mal so, ja, und deshalb sind wir auch kein normaler Zweitligist. Und trotzdem, obwohl ich das gerade als positiv sehe, wissen wir auch, der Aufstieg ist kein Selbstläufer.
4: Dann will ich hier mal nichts überhöhen, sondern mich an die Fakten halten. Und wenn mir keine Transfers entgangen sind, Herr Hecking, dann haben Sie rund 23 Millionen Euro für neue Spieler ausgegeben, laut dpa. Mehr als alle anderen Vereine zusammen. Sie hätten aber auch so die Nachrichtenagentur durch Verkäufe rund 23 Millionen Euro eingenommen. Angeblich, und damit sind wir bei dem, was Sie vorhin gesagt haben, es ist noch einiges zu bewerkstelligen, wollen Sie den Kader weiter verkleinern. Cenan Pečinović allerdings behalten. Der VfB Stuttgart gilt als interessiert an dem Nachwuchsstürmer. Warum wollen Sie Pečinović nicht abgeben? Sie haben doch Ihren Angriff unter anderem mit Fabian Rehse von Hertha BSC und Robert Glatzel vom Hamburger SV gewaltig aufgerüstet.
6: Ja, erstmal muss ich zu den erstgenannten Zahlen, ich glaube, was Transferausgaben, jetzt sind sie gar nicht so falsch. Ja, bei den Transfereinnahmen, da kommt jetzt ein Koliakis-Transfer, der auch einen nicht ganz unerheblichen zweistelligen Millionenbetrag in die Kassen gespült hat, ja, sodass unser Transfer plus eigentlich schon richtig groß ist, auch wie selten bei Zweitligisten.
4: Also ist mir also doch noch einer entgangen? Habe ich einen nicht in die Rechnung mit einbezogen?
6: Genau, wir hatten Poliakis im Verlauf dieser Woche, ist er ja zu alt.
4: Stimmt.
6: Ja, und die Zahlen, die da stehen mit 16,5, 17 Millionen plus Boni, das zeigt auch, dass wir natürlich auch da außergewöhnliche Einnahmen haben. Und unsere Strategie war halt einfach, wir konnten nicht darauf warten, dass wir Spieler verkaufen. Wir mussten loslegen. Und Gott sei Dank hat Pirmin Schwegler auch in Sommer mit Diego Benaglio, als ich noch als Trainer unterwegs war, dieses Worst-Case-Szenario zumindest schon mal im Kopf gehabt, hat viele Dinge vorbereitet, wie unter anderem den Fabian Reese-Transfer, der ja auch für die erste Liga fest eingeplant war, für die zweite Liga natürlich auch erstmal überzeugt werden musste. Ja, von daher sage ich mal, diese Transfereinnahmen-Ausgaben-Balance ist mehr als gegeben. Also wir haben deutlich mehr eingenommen als ausgegeben. Sie haben Xenan Pečinović angesprochen. Warum wollen wir ihn gerne behalten? Xenan ist für mich ein außergewöhnlicher Stürmer mit 21 Jahren. Ich habe ihn jetzt ein Vierteljahr im Training gesehen. Er hat sich kontinuierlich gesteigert von Woche zu Woche. Ja, er ist ein beidfüßiger Stürmer, der kopfballstark ist, der schnell ist, der gegen den Ball arbeitet. Und mich wundert nicht, dass Sebastian Hoeneß ihn gerne beim VfB Stuttgart sehen würde. Ja, das ist ja legitim, dass so ein Spieler auch Begehrlichkeiten weckt. Aber nichtsdestotrotz haben wir natürlich unsere Vorstellungen. Wir wollen eben möglichst wieder aufsteigen. Und das wäre es für uns sehr, sehr gut, wenn wir die Qualität eines Xenan Pečinović weiterhin bei uns im Kader behalten würden. Ja, und im Moment ist es so. Er wird morgen sicherlich im Kader stehen. Ja, und wir hoffen natürlich, dass er morgen auch trifft. Und von daher warten wir dann auch ab. Und das meinte ich eben, als ich gesagt habe, die Transferzeit ist noch Minimum 3,5 Wochen. Ja, da kann noch sehr, sehr viel passieren bei uns im Kader. Natürlich haben Sie auch recht, der Kader ist noch ein bisschen groß. Auch da werden wir dran arbeiten müssen, dass wir noch einige Spieler abgeben wollen. Das ist auch klar. Und deshalb ist genau das, und das komme ich immer wieder darauf zurück, wir wissen noch nicht genau, wo wir stehen. Auch wenn alle sagen, wir laufen so da durch die Liga, sehe ich das schon ein bisschen differenzierter. Und ich glaube, das tut uns auch allen gut.
4: Und woran noch zu arbeiten ist, dazu gleich mehr. Jetzt aber zweite Hälfte im Ruhrstadion der VfL Bochum. Luise Kropf läuft, und das ist die Frage, gegen Hertha BSC immer noch diesem 0:1 Rückstand hinterher?
5: Ja, so ist es. Also wir sind jetzt in der 53. Spielminute. Und das Spiel, ich weiß gar nicht, wie ich es anders sagen soll, das plätschert so ein bisschen in der zweiten Halbzeit vor sich hin. Also Stimmung immer noch gut, aber die Stimmung unten auf dem Platz ist eher so, geht so, gibt so die ein oder andere, ja, nicht Rangelei, aber so den ein oder anderen Check, der ein oder andere Spieler, der gefoult wird und sich auf dem Platz dann niederlässt. Also so großartiger Spielfluss ist hier gerade nicht drin, weil in der Hälfte der Bochumer unterwegs, wird jetzt aber rausgekloppt vom eingewechselten Carlo Metz, der ja neu ist beim VfL Bochum, vom St. Pauli gekommen, und der soll jetzt mal so hinten so ein bisschen aufräumen, hat er hiermit getan, seine Pflicht erfüllt, den Ball rausgekloppt, auf die Zuschauerringe gespielt, und jetzt die Hertana im Aufbauspiel geht über Marius Gersbeck, der den Ball jetzt auch lang nach vorne schlägt. Also das hat jetzt nicht was von Hochspielkultur gerade im Ruhrstadion, aber mal gucken, was diese zweite Hälfte da vielleicht noch so mit sich bringt. Spiel jetzt gerade wieder unterbrochen und ein sehr schlecht gelaunter Mittelstürmer, der Bochumer Hofmann, der giftet da jetzt den Schiedsrichter an und sagt, ich hab den doch gar nicht berührt, und trotzdem pfeifst du faul. Ball rollt jetzt aber schon wieder, Ball ausgeführt worden von den Herthanern, die den Ball jetzt lang, wie gesagt, ist ein Zielmittel, auf das jetzt öfters zurückgegriffen wird, nach vorne schlagen, aber Bochum ist erstmal direkt dazwischen, spielen den Ball auf die linke Seite, jetzt könnte es ein bisschen Tempo geben, über die linke Seite, Bochum schon drüber, über die Mittellinie, aber dann das Ding wieder abgefangen. Also es bleibt hier bei der 1:0-Führung der Herthaner gegen den VfL Bochum. 55 Minuten sind rum.
4: Zurück zum VfL Wolfsburg und seinem Geschäftsführer Dieter Hecking. VfL-Kapitän Maxi Arnold, der scheint jedenfalls mit der Saisonvorbereitung zufrieden zu sein. Arnold hat dem Norddeutschen Rundfunk gesagt, sie hätten super Transfers getätigt. Und Arnold betonte, es seien charakterstarke und viele deutschsprachige Spieler. Und das war das Thema im Gespräch mit Dieter Hecking, wie wichtig ihm denn sei, dass die Spieler sich problemlos verständigen könnten.
6: Das würde ich jetzt nicht überhöhen, wieder mal das Wort überhöhen, weil ich glaube, es geht einfach darum, Fußballspieler, egal welcher Nationalität, in welcher Sprache, können sich miteinander verständigen. Das ist also möglich. Ja, es ist einfach nur so, dass du natürlich, auch diese zweite Liga hat einen besonderen Charakter. Und ich glaube, es war uns extremst wichtig, dass wir Spieler finden, die in dieser Liga schon mal den Kopf rausgestreckt haben und auch für etwas stehen. Ja, und die aber auch in ihren Mannschaften gewisse Verantwortlichkeiten übernehmen. Und das war vielleicht im letzten Jahr so ein Problem in der letztjährigen Mannschaft, dass so eine richtige Führung sich innerhalb des Kaders nicht gebildet hat. Und das wollten wir möglichst unterbinden. Und dem haben wir eben Spieler geholt, die in ihren Vereinen wirklich auch herausragende Spielerpersönlichkeiten waren. Und in den diversen Gesprächen mit den Spielern zu dritt, zu vier, zu fünft, wir natürlich sie auch auf den Zahn gefühlt haben, warum wollen sie nach Wolfsburg, warum ist das für sie spannend. Ja, und das ist für mich auch extrem wichtig. Natürlich wird in Wolfsburg, werden gute Gehälter bezahlt, aber, und das ist so, auch wenn das keiner hören will und uns jeder dafür belächelt, wenn wir diese Aussage tätigen, wir haben sie alle auch sportlich überzeugen können durch Tobi Strobels Art, wie er mit den Spielern gesprochen hat und auch durch die Art von Pirmin und von meiner Person, dass wir die Spieler in den Gesprächen abgeholt haben, was wir hier vorhaben, wo wollen wir hin und wie soll der Fußball aussehen. Und ich glaube, das war für viele extremst wichtig, dass wir diese Gespräche genauso geführt haben, ohne, das brauchen wir auch nicht zu klein zu reden, dass wir schon wissen, dass natürlich hier in Wolfsburg auch gute Gelder bezahlt werden.
4: Sie haben Tobias Strobel angesprochen, Ihren neuen Trainer. Und wie soll der VfL spielen? Ja, wie wird er denn spielen? Was erwarten Sie von Ihrer Mannschaft und Ihrem Trainer?
6: Also von meinem Trainer erwarte ich einfach, dass er genau das macht, was Sie in den letzten 7 Wochen gesehen haben von ihm. Eine klare Ansprache, eine klare Idee, wie er Fußball spielen lassen will, wo er sicherlich auch im Verlauf der Saison Anpassungen vornehmen muss. Das traue ich ihm aber absolut zu. Ja, und dass er einfach bei sich bleibt und nicht jetzt irgendwas meint, machen zu müssen, was vielleicht von ihm von außen gefordert wird. Er soll so bleiben, wie er ist. Da hat er bislang sehr, sehr erfolgreiche Arbeit, wenn auch noch nicht in der ersten oder zweiten Liga abgeleistet. Aber die Art und Weise seiner vorhergehenden Station war immer davon geprägt, dass die Mannschaften einen sehr guten Fußball gespielt haben, dass sie sehr intensiv spielen. Und wenn er das mit dieser Mannschaft genauso hinbekommt, dann wäre ich schon mit seiner Arbeit sehr zufrieden, unabhängig vom Tabellenplatz, weil dann ist eine Handschrift eines Trainers zu erkennen. Und das ist immer das Wichtigste, glaube ich, wenn man über die Arbeit eines Trainers urteilen sollte, weil man weiß selber, im Verlauf einer Saison können Verletzungen kommen, können Sperren kommen, können unvorhergesehene Ergebnisse passieren, dass man vielleicht doch das Ziel nicht erreicht. Aber die Art und Weise, wie er Fußball spielen lassen möchte, die, glaube ich, passt sehr gut zu Wolfsburg.
4: Wir sind damit eingestiegen, dass alle den VfL als Top-Favoriten für den Aufstieg auf dem Zettel haben. Nun kommen wir mal zu den Mannschaften, die Sie dort stehen haben. In der vergangenen Saison haben Sie, glaube ich, gesagt, Bochum, Hertha, Düsseldorf. Wer ist es in dieser Saison?
6: Ja, es ist schwierig. Ja. Ich habe mich jetzt mal so ein bisschen mit den Kadern beschäftigt. Ich finde, dass der 1. FC Nürnberg eine spannende Zusammensetzung hat vom Kader her. Ja, ich glaube, dass so Mannschaften wie VfL Bochum, Heidenheim, St. Pauli auch Teams haben, die wissen, wie es geht. Ein Frank Schmidt kennt die zweite Liga durch und durch, hat es seit über 20 Jahren, glaube ich, geschafft, immer wieder Mannschaften hinzustellen, die sehr unangenehm und guten Fußball spielen lassen können. Ich glaube, das sind mal so 5, die mir sofort einfallen. Und dann habe ich wieder 1, 2 vergessen, die hoffentlich nicht sauer sind, dass ich sie nicht genannt habe. Weil im letzten Jahr hat auch keiner dran geglaubt, dass Paderborn und Elversberg aufsteigen. Also ist das eigentlich die Chance, wenn ich sage, die 5 könnten oben mitspielen, dass es ganz andere werden, sehr groß. Das heißt, 12, 13 andere Mannschaften können sich jetzt die Hoffnung machen neben uns, dass wir aufsteigen werden.
4: Herr Hecking, morgen Abend zum Auftakt ein Heimspiel gegen den 1. FC Kaiserslautern. Inwiefern ist das ein Start nach Ihrem Geschmack?
6: Ja, wir haben uns gefreut, als wir den Spielplan gesehen haben, dass wir das erste Topspiel der zweiten Liga sind und dann auch am Samstagabend, wo sicherlich das Interesse von allen Seiten auf dieses Spiel, jeder wird drauf gucken, natürlich mit besonderem Interesse, wie es bei uns aussieht, aber natürlich dürfen wir den Gegner in keinster Weise da außen vor lassen. Ich glaube, auch in Kaiserslautern sind die Ambitionen umgebrochen, möglichst auch mal wieder schnellstmöglich in die erste Liga zurückzukommen. Das ist schon ein Spiel, glaube ich, was elektrisieren kann. Unsere Arena ist sehr gut gefüllt. Ja, ist auch nicht immer selbstverständlich nach dem Abstieg, aber auch wenn Kaiserslautern einige Zuschauer mitbringen werden, glaube ich, werden wir eine tolle Atmosphäre haben an einem Samstagabend. Und ja, und dann werden wir sehen, inwieweit schon die Rädchen bei uns greifen. Und ich bin zuversichtlich, dass wir auf jeden Fall ein spannendes, gutes Spiel sehen werden.
4: Sagt Dieter Hecking, der Geschäftsführer des VfL Wolfsburg, vor dem Saisonstart morgen Abend in der VW Arena gegen den 1. FC Kaiserslautern. Live zu hören auf sportschau.de. Herr Hecking, danke für das Gespräch. Ich wünsche Ihnen und Ihrer Mannschaft eine erfolgreiche Saison.
6: Dankeschön.
4: Und Hertha BSC führt immer noch 1:0 beim VfL Bochum nach jetzt einer Stunde, die dort absolviert ist im Ruhrstadion. Wer Berlin und Basketball denkt, denkt vielleicht umgehend an Alba Berlin oder an Moritz und Franz Wagner, die deutschen Nationalspieler, die in Nordamerikas Basketball-Profiliga NBA zugange sind. Aber im September, da stehen Berlin und Basketball vor allem für die Weltmeisterschaft der Frauen. Die wird vom 4. bis 13. September an der Spree in der Bundeshauptstadt ausgetragen. Die Vorfreude ist riesig, auch bei den deutschen Spielerinnen, die in der besten Liga der Welt, der WNBA in Nordamerika, unter Vertrag stehen und dort mitunter wichtige Rollen einnehmen. Unser US-Reporter Heiko Öldorp hat sich mit ihnen unterhalten.
7: Satu Sabali ist Deutschlands beste Basketballspielerin. Sie ist unverzichtbar in der Nationalmannschaft und sie ist in Nordamerikas WNBA ein Star. Sabali spielt seit dieser Saison für New York Liberty. Die 28-Jährige hat in der besten Liga der Welt schon einige individuelle Auszeichnungen bekommen, wurde unter anderem dreimal ins All-Star-Game gewählt. Das große Showspektakel des Who is Who in der WNBA. Alles schön, alles gut, sagt die Berlinerin. Aber
8: so eine WM in so einer Heimatstadt zu haben, ist schon sehr speziell. Meine ganzen Freunde werden kommen, die ganze Familie und die ganzen bekannten Gesichter werden halt wirklich auch da sein. So ganz Basketball Deutschland. Also das wird dann auf jeden Fall mein Karrierehöhepunkt sein.
7: Die deutsche Frauennationalmannschaft befindet sich seit einiger Zeit auf dem Weg nach oben. So viel Quantität an Qualität gab es noch nie. Bei den Sommerspielen vor 2 Jahren in Paris waren die deutschen Frauen erstmals dabei und kamen gleich ins Viertelfinale. Wenige Monate später wurden Leonie Fiebig und Nyara Sabali, die Schwester von Satu, mit New York WNBA Meister. Seit dieser Saison gibt es sogar erstmals eine Handvoll deutscher Spielerinnen in Nordamerikas Profiliga. Zudem ist Bundestrainer Olaf Lange als Assistenzcoach bei Neuling Toronto angestellt. Deshalb sieht Fiebig
9: sehr, sehr viel Qualität bei uns im deutschen Team. Ich bin total froh, dass wir alle diese Erfahrung machen dürfen, auf dem höchsten Level in der besten Liga der Welt zu spielen und auch viele Minuten zu spielen.
7: Trotz des stressigen WNBA-Alltags mit viel Reiserei und durchaus schon mal bis zu 4 Spielen pro Woche geht es bei den deutschen Spielerinnen sehr häufig schon um die Heim-WM, betont Luisa Geiselsöder.
10: Jedes Mal, wenn wir auch andere Deutsche sehen, ist das ein Gesprächsthema. Ich weiß nicht, wie oft Frieda und ich drüber reden. Das wird ein einzigartiges Erlebnis. Ich glaube, wir haben echt gute Chancen. Ich freue mich einfach, in Deutschland Frauenbasketball weiter zu pushen.
7: Die von ihr erwähnte Frieda ist Frieda Bühner, Geiselsöders Mitspielerin bei Portland Fire. Wenn die 22-jährige Osnabrückerin auf die Heim-WM angesprochen wird, strahlt sie übers ganze Gesicht.
10: Ich habe total Bock drauf. Ich glaube, es ist so eine andere Form von Stolz, die man hat, für sein Land zu spielen, mit Deutschland auf der Brust. Deswegen die Vorfreude ist total groß.
7: 1998 war Deutschland schon einmal Gastgeber der Frauen-WM, kam damals auf Platz 11. Diesmal soll und muss es mehr werden, viel mehr, betont Bühner.
10: Medaille würde ich mal sagen. Ich glaube, das ist das klare Ziel. Wir reden schon lange darüber. Wir haben das Zeug dazu, wir haben die Spielerinnen dazu. Ich meine, eine WM zu Hause, das ist so ein One-in-a-Lifetime-Ding.
7: Satu Sabali wird in Sachen WM-Ziel sogar noch deutlicher.
8: Was ist drin? Auf jeden Fall eine Medaille, am besten Gold. Wir haben echt super Spielerinnen und ich glaube, jetzt haben wir uns einfach auch mehr so als Mannschaft zusammengefunden und es wird auf jeden Fall riesig. Also kommt alle nach Berlin.
4: Sagen die deutschen Basketballerinnen in diesem Beitrag von Heiko Öldorp, unserem Korrespondenten in den USA. Von dort zurück nach Bochum zu Luise Kropf und den Bochumern und den Herthanern.
5: Ja, hier ist die Stimmung so langsam aber sicher am Hochkochen, denn die Bochumer kommen auch gerade. Riesengelegenheit für TASS, den Bochumer. Aber Kolbe, der Innenverteidiger der Herthaner, hat sich mega in den Schuss reingeworfen und zur Ecke geklärt. Die gibt's jetzt. Gersbeck hat den Ball rausgefaustet aus dem 16er.
4: Wenn ich helfen kann, sag Bescheid.
5: Ja, überleg mal ganz kurz, damit ich hier abhusten kann.
4: Das ist eine Situation, die schon ausgebügelt ist. Und weiter geht's.
5: Ja, weiter geht's. Ich entschuldige mich dafür. Aber es ist halt eben auch eine gewisse Atmosphäre hier im Ruhrstadion, eine gewisse Lautstärke. Meine Stimmbänder offenbar noch in der Sommerpause. Auf jeden Fall, was ich eigentlich sagen wollte, die Ecke der Bochumer, die hat nichts eingebracht. Und der nächste lange Schlag der Bochumer, der kommt jetzt in die Hälfte der Herthaner hinein. Aber die fangen den Ball jetzt direkt wieder ab. Aber Bochum hat hier das Stadion auf jeden Fall elektrisiert, indem sie jetzt so ein bisschen offensiver nach vorne sprinten und laufen. Aber sie liegen eben noch 0-1 hinten.
4: Luise Kropf, unsere Reporterin im Ruhrstadion. 21.59 Uhr ist es. Die nächsten Nachrichten stehen an, hier bei Sportschau live aus Berlin. Danach dann natürlich die Schlussphase dieser Auftaktbegegnung der Zweitligasaison. Aber es geht dann auch um die Leichtathletik. Am Wochenende beginnt die Europameisterschaft in Birmingham. Und das deutsche Team hat ein großes Problem. Das heißt Owen Ansah, und dem droht eine Dopingsperre.

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1: Um 22 Uhr mit Tobias Möck. Guten Abend. Aus Nordrhein-Westfalen wird ein weiterer sicherheitsrelevanter Zwischenfall mit Drohnen gemeldet. Betroffen ist ein Bundeswehrstandort, auf dem Patriot-Flugabwehrsysteme repariert werden. Aus Köln, Andreas Braun.
2: In der Nacht sollen Mitarbeiter einer Sicherheitsfirma insgesamt 6 Überflüge über dem Militärstandort im nordrhein-westfälischen Mechernich beobachtet haben. Das geht aus Informationen von WDR, NDR und Süddeutscher Zeitung hervor. Ein Sprecher des operativen Führungskommandos der Bundeswehr teilte auf Anfrage mit, insgesamt seien 2 Drohnen gesichtet worden. Zu den laufenden Ermittlungen könne man sich nicht äußern.
1: Für den Drohnenvorfall am Leipziger Flughafen in der Nacht zum Mittwoch hat Russland heute jegliche Verantwortung in scharfem Ton zurückgewiesen. Die russische Botschaft erklärte, man sei besorgt über eine neue Welle antirussischer Hysterie in Deutschland. Bei den Mutmaßungen handle es sich um eine fingierte Provokation. Die mit einem Sprengsatz bestückte Drohne war nahe einer Landebahn auf dem Flughafen entdeckt worden. Heute hat der Nationale Sicherheitsrat unter Leitung von Kanzler Merz über den Vorfall beraten. Als erstes Bundesland setzt offenbar das Saarland wegen des Niedrigwassers das Sonntagsfahrverbot für einige Lkw-Transporte vorübergehend außer Kraft. Die Ausnahmeregelung gelte vom Wochenende bis maximal Ende September, berichtet die Rheinische Post. Ziel sei es, die Warenströme trotz der Einschränkungen auf den Wasserstraßen möglichst stabil zu halten. Bundesverkehrsminister Bilger hatte gestern auf einer Sonderkonferenz eine Aussetzung des Lkw-Fahrverbots ins Gespräch gebracht. Der Konflikt zwischen Spanien und Italien spitzt sich zu. Die italienische Regierung hat die Forderung zurückgewiesen, die wegen des Massenandrangs auf die spanische Exklave Ceuta erlassenen Grenzkontrollen bis Sonntag aufzuheben. Rom akzeptiere keine Ultimaten aus dem Ausland, teilte das Büro von Regierungschefin Meloni mit. Spanien hatte für diesen Fall mit entsprechenden Gegenmaßnahmen gedroht. Vor der Küste des Oman droht eine Umweltkatastrophe. Ein vor Wochen auf Grund gelaufener Tanker verliert nach Angaben von Greenpeace immer mehr Öl. Der Ölteppich sei bereits 600 Quadratkilometer groß. Nahost-Korrespondentin Nina Amin.
3: Greenpeace fordert die internationale Gemeinschaft und den Oman auf, sofort zu handeln. Gefährdet seien Korallenriffe, Meeresschildkröten und seltene Meeressäuger. Der Öltanker soll 110.000 Tonnen Rohöl geladen haben und wird Russlands sogenannter Schattenflotte zugerechnet.
1: Das Wetter in Deutschland. In der Nacht bleibt es meist trocken, Tiefstwerte zwischen 16 Grad an den Küsten und 6 Grad in einigen Tal- und Muldenlagen. Morgen landesweit ruhiges und trockenes Hochdruckwetter, 20 bis 34 Grad. 22.03 Uhr ist es.
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4: So schnell sind fast 2 Stunden rum, wenn es denn so interessant ist zum Auftakt der zweiten Fußball-Bundesliga wie heute Abend in Bochum, wo der VfL immer noch jetzt nach rund 70 Minuten gegen Hertha BSC 0:1 zurückliegt und mit den vielen, vielen Gesprächen und Berichten rund um diese zweite Liga. Aber jetzt gehört das Mikrofon wieder Luise Kropf, denn vorhin hatten wir von dir gehört, Luise, die Bochumer würden alles versuchen, aber wofür reicht das?
5: Ja, bisher noch nicht für ein Tor. Das kann ich hier schon mal vermelden aus dem Ruhrstadion in Bochum. Immer noch liegt Bochum 0-1 hinten. 71. Minute sind wir jetzt drin. Aber unter anderem eingewechselt worden ist der Ruhrpott-Messi, wie er in Bochum genannt wird. Das ist Gerrit Holtmann, hat mal ein Sensationstor erzielt. Ist ein bisschen was her. Und er flitzt jetzt hier seit so gut 15 Minuten die linke und rechte Bahn immer wieder runter. Kriegt auch oft den Ball und sorgt hier richtig für einen Wirbelsturm, der auf den Grün hier einmal ins Schleudern gebracht wird. Die Bochumer jetzt auf der rechten Seite unterwegs, versuchen das Spiel hier erstmal in Ruhe aufzubauen. Aber ganz so viel Ruhe haben sie ehrlich gesagt nicht mehr. Noch 20 Minuten auf der Uhr und immer noch der 0-1-Rückstand.
4: Morgen, ich habe es vorhin gesagt, beginnt in Birmingham die Europameisterschaft der Leichtathleten. Die deutsche Mannschaft wird von den Weltmeistern Leo Neugebauer und Malaika Mihambo angeführt. Zum DLV-Tross gehört aber auch Sprinter Owen Ansah, dem eine Dopingsperre droht. Die deutsche Anti-Doping-Agentur NADA behauptet, er habe eine Dopingkontrolle verweigert. Ansah wiederum sagt, nö, stimmt nicht. Ich habe ARD-Reporter Jens-Jörg Rieck in Birmingham gefragt, wie er den Fall beurteile.
6: Aussage gegen Aussage natürlich, aber seine Freundin war ja in der Nähe, die könnte vielleicht noch einen entscheidenden Kick bei dieser Situation, war im Vorfeld des Meetings in der höchsten Leistungsklasse in Monaco auf der Abreise. Er war schon auf Toilette, so ist seine Geschichte, und hat dann nicht sofort urinieren können, was logisch scheint, hat aber einen Flieger nach Monaco und wurde vom Kontrolleur aus seiner Sicht nicht darauf hingewiesen, dass wenn er jetzt losfahren würde, dass dies gleich eine Sanktion nach sich ziehen könnte. Der Kontrolleur hat ihm noch angeblich eine gute Reise und viel Erfolg in Monaco gewünscht. Die Geschichte wurde dann gemeldet. Ich finde, man kann beiden Seiten was abgewinnen, aber ich glaube schon, er wurde ja dann auch in Monaco getestet, das übrigens mit einem negativen Resultat, also kein positiver Dopingtest, und seinem ganzen Auftreten und der Geschichte, das macht irgendwie für mich keinen Sinn. Also im Moment wäre ich, glaube ich, eher bei der Tatsache, die auch die NADA heute beschlossen hat. Es gab ja eine Meldung heute auch vom Deutschen Leichtathletikverband. Wörtlich heißt es dort, die nationale Anti-Doping-Agentur NADA hat heute bekannt gegeben, dass das sportrechtliche Ergebnismanagementverfahren, was für ein Wort, ich habe gar nicht gezählt, wie viele Buchstaben das sind, gegen Sprinter Owen Unser abgeschlossen ist. Eine vorläufige Suspendierung des Athleten durch die NADA liegt nicht vor. Das ist schon mal für Owen Unser zumindest ein Teilerfolg, weil auch die nationale wie die internationale Dopingagentur ja spätestens seit dem Fall Sinner sozusagen nochmal alles auf scharf gestellt haben. Und ich würde sagen, für ihn sind die Vorzeichen nicht nur aus Sicht von Dr. Jörg Bügner, das ist der verantwortliche DLV-Vorstand in Sachen Leistungssport, der sich sehr über diese Nachricht heute gefreut hat, sind jetzt relativ gut.
4: Jannik Sinner, der Tennisstar.
6: Ja, richtig. Genau, der hat eine sehr kurze Strafe bekommen und das galt dann als Lex Sinner, und nachfolgend waren dann alle Fälle, unter anderem beispielsweise auch im Wintersport, Victoria Kahl, wo man gesagt hat, die hat dann 18 Monate bekommen, und bei ihm war es eine Sperre, die genau in die Tennispause hineinpasste, und danach war merklich bei allen Sanktionen des der Weltdopingagentur eine deutliche Verschärfung oder eine härtere Herangehensweise zu spüren, weil natürlich der Aufschrei riesengroß war. Die Großen, Thomas, lässt mal laufen, und bei den Kleinen gibt es dann Ärger. Und Sinner ist sicherlich mit seinem Stellenwert im Tennis eine Nummer größer als die bei aller Liebe, und ich übertrage die Sportart auch bei aller Liebe, als die Olympiasiegerin im Skilanglauf.
4: Aber Owen Unser ist nun auch der erste deutsche Sprinter, der es über 100 Meter unter 10 Sekunden geschafft hat. Das rückt ihn natürlich auch verstärkt in den Fokus. Wie sehr belastet dieser Fall die deutsche Leichtathletik, speziell jetzt auch bei dieser Europameisterschaft?
6: Also das ist natürlich ein Gepäck, das ist ganz klar, gehe ich sofort mit. Wird übrigens eine sehr gute Europameisterschaft werden, glaube ich, weil die Briten Leichtathletik verrückt sind. Aber wenn sie einen fragen werden, die Kolleginnen und Kollegen, und das zu Recht, dann wird das Owen Unser sein. Das ist ja gerade der Bereich Hochleistungssprint ein sehr leider mit Medikamenten verseuchter Bereich, und insofern sind diese Fragen auch berechtigt, aber in der Art und Weise, ich habe ja Owen Unser gerade, es ist schon wieder 14 Tage her, bei den deutschen Meisterschaften in Wattenscheid erlebt, wie er da abgeliefert hat, das nötigt einem schon, ganz unabhängig davon, dass man die Details von außen hundertprozentig und beurteilen kann und seine Hand ins Feuer legen kann, das nötigt einen schon Respekt ab. Er wurde dort zum 6. Mal deutscher Meister im Sprint, du hast es gesagt. Er hat seinen eigenen deutschen Rekord von 9,9 Sekunden über 100 Meter nochmal auf 9,98 Sekunden heruntergeschraubt in diesem Jahr. Dann lief er in Wattenscheid 10,0 Sekunden, alles Topzeiten. Er ist derzeit zusammen mit dem Italiener Jacobs und einem Briten Top 3 in Europa, also er läuft in Birmingham um die Medaillen mit und hat das alles, und das war natürlich ein Riesenaufschrei. Du kannst dir vorstellen, dass die meisten Mikrofone bei ihm waren, und das wird nicht nur in Bochum-Wattenscheid sein, sondern in Birmingham ganz sicher auch so von den internationalen Kollegen, hat das in einer sehr großen Abgeklärtheit und ohne irgendwelche Anzeichen von Aufgeregtheit abgeliefert oder seine Leistung dort abgeliefert. Aber jetzt könntest du natürlich mit Recht sagen, du hast auch viele große 100-Meter-Sprinter gesehen, die später überführt wurden, die auch nicht den nervösesten Eindruck beim Start machten.
4: Wer weiß, wovon das kommt. Andererseits könnte er ja auch der philosophischen Richtung der Stoiker anhängen.
6: Ja, Ja, das ist sehr epikur, das ist gut. Das ist eine gar nicht so schlechte Richtung, finde ich.
4: Worum es hier.
6: Das sind auch schon über 2000 Jahre her, aber immerhin.
4: Worum es hier speziell für Owen Unser geht, 2028 stehen die Olympischen Spiele in Los Angeles an. Die wären, selbst wenn er jetzt akzeptieren würde, dann bekäme er ja nur eine 3-jährige Sperre, futsch. Also wie geht's jetzt weiter in dem Fall und wie verhält sich aus deiner Sicht der Verband, der ja Owen Unser im Einzel starten lässt, aber nicht in den Staffelwettbewerben? Offenbar aus der Befürchtung heraus, sollte Owen Unser gesperrt werden, würde ein möglicher Erfolg einer deutschen Staffel gecancelt.
6: Ja, also auch da ist ja, auch das ist ganz frisch von heute, die Entscheidung genau so, dass man sozusagen nicht ins volle Risiko geht, was eigentlich, wenn man hundertprozentig an den Athleten glaubt, auch nicht irgendwie logisch scheint. Also die Meldung heißt, wir stehen gleichzeitig weiter an der Seite unseres Athleten nach Rücksprache mit dem Trainerteam und den Athleten. Sowie um Klarheit für alle Beteiligten hier in Birmingham zu schaffen, haben wir entschieden, dass Owen Unser bei der EM wie geplant über 100 und 200 Meter, 200 Meter ist jetzt nicht unbedingt ein großer Kandidat für die Medaillen, aber ist ein Kandidat für die Finalteilnahme, an den Start gehen wird, das war in Klammern gerade von mir, aber nicht an den Staffelwettbewerben teilnimmt. Also sollte es sozusagen, und das ist nicht ungewöhnlich oder nicht unmöglich für die deutschen Männer, die ja mittlerweile auch mit der 4x100 Meter Staffel Männer, ich erinnere an Rom, damals im Sommer 2024, zu einer Medaille gelaufen sind, zu einer Bronzemedaille, wieder eine Medaille erlaufen. Und später stellt sich heraus, dass die Weltdopingagentur das doch nicht absegnet und eine Sperre gibt, dann wäre natürlich diese Medaille futsch. Diesem Szenario will man offenbar vorbauen. Ja, das ist irgendwie so ein bisschen halbschwanger, weil, wie gesagt, wenn Sie wirklich hundertprozentig sagen, da kann uns gar nichts passieren, wir sind ganz sicher. Also man hat sich mit anderen Worten, so könnte man es auch knapp übersetzen, schon noch ein Hintertürchen eingebaut. Über 100 Meter, die Medaille nimmt man gern mit und wenn sie dann futsch ist, ist sie futsch. Aber die über die Staffelentscheidung erlaufene mögliche Bronzemedaille will man nicht riskieren.
4: Halbgeweigt ist gut. Auf der einen Seite sagen die Verantwortlichen im Verband, sie stünden hinter Owen Unser. Ja. Aber andererseits trauen sie ihm offenbar nicht über den Weg.
6: Ist so kurz ist der Satz. Die Meldung ist leider nicht länger. Ich könnte noch die letzten drei Worte zitieren, aber die werden uns alle hier auch nicht in der ARD-Infonacht weiterbringen. Das heißt, mit sportlichem Gruß am Ende vom Verband. Also mehr habe ich auch nicht an Aktuellem. Aber immerhin, und das hatten wir ja eingangs in unserem Gespräch, ich hier schon anklingen lassen, ein Statement der NADA, dass sie da nicht weitergegangen sind und auf eine Suspendierung gedrängt haben. Das sehe ich zumindest ich habe auch im Wintersport jetzt gerade diesen Fall Karl sehr ausführlich verfolgt, da war das anders und deswegen sehe ich das als Teilerfolg für Owen Unser. Auch wenn diese Geschichte mit dem Staffelwettbewerb ja schon irgendwie ein Geschmäckle hat, da braucht man nicht drum herum reden.
4: Soweit der Fall Owen Unser, Jens-Jörg. Nun aber zum Ausblick auf diese Europameisterschaft. Was dürfen die Leichtathletik-Fans in den nächsten Tagen aus Birmingham erwarten?
6: Ich glaube, das wird eine großartige Europameisterschaft. Das ist ein ganz kleines Stadion, 18.000. Die Briten sind komplett Leichtathletik verrückt. Ich habe sie damals, als es dreimal Gold gab, 2012 in London erleben dürfen an einem wirklich herausragenden Samstag. Sie lieben ihre Leichtathleten. Die deutsche Leichtathletik ist besser aufgestellt als in vielen Jahren zuvor. Klar, Mo Abdillahi, ein großer Name, der zuletzt über die 5000 Meter auch den alten Rekord gebrochen hat von Dieter Baumann, ist erkrankt oder kann nicht aus Verletzungsgründen nicht teilnehmen. Aber ansonsten haben wir viele Namen dabei. Den Weltmeister Neugebauer haben wir eingangs angesprochen. Wie Hambo ist immer eine Bank, kämpft um ihre dritte Goldmedaille bei Europameisterschaften. Wir haben Gesa Krause, wir haben viele Läufer, ob Faken, ob beispielsweise auch die Staffel bei den Frauen über 4x100 Meter. Wir haben im Hammerwurf den Silbermedaillengewinner. Es ist eine lange, lange Liste. Es wird wahrscheinlich besser werden als bei der Europameisterschaft in Rom. Da war es einmal Gold, dreimal Silber und ich glaube siebenmal Bronze gewesen am Ende. Es wird vielleicht nicht ganz so viel wie bei der letzten Heim-Europameisterschaft in München, aber es wird ein starkes deutsches Resultat und es wird deutlich besser werden als bei den letzten Weltmeisterschaften in Tokio, als man ja Zwölfter war in der Nationenwertung. Klar, es sind nur die kontinentalen Meisterschaften, aber die deutsche Leichtathletik und alle Fans dürfen sich auf das Sportfest freuen und dann die besten Namen natürlich bei uns in Berlin beim ISTAF am letzten Wochenende im August dann wiedersehen.
4: sagt ARD-Reporter Jens-Jörg Rieck. Um 22.15 Uhr wird es wieder allerhöchste Zeit, zu Luise Kropf ins Ruhrstadion zu schalten. Und erneut lautet die Frage, Luise, wie steht's um den VfL nach der 0:1 oder nach dem 0:1 Rückstand gegen Hertha BSC?
5: Ja, ich finde, sie sind jetzt die deutlich bessere Mannschaft hier im Spiel. 82. Spielminute. Aber klar, es gibt immer noch den 0:1 Rückstand, der hier auf der Anzeigentafel im Ruhrstadion die Sitzschalen darunter hell erleuchtet. Hertha BSC gerade im Ballbesitz, darum bemüht, mal die Murmel wegzuhalten von der eigenen Hälfte. Gehen jetzt rein in den 16er, Doppelpasskombination vor dem 16er der Bochumer. Aber dann auch schon Bochum wieder direkt dazwischen. Langer Schlag jetzt von Timo Horn. Der Ball ist über die Mittellinie drüber, aber der Schnittstellenpass von Tass, dem neuen Zehner der Bochumer, von dem sich sehr viele sehr viel versprechen, der kommt erstmal nicht an, aber er bekommt seine zweite Chance. Randen an den 16er, Schussmöglichkeit abgeblockt, das Ding immer noch heiß. Jetzt aus der zweiten Reihe könnte Gerrit Holtmann schießen, aber der verdattelt so ein bisschen den Ball. Also Bochum bleibt hier weiter 0:1 hinten gegen Hertha BSC.
4: Die Schlussphase dann in gut 10 Minuten hier bei uns in der Sendung Sportschau live. Was nun die Bundesliga anbelangt, da dauert die Pause noch 3 Wochen. Wir hatten über das 2:1 von Bayern München im Testspiel gegen Aston Villa in Hongkong berichtet. Wir waren live beim Trainingslager des 1. FC Union Berlin in Österreich, in der Steiermark. Und jetzt geht es um RB Leipzig. Die Leipziger haben nämlich den norwegischen WM-Torhüter Örjan Nyland verpflichtet. Das hat der Verein in dieser Woche bekannt gegeben. Und Nyland ist auch schon mit dabei im Trainingslager in Saalfelden, also auch in Österreich. Dazu Thomas Kunze.
7: Wer dabei war, wird es nie vergessen. Deutlich mehr als dabei, nämlich mittendrin, RB Leipzigs neuer alter Keeper Örjan Nyland. New York, New Jersey Stadium, 5. Juli, WM-Achtelfinale, 14. Minute gegen Brasilien. Der Ball liegt auf dem Elfmeterpunkt.
8: Schon 4 Tore hat er vorbereitet, selbst noch nicht getroffen bei dieser WM gegen Nyland. Und er holt den Ball raus in der richtigen Ecke, Nyland. Das kann ein großer Moment sein für den norwegischen Fußball.
7: Es war einer dieser Momente und Örjan Nyland zog mit seinem Team nach dem 2:1-Sieg sensationell ins Viertelfinale ein. Als Man of the Match.
9: Ja, ne, es war super. Das war so ein Spiel und vielleicht mein bestes Spiel in meiner ganzen Karriere. Ja, ne, ich bin richtig zufrieden mit meiner Leistung in der ganzen Turnier. Und deswegen stehe ich jetzt auch hier beim RB wieder und das freut mich wirklich.
7: Nach dem Ad-Hoc-Wechsel von Peter Gulaschi nach Spanien musste man in Leipzig nicht lange die Transferlisten studieren. Der 35-jährige Norweger aus Kristiansand war doch schon mal 2 Jahre in Leipzig zu Hause. Und seitdem ist er noch besser, beständiger geworden. Die Telefonnummern waren bekannt, die Wege waren kurz. Und so fordert jetzt Örjan Nyland Maarten van der Voort im Kampf um Leipzigs Nummer 1 heraus.
9: Ja, das erwarte ich schon. Also ja, mit allem Respekt möchte ich auch so viel wie möglich spielen. Und ich habe ja jetzt in einem Turnier gezeigt, was ich leisten kann. Und ich glaube, das redet für sich.
7: Tut es. Und Örjan Nyland ist vom Mindset, der emotionalen Beschaffenheit her, vielleicht genau das, was dieses Team noch braucht. Ruhe, Erfahrung, die positive Energie von der WM und das Wissen um den Verein, mit dem Nyland 2023 ja auch Pokalsieger wurde. Mit Antonio Nusa gibt es außerdem noch einen Landsmann im Kader. Und vielleicht bringen die beiden dem Rest ja auch das Rudern bei.
4: Die Norweger beim Rudern. RB Leipzig möchte natürlich wieder zurück in die Champions League. Das haben die Leipziger in der vergangenen Saison verpasst. Und das Gleiche gilt auch wohl für den VfB Stuttgart. Thomas Bareis.
10: Egal ob im Spiel oder bei einem Fanabend im Trainingslager, einer steht irgendwie immer im Mittelpunkt.
11: Ich versuche einfach weiterzumachen, habe den Hype genossen oder genieße ihn, sagen wir mal so. Aber im Endeffekt muss ich wieder auf den Platz liefern. Die Pause war vorbei oder ist vorbei. Und wenn ich wieder liefere, geht es weiter so. Wenn es nicht so ist, dann wird es schnell wieder andersrum sein. Fußball ist schnelllebig, deswegen einfach weitermachen, genießen.
10: Dennis Undaff und der VfB Stuttgart blicken wieder einmal auf eine vollgepackte Saison aus Liga, Pokal und Champions League. In Bezug auf die Königsklasse hätte Ermedin Demirovic einen Wunsch.
12: Ich hoffe, dass er mal ein englisches Team bekommt. Das wäre cool, glaube ich, mal in England zu spielen. Ich würde gern gegen Arsenal spielen. Gegen Liverpool würde ich auch nicht nein sagen.
10: Es geht endlich wieder los. Der dunkelrote Anhang, der ist schon voller Vorfreude und mehr als optimistisch.
13: Also, wenn wir die Bundesliga sehen, dass wir uns da wieder so dritter, vierter Platz etablieren. Champions League ist alles offen. Und Pokal, ich habe die Prognose gestellt, wir stehen nächstes Jahr wieder in Berlin.
14: Platz 2 könnten wir schon angreifen. Ich gehe stark davon aus, dass die Champions League wieder drin ist, auf jeden Fall.
15: Ich sag, wir können schon an die letzte Saison anknüpfen. Oberes Tabellendrittel ist schon drin.
16: Platz 3, 4 wäre realistisch aus meiner Sicht.
10: Das erste Pflichtspiel wartet am 21. August im Pokal auswärts bei Drittligist Hansa Rostock. Das Eröffnungsspiel der Bundesliga eine Woche später ist dann der ultimative Härtetest für Undaff und Co.
11: Fängt direkt mit Bayern an, aber ist auch schön. Direkt Freitagsspiel, macht Bock. Deswegen einfach genießen, Gas geben und versuchen, genauso gut in die Saison zu starten wie die Jahre davor.
10: Dass der VfB weiter auf der Überholspur fährt, genau dafür ist Grischa Prömel aus Hoffenheim nach Stuttgart gewechselt.
17: Ja, ich weiß natürlich auch, dass ich einer von den erfahrenen Jungs bin, will natürlich meine Qualitäten einbringen, will den jungen Spielern mit Rat und Tat zur Seite stehen und einfach ja, Teil vom VfB sein und die geile Geschichte weiterschreiben.
4: Ja, der VfB möchte gerne mal in England in der Champions League spielen, wie es in England so ist. Das können sie dann beim Pokalgastspiel in Rostock am 21. August die Hanseaten fragen. Die waren nämlich beim FC Watford zu Gast in London, ihr erster Auftritt in England. Und bei diesem Testspiel wurden die Rostocker von 6.000 Fans begleitet. Im Internet finden sie großartige Fotos von diesem Ausflug der Norddeutschen. Und der erste FC Kaiserslautern, der wäre wahrscheinlich schon mal wieder froh, wenn er einstweilen die zweite Liga verlassen könnte. Morgen das Auftaktspiel beim VfL Wolfsburg.
18: Da es ja, hört man immer wieder, im Fußball bekanntlich keine leichten Gegner gibt, ist es eigentlich egal, gegen wen es am ersten Spieltag geht. Obwohl, Wolfsburg gehört unbestritten zu den ganz großen Aufstiegsfavoriten. FCK

0: hat. Das sind dann wirklich die Überraschungsspiele, denn du brauchst die beste Mannschaft.
1: Und hier wird sich bereits in Wolfsburg zeigen, ob der FCK mit seinen relativ unbekannten und sehr jungen Neuverpflichtungen mithalten kann. Wobei so ganz ohne Etablierte gehen auch die Roten Teufel nicht in die neue Spielzeit.
0: Ich glaube, wir haben genügend Jungs da, die vom Alter her erfahren sind und auch eine Spielerfahrung haben in der zweiten Liga.
1: Dazu gehört auch der Kapitän Marlon Ritter, der nach einer Hüftverletzung rechtzeitig wieder fit geworden ist.
2: Ich glaube, wir sind alle froh, dass es jetzt endlich losgeht. Die Vorbereitung war lang genug, haben direkt ein Kracherspiel, Samstagabend 20:30 Uhr. Also ich glaube, besser kann es eigentlich nicht kommen.
1: Und mit der Unterstützung der eigenen Fans, erwartet werden bis zu 5000 FCK-Anhänger, gehen die Jungs um Kapitän Ritter mit Sicherheit nicht chancenlos in die Partie.
2: Wir sind jetzt auch keine Mannschaft, die sich vor irgendwem verstecken muss. Wir fahren nicht dahin, um zu gucken, wie toll es dort ist oder wie cool das ist, dass sie für neue Spieler haben, sondern wir fahren dahin, um was mitzunehmen und so werden wir auch in den Bus steigen und dann im Stadion wird man das hoffentlich sehen.
1: Was noch dazu kommt zum Saisonstart, ist grundsätzlich alles möglich. Trainer Thorsten Lieberknecht.
3: Am ersten Spieltag, egal wo, von der ersten Liga bis runter in die Kreisliga C, weiß keiner der jeweiligen Protagonisten, wie er tatsächlich steht. Und es ist dann erst wieder dieses Gefühl, was man sich holen muss. Und da hat jede Mannschaft erstmal auch damit zu tun, schnell die Nervosität abzulegen, die normal ist, die auch da ist, die Anspannung abzulegen, um diesen Rhythmus reinzukommen.
4: Thorsten Lieberknecht, der Trainer des 1. FC Kaiserslautern, vor dem Spiel morgen Abend in der VW Arena beim VfL Wolfsburg. 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Wir sind gleich am Ende der Sendung, aber natürlich fehlt uns noch das Ergebnis aus Bochum. Das Spiel läuft noch. Die Verlängerung hätte ich jetzt fast gesagt. Die Nachspielzeit hat begonnen. Und bevor wir hinüberschalten ins Ruhrstadion zu Luise Kropf, das Ergebnis zum Auftakt der dritten Liga. Da hat Waldhof Mannheim heute Abend gegen Zweitliga-Absteiger Fortuna Düsseldorf 2:1 gewonnen. Und nun Luise Kropf aus Bochum.
5: Noch gut eine Minute wird gespielt hier in Bochum. Saisonauftakt, zweite Liga. Der VfL Bochum liegt hinten gegen Hertha BSC. Und man versucht als Bochum wirklich alles, um hier noch den Ausgleich zu erzielen. Mega viele Chancen hatten sie in Durchgang 2, aber kein Ball zappelte eben im Netz. Gerade gibt es Diskussionen unten auf dem Spielfeld, weil die Berliner einen Dialog mit dem Schiedsrichter Wolfgang Haselberger suchen. Damit natürlich auch das Spiel erstmal wieder unterbrechen. 20 Sekunden sind es noch offiziell. Das wird der Schiedsrichter sicherlich oben drauf packen, diese kleine Kommunikation zwischen ihm und einem Herthaner. Bochum jetzt im Ballbesitz. Bochum auf Höhe der Mittellinie. Bochum braucht ein Tor, sonst gibt es die Auftaktniederlage in diese wirklich frische Zweitligasaison. Langer Ball jetzt in den 16er hinein, Kopfballverlängerung von Hofmann, dem Mittelstürmer der Bochumer, aber genau in die Arme von Marius Gersbeck. Das ist der Torwart von Hertha BSC. Und jetzt deutet auch Uwe Rösler an, alle nach hinten, damit er den Ball, den Gersbeck jetzt vermutlich hier in den Nachthimmel von Bochum hineinjagen wird, abfangen können. Aber der Schiedsrichter sagt, nö, Abfang ist nicht mehr. Jetzt ist Feierabend. Hertha BSC gewinnt den Saisonauftakt gegen den VfL Bochum mit 1:0. Das goldene Tor dieses Abends, das kann man jetzt, glaube ich, so glitzernd formulieren, hat Grönning erzielt in der 39. Spielminute. Die Hertha lacht und freut sich. Zum Saisonauftakt gibt es die 3 Punkte gegen Bochum. Und der VfL Bochum kassiert eine Niederlage. Schluss aufs Ende hier in Bochum. Bochum verliert gegen Hertha.
4: Achtung, Falschfahrer auf der A10, nördlicher Berliner Ring, Dreieck Barnim, Dreieck Havelland. Zwischen Oberkrämer und Dreieck Havelland kommt Ihnen ein Falschfahrer entgegen. Fahren Sie äußerst rechts und überholen Sie nicht. Auf der A10, nördlicher Berliner Ring, Dreieck Barnim, Dreieck Havelland. Zwischen Oberkrämer und Dreieck Havelland ist ein Falschfahrer unterwegs. Vorsicht in beiden Richtungen. Und jetzt kann ich Ihnen auch noch mal sagen, dass das Luise Kropf war, unsere Reporterin, heute Abend zum Saisonauftakt in der zweiten Liga. Bochum verliert gegen Hertha 1:2. Und in der kommenden Woche, da gibt es großen Reitsport in Aachen, die Weltmeisterschaft. Markus Tepper.
6: 20 Jahre nach den glanzvollen Weltreiterspielen von 2006 kehrt die Reit-WM zurück nach Aachen.

0: Welcome home.
1: Welcome home.
2: Welcome home.
3: Welcome home.
4: Welcome home.
5: Welcome home.
6: Willkommen zu Hause lautet deswegen nicht ganz unbescheiden das Motto der diesjährigen Reit-WM. 2006 strömten über 570.000 Zuschauer in die Aachener Söhrs. Deutschlands Pferde und Reiter belegten Platz 1 in der Nationenwertung. Allein Dressurreiterin Isabel Wert holte 2006 zwei der 6 deutschen Goldmedaillen.
0: Das war unser Sommermärchen, ohne Frage. Und die Tatsache, jetzt wieder nach Hause zu kommen, ist ganz besonders. Wir freuen uns riesig und sind uns der Verantwortung und der Spannung sehr bewusst.
6: Ein Sommermärchen soll es auch in diesem Jahr werden. Für die WM wurde das jährliche Aachener Reitturnier CHIO verkürzt und auf Mai vorgezogen. Die Reit-WM hat für den ausrichtenden Aachen-Laurensberger Rennverein und dessen Präsidentin Stefanie Peters absolute Priorität.
7: Wir arbeiten seit vielen Jahren daran, dass wir ein guter Gastgeber sind, dass wir die Bühne bereiten für Spitzensport in Aachen und eben die richtigen Voraussetzungen schaffen.
6: Dafür wurden die 3 Reitstadien in der Aachener Söhrs hergerichtet und temporär erweitert. Die rund 800 vierbeinigen WM-Teilnehmer finden unter anderem Platz in einem neuen, luftig großzügigen Stallgebäude. Von den gut 42 Millionen Euro WM-Budget flossen mehr als 12 Millionen in Investitionen, auch in die Barrierefreiheit. Denn erstmals werden in Aachen auch WM-Medaillen in der Paradressur vergeben, freut sich Deutschlands beste Parareiterin Regine Mispelkamp.
8: Es gibt ein tolles Gefühl, dass hier Inklusion wirklich gedacht wird und gelebt wird. Und dass wir mal Teil des Ganzen sind, ist einfach unglaublich. Und ein besseres Vorbild gibt es, glaube ich, gar nicht in die Außenwelt.
6: WM-Medaillen gibt es in Aachen in 6 Pferdesportdisziplinen. Dressur und Paradressur, Springen und Vielseitigkeit, dazu Voltigieren und Gespannfahren mit der Kutsche. Den Anfang macht schon vor der Eröffnungsfeier die Dressur. Isabel Wert rechnet mit starker Konkurrenz.
0: Wir haben wirklich viele Nationen, die stark sind, aber im Moment sind die Engländer das Zünglein an der Waage.
6: Bei den Springreitern hat Europameister Richard Vogel große Ziele, genauso wie das deutsche Quartett im Nationenpreis. In der Vielseitigkeit sind mit dem 4-maligen Olympiasieger Michael Jung die Aussichten im Einzel und im Team mehr als gut. Und auch in den nicht-olympischen Disziplinen gehören die Gastgeber zu den Medaillenkandidaten.
9: Soweit Markus Tepper. Thomas Kroh dankt Ihnen für Ihr Interesse. Ich hoffe, wir haben Sie gut unterhalten. Jetzt übernehmen gleich die Kollegen in Hamburg der ARD-Infonacht. Ich wünsche Ihnen ein schönes Wochenende.
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11: Um 22.30 Uhr mit Felix Sprung. Spanien führt ab Mitternacht Grenzkontrollen für Reisende aus Italien durch. Das teilte das Innenministerium in Madrid mit. Es betrifft Menschen, die per Flugzeug oder Schiff von Italien nach Spanien kommen. Damit eskaliert der Streit zwischen beiden Ländern, die zum Schengen-Raum gehören. Italien hatte nach dem Ansturm von Migranten auf die spanische Exklave Ceuta Kontrollen für Reisende aus Spanien eingeführt. Madrid forderte die Aufhebung dieser Kontrollen, Italien lehnte das ab. Nach der Entdeckung der Sprengstoffdrohne am Flughafen Leipzig-Halle fordern Politiker und Experten Konsequenzen. Der Chef der Münchner Sicherheitskonferenz Ischinger sagte auf Phoenix, für die Drohnenerkennung und Bekämpfung müsse es klare Zuständigkeitsregeln geben.
12: Es gibt elektronische Möglichkeiten, sicherzustellen, dass man solche Drohnen im Anflug bemerken, sehen, verfolgen kann. Und es gibt durchaus auch die Möglichkeit, solche Drohnen zu bekämpfen. Es muss eben geklärt sein, wer darf das, wer kann das und wer koordiniert das. Ich glaube, der Innenminister ist da auf dem richtigen Kurs. Das darf jetzt nicht noch mal eine einjährige oder zweijährige Debatte zwischen Ländern und Bund auslösen, sondern hier muss endlich mal klar Schiff gemacht werden.
11: Der Chef der Münchner Sicherheitskonferenz Ischinger. In den USA hat der Senat für härtere Sanktionen gegen Russland gestimmt. Neben Beschränkungen für russische Politiker und Unternehmen enthält das Gesetz Bestimmungen zur Einschränkung russischer Öl- und Gasexporte. Präsident Trump kann gegen Länder, die weiterhin Öl und Gas aus Russland beziehen, Sanktionen verhängen. Nach der Sommerpause wird das Repräsentantenhaus über das Gesetz abstimmen. Saudi-Arabien, die Türkei und Pakistan haben ein Verteidigungsabkommen geschlossen. Die Vereinbarung sei in Mekka unterzeichnet worden, hieß es. Aus Kairo, Anna Osius.
1: Ein bewaffneter Angriff auf einen der drei Staaten werde als Angriff auf alle drei gewertet, hieß es. Türkische Medien berichten, die Vereinbarung dürfte auch gemeinsame Militärübungen und den Austausch von Geheimdienstinformationen umfassen. Mit dem ölreichen Saudi-Arabien, der Atommacht Pakistan und der Türkei als zweitgrößte Armee der NATO schließen sich drei mächtige Staaten zusammen. Einen ersten Härtetest könnte die Militärallianz schon bald erhalten. Erst in der vergangenen Nacht hatten die Houthi aus dem Jemen Saudi-Arabien mit Drohnen angegriffen und mehrere Menschen verletzt.
11: Das Wetter in Deutschland. In der Nacht an den Alpen nachlassende Schauer, sonst verbreitet trocken, Tiefstwerte 16 bis 7 Grad. Morgen oft sonnig, im Bergland und im Norden einige Quellwolken, Höchstwerte 21 Grad auf Föhr bis 33 Grad am Oberrhein. Und am Sonntag viel Sonne, teils wolkig, später im Südwesten Schauer möglich, 25 bis 36 Grad. Das waren die Nachrichten.
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2: Da ist noch besondere Vorsicht geboten auf der A10. Da ist nämlich ein Falschfahrer unterwegs. Auf der A10 nördlicher Berliner Ring. Dreieck Barnim, Dreieck Havelland. Zwischen Oberkremer und Dreieck Havelland kommt Ihnen ein Falschfahrer entgegen. Fahren Sie äußerst rechts und überholen Sie nicht. Dann ein Blick auf die Straße und da ist noch ordentlich was los. A1 Köln Richtung Dortmund zwischen Hagen Nord und Westhofener Kreuz. 2 Kilometer Stau wegen Bauarbeiten. Die A1 Lübeck Richtung Fehmarn ist zwischen Heiligenhafen Mitte und Heiligenhafen Ost nach einem Unfall gesperrt. Die A2 Dortmund Richtung Braunschweig ist zwischen Dreieck Hannover West und Hannover Lahe wegen Bauarbeiten bis Montag früh 5 Uhr gesperrt. A2 Dortmund Richtung Oberhausen zwischen Kreuz Recklinghausen und Herten 3 Kilometer Stau. A3 Oberhausen Richtung Köln, zwischen Oberhausen-Lierich und Kreuz-Kaiserberg, 3 Kilometer stockender Verkehr. A7 Würzburg Richtung Fulda, zwischen Würzburg-Estenfeld und Dreieck Schweinfurt-Werneck, 7 Kilometer Stau. A7 Würzburg Richtung Fulda, zwischen Bad Kissingen-Obertulba und Bad Brückenau-Volkers, streckenweise stockender Verkehr. A8 Richtung Stuttgart, zwischen Ulm-West und Märklingen, ist nach einem Unfall nur eine Spur frei, dadurch 4 Kilometer Stau. Die A45 Gießen Richtung Hagen ist zwischen Dillenburg und Haiger-Burbach bis Montag früh gesperrt. Da wird eine Brücke geprüft, dadurch staut es sich. Die A61 Speyer-Ludwigshafen ist zwischen Schifferstadt und Kreuzmutterstadt in beiden Richtungen nach einem Unfall gesperrt. Die A70 Bamberg Richtung Schweinfurt-Werneck ist zwischen Bamberg und Bamberghafen wegen einer Nachtbaustelle noch bis voraussichtlich 6 Uhr gesperrt. Die Umleitung führt über die U76 und U78. Und noch eine Meldung habe ich für Sie, betrifft die B207 Fehmarn-Puttgarden Richtung Heiligenhafen zwischen Todendorf und Großenbrode. 7 Kilometer Stau, da ist wegen Bauarbeiten nur eine Spur frei. Ihnen eine gute Fahrt.
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2: Aus dem Studio von NDR Info in Hamburg. Mein Name ist Reza Wafa. Guten Abend. Das Wochenende steht an und das wird wieder heiß. Höchstwerte von 30 Grad und mehr werden erwartet. Die Temperaturen nehmen viele richtig mit. Und das hat auch Folgen für die heimische Natur. Flüsse und Seen trocknen weiter aus. Und auch in der Stadt leiden nicht nur Wiesen und Straßenbäume unter der Hitze, sondern auch die Tiere. Welche Folgen die Hitze für Sie hat, dazu jetzt mehr von Florian Zinner aus der ARD-Klimaredaktion.
3: Dagmar Hase nennt es Kochtopfphänomen. Was im ersten Moment noch ganz witzig klingt, kann für junge Vögel allerdings tödlich enden. Vor allem für Arten, die mitunter spät brüten, erklärt Hase, Landschaftsökologin an der Humboldt-Uni Berlin und dem Umweltforschungszentrum in Leipzig.
4: Mausegler, Schwalben, auch Haussperlinge, die nisten bevorzugt unter Dächern, in Fassadenspalten oder auch in unseren Rollläden. Und bei extremer Hitze heizen sich diese Räume bis über 50 und 60 Grad Celsius auf.
3: Um sozusagen nicht gekocht zu werden, flüchten panische Jungtiere aus den Nestern im Kochtopf gewordenen Dachboden, obwohl sie noch gar nicht zum Fliegen in der Lage sind. Häufige Hitzewellen machen aber Vögeln nicht nur dort zu schaffen. Um sich den Temperaturen anzupassen, verlegen sie ihre Aktivitäten in den Abend, müssen da aber gegen steigende Geräuschpegel in der Stadt ansingen, zum Beispiel beim Balzverhalten, weil sich die Aktivitäten der Menschen ebenfalls in spätere Stunden verschieben. Das sorge für Stress und weniger Nachwuchs, erklärt Dagmar Hase. Bei anderen Tierarten zeigt sich der Hitzestress sogar im Aussehen.
4: Also gerade so wechselwarme Tiere wie Spinnen zum Beispiel, aber eben auch Fluginsekten, wachsen schneller durch die Hitze und bleiben aber dann insgesamt kleiner.
3: Das würde zu einer geringeren Flugreichweite und weniger Eiern führen. Die Liste der Hitzefolgen ist lang und letztendlich gewinnen die Tiere die Oberhand, die mit hohen Temperaturen besser klarkommen. Häufig seien das invasive Arten aus dem Süden. Dagmar Hase warnt davor, dass die das Ökosystem durcheinanderbringen können und die Hitze eine weltweite biologische Monotonie nach sich ziehen könnte. In der städtischen Vegetation hingegen können gebietsfremde, trockenresistente Arten wie der Ginkgo durchaus helfen, die kühlende Wirkung auch dann aufrechtzuerhalten, wenn einheimische Arten klein beigeben müssen. Ein Allheilmittel sind sie aber nicht. Oft gilt:
5: Die meisten Tierarten können mit denen nichts anfangen. Die kennen die schlichtweg nicht, ne?
3: Das gibt Sonja Knapp zu bedenken, Geoökologin am Helmholtz-Zentrum für Umweltforschung in Halle. Sie sagt, die Vielfalt macht's, auch um das Stadtgrün bei einem Krankheitsbefall vor einem Totalverlust zu schützen.
5: Folglich müssen wir das Risiko streuen. Je mehr verschiedene Baumarten wir in einer Stadt haben, desto geringer ist das Risiko.
3: Eine aktuelle Untersuchung des Leibniz-Instituts für ökologische Raumentwicklung zeigt, dass die Baumvielfalt in Städten wie Berlin und Dresden besonders ausgeprägt ist. In Münster hingegen gäbe es deutlich weniger Arten. Dafür sei die Verteilung unter den vorhandenen viel besser. Ziel sollten irgendwann mal Bestwerte in beiden Bereichen sein. Generell haben es die aufgrund ihrer Kühlleistung so wichtigen Bäume und Sträucher in Städten schwerer als auf dem Land. Der Wurzelraum ist durch die Infrastruktur eingeengt und durch den versiegelten Boden wird Regenwasser direkt in die Kanalisation geleitet. Hinzu kommen steinharte, verdichtete Baumscheiben. Dort mal einen ordentlichen Eimer Wasser drauf zu kippen, scheint trotzdem naheliegend. Nur braucht schon ein junger Baum gut und gerne 10 pro Woche. Am besten in einem Rutsch, damit nicht gleich alles wieder verdunstet. Sonja Knapp.
5: Ja, will man die 100 Liter aus der Wohnung runtertragen? Also ich denke, wir müssen letztlich an anderen Stellschrauben ansetzen.
3: Zum Beispiel das Prinzip der Schwammstadt verwirklichen. Also weniger Versiegelung in den Städten, um Wasser im Boden speichern und wieder abgeben zu können. Das hilft nicht nur der Pflanzen- und Tierwelt, sondern trägt auch dem Hitzeschutz bei. Ideen gäbe es viele, erklärt Dagmar Hase von der Humboldt-Uni in Berlin. Nur der Blickwinkel sei noch der falsche.
4: Zum Beispiel, wenn wir auf die Schwammstadt schauen, häufig sind es noch Prestigeprojekte. Wir sprechen mittlerweile auch von Klimagentrifizierung.
3: In neuen klimafreundlichen und klimaangepassten Stadtvierteln würden vor allem Menschen leben, die sich das leisten können. Nicht aber die von Hitze besonders betroffenen Ärmeren und Älteren. Doch gerade in deren dicht bebautem Lebensumfeld müssten die Städte endlich grün umgebaut werden. Als effizienteste Maßnahme, um Tiere, Pflanzen und vor allem Menschen vor Hitze zu schützen.
2: Der Verkehrsservice hier in der ARD-Infonacht. Achtung, Falschfahrer auf der B3 Gießen-Marburg. Zwischen Lolla-Nord, Stauffenberg und Wolfshausen kommt Ihnen ein Falschfahrer entgegen. Fahren Sie äußerst rechts und überholen Sie nicht. Auf der B3 Gießen-Marburg zwischen Lolla-Nord, Stauffenberg und Wolfshausen ist ein Falschfahrer unterwegs. Vorsicht in beiden Richtungen.
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2: Beim Handel mit China gerät Deutschland immer weiter ins Hintertreffen. China liefert immer mehr nach Deutschland. Deutschland dagegen verkauft immer weniger nach China. Die Schere geht also weiter auseinander. Das bestätigen neue Wirtschaftsdaten. Zu den Auswirkungen und den genauen Zahlen aus Shanghai, Eva Lambi-Schmidt.
13: Im Juli haben chinesische Unternehmen laut Daten der chinesischen Zollbehörde in US-Dollar gerechnet 17,4% mehr Waren nach Deutschland verkauft als noch vor einem Jahr. Während Chinas Exporte nach Deutschland steigen, sind die Zahlen umgekehrt rückläufig. Chinas Unternehmen kaufen weniger aus Deutschland ein. Die Importe sind leicht gesunken. Damit wächst zwischen China und Deutschland das Handelsungleichgewicht. Deutsche Unternehmen, die in und mit China Geschäfte machen, haben es zunehmend schwer auf dem chinesischen Markt. Sie verlieren Marktanteile gegenüber der chinesischen Konkurrenz, die technologisch aufgeholt hat und die zahlreiche Bauteile, Maschinen und Hightech-Produkte heutzutage selbst entwickeln und herstellen kann. Das trifft vor allem deutsche Maschinenbauer und Autohersteller. Aus anderen Weltregionen legen Chinas Einfuhren zu, besonders aus den Asienstaaten in Südasien und Afrika, aber auch aus den USA. trotz der Handelsstreitigkeiten zwischen den beiden größten Volkswirtschaften der Welt. Unterm Strich hat Chinas Gesamthandel mit anderen Ländern im Juli deutlich zugenommen, um rund 25% im Vergleich zum Vorjahresmonat. Die chinesischen Ausfuhren werden vom weltweiten KI-Boom getrieben. Computertechnik und Halbleiter aus China sind gefragt. Der Außenhandel bleibt damit für Chinas Wirtschaftswachstum weiterhin eine wichtige Stütze. Dieses hatte sich im zweiten Quartal verlangsamt auf 4,3%. Vor allem der Binnenkonsum in China ist schwach. Das heißt, die Menschen im Land sparen lieber, als Geld auszugeben. Das drückt das Wachstum. Außerdem belastet weiterhin eine anhaltende Immobilienkrise Chinas Wirtschaft.
2: Wir bleiben in der Wirtschaft. Porsche verzeichnet ein riesiges Minus. Die Porsche-Muttergesellschaft Porsche SE hat im ersten Halbjahr über 2 Milliarden Euro Verlust gemacht. Ein Grund? Porsche besitzt sehr viele VW-Aktien und diese Aktien sind extrem im Wert gesunken. Mehr dazu von Jenny Bein.
14: Das bereinigte Konzernergebnis nach Steuern sank auf 0,9 Milliarden Euro, ein Minus von 200 Millionen. Hinzu kommt aber ein großer Wertverlust bei den beiden großen Unternehmensbeteiligungen. So hält die Porsche SE die Mehrheit der Aktien an der Volkswagen AG und 25% plus eine Aktie an der Porsche AG. Die Zahlen der Holding spiegeln also die Entwicklungen bei den beiden Autokonzernen wider. Weil die Krisen in beiden Konzernen anhalten, musste die Porsche SE zwischen Januar und Juni 3 Milliarden Euro auf ihre VW-Anteile abschreiben und 200 Millionen Euro auf ihre Porsche-Anteile. Vorstandschef Hans-Dieter Pötsch fordert deshalb schnellere Reformen bei Volkswagen. Der Konzern stehe an einem historischen Wendepunkt. Je länger sich die Entscheidungen hinzügen, desto größer würden die Probleme, so Pötsch. VW-Chef Oliver Blume hatte Ende Juni seine Pläne für einen Stellenabbau und Werksschließungen vorgestellt, war damit aber am Widerstand der Arbeitnehmervertreter und des Landes Niedersachsen gescheitert.
2: So viele Badeunfälle hat es seit Jahren nicht mehr gegeben. In Deutschland sind in diesem Sommer schon 261 Menschen ertrunken. Und die Badesaison ist noch längst nicht zu Ende. Laut DLRG liegt das vor allem an extrem heißen Frühsommer. Die Hitze hat schon sehr früh unzählige Menschen an unbewachte Seen und Flüsse gelockt, wo Leichtsinn und Selbstüberschätzung oft tödlich enden. Betroffen sind vor allem junge Menschen zwischen 11 und 30. Das Heimtückische. Ein Mensch ertrinkt meist lautlos. Andere Badegäste bemerken Lebensgefahr direkt neben sich auf gar nicht, wie Sebastian Behrendt von der DLRG berichtet.
15: Ertrinken ist nicht so, wie man es aus dem Fernsehen kennt, sehr spektakulär, sondern in Wahrheit ist das Ertrinken sehr leise und unauffällig.
16: Sebastian Behrendt von der DLRG in Remscheid kennt es. Immer wieder passiert es auch in den Gewässern, die er und seine Kollegen betreuen. Menschen, die ins Wasser und plötzlich untergehen. Aber warum passiert das immer wieder? Gefühlt konnten die Kinder früher besser schwimmen, sagt die Wuppertalerin Silke Rabe.
17: Ich bin an der Bevertalsperre groß geworden auf einem Campingplatz mit meinen Eltern. Meine Mutter konnte nicht schwimmen und mein Vater, der hat mich tatsächlich am Rücken gepackt und dann in die Bever rein und mit mir geschwommen, bis ich es konnte.
16: Tatsächlich, noch in den 1980er Jahren konnten 90% der 6- bis 10-Jährigen schwimmen. Jetzt sind es schon 10 Prozentpunkte weniger. Also jeder Fünfte kann es nicht. Ein Problem, gegen das Georg Richard Röder aus Solingen täglich den Kampf aufnimmt. Er leitet die Schwimmbäder in der Stadt. Die Ausstattungen müssen einfach stimmen.
18: Meine Erfahrung und unsere Erfahrung ist, dass man, wenn man so früh wie möglich mit dem Schwimmen anfängt, eigentlich auch gute Erfolge hat. Und dass Kinder das dann sehr schnell lernen, die Motorik dafür entwickeln und das Element dann gut beherrschen und gut schwimmen können, auch schnell sicher schwimmen können. Das bedarf natürlich auch genügend Bäder, genug Trainingspersonal, genug Fachkräfte in den Bädern, die dafür ausgebildet sind.
16: Aber nicht nur das muss sein, meinen viele Menschen. In Wuppertal sieht man noch andere Probleme.
19: Dass wir zu wenig Elternbereitschaft haben, den Aufwand zu betreiben, ihren Kindern Schwimmen beizubringen. Und die Schule kann das dann unterm Strich gesehen nicht leisten.
20: Es gibt keinen Schwimmunterricht und es gibt keine Badeanstalten. Die werden ja alle geschlossen. Und ich vermute mal, dass es daran liegt.
19: Und dann kommt natürlich noch ein anderer Faktor dazu, dass viele Leute sich selbst total überschätzen beim Schwimmen. Dann alkoholisiert schwimmen gehen und das sorgt natürlich dann dafür, dass wir steigende Zahlen haben.
16: Georg Richard Röder, Bäderchef aus Solingen, geht noch weiter. Nicht nur Eigenverantwortung, sondern auch Verantwortung für die anderen Menschen müsste sein.
18: Oft ist es ja so, wenn die Leute dann in Freigewässern, in Seen, Flüssen schwimmen, wo keine Wasseraufsicht ist, ja, dann ist man natürlich so ein bisschen auf sich allein gestellt, beziehungsweise auf die Mitmenschen, dass die die Situation auch erkennen, wenn jemand in Not ist und dann auch entsprechend helfen können.
16: Die Lösung für den ehemaligen Schwimmmeister: jeder müsse sich selbst drum kümmern, gut schwimmen zu lernen, auch noch als Erwachsener.
2: Immer mehr Badeunfälle in Deutschland. Alex Becker war das.
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2: In Sachsen-Anhalt bereiten sich einige Migrantenverbände, Kulturinitiativen, Vereine und Schulen auf einen möglichen Machtwechsel vor. In 4 Wochen ist Landtagswahl. Jetzt veröffentlichte Zahlen bestätigen, dass die AfD in Umfragen klar vorn liegt. Die Partei, die vom Landesverfassungsschutz als gesichert rechtsextremistisch eingestuft wird, könnte also erstmals eine Landesregierung anführen. Weil gleichzeitig viele andere Parteien an der 5%-Hürde scheitern könnten, könnte es für die AfD sogar zur absoluten Mehrheit reichen. Anne Bayer.
7: In Umfragen liegt die AfD in Sachsen-Anhalt derzeit bei rund 40%. Wenn sie nach der Wahl Anfang September tatsächlich die Regierungsverantwortung übernehmen sollte, dann hat sie große Veränderungen vor. Ihr Spitzenkandidat Ulrich Siegmund bei einer Wahlveranstaltung im Frühjahr.
21: Wir brauchen auf jeden Fall eine Veränderung des Status quo.
22: Dieses scheiß Establishment muss endlich weg.
7: In 160 Seiten Wahlprogramm ist dann ausformuliert, was dieser eher populistische Rundumschlag genau bedeutet. AfD-Politiker und kulturpolitischer Sprecher Hans-Thomas Tillschneider hat wesentliche Teile des Programms geschrieben.
23: Wir sind ganz normale Bürger. Wir haben gemäßigt das Programm, lest das Programm mit offenen Augen.
7: Man braucht tatsächlich keine Brille, um zu verstehen, was damit gemeint ist. Nämlich ein radikaler Umbruch in allen Gesellschaftsbereichen. Zusammengefasst liest es sich so: Migration radikal begrenzen, nur die, in Anführungsstrichen, klassische Familie fördern und eine patriotische Kulturpolitik etablieren.
2: Die ARD-Infonacht, ich unterbreche an dieser Stelle wegen einer wichtigen Meldung. Achtung, im Kreis Fürth auf der FÜ19 zwischen Banderbacher Straße und Rotenburger Straße werfen Personen in beiden Richtungen Steine auf die Fahrbahn. Nochmal Achtung, im Kreis Fürth auf der FÜ19 zwischen Banderbacher Straße und Rotenburger Straße werfen Personen in beiden Richtungen Steine auf die Fahrbahn. Und jetzt blicken wir wieder nach Sachsen-Anhalt.
7: Im Magdeburger Landtag trifft das Programm auf scharfe Ablehnung. Der CDU-Fraktionschef Guido Heuer gegenüber dem Deutschlandfunk.
24: Das lässt mich mit Besorgnis zurück. Es entspricht zumindest nicht meinem Verständnis von Demokratie.
7: Auch bei der Bildung sehen Kritiker einen radikalen Einschnitt. So will die AfD ein Ende des, wie sie es nennt, Experiments Inklusion. Sie will außerdem sogenannte Sonderklassen für Geflüchtete und eine Abschaffung der allgemeinen Schulpflicht. Der Rechtsextremismus-Experte David Begrich beschäftigt sich schon seit vielen Jahren mit der Radikalisierung der AfD und erkennt dahinter ein Muster.
25: Nämlich, dass sie dem Staat als Akteur der Bildungspolitik tief misstrauen. Und die Bildung und Ausbildung von Kindern, Jugendlichen und jungen Erwachsenen durchaus bereit sind, in die Hände von Weltanschauungsgemeinschaften oder Individuen zu legen, in der Erwartungshaltung, dass darüber bestimmte weltanschauliche Milieus reproduziert werden.
7: Es regt sich auch Widerstand, zum Beispiel was Inklusion betrifft. In Sachsen-Anhalt werden derzeit rund 5000 Kinder mit Förderbedarf inklusiv unterrichtet. Schon jetzt bereiten sich Schulen, Eltern und der Schulverband Freier Schulen darauf vor, das Menschenrecht auf Inklusion zu verteidigen, notfalls vor Gericht. Und auch Migranten und Migrantinnen überlegen sich derzeit, wie sie sich auf eine mögliche AfD-Regierung vorbereiten können. Laut dem Landesmigrantennetzwerk Sachsen-Anhalt, abgekürzt LAMSA, sind viele Menschen verunsichert und haben Angst. So die Leiterin Undra Dressler.
26: Ja, also die letzten Umfragen in unseren Communities zeigen ziemlich deutlich, also über 80% der Befragten haben gesagt, dass sie überlegen, Sachsen-Anhalt zu verlassen.
7: Das Netzwerk setzt verstärkt auf Aufklärung der Bevölkerung. Denn Sachsen-Anhalt ist das Bundesland mit der ältesten Bevölkerung und in vielen Bereichen auf Zuwanderung angewiesen. Gleichzeitig habe man Anfang Juni einen Brandbrief an alle Staatskanzleien der 15 Bundesländer geschrieben, mit der Bitte, Aufnahmeprogramme für Migranten, die Sachsen-Anhalt verlassen wollen, zu entwickeln. Die Reaktion?
26: Wir haben bisher noch keine Reaktion von keinem Bundesland erhalten. Aber wir werden natürlich auch entsprechend nochmal reagieren und das nochmal öffentlich kommunizieren.
7: Die Zivilgesellschaft ist in Alarmbereitschaft. Auch vielen Vereinen oder auch der Landeszentrale für politische Bildung droht bei einem Machtwechsel durch die AfD das Aus. Doch nicht alle Pläne der AfD sind umsetzbar. Viele verstoßen gegen das Grundgesetz und können nicht allein auf Landesebene entschieden werden oder benötigen eine Zweidrittelmehrheit im Landtag.
2: Hass und Hetze. Dem sind Kommunalpolitiker und Politikerinnen seit einiger Zeit immer öfter ausgesetzt. Ob Landräte, Bürgermeister oder ehrenamtliche Gemeinderäte. Wer sich politisch engagiert, wird immer häufiger selbst zur Zielscheibe. Für viele gehört die nackte Angst inzwischen zum Amtsalltag. Seit genau 2 Jahren bekommen Betroffene Unterstützung. Die sogenannte starke Stelle berät sie bundesweit. Die Anlaufstelle wurde im Auftrag des Bundesinnenministeriums eingerichtet, um ihnen bei Gewalt und Bedrohung den Rücken zu stärken. Und das hat sie seitdem in mehr als 320 Fällen getan. Über einen Fall und die Arbeit der starken Stelle seit 2 Jahren, Lauren Schons.
0: Wiebke Shahin-Connolly ist seit 2019 Bürgermeisterin in Zossen in Brandenburg. Vor 4 Jahren kommt es in der Stadtverordnetenversammlung zum Eklat. Ein Bürger bedroht die Politikerin.
1: Er ist dann quasi auf mich zugekommen, hat mir ein Schreiben übergeben und meinte, ich müsse jetzt sofort zurücktreten. Und wenn ich das nicht täte, dann würde es mich am nächsten Morgen nicht mehr geben.
0: Die Eskalation in Zossen, sie ist kein Einzelfall. Zahlen des Bundeskriminalamtes zeigen, fast 500 Angriffe auf Kommunalpolitiker gab es allein 2025. Rund 100 Fälle mehr als im Jahr zuvor. Deshalb hat das Deutsche Forum für Kriminalprävention das Beratungsangebot Starke Stelle eingerichtet. An sie können sich Bürgermeister und Landräte wenden, die von Anfeindungen oder Gewalt betroffen sind.
6: Ganz, ganz häufig geht es da um Ehrdelikte, also Beleidigungen, Verleumdungen etc. Wir haben auch viel mit Fällen zu tun, die sehr scharf an der Strafbarkeitsgrenze sind.
0: Bürgermeisterin Shahin-Connolly erstattet Anzeige und sie wendet sich an die Starke Stelle. Doch die erhoffte Entlastung beim Gerichtsverfahren bleibt aus.
1: Natürlich hat man den Fall aufgenommen und gesagt, ja, Anzeige ist alles schön und richtig, aber man ist eben auch nicht wirklich handlungsfähig. Man kann eher vermitteln, aber letztendlich muss man sich nach wie vor alleine, um es mal so zu sagen, durchwursteln.
0: Ernüchterung bei Shahin-Connolly. Sie hätte sich konkretere Hilfe gewünscht und echte Entlastung beim Gerichtsprozess.
6: Ganz grundsätzlich kann ich das verstehen. Wir können da aber auch immer nur eine erste Einschätzung vornehmen. Wir machen uns wohl stark dafür, dass das finanziell gefördert wird, dass man zumindest eine juristische Erstberatung bekommt. Aber eine tatsächliche Betreuung dieser Fälle, auch vor Gericht oder im Strafverfahren, die können wir leider nicht leisten.
0: Seit 2 Jahren ist die starke Stelle nun aktiv. Die damalige Innenministerin Nancy Faeser sagte beim Starttermin, wenn sich Kommunalpolitiker als Reaktion auf Anfeindungen zurückziehen würden, sei das eine gefährliche Entwicklung für die Demokratie. 1 Million Euro Förderung bekommt die starke Stelle vom Bundesinnenministerium. Damit ist sie bis Ende 2027 finanziert. Shahin-Connolly zieht Bilanz.
1: Also es ist sehr, sehr wichtig, dass es sie gibt. Wichtig für mich wäre aber, dass es tatsächlich eine Entlastung wäre und dass man eben der starken Stelle auch in Form von Personal und Ressourcen noch wesentlich mehr Kompetenzen einräumt, damit sie eben auch so wirken kann, wie sie wirken will.
0: Laut eines Sprechers des Innenministeriums soll die starke Stelle auch nach 2027 weitergeführt werden. Eine personelle Verstärkung sei aber nicht geplant. Bürgermeisterin Shahin-Connolly will in Zossen weitermachen, den Anfeindungen zum Trotz.
2: Kultur. Was, wenn die Lieblingsautorin eine Betrügerin ist? Darum geht es im Roman Die Dichterin von Özge İnan. Eine Reporterin merkt bei ihrer Arbeit, dass eine gefeierte Schreiberin ihre Texte womöglich nur geklaut hat. Daniel Marquez Makala hat das Buch gelesen und mit der Autorin gesprochen.
8: Emma Rodenstock ist eine literarische Sensation. Eine junge Frau aus dem Hochhausviertel, die sich trotz der Widrigkeiten, die so eine Herkunft mit sich bringt, mit ihren Gedichten zum Star geschrieben hat. Die junge Journalistin Nazanin soll eine Geschichte über den Aufstieg dieser Frau schreiben.
9: Ich würde Sie gerne noch einmal treffen. Sie sagten ja, Ihre ersten Gedichte seien in einem Spandauer Jugendzentrum entstanden. Wo war das denn genau? Ich hatte dann nämlich die Idee, warum fragen Sie? Unterbrach Emma. Ohne nachzudenken, wiederholte Nazanin, wo war das denn genau?
8: Es gibt Ungereimtheiten in der Selbstinszenierung dieser Schriftstellerin. Mühsam zieht Nazanin durch Berlin auf der Suche nach der Wahrheit, dem Geheimnis von Emma. Journalistische Kleinarbeit, die Autorin Özge İnan gut kennt. Sie ist selbst Journalistin, unter anderem für den Spiegel oder die Zeit. Die Dichterin ist ihr 2. Roman. Ihre Arbeitswelten muss sie trennen, sagt sie.
11: Also immer wenn ich versucht habe, zeitgleich einen Roman zu schreiben und parallel irgendwie journalistisch zu arbeiten, dann ist das immer krachend schiefgegangen, weil ich im Kopf einfach nicht zwischen diesen beiden Modi so ohne weiteres wechseln kann.
8: Ihre Figur Emma, die Poetin aus dem Problemviertel, wird vom Feuilleton umschwärmt. Außer Journalistin Nazanin scheint keiner so genau hinzusehen, dass hier vieles nicht zusammenpasst.
11: Ich beschreibe einfach ein paar Realitäten, die vielleicht nicht so schmeichelhaft sind, aber die einfach mit dem Menschsein zu tun haben. Also es ergibt einfach eine sehr, sehr schöne Geschichte, wenn sich jemand aus der strugglenden Unterschicht irgendwie hocharbeitet und dann am Ende auf einer Bühne sitzt und aus dem eigenen selbstgeschriebenen Buch vorliest.
8: Sie selbst will das nicht als allzu starke Kritik am Literaturbetrieb verstehen. Aber beim Lesen entsteht durchaus der Eindruck, dass es ein sanfter Seitenhieb auf die Branche ist. Dieses sehr klug beobachtete und wahrhaftig klingende Buch ist exzellent. Vor allem vielschichtig, denn es ist keine Detektivgeschichte, in der die Journalistin die Poetin jagt. Die Journalistin selbst ist von den Problemen ihrer eigenen Branche geplagt.
9: Sie konnten nicht die einzigen in der Redaktion sein, die sich gerade darüber den Kopf zerbrachen, wie es mit ihnen weitergehen sollte. Schließlich waren es nicht sie, die das bestimmten. Wenn alles stimmte und Felix den Job tatsächlich ablehnen würde, wäre eine Stelle frei. Du würdest es nicht tun, wisperte etwas in ihr. Du würdest den Job nicht ablehnen.
8: Wer Jobsicherheit sucht, wird es im Journalismus schwer haben. Kein Grund für Fatalismus, sagt Özge Inan.
11: Ich wehre mich sehr dagegen, irgendwie gegen dieses, der Journalismus ist tot und in 10 Jahren gibt es uns alle nicht mehr oder so. Ich finde, das stimmt überhaupt nicht. Ich sehe, dass es nicht stimmt. Ich erfahre tagtäglich, dass es nicht stimmt.
8: Die Dichterin erzählt von zwei Welten, der Literatur und dem Journalismus, die zugleich völlig unterschiedlich, aber durchaus seelenverwandt sind. Özge Inan schreibt über die Suche nach der Wahrheit. Die wird am Ende auch gefunden, aber das Buch fragt, was dann? Was hat es gebracht? Wahrheit ist ein hochkomplizierter Begriff. Die Dichterin erzählt davon auf raffinierte und präzise Weise.
2: Die Dichterin von Özge Inan hat gut 220 Seiten und kostet 24 Euro.

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1: Um 23 Uhr mit Felix Sprung. Spanien führt ab Mitternacht Grenzkontrollen für Reisende aus Italien durch. Laut Innenministerium in Madrid betrifft die Maßnahme Menschen, die per Flugzeug oder Schiff von Italien nach Spanien kommen. Aus der Nachrichtenredaktion Diane Battani.
2: Die Grenzkontrollen sollen bis zum 7. September laufen, wie das spanische Innenministerium mitteilte. Damit eskaliert der Streit zwischen beiden Ländern, die zum Schengen-Raum gehören. Italien hatte nach dem Ansturm von Migranten auf die spanische Exklave Ceuta Kontrollen für Reisende aus Spanien eingeführt. Madrid forderte die Aufhebung dieser Überprüfungen. Italien lehnte das ab. Die Kontrollen würden erst wieder aufgehoben, wenn klar sei, dass es keine Sicherheits- oder Terrorismusrisiken für Italien gebe, erklärte das Büro von Regierungschefin Meloni.
1: Nach dem Fund einer Drohne mit Sprengstoff auf dem Flughafen Halle-Leipzig hat Russland die Verantwortung für den Vorfall zurückgewiesen. Die russische Botschaft in Berlin teilte mit, es sei offensichtlich, dass die Provokation ausschließlich den Zielen der Ukraine und militaristischer europäischer Politiker diene. Bundesinnenminister Dobrindt hatte zuletzt gesagt, man könne fremde Mächte als Drahtzieher nicht ausschließen. Mehrere Politiker und Sicherheitsexperten in Deutschland fordern jetzt klare Zuständigkeitsregeln für die Drohnenabwehr sowie mehr Schutz für Flughäfen. Der Nationale Sicherheitsrat hat über den Vorfall beraten. Das Gremium soll die Kompetenzen bei innerer und äußerer Sicherheit in der Bundesregierung bündeln. Der US-Senat hat nach langen Debatten für härtere Sanktionen gegen Russland gestimmt. Die Abgeordneten verabschiedeten den Gesetzentwurf mit 86-11 Stimmen. Aus Washington Carsten Kühntop.
3: Unter anderem ermächtigt er den Präsidenten, Zölle in Höhe von bis zu 100% zu verhängen gegen Staaten, die weiterhin viel Energie von Russland beziehen. Das wären China, Indien, Japan und einige EU-Länder. Das Gesetz gilt als kraftvolles Zeichen der Unterstützung für die Ukraine. Die Senatoren folgten damit der öffentlichen Meinung. Umfragen zeigen, die meisten Amerikaner wollen, dass die USA mehr tun für das kriegsgebeutelte Land. Damit der Entwurf gesetzt wird, muss als nächstes das Repräsentantenhaus zustimmen.
1: Die zweite Fußball-Bundesliga ist in die neue Saison gestartet. Im Auftaktspiel siegte Hertha BSC beim VfL Bochum mit 1:0. Das Siegtor erzielte Sebastian Grönning in der 39. Spielminute. Das waren die Nachrichten. Das Wetter in Deutschland. In der Nacht in den Alpen nachlassende Schauer, sonst verbreitet trocken, Tiefstwerte 16 bis 7 Grad. Morgen oft sonnig, im Bergland und im Norden einige Quellwolken. Höchstwerte 21 Grad auf Föhr bis 33 Grad am Oberrhein. Am Sonntag 25 bis 36 Grad. Es ist 23.03 Uhr.
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4: Achtung, da ist immer noch ein Falschfahrer unterwegs auf der A10, nördlicher Berliner Ring, Dreieck Barnim, Dreieck Havelland. Zwischen Oberkrämer und Dreieck Havelland kommt Ihnen ein Falschfahrer entgegen. Fahren Sie äußerst rechts und überholen Sie nicht. Und Achtung, auch im Kreis Fürth auf der FÜ19 zwischen Banderbacher Straße und Rothenburger Straße werfen weiterhin Personen in beiden Richtungen Steine auf die Fahrbahn. Es gibt eine Entwarnung für die B3 Gießen-Marburg. Da ist kein Falschfahrer mehr zwischen Lollar-Nord, Stauffenberg und Wolfshausen unterwegs. A1 Köln Richtung Dortmund zwischen Hagen-Nord und Westhofener Kreuz. 2 Kilometer Stau wegen Bauarbeiten. Die A1 Lübeck Richtung Fehmarn ist zwischen Heiligenhafen-Mitte und Heiligenhafen-Ost wegen Bergungsarbeiten gesperrt. Die A2 Dortmund Richtung Braunschweig ist zwischen Dreieck Hannover-West und Hannover-Lahe wegen Bauarbeiten bis Montag früh gesperrt. A7 Würzburg Richtung Fulda zwischen Würzburg-Estenfeld und Dreieck Schweinfurt-Werneck 4 Kilometer Stau. A7 Würzburg Richtung Fulda zwischen Bad Kissingen-Obertulba und Bad Brückenau-Volkers streckenweise stockender Verkehr. A8 Richtung Stuttgart zwischen Ulm-West und Märklingen ist nach einem Unfall nur eine Spur frei, dadurch 4 Kilometer Stau. Die A45 Gießen Richtung Hagen ist zwischen Dillenburg und Haiger-Burbach bis Montag früh gesperrt. Da wird eine Brücke geprüft, dadurch staut es sich. Die A61 Speyer-Ludwigshafen ist zwischen Schifferstadt und Kreuzmutterstadt in beiden Richtungen nach einem Unfall gesperrt. Die A70 Bamberg Richtung Schweinfurt-Werneck ist zwischen Bamberg und Bamberg-Hafen wegen einer Nachtbaustelle bis ca. 6 Uhr früh gesperrt. Die Umleitung führt über die U76 und U78. Und noch eine Meldung, die betrifft die B207 Fehmarn-Puttgarden Richtung Heiligenhafen zwischen Todendorf und Großenbrode. Da gibt es 7 Kilometer Stau, da ist wegen Bauarbeiten nur eine Spur frei. Ihnen eine gute und vor allem sichere Fahrt.
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4: Aus dem Studio von NDR Info in Hamburg. Mein Name ist Reza Wafa. Guten Abend. Es geht um die nationale Sicherheit. Der Fall der auf dem Flughafen Halle-Leipzig entdeckten Drohnen. Aus diesem Grund hat sich in Berlin der Nationale Sicherheitsrat unter Führung von Kanzler Merz getroffen. Den Rat gibt es ja erst seit gut einem Jahr. Er hat zum ersten Mal überhaupt getagt. Genau für solche Krisenfälle ist er ins Leben gerufen worden. Die Beratungen haben streng geheim stattgefunden. Christina Nagel.
5: Der Drohnenvorfall am Flughafen Leipzig, ohne Zweifel ein Fall für den Nationalen Sicherheitsrat. Schließlich geht es erstmals um eine Drohne, die mit hochexplosivem Sprengstoff bestückt war. Innenminister Alexander Dobrindt spricht von einem hybriden Anschlagsszenario.
6: Das ist eine neue Gefahrenqualität.
5: In Krisenlagen wie diesen kann der Kanzler den Nationalen Sicherheitsrat einberufen. Ihm gehören die Chefs sicherheitsrelevanter Ministerien an, zum Beispiel der Innen-, der Außen- und der Verteidigungsminister, aber auch Vertreter der Sicherheitsbehörden und der Bundeswehr. Je nach Lage können aber auch Ministerpräsidenten oder externe Experten dazugeholt werden. Getagt wird geheim. Der Rat, erklärt Regierungssprecher Stefan Cornelius, entscheidet,
7: ob Elemente der Tagung quasi öffentlichkeitsrelevant sind oder kommuniziert werden sollen.
5: Im Fall der mit Sprengstoff bestückten Drohne am Flughafen Leipzig hat der Rat keine Details bekannt gegeben. Es bleibt also offen, ob über mögliche Auftraggeber oder konkrete Maßnahmen gesprochen wurde.
4: Also der Sicherheitsrat hat sich zum ersten Mal überhaupt wegen der Drohnen getroffen. Zuständig für Drohnen sind in Deutschland viele Stellen. Es gibt mehrere Ämter und Behörden, die sich mit ihm befassen, was die Bekämpfung allerdings nicht leichter macht. Jede Stelle hat eine ganz besondere Zuständigkeit und die erklärt Markus Sambale.
8: Wenn am Himmel über Deutschland eine unbekannte Drohne auftaucht, dann wird es kompliziert. Nicht nur, weil es technisch aufwendig ist, Drohnen abzufangen und unschädlich zu machen und dafür meist nur wenig Zeit bleibt. Für die Drohnenabwehr sind auch verschiedene staatliche Stellen zuständig und es gelten unterschiedliche Gesetze. Im Regelfall, also über einem Wohngebiet, einer Industrieanlage oder einem Fußballstadion, ist die jeweilige Landespolizei der Bundesländer zuständig. Der Luftraum über Bahnanlagen und an Staatsgrenzen fällt in die Zuständigkeit der Bundespolizei. Grundsätzlich fallen auch die Flughäfen in die Verantwortung der Bundespolizei. Hier sind aber auch Flughafenbetreiber und Luftfahrtbehörden beteiligt. Schließlich kann für die Drohnenabwehr auch die Bundeswehr zuständig sein, nämlich über Kasernen und Truppenübungsplätzen und auch dann, wenn es sich klar um einen militärischen Angriff handelt. Seit immer mehr unbekannte Drohnen über Deutschland gesichtet werden, hat die Politik reagiert. So wurde zum Beispiel das Luftsicherheitsgesetz geändert. Wenn die Bundeswehr von der Polizei um Amtshilfe gebeten wird, darf sie Drohnen im Extremfall auch abschießen. Außerdem baut die Bundespolizei seit dem vergangenen Jahr eine Drohnenabwehreinheit auf. Und an den wichtigsten deutschen Flughäfen werden spezielle Abwehrsysteme installiert. In Berlin wurde ein gemeinsames Drohnenabwehrzentrum eröffnet. Dort sollen Bund und Länder ihre Arbeit koordinieren, um bei Gefahrenlagen schnell reagieren zu können. Kritiker beklagen, dass sich am Wirrwarr der Zuständigkeiten damit aber kaum etwas ändert und dass Deutschland weiter nicht ausreichend gewappnet ist gegen feindliche Drohnen.
4: Also offenbar ein Wirrwarr der Zuständigkeiten, findet auch der Sicherheitsexperte der Grünen Konstantin von Notz. Ihn hat die Kollegin Birgit Langhammer vom NDR gefragt, ob das was typisch Deutsches ist.
9: Ja, das ist natürlich unserem föderalen Sicherheitssystem geschuldet. Aber man muss sagen, angesichts dieser Bedrohung, die wir jetzt seit mehreren Jahren schon haben und der sehr realen Gefahren, die damit verknüpft sind durch Sabotage und Spionage, ist das aus der Zeit gefallen und wir brauchen klare Zuständigkeiten.
10: Vielleicht einmal noch zum aktuellen Vorfall, weil es heißt ja, nach jedem Vorfall, die Behörden seien alarmiert. Wer trägt da jetzt eigentlich die Verantwortung? Bund, Länder oder am Ende gerade niemand so richtig?
9: Also am Ende trägt die Verantwortung die Bundesregierung und vor allen Dingen der Bundesinnenminister. Er ist für die Sicherheitslage in Deutschland verantwortlich. Die Spionageabwehr liegt beim Bundesamt für Verfassungsschutz. Das steht im Weisungsstrang des Bundesinnenministeriums. Insofern ist Alexander Dobrindt verantwortlich. Und trotzdem hat man nach den Drohnensichtungen im letzten Jahr es eben gescheut, eine klare Zuständigkeit für die Bundespolizei zu schaffen. Wir haben das scharf beklagt und freuen uns, dass jetzt auch Kollegen der CDU das klar fordern, ist ein Schritt nach vorne.
10: Also wenn wir es nochmal einordnen, Herr von Notz, Sie beschäftigen sich ja seit Jahren mit Sicherheits- und Nachrichtendienstpolitik. Wo ist die größte Lücke? Bei der Technik, den Gesetzen oder doch bei der Zusammenarbeit der Behörden?
9: Also erstmal, das größte Problem ist insgesamt das Mindset in Deutschland. Wenn Sie nach Skandinavien gehen, nach Polen, ins Baltikum, da ist voll erkannt, wir stehen im Fadenkreuz von ausländischen Nachrichtendiensten. Deutschland wird praktisch täglich angegriffen durch Sabotageaktionen, Spionageaktionen, hybride Angriffe, die auch versuchen, Wahlen zu beeinflussen. Es ist völlig offenkundig, dass eine rechtsextreme Partei wie die AfD, aber auch das BSW freundlichen Support aus Russland bekommen. Und insofern, wir müssen einfach zur Kenntnis nehmen, dass man versucht, hier massiven Einfluss zu nehmen, die Menschen zu verängstigen, die Gesellschaft zu spalten, die Demokratie zu schwächen. Und das muss konzertiert werden, das muss ausgesprochen werden. Die Bundesregierung muss das artikulieren. Und dann brauchen wir ein Lagebild. Das heißt, all diese Angriffe müssen regelmäßig zusammengefasst werden und meiner Ansicht nach auch transparent öffentlich gemacht werden. Und das verweigert bisher das Bundesinnenministerium.
10: Und wenn wir jetzt nochmal auf den Zeitstrahl gucken, da scheint es ja auch so zu sein, Sie haben angesprochen, die Bedrohungslage gibt es schon und sie wird vermutlich sich ja nicht eher abschwächen, sondern eher zunehmen. Also was muss man jetzt konkret ändern? Wo muss man jetzt Fahrt aufnehmen, damit wir beim nächsten Drohnenvorfall nicht wieder dieselben Fragen stellen wie jetzt?
9: Ja, wir brauchen dieses Mindset, diese Klarheit. Und aus dieser Klarheit folgen dann eben auch die Handlungen. Und die Bundesregierung ist hier in der Verantwortung, dass man hier 48 Stunden gewartet hat, bis man sich zu einer Telefonkonferenz des Sicherheitsrates zusammengefunden hat. Das ist ein Vorgang an sich. Der Sicherheitsrat ist ein Schritt in die richtige Richtung. Der Nationale Sicherheitsrat, das haben wir sehr begrüßt. Aber bisher liegt er ziemlich da nieder und wird vom Bundeskanzler nicht ordentlich bespielt. Aber wir brauchen eben in einer Zeit, wo sich die innere und die äußere Sicherheit immer mehr übereinander legen und die Fragen der inneren Sicherheit und der äußeren Sicherheit eigentlich ohne einander nicht zu beantworten sind, brauchen wir dieses zentrale Gremium. Und ich erwarte von der Bundesregierung, dass sie diesen Sicherheitsrat jetzt endlich ausgestaltet, dass es da dann auch klare Antworten gibt auf diese Bedrohungen und diese Provokationen. Und dann brauchen wir endlich eine Reform des Rechts der Nachrichtendienste. Das fordern wir schon ganz lange ein. Die Bundesregierung hat immer noch nicht den Entwurf uns zugeleitet. Aber es ist zu hoffen, dass wir das jetzt eilig bis zum Ende dieses Jahres gut hinbekommen,
4: sagt der Sicherheitsexperte der Grünen, Konstantin von Notz. Der Verkehrsservice hier in der ARD Infonacht. Achtung, Falschfahrer auf der B2 Gera-Leipzig. Zwischen der A38 Kreuz Leipzig Süd und Coburger Straße kommt Ihnen ein Falschfahrer entgegen. Fahren Sie äußerst rechts und überholen Sie nicht. Auf der B2 Gera-Leipzig zwischen der A38 Kreuz Leipzig Süd und Coburger Straße ist ein Falschfahrer unterwegs. Vorsicht in beiden Richtungen. Gleichzeitig gibt es eine Entwarnung für die A10 nördlicher Berliner Ring, Dreieck Barnim, Dreieck Havelland. Da ist kein Falschfahrer mehr zwischen Oberkrämer und Dreieck Havelland unterwegs.

0: Die Zeit, es ist 23:15 Uhr.
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0: Ärzte, die offenbar foltern, statt zu heilen. Über die berichten ukrainische Soldaten, die aus russischer Kriegsgefangenschaft heimkehren, in einer jetzt veröffentlichten Studie. Wenn ukrainische Soldaten durch den regelmäßigen Gefangenenaustausch heimkehren, sind sie meist schwer gezeichnet. Die Auswertungen der Studien zeigen, dass die Gewalt durch russische Bewacher und Mediziner kein Einzelfall, sondern Teil eines Systems ist. Angesichts von schon 600.000 toten Soldaten auf beiden Seiten beleuchtet dieser Bericht ein weiteres dunkles Kapitel des Krieges. Aus Kiew berichtet Dilko Glesken.
2: 1030 Tage. So lange war Serhii Doroschenko in russischer Kriegsgefangenschaft. Der ukrainische Kinderarzt stammt aus Mariupol. 2022, als russische Truppen in der Stadt einfallen, schließt er sich als Arzt der ukrainischen Armee an. Als die Stadt fällt, nehmen die russischen Besatzer auch Doroschenko in Kriegsgefangenschaft. Medizinisches Personal foltert ihn, sagt er. Wir haben ihn Dr. Böse genannt. Er hat mich mit zwei Elektroschockern malträtiert, bis die Batterien leer waren, bis man sich in die Hosen gemacht hat. Doroschenko hat erlebt, was auch die ukrainische Menschenrechtsorganisation Center for Civil Liberties feststellt. 2022 wurde sie mit dem Friedensnobelpreis ausgezeichnet. In ihrem Bericht heißt es, dass medizinisches Personal in Russland hunderten ukrainischen Inhaftierten nicht nur Behandlungen verweigert, sondern sie auch foltert, wie Mikhailo Sava sagt. Diese Fakten zeugen von einem System und sie zeigen, dass Ärzte und Sanitäter Teil der verbrecherischen Staatspolitik waren. Doroschenko, der vor der russischen Invasion als Kinderarzt gearbeitet hat, sagt, dass er im Kriegsgefangenenlager geschlagen wurde. Einem Inhaftierten mit Epilepsie hätten die Russen die Medikamente verweigert. Von einem weiteren Fall berichtet Doroschenko. In Gefangenschaft erbrach er das erste Mal Blut. Als Arzt weiß ich, dass dies ein sehr bedrohliches Symptom ist. Aber seit Beginn dieser Symptome wurde er über ein Jahr lang unter denselben schrecklichen Bedingungen in einer allgemeinen Zelle festgehalten. Und sie haben nie medizinische Hilfe geleistet. Erst vor anderthalb Monaten ist Doroschenkos Freund freigekommen. Ein Arzt stellte dann die Diagnose: Magenkrebs. Die unterlassene Hilfe macht den ehemaligen inhaftierten Kinderarzt Doroschenko fassungslos. Sie sind keine Ärzte mehr, weil das erste Gebot lautet, füge keinen Schaden zu. Und wenn jemand dies absichtlich tut, dann verstehe ich das so, dass sie kein medizinisches Fachpersonal mehr sind. Das ist ein Mensch, der jegliche Menschlichkeit verloren hat. Auch die Vereinten Nationen stützen die ukrainischen Menschenrechtler in ihrem Bericht. Demnach ist Folter in Russland gegenüber ukrainischen Inhaftierten weit verbreitet. Von 96% ist die Rede. Auch Vergewaltigungen der männlichen Gefangenen sind Thema. Ich kann nicht beziffern, wie viel Gesundheit ich in der Gefangenschaft verloren habe. Aber dass ich zurück bin, ist großes Glück. Selbst bei einer möglichen Befreiung seiner Heimatstadt Mariupol möchte Doroschenko nicht nach Mariupol zurück. Zu groß ist sein Schmerz.
0: Der Blick aus dem All zeigt das ganze Ausmaß der Umweltkatastrophe. Vor der Küste des Oman verliert ein auf Grund gelaufener Tanker massiv Rohöl. Satellitenbilder belegen, dass der giftige Ölteppich schon dramatisch wächst. Das Schiff hat 110.000 Tonnen geladen. Nina Amin.
3: Die Küste des Oman ist ein Traum für Taucher und Meeresforscher. Ein staatlich geschütztes Meeresnaturschutzgebiet im Süden des Sultanats ist Lebensraum für artenreiche Korallenriffe und andere Tiere.
4: Gerade die unbewohnten Inseln sind Heimat für Meeresschildkröten, die die Strände nutzen, um dort ihre Eier abzulegen. Und in den umliegenden Gewässern finden wir außerdem noch Delfine und beispielsweise eine seltene Buckelwalart.
3: Sagt Nina Noel, Expertin für internationale Kriseneinsätze bei Greenpeace. Das alles sei jetzt akut bedroht. Satellitenbilder zeigen nach Angaben der Umweltorganisation einen riesigen Ölteppich, der sich in den vergangenen Tagen vervierfacht hat und der jetzt ungefähr der doppelten Fläche der Stadt München entspricht.
4: Am 2. August sehen wir eine Fläche auf Satellitenbildern, die mit Öl verschmutzt ist, von ca. 150 Quadratkilometern. Am 4. August sehen wir jetzt eine Fläche von 600 Quadratkilometern.
3: Das Öl läuft aus dem auf Grund gelaufenen Schiff mit dem Namen Caroline Bezengi. Der 270 Meter lange Öltanker soll 110.000 Tonnen Rohöl geladen haben und wird Russlands sogenannter Schattenflotte zugerechnet. Der unter EU-Sanktionen stehende Tanker hat wahrscheinlich in einem russischen Hafen Öl geladen, so teilte es das Geodatenunternehmen Sinmax zur Auswertung der Satellitenbilder mit. Berichten zufolge war der Tanker auf dem Weg nach Indien. Anfang Juni gab es offenbar einen Zwischenfall auf See. Danach wurden keine Standortdaten mehr mitgeteilt. Badawi Rochban appelliert an die internationale Gemeinschaft. Der libanesische Experte hat selbst lange für die UN gearbeitet. Im arabischen Fernsehsender El Arabiya sagt der Ingenieur, der Oman könne dieses Problem nicht allein lösen. Wenn die Vereinten Nationen tatenlos zusehen, dann ist das einfach nicht hinnehmbar. Es gibt die internationale Seeschifffahrtsorganisation, die Schifffahrtsbehörde der Vereinten Nationen. Der Exekutivrat dieser Organisation muss handeln und seine Verantwortung wahrnehmen. Auch die betroffenen Küstenstaaten müssen Initiativen ergreifen. Die zuständigen omanischen Behörden teilten schriftlich mit, technische Teams würden den Vorfall überwachen und Notfallmaßnahmen einleiten. So will man die Risiken für die Meeresumwelt minimieren und für eine sichere Schifffahrt sorgen. Einzelheiten, wie genau man das Problem lösen will, gibt es bislang nicht. Ein Problem: Omans Transportministerium forderte die Schiffseigentümer bereits erfolglos auf, den Tanker samt Ladung aus seinen Gewässern zu entfernen. Berichten zufolge gehört das Schiff einem Unternehmen in China. Die Spur endet dann aber, ähnlich wie bei anderen Schiffen der Schattenflotte, bei einer Briefkastenfirma. Greenpeace warnt seit Jahren vor Tankerunfällen mit unklaren Eigentümerstrukturen.
4: Denn hier kann es jetzt wirklich sein, dass Oman und seine Bevölkerung schlussendlich auf den Konsequenzen und auf dieser dramatischen Verschmutzung sitzen bleiben,
3: meint Nina Noel. Jetzt ist aber erstmal schnelles Handeln angesagt. Beispielsweise, indem das Öl auf einen anderen Tanker gepumpt wird. Ansonsten, da sind sich Umweltschützer einig, droht eine enorme Ölpest mit erheblichen Folgen für die Umwelt.
0: Europa hat in diesem Sommer mit so vielen Waldbränden zu kämpfen wie selten. Und gerade die schnelle Bekämpfung dieser Brände wird immer wichtiger. Wenn herkömmliche Feuerwehren an ihre Grenzen stoßen, rückt die Spezialtruppe der Organisation Add Fire an. Um für die immer extremeren Einsätze gewappnet zu sein, trainieren die Katastrophenschützer einmal im Jahr gemeinsam in Brandenburg. Jacqueline Piwon hat die Waldbrandspezialisten auf dem Truppenübungsplatz Lenin im Landkreis Potsdam mit

0: welche Windrichtungen, welche Windstärke sich ganz konkret hier auf dieser Ecke auf das Brandgut auswirkt.
1: Der Verein Ed Fire ist eine international arbeitende Hilfsorganisation mit insgesamt rund 600 Mitgliedern, 50 allein in Brandenburg. Die Spezialisten werden häufig dann angefordert, wenn ein Waldbrand außer Kontrolle gerät oder die örtlichen Feuerwehren an ihre Grenzen kommen, erklärt Marcel Muschter. Die Waldbrandexperten seien von Brandenburg bis Spanien und sogar in Griechenland im Einsatz.
2: Wir haben sehr, sehr häufig Kräfte, die im Ausland sich Wissen aneignen und das dann zu uns tragen.
1: Die Spezialisten kommen außerdem ohne große Löschfahrzeuge aus, erklärt Teilnehmer Kurt Kasselt.
3: Agil sein und vor allem wasserschonende Maßnahmen zur Löscharbeit nutzen. Weil wir nicht überall Wasser in dem Maß, wie wir es brauchen, zur Verfügung haben und entsprechend mit dem arbeiten müssen, was wir haben.
1: Als einziger Landkreis in Brandenburg hat Potsdam-Mittelmark die Hilfsorganisation sogar offiziell ins Katastrophenschutzkonzept aufgenommen.
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5: Mit Finn Hornberg. Die zweite Fußball-Bundesliga ist wieder losgegangen. Im Auftaktspiel trafen der VfL Bochum und Hertha BSC Berlin aufeinander. Die Berliner setzten sich mit 1:0 durch. Luise Kopf berichtet.
6: Nur in Anführungsstrichen 2 Minuten Nachspielzeit gab es obendrauf. Das brachte den Trainer der Bochumer, Uwe Rösler, zu Weißglut. Er beschwerte sich beim Schiedsrichter nach der Partie, denn er witterte, dass seine Mannschaft dran war, vor allem in der zweiten Halbzeit. Aber es nützte alles nichts, nicht die vielen Chancen, die Bochum hatte, nicht das Engagement, nicht die Dynamik. Man verliert zum Auftakt gegen Hertha BSC 0:1. Grönning, der Torschütze des Tages aus Berliner Sicht, traf schon in der 39. Spielminute zum viel umjubelten einzigen Treffer des Tages. Nach Vorarbeit vom Youngster Goram, der den Ball schön links rausgelegt hatte und Grönning den Ball dann ins lange Eck ziehen konnte. Hertha BSC freut sich, denn Hertha gewinnt zum Auftakt der Zweitligasaison 1:0 gegen den VfL Bochum.
5: Für die Herthaner war es der erste Auftaktsieg seit 6 Jahren. In wenigen Tagen soll Owen Anser bei der Leichtathletik-EM in Birmingham sprinten. Den HSV-Star ereilte allerdings eine Hiobsbotschaft. Ihm droht eine Dopingsperre. Der 24-Jährige soll Anfang des Jahres eine Dopingprobe, die außerhalb des Zeitfensters lag, verweigert haben. Die nationale Anti-Doping-Agentur NADA hat das sportliche Verfahren abgeschlossen. Für die NADA steht fest, der 24-Jährige hat gegen den Anti-Doping-Code verstoßen und schlägt eine Sperre von 4 Jahren vor. Ich habe mit ARD-Doping-Experte Harjo Seppelt gesprochen. Ist das Urteil zu hart?
7: Nach den Informationen, die ich vernommen habe, ist der Athlet sehr wohl sich darüber im Klaren gewesen, dass eine Verweigerung einer Dopingkontrolle ernsthafte Konsequenzen haben kann. Und wenn er das weiß und auch weiß, dass eine 4-jährige Sperre in einem solchen Fall droht und er trotzdem sich so verhält, dann ist das zumindest rein rechtlich durchaus legitim, dass die nationale Anti-Doping-Agentur hier eine Sperre von 4 Jahren beantragt. Sollte es jetzt zu einem Schiedsgerichtsverfahren kommen, ist es aber genauso denkbar, dass eine solche Strafe, wenn es denn bei einem Urteil gegen den Athleten bleibt, trotzdem noch reduziert wird.
5: Der HSV-Sprinter teilte bereits über seinen Anwalt mit, dass er die Strafe nicht akzeptiert. Fest steht, Anser geht bei der EM nicht, wie erst geplant, in den Staffeln an den Start. Das erklärte der Deutsche Leichtathletikverband. Der Hintergrund: bei einer möglichen Sanktion Ansers werden alle Wettkampfergebnisse ab dem 9. Juli gestrichen. Die Beachvolleyball-Stars sind gerade auf der Galopprennbahn in Hamburg zu Gast. Beim Turnier der höchsten Spielklasse haben 5 von 7 deutschen Teams den Sprung in die K.O.-Phase geschafft. Aus Hamburg, Moritz Kühn.
8: Die WM-Bronzemedaillengewinnerinnen von 2022, Svenja Müller und Sinja Tillmann, mussten zittern. Aber der umkämpfte Dreisatzsieg im abschließenden Gruppenspiel gegen 2 Ukrainerinnen bescherte den beiden den Einzug in die K.O.-Runde. Dort sind auch die Teams Sandra Ittlinger und Kim van de Velde sowie die Qualifikantinnen Anna Grüne und Janne Uhl dabei. Ausgeschieden das Duo Elea Beutel und Paula Schürholz. Bei den Männern mussten am späten Abend Philipp Huster und Sven Winter die Segel streichen. Nils Ehlers und Louis Wüst zogen als Gruppenzweite hinter den Olympiasiegern von 2021 aus Norwegen, Anders Moll und Christian Sørum, in die K.O.-Runde ein. Damit müssen die Hamburger in einer K.O.-Zwischenrunde um den Viertelfinaleinzug spielen. Das gilt auch für das Duo Paul Henning-Lukas Pretschner.
5: Für viele Teams ist das Turnier auf der Galopprennbahn die Generalprobe für die EM. Die Europameisterschaft startet nächste Woche in Polen.
9: Das war der Sport mit Finn Hornberg.
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1: Um 23.30 Uhr mit Olaf Knapp. Spanien führt ab Mitternacht Grenzkontrollen für Reisende aus Italien durch. Das teilte das Innenministerium in Madrid mit. Es betrifft Menschen, die per Flugzeug oder Schiff von Italien nach Spanien kommen. Damit eskaliert der Streit zwischen beiden Ländern, die zum Schengen-Raum gehören. Italien hatte nach dem Ansturm von Migranten auf die spanische Exklave Ceuta Kontrollen für Reisende aus Spanien eingeführt. Madrid forderte die Aufhebung dieser Kontrollen, Italien lehnte das ab. Nach dem Drohnenvorfall am Flughafen Leipzig-Halle nimmt die politische Debatte über Konsequenzen an Fahrt auf. Heute berief Kanzler Merz den Nationalen Sicherheitsrat ein. Konkrete Ergebnisse drangen allerdings nicht nach außen. Eine Einschätzung der Hauptstadtkorrespondentin Claudia Kornmeier.
2: Also da muss man wahrscheinlich unterscheiden. Einmal so diese außenpolitische Frage, auch falls sich ein Verdacht erhärten sollte, dass staatliche Akteure da dahinter stecken. Soweit ist man aber noch nicht, aber sollte das der Fall sein, dann hat das sicherlich dann auch außenpolitische Konsequenzen. Und die andere Frage ist, wie man sich weiter schützen kann, ob es da weitere gesetzliche Änderungen braucht, ob man eben doch zu so etwas kommen will, wie nur die Bundespolizei ist hier verantwortlich oder den Betreibern weitere Kompetenzen geben will.
1: In den USA hat der Senat für härtere Sanktionen gegen Russland gestimmt. Neben Beschränkungen für russische Politiker und Unternehmen enthält das Gesetz Bestimmungen zur Einschränkung russischer Öl- und Gasexporte. Präsident Trump kann gegen Länder, die weiterhin Öl und Gas aus Russland beziehen, Sanktionen verhängen. Nach der Sommerpause wird das Repräsentantenhaus über das Gesetz abstimmen. Saudi-Arabien, die Türkei und Pakistan haben ein Verteidigungsabkommen geschlossen. Die Vereinbarung sei in Mekka unterzeichnet worden, hieß es. Aus Kairo, Anna Osius.
3: Ein bewaffneter Angriff auf einen der drei Staaten werde als Angriff auf alle drei gewertet, hieß es. Türkische Medien berichten, die Vereinbarung dürfte auch gemeinsame Militärübungen und den Austausch von Geheimdienstinformationen umfassen. Mit dem ölreichen Saudi-Arabien, der Atommacht Pakistan und der Türkei als zweitgrößte Armee der NATO schließen sich drei mächtige Staaten zusammen. Einen ersten Härtetest könnte die Militärallianz schon bald erhalten. Erst in der vergangenen Nacht hatten die Houthi aus dem Jemen Saudi-Arabien mit Drohnen angegriffen und mehrere Menschen verletzt.
1: Das Wetter in Deutschland. In der Nacht an den Alpen nachlassende Schauer, sonst verbreitet trocken, Tiefstwerte 16 bis 7 Grad. Morgen oft sonnig, im Bergland und im Norden einige Quellwolken, Höchstwerte 21 Grad auf Föhr bis 33 Grad am Oberrhein. Am Sonntag dann viel Sonne, teils wolkig, später im Südwesten Schauer möglich bei 25 bis 36 Grad. Das waren die Nachrichten.
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4: Und da ist immer noch ein Falschfahrer unterwegs. Achtung auf der B2 Gera-Leipzig zwischen der A38 Kreuz Leipzig Süd und Coburger Straße. Kommt Ihnen da ein Falschfahrer entgegen, fahren Sie äußerst rechts und überholen Sie nicht. Ist auch sonst noch eine Menge los auf den Straßen A1 Köln Richtung Dortmund zwischen Hagen Nord und Westhofener Kreuz. 2 Kilometer Stau wegen Bauarbeiten. Die A1 Lübeck Richtung Fehmarn ist zwischen Heiligenhafen Mitte und Heiligenhafen Ost wegen Bergungsarbeiten gesperrt. A7 Würzburg Richtung Fulda zwischen Würzburg-Estenfeld und Dreieck Schweinfurt-Werneck 3 Kilometer Stau. Die A61 Speyer-Ludwigshafen ist zwischen Schifferstadt und Kreuz-Mutterstadt in beiden Richtungen nach einem Unfall gesperrt. Und B207 Fehmarn-Puttgarten Richtung Heiligenhafen zwischen Todendorf und Großenbrode 7 Kilometer Stau. Da ist wegen Bauarbeiten nur eine Spur frei. Ihnen eine gute Fahrt.
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4: Mit Resa Waffa, guten Abend. Kaum im Amt steht Carsten Linnemann vor einem Härtetest. Der neue Gesundheitsminister muss die heftig kritisierte Pflegereform komplett überarbeiten. Der bisherige Sparentwurf von Vorgängerin Nina Wagen stößt in der Pflegebranche und der Politik auf massiven Widerstand. Wegen des Drucks aus den eigenen Reihen wird bereits im September ein neuer Gesetzentwurf erwartet. Über den Stand der Dinge berichtet Jan Zimmermann aus Berlin.
5: Der neue Gesundheitsminister Carsten Linnemann von der CDU ist sich der Brisanz der Pflegereform bewusst.
6: Ein ganz großes Thema, was wiederum nahe geht und emotional anfasst.
5: Und dadurch auch eine gewisse soziale Sprengkraft hat. Der bisher vorliegende Reformentwurf aus dem Gesundheitsministerium sieht zwei Einsparungen vor, die auf viel Kritik stoßen. Kürzungen bei der Entlastung von Pflegebedürftigen im Heim und Kürzungen bei pflegenden Angehörigen.
7: Das ist wirklich ein Schlag ins Gesicht der pflegenden Angehörigen,
5: sagt Heinz Rothgang, Gesundheitsökonom an der Uni Bremen. Immer wieder werde in Sonntagsreden zu Recht auf die Leistung der pflegenden Angehörigen hingewiesen.
7: Aber dann kann ich doch nicht den Angehörigen sagen, wir finden es toll, dass du Pflege machst und zum Lohn dafür kürzen wir dir die Beiträge, die wir in die Rentenversicherung einzahlen.
5: Nämlich um etwa ein Drittel, so der bisherige Plan. Das heißt, die Rentenbeiträge, die die Pflegekasse unter bestimmten Voraussetzungen für pflegende Angehörige zahlt, sollen auf 70% der bisherigen Werte sinken. Protest kommt auch aus der Regierungskoalition. SPD und CSU wollen das nicht mitmachen. Gesundheitspolitikerin Emmy Zollner von der CSU betont:
8: Auf jeden Fall muss jetzt Kampfkraft aufgebracht werden, um zum Beispiel bei den Rentenpunkten, das ist ja einer unserer großen Herzensanliegen, dass wir eben dort keine Kürzungen organisieren.
5: Keine Zustimmung zeichnet sich auch beim zweiten großen Kritikpunkt ab. Und zwar Pflegebedürftige im Heim stärker zu belasten, obwohl schon heute Betroffene hohe Eigenanteile zahlen müssen, durchschnittlich mehr als 3.300 Euro im Monat. Entlastungsbeiträge, die abhängig vom Pflegegrad und der Dauer im Heim von der Pflegekasse gezahlt werden, um die Eigenanteile zu drücken, sollen künftig erst später greifen. Kritik kommt aus der Koalition, aber auch von Experten wie Gesundheitsökonom Heinz Rothgang.
7: Das heißt, man hat im Wesentlichen kapituliert vor der Aufgabe, die Eigenanteile zu begrenzen. Das finde ich schon im hohen Maß problematisch.
5: SPD und CSU-Politiker suchen nach Alternativen. Wie kommt man an Geld für die Pflegeversicherung ran, ohne Pflegebedürftige stärker zu belasten? Mit Blick auf die pflegenden Angehörigen sagt der neue Gesundheitsminister Linnemann:
6: Helden, ja, Alltagshelden. Das sind die Menschen, die dieses Land tragen.
5: Es ist also zu erwarten, dass der CDU-Minister die Pflegereform überarbeitet. Zu groß ist die Kritik, parteiübergreifend. Im September rechnen die Bundestagsabgeordneten mit einem neuen Entwurf.
4: Der Verkehrsservice hier in der ARD-Infonacht mit einer Entwarnung für die B2 Gera Leipzig. Da ist kein Falschfahrer mehr zwischen der A38, Kreuz Leipzig Süd und Coburger Straße unterwegs.
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4: Es ist Sommer und damit herrscht wie in jedem Jahr in Deutschland Hochsaison für Hochzeiten. Darüber freut sich vor allem eine riesige Industrie. Vom Brautladen über den Caterer bis zum Hotel bringt die Hochsaison der Wirtschaft schätzungsweise 6 Milliarden Euro ein. Und ganz besonders dürfte es Sie freuen, dass Paare für den schönsten Tag im Leben immer tiefer in die Tasche greifen, inspiriert von glamourösen Promi-Festen.
9: Superstar Taylor Swift hat es getan. Ihrem Partner Travis Kelce in New York das Ja-Wort gegeben. Vor nicht weniger als 1.000 Gästen. Damit setzt mal wieder eine Milliardärin einen Trend, dem Normalsterbliche gerne folgen. Anna-Maria Rock ist Weddingplanerin und Mitglied im Bund Deutscher Hochzeitsplaner und erklärt, warum die Kosten steigen.
10: Es geht ja los quasi bei Logistik, Textilwäsche, das geht über die Hochzeitstorte tatsächlich. Butter, Milch, Rohstoffe explodieren, Personalkosten. Ich habe erhöhte Spritpreise, die quasi dann auf den Kunden umgelegt werden müssen. Oder ob das dann nachher das gute Rinderfilet ist, was teurer geworden ist.
9: Ihre Kunden sind Unternehmer, Prominente und Influencer. Von ihr geplante Hochzeiten haben daher ein Mindestbudget von 40.000 bis 50.000 Euro. Aber auch die Durchschnittshochzeit ist nicht billig. Rund 15.000 Euro geben Paare für ihre Hochzeit aus. Und im Schnitt laden sie dazu 66 Gäste ein. So eine Erhebung des Online-Hochzeitsplaners Weddy Place. Die Hälfte geht für Catering und Location drauf, rund 8.000 Euro. Hinzu kommen die Kosten für Anzug und Brautkleid, Ringe, Deko und Blumen sowie Papeterie. Nicht jeder findet solche Summen angemessen.
11: Um Gottes Willen, das ist ja der Wahnsinn.
12: Ich würde niemals so viel Geld dafür ausgeben. Ich finde, man kann auch im kleinen Kreis feiern oder einfach zu zweit einen schönen Urlaub machen.
13: So grob über den Daumen gerechnet hätte ich gesagt 15.000 bis 20.000 Euro. Ordentlich Leute einladen, möchte auch einen schönen Tag haben und da sollte auf jeden Fall nicht gespart werden.
14: Ich habe einen jungen Sohn und ich höre, alle heiraten auf Mallorca oder in Italien. Das kann ich mir schon vorstellen, das kostet schon über 30.000, 40.000 Euro. Was sollen die Leute machen? Einmal im Leben.
15: Das war in einem Studentenwohnheim, das war ganz, ganz einfach. Und trotzdem sind wir 50 Jahre zusammen.
9: Ein teurer Trend ist laut dem Bund Deutscher Hochzeitsplaner die Individualisierung. Dazu die Vorsitzende Nancy Krüger-Klehm.
16: Wir haben es alle gesehen, Travis Kelce und Taylor Swift mit ihren gebrandeten Servietten und Eiswürfeln und überall da Monogramme mit drauf zu bringen. Das ist schon lange ein Trend, der jetzt natürlich die Höchstform annimmt. Es wird immer mehr auch investiert in tolle florale Gestecke und ausgefallene Torten.
9: Oder es wird gleich ein ganzes Hochzeitswochenende abgehalten. Wonderful Wedding Weekend nennt das Wedding-Plannerin Anna-Maria Rock.
17: Wir wollen zum Beispiel am Freitag anreisen, haben ein schönes Get-Together, Pre-Evening, dann den Hochzeitstag und vielleicht am Sonntag noch den Brunch oder eine rauschende Poolparty. Das ist natürlich für 40 Gäste dann gerade perfekt.
9: Übrigens, die Zahl der Eheschließungen ist mit knapp 349.000 im vergangenen Jahr laut Statistischem Bundesamt die niedrigste seit Beginn der Aufzeichnungen 1950.
4: Wiebke Nielsen über die Kostenexplosion bei Hochzeiten. Ein Tipp, wie man im Allgemeinen sparen kann, ist runter vom Gas. Das lohnt sich für Autofahrer in dieser Woche gleich doppelt. Wer langsamer fährt, verbraucht weniger Sprit und spart sich womöglich auch ein ziemlich teures Foto. In Deutschland läuft nämlich die sogenannte Speed Week. Noch bis Sonntag wird verstärkt geblitzt, vor allem an Unfallschwerpunkten. Frank Heiersch ist an einem dieser Kontrollpunkte im nordfriesischen Husum dabei gewesen.
18: Moin. Polizist Lasse Hemsen winkt das Auto in die Seitenstraße. 100 Meter hätte der Mann noch warten müssen. Nun darf er sich mit dem Beamten unterhalten.
19: Moin. Wir haben Sie mit 64 km/h gemessen. Abzüglich 3 km/h Toleranz sind wir bei 11 km/h zu viel. Herr Kammer, Fahrzeugschein, Führerschein bitte.
18: Der junge Mann im Auto war wie viele auf Husums Bredstedter Straße Richtung Norden unterwegs. Ob er nach Sylt wollte, auf die anderen Inseln oder zur Arbeit, wird nicht klar. Er wirkt angesäuert. Lasse Hemsen legt nach.
19: Wie sieht es aus mit der Fahrtüchtigkeit? Alkohol, Drogen genommen? Nein. Alkohol, wann das letzte Mal?
18: Das Lasermessgerät steht gut sichtbar vor einer Hecke. Trotzdem wird auf der Bredstedter Straße mehr als zügig gefahren.
19: Hier vorne ist das Ortsschild, das heißt innerorts ist er 50 km/h. Danach beginnt eine 70-Zone und dann kommt auch schon eine Ampel. Das ist hier, da vorne haben wir Einkaufsmärkte, da gehen auch viele Fußgänger rüber. Ihr werdet schon relativ schnell rausbeschleunigt aus dem Ort.
20: 66, 71.
18: Jeder Einmessvorgang wird mit einem Piepen quittiert. Aber nicht jedes Fahrzeug ist deswegen gleich zu schnell. Der schwarze Van dann schon.
21: Für 50er-Bereich, da ziehen wir noch 3 ab, bleiben 68 nach, sind 18 zu viel noch.
18: Polizeihauptkommissar Frank Brüchmann sieht sich einem älteren Husumer gegenüber. Eigenes Auto kaputt, Mietwagen. Der Mann wirkt etwas nervös.
21: Der tat mir leid, der Herr. Er war ein bisschen älter, hat den Leihwagen 5 Minuten damit gefahren gerade, ein paar Kilometer. Für ihn war das alles noch ein bisschen neu.
18: Ein Hinweis auf die Ordnungswidrigkeit, auf irgendwann fällige 50 Euro und der Mann darf weiter. Geht das immer so entspannt ab? Gerade in Zeiten, in denen sich die Staatsgewalt viel Protest und Gemotze gegenübersieht.
21: Also wir haben bisher jeden Tag die Geschwindigkeitsmessung durchgeführt. Die waren immer entspannt. Ich bin gestern selber auch noch mal unterwegs gewesen und immer Einsicht beim Autofahrer und Anwohner und auch Fußgänger, die vorbeiliefen, waren sehr erfreut.
18: Lasse Hemsen übernimmt wieder. Ein Auto mit Siegburger Kennzeichen, Räder hinten drauf und auch viel zu schnell.
19: Sie machen hier Urlaub im wunderschönen Nordfriesland, oder?
22: Nee, wir fahren jetzt weg.
19: Wir fahren weg?
22: Wir fahren jetzt weg. Wenn Sie sowas machen, da fahren wir weg. Da kommen wir auch nicht mehr wieder.
19: Ja, gut.
22: Dann buchen wir nächstes Jahr wieder Malle.
19: Ja, gut.
4: Der Blitzermarathon läuft noch bis Sonntag. Aus Husum war das Frank Heiersch.
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4: Die Hitzewelle rollt auch am Wochenende weiter und der Dauerregen, der die Schifffahrt wieder ankurbeln könnte, der bleibt aus. Für den Rhein bedeutet das, die historischen Tiefstände und das Liegeverbot für viele Frachtschiffe gehen in die Verlängerung. Weil die wichtigste Wasserstraße trocken liegt, will Verkehrsminister Steffen Bilger jetzt das Sonntagsfahrverbot für Lkw kippen, um Güter auf die Straße zu verlagern. Ist das tatsächlich die richtige Lösung? Darüber hat Birgit Langhammer vom NDR mit Christian Richter gesprochen. Er ist Landesgeschäftsführer der Fachvereinigung Güterkraftverkehr und Entsorgung und schätzt die derzeit bestehenden Probleme so ein.
1: Die Probleme sind sehr groß, weil Schiffe nicht fahren können, die Güter nicht von A nach B transportiert werden können. Das Problem haben wir allerdings nicht nur in der Binnenschifffahrt, sondern das Problem haben wir auch auf der Straße. Da haben wir schon mit der Politik seit vielen Monaten und Jahren drüber gesprochen. Bei uns ist es der Fahrermangel. Und von daher weiß ich nicht, ob unbedingt jetzt die Straße der Verkehrsträger ist, der hier der Binnenschifffahrt helfen kann.
2: Da kommen wir gleich noch mal konkreter dazu. Vielleicht erst noch mal, was wird denn alles über die Flüsse transportiert? Da heißt es ja oft auch, das sind einfach große Dinge, die man vielleicht auch gar nicht so einfach auf einen LKW umladen kann, auch wirtschaftlich gesehen, weil es viel zu teuer ist.
1: Das sind hauptsächlich Schüttgüter, da sind aber auch Container, die transportiert werden. Und das sind natürlich, wie Sie schon sagen, Großraum und vor allem Schwertransporte, die dort transportiert werden, die halt auf der Straße so nicht einfach transportiert werden können.
2: Und Schiffe sind ja im Vergleich zu Lkw-Ladeflächen riesig. Und selbst wenn wir so viele Lkw, so viele Fahrzeuge hätten, es braucht ja auch Fahrer. Die wiederum sind ja in Deutschland auch Mangelware, oder?
1: Wir sprechen aktuell von ca. 140.000 fehlenden Lkw-Fahrern. Und erfahrungsgemäß wachsen diese Zahlen jedes Jahr um weitere 15.000 Fahrer, weil wir wissen, dass 15.000 Lkw-Führerscheine im Jahr ausgegeben werden im Schnitt und 30.000 Lkw-Fahrer im Schnitt auch in Ruhestand gehen. Die Differenz von 15.000 kommt also jedes Jahr auf diesen Fahrermangel obendrauf.
2: Und wenn wir jetzt in der aktuellen Debatte hören, das Sonntagsfahrverbot soll gelockert werden, da scheiden sich ja auch die Geister, weil viele befürchten, einmal eine Lockerung bedeutet dann das komplette Aus für das Sonntagsfahrverbot. Befürworten Sie das eigentlich auch oder finden Sie die Regelung einen Tag Pause eigentlich besser?
1: Grundsätzlich befürworten wir es sehr, dass das Sonn- und Feiertagsfahrverbot komplett aufgehoben wird. In der jetzigen Situation sehe ich es allerdings sehr kritisch, aus dem einfachen Grund, weil uns die Fahrer fehlen. Und selbst wenn LKWs jetzt am Sonntag fahren, um hier auszuhelfen, dann muss der LKW an einem anderen Tag innerhalb der Woche stehen. Das heißt, wir werden da nicht viel helfen können in der jetzigen Situation.
2: Und gibt es da jetzt gegebenenfalls auch Konkurrenz? Also dass man sagt, die Fahrer, die jetzt bis hierhin eine feste Wochentour hatten, die kriegen jetzt so viel Geld, dass es sich für sie mehr lohnt, Schüttgut oder Dinge von den Binnenhäfen zu übernehmen?
1: Nein, da gibt es keine Konkurrenz, weil unsere Kraftfahrer Gesetzen unterliegen. Das sind die Lenk- und Ruhezeitvorschriften und die werden auch sehr eng ausgelegt und auch kontrolliert. Von daher gibt es da gar keine Möglichkeiten, dass ein Fahrer irgendwo anders noch fahren könnte.
2: Also wenn ich es richtig zusammenfasse, Herr Richter, dann ist es vielleicht eine politische Idee zu sagen, wir bringen mehr auf die Straße, aber es ist schlicht nicht umzusetzen?
1: So sehe ich das auch, ja.
2: Und vielleicht nochmal zum Schluss, wenn Sie sagen, Schiffe liefern eben Kohle, Schüttgut, richtig große Mengen. Wann wird es denn dann eng? Also wann merken wir denn dann an anderer Stelle, dass es fehlt?
1: Ja, wir sehen es jetzt schon bei den Kraftstoffpreisen im westlichen Bereich von Deutschland. Ich habe heute gehört, dass da die Preise um bis zu 15 Cent angestiegen sein sollen, weil halt auch da der Kraftstoffversorgung nicht ausreichend ist.
2: Und wenn wir nochmal perspektivisch gucken, also wir hoffen natürlich alle auf Regen mittelfristig. Im September ist es dann vielleicht wieder soweit, sagen die Ersten. Wie lange dauert es denn, ähnlich wie bei einem Stau, bis man das dann auch wieder auflöst, was da eben jetzt nicht transportiert wird?
1: Na gut, es kommt jetzt erstmal darauf an, wie schnell die Flüsse wieder fahrbereit sind. Und dann wird natürlich der Stau erstmal mit den aktuell liegenden Gütern ausgefahren. Das kann man so gar nicht sagen, wie schnell das alles wieder aufgelöst wird. Die Straße wird das tun, was sie mit erledigen kann. Aber die Schiene muss da auch mit unterstützen, weil wenn da jetzt wirklich viele Tausend oder Hunderte von Tonnen in den Schiffen liegen, das kann vor allem auch die Schiene dann eventuell mit abfedern.
4: Sagt Christian Richter, Landesgeschäftsführer Fachvereinigung Güterkraftverkehr und Entsorgung. Früher ging es im Urlaub für die allermeisten automatisch in den Süden fürs Sonnenbaden. Jetzt sind aber immer mehr Coolcations gefragt, also etwas kühlere Locations in Nordeuropa. In Dänemark beispielsweise, da liegen die Temperaturen gerade bei so 20 Grad. Reiseveranstalter haben den Trend erkannt und den Reisezielen auch den Namen Coolcations gegeben. Welche Personengruppe entscheidet sich denn vor allem für diese Coolcations? Das wollte der Kollege Andreas Bönisch vom SWR von Sabrina Seeler wissen. Sie ist Tourismusexpertin und Professorin für Nachhaltigkeitsmanagement an der Fachhochschule Westküste im schleswig-holsteinischen Heide.
3: Ja, das sind Personen, die eigentlich gerade so das Thema Natur und Nachhaltigkeit vielleicht auch ganz wichtig schätzen und auch dieses Lifestyle-Gefühl in den kühleren Norden noch mitnehmen wollen. Also nicht nur die Temperaturen da aufsuchen, sondern halt auch andere Aspekte da aufgreifen wollen. Und das sind insbesondere Individualgäste, die auch eine gewisse Flexibilität mitbringen, vielleicht nicht an die Ferienzeiten gebunden sind und einfach den Norden anders erkunden wollen, weil das typische Pauschalangebot, wie wir es im Süden kennen, das gibt es eigentlich so im Norden noch gar nicht.
7: Wird dieser Hitzesommer die Coolcations weiter beflügeln?
3: Ja, also wir sehen schon seit ein paar Jahren, dass sich die Marktanteile im skandinavischen Raum insbesondere vergrößern, auch wenn es volumenmäßig trotzdem der Süden einfach deutlich gefragter bleibt. Aber wir sehen schon gewisse Verschiebungen und Ideen. Der Gast bleibt aber irgendwie trotzdem relativ stur sozusagen und verharrt auch eher in den Routinen und in den Gewohnheiten und fährt gerne weiterhin in den Süden, um dort die Sonne abzugreifen. Aber gewisse Marktanteilsverschiebungen erkennen wir. Wir können aber nicht von Massenbewegungen hierbei sprechen.
7: Die Mittelmeerländer, die sind weiterhin, hat man den Eindruck, the place to be im Sommerurlaub. Mhm. Spanien beispielsweise rechnet für dieses Jahr erneut mit einem Anstieg der Gäste. Es werden 100 Millionen Touristen erwartet und dort ist es im Juli, im August brütend heiß. Warum sind Urlauber so standorttreu?
3: Ja, das sind so gewisse Routinen, das sind so emotionale Bindungen, soziale Normen, die relativ stark verankert sind. Wir haben so ein Ideal von Sonne, Strand und Meer, wenn es um so ein typisches Urlaubsbild eigentlich geht. Und es zeigen auch Studien, rund 2/3 der Deutschen, die wollen in die Sonne, die wollen in die Wärme und suchen sich dann halt andere Plätzchen, vielleicht im Schatten, wo sie die Temperaturen dann trotzdem genießen.
4: Das war die Tourismusexpertin und Professorin für Nachhaltigkeitsmanagement an der Fachhochschule Westküste in Schleswig-Holstein.
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4: Ariana Grande gehört seit Jahren zu den erfolgreichsten Popstars. Seit Jahren ist sie aber auch wegen ihres Gewichts im Fokus der Öffentlichkeit. Jetzt hat die 33-Jährige angekündigt, sich nach ihrer Tournee aus der Öffentlichkeit zurückzuziehen. Vorher hat sie ein neues Album veröffentlicht. Petal heißt es und hört sich so an.

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1: Alle meine Lieblingsgeschichten enden in einer Katastrophe. Aber ich brauche niemanden, der mich rettet. Denn weder ich noch diese Musik werden jemals sterben. Das singt Ariana Grande im Titelstück ihres 8. Albums Petal. Es sind harte, trotzige, vielleicht verzweifelte Worte einer Künstlerin, deren Gesundheitszustand in den sozialen Netzwerken stark diskutiert wird. In ihrem jüngsten Musikvideo wirkt die 33-Jährige sichtlich abgemagert. Bei YouTube kommentiert ein User, es gehe nicht darum, sich die Ariana von früher zurückzuwünschen, sondern eine gesunde Ariana. Eine Nutzerin äußert Besorgnis, Anteilnahme und sogar Ärger. Ab jetzt nehme ich Arianas Team, ihre Freundinnen und Freunde, ihre Familie in Mithaftung. Arianas Aussehen ist wirklich kaum zum Aushalten. Das Privatleben der Musikerin war immer wieder Gegenstand der öffentlichen Berichterstattung. Erst im Juni wurde bekannt, dass sich Ariana Grande und ihr Freund Ethan Slater getrennt hätten. 2024 hatte sich die Musikerin von Ehemann Dalton Gomez scheiden lassen. Ich bereue es, dich dazu gebracht zu haben, mich zu lieben, singt Ariana Grande im Song I Hate That I Made You Love Me. Und es ist unklar, an wen sie sich richtet. Einen Ex-Partner oder eine sensationslüsterne Öffentlichkeit, die Popstars nur wenig Privatheit zu belegt.

Dabei lässt sich das Album Petal durchaus als sachter Neuanfang verstehen. Hitschmied und langjähriger Kreativpartner Max Martin ist nur noch an 3 Stücken beteiligt. Der schwedische Produzent Ilja sorgt für einen elektronischen, luftigen Future R&B Hyperpop Sound. Der Ton ist gedämpft, das Tempo gedrosselt, unverfängliche Radiohits finden sich nicht. Auch die Stimmfarbe scheint sich verändert zu haben. Wegen ihres 4-Oktaven-Organs, einst als Erbin Mariah Careys gehandelt, verzichtet Ariana Grande heute auf Schnörkel und Koloraturen. Ihr Gesang schwebt geisterhaft über einem Meer synthetischer Klänge.

Petal, zu Deutsch Blütenblatt, so hat Ariana Grande ihr 8. Album genannt. Auf den Titel angesprochen, beschreibt die Sängerin ein zartes Pflänzchen, das voller Leben sei, durch die Risse von etwas kaltem, hartem und herausforderndem wachse. Die 33-Jährige geht neue musikalische Wege. Sie scheint aber auch die Erschöpfung einer Künstlerin hörbar zu machen, die seit ihrer Jugendzeit ununterbrochen im Scheinwerferlicht steht. Ariana Grande wäre zu wünschen, dass sie ihre geplante Auszeit nutzt, um auch abseits der Bühne und des Tonstudios wieder zu sich zu finden.

0: Petal, so heißt das neue Album von Ariana Grande. Matthias Mauersberger war das.
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0: Der als Gegner von Windkraft bekannte US-Präsident Trump hat das nächste Großprojekt gekippt. Anders als zunächst geplant, wird der Energieriese RWE doch nicht diverse Windkraftanlagen in Gewässern der Vereinigten Staaten betreiben. Dafür bekommt der Konzern von der US-Regierung einen Ausgleich in Höhe von umgerechnet mehr als 1 Milliarde Euro. Der ARD-Korrespondent in Washington, Carsten Kühntop, meint, es sei unmöglich, die Energiepolitik dieser US-Regierung zu verstehen, denn es fehle ihr an Verstand.
2: Klar, über das Tempo, in dem wir die Energiewende vollziehen, lässt sich trefflich streiten. Doch Trumps USA dürften das einzige Land auf dem Planeten sein, bei dem die Regierung sich nach Kräften müht, das Rad zurückzudrehen. Wann immer man dem Präsidenten dabei zuhört, wie er gegen die Erneuerbaren wettert, schmilzt einem schnell das Gehirn. Zu teuer sei grüne Energie und unzuverlässig. Zu loben sei hingegen China, wo sich kein einziges Windrad drehe. Faktencheck, Herr Präsident. Kein anderes Land produziert so viel Windstrom wie China.
0: Die Meinung von Carsten Kühntop. Im Sender NTV nennt Finanzexpertin Sandra Navidi in New York die Entscheidung von RWE nachvollziehbar. Der Konzern habe keine Chance gehabt.
3: Das Unternehmen hätte versuchen können, sich juristisch zu wehren. Die Chancen stehen auch gar nicht schlecht. Es gibt Präzedenzfälle, wo solche Unternehmen gewonnen haben, aber solche Verfahren sind langwierig, sind teuer, sind unberechenbar. Und selbst wenn man ein solches Verfahren gewinnen sollte, dann hat man nachher den Zorn von Donald Trump auf sich gezogen und wird in der Zukunft mit Sicherheit Schwierigkeiten bekommen. Von daher hatte man keine große Wahl.
0: Meint Sandra Navidi bei NTV. Das Handelsblatt aus Düsseldorf schreibt, aus politischer Sicht gleiche die Übereinkunft einer Bankrotterklärung der Demokratie, der freien Marktwirtschaft und jener republikanischen Idee, die Amerika zum Symbol für Freiheit, Unternehmergeist und die kapitalistische Moderne gemacht habe.
4: Zu Recht klagen deshalb immer mehr US-Bundesstaaten gegen die Milliardendeals aus Washington. Doch auch wenn Trump Unsummen ausgibt, um seinen persönlich motivierten Feldzug gegen erneuerbare Energien voranzutreiben, er wird weder den Ausbau von Solar- und Windenergie stoppen, noch wird er den Siegeszug des E-Autos aufhalten. Amerikas Wind-, Solar- und Speicherbranche steuert auf ein neues Rekordjahr zu. Wind und Sonne lieferten in der ersten Jahreshälfte 2026 gut ein Fünftel des US-Stroms und haben zusammengerechnet sogar die Kernkraft überholt, allen Deals des US-Präsidenten zum Trotz.
0: Das waren die Standpunkte, zusammengestellt von Ulrike Ufer. 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
1: Um 0 Uhr Mitternacht mit Olaf Knapp. 4 Bundesländer heben das Lkw-Fahrverbot an Sonn- und Feiertagen vorübergehend auf. Es handelt sich um Nordrhein-Westfalen, Niedersachsen, Rheinland-Pfalz und das Saarland. Aus der Nachrichtenredaktion Thorsten Lange.
2: Grund ist das Niedrigwasser des Rheins und anderer Flüsse. Weil Binnenschiffe nicht voll beladen oder gar nicht fahren können, sollen wichtige Güter per Lkw an ihr Ziel kommen, und zwar möglichst schnell. Die Ausnahme vom Sonntagsfahrverbot gilt deshalb auch nur für Fahrten, die im Zusammenhang mit der Bewältigung der Folgen des Niedrigwassers stehen. Zudem dürfen Lkw in den Sommerferien auch samstags fahren. Die Ausnahmeregelung gilt ab sofort. Großraum- und Schwertransporte bleiben an Sonntagen verboten.
1: Spanien führt seit Mitternacht Grenzkontrollen für Reisende aus Italien durch. Laut dem Innenministerium in Madrid betrifft die Maßnahme Menschen, die per Flugzeug oder Schiff von Italien nach Spanien kommen. Aus der Nachrichtenredaktion Diane Batani.
3: Die Grenzkontrollen sollen bis zum 7. September laufen, wie das spanische Innenministerium mitteilte. Damit eskaliert der Streit zwischen beiden Ländern, die zum Schengen-Raum gehören. Italien hatte nach dem Ansturm von Migranten auf die spanische Exklave Ceuta Kontrollen für Reisende aus Spanien eingeführt. Madrid forderte die Aufhebung dieser Überprüfungen. Italien lehnte das ab. Die Kontrollen würden erst wieder aufgehoben, wenn klar sei, dass es keine Sicherheits- oder Terrorismusrisiken für Italien gebe, erklärte das Büro von Regierungschefin Meloni.
1: Über einem Bundeswehrstandort in Nordrhein-Westfalen hat es in der vergangenen Nacht mehrere Drohnenüberflüge gegeben. Das hat das Führungskommando der Bundeswehr bestätigt. Zuerst hatten Süddeutsche Zeitung, NDR und WDR berichtet. Feldjäger hätten den Vorfall untersucht. Der Fall sei nun an die Polizei übergeben worden, die die Ermittlungen aufgenommen habe, so eine Sprecherin der Bundeswehr. Mitarbeiter einer Sicherheitsfirma sollen insgesamt 6 Drohnenüberflüge beobachtet haben. Wer dafür verantwortlich ist, ist bislang unklar. Der betroffene Bundeswehrstandort Mechernich ist einer der wichtigsten in Nordrhein-Westfalen. Hier sind auch Spezialisten tätig, die für Wartung und Instandsetzung des Flugabwehrsystems Patriot zuständig sind. Die zweite Fußball-Bundesliga ist in die neue Saison gestartet. Im Auftaktspiel gegen Hertha BSC beim VfL Bochum siegte Hertha BSC beim VfL Bochum mit 1:0. Das Siegtor erzielte Sebastian Grönning in der 39. Minute. Das Wetter in Deutschland. Nachts an den Alpen nachlassende Schauer, sonst verbreitet trocken bei 16 bis 7 Grad. Am Tage oft sonnig, im Bergland und im Norden einige Quellwolken bei 21 Grad auf Föhr bis 33 Grad am Oberrhein. Es ist 0:03 Uhr.
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4: Es wird langsam etwas ruhiger auf den Straßen. Die A1 Lübeck-Hamburg, die Norderelbbrücke, wird wegen eines Schwertransports in beiden Richtungen mehrfach kurzfristig gesperrt. Es gibt noch ein paar andere Verkehrshinweise. Die A2 Dortmund Richtung Braunschweig ist zwischen Dreikanufer West und Hannover Lahe wegen Bauarbeiten bis Montag früh 5 Uhr gesperrt. A7 Würzburg Richtung Fulda, zwischen Würzburg-Estenfeld und Dreieck-Schweinfurt-Werneck 2 Kilometer Stau. Die A45 Gießen Richtung Hagen ist zwischen Dillenburg und Haiger-Burbach bis Montag früh gesperrt. Da wird eine Brücke geprüft, dadurch staut es sich. Die A61 Speyer-Ludwigshafen ist zwischen Schifferstadt und Kreuz-Mutterstadt in beiden Richtungen nach einem Unfall gesperrt. Und die A70 Bamberg Richtung Schweinfurt-Werneck ist zwischen Bamberg und Bamberghafen wegen einer Nachtbaustelle bis ca. 6 Uhr gesperrt. Die Umleitung führt über die U76 und U78. In eine gute und vor allem sichere Fahrt.
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4: Aus dem Studio von NDR Info in Hamburg. Mein Name ist Reza Bafa. Willkommen. Zähneputzen, Duschen, Kochen, alltägliche Dinge werden gerade an einem Ort in Deutschland wegen der Trockenheit durch die anhaltende Hitze zum puren Luxus. In Bad Bayersoien im Landkreis Garmisch-Partenkirchen. Die wochenlange Trockenheit hat das bayerische Dorf an seine Grenzen gebracht, weil das eigene Wasser schlicht nicht mehr reicht. Dass überhaupt noch etwas aus den Leitungen fließt, verdanken die Menschen einem täglichen Milchlaster, der kurzerhand zum Wassertransporter umfunktioniert wurde. Bürgermeister Eberhard Steiner über dieses tägliche Krisenmanagement.
5: Ja, das Problem ist, dass unsere Quellfassung und der Brunnen, dass die nicht mehr so viel Wasser hergeben. Und deswegen kriegen wir dankenswerterweise vom Bad Kohlrupp bzw. von Rottenbuch Wasser. Und das müssen wir jetzt jeden Tag fahren.
6: 370 Kubikmeter Wasser braucht der Ort täglich. 150 bekommt er direkt aus den Wasserhäusern der Nachbargemeinden. Der Wassertransport ist teuer, über 1.000 Euro pro Tag. Für eine kleine Gemeinde ein echter Kraftakt, der am Ende auf die Wassergebühren durchschlägt. Parallel dazu wird seit Tagen gegraben und gebaggert. Eine rund 2 Kilometer lange provisorische Leitung von Saulgrub, dem Nachbarort nach Bad Bayersoien. Bevor daraus Trinkwasser fließen darf, muss jede Muffe, jede Leitung innen sauber sein. Hans-Jörg Wiesböck vom Gesundheitsamt Garmisch-Partenkirchen.
7: Das Wasser, was jetzt von Saulgrub geliefert wird, wird letztendlich darüber hinaus auch nochmal entsprechend desinfiziert, sodass wir quasi zu jedem Zeitpunkt und zu 100% sagen können, dass das Wasser absolut sicher und gut genießbar ist.
6: Wenn alles nach Plan läuft, kann die Leitung bis Ende des Monats in Betrieb gehen. Dann würde der tägliche Tanklaster nur noch für Spitzenzeiten gebraucht. Bis dahin gilt im Ort Wassersparen als Bürgerpflicht. Die Gemeinde hat eine Allgemeinverfügung erlassen. Gärten nur noch eingeschränkt gießen, Rasen gar nicht mehr, Autowaschen ist verboten. Bürgermeister Steiner hat erlebt, dass seine Leute verstanden haben, wie knapp das Wasser ist.
5: Wir haben 2 Aufrufe gehabt und jeweils nach dem Aufruf hat es gut funktioniert. Da ist der Verbrauch erkennbar zurückgegangen, aber jetzt haben wir seit Montag Allgemeinverordnung rauslassen, dass man es nicht darf. Also auch strafbewehrt, weil es nicht anders geht.
6: Bis dahin gilt, wie es Hans-Jörg Wiesböck vom Gesundheitsamt formuliert.
7: Bewusster Umgang mit der Ressource Trinkwasser. Aufgrund der jetzt hohen Temperaturen und der großen Trockenheit ist es durchaus sinnvoll, hier bewusster mit der Ressource Trinkwasser umzugehen.
4: Louis Knoll berichtete aus dem Landkreis Garmisch-Partenkirchen. Im Moment noch ein Einzelfall, aber die außergewöhnliche Hitze und die Trockenheit macht vielen zu schaffen, vor allem den Landwirten. An einigen Orten sind teils drastische Ernteeinbußen die Folge, wie Nicole Markwald berichtet.
8: Noch stecken die Bauern in Deutschland mitten in der Erntesaison. Eine Bilanz dieses heißen Sommers steht also noch aus. Doch schon jetzt zeichnet sich ab, dass die Erwartungen der Landwirtinnen und Landwirte nicht erfüllt werden können. Wer auf den Dürremonitor schaut, der vom Helmholtz-Zentrum für Umweltforschung in Leipzig betrieben wird, sieht große regionale Unterschiede. Je weiter südlich man auf die Deutschlandkarte blickt, desto dunkler wird der mahnende Rotton. Dürre.
9: Aktuell gehen wir von einer leicht unterdurchschnittlichen Ernte aus, was das Getreide und den Raps anbelangt. Bei den spätreifen Kulturen ist es noch zu früh für die Vorhersage, aber auch hier setzt die anhaltende Hitze zu und wir rechnen bestenfalls mit einer durchschnittlichen Ernte.
8: Das sagt Stefanie Sabet, Generalsekretärin des Deutschen Bauernverbandes. Bedenklicher ist der Zustand beim Grünland, erklärt sie, also landwirtschaftlich genutzte Wiesen und Weiden. Das führt zu Problemen bei der Futterversorgung für die Tierhaltung. Nach einer Umfrage des Bauernverbandes müssen über 1/3 der Landwirte Futtermittel zukaufen. Mit Blick auf die aktuelle Dürre sagt ein Sprecher des Landwirtschaftsministeriums, die Situation sei kein neues Problem. Sie sei ähnlich wie in den vergangenen Jahren. Die Regierung beobachte die Lage und sei im Austausch mit allen Akteuren. Landwirt Ralf Behring reagiert mit Unverständnis.
10: Ja, das ist unverantwortlich. Also das wäre so, als wenn ich als Landwirt sage, naja, ich beobachte es jetzt, wie meine Tiere verdursten oder weil meine Bäume vertrocknen. Nee, beobachten reicht nicht aus. Ich muss aktiv werden.
8: Behring betreibt einen Hof in der Märkischen Schweiz in Brandenburg. Seit 35 Jahren arbeitet er als Landwirt. Die Temperaturen machen ihm und seinem Hof zunehmend mehr zu schaffen. Die Pflanzen brauchen mehr Wasser, die Waldbrandgefahr steigt, der Klimawandel erleichtert invasiven Arten wie Borkenkäfer oder Eichenprozessionsspinner die Verbreitung, erklärt er. Und?
10: Der Winter setzt später ein und hört früher auf. Das heißt, wir haben ein längeres Pflanzenwachstum, was die Böden noch zusätzlich austrocknet.
8: Die Landwirtschaft in Deutschland leidet unter der Hitze. Das ist auch Thema diese Woche bei der Hauptalmbegehung mit Bundeslandwirtschaftsminister Alois Rainer, CSU.
11: Also man sieht gerade im Sommer, dass der Klimawandel schon natürlich ein Thema ist, der die Landwirtschaft beschäftigt. der auch uns beschäftigt, kann es nicht länger lassen, sonst darf ich es machen.
8: Ich kann es nicht regnen lassen. Landwirt Behring schüttelt über die Worte des Ministers den Kopf.
10: Wenn der oberste Minister sowas sagt, dann ist es wirklich nicht ermutigend für unseren Berufsstand.
8: Biobauer Behring zieht für seinen Hof für dieses Jahr eine gute Bilanz. Er freut sich über gute Getreideerträge und eine gute Obsternte. Ausreichend Futter für die Tiere auf der Weide. Das gelingt, betont er, weil er vor 30 Jahren damit begonnen hat, den Boden nachhaltig zu bewirtschaften. Und dafür braucht es langen Atem und Unterstützung.
4: Welche Schlüsse sollte die Bundesregierung aus der Situation ziehen? Muss Klimaschutz Chefsache werden? Darum geht es jetzt.
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4: Ein Kommentar unseres Berlin-Korrespondenten Jakob Mayer.
12: Es ist nicht immer schön, Recht zu behalten. Schon vor Jahrzehnten haben Wissenschaftlerinnen und Wissenschaftler vor den Folgen des Klimawandels gewarnt. Und genau die erleben wir jetzt. Brutal heiße Sommer, immer mehr Waldbrände, Starkregen, Überschwemmungen. Bei Temperaturen von über 40 Grad im Frühsommer sind nach Schätzungen des Robert-Koch-Instituts deutlich mehr Menschen gestorben als bisher angenommen. Das Institut geht von 9.600 hitzebedingten Sterbefällen Ende Juni aus. Die Schifffahrt auf dem Rhein kämpft mit historisch niedrigen Pegelständen. Bauern klagen, dass unter der glühenden Sonne zu wenig wächst. Der Klimawandel kostet Menschenleben und verursacht Milliardenschäden. Und das nicht mehr nur weit weg. Europa erwärmt sich doppelt so schnell wie der Rest der Welt. Und die Bundesregierung? Bundeslandwirtschaftsminister Alois Rainer sagt, er könne es nicht regnen lassen. Regierungssprecher Stefan Cornelius erklärt, wenn man Hitzeschutz und Klimaanpassung zur Chefsache macht, werde man das Wetter nicht ändern. Das erwartet auch niemand. Aber dass die Bundesregierung das Jahrhundertproblem Klimawandel energisch angeht und dafür glaubwürdige Pläne vorlegt, das können Bürgerinnen und Bürger sehr wohl erwarten. Dafür bräuchte es ein ressortübergreifendes Gesamtkonzept, das den Bundesumweltminister nicht länger auf verlorenem Posten kämpfen lässt, sondern Gesundheit, Verkehr, Bauen und Wohnen einbezieht. Und es bräuchte einen Chef, der für ein klimaneutrales Deutschland eintritt. Aber Bundeskanzler und CDU-Chef Friedrich Merz bleibt still. Große Teile seiner Partei wollen Deutschlands Klimaziele nach hinten verschieben, weil sie vermeintlich die Wirtschaft einschränken. Dabei haben sich Klimaschutz und Wirtschaftsentwicklung längst voneinander abgekoppelt. In der EU ist der Ausstoß klimaschädlicher Treibhausgase seit 1990 um ein Drittel zurückgegangen, während die Wirtschaft um zwei Drittel gewachsen ist. Unternehmen verlangen ehrgeizige Klimaziele und klare Rahmenbedingungen von der Politik, um stärker auf nachhaltige Geschäftsmodelle setzen zu können. Sie sehen darin kein Hindernis, sondern einen Vorteil im weltweiten Wettbewerb, nämlich im Rennen darum, wer im Wettlauf um die Entwicklung sauberer Technologien die Nase vorne hat. Dabei macht es sehr wohl einen Unterschied, ob Deutschland als wirtschaftsstärkstes EU-Land und führende Industrienation vorangeht oder nicht. Gerade der weltgrößte Klimasünder China schaut genau zu, ob Europa den grünen Wandel hinbekommt und richtet seine Politik entsprechend aus. Auch wenn Friedrich Merz es nicht gerne hört, er sollte sich ein Beispiel an Angela Merkel nehmen. Die hat die Kernschmelze in Fukushima 2011 genutzt, um endgültig aus der Atomkraftnutzung auszusteigen. Jetzt liefern die steigenden Spritpreise infolge des Iran-Krieges dem Bundeskanzler das beste Argument, um die E-Mobilität konsequenter voranzutreiben. Merz sollte diese Chance nutzen. Anstatt ideologische Scharmützel von gestern, um Verbrenner aus und Heizungsgesetze auszufechten, sollte die Bundesregierung endlich ihre Klimapolitik von morgen formulieren. Es ist höchste Zeit, dass sie den Klimaschutz zur Chefsache erklärt.
4: Ein Kommentar von Jakob Mayer aus dem ARD-Hauptstadtstudio.
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4: In Kolumbien schlägt das politische Pendel heute komplett in die andere Richtung aus. Also von bislang links nach rechts. Der bisherige Präsident, der linke Gustavo Petro, geht. Sein Nachfolger wird Abelardo de la Espidella. Und der gilt als ultrarechter Hardliner. Einer, der seinem amerikanischen Amtskollegen Trump nahesteht. Und einer, der für seine Amtszeit vor allem einen harten Kampf gegen die Drogenkartelle im Land angekündigt hat. Gleichzeitig ist der neue an Kolumbiens Staatsspitze auch eine schillernde Figur, wie Christina Fee Möbus berichtet.
13: Geschäftsmann, Staranwalt, Influencer, Kommentator, Fernsehberühmtheit. Abelardo de la Espriella hat schon viele Karrieren hinter sich. Jetzt also sein nächster Job. Das höchste Amt als Präsident Kolumbiens antreten. El Tigre, der Tiger, nennt sich der ultrarechte Politikneuling selbst. Als harter und entschlossener Macho inszeniert sich der Verbündete von US-Präsident Donald Trump. Gern zeigt er sich auch mal beim Kraftsport oder prahlt mit der Größe seiner Genitalien. Sein politisches Versprechen, aggressiv gegen das organisierte Verbrechen vorgehen.
14: Una Colombia Milagro.
13: Für ein wunderbares Kolumbien, das mit der einen Hand Megagefängnisse aufbaut, Kriminelle verfolgt, Banden zerschlägt und mit der anderen Hand die Menschen umarmt, sie beschützt und sie voranbringt. Ein radikaler Wechsel, 10 Jahre nach dem historischen Friedensabkommen mit der linksradikalen FARC-Guerilla. Mehr Militär und mehr Härte gegenüber bewaffneten Gruppen, statt Verhandlungen und Waffenruhen. Dem Bauern Martin macht das Angst. Er lebt in einem selbstgebauten Holzhäuschen in Putumayo im Süden Kolumbiens. Der 56-Jährige pflanzt dort Kakao an und Coca, die Pflanze, aus der Kokain hergestellt wird. Er sagt, er sei kein Drogenhändler, aber ohne Coca könne er nicht überleben. Er fühlt sich zurückversetzt in die Zeiten des Bürgerkriegs, der jahrzehntelang andauerte und mehr als 450.000 Menschen das Leben gekostet hat. Sobald der neue Präsident Truppen schickt, um gegen die Gruppen zu kämpfen, wird es Vergeltungsmaßnahmen geben. Und es wird wieder so weitergehen wie vorher. Wenn es wirklich zu schwerer Gewalt kommt, wenn sie anfangen, uns zu töten, dann müssen wir weg. Und es ist hart, alles hinter sich zu lassen. Anders als bei dem Kleinbauern trifft der angehende Präsident bei vielen mit seiner harten Rhetorik einen Nerv. Kolumbien ist tief gespalten. Einige sind von der sogenannten Politik des totalen Friedens des linken Vorgängers Gustavo Petro enttäuscht. Der Durchbruch ist ausgeblieben. In manchen Teilen des Landes hat die Gewalt sogar in den letzten Jahren wieder zugenommen. Die Wunden des Bürgerkriegs sind längst nicht geheilt. Ein Tiger wie Abelardo de la Espriella dürfte eher Öl ins Feuer gießen, anstatt zu versöhnen.
4: Wer in den USA geboren wird, ist automatisch Amerikaner. Noch. Denn Donald Trump startet den nächsten Versuch, an diesem Geburtsrecht zu sägen. Diesmal hat er 2 Dekrete unterzeichnet. Eines davon richtet sich gegen Frauen, die zur Entbindung in die USA reisen, mit einem weiteren sollen weitere Einwanderergruppen von der automatischen Staatsbürgerschaft ausgeschlossen werden. Alle Einzelheiten aus New York von Gisela Luca.
15: Ursprünglich wollte Donald Trump mit einem Erlass am Anfang seiner 2. Präsidentschaft einen noch radikaleren Weg gehen. In den USA geborene Kinder von Migranten sollten nicht mehr automatisch die Staatsbürgerschaft des Landes erhalten, wie bisher üblich. Das allerdings hatten die höchsten Richter des Landes im Juni für verfassungswidrig erklärt. Der Präsident spricht von einer bedauerlichen Entscheidung des obersten Gerichts.
16: We had a very unfortunate decision in the Supreme Court. Concerning birthright, it was close, but a very, very unfortunate decision.
15: Deshalb nehme seine Regierung nun Anpassungen für die bisher unfaire Regelung vor.
16: So we're making adjustments. Because it's very unfair.
15: Im 2. Anlauf hat Donald Trump nun den sogenannten Geburtstourismus im Visier, den ein Dekret ab sofort verhindern soll. Nach Ansicht des Präsidenten kämen immer wieder ausländische Frauen getarnt als Touristen ins Land, um in den Vereinigten Staaten zu entbinden, damit ihr Kind die US-Staatsbürgerschaft erhalte. Als ein Journalist ihn fragt, wie viele das denn täten, antwortet Trump, Hunderttausende.
16: Is there a number that you can say? I'll tell you right now. Hundreds of thousands, okay? Hundreds of thousands.
15: Offizielle Statistiken über die Geburten von Touristen auf amerikanischem Boden gibt es nicht. Das Zentrum für Einwanderungsstudien, das sich in den USA für weniger Zuwanderung einsetzt, schätzt die Zahl auf etwa 20.000 bis 26.000 Babys pro Jahr. Ein weiteres neues Dekret soll der US-Regierung künftig die Möglichkeit geben, Staatsbürgerschaften nicht zuerkennen zu müssen, beispielsweise wenn beide Elternteile nicht US-Bürger sind. Das im 14. Verfassungszusatz der Vereinigten Staaten festgeschriebene Geburtsrecht garantiert grundsätzlich jedem in den USA geborenen Kind die US-Staatsbürgerschaft. Aus Sicht des US-Präsidenten sei dieses Recht damals für die Babys von Sklaven gedacht gewesen, 1 oder 2 Wochen nachdem der amerikanische Bürgerkrieg zu Ende war.
16: This was meant for the babies of slaves. It was right after 1 week or 2 weeks after the Civil War ended.
15: Jetzt aber würden Menschen ein Business daraus machen, besonders Wohlhabende, die das Gesetz ausnutzen würden, um sich den Weg ins Land zu erkaufen. Das wolle seine Regierung nicht länger zulassen.
16: What's happening now? People are building businesses around it from Wealthy people are building businesses around birthright citizenship. That's not the way it was supposed to work. It's a disgrace. They're buying their way in. And we're not gonna let it happen.
15: Eine Einschränkung des Geburtsortsprinzips gehörte von Anfang an zu den obersten Prioritäten von Donald Trump, um gegen Einwanderung vorzugehen. Seine beiden neuesten Dekrete könnten allerdings wieder zu Klagen führen und von Gerichten kassiert werden.
4: Der Fahrradtourismus in Deutschland boomt, aber die Infrastruktur, die hinkt oft hinterher. Wie langsam der Ausbau laufen kann, zeigt ein prominenter Radweg, der Urlauber aus ganz Deutschland anzieht. Nach 20 Jahren voller Pannen und Verzögerung ist ein Teilstück des Rhein-Radwegs bei Rüdersheim jetzt befahrbar. Statt dicht an den Autos an der Bundesstraße geht es jetzt entspannt über einen stillgelegten Bahndamm. Und genau da ist Birgitta Söhling unterwegs gewesen.
17: Durchs Mittelrheintal, immer am Fluss entlang, mit Blick auf Weinberge und Burgen. Schöner kann man in Hessen gar nicht Radfahren, lacht ein Mann und hält kurz vor Rüdesheim an einer neuen Bedarfsampel.
18: Super, einfach tolle Aussicht, blauer Rhein, blauer Himmel, wunderbar.
17: Die Ampel zeigt grün. Hier muss er die Straße überqueren und strampelt dann eine Rampe zum Bahndamm hoch. Vergangene Woche hat die Straßenbaubehörde Hessen Mobil den Radweg auf einem ehemaligen Rangiergleis freigegeben. Zur Freude von Einheimischen und Touristen.
19: Ich finde das eine gute Alternative so.
17: Aus Platzgründen war bisher vor dem Anleger der Autofähre am Rheinufer Schluss mit dem Radweg. Radler mussten die letzten 300 Meter auf der Bundesstraße zwischen den Autos fahren. Eine Gruppe von Rennradfahrern rollt heran. Einer drückt den Ampelknopf.
20: Diesen speziellen Punkt hier, den kennen wir seit vielen Jahren und freuen uns jetzt einfach, dass es endlich mal gemacht ist.
17: Es hat sich lange hingezogen. Nicht die Tiefbauarbeiten waren das Problem, auch wenn hier einiges zu baggern und zu betonieren war, eine neue Spundwand gesetzt werden musste, Baukosten von 2,6 Millionen Euro. Hessen Mobil spricht von einem komplexen Kompromiss auf engem Raum. Baudezernent Jens Arnold.
21: Wir haben auf der einen Seite den Rhein, auf der anderen Seite haben wir die Bahntrasse. Zwischendrin haben wir die B42 und ja, dann muss man irgendwie noch einen Radweg über die 300 Meter reinbekommen. Es ist ein Nadelöhr dort.
17: Auf dem Bahndamm zu fahren verbessert die Situation der Radfahrer, sagt der ADFC Wiesbaden-Rheingau-Taunus. Wirklich attraktiv und sicher wird die Strecke aber erst, wenn auch der Leinpfad in Rüdesheim als Radweg ausgebaut ist. Elke Tegler vom Vorstand des ADFC.
22: Die Sicherheit ist wirklich das größte Problem.
17: Der ADFC fordert deshalb Tempo 30 und ein Verbot, Radfahrer zu überholen. So lange, bis spätestens zur Bundesgartenschau 2029 der Radweg auf dem Leinpfad dann auch fertig ist.
4: In Deutschland schließen immer mehr kleinere Krankenhäuser. Der Grund? Der Kostendruck wird offenbar zu stark. Viele Kliniken werden nach und nach in Gesundheitszentren umgewandelt. Was das konkret heißt, das hat sich Daniela Olivares angesehen, und zwar in Kösching im nördlichen Oberbayern.
23: Da machen wir jetzt noch so einen Voltaren-Salbe drauf. Gell? Das kühlt ein bisschen da außen, da ist es ein bisschen empfindlich.
24: Ne? Vorsichtig tastet Allgemeinmediziner Josef Schwarz den Knöchel eines Mädchens ab. Das Kind ist umgeknickt. Die Mutter ist mit ihr in die Notfallambulanz ins Krankenhaus in Kösching gekommen. Genau für solche Fälle ist sie da, meint Josef Schwarz.
25: Unversorgungen oder Gelenkverstauchungen.

0: Patienten im Raum Kösching auch dementsprechend auffangen zu können.
1: Das kleinere Häuser schließen ist ein deutschlandweiter Trend. In Bayern haben in den vergangenen 10 Jahren laut Gesundheitsministerium 27 Krankenhäuser geschlossen. In Mainburg läuft noch die Diskussion um das Krankenhaus. Wenn Häuser schließen, würden Kapazitäten dadurch oft andernorts ausgebaut. Und das kann auch Vorteile für die Patienten haben, meint Gesundheitsökonom Boris Ogurski.
2: Dort, wo ich häufig gewisse Eingriffe oder Behandlungen durchführen kann, kann ich natürlich auch gut und besser werden.
1: Viele Menschen in Kösching sehen die Entwicklung um ihr Krankenhaus dennoch weiter kritisch.
3: Wir können das einfach nicht verstehen.
4: Das hat immer gut funktioniert und hier wurde gerade vor kurzem erst noch alles erneuert. Frisch gebaut und gemacht und getan und jetzt, naja, was soll man dazu sagen?
1: In Ingolstadt reagiert unterdessen das Klinikum. Die Notaufnahme soll dort schnellstmöglich vergrößert werden. Personal hat man schon aufgestockt, räumlich soll bis Ende 2027 ausgebaut werden.
5: Sport. Mit Finn Hornberg. Die zweite Fußball-Bundesliga ist gestern in die neue Saison gestartet. Im Eröffnungsspiel gewann Hertha BSC mit 1:0 gegen VfL Bochum. Für die Berliner ist es erst der erste Auftaktsieg seit 6 Jahren. Sebastian Gröning erzielte den goldenen Treffer des Abends.
6: Ich weiß auch, Auftaktspiel ist immer schwer, denn fingen wir auch auswärts, aktuell 30 in Bochum. Das ist nicht einfach. Und wollte nicht einfach für andere Mannschaften auch hier zu spielen. So natürlich ist es nicht die leichte Aufgabe, aber ich bin auch nicht überrascht. Wir haben auch Qualität in unserer Truppe. So ich bin froh und nicht überrascht.
5: Hertha BSC darf sich damit vorerst erstmals seit 13 Jahren wieder Tabellenführer nennen. Die Tour de France der Frauen absolvierte gestern zum ersten Mal in der Geschichte die Königinnen-Etappe. Für die Fahrerin ging es rauf auf den legendären Mont Ventoux. Kasia Niviadoma kam als Erste oben an. Matthew Ginny Schön berichtet aus Frankreich.
7: Der Mont Ventoux wurde bestellt und der Mont Ventoux hat geliefert. Was für ein Kampf auf der Königinnen-Etappe dieser Tour de France der Frauen. 3500 Höhenmeter mit dem Finale auf dem mythischen Kahlen Riesen. Den ersten Showdown im Kampf um den Gesamtsieg dominierte heute Kasia Niviadoma. Die Teamkollegin von Antonia Niedermayer und Toursiegerin von 2024 attackierte 10 Kilometer vor dem Ziel und niemand konnte folgen. Niviadoma gewinnt damit nicht nur am Mont Ventoux, sondern erobert auch das gelbe Trikot der Gesamtführenden. Im Ziel gab es obendrauf auch noch eine herzliche Umarmung von Antonia Niedermayer.
8: Ja, ich bin natürlich super, super stolz auf Kasia. Wir haben die Taktik gehabt, dass sie relativ früh attackiert und hat auch funktioniert. Und klar, also man ist einfach super stolz auf sie.
7: Damit sind die Abstände der Top 3 vor dem finalen Wochenende nur minimal. Niviadoma hat 15 Sekunden Vorsprung auf Wollering. Dahinter lauert Marlen Reusser mit immerhin 39 Sekunden Rückstand. Am morgigen vorletzten Tag wird sich voraussichtlich nur wenig ändern. Die Flachetappe ist für den Massensprint gedacht. Die endgültige Entscheidung um den Gesamtsieg dieser 5. Tour de France der Frauen fällt damit am Sonntag auf dem Rundkurs samt Hausberg in Nizza.
5: 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Wir bleiben in Frankreich. In der Hauptstadt Paris gastiert die Schwimm-EM. Für die deutschen Athletinnen und Athleten ist die Europameisterschaft bisher durchaus erfolgreich verlaufen. Isabel Gose trug ihren Teil dazu bei, krönte sich im Freiwasser zur Europameisterin. Lars Becker mit den Eindrücken aus Paris.
9: Gold für Isabel Gose und eine medaillenlose Enttäuschung für das deutsche Männertrio bei den beiden Entscheidungen 3 Kilometer Knockout-Sprint in Paris. Gose ließ über den 1500 Meter Vorlauf und das 1000 Meter Halbfinale bis zum Finale der besten 10 über 500 Meter keinerlei Zweifel daran, dass sie in diesem neuen Format bei der EM die Beste ist. Mit der Grundschnelligkeit, dem Speed aus dem Becken kontrollierte Gose die Konkurrenz auch im Finale souverän von vorn und schlug überlegen als Erste an. Gold nach langer Wartezeit.
10: Ich bin jetzt eine Woche hier, ist schon immer hart, den Fokus zu halten. Also es ist mir wirklich gut gelungen, aber es kitzelt immer so Tag für Tag in den Fingern endlich ins Wasser zu springen. Und gerade wenn die Jungs dann sowas Tolles leisten, bin sehr froh, dass ich dort anknüpfen konnte, wo die Jungs aufgehört haben und hoffentlich heute weitermachen.
9: Leider nicht. Doppel-Europameister Florian Wellbrock, der EM-Dritte Oliver Klemet und auch der 19-jährige Junioren-Europameister Johannes Liebmann waren zwar in ihren Vorläufen und Halbfinals ganz vorne dabei, die Erwartungen auf eine oder sogar mehrere Medaillen groß. Aber im Finale waren andere vorne. Nur die Ränge 7 bis 9 für Wellbrock, Liebmann und Klemet. Erklärungsversuche.
11: Die waren da vielleicht taktisch einfach ein bisschen schneller beim Denken als ich in dem Moment.
12: Die 1500 waren ziemlich entspannt. Dass das dann so extrem dolle zunimmt, das war auf jeden Fall eine Erfahrung, die ich machen musste.
13: Bei den 500 war dann so ein bisschen das Problem, dass alle gefühlt übereinander hergefallen sind, keiner Platz hatte, wieder nicht weggekommen sind.
9: Abschluss der Freiwasserwettbewerbe morgen mit der 4x1,25 Kilometer.

0: der Teamstaffel und der Chance auf die 5. Medaille in Paris. Möglicherweise sogar das 4. Gold.
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2: Das war der Sport mit Finn Hornberg.

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1: Um 0.30 Uhr mit Olaf Knapp. Mehrere Bundesländer heben das Fahrverbot für Lastwagen an Sonnenfeiertagen teilweise auf. Grund ist die Dürre und das damit verbundene Niedrigwasser der Wasserstraßen. Viele Frachtschiffe können deswegen gar nicht oder nur mit einem Bruchteil der üblichen Ladung fahren. Nordrhein-Westfalen, Niedersachsen, Rheinland-Pfalz und das Saarland wollen nun notwendige Ersatztransporte auf der Straße erleichtern. Vorübergehend sollen Gütertransporte vom Wasserweg auf die Straße verlegt werden. Die Ausnahmeregelung gilt ab sofort und erstmal bis Ende des Monats. Nordrhein-Westfalens Verkehrsminister Krischer sagte, damit stelle man sicher, dass Lieferketten aufrechterhalten und Versorgungsengpässe vermieden werden könnten. Spanien hat Kontrollen für Flüge und Schiffe aus Italien eingeführt. Madrid spricht von einer Reaktion auf Grenzkontrollen, die Rom verhängt hatte. Hintergrund ist die Ceuta-Krise. Aus der Nachrichtenredaktion Ulrike Ufer.
2: Die Grenzkontrollen haben um Mitternacht begonnen und sollen bis zum 7. September dauern, teilte das Innenministerium in Madrid mit. Italien hatte nach der Migrationskrise in der spanischen Exklave Ceuta ebensolche Kontrollen für Spanien eingeführt und damit den Streit ausgelöst. Die spanische Regierung hatte gestern bereits mit Gegenmaßnahmen gedroht, sollte Italien seine Grenzkontrollen nicht wieder aufheben. Aus Sicht von Madrid sind die italienischen Kontrollen unfair, laufen den Interessen der EU zuwider und diskriminieren die spanische Bevölkerung.
1: Bei einem internationalen Polizeieinsatz haben Ermittler ein großes Schleusernetz im Mittelmeer zerschlagen. Wie die EU-Polizeibehörde Europol mitteilte, wurden fast 80 Verdächtige festgenommen. Das Netzwerk soll mehr als 2000 Migranten illegal nach Spanien gebracht und gut 24 Millionen Euro verdient haben. Außerdem hat es nach Angaben der Ermittler Drogen und Waffen zwischen Algerien und Spanien geschmuggelt. In den USA hat ein Berufungsgericht den Weiterbau des neuen Ballsaals am Weißen Haus untersagt. Das Gericht bestätigte eine einstweilige Verfügung gegen das Projekt. Der Ballsaal soll auf Wunsch von Präsident Trump an der Stelle des abgerissenen Ostflügels entstehen. Ob ein derart großes Gebäude errichtet werde, müsse aber der Kongress entscheiden, so die Richter. Die Exekutive dürfe es nicht in Eigenregie anordnen. Der Ballsaal soll größer werden als ein Fußballfeld. Das Wetter in Deutschland. Nachts an den Alpen nachlassende Schauer, sonst ist es verbreitet trocken, Tiefstwerte 16 bis 7 Grad. Am Tage oft sonnig, im Bergland und im Norden einige Quellwolken, Höchstwerte 21 Grad auf Föhr bis 33 Grad am Oberrhein. Sonntag dann viel Sonne, teils wolkig, später im Südwesten Schauer möglich, bei 25 bis maximal 36 Grad. Das waren die Nachrichten.
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3: Die A1 Lübeck-Hamburg, da ist die Norderelbbrücke wegen eines Schwertransports in beiden Richtungen mehrfach kurzfristig gesperrt. A2 Dortmund Richtung Braunschweig, die Strecke ist zwischen Dreieckhannover West und Hannover Lahe wegen Bauarbeiten bis Montag früh gesperrt. A7 Würzburg Richtung Fulda zwischen Würzburg-Estenfeld und Dreieck Schweinfurt-Werneck 2 Kilometer Stau. Stau gibt es auch auf der A45 Gießen Richtung Hagen. Die Strecke ist zwischen Dillenburg und Haiger-Burbach bis Montag früh gesperrt. Da wird eine Brücke geprüft. Und die A61 Speyer-Ludwigshafen ist zwischen Schifferstadt und Kreuzmutterstadt in beiden Richtungen nach einem Unfall gesperrt. Ihnen eine gute Fahrt.
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3: Mit Resa Waffer. Hallo. In Sachsen-Anhalt bereiten sich einige Migrantenverbände, Kulturinitiativen, Vereine und Schulen auf einen möglichen Machtwechsel vor. In 4 Wochen ist Landtagswahl. Jetzt veröffentlichte Zahlen bestätigen, dass die AfD in Umfragen klar vorn liegt. Die Partei, die vom Landesverfassungsschutz als gesichert rechtsextremistisch eingestuft wird, könnte also erstmals eine Landesregierung anführen. Weil gleichzeitig viele andere Parteien an der 5%-Hürde scheitern könnten, könnte es für die AfD sogar zur absoluten Mehrheit reichen. Anne Bayer.
4: In Umfragen liegt die AfD in Sachsen-Anhalt derzeit bei rund 40%. Wenn sie nach der Wahl Anfang September tatsächlich die Regierungsverantwortung übernehmen sollte, dann hat sie große Veränderungen vor. Ihr Spitzenkandidat Ulrich Siegmund bei einer Wahlveranstaltung im Frühjahr.
5: Wir brauchen auf jeden Fall Eine Veränderung des Status quo.
6: Dieses scheiß Establishment muss endlich weg.
4: In 160 Seiten Wahlprogramm ist dann ausformuliert, was dieser eher populistische Rundumschlag genau bedeutet. AfD-Politiker und kulturpolitischer Sprecher Hans-Thomas Tillschneider hat wesentliche Teile des Programms geschrieben.
7: Wir sind ganz normale Bürger. Wir haben gemäßigtes Programm, lest das Programm mit offenen Augen.
4: Man braucht tatsächlich keine Brille, um zu verstehen, was damit gemeint ist. Nämlich ein radikaler Umbruch in allen Gesellschaftsbereichen. Zusammengefasst liest es sich so: Migration radikal begrenzen, nur die, in Anführungsstrichen, klassische Familie fördern und eine patriotische Kulturpolitik etablieren. Im Magdeburger Landtag trifft das Programm auf scharfe Ablehnung. Der CDU-Fraktionschef Guido Heuer gegenüber dem Deutschlandfunk.
8: Das lässt mich mit Besorgnis zurück. Es entspricht zumindest nicht meinem Verständnis von Demokratie.
4: Auch bei der Bildung sehen Kritiker einen radikalen Einschnitt. So will die AfD ein Ende des, wie sie es nennt, Experiments Inklusion. Sie will außerdem sogenannte Sonderklassen für Geflüchtete und eine Abschaffung der allgemeinen Schulpflicht. Der Rechtsextremismus-Experte David Begrich beschäftigt sich schon seit vielen Jahren mit der Radikalisierung der AfD und erkennt dahinter ein Muster.
9: Nämlich, dass sie dem Staat als Akteur der Bildungspolitik tief misstrauen und die Bildung und Ausbildung von Kindern, Jugendlichen und jungen Erwachsenen durchaus bereit sind, in die Hände von Weltanschauungsgemeinschaften oder Individuen zu legen, in der Erwartungshaltung, dass darüber bestimmte weltanschauliche Milieus reproduziert werden.
4: Es regt sich auch Widerstand, zum Beispiel was Inklusion betrifft. In Sachsen-Anhalt werden derzeit rund 5000 Kinder mit Förderbedarf inklusiv unterrichtet. Schon jetzt bereiten sich Schulen, Eltern und der Schulverband Freier Schulen darauf vor, das Menschenrecht auf Inklusion zu verteidigen, notfalls vor Gericht. Und auch Migranten und Migrantinnen überlegen sich derzeit, wie sie sich auf eine mögliche AfD-Regierung vorbereiten können. Laut dem Landesmigrantennetzwerk Sachsen-Anhalt, abgekürzt LAMSA, sind viele Menschen verunsichert und haben Angst. So die Leiterin Undra Dressler.
10: Ja, also die letzten Umfragen in unseren Communities zeigen ziemlich deutlich, also über 80% der Befragten haben gesagt, dass sie überlegen, Sachsen-Anhalt zu verlassen.
4: Das Netzwerk setzt verstärkt auf Aufklärung der Bevölkerung. Denn Sachsen-Anhalt ist das Bundesland mit der ältesten Bevölkerung und in vielen Bereichen auf Zuwanderung angewiesen. Gleichzeitig habe man Anfang Juni einen Brandbrief an alle Staatskanzleien der 15 Bundesländer geschrieben, mit der Bitte, Aufnahmeprogramme für Migranten, die Sachsen-Anhalt verlassen wollen, zu entwickeln. Die Reaktion?
10: Wir haben bisher noch keine Reaktion von keinem Bundesland erhalten. Aber wir werden natürlich auch entsprechend nochmal reagieren und das nochmal öffentlich kommunizieren.
4: Die Zivilgesellschaft ist in Alarmbereitschaft. Auch vielen Vereinen oder auch der Landeszentrale für politische Bildung droht bei einem Machtwechsel durch die AfD das Aus. Doch nicht alle Pläne der AfD sind umsetzbar. Viele verstoßen gegen das Grundgesetz und können nicht allein auf Landesebene entschieden werden oder benötigen eine Zweidrittelmehrheit im Landtag.
0: Wirtschaft.
3: Das Sparbuch bringt kaum noch etwas, die gesetzliche Rente wackelt, die Börse ist gut, um Geld anzulegen, sagen Finanzexperten. Wenn man sein Geld über viele Jahre anlegt und das Risiko aufteilt, ist das Risiko von Verlusten ihrer Ansicht nach minimal. Trotzdem trauen die Menschen in Deutschland dem Aktienmarkt einfach nicht über den Weg. Warum das so ist und wie und ob sich das ändern sollte und kann, dazu Heidi Radwillers.
11: Angesichts Klammer Rentenkassen wurden Aktien als Möglichkeit der Altersabsicherung auch in Deutschland in den vergangenen Monaten stärker in den Fokus gerückt. Nicht zuletzt durch das staatlich geförderte Altersvorsorgedepot, das kürzlich von der Bundesregierung auf den Weg gebracht wurde. Die Idee? Zwar etwas mehr Risiko durch Aktien, dafür aber auch mehr Rendite fürs Alter. Es scheint nur ein Problem zu geben.
12: Unter den reichsten Ländern dürften die Deutschen wohl das risikoaverseste Volk der Erde sein, wenn es um Sparen geht.
11: Sagt Christian Klein, Professor für Sustainable Finance an der Uni Kassel. Etwa ein Drittel der Gelder hierzulande schlummerten auf Sparbüchern, Giro- oder Tagesgeldkonten. Mit teils sehr niedrigen Zinsen, aber dafür eben sicher. Die Risikoaversion beim Sparen belegen Auswertungen unter anderem des Bankenverbands seit jeher. Christina Barnier, Professorin für Banking and Finance an der Justus-Liebig-Universität in Gießen, vermutet, die erlittenen Wunden gehen tief.
5: Wir haben natürlich historisch wahnsinnig schlechte Erfahrungen gemacht. Wir hatten eine große Depression mit einer wahnsinnig starken Inflation.
11: Das ist zwar fast ein Jahrhundert her, aber so manches mag sich ins kollektive Gedächtnis gefressen haben. Aktieninvestments spielten für die breite Masse in Deutschland bis in die 1990er Jahre kaum eine Rolle. Finanzforscher Klein.
12: Und als es dann so losging, haben sich sehr viele die Finger verbrannt. Das war das Jahr 2000, das Platzen der Dotcom-Blase. Und nachdem viele Menschen Geld bei der Telekom-Aktie verloren haben, hatten sie vielleicht nachher einfach keine Lust mehr.
11: Die Konsequenzen seien fatal.
12: Wenn man langfristig sparen will, da geht einem sehr, sehr viel Rendite durch die Lappen.
11: Damit sich das ändere, brauche es schlicht mehr Information, meint Christina Barnier von der Uni Gießen.
5: Ein gewisses Interesse wecken für das Thema, Geld anlegen, vielleicht auch Ängste nehmen. So schwierig ist es ja am Ende des Tages auch nicht.
11: Schließlich gäbe es zum Beispiel eine Menge Fonds, die das Risiko breit streuten. Wie man zu große Risiken oder zu teure, gar unseriöse Investments vermeide und mit Aktien das meiste aus seinem Geld machen könne, meint die Professorin, das müsse in Schulen, in den Medien, auch zu Hause am Esstisch viel mehr zum Thema gemacht werden.
5: Wir können niemanden zwingen, sein Geld anzulegen natürlich, aber wir können von allen Seiten einfach die Informationen herbeischaffen, um die Bedeutung des Themas nochmal deutlich zu machen, dass wir wirklich nicht drumherum kommen.
11: Ein Bewusstsein, das sich in Deutschland bisher nicht durchgesetzt habe. Die Mühe lohne, meint Finanzforscher Klein mit Blick auf Aktienvorreiter wie Schweden oder die USA.
12: Da sehen wir, dass auch die privaten Personen massiv an den Kapitalmärkten investieren und das sehr erfolgreich. Die Menschen sind dort am Ende ihrer Berufstätigkeit einfach reicher. Sie haben mehr Geld auf dem Konto.
11: Diese Chance sollte man auch in Deutschland nutzen.
3: So viele Badeunfälle hat es seit Jahren nicht mehr gegeben. In Deutschland sind in diesem Sommer schon 261 Menschen ertrunken und die Badesaison ist noch längst nicht zu Ende. Laut DLRG liegt das vor allem an extrem heißen Frühsommer. Die Hitze hat schon sehr früh unzählige Menschen an unbewachte Seen und Flüsse gelockt, wo Leichtsinn und Selbstüberschätzung oft tödlich enden. Betroffen sind vor allem junge Menschen zwischen 11 und 30. Das Tückische, ein Mensch ertrinkt meist lautlos. Andere Badegäste bemerken Lebensgefahr direkt neben sich auf gar nicht, wie Sebastian Behrendt von der DLRG berichtet.
13: Ertrinken ist nicht so, wie man es aus dem Fernsehen kennt, sehr spektakulär, sondern in Wahrheit ist das Ertrinken sehr leise und unauffällig.
14: Sebastian Behrendt von der DLRG in Remscheid kennt es. Immer wieder passiert es auch in den Gewässern, die er und seine Kollegen betreuen. Menschen, die ins Wasser und plötzlich untergehen. Aber warum passiert das immer wieder? Gefühlt konnten die Kinder früher besser schwimmen, sagt die Wuppertalerin Silke Rabe.
15: Ich bin an der Bevertalsperre groß geworden auf einem Campingplatz mit meinen Eltern. Meine Mutter konnte nicht schwimmen und mein Vater, der hat mich tatsächlich am Rücken gepackt und dann in die Bever rein und mit mir geschwommen, bis ich es konnte.
14: Tatsächlich, noch in den 1980er Jahren konnten 90% der 6- bis 10-Jährigen schwimmen. Jetzt sind es schon 10 Prozentpunkte weniger. Also jeder Fünfte kann es nicht. Ein Problem, gegen das Georg Richard Röder aus Solingen täglich den Kampf aufnimmt. Er leitet die Schwimmbäder in der Stadt. Die Ausstattungen müssen einfach stimmen.
16: Meine Erfahrung und unsere Erfahrung ist, dass man, wenn man so früh wie möglich mit dem Schwimmen anfängt, eigentlich auch gute Erfolge hat und dass Kinder das dann sehr schnell lernen, die Motorik dafür entwickeln und das Element dann gut beherrschen und gut schwimmen können, auch schnell sicher schwimmen können. Das bedarf natürlich auch genügend Bäder, genug Trainingspersonal, genug Fachkräfte in den Bädern, die dafür ausgebildet sind.
14: Aber nicht nur das muss sein, meinen viele Menschen. In Wuppertal sieht man noch andere Probleme.
17: Dass wir zu wenig Elternbereitschaft haben, den Aufwand zu betreiben, ihren Kindern Schwimmen beizubringen. Und die Schule kann das dann unterm Strich gesehen nicht leisten.
18: Es gibt keinen Schwimmunterricht und es gibt keine Badeanstalten. Die werden ja alle geschlossen. Und ich vermute mal, dass es daran liegt.
17: Und dann kommt natürlich noch ein anderer Faktor dazu, dass viele Leute sich selbst total überschätzen beim Schwimmen. Dann alkoholisiert schwimmen gehen und das sorgt natürlich dann dafür, dass wir steigende Zahlen haben.
14: Georg Richard Röder, Bäderchef aus Solingen, geht noch weiter. Nicht nur Eigenverantwortung, sondern auch Verantwortung für die anderen Menschen müsste sein.
16: Oft ist es ja so, wenn die Leute dann in Freigewässern, in Seen, Flüssen schwimmen, wo keine Wasseraufsicht ist, ja, dann ist man natürlich so ein bisschen auf sich allein gestellt, beziehungsweise auf die Mitmenschen, dass die Situation auch erkennen, wenn jemand in Not ist und dann auch entsprechend helfen können.
14: Die Lösung für den ehemaligen Schwimmmeister, jeder müsse sich selbst drum kümmern, gut schwimmen zu lernen, auch noch als Erwachsener.
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3: Was ist in Ceuta wirklich passiert? Die Zehntausende Menschen, die in die Exklave wollten, ist das eine koordinierte Aktion von wem auch immer gewesen? Davon gehen ja einige Experten aus. Fakt ist, die 80.000 Anwohner der spanischen Exklave erlebten am Wochenende ein Chaos, als 70.000 Menschen über das Meer da angekommen sind. Fast alle sind inzwischen wieder zurück in Marokko, aber die Aktion hat in einer Tragödie geendet mit mindestens 80 Toten. Über die dramatischen Ereignisse hat die Kollegin Julia Barth vom WDR mit unserer Spanien-Korrespondentin Christina Böker gesprochen. Sie schildert ihren ersten Eindruck, als sie am Wochenende an der Grenze stand.
19: Die Grenze ist praktisch wie so ein Fußgängertor. Nebendran fahren die Autos rein und raus, aber durch dieses Fußgängertor, was direkt oberhalb des Meeres liegt, da liefen dann schon kontinuierlich die Menschen raus. Und unterhalb am Strand, da schwammen oder gingen zu Fuß praktisch durchs flache Wasser die Menschen rein nach Ceuta. Das passierte parallel.
20: Du hast ja auch mit vielen Menschen gesprochen, die nach Ceuta gekommen sind. Was haben die dir erzählt? Also warum sind die alle wie aufs Kommando gleichzeitig dahin gekommen?
19: Mittlerweile geht man ja von 72.000 aus. Insofern haben wir natürlich nur einen kleinen Teil getroffen. Wenn sie uns was dazu gesagt haben, warum sie losgezogen sind, dann war das immer, sie hätten was bei Social Media gelesen. Ursprünglich hieß es ja, es habe eine Info gegeben über dieses Gerichtsurteil, was besagt, dass wenn die Migrantinnen und Migranten diese Grenze schwimmend überwinden, dass sie dann nicht zurückgeschickt werden dürfen. Und jenseits von diesem Urteil kam dann halt einfach irgendwann nur noch das Gerücht raus, die Grenze sei offen. Und das hat sich anscheinend irre schnell verbreitet. Und warum löst das dann so eine große Bewegung aus? Das hängt damit zusammen, dass es in Marokko einfach unter den jungen Menschen eine sehr große Gruppe gibt, die ohnehin schon seit langem den Wunsch hegen, irgendwie nach Europa zu kommen. Sei es wegen der Armut ihrer Familie oder auch um mehr Freiheiten zu haben. Und sie erhoffen sich aber trotzdem noch ein besseres Leben in Europa.
20: Du hast uns vor unserer Aufzeichnung hier erzählt, dass dir eine Geschichte besonders im Kopf geblieben ist, die von Saida Mamedi, deren Sohn sich nach Ceuta aufgemacht hat. Was hat dich da so bewegt?
19: Also Saida haben wir an der Grenze getroffen und die weiß seit mehr als einer Woche nichts von ihrem Sohn, weil er einfach weg war. Sie dachte, er sei nur raus zum Spielen gegangen. 16 Jahre alt ist der Sohn und seitdem steht sie jeden Tag am Zaun auf der anderen Seite der Grenze und wartet, dass er wiederkommt oder wartet auf einen Anruf, wartet, dass sie irgendwas hört. Und das fand ich, ja, also... Oh, was für ein, also wie hart als ja, ne, Mutter das zu
20: genau,
19: durchleben.
20: Muss furchtbar
19: ja,
20: ich hab
19: auch Töchter und wie furchtbar, wenn man so gar nichts weiß. Ja, also es hat mich schon, fand ich, das ist mir sehr nahe gegangen, das zu hören, wie sie beschreibt, wie sie sich jetzt auch fühlt.
20: Ja, verzweifelt wahrscheinlich.
19: Mhm, total.
20: Kommen wir mal auf die Menschen zu sprechen, die in Ceuta leben. Ich könnte mir vorstellen, dass die mit dieser Situation auch erstmal total überfordert waren. Was haben die dir erzählt?
19: Ja, die standen gewissermaßen unter Schock über die schiere Masse der Menschen, die da plötzlich zusätzlich in ihre Stadt kamen. Da hat sich ja die Zahl der Menschen in der Stadt einmal verdoppelt letztendlich. Ja. Und das innerhalb kürzester Zeit. Ne? Also viele haben uns dann gesagt, das können wir gar nicht stemmen, so viele Menschen auf einmal. Und viele haben uns auch, haben sich auch über die Regierung in Madrid beschwert und haben gesagt, die habe zu spät reagiert. Und dann haben aber die meisten, mit denen wir gesprochen haben, in dem gleichen Interview immer wieder betont, dass sie ja seit Jahrzehnten mit Migration in ihrer Stadt leben. Und dass es auch ein gutes Zusammenleben mit Menschen mit marokkanischen Wurzeln in ihrer Stadt gibt. Aber eben nicht 70.000 auf einmal.
20: Mhm. Kommen wir mal auf die Kritik an der spanischen Regierung zu sprechen. Die kam ja nicht nur von dort, aus Ceuta, dass sie zu langsam reagiert hat, sondern auch von anderen EU-Staaten, die generell gesagt haben, die machen eine viel zu migrationsfreundliche Politik. Was ist dein Eindruck? Wie viel davon ist berechtigt?
19: Da könnte schon was dran sein, denn das Urteil, von dem wir vorhin ja auch gesprochen haben, was ja so ein Auslöser dieser Social-Media-Bewegung dann auch war, das ist ja schon ein paar Wochen her. Und es gibt immer wieder Hinweise, jetzt Berichte auch von den spanischen Medien, dass es womöglich doch irgendwo Warnungen gegeben haben könnte oder zumindest Warnsignale, die die Regierung vielleicht hätte wahrnehmen können. Den Zusammenhang herzustellen zwischen Spaniens liberaler Migrationspolitik und diesem Ereignis, das finde ich wiederum schwierig. Also Spanien hat in diesem Jahr viele irregulär eingereiste Migrantinnen und Migranten legalisiert. Die Frist dafür ist aber schon abgelaufen. Und ich denke, wenn das eine Konsequenz dieser Politik wäre, dann wären diese Menschen sicherlich schon ein bisschen früher gekommen und auch nicht so auf einen Schlag. Das halte ich eher für ein gewisses politisches Kalkül, das jetzt damit ins Spiel zu bringen.
20: Pedro Sanchez hat diese Krise in Ceuta ja schon am Samstag irgendwie so mehr oder weniger für beendet erklärt. Du hast gesagt, da waren schon viele zurückgegangen, aber es waren eben auch noch Tausende da. Hast du das Gefühl, er hat die Lage da auch vorschnell, sagen wir mal, klein geredet? Wie hat das auf dich vor Ort gewirkt?
19: Kann ich ganz schwer was zu sagen, weil in dem Moment, als Pedro Sanchez das gesagt hat, da standen wir wirklich da an der Grenze und mir hat sich ein komplett unübersichtliches Bild geboten. Ja, also das, was ich vorhin beschrieben habe. Auf der einen Seite gingen die raus, auf der anderen Seite schwammen noch welche rein. Da hieß es irgendwie gerade 50.000 waren reingekommen und 47.000 XY waren wieder rausgegangen. Ich habe aber dann auch da schon den Eindruck gehabt, dass in Ceuta schon noch größere Gruppen unterwegs sind und das nicht so leicht ist, die auch zu schätzen, zumal um Ceuta rum auch noch so ein bisschen Landschaft ist, Hügel, wohin sich die Leute auch ein bisschen zurückziehen konnten. Also die Schätzung fand ich sehr schwierig in dem Moment. Und ich kann nicht beurteilen, ob die spanische Regierung da unter dem vehementen Druck der Europäer so schnell wie möglich Vollzug melden wollte oder ob sie es tatsächlich falsch gezählt haben. Keine Ahnung, kann ich nichts zu sagen, ehrlich gesagt.
20: Es gibt ja auch Gerüchte, dass Marokko möglicherweise nicht so streng kontrolliert haben könnte, dass man vielleicht sogar bewusst Menschen da über die Grenze nach Ceuta gelassen hat. Hältst du die für plausibel? Welche Interessen könnte denn Marokko in all dem haben?
19: Ja, das wird vielfältig vermutet, dass Marokkos Sicherheitskräfte sich dieser Bewegung zumindest nicht besonders vehement entgegengestellt haben könnten. Und Hintergrund könnte sein, dass der spanische Regierungschef Sanchez kürzlich in Marokkos Nachbarland Algerien war. Algerien und Marokko, muss man dazu wissen, sind seit Jahrzehnten zerstritten, vor allem darüber, was mit der ehemaligen spanischen Kolonie Westsahara wird. Und da wird vermutet, dass Marokko die Grenzkontrollen hier vielleicht als so eine Art politisches Druckmittel einsetzen wollte. Beweise gibt es nicht, aber Marokko hat sich schon in den vergangenen Jahren mehrfach so verhalten. Und insofern erscheint diese Theorie für mich plausibel und wird auch von renommierten Experten so gesehen.
20: Wenn wir mal versuchen, irgendeine Art von Fazit aus dem zu ziehen, was du dort gesehen, erlebt und gehört hast, was glaubst du, wird die Folge daraus sein? Also glaubst du, Menschen werden es nochmal und immer wieder probieren? Glaubst du, dass Europa nochmal aufrüstet an den Außengrenzen? Was glaubst du, folgt aus diesem ja doch erstaunlichen Ding, was da passiert ist?
19: Also ein trauriges Fazit muss man einfach so vorwegschieben. Wir wissen zwar keine genaue Todeszahl, aber Hilfsorganisationen sprechen jetzt von um die 140 und das ist vielleicht auch noch nicht die endgültige Zahl. Also das ist einfach der traurige Teil der Bilanz. Spanien hat ja angekündigt, jetzt erstmal 3000 zusätzliche Sicherheitskräfte da in Ceuta zu lassen. Generell, glaube ich, abgesehen von dem Geschehnis, von diesem Einzelereignis, ändert sich ja an der Tatsache, dass es in Nordafrika und anderswo in der Welt viele, viele migrationsbereite Menschen gibt. Daran wird sich auch nach Ceuta vermutlich nichts ändern und auch nicht nach all den politischen Debatten über eine immer härtere Migrationspolitik, die das jetzt ausgelöst hat, dieses Ergebnis.
3: Sagt ARD-Spanien-Korrespondentin Christina Böker.
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3: Was, wenn die Lieblingsautorin eine Betrügerin ist? Darum geht's im Roman Die Dichterin von Özge İnan. Eine Reporterin merkt bei ihrer Arbeit, dass es eine gefeite Schreiberin, ihre Texte womöglich nur geklaut hat. Dani Marquez-Sarcolo hat das Buch gelesen und mit der Autorin gesprochen.
2: Emma Rodenstock ist eine literarische Sensation. Eine junge Frau aus dem Hochhausviertel, die sich trotz der Widrigkeiten, die so eine Herkunft mit sich bringt, mit ihren Gedichten zum Star geschrieben hat. Die junge Journalistin Nazanin soll eine Geschichte über den Aufstieg dieser Frau schreiben.
21: Ich würde Sie gerne noch einmal treffen. Sie sagten ja, Ihre ersten Gedichte seien in einem Spandauer Jugendzentrum entstanden. Wo war das denn genau? Ich hatte da nämlich die Idee, warum fragen Sie? unterbrach Emma. Ohne nachzudenken, wiederholte Nazanin, wo war das denn genau?
2: Es gibt Ungereimtheiten in der Selbstinszenierung dieser Schriftstellerin. Mühsam zieht Nazanin durch Berlin auf der Suche nach der Wahrheit, dem Geheimnis von Emma. Journalistische Kleinarbeit, die Autorin Özge İnan gut kennt. Sie ist selbst Journalistin, unter anderem für den Spiegel oder die Zeit. Die Dichterin ist ihr zweiter Roman. Ihre Arbeitswelten muss sie trennen, sagt sie.
1: Also immer wenn ich versucht habe, zeitgleich einen Roman zu schreiben und parallel irgendwie journalistisch zu arbeiten, dann ist das immer krachend schiefgegangen, weil ich im Kopf einfach nicht zwischen diesen beiden Modi so ohne weiteres wechseln kann.
2: Ihre Figur Emma, die Poetin aus dem Problemviertel, wird vom Feuilleton umschwärmt. Außer Journalistin Nazanin scheint keiner so genau hinzusehen, dass hier vieles nicht zusammenpasst.
1: Ich beschreibe einfach ein paar Realitäten, die vielleicht nicht so schmeichelhaft sind, aber die einfach mit dem Menschsein zu tun haben. Also es ergibt einfach eine sehr, sehr schöne Geschichte, wenn sich jemand aus der strugglenden Unterschicht irgendwie hocharbeitet und dann am Ende auf einer Bühne sitzt und aus dem eigenen selbstgeschriebenen Buch vorliest.
2: Sie selbst will das nicht als allzu starke Kritik am Literaturbetrieb verstehen. Aber beim Lesen entsteht durchaus der Eindruck, dass es ein sanfter Seitenhieb auf die Branche ist. Dieses sehr klug beobachtete und wahrhaftig klingende Buch ist exzellent. Vor allem vielschichtig. Denn es ist keine Detektivgeschichte, in der die Journalistin die Poetin jagt. Die Journalistin selbst ist von den Problemen ihrer eigenen Branche geplagt.
21: Sie konnten nicht die einzigen in der Redaktion sein, die sich gerade darüber den Kopf zerbrachen, wie es mit ihnen weitergehen sollte. Schließlich waren es nicht sie, die das bestimmten. Wenn alles stimmte und Felix den Job tatsächlich ablehnen würde, wäre eine Stelle frei. Du würdest es nicht tun, wisperte etwas in ihr. Du würdest den Job nicht ablehnen.
2: Wer Jobsicherheit sucht, wird es im Journalismus schwer haben. Kein Grund für Fatalismus, sagt Özge İnan.
1: Ich wehre mich sehr dagegen, irgendwie gegen dieses, der Journalismus ist tot und in 10 Jahren gibt es uns alle nicht mehr oder so. Ich finde, das stimmt überhaupt nicht. Ich sehe, dass es nicht stimmt. Ich erfahre tagtäglich, dass es nicht stimmt.
2: Die Dichterin erzählt von zwei Welten, der Literatur und dem Journalismus, die zugleich völlig unterschiedlich, aber durchaus seelenverwandt sind. Özge İnan schreibt über die Suche nach der Wahrheit. Die wird am Ende auch gefunden, aber das Buch fragt, was dann? Was hat es gebracht? Wahrheit ist ein hochkomplizierter Begriff. Die Dichterin erzählt davon auf raffinierte und präzise Weise.
3: Die Dichterin von Özge İnan hat 220 Seiten gut und kostet 24 Euro. Der Verkehrsservice hier in der ARD Infonacht mit einer wichtigen Meldung. Achtung, Falschfahrer auf der A95 Garmisch-Partenkirchen München. Zwischen Dreieck-Starnberg und München-Fürstenried kommt Ihnen ein Falschfahrer entgegen, fahren Sie da äußerst rechts und überholen Sie nicht. Auf der A95 Garmisch-Partenkirchen München zwischen Dreieck-Starnberg und München-Fürstenried ist ein Falschfahrer unterwegs. Vorsicht in beiden Richtungen.
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1: Um 1 Uhr mit Olaf Knapp. 4 Bundesländer haben zumindest vorübergehend das Sonntagsfahrverbot für Lastwagen ausgesetzt. Grund ist der niedrige Wasserstand vieler Flüsse. Aus der Nachrichtenredaktion Johanna Schultheiß.
2: Zuletzt kamen NRW und Niedersachsen dazu. Bestimmte Lkw dürfen ab sofort auch an Sonn- und Feiertagen fahren, hieß es aus den Verkehrsministerien in Düsseldorf und Hannover. Denn wegen der anhaltend niedrigen Pegelstände in den Flüssen können viele Frachtschiffe derzeit nur mit einem Bruchteil der üblichen Ladung fahren. Nun stelle man sicher, dass Lieferketten aufrechterhalten und Versorgungsengpässe vermieden würden, sagte NRW-Verkehrsminister Krischer von den Grünen. Zuvor hatten bereits Rheinland-Pfalz und das Saarland mitgeteilt, Lkw-Transporte vorübergehend auch an Sonn- und Feiertagen zu erlauben.
1: Spanien führt seit Mitternacht Grenzkontrollen für Reisende aus Italien durch. Laut dem Innenministerium in Madrid betrifft das Menschen, die per Flugzeug oder Schiff von Italien nach Spanien kommen. Damit eskaliert der Streit zwischen beiden Ländern. Italien hatte nach dem Ansturm von Migranten auf die spanische Exklave Ceuta Kontrollen für Reisende aus Spanien eingeführt. Madrid forderte die Aufhebung dieser Kontrollen, Italien lehnte das ab. Über einem Bundeswehrstandort in Nordrhein-Westfalen hat es in der Nacht zu gestern mehrere Drohnenüberflüge gegeben. Das hat das Führungskommando der Bundeswehr bestätigt. Zuerst hatten Süddeutsche Zeitung, NDR und WDR berichtet. Aus der Nachrichtenredaktion Marei Beermann.
3: Demnach meldete die Sicherheitszentrale des Standortes gegen 22 Uhr am Donnerstagabend 2 Drohnen, bestätigte eine Sprecherin des Führungskommandos. Feldjäger hätten den Vorfall untersucht, der Fall sei an die Polizei übergeben worden, die habe die Ermittlungen aufgenommen. Der betroffene Bundeswehrstandort Mechernich ist einer der wichtigsten in NRW. Hier sind auch Spezialisten tätig, die für die Wartung und Instandsetzung des Flugabwehrsystems Patriot zuständig sind. Unterdessen geht nach dem Drohnenvorfall in Leipzig die Debatte über Konsequenzen weiter.
1: In den USA hat der Senat für härtere Sanktionen gegen Russland gestimmt. Neben Beschränkungen für russische Politiker und Unternehmen enthält das Gesetz Bestimmungen zur Einschränkung russischer Öl- und Gasexporte. Präsident Trump kann gegen Länder, die weiterhin Öl und Gas aus Russland beziehen, Sanktionen verhängen. Nach der Sommerpause wird das Repräsentantenhaus über das Gesetz abstimmen. Das Wetter in Deutschland. Nachts an den Alpen nachlassende Schauer, sonst verbreitet trocken bei Tiefstwerten von 16 bis 7 Grad. Am Tage oft sonnig, Höchstwerte 21 Grad auf Föhr bis 33 Grad am Oberrhein. Am Sonntag dann viel Sonne, teils wolkig, später im Südwesten Schauer möglich, bei 25 bis maximal 36 Grad. Es ist 1.03 Uhr.
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4: Achtung, da ist weiterhin ein Falschfahrer unterwegs auf der A95 Garmisch-Partenkirchen-München. Zwischen Dreieck Starnberg und München-Fürstenried kommt Ihnen ein Falschfahrer entgegen. Fahren Sie äußerst rechts und überholen Sie nicht. A1 Lübeck-Hamburg, die Norderelbbrücke, wird wegen eines Schwertransports in beiden Richtungen mehrfach kurzfristig gesperrt. Die A2 Dortmund Richtung Braunschweig ist zwischen Dreieck Hannover-West und Hannover-Lahe wegen Bauarbeiten bis Montag früh gesperrt. Die A45 Gießen Richtung Hagen ist zwischen Dillenburg und Haiger-Burbach bis Montag früh gesperrt. Da wird eine Brücke geprüft und dadurch staut es sich. Und die A70 Bamberg Richtung Schweinfurt-Werneck ist zwischen Bamberg und Bamberghafen wegen einer Nachbaustelle bis ca. 6 Uhr gesperrt. Die Umleitung führt über die U76 und U78. Gute Fahrt.
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4: Aus dem Studio von NDR Info in Hamburg. Mein Name ist Theresa Waffer. Willkommen. Es geht um die nationale Sicherheit. Der Fall der auf dem Flughafen Halle Leipzig entdeckten Drohnen. Aus diesem Grund hat sich in Berlin der Nationale Sicherheitsrat unter Führung von Kanzler Merz getroffen. Den Rat gibt es erst seit gut einem Jahr. Er hat zum ersten Mal überhaupt getagt. Genau für solche Krisenfälle ist er ins Leben gerufen worden. Die Beratungen haben streng geheim stattgefunden. Christine Nagel.
5: Der Drohnenvorfall am Flughafen Leipzig, ohne Zweifel ein Fall für den Nationalen Sicherheitsrat. Schließlich geht es erstmals um eine Drohne, die mit hochexplosivem Sprengstoff bestückt war. Innenminister Alexander Dobrindt spricht von einem hybriden Anschlagsszenario.
6: Das ist eine neue Gefahrenqualität.
5: In Krisenlagen wie diesen kann der Kanzler den Nationalen Sicherheitsrat einberufen. Ihm gehören die Chefs sicherheitsrelevanter Ministerien an, zum Beispiel der Innen-, der Außen- und der Verteidigungsminister, aber auch Vertreter der Sicherheitsbehörden und der Bundeswehr. Je nach Lage können aber auch Ministerpräsidenten oder externe Experten dazugeholt werden. Getagt wird geheim. Der Rat, erklärt Regierungssprecher Stefan Cornelius, entscheidet,
7: ob Elemente der Tagung quasi öffentlichkeitsrelevant sind oder kommuniziert werden sollen.
5: Im Fall der mit Sprengstoff bestückten Drohne am Flughafen Leipzig hat der Rat keine Details bekannt gegeben. Es bleibt also offen, ob über mögliche Auftraggeber oder konkrete Maßnahmen gesprochen wurde.
4: Also der Sicherheitsrat hat sich zum ersten Mal überhaupt wegen der Drohnen getroffen. Zuständig für Drohnen sind in Deutschland viele Stellen. Es gibt mehrere Ämter und Behörden, die sich mit ihm befassen, was die Bekämpfung ja nicht unbedingt leichter macht. Jede Stelle hat eine ganz besondere Zuständigkeit und die erklärt Markus Sambale.
8: Wenn am Himmel über Deutschland eine unbekannte Drohne auftaucht, dann wird es kompliziert. Nicht nur, weil es technisch aufwendig ist, Drohnen abzufangen und unschädlich zu machen und dafür meist nur wenig Zeit bleibt. Für die Drohnenabwehr sind auch verschiedene staatliche Stellen zuständig und es gelten unterschiedliche Gesetze. Im Regelfall, also über einem Wohngebiet, einer Industrieanlage oder einem Fußballstadion, ist die jeweilige Landespolizei der Bundesländer zuständig. Der Luftraum über Bahnanlagen und an Staatsgrenzen fällt in die Zuständigkeit der Bundespolizei. Grundsätzlich fallen auch die Flughäfen in die Verantwortung der Bundespolizei. Hier sind aber auch Flughafenbetreiber und Luftfahrtbehörden beteiligt. Schließlich kann für die Drohnenabwehr auch die Bundeswehr zuständig sein, nämlich über Kasernen und Truppenübungsplätzen und auch dann, wenn es sich klar um einen militärischen Angriff handelt. Seit immer mehr unbekannte Drohnen über Deutschland gesichtet werden, hat die Politik reagiert. So wurde zum Beispiel das Luftsicherheitsgesetz geändert. Wenn die Bundeswehr von der Polizei um Amtshilfe gebeten wird, darf sie Drohnen im Extremfall auch abschießen. Außerdem baut die Bundespolizei seit dem vergangenen Jahr eine Drohnenabwehreinheit auf. Und an den wichtigsten deutschen Flughäfen werden spezielle Abwehrsysteme installiert. In Berlin wurde ein gemeinsames Drohnenabwehrzentrum eröffnet. Dort sollen Bund und Länder ihre Arbeit koordinieren, um bei Gefahrenlagen schnell reagieren zu können. Kritiker beklagen, dass sich am Wirrwarr der Zuständigkeiten damit aber kaum etwas ändert und dass Deutschland weiter nicht ausreichend gewappnet ist gegen feindliche Drohnen.
4: Also ein Wirrwarr der Zuständigkeiten findet auch der Sicherheitsexperte der Grünen, Konstantin von Notz. Ihn hat die Kollegin Birgit Langhammer vom NDR gefragt, ob das was typisch Deutsches ist.
9: Ja, das ist natürlich unserem föderalen Sicherheitssystem geschuldet. Aber man muss sagen, angesichts dieser Bedrohungen, die wir jetzt seit mehreren Jahren schon haben und der sehr realen Gefahren, die damit verknüpft sind durch Sabotage und Spionage, ist das aus der Zeit gefallen und wir brauchen klare Zuständigkeiten.
10: Vielleicht einmal noch zum aktuellen Vorfall, weil es heißt ja nach jedem Vorfall, die Behörden seien alarmiert. Wer trägt da jetzt eigentlich die Verantwortung? Bund, Länder oder am Ende gerade niemand so richtig?
9: Also am Ende trägt die Verantwortung die Bundesregierung und vor allen Dingen der Bundesinnenminister. Er ist für die Sicherheit, die Sicherheitslage in Deutschland verantwortlich. Die Spionageabwehr liegt beim Bundesamt für Verfassungsschutz. Das steht im Weisungsstrang des Bundesinnenministeriums. Insofern ist Alexander Dobrindt verantwortlich. Und trotzdem hat man nach den Drohnensichtungen im letzten Jahr es eben gescheut, eine klare Zuständigkeit für die Bundespolizei zu schaffen. Wir haben das scharf beklagt und freuen uns, dass jetzt auch Kollegen der CDU das klar fordern, ist ein Schritt nach vorne.
10: Also wenn wir es nochmal einordnen, Herr von Notz, Sie beschäftigen sich ja seit Jahren mit Sicherheits- und Nachrichtendienstpolitik. Wo ist die größte Lücke? Bei der Technik, den Gesetzen oder doch bei der Zusammenarbeit der Behörden?
9: Also erstmal, das größte Problem ist insgesamt das Mindset in Deutschland. Wenn Sie nach Skandinavien gehen, nach Polen, ins Baltikum, da ist voll erkannt, wir stehen im Fadenkreuz von ausländischen Nachrichtendiensten. Deutschland wird praktisch täglich angegriffen durch Sabotageaktionen, Spionageaktionen, hybride Angriffe, die auch versuchen, Wahlen zu beeinflussen. Es ist völlig offenkundig, dass eine rechtsextreme Partei wie die AfD, aber auch das BSW freundlichen Support aus Russland bekommen. Und insofern, wir müssen einfach zur Kenntnis nehmen, dass man versucht, hier massiven Einfluss zu nehmen, die Menschen zu verängstigen, die Gesellschaft zu spalten, die Demokratie zu schwächen. Und das muss konzertiert werden. Das muss ausgesprochen werden. Die Bundesregierung muss das artikulieren. Und dann brauchen wir ein Lagebild. Das heißt, all diese Angriffe müssen regelmäßig zusammengefasst werden und meiner Ansicht nach auch transparent öffentlich gemacht werden. Und das verweigert bisher das Bundesinnenministerium.
10: Und wenn wir jetzt nochmal auf den Zeitstrahl gucken, da scheint es ja auch so zu sein, Sie haben angesprochen, die Bedrohungslage gibt es schon und sie wird vermutlich sich ja nicht eher abschwächen, sondern eher zunehmen. Also was muss man jetzt konkret ändern? Wo muss man jetzt Fahrt aufnehmen, damit wir beim nächsten Drohnenvorfall nicht wieder dieselben Fragen stellen wie jetzt?
9: Ja, wir brauchen dieses Mindset, diese Klarheit. Und aus dieser Klarheit folgen dann eben auch die Handlungen. Und die Bundesregierung ist hier in der Verantwortung, dass man hier 48 Stunden gewartet hat, bis man sich zu einer Telefonkonferenz des Sicherheitsrates zusammengefunden hat. Das ist ein Vorgang an sich. Der Sicherheitsrat ist ein Schritt in die richtige Richtung. Der Nationale Sicherheitsrat, das haben wir sehr begrüßt. Aber bisher liegt er ziemlich da nieder und wird vom Bundeskanzler nicht ordentlich bespielt. Aber wir brauchen eben in einer Zeit, wo sich die innere und die äußere Sicherheit immer mehr übereinander legen und die Fragen der inneren Sicherheit und der äußeren Sicherheit eigentlich ohne einander nicht zu beantworten sind, brauchen wir dieses zentrale Gremium. Und ich erwarte von der Bundesregierung, dass sie diesen Sicherheitsrat jetzt endlich ausgestaltet, dass es da dann auch klare Antworten gibt auf diese Bedrohungen und diese Provokationen. Und dann brauchen wir endlich eine Reform des Rechts der Nachrichtendienste. Das fordern wir schon ganz lange ein. Die Bundesregierung hat immer noch nicht den Entwurf uns zugeleitet. Aber es ist zu hoffen, dass wir das jetzt eilig bis zum Ende dieses Jahres gut hinbekommen.
10: Also wenn wir jetzt auch noch mal ein Fazit ziehen, jetzt ist ja glimpflicherweise, Gott sei Dank, nichts passiert in Leipzig-Halle. War das jetzt noch mal der Schuss vorm Bug, jetzt wirklich ins Handeln zu kommen?
9: Ja, ich glaube, wir hatten noch einmal Glück. Wir hatten ja auch schon vor 2 Jahren Glück, als diese Brandbombe an dem Flughafen explodiert ist, eben in einem Paketlager und nicht in einem Flugzeug. Aber irgendwann geht das Glück einem auch aus und deswegen, wir müssen endlich vor die Lage kommen und ich erwarte mehr als Sonntagsreden und irgendwie den ernsten Blick in die Kamera, sondern dann muss man eben auch gesetzgeberisch in die Puschen kommen, dann muss man den Nationalen Sicherheitsrat zum Leben erwecken. Und deswegen ist die Bundesregierung einfach maximal in der Pflicht, endlich zu handeln.
4: Sagt der Sicherheitsexperte der Grünen, Konstantin von Notz.
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4: Es dürfte der erste Härtetest für den neuen Gesundheitsminister Carsten Linnemann sein. Die Reform der Pflegeversicherung. Seine Vorgängerin Nina Wagen hat einen ersten Entwurf vorgelegt, der deutliche Einsparungen vorsieht. Daran hat es von vielen Seiten Kritik gegeben, aus der Pflegebranche, der Opposition und sogar aus Teilen der Regierungskoalition. Jetzt ist es an Linnemann, sich mit der Pflegereform auseinanderzusetzen. Über den Stand der Dinge und die Perspektiven für das Projekt jetzt mehr von Jan Zimmermann aus dem Hauptstadtstudio.
11: Zwar ist im politischen Berlin Sommerpause, aber hinter den Kulissen wird mit Hochdruck an der Pflegereform gearbeitet. Der neue Gesundheitsminister Carsten Linnemann von der CDU ist sich der Brisanz dieser Reform bewusst.
12: Ein ganz großes Thema, was wiederum nahe geht und emotional anfasst.
11: Und dadurch auch eine gewisse soziale Sprengkraft hat. Der bisher vorliegende Reformentwurf aus dem Gesundheitsministerium sieht 2 Einsparungen vor, die auf viel Kritik stoßen. Kürzungen bei der Entlastung von Pflegebedürftigen im Heim und Kürzungen bei pflegenden Angehörigen.
13: Das ist wirklich ein Schlag ins Gesicht der pflegenden Angehörigen,
11: sagt Heinz Rothgang, Gesundheitsökonom an der Uni Bremen. Immer wieder werde in Sonntagsreden zu Recht auf die Leistung der pflegenden Angehörigen hingewiesen.
13: Aber dann kann ich doch nicht den Angehörigen sagen, wir finden es toll, dass du Pflege machst und zum Lohn dafür dafür kürzen wir dir die Beiträge, die wir in die Rentenversicherung einzahlen.
11: Nämlich um etwa ein Drittel, so der bisherige Plan. Das heißt, die Rentenbeiträge, die die Pflegekasse unter bestimmten Voraussetzungen für pflegende Angehörige zahlt, sollen auf 70% der bisherigen Werte sinken. Protest kommt auch aus der Regierungskoalition. SPD und CSU wollen das nicht mitmachen. Gesundheitspolitikerin Emmy Zollner von der CSU betont:
14: Auf jeden Fall muss jetzt Kampfkraft aufgebracht werden, um zum Beispiel bei den Rentenpunkten, das ist ja einer unserer großen Herzensanliegen, dass wir eben bei der Rente für die pflegenden Angehörigen dort keine Kürzungen organisieren.
11: So sehen das auch viele Sozialdemokraten.
15: Ich halte das für ein absolut falsches Signal,
11: meint Christos Pantazis, gesundheitspolitischer Sprecher der SPD-Fraktion. So eine Maßnahme würde Millionen von Angehörigen, die ambulant, also zu Hause pflegen, vor den Kopf stoßen.
15: Wir wollen die ambulante Pflege stützen. Ansonsten bricht das System in sich zusammen. Deswegen findet dieser Vorschlag so nicht unsere Zustimmung.
11: Keine Zustimmung zeichnet sich auch beim zweiten großen Kritikpunkt ab. Und zwar Pflegebedürftige im Heim stärker zu belasten. Obwohl schon heute Betroffene hohe Eigenanteile zahlen müssen. Durchschnittlich mehr als 3.300 Euro im Monat. Entlastungsbeiträge, die abhängig vom Pflegegrad und der Dauer im Heim von der Pflegekasse gezahlt werden, um die Eigenanteile zu drücken, sollen künftig erst später greifen. Kritik kommt aus der Koalition, aber auch von Experten wie Gesundheitsökonom Heinz Rothgang.
13: Das heißt, man hat im Wesentlichen kapituliert vor der Aufgabe, die Eigenanteile zu begrenzen. Das finde ich schon im hohen Maß problematisch.
11: SPD und CSU-Politiker suchen nach Alternativen. Wie kommt man an Geld für die Pflegeversicherung ran, ohne Pflegebedürftige stärker zu belasten? Gesundheitspolitiker Pantazis von der SPD will, dass Geld von der privaten in die gesetzliche Pflegeversicherung fließt. Sie soll verpflichtet werden, einen pauschalen Ausgleich zu zahlen. Schließlich seien bei ihr Besserverdienende mit geringerem Pflegerisiko versichert.
15: Ein Ausgleich zwischen der SPV, der sogenannten sozialen Pflegeversicherung, und der privaten Pflegeversicherung würde die Hälfte des Defizits, ungefähr 3,5 Milliarden Euro entsprechend übrigens zur Konsolidierung, bereitstellen. Und so, dass sie dann auf weitere Maßnahmen, die in dem Gesetz bis dato vorgesehen sind, verzichten könnten.
11: Die CSU schlägt vor, den Kreis der Einzahlenden zu erweitern. Emmy Zollner.
14: Und da muss es natürlich auch darum gehen zu sagen, wie sieht es aus mit den Beamten beispielsweise oder eben weiteren Berufsgruppen im Land.
11: Zum Beispiel Selbstständige. Sie alle sollten in einen Topf einzahlen. Auch die Opposition im Bundestag sowie Sozialverbände lehnen die bisherigen Reformpläne ab. Von einem drohenden pflegepolitischen Kahlschlag ist die Rede. Mehrere Bundesländer schlagen ebenfalls Alarm, vor allem im Osten. Die Situation der Ostdeutschen mit oft geringeren finanziellen Möglichkeiten müsse stärker berücksichtigt werden, so die Forderung. Mit Blick auf die pflegenden Angehörigen sagt der neue Gesundheitsminister Linnemann:
12: Helden, ja, Alltagshelden. Und denen dürfen wir nicht vor den Kopf stoßen, sondern das sind die Menschen, die dieses Land tragen.
11: Es ist also zu erwarten, dass der CDU-Minister die Pflegereform überarbeitet. Zu groß ist die Kritik, parteiübergreifend. Im September rechnen die Bundestagsabgeordneten mit einem neuen Entwurf.
4: Europa hat in diesem Sommer mit so vielen Waldbränden zu kämpfen wie selten. Und gerade die schnelle Bekämpfung dieser Brände wird immer wichtiger. Wenn herkömmliche Feuerwehren an ihre Grenzen stoßen, rückt die Spezialtruppe der Organisation Ed Fire an. Um für die immer extremeren Einsätze gewappnet zu sein, trainieren die Katastrophenschützer einmal im Jahr gemeinsam in Brandenburg. Jacqueline Pibon hat die Waldbrandspezialisten auf dem Truppenübungsplatz Lenin im Landkreis Potsdam-Mittelmark begleitet.
16: Das gezielte Abbrennen, das die Spezialisten von Ed Fire hier üben, dient im Ernstfall dazu, einem Waldbrand die Nahrung zu nehmen, um so das Ausbreiten des Feuers zu verhindern.
17: Und zurück, Hubertus! Geh vor, ich bin letzter Mann!
16: Auf dem Truppenübungsplatz Lenin in Potsdam-Mittelmark kommen sie einmal im Jahr aus ganz Deutschland und der Schweiz zusammen, um unter realen Bedingungen üben zu können und das Feuer lesen zu lernen, erklärt Teamleiter Marcel Muster.
18: Wir wollen ganz genau schauen, wie sich lokal das Feuer verhält, was das Brandgut für eine Auswirkung auf unser Feuer hat, wie hoch die Flammenlängen sind, welche Windrichtungen, welche Windstärke sich ganz konkret hier auf dieser Ecke auf das Brandgut auswirkt.
16: Der Verein Ed Fire ist eine international arbeitende Hilfsorganisation mit insgesamt rund 600 Mitgliedern, 50 allein in Brandenburg. Die Spezialisten werden häufig dann angefordert, wenn ein Waldbrand außer Kontrolle gerät oder die örtlichen Feuerwehren an ihre Grenzen kommen, erklärt Marcel Muschter. Die Waldbrandexperten seien von Brandenburg bis Spanien und sogar in Griechenland im Einsatz.
19: Wir haben sehr, sehr häufig Kräfte, die im Ausland sich Wissen aneignen und das dann zu uns tragen.
16: Die Spezialisten kommen außerdem ohne große Löschfahrzeuge aus, erklärt Teilnehmer Kurt Kasselt.
17: Agil sein und vor allem wasserschonende Maßnahmen zur Löscharbeit nutzen, weil wir nicht überall Wasser in dem Maß, wie wir es brauchen, zur Verfügung haben und entsprechend mit dem arbeiten müssen, was wir haben.
16: Als einziger Landkreis in Brandenburg hat Potsdam-Mittelmark die Hilfsorganisation sogar offiziell ins Katastrophenschutzkonzept aufgenommen.
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4: Und da geht es jetzt um einen Medizinskandal. Heute vor 25 Jahren zieht der Bayer-Konzern sein Präparat Lepobay aufgrund schwerer Nebenwirkungen zurück. Christian Erber dazu.
20: Der Fall gilt als einer der größten Skandale der Pharmabranche. Er fordert 52 Todesopfer und setzt den Bayer-Konzern massiv unter Druck. Finanziell und moralisch.
21: Ich bin sehr enttäuscht, dass so eine große Firma nichts unternommen hat, um das Schlimmste zu vermeiden, wenn sie feststellen, dass das Medikament solch verheerende Nebenwirkungen hat.
20: So der US-Amerikaner Stephen Sparks, dessen Vater den populären Cholesterinsenker verschrieben bekommt. Nur wenige Wochen später stirbt der rüstige Senior an einer seltenen Nebenwirkung, erklärt die Wissenschaftsjournalistin Daniela Remus.
22: Das Medikament konnte zu einem Muskelabbau führen. Das war durchaus bekannt. Das führt dann eben zu Nierenversagen und in einigen Fällen hat es dann eben tatsächlich zum Tod geführt.
20: Lepobay ist zwar nur 4 Jahre auf dem Markt bis 2001, doch in dieser Zeit verschreiben Mediziner es millionenfach. In den USA unter dem Namen Bicol. Der Beipackzettel weist zwar auf Nebenwirkungen hin, nicht ausreichend deutlich werden die Risiken, wenn Lepobay mit anderen Blutdrucksenkern kombiniert wird, was in der Praxis häufig vorkommt. Wer trägt also welche Verantwortung? Viele Patienten fühlen sich nur unzureichend informiert, Senta Schäfer etwa.
23: Seit 2 Jahren nehme ich das und seitdem bin ich gezwungen, am Stock zu laufen. Das heißt, meine Gehsicherheit ist sehr schlecht geworden. Und aufgrund dieses Beipackzettels, dass die Muskulatur geschädigt wird, war mein Bedenken berechtigt.
20: Der damalige Bayer-Chef Werner Wenning dagegen betont, der Konzern sei sich keiner Schuld bewusst.
24: Wir gehen davon aus, dass sich in der Mehrheit der Fälle herausstellen wird, dass zwischen den geltend gemachten Beschwerden und Lepobay Bicol kein Zusammenhang besteht.
20: Das sehen Verbraucheranwälte anders. In den USA initiiert Ed Fagan publikumswirksam Sammelklagen. Über die Jahre sieht sich Bayer insgesamt mehr als 14.500 Klagen ausgesetzt.
25: Der Punkt ist, dass in Tausenden, wenn nicht in Millionen Menschen eine Zeitbombe tickt. Und diese Zeitbombe nennt sich Lepobay Bicol. Und unschuldige Menschen haben in den nächsten Jahren enorme Kosten für ihre Gesundheit zu bezahlen. Sie warten nur, ob diese Zeitbombe hochgeht.
20: Zwar gewinnt Bayer die meisten Prozesse vor Gericht, aber die Affäre trifft den Konzern hart. Der Aktienkurs bricht ein. Prozesse und Vergleiche kosten ihn mehr als 1 Milliarde US-Dollar. Und auch als Bayer das Medikament schließlich im Sommer 2001 vom Markt nimmt, hagelt es Kritik. Zum Beispiel von den Apothekern, die das Präparat von jetzt auf gleich aus ihren Schränken nehmen und Alternativen anbieten müssen.
26: Nein, wir haben bislang keine offizielle Meldung der Firma erhalten. Wir haben die Meldung aus der Presse entnommen und dann sofort alle Maßnahmen ergriffen, um sicherzustellen, dass die Apotheken entsprechend informiert werden.
20: So Verbandssprecherin Christine Eckert-Lill. Für die Pharmabranche ist der Fall Lepobay aber auch ein Weckruf. Mit bleibenden Folgen, so Wissenschaftsjournalistin Remus.
27: Auf der wissenschaftlichen Seite hat Bayer seine Richtlinien für die klinischen Studien überarbeitet. Eben mit dem Ziel, wirklich die Sicherheitsrisiken, die durch Wirkstoffe entstehen können, die sehr viel schneller und umfassender zu erkennen, als es vorher der Fall war.
20: Am 8. August 2001 nimmt der Bayer-Konzern sein Präparat Lepobay weltweit vom Markt. Das war heute, vor 25 Jahren.

0: Hatte nicht das Engagement, nicht die Dynamik. Man verliert zum Auftakt gegen Hertha BSC 0:1. Grönning, der Torschütze des Tages aus Berliner Sicht, traf schon in der 39. Spielminute zum viel umjubelten einzigen Treffer des Tages. Nach Vorarbeit vom Youngster Goram, der den Ball schön links rausgelegt hatte und Grönning den Ball dann ins lange Eck ziehen konnte. Hertha BSC freut sich, denn Hertha gewinnt zum Auftakt der Zweitligasaison 1:0 gegen den VfL Bochum.
1: Für die Herthaner war es der erste Auftaktsieg seit 6 Jahren. In wenigen Tagen soll Owen Ansah bei der Leichtathletik-EM in Birmingham sprinten. Den HSV-Star ereilte allerdings eine Hiobsbotschaft. Ihm droht eine Dopingsperre. Der 24-Jährige soll Anfang des Jahres eine Dopingprobe, die außerhalb des Zeitfensters lag, verweigert haben. Die nationale Anti-Doping-Agentur NADA hat das sportliche Verfahren abgeschlossen. Für die NADA steht fest, der 24-Jährige hat gegen den Anti-Doping-Code verstoßen und schlägt eine Sperre von 4 Jahren vor. Ich habe mit ARD-Doping-Experte Harjo Seppelt gesprochen. Ist das Urteil zu hart?
2: Nach den Informationen, die ich vernommen habe, ist der Athlet sehr wohl sich darüber im Klaren gewesen, dass eine Verweigerung einer Dopingkontrolle ernsthafte Konsequenzen haben kann. Und wenn er das weiß und auch weiß, dass eine 4-jährige Sperre in einem solchen Fall droht und er trotzdem sich so verhält, dann ist das zumindest rein rechtlich durchaus legitim, dass die nationale Anti-Doping-Agentur hier eine Sperre von 4 Jahren beantragt. Sollte es jetzt zu einem Schiedsgerichtsverfahren kommen, ist es aber genauso denkbar, dass eine solche Strafe, wenn es denn bei einem Urteil gegen den Athleten bleibt, trotzdem noch reduziert wird.
1: Der HSV-Sprinter teilte bereits über seinen Anwalt mit, dass er die Strafe nicht akzeptiert. Fest steht, Ansah geht bei der EM nicht, wie er es geplant, in den Staffeln an den Start. Das erklärte der Deutsche Leichtathletikverband. Der Hintergrund: bei einer möglichen Sanktion Ansahs werden alle Wettkampfergebnisse ab dem 9. Juli gestrichen. Die Beachvolleyball-Stars sind gerade auf der Galopprennbahn in Hamburg zu Gast. Beim Turnier der höchsten Spielklasse haben 5 von 7 deutschen Teams den Sprung in die K.O.-Phase geschafft. Aus Hamburg, Moritz Kühn.
3: Die WM-Bronzemedaillengewinnerinnen von 2022, Svenja Müller und Sinja Tillmann, mussten zittern. Aber der umkämpfte Dreisatzsieg im abschließenden Gruppenspiel gegen 2 Ukrainerinnen bescherte den beiden den Einzug in die K.O.-Runde. Dort sind auch die Teams Sandra Ittlinger und Kim van de Velde sowie die Qualifikantinnen Anna Grüne und Janne Uhl dabei. Ausgeschieden das Duo Elea Beutel und Paula Schürholz. Bei den Männern mussten am späten Abend Philipp Huster und Sven Winter die Segel streichen. Nils Ehlers und Louis Wüst zogen als Gruppenzweite hinter den Olympiasiegern von 2021 aus Norwegen, Anders Moll und Christian Sørum, in die K.O.-Runde ein. Damit müssen die Hamburger in einer K.O.-Zwischenrunde um den Viertelfinaleinzug spielen. Das gilt auch für das Duo Paul Henning-Lukas Pretschner.
1: Für viele Teams ist das Turnier auf der Galopprennbahn die Generalprobe für die EM. Die Europameisterschaft startet nächste Woche in Polen.
4: Das war der Sport mit Finn Hornberg.
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Ukrainische Soldaten, die aus russischer Kriegsgefangenschaft heimkehren, erheben schwere Vorwürfe gegen russische Ärzte. In einer Studie wird beschrieben, wie die Ärzte systematisch foltern. Das Thema hier in der ARD Infonacht nach den Nachrichten um 2:30.

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1: Um 1.30 Uhr mit Olaf Knapp. Mehrere Bundesländer heben das Fahrverbot für Lastwagen an Sonn- und Feiertagen teilweise auf. Grund ist die Dürre und das damit verbundene Niedrigwasser der Wasserstraßen. Viele Frachtschiffe können deswegen gar nicht oder nur mit einem Bruchteil der üblichen Ladung fahren. Nordrhein-Westfalen, Niedersachsen, Rheinland-Pfalz und das Saarland wollen nun notwendige Ersatztransporte auf der Straße erleichtern. Vorübergehend sollen Gütertransporte vom Wasserweg auf die Straßen verlegt werden. Die Ausnahmeregelung gilt ab sofort und erstmal bis Ende des Monats. NRW-Verkehrsminister Kriescher sagte, damit stelle man sicher, dass Lieferketten aufrechterhalten und Versorgungsengpässe vermieden werden könnten. Spanien führt seit Mitternacht Grenzkontrollen für Reisende aus Italien durch. Laut dem Innenministerium in Madrid betrifft die Maßnahme Menschen, die per Flugzeug oder Schiff von Italien nach Spanien kommen. Aus der Nachrichtenredaktion Diane Batani.
2: Die Grenzkontrollen sollen bis zum 7. September laufen, wie das spanische Innenministerium mitteilte. Damit eskaliert der Streit zwischen beiden Ländern, die zum Schengen-Raum gehören. Italien hatte nach dem Ansturm von Migranten auf die spanische Exklave Ceuta Kontrollen für Reisende aus Spanien eingeführt. Madrid forderte die Aufhebung dieser Überprüfungen. Italien lehnte das ab. Die Kontrollen würden erst wieder aufgehoben, wenn klar sei, dass es keine Sicherheits- oder Terrorismusrisiken für Italien gebe, erklärte das Büro von Regierungschefin Meloni.
1: Bei einem internationalen Polizeieinsatz haben Ermittler ein großes Schleusernetz im Mittelmeer zerschlagen. Fast 80 Verdächtige wurden festgenommen. Das Netzwerk soll mehr als 2000 Migranten illegal nach Spanien gebracht haben. Außerdem hat es den Ermittlern zufolge Drogen und Waffen zwischen Algerien und Spanien geschmuggelt. Vor der Küste Omans droht eine Umweltkatastrophe. Ein Tanker, der russischen Schattenflotte zugerechnet wird, ist dort auf Grund gelaufen. Satellitenaufnahmen zeigen, dass er immer größere Mengen Öl verliert. Greenpeace warnt vor desaströsen Folgen. Aus Kairo Nina Amin.
3: Der Ölteppich sei inzwischen auf eine Fläche von rund 600 Quadratkilometern gewachsen, sagte eine Sprecherin von Greenpeace der ARD. Das entspricht ungefähr der doppelten Fläche der Stadt München. Greenpeace fordert die internationale Gemeinschaft und den Oman auf, sofort zu handeln. Das Öl müsse auf einen anderen Tanker gepumpt werden. Gefährdet seien Korallenriffe, Meeresschildkröten und seltene Meeressäuger.
1: Das Wetter in Deutschland. Nachts an den Alpen nachlassende Schauer, sonst verbreitet trocken bei Tiefstwerten von 16 bis 7 Grad. Tagsüber oft sonnig, im Bergland und im Norden einige Quellwolken. Höchstwerte 21 Grad auf Föhr bis 33 Grad am Oberrhein. Am Sonntag dann viel Sonne, teils wolkig, später im Südwesten Schauer möglich bei 25 bis 36 Grad. Das waren die Nachrichten.
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4: A1 Lübeck-Hamburg, die Norderelbbrücke, wird wegen eines Schwertransports in beiden Richtungen mehrfach kurzfristig gesperrt. Die A45 Gießen Richtung Hagen ist zwischen Dillenburg und Haiger-Burbach bis Montag früh gesperrt. Da wird eine Brücke geprüft. Und das war's auch schon. Ihnen eine gute Fahrt.
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4: Mit Theresa Baffer. Hallo. Ärzte, die offenbar foltern, statt zu heilen. Über die berichten ukrainische Soldaten, die aus russischer Kriegsgefangenschaft heimkehren, in einer jetzt veröffentlichten Studie. Wenn ukrainische Soldaten durch den regelmäßigen Gefangenenaustausch heimkehren, sind sie meist schwer gezeichnet. Die Auswertungen der Studie zeigen, dass die Gewalt durch russische Bewacher und Mediziner kein Einzelfall, sondern Teil eines Systems ist. Angesichts von schon 600.000 toten Soldaten auf beiden Seiten beleuchtet dieser Bericht ein weiteres dunkles Kapitel des Krieges. Aus Kiew dazu Tilko Glesken.
5: 1030 Tage. So lange war Serhii Doroschenko in russischer Kriegsgefangenschaft. Der ukrainische Kinderarzt stammt aus Mariupol. 2022, als russische Truppen in der Stadt einfallen, schließt er sich als Arzt der ukrainischen Armee an. Als die Stadt fällt, nehmen die russischen Besatzer auch Doroschenko in Kriegsgefangenschaft. Medizinisches Personal foltert ihn, sagt er. Wir haben ihn Dr. Böse genannt. Er hat mich mit zwei Elektroschockern malträtiert, bis die Batterien leer waren, bis man sich in die Hosen gemacht hat. Doroschenko hat erlebt, was auch die ukrainische Menschenrechtsorganisation Center for Civil Liberties feststellt. 2022 wurde sie mit dem Friedensnobelpreis ausgezeichnet. In ihrem Bericht heißt es, dass medizinisches Personal in Russland hunderten ukrainischen Inhaftierten nicht nur Behandlungen verweigert, sondern sie auch foltert, wie Michailo Sava sagt. Diese Fakten zeugen von einem System und sie zeigen, dass Ärzte und Sanitäter Teil der verbrecherischen Staatspolitik waren. Doroschenko, der vor der russischen Invasion als Kinderarzt gearbeitet hat, sagt, dass er im Kriegsgefangenenlager geschlagen wurde. Einem Inhaftierten mit Epilepsie hätten die Russen die Medikamente verweigert. Von einem weiteren Fall berichtet Doroschenko. In Gefangenschaft erbrach er das erste Mal Blut. Als Arzt weiß ich, dass dies ein sehr bedrohliches Symptom ist. Aber seit Beginn dieser Symptome wurde er über ein Jahr lang unter denselben schrecklichen Bedingungen in einer allgemeinen Zelle festgehalten. Und sie haben nie medizinische Hilfe geleistet. Erst vor anderthalb Monaten ist Doroschenkos Freund freigekommen. Ein Arzt stellte dann die Diagnose: Magenkrebs. Die unterlassene Hilfe macht den ehemaligen inhaftierten Kinderarzt Doroschenko fassungslos. Sie sind keine Ärzte mehr, weil das erste Gebot lautet, füge keinen Schaden zu. Und wenn jemand dies absichtlich tut, dann verstehe ich das so, dass sie kein medizinisches Fachpersonal mehr sind. Das ist ein Mensch, der jegliche Menschlichkeit verloren hat. Auch die Vereinten Nationen stützen die ukrainischen Menschenrechtler in ihrem Bericht. Demnach ist Folter in Russland gegenüber ukrainischen Inhaftierten weit verbreitet. Von 96% ist die Rede. Auch Vergewaltigungen der männlichen Gefangenen sind Thema. Ich kann nicht beziffern, wie viel Gesundheit ich in der Gefangenschaft verloren habe. Aber dass ich zurück bin, ist großes Glück. Selbst bei einer möglichen Befreiung seiner Heimatstadt Mariupol möchte Doroschenko nicht nach Mariupol zurück. Zu groß ist sein Schmerz.
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4: Beim Handel mit China gerät Deutschland immer weiter ins Hintertreffen. China liefert immer mehr nach Deutschland, Deutschland dagegen verkauft immer weniger nach China. Die Schere geht also weiter auseinander. Das bestätigen neue Wirtschaftsdaten. Zu den Auswirkungen und den genauen Zahlen aus Shanghai, Eva Lambi-Schmidt.
6: Im Juli haben chinesische Unternehmen laut Daten der chinesischen Zollbehörde in US-Dollar gerechnet 17,4% mehr Waren nach Deutschland verkauft als noch vor einem Jahr. Während Chinas Exporte nach Deutschland steigen, sind die Zahlen umgekehrt rückläufig. Chinas Unternehmen kaufen weniger aus Deutschland ein. Die Importe sind leicht gesunken. Damit wächst zwischen China und Deutschland das Handelsungleichgewicht. Deutsche Unternehmen, die in und mit China Geschäfte machen, haben es zunehmend schwer auf dem chinesischen Markt. Sie verlieren Marktanteile gegenüber der chinesischen Konkurrenz, die technologisch aufgeholt hat und die zahlreiche Bauteile, Maschinen und Hightech-Produkte heutzutage selbst entwickeln und herstellen kann. Das trifft vor allem deutsche Maschinenbauer und Autohersteller. Aus anderen Weltregionen legen Chinas Einfuhren zu, besonders aus den ASEAN-Staaten in Südasien und Afrika, aber auch aus den USA, trotz der Handelsstreitigkeiten zwischen den beiden größten Volkswirtschaften der Welt. Unterm Strich hat Chinas Gesamthandel mit anderen Ländern im Juli deutlich zugenommen, um rund 25% im Vergleich zum Vorjahresmonat. Die chinesischen Ausfuhren werden vom weltweiten KI-Boom getrieben. Computertechnik und Halbleiter aus China sind gefragt. Der Außenhandel bleibt damit für Chinas Wirtschaftswachstum weiterhin eine wichtige Stütze. Dieses hatte sich im zweiten Quartal verlangsamt auf 4,3%. Vor allem der Binnenkonsum in China ist schwach. Das heißt, die Menschen im Land sparen lieber, als Geld auszugeben. Das drückt das Wachstum. Außerdem belastet weiterhin eine anhaltende Immobilienkrise Chinas Wirtschaft.
4: Wir bleiben beim Thema Wirtschaft. Porsche verzeichnet ein riesiges Minus. Die Porsche-Muttergesellschaft Porsche SE hat im ersten Halbjahr über 2 Milliarden Euro Verlust gemacht. Ein Grund: Porsche besitzt sehr viele VW-Aktien und diese Aktien sind ordentlich im Wert gesunken. Mehr dazu von Jenny Bein.
7: Das bereinigte Konzernergebnis nach Steuern sank auf 0,9 Milliarden Euro, ein Minus von 200 Millionen. Hinzu kommt aber ein großer Wertverlust bei den beiden großen Unternehmensbeteiligungen. So hält die Porsche SE die Mehrheit der Aktien an der Volkswagen AG und 25% plus eine Aktie an der Porsche AG. Die Zahlen der Holding spiegeln also die Entwicklungen bei den beiden Autokonzernen wider. Weil die Krisen in beiden Konzernen anhalten, musste die Porsche SE zwischen Januar und Juni 3 Milliarden Euro auf ihre VW-Anteile abschreiben und 200 Millionen Euro auf ihre Porsche-Anteile. Vorstandschef Hans-Dieter Pötsch fordert deshalb schnellere Reformen bei Volkswagen. Der Konzern stehe an einem historischen Wendepunkt. Je länger sich die Entscheidungen hinzügen, desto größer würden die Probleme, so Pötsch. VW-Chef Oliver Blume hatte Ende Juni seine Pläne für einen Stellenabbau und Werksschließungen vorgestellt, war damit aber am Widerstand der Arbeitnehmervertreter und des Landes Niedersachsen gescheitert.
4: Runter vom Gas. Das lohnt sich für Autofahrer in dieser Woche gleich doppelt. Wer langsam fährt, verbraucht weniger Sprit und spart sich womöglich auch ein ziemlich teures Foto. In Deutschland läuft die sogenannte Speed Week. Und zwar noch bis Sonntag wird verstärkt geblitzt, vor allem an Unfallschwerpunkten. Frank Heiersch ist an einem dieser Kontrollpunkte im nordfriesischen Husum dabei gewesen.
8: Moin. Polizist Lasse Hemsen winkt das Auto in die Seitenstraße. 100 Meter hätte der Mann noch warten müssen. Nun darf er sich mit dem Beamten unterhalten.
9: Moin. Wir haben Sie mit 64 km/h gemessen, abzüglich 3 km/h Toleranz. Sind wir bei 11 km/h zu viel. Herr Kammer, Fahrzeugschein, Führerschein bitte.
8: Der junge Mann im Auto war wie viele auf Husums Bredstedter Straße Richtung Norden unterwegs. Ob er nach Sylt wollte, auf die anderen Inseln oder zur Arbeit, wird nicht klar. Er wirkt angesäuert. Lasse Hemsen legt nach.
9: Wie sieht es auch mit der Fahrtüchtigkeit? Alkohol, Drogen genommen?
10: Nein.
9: Nein? Alkohol, wann das letzte Mal?
8: Das Lasermessgerät steht gut sichtbar vor einer Hecke. Trotzdem wird auf der Bredstedter Straße mehr als zügig gefahren.
9: Hier vorne ist das Ortsschild, das heißt innerorts ist ja 50 km/h. Danach beginnt eine 70-Zone und dann kommt auch schon eine Ampel. Das ist hier, da vorne haben wir Einkaufsmärkte, da gehen auch viele Fußgänger rüber. Hier wird schon relativ schnell rausbeschleunigt aus dem Ort.
11: 66, 71.
8: Jeder Einmessvorgang wird mit einem Piepen quittiert. Aber nicht jedes Fahrzeug ist deswegen gleich zu schnell. Der schwarze Van dann schon.
10: Für 50er-Bereich, da ziehen wir noch 3 ab. Bleiben 68 nach, sind 18 zu viel noch.
8: Polizeihauptkommissar Frank Brüchmann sieht sich einem älteren Husumer gegenüber. Eigenes Auto kaputt, Mietwagen. Der Mann wirkt etwas nervös.
10: Der tat mir leid, der Herr. Der war ein bisschen älter, hat den Leihwagen 5 Minuten damit gefahren gerade, ein paar Kilometer. Für ihn war das alles noch ein bisschen neu.
8: Ein Hinweis auf die Ordnungswidrigkeit, auf irgendwann fällige 50 Euro und der Mann darf weiter. Geht das immer so entspannt ab? Gerade in Zeiten, in denen sich die Staatsgewalt viel Protest und Gemotze gegenüber sieht.
10: Also wir haben bisher jeden Tag die Geschwindigkeitsmessung durchgeführt. Die waren immer entspannt. Ich bin gestern selber auch noch mal unterwegs gewesen und immer Einsicht beim Autofahrer und Anwohner und auch Fußgänger, die vorbeiliefen, waren sehr erfreut.
8: Lasse Hemsen übernimmt wieder. Ein Auto mit Siegburger Kennzeichen, Räder hinten drauf und auch viel zu schnell.
9: Sie machen hier Urlaub im wunderschönen Nordfriesland, oder?
12: Nee, wir fahren jetzt weg.
9: Wir fahren weg?
12: Wir fahren jetzt weg. Wenn Sie sowas machen, da fahren wir weg. Da kommen wir auch nicht mehr wieder.
9: Ja, gut.
12: Dann buchen wir nächstes Jahr wieder Malle.
9: Ja, gut.
4: Der Blitzermarathon läuft noch bis Sonntag. Aus Husum war das Frank Hersch.
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4: Die Hitzewelle rollt auch am Wochenende weiter und der Dauerregen, der die Schifffahrt wieder ankurbeln könnte, bleibt aus. Für den Rhein bedeutet das, die historischen Tiefstände und das Liegeverbot für viele Frachtschiffe gehen in die Verlängerung. Weil die wichtigste Wasserstraße trocken liegt, will Verkehrsminister Steffen Bilger jetzt das Sonntagsfahrverbot für Lkw kippen, um Güter auf die Straße zu verlagern. Mehrere Bundesländer haben damit jetzt schon begonnen. Ist das tatsächlich der richtige Weg, die richtige Lösung? Darüber hat Birgit Langhammer vom NDR mit Christian Richter gesprochen. Er ist Landesgeschäftsführer der Fachvereinigung Güterkraftverkehr und Entsorgung und schätzt die derzeit bestehenden Probleme so ein.
13: Die Probleme sind sehr groß, weil Schiffe nicht fahren können, die Güter nicht von A nach B transportiert werden können. Das Problem haben wir allerdings nicht nur in der Binnenschifffahrt, sondern das Problem haben wir auch auf der Straße. Da haben wir schon mit der Politik seit vielen Monaten und Jahren drüber gesprochen. Bei uns ist es der Fahrermangel. Und von daher weiß ich nicht, ob unbedingt jetzt die Straße der Verkehrsträger ist, der hier der Binnenschifffahrt helfen kann.
14: Da kommen wir gleich noch mal konkreter dazu. Vielleicht erst noch mal, was wird denn alles über die Flüsse transportiert? Da heißt es ja oft auch, das sind einfach große Dinge, die man vielleicht auch gar nicht so einfach auf einen LKW umladen kann, auch wirtschaftlich gesehen, weil es viel zu teuer ist.
13: Das sind hauptsächlich Schüttgüter, das sind aber auch Container, die transportiert werden. Und das sind natürlich, wie Sie schon sagen, Großraum und vor allem Schwertransporte, die dort transportiert werden, die halt auf der Straße so nicht einfach transportiert werden können.
14: Und Schiffe sind ja im Vergleich zu Lkw-Ladeflächen riesig. Und selbst wenn wir so viele Lkw, so viele Fahrzeuge hätten, es braucht ja auch Fahrer. Die wiederum sind ja in Deutschland auch Mangelware, oder?
13: Wir sprechen aktuell von ca. 140.000 fehlenden Lkw-Fahrern. Und erfahrungsgemäß wachsen diese Zahlen jedes Jahr um weitere 15.000 Fahrer, weil wir wissen, dass 15.000 Lkw-Führerscheine im Jahr ausgegeben werden im Schnitt und 30.000 Lkw-Fahrer im Schnitt auch in Ruhestand gehen. Die Differenz von 15.000 kommt also jedes Jahr auf diesen Fahrermangel obendrauf.
14: Und wenn wir jetzt in der aktuellen Debatte hören, das Sonntagsfahrverbot soll gelockert werden, da scheiden sich ja auch die Geister, weil viele befürchten, einmal eine Lockerung bedeutet dann das komplette Aus für das Sonntagsfahrverbot. Befürworten Sie das eigentlich auch oder finden Sie die Regelung einen Tag Pause eigentlich besser?
13: Grundsätzlich befürworten wir es sehr, dass das Sonn- und Feiertagsfahrverbot komplett aufgehoben wird. In der jetzigen Situation sehe ich es allerdings sehr kritisch, aus dem einfachen Grund, weil uns die Fahrer fehlen. Und selbst wenn LKWs jetzt am Sonntag fahren, um hier auszuhelfen, dann muss der LKW an einem anderen Tag innerhalb der Woche stehen. Das heißt, wir werden da nicht viel helfen können in der jetzigen Situation.
14: Und gibt es ja jetzt gegebenenfalls auch Konkurrenz? Also dass man sagt, die Fahrer, die jetzt bis hierhin eine feste Wochentour hatten, die kriegen jetzt so viel Geld, dass es sich für sie mehr lohnt, Schüttgut oder Dinge von den Binnenhäfen zu übernehmen?
13: Nein, da gibt es keine Konkurrenz, weil unsere Kraftfahrer Gesetzen unterliegen. Das sind die Lenk- und Ruhezeitvorschriften. Und die werden auch sehr eng ausgelegt und auch kontrolliert. Von daher gibt es da gar keine Möglichkeiten, dass ein Fahrer irgendwo anders noch fahren könnte.
14: Also wenn ich es richtig zusammenfasse, Herr Richter, dann ist es vielleicht eine politische Idee zu sagen, wir bringen mehr auf die Straße, aber es ist schlicht nicht umzusetzen?
13: So sehe ich das auch, ja.
14: Und vielleicht noch mal zum Schluss, wenn Sie sagen, Schiffe liefern eben Kohle, Schüttgut, richtig große Mengen. Wann wird es denn dann eng? Also wann merken wir denn dann an anderer Stelle, dass es fehlt?
13: Ja, wir sehen es jetzt schon bei den Kraftstoffpreisen im westlichen Bereich von Deutschland. Ich habe heute gehört, dass da die Preise um bis zu 15 Cent angestiegen sein sollen, weil halt auch da der Kraftstoffversorgung nicht ausreichend ist.
14: Und wenn wir nochmal perspektivisch gucken, also wir hoffen natürlich alle auf Regen mittelfristig. Im September ist es dann vielleicht wieder soweit, sagen die Ersten. Wie lange dauert es denn, ähnlich wie bei einem Stau, bis man das dann auch wieder auflöst, was da eben jetzt nicht transportiert wird?
13: Na gut, es kommt jetzt erstmal darauf an, wie schnell die Flüsse wieder fahrbereit sind. Und dann wird natürlich der Stau erstmal mit den aktuell liegenden Gütern ausgefahren. Das kann man so gar nicht sagen, wie schnell das alles wieder aufgelöst wird. Die Straße wird das tun, was sie mit erledigen kann. Aber die Schiene muss da auch mit unterstützen. Weil wenn da jetzt wirklich viele Tausend oder Hunderte von Tonnen in den Schiffen liegen, das kann vor allem auch die Schiene dann eventuell mit abfedern.
4: Sagt Christian Richter, Landesgeschäftsführer Fachvereinigung und Güterkraftverkehr und Entsorgung. Früher ging es im Urlaub für die allermeisten automatisch in den Süden, fürs Sonnenbaden. Jetzt sind aber immer mehr Coolcations bei diesen Temperaturen gefragt, also etwas kühlere Locations in Nordeuropa, in Dänemark beispielsweise. Da liegen die Temperaturen gerade bei so 20 Grad. Reiseveranstalter haben den Trend erkannt und den Reisezielen auch den Namen Coolcations gegeben. Welche Personengruppe entscheidet sich denn vor allem für so eine Coolcation? Das wollte der Kollege Andreas Bönisch vom SWR von Sabrina Seeler wissen. Sie ist Tourismusexpertin und Professorin für Nachhaltigkeitsmanagement an der Fachhochschule Westküste im schleswig-holsteinischen Heide.
15: Ja, das sind Personen, die eigentlich gerade so das Thema Natur und Nachhaltigkeit vielleicht auch ganz wichtig schätzen und auch dieses Lifestyle-Gefühl in den kühleren Norden noch mitnehmen wollen. Also nicht nur die Temperaturen da aufsuchen, sondern halt auch andere Aspekte da aufgreifen wollen. Und das sind insbesondere Individualgäste, die auch eine gewisse Flexibilität mitbringen, vielleicht nicht an die Ferienzeiten gebunden sind und einfach den Norden anders erkunden wollen, weil das typische Pauschalangebot, wie wir es im Süden kennen, das gibt es eigentlich so im Norden noch gar nicht.
16: Wird dieser Hitzesommer die Coolcations weiter beflügeln?
15: Ja, also wir sehen schon seit ein paar Jahren, dass sich die Marktanteile im skandinavischen Raum insbesondere vergrößern, auch wenn es volumenmäßig trotzdem der Süden einfach deutlich gefragter bleibt. Aber wir sehen schon gewisse Verschiebungen und Ideen. Der Gast bleibt aber irgendwie trotzdem relativ stur sozusagen und verharrt auch eher in den Routinen und in den Gewohnheiten und fährt gerne weiterhin in den Süden, um dort die Sonne abzugreifen. Aber gewisse Marktanteilsverschiebungen erkennen wir. Wir können aber nicht von Massenbewegungen hierbei sprechen.
16: Die Mittelmeerländer, die sind weiterhin, hat man den Eindruck, the place to be im Sommerurlaub. Mhm. Spanien beispielsweise rechnet für dieses Jahr erneut mit einem Anstieg der Gäste. Es werden 100 Millionen Touristen erwartet und dort ist es im Juli, im August brütend heiß. Warum sind Urlauber so standorttreu?
15: Ja, das sind so gewisse Routinen, das sind so emotionale Bindungen, soziale Normen, die relativ stark verankert sind. Wir haben so ein Ideal von Sonne, Strand und Meer, wenn es um so ein typisches Urlaubsbild eigentlich geht. Und es zeigen auch Studien, rund 2/3 der Deutschen, die wollen in die Sonne, die wollen in die Wärme und suchen sich dann halt andere Plätzchen, vielleicht im Schatten, wo sie die Temperaturen dann trotzdem genießen.
4: Das war die Tourismusexpertin und Professorin für Nachhaltigkeitsmanagement an der Fachschule Westküste in Schleswig-Holsteinischen Heide.
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4: Der als Gegner von Windkraft bekannte US-Präsident Trump hat das nächste Großprojekt gekippt. Anders als zunächst geplant, wird der Energieriese RWE doch nicht diverse Windkraftanlagen in Gewässern der Vereinigten Staaten betreiben. Dafür bekommt der Konzern von der US-Regierung einen Ausgleich in Höhe von umgerechnet mehr als 1 Milliarde Euro. Der ARD-Korrespondent in Washington, Carsten Kühntop, meint, es sei unmöglich, die Energiepolitik dieser US-Regierung zu verstehen, denn es fehle ihr an Verstand.
17: Klar, über das Tempo, in dem wir die Energiewende vollziehen, lässt sich trefflich streiten. Doch Trumps USA dürften das einzige Land auf dem Planeten sein, bei dem die Regierung sich nach Kräften müht, das Rad zurückzudrehen. Wann immer man dem Präsidenten dabei zuhört, wie er gegen die Erneuerbaren wettert, schmilzt einem schnell das Gehirn. Zu teuer sei grüne Energie und unzuverlässig. Zu loben sei hingegen China, wo sich kein einziges Windrad drehe. Faktencheck, Herr Präsident, kein anderes Land produziert so viel Windstrom wie China.
4: Meint Carsten Kühntop. Im Sender NTV nennt Finanzexpertin Sandra Navidi in New York die Entscheidung von RWE nachvollziehbar. Der Konzern habe keine Chance gehabt.
18: Das Unternehmen hätte versuchen können, sich juristisch zu wehren. Die Chancen stehen auch gar nicht schlecht. Es gibt Präzedenzfälle, wo solche Unternehmen gewonnen haben. Aber solche Verfahren sind langwierig, sind teuer, sind unberechenbar. Und selbst wenn man ein solches Verfahren gewinnen sollte, dann hat man nachher den Zorn von Donald Trump auf sich gezogen und wird in der Zukunft mit Sicherheit Schwierigkeiten bekommen. Von daher hatte man keine große Wahl.
4: Meint Sandra Navidi bei NTV. Die Frankfurter Rundschau betont, die Auswirkungen der Klimakrise würden immer offensichtlicher.
19: Was liegt also näher, als aktiv Investitionen in CO2-neutrale Energieerzeugung zu verhindern? Genau das tut in den USA die Trump-Regierung mit einem Vergleich mit dem deutschen Energieriesen RWE, der Windenergieprojekte in den USA aufgibt und Trump dafür Investitionen in Fossile verspricht und sich selbst davon gewinne. Die Deals, die Trumps Administration mit Energiefirmen wie jetzt RWE macht, um Windkraftanlagen zu verhindern, sind eines der plakativeren Beispiele dafür, wie sie aktiv daran arbeitet, die Welt zu zerstören. Dass sich RWE und seine US-Tochterfirma auf den Deal mit Trump einlassen, ist schäbig, aber unter kapitalistischen Bedingungen nicht anders zu erwarten.
4: Das Handelsblatt aus Düsseldorf schreibt, aus politischer Sicht gleiche die Übereinkunft einer Bankrotterklärung der Demokratie, der freien Marktwirtschaft und jener republikanischen Idee, die Amerika zum Symbol für Freiheit, Unternehmergeist und die kapitalistische Moderne gemacht habe.
19: Zu Recht klagen deshalb immer mehr US-Bundesstaaten gegen die Milliardendeals aus Washington. Doch auch wenn Trump Unsummen ausgibt, um seinen persönlich motivierten Feldzug gegen erneuerbare Energien voranzutreiben, er wird weder den Ausbau von Solar- und Windenergie stoppen, noch wird er den Siegeszug des E-Autos aufhalten. Amerikas Wind-, Solar- und Speicherbranche steuert auf ein neues Rekordjahr zu. Wind und Sonne lieferten in der ersten Jahreshälfte 2026 gut ein Fünftel des US-Stroms und haben zusammengerechnet sogar die Kernkraft überholt. Allen Deals des US-Präsidenten zum Trotz.
4: Das waren die Standpunkte, zusammengestellt von Ulrike Ufer. 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
4: Ariana Grande gehört seit Jahren zu den erfolgreichsten Popstars. Seit Jahren ist sie aber auch wegen ihres Gewichts im Fokus der Öffentlichkeit. Jetzt hat die 33-Jährige angekündigt, sich nach ihrer Tournee aus der Öffentlichkeit zurückzuziehen. Vorher hat sie ein neues Album veröffentlicht. Petal heißt das und hört sich so an.

Alle meine Lieblingsgeschichten enden in einer Katastrophe. Aber ich brauche niemanden, der mich rettet. Denn weder ich noch diese Musik werden jemals sterben. Das singt Ariana Grande im Titelstück ihres 8. Albums Petal. Es sind harte, trotzige, vielleicht verzweifelte Worte einer Künstlerin, deren Gesundheitszustand in den sozialen Netzwerken stark diskutiert wird. In ihrem jüngsten Musikvideo wirkt die 33-Jährige sichtlich abgemagert. Bei YouTube kommentiert ein User, es gehe nicht darum, sich die Ariana von früher zurückzuwünschen, sondern eine gesunde Ariana. Eine Nutzerin äußert Besorgnis, Anteilnahme und sogar Ärger. Ab jetzt nehme ich Arianas Team, ihre Freundinnen und Freunde, ihre Familie in Mithaftung. Arianas Aussehen ist wirklich kaum zum Aushalten. Auch das Privatleben der Musikerin war immer wieder Gegenstand der öffentlichen Berichterstattung. Erst im Juni wurde bekannt, dass sich Ariana Grande und ihr Freund Ethan Slater getrennt hätten. 2024 hatte sich die Musikerin von Ehemann Dalton Gomez scheiden lassen. Ich bereue es, dich dazu gebracht zu haben, mich zu lieben, singt Ariana Grande im Song I Hate That I Made You Love Me. Und es ist unklar, an wen sie sich richtet. Einen Ex-Partner oder eine sensationslüsterne Öffentlichkeit, die Popstars nur wenig Privatheit zubilligt.

Dabei lässt sich das Album Petal durchaus als sachter Neuanfang verstehen. Hitschmied und langjähriger Kreativpartner Max Martin ist nur noch an 3 Stücken beteiligt. Der schwedische Produzent Ilja sorgt für einen elektronischen, luftigen Future R&B Hyperpop Sound. Der Ton ist gedämpft, das Tempo gedrosselt, unverfängliche Radiohits finden sich nicht. Auch die Stimmfarbe scheint sich verändert zu haben. Wegen ihres 4-Oktaven-Organs, einst als Erbin Mariah Careys gehandelt, verzichtet Ariana Grande heute auf Schnörkel und Koloraturen. Ihr Gesang schwebt geisterhaft über einem Meer synthetischer Klänge.

0: Petal, zu Deutsch Blütenblatt, so hat Ariana Grande ihr 8. Album genannt. Auf den Titel angesprochen, beschreibt die Sängerin ein zartes Pflänzchen, das voller Leben sei, durch die Risse von etwas kaltem, hartem und herausforderndem wachse. Die 33-Jährige geht neue musikalische Wege. Sie scheint aber auch die Erschöpfung einer Künstlerin hörbar zu machen, die seit ihrer Jugendzeit ununterbrochen im Scheinwerferlicht steht. Ariana Grande wäre zu wünschen, dass sie ihre geplante Auszeit nutzt, um auch abseits der Bühne und des Tonstudios wieder zu sich zu finden.
1: Über das neue Album von Ariana Grande, Petal heißt es, war das Matthias Mauersberger hier in der ARD-Infonacht. 2:02 ist es, gleich gibt's die Nachrichten. Und dann übernimmt der Kollege Sven Hasenkleber. Mein Name ist Theresa Waffa. Ich wünsche Ihnen eine schöne Nacht. Okay.

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1: Um 2 Uhr mit Olaf Knapp. 4 Bundesländer heben das Lkw-Fahrverbot an Sonn- und Feiertagen vorübergehend auf. Es handelt sich um Nordrhein-Westfalen, Niedersachsen, Rheinland-Pfalz und das Saarland. Aus der Nachrichtenredaktion Thorsten Lange.
2: Grund ist das Niedrigwasser des Rheins und anderer Flüsse. Weil Binnenschiffe nicht vollbeladen oder gar nicht fahren können, sollen wichtige Güter per Lkw an ihr Ziel kommen, und zwar möglichst schnell. Die Ausnahme vom Sonntagsfahrverbot gilt deshalb auch nur für Fahrten, die im Zusammenhang mit der Bewältigung der Folgen des Niedrigwassers stehen. Zudem dürfen Lkw in den Sommerferien auch samstags fahren. Die Ausnahmeregelung gilt ab sofort. Großraum- und Schwertransporte bleiben an Sonntagen verboten.
1: Der Migrationsstreit zwischen Spanien und Italien hat sich weiter verschärft. Seit Mitternacht gelten in Spanien Grenzkontrollen für Reisende aus Italien. Kontrolliert werden sollen Pässe, Staatsangehörigkeit und Visa von Personen, die per Flugzeug oder Schiff in Spanien ankommen. Madrid reagiert damit auf entsprechende Maßnahmen für Reisende aus Spanien, die Italien vergangene Woche als Reaktion auf die Ceuta-Krise ergriffen hatte. Der US-Senat hat nach langen Debatten für härtere Sanktionen gegen Russland gestimmt. Die Abgeordneten verabschiedeten den Gesetzentwurf mit 86-11 Stimmen. Aus Washington Carsten Kühntop.
3: Unter anderem ermächtigt er den Präsidenten, Zölle in Höhe von bis zu 100% zu verhängen gegen Staaten, die weiterhin viel Energie von Russland beziehen. Das wären China, Indien, Japan und einige EU-Länder. Das Gesetz gilt als kraftvolles Zeichen der Unterstützung für die Ukraine. Die Senatoren folgten damit der öffentlichen Meinung. Umfragen zeigen, die meisten Amerikaner wollen, dass die USA mehr tun für das kriegsgebeutelte Land. Damit der Entwurf gesetzt wird, muss als nächstes das Repräsentantenhaus zustimmen.
1: Über einem Bundeswehrstandort in Nordrhein-Westfalen hat es in der vergangenen Nacht mehrere Drohnenüberflüge gegeben. Das hat das Führungskommando der Bundeswehr bestätigt. Zuerst hatten Süddeutsche Zeitung, NDR und WDR berichtet. Mitarbeiter einer Sicherheitsfirma sollen insgesamt 6 Drohnenüberflüge beobachtet haben. Wer dafür verantwortlich ist, ist bislang unklar. Der betroffene Bundeswehrstandort Mechernich ist einer der wichtigsten in Nordrhein-Westfalen. Hier sind auch Spezialisten tätig, die für Wartung und Instandsetzung des Flugabwehrsystems Patriot zuständig sind. Das Wetter in Deutschland. Nachts an den Alpen nachlassende Schauer, sonst ist es verbreitet trocken. Tiefstwerte 16 bis 7 Grad. Am Tage oft sonnig, im Bergland und im Norden einige Quellwolken. 21 Grad auf Föhr bis 33 Grad am Oberrhein. Und ein Blick zur Uhr, die Zeit, es ist gleich 2.03 Uhr.
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4: Betrifft zunächst die Autobahn 1 Lübeck-Hamburg. Die Norderelbbrücke wird wegen eines Schwertransports in beiden Richtungen mehrfach kurzfristig gesperrt. Die A2 Dortmund Richtung Braunschweig ist zwischen Dreieck Hannover West und Hannover Lahe wegen Bauarbeiten bis Montag 5 Uhr gesperrt. Die Autobahn 31 Gronau Richtung Oberhausen ist zwischen Lembeck und Schermbeck nach einem Unfall gesperrt. Die A45 Gießen Richtung Hagen ist zwischen Dillenburg und Haiger-Burbach bis Montag früh gesperrt. Dort wird eine Brücke geprüft. Und die A70 Bamberg Richtung Schweinfurt-Werneck ist zwischen Bamberg und Bamberghafen wegen einer Nachtbaustelle bis ca. 6 Uhr gesperrt. Die Umleitung führt über die U76 und die U78. Und die A24 Berlin Richtung Hamburg ist zwischen Fehr-Berlin und Neuruppin Süd nach einem Unfall gesperrt.
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4: Und die kommt vom Norddeutschen Rundfunk in Hamburg. Am Mikrofon begrüßt sie Sven Hasenclever. Zähneputzen, Duschen, Kochen, alltägliche Dinge werden gerade an einem Ort in Deutschland wegen der Trockenheit durch die anhaltende Hitze zum puren Luxus. In Bad Bayersoien im Landkreis Garmisch-Partenkirchen. Die